0: ist ein blaugrüner Diamant für umgerechnet fast 15 Millionen Euro versteigert worden. Das Auktionshaus Christie's sprach von einem Rekordpreis für so einen Edelstein. Der Diamant Ocean Dream wurde in den 1990er Jahren in Zentralafrika gefunden und hat 5,5 Karat. Die Einheit gibt einen Edelsteinen das Gewicht an. Alles über 2 Karat gilt als Ausnahmestück. Das waren die Nachrichten. Das Wetter in Deutschland. Viele Wolken und gebietsweise Regen, in den Alpen auch Schnee bei 8 bis 0 Grad. Tagsüber weiter unbeständig mit Schauern bei 9 bis 17 Grad. Und am Freitag Schauer und Sonne bis 18 Grad. Es ist 2.03 Uhr.
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2: Und da geht's los auf der A7 Hamburg Richtung Flensburg. Hier ist die Autobahn zwischen Hamburg, Bahrenfeld und Volkspark wegen einer Nachtbaustelle noch bis circa 5 Uhr früh gesperrt. Dadurch staut es sich. Die A40 Essen Richtung Duisburg ist zwischen Kreuz Kaiserberg und Kreuz Duisburg wegen Brückenarbeiten noch bis Dienstag früh gesperrt. Die A67 Darmstadt Richtung Mannheim ist zwischen Lorsch und Firnheimer Dreieck wegen Bauarbeiten bis Montag früh gesperrt. Die A81 Singen-Stuttgart ist zwischen Herrenberg und Gärtringen wegen Wartungsarbeiten im Schönbuchtunnel in beiden Richtungen noch bis 5 Uhr früh gesperrt. Die Umleitung führt hier über die U36 und die U45. Kommen Sie gut und vor allem sicher ans Ziel.
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2: Und die kommt vom Norddeutschen Rundfunk in Hamburg, jetzt mit Christopher Gaube. Schön, dass Sie mit dabei sind. Viele Augen waren nach Berlin gerichtet, als sich die Koalitionsspitzen dort am Dienstagabend im Kanzleramt zusammengefunden haben. Die Stimmung in der Regierung durch wochenlangen Streit, eine im Bundesrat gescheiterte Entlastungsprämie und desaströse Umfragewerte im Keller. Wie will Schwarz-Rot aus dieser Talsohle herausfinden? Vizekanzler Klingbeil von der SPD hatte die Erwartungen aber schon im Vorfeld gedämpft. Konkrete Beschlüsse werde es nicht geben. Es sei eher ein Arbeitstreffen und so kam es dann auch. Aber Union und SPD haben mal ein Reformpaket angekündigt, was noch vor der Sommerpause kommen soll. Georg Schwarte berichtet aus dem Hauptstadtstudio.
3: Am Morgen danach haben die Abgeordneten von Union und SPD Post bekommen. Von ihren Fraktionschefs Jens Spahn und Alexander Hoffmann schreiben ihren Unionsleuten Matthias Mirsch, seinen Sozialdemokraten, was da gestern Abend im Koalitionsausschuss beschlossen wurde. Erste Botschaft, die 1000 Euro Entlastungsprämie ist final beerdigt. Oder wie Spahn und Hoffmann es formulieren.
4: Das Vorhaben der 1000 Euro Prämie verfolgen wir nicht weiter.
3: Zweite Botschaft, vor der Sommerpause wollen sie im Paket. So wie SPD-Vizekanzler Klingbeil es mal wollte. Die großen Reformvorhaben auf die Schiene setzen.
4: Bei einem weiteren Koalitionsausschuss vor der Sommerpause wollen wir zu den aktuell wesentlichen Reformthemen Steuer, Arbeitsmarkt, Rente und Bürokratierückbau im Paket zu gemeinsamen Entscheidungen kommen.
3: Das alles gab's nur schriftlich an die eigenen Leute. Dazu die Info, dass der Kanzler Anfang Juni die Sozialpartner, also Gewerkschaften und Arbeitgeber, ins Kanzleramt lädt. Motto, nur gemeinsam wird's gehen. Öffentlich sagen wollte das niemand. Nur einer redete via Social Media. Das war der Bayer und CSU-Chef Söder. Wer sonst?
5: Guten Morgen aus Berlin. Nach einem konstruktiven Koalitionsausschuss mit dem klaren Ziel- und Entwicklungsplan für die Reformen der nächsten Monate. Jetzt hier die letzten Sekunden in meinem Büro in Berlin.
3: Ansonsten gilt, kein Krach und öffentliches Schweigen ist auch ein Erfolg. Offiziell hieß es lediglich kurz und von allen gleich schriftlich formuliert, ein Arbeitsprozess für die anstehenden Reformen sei gestern Nacht verabredet worden. Der CDU-Mann Armin Laschet sagt, gut, aber...
6: Natürlich hätte man den Arbeitsprozess auch schon mal vor einem halben Jahr in Gang setzen können, aber... Besser jetzt als nie.
3: Was noch? Als Entlastungssignal für alle Bürger wird die CO2-Preiserhöhung für 2027 ausgesetzt. Einsparvolumen für alle angeblich 2,8 Milliarden. Grünen Co-Chef Banaschak reicht das natürlich alles nicht. Der fragt, was für eine Entlastung gibt's denn jetzt sofort? Ist die Regierung noch handlungsfähig?
7: Eingeschränkt und das ist kein gutes Zeichen, weil wir sind jetzt in Woche 11 nach Beginn der Eskalation im Iran im Nahen Osten. Woche 11 der größten Energiekrise der letzten Jahrzehnte.
3: Außer einem laut Kanzler Merz leidlich funktionierenden Tankrabatt gäbe es wenig. Dafür jedenfalls gibt's derzeit zumindest keine Hinweise, dass sie sich weiter gestritten haben. Gott sei Dank, sagt Armin Laschet, CDU.
6: Die Streiterei nervt die Leute einfach und sie ist auch nicht gut. Und ich verstehe auch nicht die Strategie, denn sie hilft keinem der beiden.
3: Sagt übrigens mit Blick auf die schwarz-rote Koalition auch einer, der jahrelang Politik als Handwerk organisierte, Thomas de Maizière. Der war mal Kanzleramtschef, Verteidigungs- und Innenminister und sagt bei Maischberger, dass das Parteiengezänk, wer was besser kann, Union oder SPD, allen schade.
8: Die Bürger interessiert das. Gehandelt wird, dass umgesetzt wird, dass gearbeitet wird, dass nüchtern seine Bahn gezogen wird, das interessiert. Und dann geht es beiden Regierungsparteien damit besser. Und dieser Irrglaube, der muss jetzt, glaube ich, mal enden.
3: Anfangen soll dagegen jetzt der Arbeitsprozess in Sachen Reformen.
2: Ein Bericht war das von Georg Schwarte. Ja, immerhin sind sich die Koalitionspartner jetzt in einem Zeitplan einig. Bis zur Sommerpause soll unter Einbeziehung von Arbeitgebern und Gewerkschaften ein großes Reformpaket geschnürt werden. Kriegt Schwarz-Rot damit die Kurve aus dem Stimmungs- und Umfragetief heraus? Das fragt sich Dagmar Pepping in ihrem Kommentar.
9: Die Meinung. Geht doch. Der Kanzler hat offenbar eingesehen, dass er alle an einen Tisch holen muss. Arbeitgeber und Gewerkschaften kommen ins Kanzleramt, um mit der Koalition über die Zukunft zu sprechen. Dieses Land braucht Reformen. Gesundheit, Pflege, Rente, Steuern, Arbeitsmarkt, überall müssen wir ran. Das kann aber nur gelingen, wenn alle an einem Strang ziehen. Die Koalition hat miserable Wochen hinter sich. Streit auf offener Bühne, Spitzenpersonal, das überfordert wirkt, das politische Handwerk nicht beherrscht. Stichwort Villa Borsig und Entlastungsprämie. Die Umfragewerte für Merz, Klingbeil und Co. sind nicht umsonst desaströs. Nach dem Koalitionsausschuss gibt es aber Hoffnung, dass sich alle Beteiligten endlich zusammenreißen. Neben dem runden Tisch im Kanzleramt wurde auch ein klarer Fahrplan für Reformen vereinbart. Bis zur Sommerpause soll es Entscheidungen geben. Und die werden den Menschen wehtun, gerade im reformscheuen Deutschland. Wir müssen uns der Realität stellen. Unsere Gesellschaft wird immer älter. Die Kosten bei Rente, Gesundheit und Pflege steigen. Wir haben zu wenige, die einzahlen. Das ist Demografie und Mathematik. Da hat Kanzler Merz völlig recht. Auch bei den Steuern muss die Koalition ran. Sie muss Menschen mit einem kleinen oder mittleren Einkommen entlasten. Spitzenverdiener müssen mehr schultern. Stichwort Reichensteuer, Erbschaftssteuer. Diese Bundesregierung steht mit dem Rücken zur Wand. Das kann auch eine Chance sein.
2: Ein Kommentar war das von Dagmar Pepping aus Berlin. Und wir bleiben noch bei der Bundespolitik. Eine der wichtigsten Botschaften, mit denen die Bundesregierung in diese Legislaturperiode gestartet ist, war, das Heizungsgesetz wird abgeschafft. Und jetzt ist es auch soweit. Zumindest hat das Kabinett es wie folgt beschlossen. Aus dem Gebäudeenergiegesetz wird das Gebäudemodernisierungsgesetz. Ein langes Abarbeiten geht damit zu Ende. Aber ist das wirklich so? Und was besagt das neue Gesetz, das ganz anders sein soll als das Habecksche Heizungsgesetz? Darüber hat Sebastian Ottowitz vom NDR mit Anne-Kathrin Mellmann aus unserem Hauptstadtstudio gesprochen. Und er hat sie gefragt, was das Kabinett da jetzt eigentlich genau beschlossen hat.
10: Na, es hat beschlossen, dass die Möglichkeit, weiterhin Öl- und Gasheizungen einzubauen, bestehen gegeben sein soll. Also grundsätzlich soll jeder mit der Art von Heizung heizen können, mit der er heizen will. Da gibt es keinerlei Einschränkungen. Aber eine gibt es doch, wenn man mit fossilen Brennstoffen heizt, mit Öl und mit Gas also, dann muss man in den kommenden Jahren andere Brennstoffe beimischen. Also eine gewisse Pflicht im Heizungskeller besteht weiterhin. Und die Bundesregierung spricht da von einer sogenannten Biotreppe, weil das Ganze schrittweise erfolgen soll.
11: Pflicht im Heizungskeller gibt es also weiterhin. Trotzdem hatte ja der Unionsfraktionschef Spahn von der Rückkehr der Freiheit im Heizungskeller gesprochen. Und er sagte auch, die Gängelung von Robert Habeck würde beseitigt. Wie radikal ist denn die Abkehr von dem, was die Ampel damals mit Habeck beschlossen hat?
10: Na, eben nicht so radikal, wenn man sich nun die Vorschriften dieser Biotreppe genau anschaut. Denn da werden schon sehr genaue Vorgaben gemacht. Ab 2029 müssen 10% anderer Kraftstoffe, Brennstoffe beigemischt werden. Und so geht es dann schrittweise weiter, bis zum Jahr 2040 60% beigemischt werden sollen. Allerdings, und das ist auch die Kritik, wie geht es danach weiter, das bleibt offen. Also es kann dann durchaus sein, dass diese 40%, die da übrig bleiben, weiterhin fossile Brennstoffe sind. Und das widerspricht dann natürlich so ein bisschen, oder nicht nur ein bisschen, sondern ziemlich stark den Klimazielen, die sich die Bundesregierung gesteckt hat. Denn die Bundesrepublik hat sich ja verpflichtet, bis 2040 2045 klimaneutral zu wirtschaften.
11: Also ist das auch ja eine Absage an den ambitionierten Klimaschutz mit diesem Gesetz jetzt zumindest im Gebäudebereich?
10: Ja, das könnte, viele lesen das so. Die Opposition zum Beispiel kritisiert das sehr, sehr scharf und auch viele Umweltverbände, Naturschutzverbände kritisieren das, dass es da eben keine wirkliche Klarheit gibt. Die Bundesregierung sagt dazu allerdings, 2030 spätestens nehmen wir uns das Ganze vor und evaluieren. Das heißt, wir überprüfen, wir schauen uns genau an, ist denn der Ausstoß von klimaschädlichen Gasen gesunken oder haben wir da ein Problem, wonach gesteuert werden muss. Allerdings, und das sagt Bundeswirtschaftsministerin Katharina Reiche immer wieder ganz deutlich, sie gehen eben davon aus, dass der Markt das nun schon regeln wird, dass die Leute erkennen werden, dass es durchaus attraktiver ist, die Wärmepumpe einzubauen und dass sie es deswegen auch tun werden.
11: Jetzt hat sich die schwarz-rote Koalition also auf diesen Gesetzentwurf geeinigt. Wie zufrieden sind die beiden Koalitionspartner damit?
10: Also Carsten Schneider, der SPD-Umweltminister, hat sich leider noch nicht dazu geäußert. Also ich kann mir vorstellen, dass er nicht so besonders zufrieden war, auch wegen der Kritik an den Klimaschutzzielen und den Widersprüchen, die sich da auftun. Allerdings, sein Ministerium soll an dieser Evaluierung ab 2030 dann auch mit beteiligt werden. Also hat ein Mitspracherecht bei der Überprüfung der gesteckten Ziele. Also ich glaube, die beiden Koalitionspartner, die sind jetzt erstmal ganz zufrieden, dass sie das doch unter Dach und Fach gebracht haben. Das hat ja auch sehr, sehr lange gedauert. Man hatte es im Koalitionsvertrag schon vereinbart und dann ist viele Monate lang überhaupt nichts passiert. Und nun endlich liegt es vor, auch zur Zufriedenheit, glaube ich, vieler Unternehmer und Vermieter, Hersteller von Wärmepumpen zum Beispiel, die nun ein bisschen mehr Klarheit haben, wie es weitergehen wird in den nächsten Jahren.
11: Ist damit die Debatte für die Koalition zu diesem Heizungsgesetz, wie es ja immer genannt wurde, beendet? Weil wir kennen ja die alte Regel, kein Gesetz verlässt den Bundestag so, wie es reingeht. Also die Abgeordneten haben ja jetzt noch ein Mitspracherecht.
10: Die haben noch ein Mitspracherecht und das muss jetzt auch relativ schnell alles gehen, denn bis zum Sommer soll es ja dann unter Dach und Fach sein. Also ich kann mir vorstellen, dass jetzt, nachdem sich nun die Koalitionsspitzen darauf verständigt haben, nachdem der Kabinettsbeschluss nun vorliegt, dass dann die Abgeordneten beider Fraktionen relativ diszipliniert damit umgehen werden und es möglicherweise nicht mehr so viele Änderungen gibt, weil man nun eben auch klar machen will, dass man bei diesem Punkt geschlossen auftritt. Und es gibt ja noch viele, viele weitere Reformvorhaben mit sehr, sehr viel Konfliktpotenzial.
2: Informationen waren das von Anne-Kathrin Mellmann. Ja, eine Pistole, das ist eine Waffe oder auch ein Messer, klar. Aber wie sieht es eigentlich mit K.O.-Tropfen aus? Bislang werden die im Strafrecht nämlich nicht so bewertet, aber das soll sich ändern. Das Bundeskabinett hat ein entsprechendes Gesetz beschlossen. Wer also K.O.-Tropfen bei Straftaten einsetzt, um Opfer gefügig oder wehrlos zu machen, der muss künftig mit härteren Strafen rechnen. Diese Strafverschärfung ist Teil einer Gesamtstrategie zum besseren Schutz vor Gewalt. Isabel Karas über den Vorschlag, der auf Justizministerin Hubig von der SPD zurückgeht.
12: Wer jemanden ausraubt oder vergewaltigt und dabei K.O.-Tropfen einsetzt, wird künftig mit mindestens 5 Jahren Gefängnis bestraft. Darauf hat sich das Bundeskabinett in einem Gesetzesentwurf geeinigt. Auf Vorschlag von Bundesjustizministerin Stefanie Hubig von der SPD. Im Moment liegt die Mindeststrafe bei 3 Jahren.
13: Das ist entsetzlich, wenn das Opfern passiert. Die Täter mischen heimlich Substanzen unter, um Menschen wehrlos zu machen. Die Betroffenen haben oft gar keine Chance, die Übergriffe zu bemerken und abzuwehren. Das ist ganz besonders widerwärtig.
12: Doch genau diese Taten sind oft nur schwer nachzuweisen, denn viele K.O.-Substanzen bleiben nur wenige Stunden im Körper. Gleichzeitig sorgen sie häufig für Erinnerungslücken. Von außen wirkt das schnell wie zu viel Alkohol. Für Nina Fuchs, die selbst betroffen ist, greift der Gesetzesentwurf deshalb zu kurz.
14: Ganz ehrlich ist es für mich leider eher Symbolpolitik, denn wenn man sich auskennt mit dem Thema, weiß man, dass es kaum Verurteilungen gibt. Und schärfere Strafen ohne Verurteilungen bringen Betroffenen ziemlich genau gar nichts.
12: Nina Fuchs wurde 2013 mit K.O.-Tropfen betäubt und vergewaltigt. Fälle wie ihrer, dass also K.O.-Tropfen bei einem Sexualverbrechen eingesetzt wurden, werden in den polizeilichen Statistiken bisher nicht gesondert festgehalten. Die Dunkelziffer, davon gehen Expertinnen und Experten aus, dürfte entsprechend hoch sein. Trotzdem bekommt der Gesetzesentwurf auch Zustimmung, unter anderem von Heiko Teggerts, dem Vorsitzenden der Deutschen Polizeigewerkschaft.
15: Auf jeden Fall hat eine höhere Mindestfreiheitsstrafe immer einen gewissen Präventivcharakter.

0: Mit ihrem Verein K.O. kein Opfer fordert sie
1: Aufklärung zu K.O.-Tropfen in Schulen verpflichtend im Lehrplan. Und schön wäre es auch, wenn das Verpflichten im Curriculum für ein Jurastudium oder in der Polizeiausbildung drin ist.
0: Der aktuelle Ansatz von Justizministerin Hubich und der Bundesregierung bleibt dagegen vor allem strafrechtlich.
2: 5 Jahre ist eine lange Freiheitsstrafe und deshalb ist es richtig, dass wir diese Mindestfreiheitsstrafe so jetzt regeln. Und das wird aus meiner Sicht tatsächlich bei der Frage, zu wie hohen Strafen werden Täter verurteilt, eine Rolle spielen.
0: Über die geplante Gesetzesverschärfung muss jetzt noch der Bundestag entscheiden.
3: Informationen von Isabel Karas. Und damit haben wir es 2 Uhr und 18 Minuten.
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3: Wir schauen nach Würzburg. Dort hat am Abend der 104. Deutsche Katholikentag begonnen mit bis zu 30.000 Teilnehmerinnen und Teilnehmern in den kommenden Tagen. Das Motto in diesem Jahr: Hab Mut, steh auf. Und das Programm verspricht eine bunte Mischung aus Podiumsdiskussionen, Gottesdiensten, Vorträgen und Musik. Sabine Brütting vom Bayerischen Rundfunk.
5: Die Gastgeber in Würzburg sind voller Vorfreude auf die kommenden 4 Tage des 104. Deutschen Katholikentages. Bischof Franz Jung bedankte sich bei allen Unterstützern, der Stadt Würzburg, dem Zentralkomitee der Deutschen Katholiken und den vielen Helferinnen und Helfern.
6: Ich bin froh und dankbar, in dieser Stadt auch Bischof zu sein, die ihre Türen weit aufmacht und uns mit Christinnen und Christen, Menschen aus ganz Deutschland und der Weltkirche, so herzlich willkommen heißt hier in den nächsten Tagen.
5: Auch der Würzburger Oberbürgermeister Martin Heilig freut sich über mehrere 10.000 Gäste in der Stadt. Heilig betont aber auch:
7: Der größte Wert liegt aus meiner Sicht nicht in der schieren Masse an positiven Energie und dem Willen zur Gestaltung, sondern dass er von so vielen Menschen mitgetragen wird. Man könnte sagen, Würzburg als ein Labor für ein gelingendes Miteinander.
5: 4 Jahre Planungszeit hat der Katholikentag in Anspruch genommen. Zusammengekommen sind über 900 Veranstaltungen versammelt in einem 319 Seiten dicken Programmheft. Unter dem Motto Hab Mut, steh auf geht es in den kommenden Tagen um aktuelle gesellschaftliche und politische Fragen. Wem gehört der öffentliche Raum? Macht Klimaschutz arm? Oder auch Glaube, Heimat, Identität? Mittendrin in den Debatten, so sieht Irmestetter Karp, Präsidentin des Zentralkomitees der Deutschen Katholiken, die Rolle von Christinnen und Christen in der Gesellschaft.
8: Für uns ist es ein Katholikentag, der auch ein politisches Signal setzen will. Wir sind da und wir bringen unsere Werte ein.
5: Ganz so politisch will der bayerische Ministerpräsident Markus Söder den Katholikentag nicht verstanden wissen. Am Rande eines Festaktes sagte er auf die Frage, ob sich der Katholikentag und folglich auch die Kirchen politisch einmischen sollten.
9: Kirche ist keine NGO, Kirche ist eine ganz besondere Institution, die wir in Bayern sehr unterstützen. Wir sind ein Land, das seine christliche Prägung auch ernst nimmt. Deswegen halten wir das Kreuz fest, Religionsunterricht. Und die christlichen Feiertage bleiben bei uns erhalten. Und deswegen, ja, natürlich gibt es viele Dimensionen in der Diskussion, die auch politisch sind, ist ja keine Frage. Aber die Kirche ist was Besonderes.
5: Die Podien mit Bundespräsident Frank-Walter Steinmeier und Bundeskanzler Friedrich Merz sind dagegen eindeutig politisch. Die Botschaften von diesem Katholikentag in Würzburg werden es auch sein.
3: Nach Brandenburg, das Land soll attraktiver für Wissenschaftler und Forscher der Spitzenklasse werden. Aus diesem Grund will Wissenschaftsministerin Manja Schüle von der SPD mit einem Gesetz die internationale Wettbewerbsfähigkeit der Hochschulen im Land stärken. Die Berufung von Professoren soll vereinfacht werden und dann nicht mehr 2 Jahre, sondern nur noch wenige Monate dauern. Thorsten Südow.
10: Deutlich zu lange würden gegenwärtig Berufungsverfahren an Brandenburger Hochschulen dauern und aus diesem Grund sehr gute Leute in dieser Zeit abspringen. So schildert Oliver Günther als Vertreter der Brandenburgischen Landeskonferenz der Hochschulpräsidentinnen und Präsidenten den Landtagsabgeordneten seine Erfahrungen. Darum sei es gut, dass der Gesetzentwurf die Berufung von Professoren durch den Unipräsidenten oder die Präsidentin vorsieht.
11: Unser Ziel ist, die bestqualifizierten Wissenschaftlerinnen und Wissenschaftler auf unsere Professuren berufen zu können, aber auch die bestqualifizierten jungen Menschen nach Brandenburg zu holen, auch aus dem Ausland. Gerade der qualifizierte Zuzug aus dem Ausland, der sich über unsere Studiengänge und auch über Promotionen ergibt, der führt ja dazu, dass tolle Menschen nach Brandenburg kommen. Ungefähr die Hälfte der ausländischen Studierenden, die zu uns kommen, bleibt im Land. Also insofern ist es nicht zu unterschätzen, was dadurch geschafft werden kann.
10: Die Verfahren bei Professorenberufungen an Universitäten

0: Universitäten würden mit dem neuen Gesetz gestraft, jedoch Mitbestimmungsrechte nicht gekappt, sagt Günther. Deutliche Kritik am sogenannten Gesetz zur Stärkung der internationalen Wettbewerbsfähigkeit des Brandenburger Hochschulsystems äußert Susanne Gnädig vom Landesverband der Gewerkschaft Erziehung und Wissenschaft. Es treffe zu, dass Ausschreibungen zu viel Zeit brauchten, aber das Wissenschaftsministerium habe mit dem Gesetz eine Blaupause vorgelegt, wie sich private Investoren an staatlichen Unis verselbstständigen würden.
1: Ein Gesetz, was Sonderregelungen schaffen soll für privat finanzierte Einrichtungen an den Hochschulen, hier ganz besonders an der Universität Potsdam, die von Hasso-Plattner finanzierte Digital Engineering Fakultät. Die Sonderrechte werden so ausgeschärft, dass die allgemeine Hochschulöffentlichkeit aus der Mitbestimmung, Mitwirkung und Kontrolle fällt, sodass wir aus Sicht der Gewerkschaft eine Universität in der Universität schaffen. Und das kritisieren wir natürlich mit Nachdruck.
0: Viele Abgeordneten fragen in 2,5 Stunden Anhörung, ob die Regierungsfraktionen SPD und CDU den Gesetzentwurf nochmal ändern, bleibt offen. Auch Studierende fühlen sich von weiteren Änderungen im Gesetz betroffen. Kritisch äußert sich die Studierendenvertreterin Si Yaki Ayung. Es sei falsch, die Wartesemester bei der Studienplatzvergabe künftig nicht mehr anzuerkennen. Mehr als 30.000 Studierende gibt es derzeit an den 5 Brandenburger Universitäten und den Hochschulen. Das neue Brandenburger Hochschulgesetz soll noch in diesem Jahr vom Landtag beschlossen werden.
2: Sport.
3: Mit Saskia Neumann, und während viele von uns heute an Christi Himmelfahrt einen freien Tag genießen, dürfen die Fußballerinnen vom FC Bayern München arbeiten. Sie könnten sich dafür zum Feierabend sogar großzügig belohnen, und zwar mit einem Pokal. Dem Pott, den sich auch die Frauen aus Wolfsburg gern unter den Nagel reißen würden. Meister und Titelverteidiger Bayern München trifft im DFB-Pokalfinale auf Vizemeister und Rekordgewinner VfL Wolfsburg. Das könnte eine harte Nuss werden für die Frauen aus Niedersachsen. Deswegen macht Wolfsburgs Trainer Stefan Lerch deutlich, was es gegen die Bayern braucht.
4: Einen nahezu perfekten und fehlerfreien Tag, weil wir gegen eine absolute Top-Mannschaft in Europa spielen. Und das ist so ein bisschen das Ziel, dass wir das auf den Platz bringen. Und auch Mut natürlich in so einem Spiel. Und dann schauen wir mal, was rauskommt.
3: Mutig wird sicherlich auch noch Wolfsburgerin Alexandra Popp sein. Nach 14 Jahren bei der Werkself wechselt sie im Sommer zum Regionalligisten Borussia Dortmund, um da ihre Karriere ausklingen zu lassen. Und der Pokalsieg wäre das perfekte Abschiedsgeschenk.
5: Ich habe irgendwie eine besondere Beziehung mit dem Pokal, und das wäre natürlich schön, wenn ich diesen Abschluss dann auch noch machen könnte.
3: 13 Mal hat Popp den DFB-Pokal schon gewonnen, und ob es ein 14. Mal klappt, gibt's live ab 3:50 im Sportschau-Audio-Stream via Website oder App. Im Gegensatz zu den Fußballfrauen können die Eishockeymänner noch mal kurz durchatmen, bevor morgen die WM in der Schweiz startet. Der Countdown auf den ersten Bulli läuft, die letzten Vorbereitungen sind in vollem Gange und die Gastgeber sind schon Feuer und Flamme, weiß Marie-Christine Werner.
6: Um so ein Großereignis stemmen zu können, braucht es viele freiwillige Helferinnen und Helfer. Rund 2000 sind in Freiburg und Zürich im Einsatz. Eine von ihnen ist Nadine. Die 54-Jährige hat sich 2 Wochen Urlaub genommen von ihrem Bürojob in der IT-Branche.
7: Wir sind Sicherheitsstewards. Das heißt, wir kontrollieren die Tickets von den Zuschauern. Dann im Stadion werden wir die Leute auch auf ihren Platz, also den Platz zeigen. Aber auch Zutrittskontrollen, also dass wir irgendwo stehen, dass niemand rein kann, der nicht rein soll.
6: Und natürlich hofft sie, auch ein bisschen was von den Spielen sehen zu können. Dieser Volunteereinsatz ist nicht ihr erster.
7: Ich mache das ab und zu, dass ich meine Freizeit für so Volunteereinsätze, also Opfern ist, finde ich, ein großes Wort, aber dass ich mich da zur Verfügung stelle. Und ich finde, wenn man schon so einen Anlass in der Schweiz hat, ja, dann macht man das halt.
6: Die Eishockey-WM im kommenden Jahr findet übrigens in Deutschland statt. Christian Hofstetter und sein Team stehen deshalb im engen Austausch mit dem Deutschen Eishockeybund und den Austragungsstätten Düsseldorf und Mannheim.
8: Das deutsche Organisationskomitee und die Vertreter von den Städten, die sind an einem offiziellen Observer-Programm. Während der WM sind sie dann fast eine Woche sind die da in den verschiedenen Bereichen, wo sie hinter die Kulissen schauen können, Fragen stellen können. Und natürlich am Schluss kann man vieles mitnehmen. Und auf der anderen Seite ist halt jedes Stadion anders.
6: Am Freitagnachmittag beginnen die ersten WM-Spiele mit Deutschland gegen Finnland und Kanada gegen Schweden. Und wen sehen die Schweizerinnen und Schweizer vorne?
7: Wir werden Weltmeister. im Finale gegen Deutschland.
2: Mein Tipp, auch Schweiz.
1: Klar.
3: Und vom Eis rutschen wir nochmal rüber auf die rote Asche. Tennisfans zählen schon die Tage bis zum Turnier am Hamburger Roten Baum. Am Sonntag geht's los, allerdings möglicherweise ohne den Weltranglistendritten Alexander Zverev. Nach seinem bitteren Aus im Achtelfinale beim ATP Masters in Rom sagte der gebürtige Hamburger, er habe jetzt fast 2 Wochen Zeit bis zu seinem nächsten Match. Das wäre dann allerdings sein erstes bei den French Open, die am 24. Mai in Paris starten. Die Veranstalter aus Hamburg hoffen weiter auf Zverevs Teilnahme. Bisher habe es keine Absage von ihm gegeben, hieß es.
9: Der Sport war das mit Saskia Neumann.

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1: Um 2.29 Uhr mit Ronald Lessig. Wer anderen Menschen sogenannte K.O.-Tropfen verabreicht, soll in Zukunft mit mindestens 5 Jahren Haft bestraft werden. Bisher waren es 3. Die Bundesregierung hat einen entsprechenden Gesetzentwurf beschlossen. Häufig machen Täter ihre Opfer mit den Tropfen wehrlos, um sie dann zu missbrauchen oder auszurauben. Aus Berlin Jasper Ruppert.
2: Nötig ist die Änderung aus Sicht der Bundesregierung wegen eines Urteils des Bundesgerichtshofs. Der hatte 2024 entschieden, dass K.O.-Tropfen nicht als gefährliches Werkzeug im Sinne des Strafgesetzbuches zu verstehen sind. Deswegen soll dort neben Waffen und gefährlichen Werkzeugen auch das Wort Mittel ergänzt werden, damit auch K.O.-Tropfen darunter fallen. Ein grundsätzliches Problem dürfte aber bleiben. Laut Experten werden Täter selten überführt, weil die Tat oft unentdeckt bleibt und die Stoffe im Körper der Opfer nur sehr kurze Zeit nachgewiesen werden können.
1: Das Kabinett hat auch einen Gesetzentwurf beschlossen, mit dem die schwarz-rote Koalition die Auflagen für Heizungen regeln will. Kritik daran kommt unter anderem vom Nationalen Normenkontrollrat, ein unabhängiges Beratergremium der Bundesregierung, das sich für weniger Bürokratie, bessere Gesetze und eine digitale Verwaltung einsetzt. Der Vorsitzende des Gremiums Göbel bezeichnete den Entwurf in der Bild-Zeitung als handwerklich schwach und praxisfern. Im Kern sieht das Gesetz vor, dass der Einbau neuer Gas- und Ölheizungen weiter möglich ist. Voraussetzung soll aber ab 2029 sein, dass zunehmend CO2-neutrale Brennstoffe genutzt werden. Wegen der Blockade der Straße von Hormus nehmen die Ölvorräte weltweit ab. Im Rekordtempo schrumpfende Reserven und anhaltende Störungen könnten zu weiteren Preissteigerungen führen, warnt die Internationale Energieagentur. Im März hatten die Mitgliedsländer der IEA beschlossen, 426 Millionen Barrel Öl aus den strategischen Vorräten freizugeben, also etwa ein Drittel. Davon seien inzwischen knapp 40% verbraucht worden. Einen Monat vor Beginn der Fußball-Weltmeisterschaft lockern die USA ihre Visabestimmungen. Das Außenministerium in Washington hat bestätigt, dass die geplanten Kautionszahlungen für bestimmte WM-Teilnehmer und Fans ausgesetzt werden. Ursprünglich sollten Menschen aus 50 Ländern für ein US-Visum zwischen $5.000 und $15.000 hinterlegen. Zu den betroffenen Staaten zählen mit Algerien, Kap Verde, der Elfenbeinküste, Senegal und Tunesien auch 5 WM-Teilnehmer. Die USA veranstalten die Fußball-WM mit Kanada und Mexiko. Sie beginnt am 11. Juni. Das Wetter in Deutschland. Viele Wolken und gebietsweise Regen in den Alpen oberhalb von 1500 Metern Schnee. Tiefstwerte 8 bis 0 Grad, vereinzelt Bodenfrost. Tagsüber weiter unbeständig mit Schauern bei 9 bis 17 Grad. Morgen Schauer, örtlich Gewitter, zur Ostsee hin zeitweise Sonne, 9 bis 18 Grad. Das waren die Nachrichten.
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3: Und da beginnen wir mit einer Gefahreninformation für Regensburg. Wegen eines Blindgängerfundes in der Sittauer Straße werden die Anwohner ab 9 Uhr morgens in einem Radius von 250 Metern um den Fundort evakuiert. Während der Evakuierung wird ein Aufenthalt in der Donau-Arena eingerichtet. Das Bürgertelefon ist ab 8 Uhr unter der Telefonnummer 507-2794 oder 507-2795 erreichbar. Der Blick auf die Straßen. Die A39 Braunschweig Richtung Wolfsburg ist im Kreuz Wolfsburg-Königslutter gesperrt. Die A40 Essen Richtung Duisburg ist zwischen Kreuz Kaiserberg und Kreuz Duisburg wegen Brückenarbeiten noch bis Dienstag früh gesperrt. Die A67 Darmstadt Richtung Mannheim ist zwischen Lorsch und Viernheimer Dreieck wegen Bauarbeiten noch bis Montag früh gesperrt. Und eine Meldung noch von der A81 Singen-Stuttgart. Hier ist die Autobahn zwischen Herrenberg und Gärtringen wegen Wartungsarbeiten im Schönbuchtunnel in beiden Richtungen bis 5 Uhr früh gesperrt. Die Umleitung führt über die U36 und die U45. Eine gute und sichere Fahrt Ihnen.
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3: Mit Christopher Gaube kommen Sie mit uns gut durch diese Nacht. Nutzen Sie eigentlich Claude, ChatGPT, Gemini oder Copilot? Manche Menschen arbeiten ja schon ganz selbstverständlich mit der KI, ob bei der Recherche oder Urlaubsplanung. Andere, die stehen in Sachen künstlicher Intelligenz noch ganz am Anfang. Wenn Sie zur zweiten Gruppe gehören, dann bietet Ihnen unser heutiger KI-Podcast sehr viel Basiswissen. Marie Kilk und Gregor Schmalzried haben einmal zusammengetragen, wie man sich in der KI-Welt besser zurechtfindet.
4: Marie, wir haben uns 10 Punkte ausgesucht und du, Marie, übernimmst den ersten Punkt. Jetzt stelle ich mir mal vor, ich bin noch relativ neu im KI-Game, habe vielleicht mal ChatGPT ausprobiert, paar Nachrichten hin und her geschickt, sehe immer mal wieder, dass, wenn ich Sachen google, da jetzt auch immer so eine KI-Zusammenfassung auftaucht. Aber was ich noch nicht habe, ist wirklich so ein tieferes Verständnis dafür, was eigentlich auf der anderen Seite passiert. Was, meinst du, ist das Erste, was ich machen sollte, um quasi auf das nächste Level zu kommen?
5: Sehr schön formulierte Frage. Die Antwort ist, Gregor, du musst alle meine Entchen singen. Okay. Alle
4: meine
5: Entchen
4: schwimmen
5: auf
4: dem
5: See. Warum können wir das? Warum wissen wir, welches Wort als nächstes kommt?
4: Weil wir es schon sehr oft so gehört haben. Weil ich schätze, streng genommen könnten die Entchen auch im Fluss schwimmen.
5: Genau. Wir haben ganz viele andere Möglichkeiten, diesen Satz zu vervollständigen, die auch irgendwie nicht mehr oder weniger faktisch sind. Die Entchen könnten in der Badewanne sein, die Entchen könnten überall sein, die Entchen könnten sprechen, keine Ahnung. Grammatikalisch ist ganz viel richtig. Aber wir alle oder die meisten Leute, mit denen wir zu tun haben, haben dieses Lied im Kopf und können auch nicht mal so genau sagen, woher. Sondern sie haben es einfach oft genug gehört und deswegen macht unser Gehirn automatisch diese Vervollständigung. Alle meine Entchen schwimmen auf dem See. Man kann das eigentlich fast gar nicht mehr anders denken.
4: Jetzt ist das Spannende an KI aber, dass sie nicht nur das vervollständigen kann, was schon existiert, nämlich alle meine Entchen schwimmen. So, also ich könnte jetzt mich quasi hinsetzen und sagen, liebe KI, bitte vervollständige diesen Satz. Aber was passiert denn, wenn ich ihr sage, alle meine Löwen? Sprich mal weiter. Was würde dann passieren?
5: Alle meine Löwen, genau. Dann merken wir schon, okay, ich habe jetzt nicht sofort was in den Trainingsdaten. Ich könnte trotzdem sagen, schwimmen auf dem See, treten im Zirkus auf. Wir haben quasi in der KI so einen Möglichkeitsraum der Sprache, der durch dieses Training entsteht. Und wenn jetzt da Löwen drin sind, dann bin ich einfach in diesem Möglichkeitsraum in einem anderen Bereich. Neben Entchen sind so Dinge wie See und Badewanne. Und neben Löwen sind dann vielleicht eher so Begriffe wie Savanne und Zebra und Brüllen. Und was ich mache eigentlich in dem Moment, wo ich mit der KI spreche, ist, dass ich sie einfach durch diesen Möglichkeitsraum durchsteuere und durch jedes Wort, das in meinem Prompt drin ist, da so ein bisschen die Richtung verändere. Und deswegen kommen so kreative und so überraschende Sachen auch in der KI raus.
4: Ich habe das gerade auch mal ausprobiert. Ich habe gesagt, bitte vervollständige mal alle meine Löwen. Und ChatGPT sagt, alle meine Löwen ziehen durch die Savanne. Also das ist ja in etwa das Äquivalent zu dem, was die Entchen machen. Also das Erste, was wir tun sollten, ist nachvollziehen, dass diese Tools letztlich Vervollständigungstools sind. Aber das Spannende ist ja eben, dass sie nicht nur das vervollständigen können, was schon da ist, sondern auch neue Daten verarbeiten. Und damit würde ich zum zweiten Punkt kommen, den wir machen sollten. Und jetzt wird es ein bisschen handfester. Viele nutzen KI, indem sie hin und her schreiben, indem sie Fragen stellen, ja, sich Sachen beantworten lassen. Aber noch nicht genug Leute, finde ich, nutzen KI, um sich ihre Gedanken sortieren zu lassen. Also eine Sache, die man richtig gut machen kann, ist, dass man zum Beispiel die Diktierfunktion nutzt auf seinem Handy. Die gibt es ja immer auf der Tastatur in der Regel, gibt es da einen kleinen Button. Und anstelle, dass ich jetzt mich hinsetze und sorgfältig überlege, was ist jetzt der Prompt, den ich eingebe, was genau möchte ich der KI sagen, einfach mal locker drauf losreden und einfach mal schauen, was die KI damit anstellt, wie die es schafft, dieses Ergebnis, dieses für einen Menschen ziemlich konfus und durcheinander aussehende Transkript des Textes zu sortieren und für uns nützlich zu machen.
5: Super. So kriegt man, glaube ich, ein gutes Grundverständnis für, wie die KI funktioniert. Mein dritter Punkt ist, wir gehen ein bisschen tiefer und wir sagen der KI, wer sie sein soll. Beginnt den Chat einfach mal damit, dass ihr der KI sagt, wie ihr angesprochen werden wollt. KI ist bekannt dafür, besonders blumig zu sein manchmal. Viele Leute nervt das. KI ist bekannt dafür, dass sie euch vielleicht zu oft recht gibt und manchmal versucht, nervig locker zu sein. Ihr könnt der KI einfach sagen, sei nicht so. Ihr könnt sagen, sei super kritisch. Oder ihr könnt auch sagen, rede mit mir wie mein vierjähriges Kleinkind.
4: Das ist ein total schönes Experiment. Wir sind hier jetzt schon im Bereich Prompting eigentlich. Und ich glaube, was damit dazugehört aber, ist, dass wenn ich einmal der KI gesagt habe, ich hätte jetzt gerne, dass du klingst wie eine betrunkene Person auf dem Oktoberfest, die gleichzeitig großer Fan ist von Batman und jedes Gespräch versucht, auf Batman zu lenken, dann macht die KI das in diesem Gespräch. Aber sobald ich einen neuen Chat aufmache, und wir empfehlen eigentlich immer, einen neuen Chat aufzumachen, wenn man ein neues Thema auch hat, sobald man das tut, dann klingt sie wieder normal. Oder zumindest, vielleicht hat sie sich ein paar kleine Details gemerkt, ja, vielleicht hat sie sich gemerkt, wie du heißt zum Beispiel, Marie, aber sie wird wahrscheinlich nicht wieder exakt diesen Stil auspacken, denn der ist sozusagen auf diesen Chat beschränkt.
5: Ja, und da müssten wir jetzt tiefer einsteigen. Also das ist auch unterschiedlich von Chatbot zu Chatbot, wie genau da diese Einstellungen funktionieren, wann sich eine KI was merkt und was nicht. Wenn ihr fortgeschritten seid, dann könnt ihr da auch mal ein bisschen rumprobieren. Könnt ihr gucken, der Chatbot, den ihr benutzt, hat eine Memory-Funktion. Geht ihr da in die Einstellungen rein und könnt mal gucken, könnt ihr da was auswählen, soll er sich Sachen merken oder nicht. Aber für den Anfang, glaube ich, reicht es einfach zu wissen, der Prompt gibt die Richtung vor und normalerweise die Richtung wieder neu und die Seite wieder leer, wenn ihr einen neuen Chat anfangt. Gregor, was ist dein Punkt 4?
4: Ja, also, mein Punkt 4 ist, wir haben uns ja jetzt so ein bisschen warm gepromptet und sind ein bisschen in einen Gesprächsfluss vielleicht auch gekommen mit der KI. Wahrscheinlich hat die KI uns auch schon jetzt ein paar Nachfragen gestellt, was sie als nächstes machen soll. Und spätestens an diesem Punkt würde ich mal ein richtig tiefsinniges Gespräch führen mit der KI. Also über irgendwas, was uns wirklich am Herzen liegt. Ja, vielleicht was Philosophisches oder mal eine Kindheitserinnerung besprechen oder eine Frage, die wir uns seit langem stellen. Diese Tools sind großartige Gesprächspartner, wenn man sie richtig einsetzt. Und es gibt einiges, was einen immer noch beeindrucken kann. Also ich war gestern im Zug, ich habe ein sehr langes Gespräch geführt in der Vorbereitung auf eine andere Folge, die wir bald planen, wo es auch ein bisschen darum geht, was passiert eigentlich in Zukunft. Und ich habe der KI immer wieder gesagt, recherchiere mal ein bisschen hierzu und erzähl mir, was du findest. Und dann habe ich meine Meinung dazu gegeben und habe gesagt, aber Moment mal, wird es nicht eher so kommen?
5: Gibt es irgendwas, wovor du warnen würdest oder Themen, die du ausschließen würdest? Oder vielleicht, keine Ahnung, ein Modell, ein Chatbot, mit dem du das nicht machen würdest? Oder gilt es so generell?
4: Ja, spätestens hier sind wir bei so zwei Sachen, die natürlich auch wichtig sind. Einmal, welchen Chatbot konkret benutze ich? Also die wichtigsten amerikanischen Anbieter sind Google mit Gemini, OpenAI mit ChatGPT und Anthropic mit Claude. Es gibt einen europäischen Anbieter, Mistral, mit einem Chat namens Le Chat. Und dann geht es ein bisschen auch um die Frage, was will ich eigentlich von mir preisgeben? Denn je nachdem, was für Einstellungen ich gesetzt habe, beispielsweise in meinem ChatGPT, da kann ich so einen Button setzen, da steht dann drauf, das Modell für alle verbessern. Der ist in der Regel von alleine schon gesetzt. Und wenn man den angeschaltet lässt, dann bedeutet das, dass die Daten, die man da reingibt, also auch dein Alle-meine-Entchen-Experiment, die werden dann möglicherweise zum Training benutzt. Das bedeutet, könnten in späteren KI-Modellen quasi indirekt wieder auftauchen. Das heißt jetzt nicht, dass ich da reingehen kann in eine zukünftige Variante von ChatGPT und fragen, was ist Maries
5: Was sagt
4: liebste?
5: Marie zu ihrem Piraten? Ja.
4: Genau, richtig. So funktioniert das nicht. Aber es ist natürlich am Ende ja eine Frage, wo gehen die Daten hin und wie viel Vertrauen habe ich in diese Anbieter?
5: Ja, also manchmal gibt es ja auch einfach Softwarefehler. Also es kann, glaube ich, immer passieren, dass auch selbst wenn ChatGPT das eigentlich jetzt niemandem weitersagen möchte, was du besprichst, dass es mal einfach einen Fehler gibt und einen Datenleak, das ist was, mit dem wir alle im Internet leben. Also ich glaube, so die Grenze für alle aus Sicherheitsgründen sollte sein, keine Kreditkartennummern eingeben, keine super persönlichen Daten, von denen es einfach auch blöd wäre, wenn die rauskommen.
4: Und dann gibt es noch ein Thema, was spätestens hier wichtig wird. Wie gehen wir denn um mit dem Output von dem, was der Chatbot uns da gibt? Weil der Chatbot wird sehr freundlich sein. Der wird uns recht geben. Der wird uns sagen, das ist aber eine ganz tolle, feinsinnige Idee, die du da hattest, Gregor. Und an dem Punkt, wir haben da mal eine ganz tolle, finde ich, Folge darüber gemacht, über das Thema KI-Psychosen. Das Wort KI-Psychosen in Anführungszeichen, das ist keine medizinische Diagnose, sondern das ist eher so ein Sammelbegriff für ein Phänomen, was in letzter Zeit immer wieder beobachtet wird, dass es immer mehr Fälle gibt von Menschen, die berichten, psychische Probleme entweder entwickelt zu haben durch die Nutzung von Chatbots, was aber sehr schwer zu beweisen ist natürlich, oder eher die eh schon ja mental vielleicht ein bisschen fragil waren und der Chatbot hat das Ganze nochmal verschlimmert, weil er sie vielleicht anstatt, dass er ihnen Pushback gegeben hat im richtigen Moment und gesagt hat, Moment, jetzt geh mal raus, verlass mal dieses Gespräch und rede mit echten Leuten und geh vor die Tür, hat der Chatbot sie stattdessen immer tiefer reingezogen in ihre eigenen Gedanken. Das ist nichts, was einfach so passiert. Also man muss jetzt nicht Angst haben, nur weil man ein bisschen hin und her schreibt mit der KI, dass man eine Psychose entwickelt. Das ist sicherlich nicht der Fall. Aber dass die KI einmal so was Unscheinbares macht, wie einem immer Recht geben und immer alles toll findet, was man schreibt, das kann, wenn man nicht aufpasst, im falschen Moment auch quasi ein bisschen weniger gute Folgen haben.
5: Ja, genau deswegen sind die Grundlagen so wichtig.
4: So, Marie, was sollten wir tun, damit wir auch wirklich die KI in unseren Alltag reinbekommen? Schritt 5.
5: Als Punkt 5 würde ich empfehlen, sich eine kleine Challenge zu geben. Und zwar, ich glaube, dass es vielen Leuten so geht, dass die KI ausprobieren und dann funktioniert vielleicht irgendwas auch nicht. Und je nachdem, wie man so drauf ist als Mensch, wie gewohnt man das vielleicht auch ist, mit neuen Technologien zu arbeiten, bei vielen Leuten tritt dann schnell so eine Frustration ein und man lässt es einfach wieder. Das ist aber ganz oft am Anfang so, eben weil die Maschinen ein bisschen unberechenbar sind und weil man auch ein bisschen braucht, um Routine zu bekommen und um ein Gefühl dafür zu bekommen, was die KI gut kann, was sie nicht gut kann, wie ich fragen soll und wie nicht. Und ganz viele Leute merken dann erst nach einer etwas längeren Zeit eigentlich, wie nützlich sie sein kann. Ich habe am Anfang, als ChatGPT neu rauskam, für mich selber mal die Challenge gegeben. Ich habe einen kompletten Arbeitstag lang versucht, alles, was ich zu tun hatte, mit der KI zu machen. Oder die KI machen zu lassen. Das war damals noch wirklich nicht gut möglich. Und selbst wenn die KI das jedes Mal ein bisschen blöd macht, probier es das nächste Mal nochmal. Nicht für jeden ist es irgendwie sinnvoll, da einen ganzen Tag drauf zu verwenden. Aber ich glaube, irgendeine Challenge ist was für die meisten Menschen gut funktioniert, um Routine zu bekommen.
4: Ich glaube, was auch toll ist, ist, wenn man halt ein Problem damit löst, was einen eh schon seit längerem beschäftigt.
5: Es ist eine Kulturtechnik. Es ist eigentlich wie Lesen lernen. Lesen lernen kann ich auch nicht einen Tag probieren und dann merken, das ist mühsam, sondern man muss das üben und dann über die Zeit gewöhnt sich das Gehirn daran.
4: Absolut. Und das passt auch super zu meinem Punkt 6, die sechste Sache, die man machen sollte mit KI. Und das ist, eine Webseite zu bauen mit einem Chatbot. Also die magischen, nerdigen Worte dafür sind HTML und CSS. Das sind die Markup-Sprachen, die man in der Regel benutzt, um Websites zu bauen oder zumindest einfache Websites. Und das heißt nicht, dass man die dann veröffentlicht. Das heißt nicht, dass man dann wirklich jetzt eine Website für sich aufbauen möchte und die ins Internet stellt. Kann man natürlich, aber man muss es nicht. Der erste Schritt ist es einfach nur zu sagen, hey, liebe KI, bau mir doch mal bitte eine Webseite rund um und dann wirklich jedes Thema, was einen interessiert. Das kann sein. Was, wenn mein Haustier ein Geschäft hätte? Ja? Wie würde diese Webseite aussehen? Es kann sein, dass man versucht, eine App zu bauen für die eigene Familie. Und also ich hatte das neulich, ich mache einen Kurs an der Hochschule auch, und da habe ich das neulich die Studis machen lassen. Und das war ein total faszinierender Moment, weil man wirklich gemerkt hat, dass die meisten von denen nicht wussten, dass das geht. Also dass die KI sowas kann. Und es ist aber auch schön, weil es uns zeigt, ach Moment mal, Webseiten waren immer so was Obskures. Das war was, da musste man Jahre für studiert haben, dass man irgendwas damit anstellen kann. Und jetzt auf einmal kann ich der KI einfach sagen, bau mal bitte eine Seite für mich. Und man programmiert auf einmal. Also den ersten Schritt zu gehen, indem man eine kleine Webseite baut, würde ich auf jeden Fall empfehlen. Das ist mein Schritt 6.
5: Cool. Schritt 7 ist, macht die KI kaputt. Ich glaube, jetzt sind wir an dem Punkt.
4: Jetzt haben wir so schöne Sachen damit angestellt. Jetzt möchtest du sie wieder genau. Kaputt machen.
5: Ganz genau. Wir wissen jetzt, was die KI kann. Ich glaube, es ist super sinnvoll, auch mal sich einen Moment zu nehmen, um zu versuchen rauszufinden, was die KI nicht kann. Das wird zugegebenermaßen immer schwieriger. Ganz viele Tests, die ich früher in Kursen gemacht habe, die besteht die KI mittlerweile total locker. Aber versucht, was zu machen, was die KI nicht kann. Jeder hat wahrscheinlich irgendein Expertengebiet, wo man vielleicht besser ist als die meisten Leute im Umfeld. Vielleicht habt ihr ein ganz besonderes Interesse und, weiß ich nicht, züchtet Oleander auf dem Balkon oder sowas. Das ist was, mit dem man manchmal anfangen kann, weil vielleicht, ist nicht sicher, aber vielleicht merkt ihr, wenn ihr darüber mit der KI sprecht, dass sie eigentlich nicht ganz alles richtig macht, einfach weil ihr so eine große Expertise darin habt. Ich hatte früher mal auch in einem Unikurs die Challenge als Bild-Challenge gegeben und habe gesagt, versucht ein Bild zu generieren, was jeder hier im Raum zeichnen könnte, aber was die KI nicht hinkriegt. Und die Lösung damals, die meine Studis gefunden haben, war eine Milchschnitte. Also sie haben gesagt, jeder hier im Raum versteht, was eine Milchschnitte ist und kann das einfach so mindestens schlecht zeichnen. Aber die KI wusste damals nicht, was eine Milchschnitte ist, einfach weil das halt was relativ spezifisch Deutsches ist und weil das halt in den Trainingsdaten noch nicht drin war. Heutige Bildmodelle können das, also die Grenzen verschieben sich immer weiter. Probiert mal aus, ob eure KI weiß, was eine Milchschnitte ist. Wahrscheinlich schon, aber es gibt immer noch Sachen, die die KI nicht kann. Also mein Beispiel diese Woche, wo ich es geschafft habe, die KI kaputt zu machen oder an ihre Grenzen zu bringen, ist: Male einen Kreis, der aussieht, als wäre er von einem Linkshänder mit der rechten Hand gezeichnet. Die KI malt einen Kreis, der so ein bisschen krakelig ist, aber es ist eigentlich trotzdem ein perfekter Kreis. Also die hat kein Verständnis dafür, was Händigkeit bei Menschen ist. Und irgend sowas werdet ihr finden. Und das ist, finde ich, eine ganz lustige Übung, um zu überlegen, wie guckt die KI auf die Welt?
4: Was da auch immer noch, glaube ich, ganz gut funktioniert, ist, man fragt die KI nach sich selbst, also nach dem eigenen Namen oder nach anderen Leuten im Umfeld, weil da kommt es auch relativ schnell mal dazu, dass die KI das verwechselt.
5: Was machen wir als Punkt 8?
4: Eine Möglichkeit, um bessere Ergebnisse zu bekommen, das wird oft vorkommen. Wir haben jetzt neulich wieder eine E-Mail bekommen von einem Hörer, auch der meinte, dass stört es uns eigentlich nicht, dass die KI immer Fehler macht und so viele Fehler macht auch und so weiter. Und es ist eine interessante E-Mail gewesen, weil bei mir macht die KI ehrlicherweise nicht so viele Fehler, muss ich tatsächlich sagen. Und das hat zwei Gründe. Einmal glaube ich einfach, weil ich dadurch, dass ich mittlerweile sehr viel Erfahrung habe mit der KI, weiß ungefähr, wo die Fehler auftreten und deswegen einfach die Fragen nicht stelle, bei denen das passiert. Aber der andere Punkt ist, ich nutze nicht die Basisvariante der KI. Ich nutze nicht die KI, wie die sozusagen aus der Box rauskommt. Und damit kommen wir zu Punkt 8, der Punkt ist, den man am ungernsten vielleicht hören möchte, aber man muss es einmal sagen. Und das ist nämlich, bezahl Geld für die KI. Das muss nicht immer sein, das muss nicht für den Rest deines Lebens sein, aber die Bezahlvarianten der großen Chatbots, alle der großen Chatbot-Anbieter bieten eine Bezahlversion an, in der Regel für 20 Euro im Monat. Die haben eigentlich fast immer eine höhere Trefferquote als die Gratis-Variante. Das hat mehrere Gründe. Der Hauptgrund ist, dass es innerhalb dieser Chatbots eigentlich verschiedene KI-Modelle gibt, nämlich die Basismodelle, die normalen KIs, und dann gibt es sogenannte Reasoning-Modelle. Und was die machen, das wird dann manchmal so angezeigt in so einem kleinen Fenster, dass sie erstmal nachdenken. Und diese Nachdenkzeit, diese Rechenpower, die gibt es halt in der Regel nicht so viel in der Gratis-Variante. Und deswegen sind diese Bezahlversionen meistens etwas verlässlicher, insbesondere wenn man das Reasoning händisch anschaltet.
5: Ja, außerdem gibt es ja noch in den verschiedenen Tools alle möglichen Zusatzfunktionen, die vielleicht cool sind, mal auszuprobieren. Ne? Die Bezahlversionen erlauben dir dann teilweise, weiß ich nicht, deinen Kalender anzuschließen oder eine ausführlichere Websuche zu machen. All diese Dinge. Und genau, das ist wichtig, dass man nicht denkt, dass das, was man einfach nur auf irgendeiner Seite gratis bekommt, dass das das Maximum ist, was man aus einer KI rausholen kann. Das reicht ganz oft, aber einmal den Unterschied zu kennen, ja, finde ich einen super Vorschlag.
4: So, jetzt 8 Punkte haben wir schon. Wir kommen auf die Zielgerade. Wir haben noch 2 letzte Punkte, um vom KI-Anfänger zum vielleicht noch nicht Profi, aber ich sag mal fortgeschrittenen Amateur oder so zu werden. Und so, Marie, jetzt hast du schon ein bisschen gespoilert, was mein Punkt 9 sein wird. Denn mein Punkt 9 ist es, dann alles gut, ist es, ein anderes Tool anzuschließen. Also das kann ein Kalender sein zum Beispiel, das kann ein Google Drive sein, also ein Cloud-Speicher, den man nutzt. Das kann eine Datenbank-Software sein wie Notion oder ein anderes Programm. Also da gibt es sehr viel Auswahl auf dem Markt mittlerweile. Es sollte natürlich auch eine sein, Stichwort Datenschutz wieder, ja, bei der ihr keine Skrupel habt, dass die Daten dann möglicherweise von der KI ausgelesen werden. Aber das ist wirklich der Punkt, wo man sich auch in die Gegenwart bewegt, weil das lief vor einem halben Jahr zum Beispiel noch nicht so toll. Also vor einem halben Jahr habe ich fast noch gar nichts angeschlossen an die KI und mittlerweile habe ich eine ganze Menge verschiedene Programme integriert in meinen Chatbot und mein Chatbot kann mit meinem Kalender reden und kann mit meiner Notizen-App reden und das ist wahnsinnig spannend zu sehen, wie das funktioniert.
5: So, Trommelwirbel. Wir haben ganz viel Praktisches gemacht, diese Folge mit der KI. Und als Punkt 10 habe ich noch einen theoretischen Punkt dabei. Und zwar ist Aufgabe 10, ein wissenschaftliches Papier zu lesen. Und dieses Papier heißt On the Dangers of Stochastic Parrots. Ich bin echt also die unbeliebte Lehrerin, ne?
4: Das ist schon, ja, so. Wir haben jetzt das Abi geschafft, ja. Wir setzen uns jetzt noch einmal, denken, wir machen Party in der letzten Stunde und dann holt der Physiklehrer nochmal das Theoriebuch raus, oder was?
5: Ja. Ja, vielleicht ist das jetzt was, das nur dem Physiklehrer Spaß macht. Ich glaube aber nicht. Das Papier heißt On the Dangers of Stochastic Parrots, also auf Deutsch zu den Gefahren von stochastischen Papageien. Warum ich dieses Paper immer empfehle, ist, weil es ein Rundumschlag ist, wirklich ein Klassiker der KI-Literatur, der ganz viele von den kritischen Punkten anspricht. Also, was ist vielleicht ein Nachteil davon, wenn ich so eine KI auf großen Datenmengen trainiere? Was ist mit dem Energieverbrauch? Was könnten da für Risiken entstehen? Was sind die Grenzen in dem möglichen Denken von der KI? Das Papier ist von 2021, also es ist nicht in allen Punkten mehr aktuell. Man kann das absolut kritisch diskutieren, ganz viele Punkte, die da drin stehen. Aber ich finde, das gibt einem auf sehr wenigen Seiten ein total gutes Grundverständnis von der ganzen kritischen Debatte, die diese Sprachmodelle und die Entwicklung von KI, so wie wir heute darüber sprechen, begleitet.
4: Ich glaube, grundsätzlich lesen ist auch ein ganz toller Skill im Jahr 2026. Man merkt so an unseren 10 Punkten, es gibt nicht den perfekten Weg. Wir wollten jetzt sehr bewusst nicht sagen, hier ist die Liste von den Tools, die man können muss. Weil das gibt es nicht, muss man ehrlich sagen. Also die Tools ändern sich ständig und sind auch teilweise ein bisschen Geschmackssache. Aber am Ende ist es weniger wichtig, ob man jetzt das perfekte Tool hat, das perfekte Programm für sich gefunden. Und es ist eher wichtig, dass man, würde ich sagen, die richtige Geisteshaltung vielleicht hat, dass man richtig kritisch mit denen umgeht, aber auch auf kreative neue Ideen kommt. Weil die KI hängt ja an uns. Die kann uns nur gute Sachen liefern, wenn wir gute Sachen reinpacken. Und das ist ja auch vielleicht ein schönes Zeichen für uns, weil das heißt, wir werden auch in der KI-Zukunft massiv gebraucht, wahrscheinlich mehr denn je.
3: 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Donald Trump ist dort allgegenwärtig, nicht nur als Präsident, sondern auch als Marke. Sein Konterfei soll bald Pässe und Münzen zieren. Auf den Jahreskarten für die Nationalparks finden sich seine Fotos schon. Und obendrein betreibt Trump einen großen Online-Shop, wo es Produkte mit seinem Namen gibt. Vom Kaffeebecher über das Sommerkleid bis zu Duftkerzen und Schmuck. Auch ein Trump-Handy haben der Präsident und seine Söhne auf den Markt gebracht. Beziehungsweise sie wollten, denn auf die große Ankündigung im vergangenen Jahr folgte bei den Menschen, die es bestellt haben, jetzt der große Frust.
6: Hey, Trump-Supporter hier. This goes out to Don Jr. and Eric.
7: Hey, hier ist ein Trump-Unterstützer. Das geht an Don Jr. und Eric. Wo zum Teufel sind meine Handys? Gebt mir meine verdammten Handys oder gebt mir mein Geld zurück.
8: Die Wut ist groß, nicht nur wie hier auf TikTok. Knapp 600.000 Menschen haben jeweils $100 angezahlt für das Trump-Phone. Das sollte mit $500 Kaufpreis nicht nur günstig sein, sondern auch made in USA. Ein Jahr später warten die Kunden immer noch auf das versprochene Smartphone. Knapp 60 Millionen Dollar haben die Söhne des US-Präsidenten Don Jr. und Eric so insgesamt für das Unternehmen Trump Mobile eingesammelt, nachdem sie das Smartphone vor knapp einem Jahr mit viel Tamtam im Trump Tower in New York öffentlich vorgestellt hatten.
9: Wir sind heute hier, um Trump Mobile vorzustellen, damit echte Amerikaner echten Gegenwert von ihren Mobilfunkanbietern bekommen.
8: Vielversprechende Worte, doch der Zeitplan hält nicht. Ursprünglich sollte das Trump-Phone noch im Sommer erscheinen, dann wurde mehrfach verschoben, erst auf Herbst, dann auf Winter, dann auf Anfang 2026. Auch dieser Termin ist inzwischen verstrichen. Heute gibt es gar keinen Veröffentlichungstermin. Termin mehr. Dafür wurden im Laufe des Projekts die allgemeinen Geschäftsbedingungen geändert, zugunsten des Unternehmens. Jetzt sind die $100 keine Anzahlung mehr, sondern eine Art Reservierungsgebühr für den Fall, dass irgendwann doch mal ein Trump-Phone produziert wird. Eine automatische Rückerstattung gibt es nur, wenn das Projekt offiziell beendet wird und auch das Versprechen:
9: Wir werden Handys herstellen, die wir in Amerika bauen werden.
8: Ist inzwischen stark eingeschränkt worden. Jetzt soll das Telefon nur noch American Values transportieren, also amerikanische Werte, was immer das auch heißen mag. Aber an dem Made in America-Versprechen haben ohnehin viele Experten gezweifelt, denn selbst Branchenriesen wie Apple produzieren ihre Smartphones in China. Warum das so ist, hatte Apple-Chef Tim Cook schon 2017 erklärt.
10: China stopped being the low labor cost country many years ago.
11: China ist schon seit vielen Jahren kein Land mehr mit niedrigen Lohnkosten. Der Grund für die Produktion hier ist die enorme Dichte an Fachwissen an einem Ort.
8: Und genau daran dürfte auch das Trump-Phone scheitern. Was bleibt, ist ein Projekt mit vielen Versprechen und sehr wenigen Ergebnissen. Aber immerhin, einen passenden Mobilfunktarif gibt es schon. Für ganz patriotische $47,45 im Monat als Anspielung auf Trump als 45. und 47. Präsident der USA.
3: Das Phantom-Handy-Ärger um das Trump-Phone. Ein Bericht war das von unserer USA-Korrespondentin Anne Schneider.
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1: Um 3 Uhr mit Ronald Lessig. Das Bundeskabinett hat gestern viele Gesetzesvorlagen auf den Weg gebracht. Dazu zählen höhere Strafen für den Einsatz von K.O.-Tropfen, der Bau neuer Gaskraftwerke und ein geändertes Heizungsgesetz. Aus der Nachrichtenredaktion Torben Müller.
12: Nach dem neuen Gebäudemodernisierungsgesetz sollen Hausbesitzer selbst entscheiden können, ob sie eine Heizung einbauen, die nachhaltig oder mit fossilen Energien betrieben wird. Allerdings müssten dann ab 2029 neu eingebaute Öl- und Gasheizungen mit einem wachsenden Anteil nachhaltiger Brennstoffe betrieben werden. Außerdem sollen neue Gaskraftwerke die Versorgung in Deutschland sichern, wenn Solar- und Windenergie zu wenig Strom erzeugen. Zudem will die Koalition durchsetzen, dass eine Vergewaltigung unter Einsatz von K.O.-Tropfen künftig mit einer Mindeststrafe von 5 Jahren Gefängnis geahndet wird.
1: Bundespräsident Steinmeier hat in Würzburg den 104. Deutschen Katholikentag eröffnet. Bis Sonntag werden sich dort unter dem Motto »Hab Mut, steh auf« voraussichtlich rund 60.000 Christen treffen. Aus Würzburg Christian Wölfel.
13: Mehr Mut und gesellschaftliches Engagement. Dazu ruft Bundespräsident Frank-Walter Steinmeier die Christen in Deutschland auf. Wörtlich sagte der Staatsoberhaupt, wir müssen aufhören, uns selbst in die Ohnmacht und das Land in den Abgrund zu reden. Zitat Ende. Deshalb komme das Motto des Katholikentags, hab Mut, steh auf, zur rechten Zeit. Gerade Christen müssten gegen die Hoffnungslosigkeit aufstehen. Bis Sonntag sind rund 900 Veranstaltungen auf dem Katholikentag geplant.
1: Der Senat hat den Kandidaten von US-Präsident Trump für den Chefposten der Notenbank Federal Reserve bestätigt. Kevin Warsh ist Nachfolger des bisherigen Fed-Chefs Jerome Powell. Trump hatte Powell zuletzt immer wieder kritisiert, weil dieser nicht die Zinsen senken wollte. Nach Meinung von Trump führen billigere Kredite zu mehr Investitionen und kurbeln den schwächelnden Immobilienmarkt an. Dagegen befürchtet Powell, dass zu frühe Zinssenkungen die Inflation anheizen könnten. Powell gibt zwar jetzt seinen Chefposten ab, er bleibt aber noch im Führungsgremium der Notenbank. Bei einer Auktion in Genf ist ein blaugrüner Diamant für umgerechnet fast 15 Millionen Euro versteigert worden. Das Auktionshaus Christie's sprach von einem Rekordpreis für so einen Edelstein. Der Diamant Ocean Dream wurde in den 1990er Jahren in Zentralafrika gefunden und hat 5,5 Karat. Die Einheit gibt bei Edelsteinen das Gewicht an. Alles über 2 Karat gilt als Ausnahmestück. Die Identität der Käuferin oder des Käufers ist nicht bekannt. Das waren die Nachrichten. Das Wetter in Deutschland. Tagsüber unbeständig mit Schauern bei 9 bis 17 Grad. Morgen Schauer, örtlich Gewitter bis 18 Grad. Es ist 3.03 Uhr.
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3: Und da beginnen wir mit einer Gefahreninformation für Regensburg. Wegen eines Blindgängerfundes in der Sittauer Straße werden die Anwohner ab 9 Uhr morgens in einem Radius von 250 Metern um den Fundort evakuiert. Und während der Evakuierung wird ein Aufenthalt in der Donau-Arena eingerichtet. Bei Fragen, das Bürgertelefon ist ab 8 Uhr in Regensburg unter der Telefonnummer 507-2794 oder 507-2795 erreichbar. Der Blick auf die Straßen. Die A39 Braunschweig Richtung Wolfsburg ist im Kreuz Wolfsburg-Königslutter gesperrt. Die A40 Essen Richtung Duisburg ist zwischen Kreuz Kaiserberg und Kreuz Duisburg wegen Brückenarbeiten bis Dienstag früh gesperrt. Die A67 Darmstadt Richtung Mannheim ist zwischen Lorsch und Firnheimer Dreieck wegen Bauarbeiten noch bis Montag früh gesperrt. Die A81 Singen-Stuttgart ist zwischen Herrenberg und Gärtringen wegen Wartungsarbeiten im Schönbuchtunnel in beiden Richtungen bis 5 Uhr früh gesperrt. Die Umleitung führt hier über die U36 und die U45. Und eine Meldung noch von der A93 Weiden Richtung Regensburg. Hier ist die Autobahn zwischen Schwandorf Mitte und Schwandorf Süd wegen Bergungsarbeiten gesperrt. Wenn Sie unterwegs sind, eine gute Fahrt Ihnen.
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3: Live aus den Studios von NDR Info in Hamburg meldet sich Christopher Gaube. Schön, dass Sie mit dabei sind. Was da gestern in Stuttgart passiert ist, das kann man durcheus als historisch bezeichnen. Cem Özdemir ist zum ersten deutschen Ministerpräsidenten mit türkischen Wurzeln gewählt worden. Der 60-Jährige tritt damit die Nachfolge von Winfried Kretschmann an, der Baden-Württemberg seit 2011 regiert hatte. Und Özdemir wird auch die seit 10 Jahren bestehende grün-schwarze Koalition fortsetzen. Aus Stuttgart, Knut Bauer.
14: Kurz nach 12 hat Baden-Württemberg mit Cem Özdemir einen neuen Regierungschef.
15: An der Wahl haben sich 157 Abgeordnete beteiligt. Auf Herrn Abgeordneten Cem Özdemir entfielen 93 Stimmen.
14: Kurz darauf wird Özdemir vereidigt. Der 60-Jährige leistet den Amtseid mit religiöser Beteuerung.
16: Ich schwöre es, so wahr mir Gott helfe.
14: Ein feierlicher Augenblick im Landtag von Baden-Württemberg, begleitet von zahlreichen Gästen auf der Besuchertribüne. Darunter Özdemirs Frau Flavia und Winfried Kretschmann. Der Langzeitministerpräsident von den Grünen scheidet nach 15 Jahren aus dem Amt.
17: Es ist symbolisch, dass ich jetzt hier auf der Zuschauertribüne sitze. Jetzt gucke ich mir das alles an von oben, ohne die Last und Bürde des Amtes noch zu haben.
14: Mit Özdemir wird zum zweiten Mal ein Grünen-Politiker Ministerpräsident in Deutschland. Und er ist der erste Regierungschef mit türkischen Wurzeln. Der neue Ministerpräsident ist sich der Bedeutung dieses Moments bewusst.
18: Das ist mir jetzt ja nicht an der Wiege gesungen worden. Ein Arbeiterkind aus Baden-Urach. Er wird mal Ministerpräsident von Baden-Württemberg und trotzdem hat es geklappt. Das zeigt ja, in Baden-Württemberg gehen solche Geschichten.
14: Bereits vor dem heutigen Tag hatte Özdemir davon gesprochen, dass die Wahl zum Ministerpräsidenten der absolute Höhepunkt in seinem Leben sei. Zur Amtsübergabe ist er vom Landtag mit der Stadtbahn in die Villa Reitzenstein in Stuttgart gefahren, den Amtssitz der Landesregierung. Trotz allem ist es kein Start nach Maß für den neuen Regierungschef. Er hat 93 Stimmen der 157 Abgeordneten bekommen. Grüne und CDU haben zusammen 112 Abgeordnete. Damit fehlen 19 Stimmen aus dem Regierungslager.
18: Ja, das ist ja klar, dass es immer ein paar gibt, die enttäuscht sind, weil sie nicht mehr Minister sind oder nicht Staatssekretär wurden.
14: 34 Stimmen entfielen auf CDU-Landeschef Manuel Hagel, den neuen Innenminister von Baden-Württemberg. Die AfD hatte ihn vorgeschlagen, Hagel selbst hatte sich davon klar distanziert.
19: Es gibt eine Verantwortung, die ist größer wie man selber. Und mit der deutschen Christdemokratie und mit diesem Parlament machen Sie keine Spielchen.
14: Das eher schwache Ergebnis für Özdemir zeigt aber auch, dass die Wunden bei der CDU nach dem Wahlkampf offensichtlich immer noch nicht ganz verheilt sind. Es gab den Vorwurf einer Schmutzkampagne. Nach seiner Aufholjagd bei der Landtagswahl und dem knappen Wahlsieg ist Cem Özdemir jetzt neuer Ministerpräsident in Baden-Württemberg. Die vielen Abweichler in den Regierungsreihen zeigen allerdings, dass er erstmal damit beschäftigt sein wird, den grün-schwarzen Laden zusammenzuhalten.
3: Der Bericht von Knut Bauer. Und in den ARD-Tagesthemen hatte Jessi Wellmer die Chance, selbst mit Cem Özdemir zu sprechen. Und sie hat ihn gefragt, ob Baden-Württemberg für die Bundesebene ja, so etwas wie die Blaupause mit Blick auf grün-schwarze Koalitionen sein kann.
20: Das würde ich mir sehr wünschen. Und zwar nicht nur, was die Inhalte der Politik angeht, also das, was wir uns vorgenommen haben, dass wir schauen wollen, wie wir unseren Wirtschaftsstandort stärker aufstellen, indem wir zum Beispiel unnötige Regelungen abschaffen. Denken Sie an die Berichtspflichten für mittelständische Unternehmen, für unsere Kommunen. Aber auch was den Stil der Politik angeht, dass wir uns nicht öffentlich permanent streiten, dem anderen das Schwarze unter den Fingernägeln nicht gönnen, sondern erst mal miteinander reden, einander zuhören, vielleicht auch mal dem anderen Recht geben, wenn er ein besseres Argument hat, und dann mit gemeinsamen Ergebnissen an die Öffentlichkeit reden. Das haben wir uns vorgenommen. Und ich habe den Eindruck, wenn ich das sagen darf, das nicht zu tun, so wie es Berlin jetzt macht und wie es die Vorgängerregierung gemacht hat, trägt leider auch zu diesen schlechten oder zu diesen sehr guten aus Sicht der AfD Umfrageergebnissen für die AfD bei. Also wir haben schon auch ein bisschen in der Hand, wie wir miteinander umgehen und wie wir Politik machen, ob die AfD immer stärker wird oder ob wir dem mal was entgegensetzen.
21: Nun ist die AfD auch in Baden-Württemberg recht stark und stärkste Oppositionspartei. Aber zu Ihrer Kritik zur Bundesregierung, da haben Sie jüngst auch schon einen Ordnungsruf ausgesprochen. Reißt euch zusammen, haben Sie gesagt, macht euren Job, ihr seid ein schlechtes Beispiel für die Handlungsfähigkeit deutscher Politik. Da könnte man sich auch fragen, ist das nicht ein bisschen leicht gesagt von Baden-Württemberg aus? Sie waren ja selbst mal Minister in einer gescheiterten Ampelregierung, wissen doch, wie schwer das Regieren von Berlin aus ist.
20: Ja, ich habe in Berlin viel gelernt, vor allem auch, wie man es nicht machen sollte. Weil am Ende nützt es keinem der Regierungspartner. Wir sehen es bei der jetzigen Regierung, wir haben es bei der vorgängigen Regierung gesehen. Die AfD muss doch gar nichts machen. Sie sammelt einfach ein, die schlechte Laune im Land, die wir leider alle mit verbreiten. Und wir wollen dem versuchen, in Baden-Württemberg was anderes entgegenzusetzen. Es fängt damit an, dass wir das eigene Land nicht schlecht reden. Wir sind ein starkes Bundesland. Bei Forschung und Entwicklung spielen wir nicht in der Bundesliga. Da sind wir in einer Liga mit Massachusetts, mit Kalifornien. Und da, wo wir drohen, zurückzufallen, da wollen wir jetzt alles reinstecken, damit wir hier unsere Unternehmen stärken. Wie gesagt, unsinnige Bürokratie abschaffen, unsere Kommunen auch nicht allein lassen in schwierigen Zeiten. Aber ich will es nochmal unterstreichen, nicht allen alles versprechen, das, was man verspricht, halten. Nicht sich in der Öffentlichkeit ständig schlecht äußern über den Koalitionspartner. Das sind schon alles Dinge, die dazu beitragen, ob am Jahresende wir einen AfD-Ministerpräsident irgendwo bekommen oder ob die demokratische Mitte gestärkt wird. Baden-Württemberg ist ja auch ein Beispiel dafür, dass man nach 10 Jahren gemeinsamem Regieren eine Zweidrittelmehrheit im Landtag hat. Wo gibt's denn das sonst? Mhm. Wir regieren hier als Grüne und haben über 30%. Unsere Koalitionspartner, die CDU, hat fast 30%. Zusammen haben wir eine satte Mehrheit. Also ja, scheinen wir in Baden-Württemberg ja vielleicht in Inhalt und Stil ein paar Sachen richtig gemacht zu haben.
21: Herr Özdemir, Sie sagen jetzt Bürokratie abbauen, Kommunen stärken. Das sind ja auch keine neuen Sätze, die im politischen Bereich fallen. Nur mal ein bisschen konkreter. Wie wollen Sie es denn besser machen in einem Bundesland, in dem der Motor inzwischen auch ganz schön stottert? Also jetzt mit Blick auf die Automobilindustrie.
20: Alles kann ich nicht machen. Auch das gehört zur Wahrheit dazu. Ich kann die Zölle von Herrn Trump leider nicht rückgängig machen. Soweit reicht der Arm eines Ministerpräsidenten nicht. Selbst der Bundeskanzler kommt da an seine Grenzen. Dafür brauchen wir ein starkes, einiges Europa. Deshalb bin ich in der Wolle gefärbter Europäer. Ich kann den Krieg Russlands gegen die Ukraine leider Gottes nicht beenden. Ich kann nicht dafür sorgen, dass wir faire Wettbewerbsbedingungen mit China haben. Auch dafür brauchen wir Europa und Berlin. Was ich aber hier machen kann, das ist zum Beispiel dafür sorgen, dass man künftig seine Anträge digital einbringt, dass man sie nur noch einfach stellen muss und nicht zweimal, dreimal seine Daten eingeben muss, dass unsinnige Berichtspflichten wegfallen. Das alles kann ich machen. Und ich kann Berlin Zusammenarbeit anbieten. Das tun wir hier als grün-schwarze Landesregierung. Wir wollen mit Berlin zusammenarbeiten, aber dafür muss Berlin mit einer Stimme sprechen.
21: Sie sagen zusammenarbeiten. Wir haben beim Thema Entlastungsprämie gerade eindrucksvoll miterlebt, wie der Bundesrat, wo die Länder ja Versagen haben, vertreten sind, Vorhaben der Bundesregierung beerdigen kann. Wie stark wollen Sie auch reinfunken auf Bundesebene?
20: Naja, wir vertreten schon auch unsere Interessen. Ich darf schon daran erinnern, dass wir ein föderativer Bundesstaat sind. Wir haben 16 Bundesländer, wir sind ein Zweikammersystem. Es gibt den Bundestag, aber auch den Bundesrat. Und die Bundesregierung darf schon auch gerne mit uns sprechen. Wenn sie das tut, dann findet sie konstruktive Partner. Ich sag's nochmals. Das Thema demografische Wandel, das betrifft uns in Europa, das trifft uns national, das trifft uns in den Bundesländern und in den Kommunen. Also müssen wir uns da zusammensetzen. Wie bauen wir die sozialen Sicherungssysteme auf? Wie schaffen wir ein Steuersystem, das gerechter ist? Wie schaffen wir gemeinsam unsinnige Bürokratie ab? In all diesen Fragen brauchen wir einander. Wir könnten auch die Öffentlichkeit überraschen, indem wir jetzt noch vor den Landtagswahlen im Osten der Bundesrepublik Deutschland gemeinsam Probleme anpacken, lösen und mal zeigen, wir können nicht nur streiten, sondern wir können auch Dinge lösen. Das wäre ein wirksamer Beitrag, verlorenes Vertrauen in der Mitte der Gesellschaft zurückzugewinnen. Ansonsten droht uns, dass wir Ende des Jahres einen Ministerpräsident von der AfD bekommen. Ich will nicht zu der Generation gehören, die eines Tages mal Rechenschaft ablegt, wann wir eine falsche Abzweigung genommen haben.
3: Sagt der baden-württembergische Ministerpräsident Cem Özdemir im Tagesthemeninterview. Ja, rund ein Drittel der Menschen in Baden-Württemberg wünschte sich ihn ins Amt. Seine Herkunft war dabei kein Thema, meint Felice Kükrikol vom SWR in ihrem Kommentar.
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2: Als bekannt wurde, dass Özdemir der Spitzenkandidat der Grünen für die Landtagswahl in Baden-Württemberg wird, haben viele gefragt, kann das gut gehen mit diesem Namen? Ich war eine von ihnen, denn ich weiß, dass es immer noch einen Unterschied macht, wie man heißt in Deutschland. Doch die Herkunft und der Name des neuen Ministerpräsidenten haben bei diesem Wahlkampf keine Rolle gespielt. Bei den Parteien der politischen Mitte und auch links davon ging es vor allem um Inhalte, nicht um die Herkunft. Die CDU hat nicht nachgetreten, als sie sich durch ein 8 Jahre altes Video vorgeführt fühlte. Die konservative politische Mitte in diesem Land hat zumindest nach außen Haltung gezeigt. Genauso wie die Menschen in Baden-Württemberg. Der im Wahlkampf oft beschworene Satz, es spielt keine Rolle, wo jemand herkommt, wichtig ist, wo er hin möchte, wird in Baden-Württemberg gelebt. Die Wahl von Cem Özdemir zum 10. Ministerpräsidenten ist der Beweis dafür.
3: Das war die Meinung von Felice Kükrikol vom SWR und damit haben wir es 3.15 Uhr.
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3: Handel, Technologie, politische Macht, das sind alles Themen, heikle Themen, in denen die USA und China ja, seit längerem konkurrieren. US-Präsident Trump ist da seit gestern zu Gast in Peking. In gut einer Stunde wird er zum ersten Mal auf Chinas Staats- und Parteichef Xi treffen. Und das wiederum ist weltweit interessant, denn die beiden Nationen bestimmen das Schicksal der Welt mit. Das ist nicht nur eine Phrase, sondern das zeigen auch die Zahlen. Mehr als 40% des globalen Bruttoinlandsprodukts, die entfallen auf die beiden Länder. Rund die Hälfte aller Militärausgaben weltweit sind das. Es ist also ein Aufeinandertreffen zweier Weltmächte.
5: Als Donald Trump in Peking aus dem Flugzeug steigt, wird er fast empfangen wie ein Popstar. Dutzende junge Chinesinnen und Chinesen in blauen Hemden und weißen Hosen stehen Spalier, wehen mit kleinen chinesischen Fahnen und rufen herzlich willkommen. Dass der choreografierte Empfang so warm ausfällt, keine Selbstverständlichkeit. Seit seinem letzten Besuch in China vor fast 9 Jahren hat Trump Handelskriege mit der Volksrepublik angezettelt. Beide Seiten haben sich mit Zöllen überzogen. Das Verhältnis seither stark beschädigt. Doch bei seinem letzten Statement vor dem Abflug, das alles für Trump kein Thema. Er habe ein ausgezeichnetes Verhältnis zu Präsident Xi und er glaube, das werde auch so bleiben. Vor gut einem halben Jahr haben sich Trump und Xi zum letzten Mal getroffen auf neutralem Boden in Südkorea. Dort wurden unter anderem die Zölle deutlich gesenkt. Diese Deeskalation soll weitergeführt, gerne ausgebaut werden, so die Hoffnung nicht nur auf US-amerikanischer Seite. China sei bereit, mit den USA zusammenzuarbeiten, sagt Guo Chikun, Sprecher des Außenministeriums. Man wolle Differenzen bewältigen und einer turbulenten Welt Stabilität geben. Harmonische Bilder sind fest eingeplant im Programm, inklusive gemeinsamer Teezeit und einem Staatsbankett. Doch hinter den Kulissen gibt es eine ganze Reihe an heiklen Themen. Eines davon hat US-Präsident Trump schon vor dem Gipfel versucht abzuräumen, der von ihm und Israel angezettelte Iran-Krieg. Man werde zwar viel darüber sprechen, Chinas Hilfe als Vermittler brauche man aber nicht. Der Iran sei militärisch geschlagen, entweder er würde einlenken oder man bringe die Sache anders zu Ende. Sowohl die USA als auch China leiden unter den Folgen des Iran-Kriegs, der Blockade der Straße von Hormuz und gestiegenen Ölpreisen. China als langjähriger Wirtschaftspartner könnte auf den Iran einwirken.

0: Ex-Chef Elon Musk, Apple-Boss Tim Cook und Nvidia-CEO Jensen Huang. Es geht um Kooperationen, Deals und einen möglichen Abbau der gegenseitigen Beschränkungen. Ich denke, Sie werden sehen, dass gute Dinge passieren werden. Das wird eine aufregende Reise, viele gute Dinge werden geschehen, so Donald Trump. Dass diesen großen Worten auch große Taten folgen, bezweifeln viele Beobachter. Beide Seiten scheinen aber auf jeden Fall darum bemüht, dass sich die zwei größten Volkswirtschaften der Welt wieder annähern.
1: Aus Peking war das Maximilian Seib. Vor 81 Jahren, am 8. Mai 1945, da endete der Zweite Weltkrieg und auch die Herrschaft der Nationalsozialisten. Antisemitismus gehört aber an Schulen in Rheinland-Pfalz und vermutlich nicht nur dort bis heute zum Alltag. Und das schon in der Grundschule. Das sagen zwei Wissenschaftlerinnen aus Landau. Birgit Baltes hat mit den beiden darüber gesprochen, wie sich Antisemitismus an Schulen äußert, woher er kommt und was es braucht, um dagegen vorzugehen.
2: Den Hitlergruß zeigen, judenfeindliche Schimpfwörter verwenden oder Hakenkreuze an die Wände schmieren. All das komme auch schon an Grundschulen vor, sagt Anne Deckwert vom Erziehungswissenschaftlichen Fort- und Weiterbildungsinstitut der Evangelischen Kirchen in Rheinland-Pfalz mit Sitz in Landau. Sie bietet seit 6 Jahren Fortbildungen für Lehrkräfte direkt in den Schulen.
3: Die melden zum einen antisemitische Darstellungen oder Schmierereien, zum anderen aber auch Äußerungen von Schülerinnen und Schülern. Und ich glaube, jetzt kommen wir an einen spannenden Punkt, wo die Lehrkräfte sagen, aber ist das überhaupt antisemitisch? Also ist es antisemitisch, wenn ein Kind ein anderes nicht-jüdisches Kind mit Du Jude beschimpft?
2: Dazu komme eine Art verdeckter Antisemitismus aus den sozialen Medien. Kinder würden hier judenfeindliche Symbole oder Begriffe aus Verschwörungstheorien verwenden. Und die würden von den Lehrkräften oft nicht als antisemitisch erkannt, so Anne Deckwert. Dabei fühlten sich viele im Umgang mit dem Problem alleingelassen.
3: Das ist jetzt die Rückmeldung bei mir in Veranstaltungen. Sie fühlen sich auch einfach häufig nicht wertgeschätzt oder überfordert mit dem. Also das geht dann in die Richtung, das auch noch. Sie fühlen sich zum Teil auch nicht richtig ausgebildet.
2: Es brauche deshalb dringend Fortbildungen direkt in den Grundschulen, fordert auch Miriam Leuchter, Professorin für Grundschulpädagogik an der Rheinland-Pfälzischen Technischen Universität in Landau. Zum einen, um die Lehrkräfte beim Umgang mit Antisemitismus zu unterstützen. Zum anderen, um zu verhindern, dass sich problematische Einstellungen und Haltungen bei den Kindern verfestigen.
4: Also wir können nicht abwarten, sondern wir müssen es eben behandeln und bearbeiten, bevor Dinge passieren. Ich glaube, das ist ganz wichtig, in der Prävention zu arbeiten und dort auch in der Demokratiebildung eben generell, weil wir wollen ja unsere Demokratie erhalten.
2: Miriam Leuchter kritisiert dabei auch, dass Lehrkräfte in Rheinland-Pfalz generell nicht verpflichtet seien, sich weiterzubilden, anders als etwa in Hessen. Die Landauer Wissenschaftlerinnen appellieren hier an die Schulen und die Aufsichtsbehörde ADD, offen und transparent mit dem Problem Antisemitismus umzugehen und auf Prävention zu setzen.
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1: Und da gratulieren wir heute dem Regisseur und Filmproduzenten Robert Zemeckis zum Geburtstag. Sein Name steht für große Kinoblockbuster wie Zurück in die Zukunft oder Forrest Gump.
6: Meine Mama hat immer gesagt, das Leben ist wie eine Schachtel Pralinen.
7: Man weiß nie, was man kriegt. So auch das Credo des Robert Lee Zemeckis aus Chicago, Illinois. Seine Filme sind wie eine Bonbonniere, eine Auslese feinster Konfiserie, wie auch Forrest Gump.
8: Kann es sein, dass du dumm bist oder sowas?
9: Mama sagt, dumm ist der, der Dummes tut.
8: Ich bin Jenny.
9: Ich bin Forrest Gump.
7: Zemeckis dreht die Geschichte vom liebenswürdigen Einfallspinsel 1994 nach einem Drehbuch von Eric Roth, dem die ikonischen Zitate zu verdanken sind und der ebenso den Oscar erhält wie Hauptdarsteller Tom Hanks und der Regisseur himself.
10: And the Oscar goes to Alex, your father just won the Academy Award, Robert Zemeckis for Forrest Gump.
11: It is so incredible that Steven is handing me this great trophy.
7: Ausgerechnet Steven Spielberg übergibt Zemeckis den Oscar, sein Mentor. Von Spielberg übernimmt Zemeckis entscheidende Stilelemente, die sein Gesamtwerk auszeichnen, Räume zum Träumen.

0: Die Verschmelzung von Realität und Fantasie, von Zeit und Schicksal.
1: Wir haben ja alle zusammen gelebt. Frohe Erinnerungen. Thanksgiving, Weihnachten, direkt vor dem Kamin dort haben wir geheiratet. Oh mein Gott, in diesem Zimmer hast du unsere Tochter zur Welt gebracht. Erinnerst du dich, Vanessa?
0: In Here, seinem bislang letzten Langfilm, verbindet Zemeckis Geschehnisse über Jahrtausende, die an einem einzigen Ort spielen, weitgehend in einem Wohnzimmer. Dabei nutzt er Techniken nicht um ihrer selbst willen, sondern setzt sämtliche Verfügbaren ein und stärkt somit das Konzept des Kinos.
2: Regie führen bedeutet, jeden Morgen aufzuwachen und Kompromisse einzugehen. Man fängt an mit einer Idee, einer Idealvorstellung und dann wird es Stückchen für Stückchen kleiner als noch am Anfang. Außer bei diesen großartigen Momenten, in denen die Schauspieler etwas erschaffen, das man sich vorher nicht mal vorstellen konnte.
3: Wie viel verstehen Sie vom Showbusiness, Mr. Valiant?
4: Nur so viel, dass es mit nichts zu vergleichen ist.
0: Falsches Spiel mit Roger Rabbit, 1988. Zemeckis verknüpft Realität und Cartoon-Welt und treibt technische Entwicklung voran.
5: Wie hast du mich eben genannt, Griff?
6: Feige Sau! Weg gleich!
5: Niemand nennt mich... Eine feige Sau.
0: Marty McFly, Held aus Zurück in die Zukunft, ist ein Paradebeispiel für Zemeckis Figurenentwicklung. Erst durch seine Reisen in Vergangenheit und Zukunft reift der Charakter, wird aus dem Jungen ein Mann, der an sich glaubt, ohne den kindlichen Blick zu verlieren.
7: Kommst du?
8: Wohin?
9: Na, zum Nordpol natürlich. Das ist der Polarexpress.
0: Im Polarexpress sehen wir Zuschauer die Welt zwar aus der kindlichen Perspektive, Zemeckis bringt uns Zuschauern seine Grundidee jedoch metaphorisch nahe, glänzt mit dramaturgischen Wendungen und visuellem Witz.
2: Ich weiß nicht, was ich tun will, aber ich weiß, was ich nicht tun will. Ich möchte nicht immer wieder die gleiche Art von Film machen, also nicht nur Komödien, Thriller oder Actionfilme. Ich möchte abwechslungsreich arbeiten.
0: Mix it up. Robert Lee Zemeckis, einer, der die ganze Magie des Kinos ausschöpft, dabei ein großes Kind blieb und dessen Filme sind wie eine Schachtel Pralinen.
10: Man weiß nie, was man kriegt.
11: Der Stichtag war das von Norbert Kunze.
12: Sport. Mit Stefan Grothoff. Bayern-Torwart Manuel Neuer ist aktuell das heiße Gesprächsthema bei den Fans des deutschen Fußballrekordmeisters. Mehrere deutsche Sportmedien berichten, der 40-Jährige werde seinen Vertrag bei den Münchnern nochmal verlängern. Bis zum Ende der kommenden Saison, heißt es. Und auch beim DFB stehe Neuer wieder hoch im Kurs. Sein Comeback in der deutschen Fußballnationalmannschaft inklusive WM 2026 würden derzeit ernsthaft diskutiert. ARD-Experte Bernd Schmelzer sieht das kritisch. Gerade in Bezug auf die aktuelle Nummer 1 im deutschen Tor, Oliver Baumann, und auch Bundestrainer Julian Nagelsmann.
13: Naja, also ist er so viel besser oder nicht, das ist ja die Frage. Er hat Weltklasse-Paraden gezeigt in der Champions League. Er hat aber auch den einen oder anderen Klops gehabt, wo jeder gesagt hat, naja gut, jetzt müsste sich dieses Thema eigentlich erledigt haben. Man hat von beiden Seiten gehört, es wird jetzt hier kein Comeback geben. Jetzt tun plötzlich die Rolle rückwärts. Es geht auch so ein bisschen um die Glaubwürdigkeit des Bundestrainers. Klar wird immer gesagt, es müssen die Besten spielen. Auf der anderen Seite positioniert er sich beispielsweise auch sehr über das Thema Rollen. Das hat Dennis Undorf ja zuletzt sehr schmerzhaft bemerken müssen. Also von daher ist es so ein bisschen ein zweischneidiges Schwert.
12: Spätestens am 21. Mai sind wir alle schlauer. Dann verkündet der Bundestrainer seinen endgültigen Kader für die Fußball-WM. Mit oder ohne Neuer. Revanche oder Replay? Im DFB-Pokalfinale der Frauen duellieren sich mal wieder der VfL Wolfsburg und der FC Bayern München. Mehr geht nicht, weiß Christian Schulze.
14: Meister und Titelverteidiger Bayern München gegen den Vizemeister und Rekordpokalsieger VfL Wolfsburg. Es ist das Beste, was der deutsche Frauenfußball derzeit zu bieten hat. Vor einem Jahr verpasste Wolfsburg nach 10 Titelgewinnen in Folge das Finale. Erstmals seit 2015 wurde mit den Bayern ein neuer Sieger in den silbernen DFB-Pokal der Frauen eingraviert.
15: Silbernes Konfetti in diesem Jahr für den Doublesieger Bayern München.
14: Die Liga haben die Bayern erneut dominiert, vorzeitig Meister mit 16 Punkten Vorsprung auf Wolfsburg. Doch in der Champions League gab es für Linda Dahlmann und Co. das knappe Aus im Halbfinale gegen den FC Barcelona.
16: Tut natürlich weh, es wäre einfach fürs Gefühl natürlich schön, wenn man das ein bisschen jetzt auch mit dem Pokal abrunden würde.
14: Die Bayern sind Favorit, doch Wolfsburg und der Pokal haben eine ganz besondere Beziehung. Das gilt allen voran für Alexandra Popp. Bis Bisher konnte sie all ihre 13 Pokalfinals gewinnen. In wenigen Tagen verlässt Pop nach 14 Jahren den VfL Wolfsburg und vorerst auch die Bundesliga in Richtung Dortmund. In Köln jetzt noch einmal den Pokal in den Händen zu halten, wäre für Pop ein
7: sehr, sehr schöner und dann am Ende auch, glaube ich, sehr gelungener Abschluss.
14: Vor dem Traumfinale im Stadion gibt es auf den Vorwiesen in Köln wieder mehrere Mädchenturniere. Viele der über 1000 Spielerinnen werden Fußball wegen Alexandra Pop begonnen haben und ihr die Daumen drücken.
12: Anpfiff im Stadion Köln-Müngersdorf ist 16 Uhr. Die ARD-Sportschau ist live am Start. Ab 15.40 Uhr im Audiostream via Website oder App. Deutschlands Eishockey-Cracks wollen ab Freitag durchstarten bei der WM in der Schweiz. Das Team rund um NHL-Star Moritz Seider muss zum Auftakt ran gegen die starken Finnen. Die Vorfreude auf das Turnier ist riesig, nicht nur bei Generaldirektor Christian Hochstetter.
17: Die Schweizer Fans freuen sich extrem auf den Start von der WM, endlich nach 17 Jahren wieder mal eine WM im eigenen Lande zu haben. Im Moment ist wirklich Highlife, da kommt ein Lastwagen nach dem anderen mit Material, das angeliefert wird, sei das für die Fans und sei das für die Hallen, für Akkreditierungszentren. Also es ist ein munteres Gehen und Kommen.
12: Und die erste große Bergetappe beim 109. Giro d'Italia geriet zur Regenschlacht. Der spanische Radprofi Igor Arrieta gewann trotz zwischenzeitlicher Irrfahrt und einem Sturz. Als Zweiter kam der Portugiese Eulalio ins Ziel, der damit die Gesamtwertung anführt. Bester Deutscher wurde Florian Storck auf Rang 18. Topfavorit Jonas Vingegaard ist mit 6 Minuten 22 Sekunden Rückstand auf die Spitze, aktuell nur 15. des Gesamtklassements.
11: Der Sport war das von Stefan Grothoff.
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19: Um 3.30 Uhr mit Ronald Lessig. Die schwarz-rote Koalition will das neue Heizungsgesetz noch vor der parlamentarischen Sommerpause durch den Bundestag bringen. Das hat Regierungssprecher Cornelius mitgeteilt. Zuvor hatte das Kabinett grünes Licht für den Gesetzentwurf von Bauministerin Huberts und Wirtschaftsministerin Reiche gegeben. Der Zeitplan gilt als ambitioniert. Die letzte Sitzungswoche des Bundestages endet am 10. Juli. Mit dem neuen Gesetz soll die Regelung wegfallen, dass der Anteil erneuerbarer Energien in neuen Heizungen mindestens 65% betragen muss. Stattdessen sollen bei neuen Öl- und Gasheizungen nach und nach mehr klimafreundlichere Kraftstoffe beigemischt werden. Die schwarz-rote Koalition hat auch eine Strafrechtsverschärfung beschlossen. Täter, die anderen Menschen sogenannte K.O.-Tropfen verabreichen, sollen in Zukunft härter bestraft werden können. Jetzt beraten Bundestag und Bundesrat über das Vorhaben. Bianca Schwarz in Berlin zu der Frage, was sich genau ändern soll.
20: K.O.-Tropfen werden rechtlich anders eingestuft, und zwar als gefährliches Werkzeug. Und dann steigt die Mindeststrafe auf 5 Jahre Gefängnis. Juristisch ist es so, bisher kriegt man nur dann mindestens 5 Jahre Haft, wenn bei einer Tat eine Waffe oder ein anderes gefährliches Werkzeug eingesetzt wird. Jetzt sollen 2 Paragraphen vom Strafgesetzbuch geändert werden, bei denen geht es um Raub- und Sexualdelikte. Und da wird das Wort Mittel ergänzt. K.O.-Tropfen sind so ein Mittel. Und dann kriegt man eben mindestens 5 Jahre Haft, wenn man eine gefährliche Waffe oder eben ein Mittel wie K.O.-Tropfen einsetzt.
19: Die ukrainische Hauptstadt Kiew meldet massive russische Angriffe mit Drohnen und Raketen. Bürgermeister Klitschko schrieb auf Telegram, in der Stadt seien Explosionen zu hören. Er rief die Menschen auf, sich in Sicherheit zu bringen. Die Militärverwaltung teilte mit, dass Trümmer von abstürzenden Drohnen das Dach eines Wohnhauses getroffen hätten. Am Dienstag hatte eine 3-tägige Waffenruhe zwischen Russland und der Ukraine geendet. Danach berichtete die Ukraine von massiven russischen Angriffen. Allein gestern soll das Land mit hunderten Drohnen angegriffen worden sein. Weltweit wird so wenig Wein getrunken wie seit 1957 nicht mehr. Nach Angaben der Internationalen Organisation für Rebe und Wein im französischen Dijon sank der Konsum im vergangenen Jahr auf 208 Millionen Hektoliter. Damit seien zum Beispiel 14% weniger Wein getrunken worden als 2018. Die Organisation begründet die Entwicklung mit langfristigen gesellschaftlichen Veränderungen und der Wirtschaftslage. Steigende Preise und niedrigere Einkommen hätten die Nachfrage stark belastet. Das Wetter in Deutschland. Tagsüber unbeständig mit Schauern bei 9 bis 17 Grad. Morgenschauer, örtlich Gewitter, zur Ostsee hin zeitweise Sonne bei 9 bis 18 Grad und am Samstag neben Sonne auch Schauer, in hohen Lagen Schnee bis 18 Grad. Das waren die Nachrichten.
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11: Mit einer Gefahreninformation für Regensburg. Wegen eines Blindgängerfundes in der Sittauer Straße werden die Anwohner ab 9 Uhr morgens in einem Radius von 250 Metern um den Fundort evakuiert. Während der Evakuierung wird ein Aufenthalt in der Donau-Arena eingerichtet. Das Bürgertelefon ist ab 8 Uhr unter der Telefonnummer 507-2794 oder 507-2795 in Regensburg erreichbar. Die A39 Braunschweig Richtung Wolfsburg ist im Kreuz Wolfsburg-Königslutter gesperrt. Die A40 Essen Richtung Duisburg ist zwischen Kreuz Kaiserberg und Kreuz Duisburg wegen Brückenarbeiten bis Dienstag früh gesperrt. Die A67 Darmstadt Richtung Mannheim ist zwischen Lorsch und Firnheimer Dreiecke wegen Bauarbeiten bis Montag früh gesperrt. Die A81 Singen-Stuttgart ist zwischen Herrenberg und Gärtringen wegen Wartungsarbeiten im Schönbuchtunnel in beiden Richtungen noch bis 5 Uhr gesperrt. Die Umleitung führt über die U36 und U45. Und der Main-Kinzig-Kreis, aufgrund eines Brandes in Hanau-Wolfgang kann es zu Geruchsbelästigung und Sichtbehinderungen in den Bereichen Wolfgang, Niederrodenbach und Erlensee kommen. Bitte hier Fenster und Türen geschlossen halten und auch die Lüftungen ausgeschaltet lassen. Wenn Sie auf den Straßen unterwegs sind, kommen Sie gut und vor allem sicher ans Ziel.
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11: Mit Christopher Gaube, willkommen. Zölle ja, Zölle nein, Krieg ja, Krieg nein. Also wenn US-Präsident Trump etwas ankündigt, dann weiß man nie so richtig, ob er auch am nächsten Tag noch dabei bleibt. Und trotzdem haben seine Ankündigungen Gewicht. Denn was die USA tun, hat in aller Regel tiefgreifende Konsequenzen für die ganze Welt. Vor kurzem hat Donald Trump ja angekündigt, er werde rund 5000 US-Soldaten aus Deutschland abziehen. Und die USA würden nun doch keine Tomahawk-Marschflugkörper hier stationieren. Wie können sich Deutschland und Europa in Sachen Sicherheit neu aufstellen? Darum geht's in den kommenden gut 20 Minuten bei 11KM, dem Tagesschau-Podcast.
1: Weniger US-Soldaten in Deutschland und keine Stationierung von wichtigen Raketen, um Russland abzuschrecken. Steht gerade Deutschlands Sicherheit auf dem Spiel? Donald Trump hat angekündigt, die US-Militärpräsenz in Deutschland deutlich einzuschränken. Welche Folgen hat das? Anna Engelke aus dem ARD-Hauptstadtstudio recherchiert und arbeitet seit Jahren zu den Themen Verteidigung und Sicherheit. Mit ihr klären wir, was von Trumps Ankündigungen tatsächlich Sorgen macht und wie Europa darum ringt, militärisch unabhängiger von den USA zu werden. Und dabei eine entscheidende Fähigkeitslücke zu schließen. Ihr hört 11KM, der Tagesschau-Podcast. Ein Thema in aller Tiefe. Mein Name ist David Krause. Anna, herzlich willkommen bei 11KM. Schön, dass du da bist.
21: Vielen Dank für die Einladung.
1: Ja, also zuerst kündigt US-Präsident Donald Trump an, 5000 Soldaten aus Deutschland abzuziehen.
22: We're going to cut way down and we're cutting a lot further than 5000. Thank you very much.
1: Kurz darauf berichtet dann US-Medien, dass er offenbar auch die geplante Stationierung von Tomahawk-Raketen in Deutschland absagen will. Das sind viele Themen. Was bedeuten die für Deutschlands Sicherheit?
21: Also ich glaube, vor allen Dingen ist es, dass Wladimir Putin sich freut, weil Donald Trump sozusagen seinen Job erledigt und die NATO unsicherer macht, also uns hier in Europa unsicherer macht. Und deswegen ist das eine Ansage, die, glaube ich, bei Putin gut ankommt und Trump kühlt sein Mütchen.
1: Wir sprechen ja schon einige Zeit über dieses Wegverlegen der US-Soldaten. Wie ist denn da eigentlich der aktuelle Stand? Also ist schon klar, ob sie innerhalb der NATO-Gebiete verlegt werden oder ganz wieder in die USA zurückgehen?
21: Nee, das ist noch überhaupt nicht klar. Also so in Deutschland sind so zwischen 36.000 und 39.000 US-Soldaten. Also die rotieren immer. Deswegen kannst du so auf den Tag genau nicht sagen, wie viel da sind. Und davon 5.000 Soldaten abzuziehen, heißt es. Und der US-Verteidigungsminister Pete Hegseth plant das jetzt auch, aber wir wissen noch gar nicht, ob die jetzt zurück in die USA verlegt werden. Da ist dann auch die Frage, wohin, also ne, in welche Kasernen würdest du die zurückholen oder ob sie in Europa bleiben. Wenn sie in Europa bleiben, ist es gut für uns, weil wir als Europäer haben vor allen Dingen Interesse daran, dass die US-Soldaten hier in Europa von der Zahl her gleich bleiben und ob die dann in Deutschland sind oder in Polen stationiert werden, das ist eigentlich nicht so wichtig.
3: Was ist denn eigentlich deren Aufgabe? Also welche Rolle spielen die US-Soldaten hier in Deutschland?
21: Die US-Soldaten hier in Deutschland sind weniger für unseren Schutz da, als dafür, ihre Einrichtungen, ihre militärischen Einrichtungen, die sie hier in Deutschland haben, zu betreiben. Also sie können ohne diese Einrichtungen können sie eigentlich nicht im Nahen und Mittleren Osten sein und können sie auch nicht in Afrika sein. Das Zentralkommando der US-Streitkräfte für Afrika, das ist auch hier in Europa beziehungsweise in Deutschland. Also sie brauchen quasi Europa oder Deutschland als Hub. Du hast unterschiedliche amerikanische Basen in verschiedenen europäischen Ländern, aber Deutschland hat auch eine besondere Bedeutung, weil wir so logistisches Zentrum sind. Also wenn man auf einer Karte guckt, dann ist Deutschland ziemlich in der Mitte. Und das heißt, alles, was so an militärischem Material transportiert werden muss, das geht alles immer durch Deutschland. Also wir sind so ein logistischer Knotenpunkt. Und auch deswegen sind die Amerikaner hier. Und die haben über die vergangenen Jahrzehnte so viel Geld hier in ihre militärischen Einrichtungen investiert, dass es auch doof von denen wäre, das aufzugeben, weil sie einfach richtig Geld verlieren. Und bei uns in Deutschland, habe ich jetzt gelernt, müssen sie auch keine Miete zahlen, keine Pacht zahlen, sie müssen keine Steuern zahlen.
3: Ach ja.
21: Das heißt also, es ist vergleichsweise günstig. Und deswegen hat auch Ben Hodges, das ist der frühere Oberkommandeur der amerikanischen Truppen hier in Europa, Ben Hodges hat auch Deutschland mal einen unsinkbaren Flugzeugträger genannt. Weil bei uns in Deutschland sehr viele militärische Einrichtungen sind, ohne die die USA schlecht funktionieren können, beziehungsweise nicht die USA, sondern das US-Militär. Aber nochmal, um deine Frage zu beantworten, was uns angeht, da ist das natürlich sehr schmerzhaft, wenn Soldaten abgezogen werden für die Menschen aus der Region.
4: Spekuliert wird, ob die Airbase in Ramstein von einem möglichen Abzug betroffen sein könnte. Ramstein ist der größte US-Luftwaffenstützpunkt außerhalb der USA. Allein hier sind etwa 9.000 amerikanische Soldaten stationiert.
21: Also der Oberbürgermeister von Ramstein, ne, der möchte das natürlich überhaupt nicht, dass amerikanische Soldaten aus Ramstein abgezogen werden. Oder es steht auch in Rede, dass möglicherweise US-Soldaten aus Grafenwöhr, aus Bayern abgezogen werden. Da gibt's einen großen Truppenübungsplatz, einen der besten amerikanischen Truppenübungsplätze. Und natürlich macht das eine Menge aus für die lokale und regionale Wirtschaft, wenn du dann nicht mehr die US-Soldaten hast, ne, mit ihrer Kaufkraft, die Wohnungen mieten, die Sachen kaufen und die auch Leute anstellen.
3: Ich habe so in den letzten Wochen Boris Pistorius immer so ein bisschen beobachtet und muss sagen, er war relativ gelassen nach dieser Ankündigung, dass die US-Soldaten abgezogen werden sollen. War das also erwartbar?
21: Ja. Also bei Boris Pistorius habe ich immer den Eindruck, dass er sich von Trump nicht lang machen lassen will. Aber das ist meine persönliche Einschätzung, dass er immer betont gelassen reagiert, wenn wieder irgendein Klopper von Donald Trump kommt. Immer wenn ein neuer US-Präsident ins Amt kommt, gibt es so etwas wie eine Überarbeitung der Stationierungspläne der amerikanischen Soldaten in der Welt. Das heißt Force Posture Review. Und damit hatten eigentlich alle alle schon im vergangenen Jahr gerechnet, ne? Weil Donald Trump ist jetzt ja schon über ein Jahr im Weißen Haus und eigentlich hatten alle damit gerechnet, dass zum vergangenen Herbst die Entscheidung kommen würde, wo denn jetzt die Amerikaner Soldaten abziehen oder umgruppieren oder wie auch immer. Und ich hatte die Gelegenheit, mit Friedrich Merz nach Washington zu fliegen zu seinem Antrittsbesuch. Das war Anfang Juni im vergangenen Jahr.
5: It's an honor to have you. I can tell you, we've been on the phone many times talking about some of the problems of the world outside of Germany.
21: Und mich hat halt interessiert, inwieweit denn Donald Trump vorhat, amerikanische Soldaten aus Deutschland abzuziehen. Du stehst da im Weißen Haus und beziehungsweise im Oval Office und sagst dann irgendwie so, Mr. President.
6: Mr. President.
21: Und dann versuchst du, dass er so in deine Richtung guckt, damit du dann deine Frage loswerden kannst. Und er hat dann letztendlich gesagt, so, nee, ach, jetzt habe ich nicht so vor.
5: The answer is yes, we'll talk about that, but if they'd like to have them there, yeah, we have a lot of them, about 45,000, it's a lot of troops.
21: Aber wie wir jetzt wissen, ist die Entscheidung jetzt ja anders ausgefallen, beziehungsweise hat er sich da weiterentwickelt mit seiner Entscheidung.
3: Dann lass uns jetzt auf die andere Entscheidung blicken, die ja gerade diskutiert wird. Es sollen nun doch keine US-Marschflugkörper, zum Beispiel vom Typ Tomahawk, in Deutschland stationiert werden. Was steckt dahinter?
21: Vor 2 Jahren auf dem NATO-Gipfel in Washington hatte der damalige US-Präsident Joe Biden vergleichsweise überraschend dann Olaf Scholz gesagt, ja, hier übrigens, wir stationieren Tomahawks bei euch in Deutschland, das machen wir.
8: Zum ersten Mal seit dem Kalten Krieg wollen die USA auch wieder Waffensysteme in Deutschland stationieren, die bis nach Russland reichen.
23: Marschflugkörper vom Typ Tomahawk, Flugabwehrraketen und neu entwickelte Überschallwaffen.
21: Donald Trump hat dieses Versprechen von Joe Biden nie wiederholt. Und von daher war hier so der Gedanke in Berlin, okay, Donald Trump hat noch nichts zu diesen Tomahawks gesagt, wollte aber auch keiner das Thema ansprechen. Also weißt du, so besser so don't touch it. Und dann kamen jetzt halt diese Berichte, die US-Medienberichte, es war Reuters und die New York Times, die halt mit dieser Ankündigung von Donald Trump, dass 5000 Soldaten gehen sollten aus Deutschland, dass halt auch diese Tomahawks hier wohl nicht stationiert werden sollen. Wir in Europa haben keine Marschflugkörper oder keine Raketen mit einer mittleren Reichweite, also über 500 Kilometer bis über 2500 Kilometer hinaus. Und das ist eine Fähigkeitslücke hier in Europa. Und die Amerikaner verfügen über solche Waffen und wir in Europa aber nicht. Ja, es gibt auch die Überlegung, Tomahawks zu kaufen. Die Frage ist allerdings, ob das klappt.
3: Könnte das aber vielleicht auch zusammenhängen mit diesem Iran-Konflikt und den Kämpfen dort, dass die Amerikaner vielleicht gar nicht mehr so viel von diesen Tomahawk-Raketen haben und die jetzt ganz gut gebrauchen könnten?
21: Das ist in jedem Fall ein Bestandteil davon. Also im vergangenen Jahr war Boris Pistorius zu seinem Antrittsbesuch in Washington bei Pete Hegseth, dem amerikanischen Verteidigungsminister. Ich hatte die Gelegenheit, sie zu begleiten. Und da hieß es auch schon, dass er mal gefragt hat, ob man die Tomahawks auch kaufen könnte. Ne? Weil man sich schon nicht so sicher war hier in Berlin, ob denn Donald Trump die noch liefern würde. Und da war ja noch keine Rede von einem Krieg, einem amerikanisch-israelischen Krieg gegen den Iran. Und jetzt mit dem Iran-Krieg scheint es auch so zu sein, als hätten die Amerikaner sehr viele Tomahawk-Raketen verschossen und dort eingesetzt. Und die müssen jetzt erstmal nachproduziert werden. Das dauert auch sehr lange. Also von daher ist deine Frage, ne, gibt es eigentlich noch genügend Tomahawks? Und ich glaube, du hast letztendlich so 2 Sachen. Das eine ist, sie haben nicht mehr ganz so viele Tomahawks. Die müssen nachproduziert werden. Und zum anderen ist die Neigung von Donald Trump nicht so groß, Europäer oder Deutsche mit Tomahawks zu versorgen.
3: Wie könnten denn jetzt die Europäer oder gerade im speziellen Deutschland diese Fähigkeitslücke, wie du sie genannt hast, wie könnte sie geschlossen werden? Gibt es in irgendeiner Form Kompromisse, andere Technologien?
21: Ja, also Europa hat ein eigenes Programm, um Raketen zu entwickeln. Da gehört Deutschland dazu, Frankreich, Italien, Polen, Schweden, Großbritannien. Und das hat den Namen ELSA, European Long Range Strike Approach, fürchterliche Abkürzung, also ELSA, das ist der europäische Ansatz für weitreichende Schläge. Und da geht's halt um Raketen- und Marschflugkörper, konventionelle Waffensysteme mit einer Reichweite von um die 2000 Kilometer oder auf jeden Fall über 2000 Kilometer. Und da wird halt dran entwickelt, aber das dauert noch. Also es gibt dieses Ziel, Raketen zu entwickeln. Und wie das aber bei uns häufig ist in Europa, es dauert sehr lange. Und deswegen ist jetzt auch noch nicht ganz klar, wie schnell da was produziert werden kann. Du hast Sicherheitsexperten, die sagen, also wenn sich Europa jetzt wirklich zusammenreißt und wenn man zusammenschmeißt und wenn man wirklich sagt, man nimmt sich das vor, dann könnte das schneller gehen. Aber an sich ist die Planung so bis in die Mitte der 2030er Jahre rein.
3: Das heißt ja aber, in den nächsten Jahren sind Europa und Deutschland weiterhin sehr abhängig von den USA.
21: Ja, eben weil sie diese Mittelstreckenraketen haben wie Tomahawks und Dark Eagle ist eine andere, also mit den längeren Reichweiten. Deswegen sind die USA wichtig. Wir bekommen auch so viel Intelligence, so Aufklärung. Da sind die Amerikaner sehr, sehr gut. Wir sind auch ganz klar auf die USA angewiesen, was den Schutz vor Atomwaffen, vor russischen Atomwaffen angeht. Das heißt immer der nukleare Schutzschild. Und da ist ganz klar, da sind wir Europäer ziemlich blank. Die Briten haben welche, die Franzosen haben welche, aber wir hier in Deutschland und auch in anderen europäischen Staaten haben keine Atomwaffen und da sind wir auf die USA angewiesen und es sind auch amerikanische Atomwaffen hier in Deutschland, in Büchel, in Rheinland-Pfalz. Aber das haben wir jetzt ja seit vergangenem Jahr gesehen, die Europäer versuchen aufzuholen. Es gab im vergangenen Jahr den NATO-Gipfel in Den Haag.
0: Ja, der NATO-Gipfel in Den Haag ist natürlich das Top-Thema heute. Deutlich höhere Militärausgaben. US-Präsident Trump kann die massive Aufrüstung als seinen Erfolg verbuchen. Denn er hatte von den NATO-Partnern mehr Investitionen gefordert.
21: Und da haben ja die Europäer und alle NATO-Staaten zugesagt, 5% ihres Bruttoinlandsprodukts, das ist die Wirtschaftsleistung, die wir haben, 5% in Verteidigung und in verteidigungsrelevante Sachen zu stecken. Also verteidigungsrelevante Bauten sind zum Beispiel auch Brücken, auf denen du dann Panzer transportieren kannst. Und diese 5%, das ist schon so eine ziemlich große Zahl gewesen. Und wenn jetzt mal alle europäischen Staaten so viel Geld ausgeben, die Polen sind da am besten, die sind schon über 4,5%, dann kannst du dir vorstellen, kommen da auch eine ganz große Menge Waffen hinten raus. Und das heißt dann, dass auch die Europäer sich besser verteidigen können. Aber noch sind wir doch sehr auf die USA angewiesen und wir kaufen auch viele Waffen in den USA ein.
3: Anna, glaubst du denn, dass Unabhängigkeit zu den USA in völliger Gänze überhaupt machbar ist?
21: Eigentlich wollen wir das in dem Sinne ja gar nicht, weil wir mit der NATO ein Verteidigungsbündnis sind. Also da sind ja die USA drin, Kanada ist da drin und dann halt europäische Staaten, die Türkei ist da drin. Und der Gedanke ist natürlich hier Musketier, ne? Einer für alle, alle für einen. Das ist der Gedanke. Und mit Donald Trump im Weißen Haus, er findet immer alle für ihn, ne? Und nicht unbedingt er für alle. Also von daher hat er so einen ganz eigenen Blick auf die NATO. Und das führt ja auch dazu, dass jetzt wir uns in Europa auch mehr bewegen, und sagen, okay, die Europäer geben jetzt tatsächlich mehr Geld aus. Wir haben das hier in Deutschland gesehen im vergangenen Jahr bei den Koalitionsverhandlungen zwischen Union und SPD, dass die Schuldenbremse für Verteidigungsausgaben aufgehoben haben. Sonst geht das für kein anderes Ressort, aber für Verteidigung. Du kannst gerade wirklich Schulden machen, ohne eine Grenze nach oben, wenn du es in Verteidigungsausgaben steckst. Also das sind alles so Zeichen, da bewegen sich die Europäer. Aber an sich ist die NATO schon so gedacht, dass wir uns gemeinsam verteidigen. Aber es ist klar, wir haben als Europäer Freeriding, nennen das die Amerikaner immer, also so Schnorratum, Sicherheitsschnorratum bei den USA. Mhm. Das haben wir in den vergangenen Jahrzehnten sehr stark gemacht. Und ich war mal eine Zeit lang Korrespondent in in den USA. Und ich kann mich noch erinnern, dass Barack Obama, der war damals Präsident, den Europäern gesagt hat, liebe Europäer, ich bin wahrscheinlich der letzte US-Präsident, der euch freundlicher, darum bittet, doch mehr Geld für Verteidigung auszugeben. Und jetzt wissen wir, wie das aussieht, wenn man nicht freundlich bittet, sondern Bedingungen und Forderungen stellt und Drohungen ausspricht, so wie Donald Trump.
3: Dass die Europäer jetzt deutlich mehr Geld für Verteidigung ausgeben, das liegt ja auch an der konkreten Bedrohung durch Russland. Wie groß ist denn die Gefahr tatsächlich, dass Russland Deutschland oder die NATO militärisch angreift?
21: So 2017, spätestens 2018 haben die Russen damit begonnen, Mittelstreckenraketen in Königsberg, in Kaliningrad zu stationieren. Und eigentlich hatten sie sich in einem Abrüstungsvertrag dazu verpflichtet, das nicht zu tun. Das war der INF-Vertrag. Und

0: dann wird das schon ernst. Also, weil Königsberg ist ziemlich nah dran an Berlin. Es ist so rund 500 Kilometer Luftlinie von Berlin entfernt. Und das heißt also, da sind konventionelle Raketen, Iskander, den Namen hat man auch schon mal gehört, wenn es um die Ukraine geht, die auch atomar bestückbar sind. Die sind in Königsberg stationiert, schon seit einigen Jahren. Und deswegen gibt es diese Lücke letztendlich auch schon länger. Und dieses Bestreben, spätestens seit dem russischen Überfall auf die Ukraine, auch dieses Bestreben in Europa zu sagen, okay, wir müssen uns schon dagegen schützen, weil wir sehen auch mit diesem Angriff von Wladimir Putin gegen die Ukraine, denen ist sehr viel zuzutrauen.
1: Wie realistisch ist denn so ein Szenario, dass Russland wirklich Raketen auf ein NATO-Land schießt?
0: Es gibt die Einschätzung westlicher Geheimdienste und da gibt es so eine Standardeinschätzung seit einigen Jahren, dass sie sagen, dass Russland theoretisch in der Lage sein könnte, einen NATO-Staat im Jahr 2029 anzugreifen. Das ist aber auch eine vergleichsweise gegriffene Jahreszahl. Aber was du hast in Russland ist, dass die tatsächlich auf Kriegswirtschaft umgestellt haben. Du hast in einem Dreischichtsystem, bauen die Waffen, bauen die Drohnen, bauen die Raketen. Und du hast da die Einschätzung bei den Geheimdiensten, dass Russland auch in der Lage sein könnte, die NATO anzugreifen. Und wenn ich sage angreifen, muss das nicht heißen, mit einer Rakete oder das mit einem Panzer ins Baltikum fahren. Aber hybride Angriffe, die hast du jetzt ja schon. Also der Bundeskanzler sagt ja auch, also wir sind nicht im Krieg, aber wir sind auch nicht mehr im Frieden. Und ein Szenario ist, dass Russland die NATO testen könnte, dass Russland dahergeht und in einem der drei baltischen Staaten, in Estland, ein paar Soldaten dahin schickt und dass Putin das macht, um zu gucken, zuckt dann die NATO, sagt dann die NATO, alles klar, unser NATO-Mitglied Estland ist angegriffen worden, wir kommen jetzt zum Schutz. Also ist Estland quasi wichtig genug, dass die NATO sich zusammensetzt und sagt, alles klar, wir verteidigen jetzt Estland. So dieses alle für einer und einer für alle. Und das ist so eine Sorge, die es gibt, dass Russland, dass Putin die NATO testet und dass wir möglicherweise diesen Test nicht bestehen.
1: In Sachen Verteidigungsfähigkeit gibt es jetzt einerseits Überlegungen der Bundesregierung, Tomahawk-Raketen in den USA zu kaufen, wenn sie nicht hier stationiert werden. Andererseits geht der Blick in Richtung Ukraine. Jetzt ist gerade Verteidigungsminister Boris Pistorius dorthin gereist.
2: Dabei geht es auch um militärische Gemeinschaftsprojekte wie die Entwicklung von unbemannten Waffensystemen, Drohnen, Roboter, Boote, Waffen mit großer Reichweite. Pistorius will vom Know-how der kriegserfahrenen Ukrainer profitieren, um, wie er sagt, die Sicherheit beider Länder zu stärken.
1: Was würdest du sagen, kann sich Deutschland in Sachen Verteidigung von der Ukraine abschauen?
0: Die Ukrainer haben wirklich in einer beeindruckenden Art und Weise ihre Rüstungstechnologien nach vorne gebracht, in einer unglaublichen Geschwindigkeit Drohnen entwickelt, Raketen entwickelt, dann auch Marschflugkörper entwickelt, so dass inzwischen auch bei den NATO-Offiziellen es dämmert, meine Güte, die Ukraine setzt Maßstäbe.
3: Wir sind zwar immer noch der größte Unterstützer der Ukraine weltweit, aber wir sind längst in der Rolle angekommen, auch eine strategische Partnerschaft begründet zu haben mit der Ukraine. Und da geht es natürlich um Rüstungskooperation. Da geht es darum, davon zu lernen, was die Ukrainer jetzt im fünften Jahr auf dem Gefechtsfeld erleben, bei der Drohnenkriegsführung, bei der elektronischen Kriegsführung. Davon können wir lernen als Bundeswehr, als Bundesrepublik Deutschland, aber auch wir als NATO-Streitkräfte. Und deswegen ist diese enge Kooperation für uns sehr wichtig. Und deswegen heben wir die jetzt auf ein neues Level.
0: Also gerade was die Drohnen angeht, wir haben das ja gesehen bei den israelisch-amerikanischen Angriffen gegen den Iran. Da hat der Iran ja auch arabische Staaten, die Golfstaaten angegriffen, zum Teil mit Drohnen. Und da haben sich ja die Golfstaaten an die Ukraine gewandt, an das Land im Krieg, sich an die Ukraine gewandt und gesagt,

0: gesagt habe, könnt ihr uns helfen mit eurem Know-how? Und von daher hast du auch einige hier in Berlin, die sagen, okay, dass die Europäer sich jetzt überlegen, wie sie da ihre Mittelstreckenraketen entwickeln, das ist das eine. Aber wir können auch auf die Ukraine setzen, können gucken, dass wir mit der Ukraine zusammenarbeiten.
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1: Um 4 Uhr mit Ronald Lessig. In Peking beginnt heute der offizielle Teil des Gipfeltreffens von US-Präsident Trump und seinem chinesischen Kollegen Xi. Um 4.15 Uhr deutscher Zeit wollten die beiden zu einem Gespräch zusammenkommen. Aus der Nachrichtenredaktion Verena Hartges.
2: US-Präsident Trump hofft vor allem auf neue Geschäfte. China soll mehr Agrarprodukte und Passagierflugzeuge kaufen. Xi wird wahrscheinlich die Entscheidung der USA ansprechen, Waffen an Taiwan zu verkaufen. Trump hatte im Dezember ein Rüstungspaket im Wert von 11 Milliarden Dollar für Taiwan genehmigt, hat die Lieferung aber noch nicht in die Wege geleitet. China beansprucht die selbstverwaltete Insel für sich. Auch der Iran-Krieg wird Thema sein. US-Außenminister Rubio äußerte in einem Fernsehinterview die Hoffnung, dass China stärker auf den Iran einwirkt. Dagegen hatte Trump vor der Reise gesagt, er werde mit Xi zwar ausführlich über den Iran sprechen, benötige aber nicht dessen Hilfe.
1: Die ukrainische Hauptstadt Kiew meldet massive russische Angriffe mit Drohnen und Raketen. Bürgermeister Klitschko schrieb auf Telegram, in der Stadt seien Explosionen zu hören. Er rief die Menschen auf, sich in Sicherheit zu bringen. Die Militärverwaltung teilte mit, dass Trümmer von abstürzenden Drohnen Wohnhäuser getroffen hätten. Am Dienstag hatte eine dreitägige Waffenruhe zwischen Russland und der Ukraine geendet. Danach berichtete die Ukraine von massiven russischen Angriffen. Das Bundeskabinett hat gestern viele Gesetzesvorlagen auf den Weg gebracht. Dazu zählen höhere Strafen für den Einsatz von K.O.-Tropfen, der Bau neuer Gaskraftwerke und ein geändertes Heizungsgesetz. Aus der Nachrichtenredaktion Torben Müller.
3: Nach dem neuen Gebäudemodernisierungsgesetz sollen Hausbesitzer selbst entscheiden können, ob sie eine Heizung einbauen, die nachhaltig oder mit fossilen Energien betrieben wird. Allerdings müssten dann ab 2029 neu eingebaute Öl- und Gasheizungen mit einem wachsenden Anteil nachhaltiger Brennstoffe betrieben werden. Außerdem sollen neue Gaskraftwerke die Versorgung in Deutschland sichern, wenn Solar- und Windenergie zu wenig Strom erzeugen. Zudem will die Koalition durchsetzen, dass eine Vergewaltigung unter Einsatz von K.O.-Tropfen künftig mit einer Mindeststrafe von 5 Jahren Gefängnis geahndet wird.
1: Bei einer Auktion in Genf ist ein blaugrüner Diamant für umgerechnet fast 15 Millionen Euro versteigert worden. Das Auktionshaus Christie's sprach von einem Rekordpreis für so einen Edelstein. Der Diamant Ocean Dream wurde in den 1990er Jahren in Zentralafrika gefunden und hat 5,5 Karat. Alles über 2 Karat gilt als Ausnahmestück. Das waren die Nachrichten. Das Wetter in Deutschland. Tagsüber unbeständig mit Schauern bei 9 bis 17 Grad. Am Freitag Schauer, zur Ostsee hin zeitweise Sonne bei 9 bis 18 Grad und am Sonnabend neben Sonne auch Schauer. Die Zeit 4.03 Uhr.
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4: Und da beginnen wir mit einer Gefahreninformation für Regensburg. Wegen eines Blindgängerfundes in der Sittauer Straße werden die Anwohner ab 9 Uhr morgens in einem Radius von 250 Metern um den Fundort evakuiert. Während der Evakuierung wird ein Aufenthalt in der Donauarena eingerichtet. Und das Bürgertelefon ist ab 8 Uhr unter den Telefonnummern 507-2794 oder 507-2795 erreichbar. Zu den Straßen. Die A39 Braunschweig Richtung Wolfsburg ist im Kreuz Wolfsburg-Königslutter gesperrt. Die A40 Essen Richtung Duisburg ist zwischen Kreuz Kaiserberg und Kreuz Duisburg wegen Brückenarbeiten bis Dienstag früh gesperrt. Die A67 Darmstadt Richtung Mannheim ist zwischen Lorsch und Viernheimer Dreieck wegen Bauarbeiten bis Montag früh gesperrt. Die A81 Singen-Stuttgart ist zwischen Herrenberg und Gärtringen wegen Wartungsarbeiten im Schönbuchtunnel in beiden Richtungen noch bis 5 Uhr früh gesperrt. Die Umleitung führt über die U36 und U45. Und eine Meldung noch aus dem Main-Kinzig-Kreis. Aufgrund eines Brandes in Hanau-Wolfgang kann es zu Geruchsbelästigung und Sichtbehinderungen in den Bereichen Wolfgang, Nieder-Rodenbach und Erlensee kommen. Bitte halten Sie hier Fenster und Türen geschlossen und schalten Sie die Lüftungen aus. Eine gute und sichere Fahrt Ihnen.
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4: Und die kommt vom Norddeutschen Rundfunk in Hamburg. Ich bin Christopher Gaube. Schön, dass Sie mit dabei sind. Viele Augen, die waren nach Berlin gerichtet, als sich die Koalitionsspitzen dort am Dienstagabend im Kanzleramt zusammengefunden haben. Die Stimmung in der Regierung durch wochenlangen Streit, eine im Bundesrat gescheiterte Entlastungsprämie und desaströse Umfragewerte im Keller. Wie will Schwarz-Rot aus dieser Talsohle herausfinden? Vizekanzler Klingbeil von der SPD hatte die Erwartungen schon im Vorfeld gedämpft. Konkrete Beschlüsse werde es nicht geben. Es sei eher ein Arbeitstreffen. Und so kam es dann auch. Aber Union und SPD haben ein Reformpaket angekündigt. Es soll noch vor der Sommerpause kommen. Georg Schwarte berichtet aus Berlin.
5: Am Morgen danach haben die Abgeordneten von Union und SPD Post bekommen. Von ihren Fraktionschefs Jens Spahn und Alexander Hoffmann schreiben ihren Unionsleuten Matthias Mirsch, seinen Sozialdemokraten, was da gestern Abend im Koalitionsausschuss beschlossen wurde. Erste Botschaft, die 1000 Euro Entlastungsprämie ist final beerdigt. Oder wie Spahn und Hoffmann es formulieren.
6: Das Vorhaben der 1000 Euro Prämie verfolgen wir nicht weiter.
5: Zweite Botschaft, vor der Sommerpause wollen sie im Paket, so wie SPD-Vizekanzler Klingbeil es mal wollte, die großen Reformvorhaben auf die Schiene setzen.
6: Bei einem weiteren Koalitionsausschuss vor der Sommerpause wollen wir zu den aktuell wesentlichen Reformthemen Steuer, Arbeitsmarkt, Rente und Bürokratierückbau im Paket zu gemeinsamen Entscheidungen kommen.
5: Das alles gab es nur schriftlich an die eigenen Leute. Dazu die Info, dass der Kanzler Anfang Juni die Sozialpartner, also Gewerkschaften und Arbeitgeber, ins Kanzleramt lädt. Motto, nur gemeinsam wird's gehen. Öffentlich sagen wollte das niemand. Nur einer redete via Social Media. Das war der Bayer- und CSU-Chef Söder. Wer sonst?
7: Guten Morgen aus Berlin. Nach einem konstruktiven Koalitionsausschuss mit dem klaren Ziel- und Entwicklungsplan für die Reformen der nächsten Monate, jetzt hier die letzten Sekunden in meinem Büro in Berlin.
5: Ansonsten gilt, kein Krach und öffentliches Schweigen ist auch ein Erfolg. Offiziell hieß es lediglich kurz und von allen gleich schriftlich formuliert, ein Arbeitsprozess für die anstehenden Reformen sei gestern Nacht verabredet worden. Der CDU-Mann Armin Laschet sagt, gut, aber...
8: Natürlich hätte man den Arbeitsprozess auch schon mal vor einem halben Jahr in Gang setzen können, aber... Besser jetzt als nie.
5: Was noch? Als Entlastungssignal für alle Bürger wird die CO2-Preiserhöhung für 2027 ausgesetzt. Einsparvolumen für alle angeblich 2,8 Milliarden. Grünen Co-Chef Banaschak reicht das natürlich alles nicht. Der fragt, was für eine Entlastung gibt's denn jetzt sofort? Ist die Regierung noch handlungsfähig?
9: Eingeschränkt, und das ist kein gutes Zeichen, weil wir sind jetzt in Woche 11 nach Beginn der Eskalation im Iran im Nahen Osten. Woche 11 der größten Energiekrise der letzten Jahrzehnte.
5: Außer einem laut Kanzler Merz leidlich funktionierenden Tankrabatt gäbe es wenig. Dafür jedenfalls gibt's derzeit zumindest keine Hinweise, dass sie sich weiter gestritten haben. Gott sei Dank, sagt Armin Laschet, CDU.
8: Die Streiterei nervt die Leute einfach und sie ist auch nicht gut. Und ich verstehe auch nicht die Strategie, denn sie hilft keinem der beiden.
5: Sagt übrigens mit Blick auf die schwarz-rote Koalition auch einer, der jahrelang Politik als Handwerk organisierte, Thomas de Maizière. Der war mal Kanzleramtschef, Verteidigungs- und Innenminister und sagt bei Maischberger, dass das Parteiengezänk, wer was besser kann, Union oder SPD, allen schade.
10: Die Bürger interessiert das. Gehandelt wird, dass umgesetzt wird, dass gearbeitet wird, dass nüchtern seine Bahn gezogen wird, das interessiert. Und dann geht es beiden Regierungsparteien damit besser. Und dieser Irrglaube, der muss jetzt, glaube ich, mal enden.
5: Anfangen soll dagegen jetzt der Arbeitsprozess in Sachen Reformen.
4: Ja, und da sind sich die Koalitionspartner immerhin bei einem Zeitplan einig. Bis zur Sommerpause soll unter Einbeziehung von Arbeitgebern und Gewerkschaften ein großes Reformpaket geschnürt werden. Kriegt Schwarz-Rot damit die Kurve aus den Stimmungs- und Umfragetief heraus? Das fragt sich Dagmar Pepping in ihrem Kommentar.
11: Die Meinung. Geht doch. Der Kanzler hat offenbar eingesehen, dass er alle an einen Tisch holen muss. Arbeitgeber und Gewerkschaften kommen ins Kanzleramt, um mit der Koalition über die Zukunft zu sprechen. Dieses Land braucht Reformen. Gesundheit, Pflege, Rente, Steuern, Arbeitsmarkt, überall müssen wir ran. Das kann aber nur gelingen, wenn alle an einem Strang ziehen. Die Koalition hat miserable Wochen hinter sich. Streit auf offener Bühne, Spitzenpersonal, das überfordert wirkt, das politische Handwerk nicht beherrscht. Stichwort Villa Borsig und Entlastungsprämie. Die Umfragewerte für Merz, Klingbeil und Co. sind nicht umsonst desaströs. Nach dem Koalitionsausschuss gibt es aber Hoffnung, dass sich alle Beteiligten endlich zusammenreißen. Neben dem runden Tisch im Kanzleramt wurde auch ein klarer Fahrplan für Reformen vereinbart. Bis zur Sommerpause soll es Entscheidungen geben. Und die werden den Menschen wehtun, gerade im formscheuen Deutschland. Wir müssen uns der Realität stellen. Unsere Gesellschaft wird immer älter. Die Kosten bei Rente, Gesundheit und Pflege steigen. Wir haben zu wenige, die einzahlen. Das ist Demografie und Mathematik. Da hat Kanzler Merz völlig recht. Auch bei den Steuern muss die Koalition ran. Sie muss Menschen mit einem kleinen oder mittleren Einkommen entlasten. Spitzenverdiener müssen mehr schultern. Stichwort Reichensteuer, Erbschaftssteuer. Diese Bundesregierung steht mit dem Rücken zur Wand. Das kann auch eine Chance sein.
4: Ein Kommentar war das von Dagmar Pepping aus dem ARD-Hauptstadtstudio. Bleiben wir noch bei der Bundespolitik. Eine der wichtigsten Botschaften, mit denen die Bundesregierung in diese Legislaturperiode gestartet ist, war, das Heizungsgesetz wird abgeschafft. Und jetzt ist es auch soweit. Zumindest hat das Kabinett es wie folgt beschlossen. Aus dem Gebäudeenergiegesetz wird das Gebäudemodernisierungsgesetz. Ein langes Abarbeiten geht zu Ende. Ist das wirklich so? Und was besagt das neue Gesetz, das ganz anders sein soll als das Habecksche Heizungsgesetz? Darüber hören wir gleich mehr. Zuvor haben wir aber noch eine wichtige Meldung aus dem Verkehrsservice in der ARD-Infonacht. Achtung, Falschfahrer auf der B30 Ulm-Ravensburg. Zwischen Laupheim und B312 Biberach-Süd-Jordanei kommt Ihnen ein Falschfahrer entgegen. Fahren Sie bitte äußerst rechts und überholen Sie nicht. Auf der B30 Ulm-Ravensburg zwischen Laupheim und B312 Biberach-Süd-Jordanei ist ein Falschfahrer unterwegs. Vorsicht in beiden Richtungen. Und damit zurück zum Entwurf fürs Gebäudemodernisierungsgesetz. Darüber hat Sebastian Ottowitz vom NDR mit Anne-Kathrin Mellmann aus dem Hauptstadtstudio gesprochen. Und er hat sie gefragt, was das Kabinett da jetzt eigentlich genau beschlossen hat.
12: Na, es hat beschlossen, dass die Möglichkeit weiterhin Öl- und Gasheizungen einzubauen, bestehen, gegeben sein soll. Also grundsätzlich soll jeder mit der Art von Heizung heizen können, mit der er heizen will. Da gibt es keinerlei Einschränkungen. Aber eine gibt es doch, wenn man mit fossilen Brennstoffen heizt, mit Öl und mit Gas also, dann muss man in den kommenden Jahren andere Brennstoffe beimischen. Also eine gewisse Pflicht im Heizungskeller besteht weiterhin. Und die Bundesregierung spricht da von einer sogenannten Biotreppe, weil das Ganze schrittweise erfolgen soll.
13: Pflicht im Heizungskeller gibt es also weiterhin. Trotzdem hatte ja der Unionsfraktionschef Spahn von der Rückkehr der Freiheit im Heizungskeller gesprochen. Und er sagte auch, die Gängelung von Robert Habeck würde beseitigt. Wie radikal ist denn die Abkehr von dem, was die Ampel damals mit Habeck beschlossen hat?
12: Na, eben nicht so radikal, wenn man sich nun die Vorschriften dieser Biotreppe genau anschaut. Denn da werden schon sehr genaue Vorgaben gemacht. Ab 2029 müssen 10% anderer Kraftstoffe, Brennstoffe beigemischt werden. Und so geht es dann schrittweise weiter, bis zum Jahr 2040 60% beigemischt werden sollen. Allerdings, und das ist auch die Kritik, wie geht es danach weiter, das bleibt offen. Also es kann dann durchaus sein, dass diese 40%, die da übrig bleiben, weiterhin fossile Brennstoffe sind. Und das widerspricht dann natürlich so ein bisschen, oder nicht nur ein bisschen, sondern ziemlich stark den Klimazielen, die sich die Bundesregierung gesteckt hat. Denn

0: Die Bundesrepublik hat sich ja verpflichtet, bis 2045 klimaneutral zu wirtschaften.
1: Also ist das auch ja eine Absage an den ambitionierten Klimaschutz mit diesem Gesetz jetzt zumindest im Gebäudebereich?
0: Ja, das könnte, viele lesen das so. Die Opposition zum Beispiel kritisiert das sehr, sehr scharf und auch viele Umweltverbände, Naturschutzverbände kritisieren das, dass es da eben keine wirkliche Klarheit gibt. Die Bundesregierung sagt dazu allerdings, 2030 spätestens nehmen wir uns das Ganze vor und evaluieren. Das heißt, wir überprüfen, wir schauen uns genau an, ist denn der Ausstoß von klimaschädlichen Gasen gesunken oder haben wir da ein Problem, wo nachgesteuert werden muss. Allerdings, und das sagt Bundeswirtschaftsministerin Katharina Reiche immer wieder ganz deutlich, sie gehen eben davon aus, dass der Markt das nun schon regeln wird, dass die Leute erkennen werden, dass es durchaus attraktiver ist, die Wärmepumpe einzubauen und dass sie es deswegen auch tun werden.
2: Informationen von Anne-Kathrin Mellmann um 4.14 Uhr jetzt. Und wir blicken auf das Feiertagswetter. Das meint's heute leider nicht so gut mit den meisten von uns. Das merkt man schon an der doch recht kühlen Meeresluft, die in der Nacht nach Deutschland eingeflossen ist. Darunter bilden sich vielerorts Wolken, die gebietsweise schauerartigen Regen mit sich bringen. In den Alpen oberhalb von 1500 Metern gibt es sogar Schnee. Die Temperaturen an diesem Donnerstagmorgen liegen bei frischen 8 bis 3 Grad. Der Tag bleibt dann meist wechselnd bewölkt. Immer wieder kann es auch Schauer und Gewitter geben. Entlang der Nordsee gibt es allerdings längere trockene Abschnitte und auch etwas Sonne. Die Höchsttemperaturen erreichen heute zwischen 10 und 16 Grad. Dazu weht ein teils mäßiger, teils frischer und vor allem im Bergland starker bis stürmischer Wind aus West bis Südwest. Und die Temperaturen zur Stunde: Aachen 6 Grad, Berlin 8, in Hannover 7 Grad, Kiel 3, in Köln 6 Grad, Leipzig 8 Grad, Stuttgart 7 und auf der Zugspitze minus 8 Grad.
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2: Eine Pistole ist eine Waffe oder auch ein Messer, klar. Aber wie sieht es mit K.O.-Tropfen aus? Bislang werden die im Strafrecht nämlich nicht so bewertet, aber das soll sich ändern. Das Bundeskabinett hat ein entsprechendes Gesetz beschlossen. Wer also K.O.-Tropfen bei Straftaten einsetzt, um Opfer gefügig oder wehrlos zu machen, der muss künftig mit härteren Strafen rechnen. Diese Strafverschärfung ist Teil einer Gesamtstrategie zum besseren Schutz vor Gewalt. Isabel Karras berichtet.
4: Wer jemanden ausraubt oder vergewaltigt und dabei K.O.-Tropfen einsetzt, wird künftig mit mindestens 5 Jahren Gefängnis bestraft. Darauf hat sich das Bundeskabinett in einem Gesetzesentwurf geeinigt. Auf Vorschlag von Bundesjustizministerin Stefanie Hubig von der SPD. Im Moment liegt die Mindeststrafe bei 3 Jahren.
5: Das ist entsetzlich, wenn das Opfern passiert. Die Täter mischen heimlich Substanzen unter, um Menschen wehrlos zu machen. Die Betroffenen haben oft gar keine Chance, die Übergriffe zu bemerken und abzuwehren. Das ist ganz besonders widerwärtig.
4: Doch genau diese Taten sind oft nur schwer nachzuweisen, denn viele K.O.-Substanzen bleiben nur wenige Stunden im Körper. Gleichzeitig sorgen sie häufig für Erinnerungslücken. Von außen wirkt das schnell wie zu viel Alkohol. Für Nina Fuchs, die selbst betroffen ist, greift der Gesetzesentwurf deshalb zu kurz.
6: Ganz ehrlich ist es für mich leider eher Symbolpolitik, denn wenn man sich auskennt mit dem Thema, weiß man, dass es kaum Verurteilungen gibt. Und schärfere Strafen ohne Verurteilungen bringen Betroffenen ziemlich genau gar nichts.
4: Nina Fuchs wurde 2013 mit K.O.-Tropfen betäubt und vergewaltigt. Fälle wie ihrer, dass also K.O.-Tropfen bei einem Sexualverbrechen eingesetzt wurden, werden in den polizeilichen Statistiken bisher nicht gesondert festgehalten. Die Dunkelziffer, davon gehen Expertinnen und Experten aus, dürfte entsprechend hoch sein. Trotzdem bekommt der Gesetzesentwurf auch Zustimmung, unter anderem von Heiko Teggerz, dem Vorsitzenden der Deutschen Polizeigewerkschaft.
7: Auf jeden Fall hat eine höhere Mindestfreiheitsstrafe immer einen gewissen Präventivcharakter. Das schreckt ab und das kann man nur begrüßen. Und wenn der Verdacht besteht, sofort einen Arzt aufsuchen, damit diese Substanzen dann auch nachgewiesen werden können.
4: Für Ermittlerinnen und Ermittler zählt deshalb im Verdachtsfall vor allem eins – möglichst schnell Spuren sichern. Taggarts rät,
7: dieses Getränk, wenn es noch nicht ausgetrunken ist, ebenfalls irgendwie sicherstellen, irgendwie mitnehmen, damit dort möglicherweise eine Substanz länger noch nachgewiesen werden kann als im Körper selber.
4: Doch damit Menschen in so einer Situation überhaupt richtig reagieren können, müsse viel früher angesetzt werden, sagt Nina Fuchs. Mit ihrem Verein K.O. kein Opfer fordert sie
6: Aufklärung zu K.O.-Tropfen in Schulen verpflichtend im Lehrplan. Und schön wäre es auch, wenn das Verpflichten im Curriculum für ein Jurastudium oder in der Polizeiausbildung drin ist.

0: Teilnehmern in den kommenden Tagen. Das Motto in diesem Jahr: Hab Mut, steh auf. Und das Programm verspricht eine bunte Mischung aus Podiumsdiskussionen, Gottesdiensten, Vorträgen und Musik. Sabine Brütting vom Bayerischen Rundfunk.
1: Die Gastgeber in Würzburg sind voller Vorfreude auf die kommenden 4 Tage des 104. Deutschen Katholikentages. Bischof Franz Jung bedankte sich bei allen Unterstützern, der Stadt Würzburg, dem Zentralkomitee der Deutschen Katholiken und den vielen Helferinnen und Helfern.
2: Ich bin froh und dankbar, in dieser Stadt auch Bischof zu sein, die ihre Türen weit aufmacht und uns mit Christinnen und Christen, Menschen aus ganz Deutschland und der Weltkirche so herzlich willkommen heißt hier in den nächsten Tagen.
1: Auch der Würzburger Oberbürgermeister Martin Heilig freut sich über mehrere 10.000 Gäste in der Stadt. Heilig betont aber auch:
3: Der größte Wert liegt aus meiner Sicht nicht in der schieren Masse an positiven Energie und dem Willen zur Gestaltung, sondern dass er von so vielen Menschen mitgetragen wird. Man könnte sagen, Würzburg als ein Labor für ein gelingendes Miteinander.
1: 4 Jahre Planungszeit hat der Katholikentag in Anspruch genommen. Zusammengekommen sind über 900 Veranstaltungen versammelt in einem 319 Seiten dicken Programmheft. Unter dem Motto Hab Mut, steh auf geht es in den kommenden Tagen um aktuelle gesellschaftliche und politische Fragen. Wem gehört der öffentliche Raum? Macht Klimaschutz arm? Oder auch Glaube, Heimat, Identität? Mittendrin in den Debatten, so sieht Irmestetter Karp, Präsidentin des Zentralkomitees der Deutschen Katholiken, die Rolle von Christinnen und Christen in der Gesellschaft.
4: Für uns ist es ein Katholikentag, der auch ein politisches Signal setzen will. Wir sind da und wir bringen unsere Werte ein.
1: Ganz so politisch will der bayerische Ministerpräsident Markus Söder den Katholikentag nicht verstanden wissen. Am Rande eines Festaktes sagte er auf die Frage, ob sich der Katholikentag und folglich auch die Kirchen politisch einmischen sollten:
5: Kirche ist keine NGO, Kirche ist eine ganz besondere Institution, die wir in Bayern sehr unterstützen. Wir sind ein Land, das seine christliche Prägung auch ernst nimmt. Deswegen halten wir das Kreuz fest, Religionsunterricht. Und die christlichen Feiertage bleiben bei uns erhalten. Und deswegen, ja, natürlich gibt es viele Dimensionen in der Diskussion, die auch politisch sind, ist ja keine Frage. Aber die Kirche ist was Besonderes.
1: Die Podien mit Bundespräsident Frank-Walter Steinmeier und Bundeskanzler Friedrich Merz sind dagegen eindeutig politisch. Die Botschaften von diesem Katholikentag in Würzburg werden es auch sein.
0: Ein Bericht war das von Sabine Brütting. Wir schauen jetzt nach Brandenburg. Das Land soll noch attraktiver für Wissenschaftler und Forscher der Spitzenklasse werden. Aus diesem Grund will Wissenschaftsministerin Manja Schüle von der SPD mit einem Gesetz die internationale Wettbewerbsfähigkeit der Hochschulen im Land stärken. Die Berufung von Professoren soll vereinfacht werden und dann nicht mehr 2 Jahre, sondern nur noch wenige Monate dauern. Thorsten Südo.
6: Deutlich zu lange würden gegenwärtig Berufungsverfahren an Brandenburger Hochschulen dauern und aus diesem Grund sehr gute Leute in dieser Zeit abspringen. So schildert Oliver Günther als Vertreter der Brandenburgischen Landeskonferenz der Hochschulpräsidentinnen und Präsidenten den Landtagsabgeordneten seine Erfahrungen. Darum sei es gut, dass der Gesetzentwurf die Berufung von Professoren durch den Unipräsidenten oder die Präsidentin vorsieht.
7: Unser Ziel ist, die bestqualifizierten Wissenschaftlerinnen und Wissenschaftler auf unsere Professuren berufen zu können, aber auch die bestqualifizierten jungen Menschen nach Brandenburg zu holen, auch aus dem Ausland. Gerade der qualifizierte Zuzug aus dem Ausland, der sich über unsere Studiengänge und auch über Promotionen ergibt, der führt ja dazu, dass tolle Menschen nach Brandenburg kommen. Ungefähr die Hälfte der ausländischen Studierenden, die zu uns kommen, bleibt im Land. Also insofern ist es nicht zu unterschätzen, was dadurch geschafft werden kann.
6: Die Verfahren bei Professorenberufungen an Universitäten würden mit dem neuen Gesetz gestraft, jedoch Mitbestimmungsrechte nicht gekappt, sagt Günther. Deutliche Kritik am sogenannten Gesetz zur Stärkung der internationalen Wettbewerbsfähigkeit des Brandenburger Hochschulsystems äußert Susanne Gnädig vom Landesverband der Gewerkschaft Erziehung und Wissenschaft. Es treffe zu, dass Ausschreibungen zu viel Zeit brauchten, aber das Wissenschaftsministerium habe mit dem Gesetz eine Blaupause vorgelegt, wie sich private Investoren an staatlichen Unis verselbstständigen würden.
8: Ein Gesetz, was Sonderregelungen schaffen soll für privat finanzierte Einrichtungen an den Hochschulen, hier ganz besonders an der Universität Potsdam, die von Hasso-Plattner finanzierte Digital Engineering Fakultät. Die Sonderrechte werden so ausgeschärft, dass die allgemeine Hochschulöffentlichkeit aus der Mitbestimmung, Mitwirkung und Kontrolle fällt, sodass wir aus Sicht der Gewerkschaft eine Universität in der Universität

0: Universität schaffen und das kritisieren wir natürlich mit Nachdruck.
1: Viele Abgeordneten fragen in 2,5 Stunden Anhörung, ob die Regierungsfraktionen SPD und CDU den Gesetzentwurf nochmal ändern, bleibt offen. Auch Studierende fühlen sich von weiteren Änderungen im Gesetz betroffen. Kritisch äußert sich die Studierendenvertreterin Si Yaki Ayung. Es sei falsch, die Wartesemester bei der Studienplatzvergabe künftig nicht mehr anzuerkennen. Mehr als 30.000 Studierende gibt es derzeit an den 5 Brandenburger Universitäten und den Hochschulen. Das neue Brandenburger Hochschulgesetz soll noch in diesem Jahr vom Landtag beschlossen werden.
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3: Mit Saskia Neumann und während viele von uns heute an Christi Himmelfahrt einen freien Tag genießen, dürfen die Fußballerinnen vom FC Bayern München arbeiten. Sie könnten sich dafür zum Feierabend sogar großzügig belohnen, und zwar mit einem Pokal. Dem Pott, den sich auch die Frauen aus Wolfsburg gern unter den Nagel reißen würden. Meister und Titelverteidiger Bayern München trifft im DFB-Pokalfinale auf Vizemeister und Rekordgewinner VfL Wolfsburg. Das könnte eine harte Nuss werden für die Frauen aus Niedersachsen. Deswegen macht Wolfsburgs Trainer Stefan Lerch deutlich, was es gegen die Bayern braucht.
4: Einen nahezu perfekten und fehlerfreien Tag, weil wir gegen eine absolute Top-Mannschaft in Europa spielen. Und das ist so ein bisschen das Ziel, dass wir das auf den Platz bringen. Und auch Mut natürlich in so einem Spiel. Und dann schauen wir mal, was rauskommt.
3: Mutig wird sicherlich auch noch Wolfsburgerin Alexandra Popp sein. Nach 14 Jahren bei der Werkself wechselt sie im Sommer zum Regionalligisten Borussia Dortmund, um da ihre Karriere ausklingen zu lassen. Und der Pokalsieg wäre das perfekte Abschiedsgeschenk.
5: Ich habe irgendwie eine besondere Beziehung mit dem Pokal und das wäre natürlich schön, wenn ich diesen Abschluss dann auch noch machen könnte.
3: 13 Mal hat Popp den DFB-Pokal schon gewonnen und ob es ein 14. Mal klappt, gibt's live ab 3:50 im Sportschau-Audio-Stream via Website oder App. Im Gegensatz zu den Fußballfrauen können die Eishockeymänner noch mal kurz durchatmen, bevor morgen die WM in der Schweiz startet. Der Countdown auf den ersten Bulli läuft, die letzten Vorbereitungen sind in vollem Gange und die Gastgeber sind schon Feuer und Flamme, weiß Marie-Christine Werner.
6: Um so ein Großereignis stemmen zu können, braucht es viele freiwillige Helferinnen und Helfer. Rund 2000 sind in Freiburg und Zürich im Einsatz. Eine von ihnen ist Nadine. Die 54-Jährige hat sich 2 Wochen Urlaub genommen von ihrem Bürojob in der IT-Branche.
7: Wir sind Sicherheitsstewards, das heißt, wir kontrollieren die Tickets von den Zuschauern. Dann im Stadion werden wir die Leute auch auf ihren Platz, also den Platz zeigen, aber auch Zutrittskontrollen, also dass wir irgendwo stehen, dass niemand rein kann, der nicht rein soll.
6: Und natürlich hofft sie, auch ein bisschen was von den Spielen sehen zu können. Dieser Volunteereinsatz ist nicht ihr erster.
7: Ich mache das ab und zu, dass ich meine Freizeit für so Volunteereinsätze, also Opfern ist, finde ich, ein großes Wort, aber dass ich mich da zur Verfügung stelle. Und ich finde, wenn man schon so einen Anlass in der Schweiz hat, ja, dann macht man das halt.
6: Die Eishockey-WM im kommenden Jahr findet übrigens in Deutschland statt. Christian Hofstetter und sein Team stehen deshalb im engen Austausch mit dem Deutschen Eishockeybund und den Austragungsstätten Düsseldorf und Mannheim.
8: Das deutsche Organisationskomitee und die Vertreter von den Städten, die sind an einem offiziellen Observer-Programm. Während der WM sind sie dann fast eine Woche sind die da in den verschiedenen Bereichen, wo sie hinter die Kulissen schauen können, Fragen stellen können. Und natürlich am Schluss kann man vieles mitnehmen. Und auf der anderen Seite ist halt jedes Stadion anders.
6: Am Freitagnachmittag beginnen die ersten WM-Spiele mit Deutschland gegen Finnland und Kanada gegen Schweden. Und wen sehen die Schweizerinnen und Schweizer vorne?
7: Wir werden Weltmeister. Im Finale gegen Deutschland.
9: Mein Tipp, auch Schweiz.
7: Klar.
3: Und vom Eis rutschen wir nochmal rüber auf die rote Asche. Tennisfans zählen schon die Tage bis zum Turnier am Hamburger Roten Baum. Am Sonntag geht's los, allerdings möglicherweise ohne den Weltranglistendritten Alexander Zverev. Nach seinem bitteren Aus im Achtelfinale beim ATP Masters in Rom sagte der gebürtige Hamburger, er habe jetzt fast 2 Wochen Zeit bis zu seinem nächsten Match. Das wäre dann allerdings sein erstes bei den French Open, die am 24. Mai in Paris starten. Die Veranstalter aus Hamburg hoffen weiter auf Zverevs Teilnahme. Bisher habe es keine Absage von ihm gegeben, hieß es.
10: Der Sport war das mit Saskia Neumann.
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11: Um 4:29 Uhr mit Ronald Lessig. In Peking beginnt der offizielle Teil des Gipfeltreffens von US-Präsident Trump und dem chinesischen Staatschef Xi. Die beiden sind in der großen Halle des Volkes, ein Empfangsort für Staatsgäste, zu einem ersten bilateralen Gespräch zusammengekommen. Es wird um Wirtschaft und Geopolitik gehen. US-Präsident Trump hofft vor allem auf neue Geschäfte. China soll mehr Agrarprodukte und Passagierflugzeuge kaufen. Xi wird wahrscheinlich die Entscheidung der USA ansprechen, Waffen an Taiwan zu verkaufen. China beansprucht die selbstverwaltete Insel für sich. Auch der Iran-Krieg dürfte Thema sein. US-Außenminister Rubio äußerte in einem Fernsehinterview die Hoffnung, dass China stärker auf den Iran einwirkt. Dagegen hatte Trump vor der Reise gesagt, er benötige Xis Hilfe nicht. In den syrischen Streitkräften befinden sich weiterhin viele ausländische Dschihadisten, unter ihnen auch Kämpfer mit Deutschlandbezug. Das haben Deutschlandfunk, BR und RBB aus Sicherheitskreisen erfahren. Aus München Josef Römel.
12: Demnach handelt es sich um Personen, die teilweise in Deutschland gelebt haben oder sogar einen deutschen Pass besitzen. Insgesamt sprechen Sicherheitskreise von einer hohen zweistelligen Anzahl von Dschihadisten in den syrischen Streitkräften. Die Männer sollen teilweise auch Verbindungen zur Al-Qaida haben. Aus Sicherheitskreisen heißt es, einige der deutschen Kämpfer würden weiterhin eine global dschihadistische Ideologie vertreten und seien unzufrieden mit dem moderaten Kurs des syrischen Übergangspräsidenten al-Sharra.
11: Der Gesetzentwurf, mit dem die schwarz-rote Koalition die Auflagen für Heizungen regeln will, stößt auf viel Kritik. Diese kommt zum Beispiel vom Nationalen Normenkontrollrat, ein unabhängiges Beratergremium der Bundesregierung, das sich für weniger Bürokratie, bessere Gesetze und eine digitale Verwaltung einsetzt. Der Vorsitzende des Gremiums Göbel bezeichnete den Entwurf in der Bild-Zeitung als handwerklich schwach und praxisfern. Der Gesetzestext sei in weiten Teilen unnötig kompliziert und für Betroffene häufig nicht nachvollziehbar. Im Kern sieht das Gesetz vor, dass der Einbau neuer Gas- und Ölheizungen weiter möglich ist. Voraussetzung soll aber ab 2029 sein, dass zunehmend CO2-neutrale Brennstoffe genutzt werden. Einen Monat vor Beginn der Fußball-Weltmeisterschaft lockern die USA ihre Visabestimmungen. Das Außenministerium in Washington hat bestätigt, dass die geplanten Kautionszahlungen für bestimmte WM-Teilnehmer und Fans ausgesetzt werden. Ursprünglich sollten Menschen aus 50 Ländern für ein US-Visum zwischen 5.000 und 15.000 Dollar hinlegen. Die USA veranstalten die Fußball-WM mit Kanada und Mexiko. Sie beginnt am 11. Juni. Das Wetter in Deutschland. Tagsüber unbeständig mit Schauern bei 9 bis 17 Grad. Morgenschauer, örtlich Gewitter, an der Ostsee sonnig, 9 bis 18 Grad. Das waren die Nachrichten.
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10: Zunächst mit einer Entwarnung. Auf der B30 Ulm-Ravensburg kein Falschfahrer mehr zwischen Laubheim und B312 Biberach Süd, Jordanei. Dann geht's weiter mit einer Gefahrenmeldung für Regensburg wegen eines Blindgängerfundes. In der Sittauer Straße werden die Anwohner ab 9 Uhr morgens in einem Radius von 250 Metern um den Fundort evakuiert. Während dieser Evakuierung wird ein Aufenthalt in der Donauarena eingerichtet. Dafür gibt's auch ein Bürgertelefon. Das ist ab 8 Uhr unter der Telefonnummer 507-2794 oder 507-2795 erreichbar. Im Mainz-Kinzig-Kreis. Aufgrund eines Brandes in Hanau-Wolfgang kann es zu Geruchsbelästigung und Sichtbehinderung in den Bereichen Wolfgang, Niederrodenbach und Erlensee kommen. Bitte halten Sie hier Fenster und Türen geschlossen und schalten Sie die Lüftung aus. Und dann auf die Straßen, die A40. Essen Richtung Duisburg ist zwischen Kreuz Kaiserberg und Kreuz Duisburg wegen Brückenarbeiten bis Dienstag früh gesperrt. Die A67 Darmstadt Richtung Mannheim ist zwischen Lorsch und Viernheimer Dreieck wegen Bauarbeiten bis Montag früh gesperrt. Die A81 Singen-Stuttgart ist zwischen Herrenberg und Gärtringen wegen Wartungsarbeiten im Schönbuchtunnel in beiden Richtungen noch bis 5 Uhr gesperrt. Die Umleitung führt über die U36 und die U45. Und das waren die Meldungen von den Straßen. Wenn Sie unterwegs sind, eine gute und vor allem sichere Fahrt Ihnen.
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10: Mit Christopher Gaube kommen Sie mit uns gut durch diese Nacht. Nutzen Sie eigentlich Claude, ChatGPT, Gemini oder Copilot? Manche Menschen arbeiten ja schon ganz selbstverständlich mit KI, ob jetzt bei der Recherche oder Urlaubsplanung. Andere, die stehen in Sachen künstlicher Intelligenz noch ganz am Anfang. Wenn Sie zur zweiten Gruppe gehören, dann bietet Ihnen unser heutiger KI-Podcast sehr viel Basiswissen. Marie Kilk und Gregor Kast sehr viel Basiswissen. Marie Kilk und Gregor Schmalzried haben mal zusammengetragen, wie man sich in der Welt der KI besser zurechtfindet.
13: Marie, wir haben uns 10 Punkte ausgesucht und du, Marie, übernimmst den ersten Punkt. Jetzt stelle ich mir mal vor, ich bin noch relativ neu im KI-Game, habe vielleicht mal ChatGPT ausprobiert, paar Nachrichten hin und her geschickt, sehe immer mal wieder, dass, wenn ich Sachen google, da jetzt auch immer so eine KI-Zusammenfassung auftaucht. Aber was ich noch nicht habe, ist wirklich so ein tieferes Verständnis dafür, was eigentlich auf der anderen Seite passiert. Was, meinst du, ist das Erste, was ich machen sollte, um quasi auf das nächste Level zu kommen?
14: Sehr schön formulierte Frage. Die Antwort ist, du musst alle meine Entchen singen. Okay. Alle
13: meine
14: Entchen
13: schwimmen
14: auf
13: dem
14: See. Warum können wir das?
13: Warum
14: wissen, welches Wort als nächstes sind?
13: Weil wir es schon sehr oft so gehört haben. Weil ich schätze, streng genommen könnten Entchen auch im Fluss schwimmen.
14: Genau. Wir haben ganz viele Anregungen, diesen Satz zu vervollständigen, die auch irgendwie nicht mehr oder weniger faktisch sind. Die Enten können in der Badewanne sein, die Entchen könnten überall sein, die Entchen könnten sprechen. Keine Ahnung. Grammatikalisch ist ganz viel richtig. Aber wir alle oder die meisten Leute, denen wir zu tun haben, haben dieses Lied im Kopf, können auch nicht mal so sagen, woher. Sondern sie haben es einfach oft gehört und deswegen unser Gehirn automatisch diese Vervollständigung. Alle Männchen schwimmen auf dem See. Kann das eigentlich fast gar nicht nachdenken.
13: Jetzt ist dann an KI aber nicht nur das vervollständigen kann, was schon existiert, nämlich alle Entchen schwimmen. So, also ich könnte jetzt mich hinsetzen und sagen, liebe KI, bitte vervollständige diesen Satz. Aber was passiert, wenn ich ihr sage, alle meine Löwen? Sprich mal weiter. Was würde dann passieren?
14: Meine Löwen, genau. Dann wäre schon okay, ich habe jetzt sofort was in den Trainings hatten. Ich könnte trotzdem sagen, schwimmen auf dem See, treten im Zirkus auf. Und quasi in KI so einen Möglichkeitsraum der Sprache, dieses Training entsteht. Und wenn jetzt da Löwen drin sind, dann bin ich einfach in diesem Möglichkeitsraum in einem Bereich. Neben Männchen sind so Dinge wie See und Badewanne. Und neben Löwen sind dann vielleicht eher so Begriffe wie Savanne und Zebra und Brünn. Und was ich mache eigentlich in dem Moment, wo ich mit der KI spreche, ist, dass ich sie einfach durch diesen Möglichkeitsraum durchsteuere und durch jedes, was in meinem Prompt drin ist, da so ein bisschen die Richtung fallen. Und deswegen kommen so kreative und so überraschende Sachen auch in der KI raus.
13: Ich habe das gerade mal ausprobiert. Ich habe bitte vervollständige mal alle meine Löwen. Und Chi sagt, alle meine Löwen ziehen durch die Savanne. Also das ist jetzt äquivalent zu dem, was die Enten machen. Also das Erste, was wir tun sollten, ist nachvollziehen, dass diese Tools letztlich Vervollständigungstools sind. Aber das Spannende ist ja eben, dass sie nicht nur das vervollständigen können, was schon ist, sondern auch neue Arten verarbeiten. Und damit würde ich zum zweiten kommen, den wir machen sollen. Jetzt wird es ein bisschen handfester. Viele nutzen KI, indem sie herschreiben, indem sie Fragen stellen, Sachen antworten lassen. Aber noch nicht genug Leute, finde ich, nutzen KI, um ihre Gedanken sortieren zu lassen. Also eine Sache, die man richtig gut machen kann, ist, dass man zum Beispiel die Dir-Funktion nutzt auf seinem Handy. Die geht man auf der Tastatur, in der Regel gibt es da einen kleinen Button. Und anstelle, dass ich jetzt mich hinsetze und sorgfältig überlege, was ist jetzt Prompt, den ich eingebe, was genau möchte ich der KI sagen, einfach mal locker drauf losreden und einfach mal schauen, was die KI damit anstellt, wie die es schafft, dieses Ergebnis, dieses für einen Menschen ziemlich konfus und unter aussehende Transkript des Texts zu sortieren und für uns nützlich machen.
14: Super. So kriegt man, glaube ich, ein gutes Grundverständnis für, wie die KI funktioniert. Mein dritter Punkt ist, wir gehen ein bisschen tief, wir sagen der KI, was sie sein soll. Beginnt den Chat damit, dass ihr der KI sagt, wie ihr angesprochen werden wollt. KI ist bekannt dafür, besonders blumig zu sein, manchmal, und viele Leute sind das. KI ist bekannt dafür, dass sie euch vielleicht oft recht gibt und manchmal versucht, nervig locker sein. Ihr könnt der KI einfach sagen, nicht so. Ihr könnt sagen, sei super kritisch oder ihr könnt auch sagen, rede mit mir wie mein vieles Kleinkind.
13: Es ist ein totales Experiment. Wir sind hier jetzt schon im Bereich Prompting eigentlich. Und ich glaube, was damit dazu aber, ist, dass wenn ich einmal der KI

0: gesagt habe, ich hätte jetzt gerne, dass du klingst wie eine betrunkene Person auf dem Oktoberfest, die gleichzeitig großer Fan ist von Batman und jedes Gespräch versucht, auf Batman zu lenken. Da macht die KI das in diesem Gespräch. Sobald ich einen neuen Chat aufmache und fehle eigentlich immer einen neuen Chat aufzumachen, ein neues Thema auch hat, sobald man das tut, dann klingt sie wieder mal. Oder zumindest, vielleicht hat sie gar keine Details gemerkt, ja, vielleicht hat sie sich gemerkt, wie du heißt, Zucki Marie, aber sie wird wahrscheinlich nicht wieder exakt diesen Stil auspacken, denn der ist sozusagen auf die Chat beschränkt.
1: Ja, und da müssten wir jetzt tiefsteigen, also das ist auch unterschiedlich von Chatbot zu Chatbot, wie genau diese Einstellungen funktionieren, wann sich was merkt und was nicht. Wenn ihr fortgeritten seid, dann könnt ihr da ein bisschen rumprobieren, könnt ihr gucken, der Chatbot, den ihr benutzt, hat eine Memory-Funktion, geht ihr da in die Einstellungen rein und könnt mal gucken. Könnt ihr da was auswählen, soll er sich Sachen merken? Aber für den Anfang, glaube ich, reicht es einfach zu wissen, der gibt die Richtung vor und teilweise ist die Richtung wieder neu und die Seite wieder leer, wenn ein neuer Chat anfängt. Gregor, was ist dein...
0: Ja, mein Gefühl ist, wir haben uns ja jetzt ein bisschen warm geputtet und sind ein bisschen in ein Gesprächs vielleicht auch gekommen mit der KI. Wahrscheinlich hat die KI uns auch schon jetzt ein paar Nachfragen gestellt, was sie als das machen soll. Und spätestens an dem Punkt würde ich mal ein richtig tiefsinniges Gespräch führen mit der KI. Also über irgendwas uns wirklich am Herzen liegt. Ja, vielleicht was Philosophisches oder mal Kindheitserinnerungen brechen oder eine Frage, die wir seit langem stellen. Diese Tools sind großartige Gesprächspartner, wenn man sie richtig einsetzt. Und es gibt eins, was einen immer noch beeindrucken kann. Also ich gestern im Zug, ich habe ein sehr langes Gespräch geführt in der Vorbereitung auf eine andere Folge, die wir bald planen, wo es auch ein bisschen darum geht, was eigentlich in Zukunft. Und ich habe der KI immer wieder gesagt, recherchiere ein bisschen hierzu und erzähl, was du findest. Und da habe ich meine Meinung dazu gegeben und habe gesagt, mal wird es nicht so kommen.
1: Ist irgendwas, wovor du warnen würdest oder Themen ausschließen würdest oder vielleicht kein Modell, ein Chat, mit dem du das nicht machen würdest oder gilt das so gerne?
0: Ja, spätestens hier sind wir bei so zwei Sachen, die natürlich auch wichtig sind. Einmal, welchen Chatbot konkret benutze ich? Also die wichtigsten amerikanischen Anbieter, Google mit OpenAI ChatGPT und Anthropic mit Claude. Es gibt einen europäischen Anbieter, Mistral, mit einem Chat namens Llama. Und dann geht es ein bisschen auch um die Frage, was will ich eigentlich von mir preisgeben? Denn je nachdem, was für Einstellung ich gesetzt habe, beispielsweise in meinem Chat hier, da kann ich so einen Button setzen, da steht dann drauf, das Modell für alle verbessern. Der ist in der Regel von Anfang gesetzt und wenn man den angeschaltet lässt, dann bedeutet das, dass die Daten, die man reingibt, also auch dein Alle-Meinen-Experiment, werden dann möglicherweise zu Training benutzt. Das bedeutet, könnten in späteren KI-Modellen quasi in dir auftauchen. Das heißt jetzt nicht, da reingehen kann in eine flüssige Variante von Chatty und fragen, was ist Maries...
1: Was sagt Marie zu ihrem Pitten? Ja.
0: Genau, richtig, so funkt das nicht. Aber es ist natürlich am Ende eine Frage, wo gehen die Daten hin und wie viel Vertrauen habe ich in dieser Anbieter?
1: Ja, also manchmal gibt es einfach Softwarefehler. Also es kann, glaube ich, immer sein, dass auch, selbst wenn ChatGPT eigentlich jetzt weitersagen möchte, so sprichst, dass es einfach einen vergibt und ein Daten, das ist was, mit dem wir im Internet leben. Also ich glaube, so die Grenze für alle Sicherheitsgründen sollte sein, keine Kreditnummern eingeben, keine super Persildaten, von denen auch blöd wäre, wenn die rauskommen.
0: Und noch ein Thema, was spätestens hier wichtig wird, wie gehen wir denn um mit dem Output, von dem Chatbot uns da gibt? Der Chatbot wird freundlich sein, der wird uns recht geben, der wird uns sagen, das ist aber eine tolle, feinsinnige Idee, die du hattest, Gregor. Und ein Punkt, wir haben da mal eine tolle Folge darüber gemacht, über das Thema KI-Psychosen. Das Wort KI-Psychosen in Anführungszeichen, das ist keine medizinische Diagnose, das ist eher so ein Sammelbegriff für ein Phänomen, was in letzter Zeit mal wieder beobachtet wird, dass es immer Fälle gibt von Menschen, die berichten, psychische Probleme entweder entwickelt zu haben, Nutzung von Chatbots, aber sehr schwer zu beweisen ist natürlich, oder eher die schon mental vielleicht ein bisschen fragil waren. Chatbot hat das Ganze nochmal verschlimmert, weil sie vielleicht anstatt der ihnen Pushback gegeben hat im richtigen Moment und gesagt, jetzt geh mal aber mal raus, lass mal dieses Gespräch, rede mit Echten und geh vor die Tür, hat der Chatbot sie stattdessen immer tief reingezogen in ihre eigenen Gedanken. Das ist nicht einfach so passiert. Also man muss nicht Angst haben, nur weil ein bisschen hin und her schreibt der KI, dass man Psychose entwickelt. Das ist sicherlich nicht der Fall. Aber dass KI einmal so was Unscheinbares macht, wie einem immer geben und immer alles toll findet, was man schreibt, das kann, wenn man nicht aufpasst, im falschen Moment auch quasi ein bisschen weniger gute Folgen haben.
1: Ja, genau, das Grundlagen so wichtig.
0: So Marie, was sollten wir tun, damit wir wirklich die KI in unseren Alltag reinbekommen? Schritt.

0: Als Punkt 5 würde ich empfehlen, sich eine Challenge zu geben. Und zwar, ich glaube, dass es vielen so geht, dass die KI ausprobieren und dann funktioniert vielleicht irgendwas, vielleicht funktioniert was auch nicht. Und je nachdem, man so drauf als Mensch, wie gewohnt man das vielleicht auch ist, mit neuen Technologien zu arbeiten, bei vielen Leuten tritt dann schnell so eine Frustration ein und man ist es einfach wieder. Das ist aber ganz oft am Anfang so, eben weil die Maschinen ein bisschen berechenbar sind und weil man auch ein bisschen braucht, um Routine zu bekommen und um ein Gefühl dafür zu haben, was die gut kann, was die nicht gut kann, wie ich fragen soll, wie nicht. Und ganz viele Leute merken dann erst nach einer etwas längeren Zeit eigentlich, wie nützlich sie sein kann. Ich habe am Anfang, als ChatGPT neu rauskam, für mich selber eine Challenge gegeben. Ich habe einen kompletten Tag lang versucht, alles, was zu tun hatte, mit der KI zu machen oder die KI machen zu müssen. Das war damals noch wirklich nicht gut möglich. Und selbst wenn KI das jedes Mal ein bisschen macht, probier es das nächste nochmal. Nicht für jeden ist es irgendwie sinnvoll, da den ganzen Tag zu enden. Ob irgendeine Challenge ist, was für die meisten Menschen gut funktioniert, um Routine zu bekommen.
1: Was auch toll ist, ist, wenn man halt ein Problem damit löst, was einen eh schon seit längerem beschäftigt.
0: Es ist eine Tourtechnik. Es ist eigentlich Lesen lernen. Lesen lernen kann ich auch nicht einprobieren und dann merken, es ist mühsam, sondern man muss das üben und dann über die gewöhnt sich das Gehirn dran.
1: Absolut. Und das passt auch super zu meinem Punkt 6, die 6 Sache, die man machen sollte mit KI. Und das ist, eine Webseite zu bauen mit einem Chatbot. Also magischen, nerdigen Worte dafür sind HTML und CSS. Das sind die Markup-Sprachen, die man in der Regel nutzt, um Websites zu bauen oder das einfache Websites. Und das heißt nicht, dass man die dann veröffentlicht. Das ist nicht, dass man dann wirklich eine Website für sich aufbricht und die ins Internet hält. Kann man natürlich, aber man muss es nicht. Der erste Schritt ist einfach nur zu sagen, hey, liebe KI, bau mir doch mal bitte eine Webseite rund um wirklich jedes Thema, was einen interessiert. Das kann sein. Was, wenn mein Haustier ein Geschäft, ja? Wie würde diese Webseite aussehen? Es kann sein, dass man versucht, eine App zu bauen für die eigene Familie. Und also ich mache einen Kurs an der Hochschule und da habe ich das neulich die Studis machen lassen. Und es war ein total faszinierender Moment, weil man wirklich gemerkt, die meisten von denen nicht wissen, dass das geht. Also, dass die KI das kann. Es ist aber auch schön, weil es zeigt, ach Moment mal, Webseiten waren immer so was Obskures. Das war was, da muss man Jahre für studiert haben, dass man irgendwas damit anstellen kann. Und jetzt auf einmal kann der KI einfach sagen, bau bitte eine Seite. Und man programmiert auf einmal. Also den ersten zu gehen, indem man eine kleine Seite baut, würde ich auf jeden Fall empfehlen. Das ist ein Schritt 6.
0: Cool. Schritt 7 macht KI kaputt.
1: Ich glaube, jetzt sind wir an dem Jetzt haben wir so schöne Sachen da bestellt. Jetzt möchte ich sie genau. Kaputt machen.
0: Wir wissen jetzt, was die KI kann. Ich glaube, es ist super sinnvoll, mal sich einen Moment zu nehmen, zu versuchen herauszufinden, was die KI kann. Das wird zugegebenermaßen immer schwieriger. Ganz viele, die ich früher Kursen gemacht habe, bestätigen mittlerweile total. Aber versucht, was die KI nicht kann. Jeder hat wahrscheinlich irgendein Expertengebiet, wo man vielleicht besser ist als die meisten im Umfeld. Vielleicht habt ihr jetzt besonderes Interesse und, weiß ich nicht, züchtet Oleanderbalkon oder sowas. Das ist, mit dem man manchmal anfangen kann, weil vielleicht, ist nicht sicher, aber vielleicht merkt ihr, wenn ihr darüber KI sprecht, dass sie eigentlich nicht ganz alles richtig macht, einfach weil ihr so eine große Expertise darin habt. Ich hatte früher auch in einem Kurs die Challenge als Bild-Challenge gegeben und habe gesagt, versucht, ein Bild zu generieren, was jeder hier im Raum nennen könnte, was die KI nicht hinkriegt. Und die Lösung damals, meine Studis gefunden haben, Milchschnitte. Also wie gesagt, jeder hier im Raum steht, was eine Milchschnitte ist, kann das einfach so erstens schlecht sein. Aber ich wusste damals nicht, was Milchschnitte ist. Einfach, weil das halt was relativ spezifisch Deutsches ist und weil die Trainingsdaten noch nicht drin waren. Heutige Bildmodelle können das, also die Grenzen verschieben immer weiter. Probiert mal aus, ob eure KI weiß, was eine Milchschnitte ist. Wahrscheinlich schon. Es gibt immer noch Sachen, die KI nicht kann. Also mein Beispiel, diese, wo ich es geschafft habe, die kaputt zu machen oder die Grenzen zu bringen, ist, male einen Kreis, der aussieht, als wäre er von Linkshänder mit der rechten Hand gezeichnet. Die KI malt einen Kreis, der so ein bisschen krakelig ist, aber eigentlich trotzdem ein perfekter Kreis. Also die hat Verständnis dafür, was Händigkeit bei Menschen ist. Und irgend sowas werdet finden. Und das ist eine ganz lustige Bogen, um zu überlegen, wie guckt die auf die Welt.
1: Was da auch immer noch ganz gut funktioniert, ist, fragt die KI nach sich selbst, also nach dem eigenen Namen oder nach anderen Umfeld, weil da kommt ja, auch relativ schnell mal dazu, dass die KI das verwechselt.
0: Was machen wir als Punkt 8?
1: Eine Möglichkeit, um bessere Ergebnisse zu bekommen, das wird oft vorkommen. Wir haben erst eine E-Mail bekommen von einem Hörer, auch, der meinte, das stört es uns eigentlich nicht, KI immer Fehler machen, so viele Fehler machen und so weiter. Und das ist eine interessante E-Mail gewesen, weil

0: Mir macht die KI ehrlicherweise so viele Fehler, muss ich tatsächlich sagen. Und das hat zwei, einmal glaube ich einfach, weil ich dadurch, dass ich mittlerweile sehr viel Erfahrung habe mit der KI, was ungefähr wo da auftreten und deswegen einfach Fragen nicht stelle, was passiert. Der andere Punkt ist, ich nutze nicht die Basisvariante der KI. Ich nutze nicht die KI, wie die sozusagen aus Box rauskommt. Und damit kommen wir zu Punkt 8, der Punkt ist, den man am ungernsten vielleicht hören möchte, aber man muss es einmal sagen. Und das ist nämlich, bezahl Geld für die. Das muss immer sein, das muss nicht den Rest deines Lebens sein, aber die Bezahlvarianten der großen Chatbot-Anbieten eine Zahlversion an, in der Regel für 20 Euro im Monat, die eigentlich fast immer höhere Trefferquote als die Gratis-Variante. Das hat mehrere Gründe. Der Hauptgrund ist, dass innerhalb dieser Chatbots verschiedene KI-Modelle gibt, nämlich die Basismodelle, die normalen KI, und dann gibt es sogenannte Reasoning-le. Und was machen, das wird manchmal so angezeigt in seinem Fenster, die erstmal nachdenken. Und diese Nachdenkzeit, diese Rechenpower, die gibt es halt in der Regel nicht so viel in der Gratis-Variante. Und deswegen sind diese Bezahlversionen meistens etwas verlässlicher, insbesondere wenn man das Reasoning händisch schaltet.
1: Ja, außerdem gibt es ja noch in den verschiedenen Tools alle möglichen Zusatzversionen, die vielleicht cool sind auszuprobieren. Bezahlversionen erlauben dir dann teilweise, weiß ich nicht, einen Kalender anzuschließen oder eine ausführlichere Websuche zu machen. All diese Dinge und genau. Wichtig, dass man nicht denkt, dass das, was man einfach nur auf irgendeine gratis bekommt, dass das Maximum ist, was man aus einer KI raus kann. Das reicht ganz oft, aber einmal den Unterschied kennen, ja, finde ich einen Vorschlag.
0: So, jetzt 8 Punkte haben wir schon. Wir kommen auf die Zielgerade. Noch 2 letzte Punkte, um vom KI-Fänger zum vielleicht noch nicht Profi, aber ich sag fortgeschrittenen Amateur oder so werden. Und so mache ich schon ein bisschen gespoilt, was mein Punkt 9 sagt. Sorry. Nämlich mein Punkt 9, dann alles gut, ist es, ein anderes Tool anzuschließen. Also das kann ein Kalender sein, Beispiel. Das kann ein Google Drive sein, also ein Cloud-Share, den man nutzt. Es kann eine Datenbank-Software sein wie Notion oder eine andere. Also da gibt es sehr viel Auswahl auf dem Markt mittlerweile. Es sollte natürlich auch eine sein, steht Datenschutz wieder, bei der ihr keine Skrupel habt, dass die Daten dann möglicherweise in der KI ausgelesen werden. Aber das ist wirklich der Punkt, wo man sich auch in die Quart bewegt, weil das liefert einem halben Jahr zum Beispiel noch nicht so toll. Also im halben Jahr habe ich fast gar nichts angeschlossen an die KI. Mittlerweile habe ich eine ganze Menge von Programme integriert in meinen Chatbot und mein Chatbot kann mit meinem Kalender reden und kann mit meiner Notizen-App reden. Und das ist wahnsinnig spannend zu sehen, wie das funktioniert.
1: So, Trommelwirbel. Wir haben ganz viel Praxis gemacht, diese Folge mit KI. Und als Punkt 10 habe ich noch einen theoretischen Punkt bei. Und zwar ist Aufgabe 10, ein wissenschaftliches Papier lesen, und dieses Papier heißt On the Dangers of Stochastic Parrots. Ich bin
0: also
1: die unbeliebte darin, ne?
0: Das schon, ja, so. Wir haben jetzt das Spiel geschafft, ja. Wir setzen uns jetzt nochmal, denken, wir machen Party in der letzten Stunde und dann holt der Physiker nochmal das Theoriebuch raus, oder was?
1: Ja. Vielleicht ist das jetzt was, das nur dem Physiklehrer Spaß macht. Ich glaube nicht. Das Papier heißt On the Dangers of Stochastics, also auf Deutsch. Zu den Gefahren von Stochastik-Papageien. Warum ich dieses Paper immer wähle, ist, weil es ein Rundumschlag ist, wirklich ein Klassiker der KI-Literatur, der ganz vielen kritischen Punkten anspricht. Also, was ist vielleicht ein Nachteil davon, wenn ich so eine KI auf großen Datenmengen trainiere? Was ist mit dem Energieverbrauch? Was könnten da für Risiken entstehen? Was die Grenzen dem möglichen Denk von der KI? Das Papier ist von 2021, also ist nicht in allen Punkten mehr aktuell. Man kann das absolut kritisch diskutieren, ganz viele Punkte, die darin stehen. Aber ich finde, das gibt einem auf wenigen Seiten ein total gutes Grundverständnis von der ganzen kritischen Debatte, die diese Sprachmodelle, die Entwicklung von KI, so wie wir heute darüber sprechen, begleitet.
0: Ich glaube, grundsätzlich Lesen ist auch ein ganz toller im Jahr 2026. Man merkt so an unseren 10 Punkten, es gibt nicht den perfekten Weg. Wir wollten jetzt sehr bewusst nicht sagen, hier ist die von Tools, die man können muss. Weil das gibt es nicht, ehrlich sagen. Also die Tools ändern sich nicht und sind auch teilweise ein bisschen Geschmackssache. Aber ist es weniger wichtig, ob es das perfekte Tool hat, das perfekte Programm für sich gefunden. Und es ist eher wichtig, dass man, würde ich sagen, richtige Geisteshalt vielleicht hat, dass man richtig kritisch mit denen umgeht, aber auch auf kreative neue Ideen kommt. Weil die KI hängt ja uns. Die kann nur gute Sachen liefern, wir gute Sachen reinpacken. Und das ist ja auch vielleicht ein schönes Zeichen für uns, weil das heißt, wir werden auch in der KI-Zukunft massiv braucht, wahrscheinlich mehr den

0: Der KI-Podcast mit Klaus Schmalzried und Marie Kilke war's. 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Die Verbraucherzentrale Hamburg hatte den Hersteller Mondelez wegen unlauteren Wettbewerbs klagt und bekam Recht. Volkert Lenz.
1: Die Milka-Schokolade sieht zwar so aus wie früher, aber es ist weniger. Das hat das Landgericht Bremen jetzt als relative Mogelpackung bezeichnet. Die kleineren Milka-Tafeln mit weniger Inhalt stoßen aus seiner Sicht gegen das Wettbewerbsrecht und dürfen so nicht genutzt werden. Anfang 2025 hatte der Hersteller die Tafeln von 100 auf 90 Gramm verkleinert, darauf nicht gesondert hingewiesen. Die Irreführung liege in der Diskrepanz zwischen tatsächlichem Inhalt und optisch vermittelter Erwartung bei einem Sachen bekannten Produkt oder das Gericht. Nach der Umstellung hätte Milka mindestens 4 Monate lang deutlich darauf weisen müssen, dass in Packung jetzt weniger Schokolade steckt. Man nehme den Beschluss des Gerichts zur Kenntnis und ernst, heißt es in einer ersten Mitteilung des Lebensmittelkonzerns Mondelez. Müsse man sich die Urteilsgründung im Detail anschauen. Im Verfahren hatte das Unternehmen argumentiert, dass das Gewicht der Schokolade auf der Verpackung zu erkennen sei und auf der Rückseite angegeben war. Das Urteil ist noch nicht rechtskräftig. Einerseits hat die Firma jetzt Zeit, in Berufung zu gehen. Das Verfahren hat in Bremen stattgefunden, weil hier die Deutschzentrale von Mondelez ihren Sitz hat.
0: Das Landgericht Bremen sagt also, die kleine Milka-Tafel ist eine Mogelpackung. Der Bericht von Volkert Lenz.
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1: Um 5 Uhr mit Ronald Lessig. In Peking offizielle Teil des Gipfeltreffens von US-Präsident Trump und dem chinesischen Staatschef Xi begonnen. Zur Stunde führen Xi und Trump in der großen Halle des Glückes, Einfangsort für Staatsgäste, ein erstes Gespräch. Aus der Nachrichtenredaktion Verena Hartges.
2: US-Trump hofft vor allem neue Geschäfte. Er soll mehr Agrarprodukte und Passagierflugzeuge kaufen. Xi wird wahrscheinlich die Entscheidung der USA an den Waffen in Taiwan zu verkaufen. Trump hat im Dezember ein Paket im Wert 11 Milliarden Dollar Taiwan genehmigt, hat die Lieferung aber noch nicht in die Wege geleitet. China beansprucht die selbstverwaltete Insel für sich. Auch der Iran-Krieg wird sein. US-Außenminister Rubio äußerte in einem Fernsehview die Hoffnung, dass China stärker auf den Iran einwirkt. Dagegen hatte Trump vor der Reise gesagt, er werde mit Xi zwar auch nicht über den Iran sprechen, benötige dessen Hilfe.
1: Die ukrainische Hauptstadt Kiew meldet massive russische Angriffe mit Drohnen und Raketen. Meister Klitschko auf Telegram, in der Stadt seien Explosionen zu hören. Er rief die Menschen auf, sich in Sicherheit zu bringen. Die Terrorverwaltung teilte mit, dass Trümmer von abstürzenden Wohnhäusern getroffen hätten. Nach einer dreitägigen Waffenruhe die Ukraine Dienstag wieder massive russische Attacken. Der neu gewählte baden-württembergische Ministerpräsident Özdemir spricht sich für eine stärkere Zusammenarbeit von Bund und Ländern aus. In den ARD-Tagesthemen hat Özdemir gesagt, die Bundesregierung wird den Ländern konstruktive Partner finden, um Lösungen für Probleme wie demografischen Wandel oder den Bürokratieabbau zu erarbeiten.
3: In all diesen Fragen brauchen wir einander. Wir könnten auch die Öffentlichkeit überraschen, indem wir jetzt noch vor den Landtagswahlen im Osten der Bundesrepublik Deutschland gemeinsam Probleme anpacken, lösen und mal zeigen, wir können nicht nur streiten, sondern wir können auch Dinge lösen. Das wäre ein wirksamer Beitrag, verlorenes Vertrauen in der Mitte der Gesellschaft zu gewinnen. Ansonsten droht uns, dass wir Ende des Jahres Ministerpräsident von der AfD

0: Das Bild aus Barcelona.
1: Das Kreuz ist von weitem Sicht mit weißen Mosaiksteinen besetzt, funkelt es auf dem Höchsturm der Sagrada Familia in der Sonne. Papst Leo XIV. Wird den Jesus-Turm im Juni einweihen. Anwohnerin Marta Dominguez, ein Grund, stolz zu sein. Den höchsten Kirchturm der eigenen Stadt zu haben, sei schon sehr Besonderes, sagt sie und fügt da schnell hinzu. Eigentlich gehört die Sagrada Familia Barcelona nicht, sondern schon der Welt. Vor der Geburtsfeste drängen sich die Menschenmassen. 4,9 Millionen Besucher zählte die Sagrada Familia im letzten Jahr, ein neuer Ort. Und fast jeder Besuch beginnt hier, vor der verspielten Gebäudefassade auf dem Toni Gaudí, mit unzähligen Figuren die Weihnachtsgeschichte erzählt. Es ist, mit Ausnahme der Krypta, der einzige Teil, den der 1926 verstorbene Architekt selbstartig gestellt hat, sagt Jordi Faulí, Chefarchitekt der Sagrada Familia. Gaudí wollte, dass er dieses Projekt mit den 18 Türmen weder zu seiner eigenen Lebt noch in den beiden kommenden Generationen darstellen würde. Die große Herausforderung für ihn war, seinen Nachfahren genug Informationen zu hinterlassen. Er ließ dabei zwar Freiheit, aber die Prinzipien des Ensembles, die Formen der wichtigsten Bestandteile, die hat er klar definiert. Um die zu entschlüsseln, braucht es etwas Mathematik, sagt Faulí. Der Abstand zwischen den Säulen beträgt 7,5 Meter. Jede Säule ist ein Vielfaches davon hoch. Bis zum Jesusturm mit 172,5 Metern höchste Kirchturm der Welt, aber immer noch eine winzig kleiner als Barcelonas Hausberg Montjuïc. Ihm folgt der Marienturm mit etwas Abstand, die den Evangelisten gewidmeten Türme und deutlich niedriger die Abteltürme, ein Spiegel der katholischen Hierarchie. Als Predigtstein hat Antonio Gaudí die Basilika immer wieder gezeichnet. Papst Benedikt XIV. Hat die Architektur der Sagrada Familia bei seinem Besuch 2010 so begeistert, dass er in ihr einen Ausdruck der Via Pulchridine sah, ein theologischer Ansatz, der die Erfahrung und Schönheit durch Kunst als Weg zum Göttlichen beschreibt. Wasser auf den Mühlen jener, die der Bauer von Barcelonas wichtigste Sehenswürdigkeit bereits im Chor Heiligen sehen. Eine Gruppe von Theologen will Antonio Gaudí selig sprechen lassen. Die ersten Hürden sind genommen. Was jetzt fehlt, ist ein Wunder, sagt Josep Maria Turull, Rektor der Basilika. Ob Gaudí zu einem Wunder beigetragen hat, wird derzeit vikan geprüft. Aber bei solchen Angelegenheiten muss man sehr diskret sein. Natürlich würde es uns sehr freuen, Papst Leo bei seinem Besuch in Barcelona uns dieses Geschenk machen würde. Aber wir üben keinen Druck aus. Es ist ein manche gehen gelungen, andere
2: nicht.
1: Ein Wunder gelänge vermutlich selbst einem heiligen Toni Gaudí nicht, nämlich das einer raschen Vollendung der Sagrada Familia. Noch fehlt die Gloria-Fassade, das Hauptportal der Basilika. Dafür müsste ein ganzer Hohlock enteignet und abgerissen werden. Lungen dazu laufen, es droht ein Rechtsverfahren, Gang ungewiss.
0: Ein Bericht von Julia Macher. Heute beginnt in Ramallah, Westjordanland, Generalkonferenz der Fatah-Bewegung unter der Schirmherrschaft von Präsident Mahmoud Abbas. Die erste Konferenz dieser Art seit 7 Jahren. Mitten einer explosiven regionalen Lage soll das Treffen die Führungsgremien der Fatah neu wählen. Doch die Konferenz findet im Hintergrund einer Krise statt. Besonders die palästinische Jugend ist zunehmend entfremdet von einer Führung, die sie verkrustet und ineffektiv war. Korruptionsfälle, mangelnde demokratische Teilhabe und die Rolle der Autonomiebehörde als Verwalterin-Besatzung führen den Unmut einer Generation ohne politische Perspektive. Julio Soa hat mit jungen Palästinensern gesprochen.
3: Ramallah im Westjordanland. Fariha sitzt mit ihrer Frau Zainab in einem Café, trinkt eine Eisschokolade. Beide Teenager reden darüber, wie ihre Situation werden könnte. Sie würden gerne mehr reisen, sich freier bewegen. Angesichts der vielen israelischen Checkpoints im besetzten Westjordanland ein Wunder. Vertrauen die eigenen palästinensischen Politiker, dass die ihre Situation verbessern, hat Fariha nicht. Sie veranstalten Konferenzen, reden viel über ihre Pläne. Und die tun sie nichts, alles bleibt beim Alten. Farhan spielt damit auf die Konferenz der regierenden Fatah-Bewegung an, die in diesen Tagen die politische Agenda Palästinenser bestimmt. Mehr als 2500 Delegierte werden zusammenkommen. Auch 28-jährige Tassame Ramad wird dabei sein. Sie gehört der Fatah-Jugend an. Für sie ist klar, die Fatah muss jetzt auf jüngere Parteimitglieder setzen.
4: I think with the situation that's going on right now, we need a new...
3: Ich denke, angesichts der aktuellen politischen Situation kriegen wir eine neue Vision.

0: natürlich auch die Weisheit der Älteren, keine Frage. Aber wir brauchen diese Erneuerung, diese frische Energie und eine neue Vision, die viele unserer mit einbringen können. Die Kritik an der Fatah-Bewegung, die auch die palästinensische Autonomiebehörde führt, ist massiv. Überall der Führungsriege, systematische Vetternwirtschaft, Option, ein autoritärer Führungsstil von Palästinenserpräsident Mahmoud Abbas, der bereits 90 Jahre alt ist. Saif, der ebenfalls der Fatah-Jugendorganisation angehört, sieht die Fatah-Jugend als Vorbild für die Gesamtbewegung. Als Fatah-Jugendbewegung sind wir am besten organisiert. Wir sind das einzige demokratische Gremium in der Partei. Das einzige Gremium, das sich der Geschlechterquote verpflichtet hat, und zwar Mindestquote von 30% Frauen. Die gesamte Bewegung sollte die Fatah-Jugend zum Vorbild nehmen. Einstweilen suchen die alten Gespenster die Fatah heim. Hinter den Kulissen soll greise Palästinenserpräsident Mahmoud Abbas versuchen, seinen Sohn Yassir, ein Geschäftsmann ohne Parteierfahrung, in die Führungsriege der Bewegung zu schleusen. Jibril Rajoub, einer der einflussreichsten Fatah-Funktion und potenzielle Abbas-Nachfolger, macht aber klar:
1: We don't have royal family model.
0: Wir haben nicht das Modell einer königlichen Familie. Wir sind eine nationale Bewegung. Der Sohn des Präsidenten zu sein, bedeutet nicht, ihm automatisch nachzufolgen. Sicher nicht.
1: Success.
0: Jibril Rajoub mit seinen 73 Jahren gilt als Vertreter der alten Garde der Fatah, die von den jungen Delegierten herausgefordert wird. Er weiß, dass viele Palästinenser die Fatah als schwach ansehen, weil sie weder einen souveränen Staat etablieren noch die israelische Siedlungspolitik stoppen konnte. Daran wird sich die Bewegung auch künftig messen lassen. Viele junge Palästinenser indes glauben dann nicht mehr. Teenager Farhan hat kein Vertrauen in die Fatah. Mein Gefühl ist mir, dass ich in 32 Jahren nicht im Land sein werde. Ich werde im Ausland leben. Ich will nicht, dass die Regierung jetzt über mich bestimmt. Ich will irgendein Gehalt bekommen. Ich will raus. Ich werde leben woanders leben. Ganz sicher.
2: Stimmen von jungen Palästinensern Ramallah Hussegador hat sie gesammelt. Und der Blick aufs Fatah-Wetter, das meint heute leider nicht so gut mit den meisten von uns. Man merkt das an der recht kühlen Meeresluft, die dann in der Nacht nach Deutschland gekommen ist. Darunter bilden sich vielerorts Wolken, die gebietsweise schauerartigen Regen mit sich bringen. In den oberhalb von 1500 Metern gibt es sogar Schnee. Die Temperaturen morgen bei frischen 8 bis 3 Grad. Der Tag bleibt dann meist bewölkt. Hier kann es Schauer und Gewitter geben in der Nordsee. Noch längere trockene Abschnitte und etwas Sonne. Die Höchsttemperaturen erreichen heute 10 bis 16 Grad. Da haben wir es gleich 5 Uhr.
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2: Die Wahl von Cem Özdemir zum Ministerpräsidenten hat enorme Symbolkraft für die türkische Community. Er ist nicht bei allen beliebt. Warum das so ist, erklärt uns ihr Journalist Tuncay Özdamar. Interview mit Anja Bakus spricht der Leiter der türkischen Redaktion des WDR Brams Kosmo. Özdemirs türkritische Politik, im Umgang mit katholischen Schwaben mit seinen türkischen Wurzeln und den Prozess der Integration damaliger Gastarter. Doch zuerst geht es um die Frage, ob Özdemir sich jemals darüber aufgeregt hat, wenn jemand einen Namen falsch ausgesprochen hat.
4: Nicht. Öffentlich hat er das nicht gemacht. Also das ist interessant. Özdemir hat nicht aufgepasst. Name, Nachname, wie gesagt, nicht richtig ausgesprochen wird. Aber Özil zum Beispiel hat darauf aufgepasst. Ja. Özil wurde immer als Özil so genannt.
5: Auch von Özil.
4: Nicht, man hätte Özil sagen, aber das hat er nicht. Das hat er wirklich hinbekommen, dass man in der Sportberichterstattung einfach mehr Özil sagt.
5: Das ist schon ganz spannend, dass Özdemir darauf nicht so geachtet hat. Wie ist das denn deiner Meinung nach, dass man den Namen auch richtig ausspricht?
4: Ich glaube, das ist für mich total wichtig. Ja. Also total wichtig, dass man mich Tuncay Özdamar nennt, nicht anderes, weil eben Name ein Teil der Identität ist. Ja. Also ich möchte nicht anders genannt werden, du sicherlich auch nicht.
5: Nee.
4: Cem Özdemir hat das, glaube ich, ein bisschen geschätzt. Als er ein junger Politiker war, hat er gesagt, ja, ich möchte groß auffallen, ich bin einfach ein deutscher anatolischer Schwab und ich möchte nicht so groß auf meinen Nachnamen damit Probleme machen mit meinen deutschen Bürgern. So. Mhm. Ich glaube, das ist der Unterschied. Aber später konnte er nicht mehr korrigieren, weil es einfach zu spät war.
5: Ja. Welche Bedeutung hat denn diese Wahl, weil du es gerade auch junge türkische Community angesprochen, welche Bedeutung hat diese Wahl für Menschen mit türkischen Wurzeln in Deutschland?
4: Ich glaube, da ist die Community in Deutschland ein bisschen gespalten. Mhm.

0: die Politik in der Türkei, die politischen Ereignisse, wir wissen ja, Gezi-Proteste, dann Putschversuch, dann eben Verhaftung von İmamoğlu. In all diesen Prozessen hat er natürlich eine regierungskritische Haltung eingenommen gegenüber der Türkei.
1: Der türkischen Regierung.
0: Erdogan-Regierung. Dazu kommt aber was Gravierendes. Cem Özdemir hat 2016 diese sogenannte Armenien-Resolution vom Bundestag unterstützt. Und das hat in der Community große Wellen geschlagen. Und manche Leute haben ihm gar nicht verziehen, weil wir wissen, die Mehrheit der türkischen Menschen hier mit türkischen Wurzeln, besser gesagt, die sind eher konservativ. Und dann, weil das sieht man auch bei den Wahlen, wenn es um die Türkei geht, über 30% wählen Erdogans AKP. Ja. Und deshalb sind diese Menschen gegen Cem Özdemir. Sie mögen ihn nicht sonderlich, aber es gibt natürlich ziemlich viele Menschen, Vereine, Verbände, Multiplikatoren, die mit Cem Özdemir zu tun hatten und die schätzen seine Arbeit, weil er sich wirklich im Hintergrund ziemlich viel engagiert.
1: Kann man denn nicht auch sagen, oder ich habe das auch gelesen, dass viele ihn eben als Role Model sehen, vielleicht, ich sag mal jetzt ganz unabhängig von der inhaltlichen Ausrichtung, weil er es geschafft hat, Ministerpräsident zu werden, dass man weiß, man kann, ich sag mal, alles werden in Deutschland. Genau. Ist das denn eine Funktion, die er einnimmt?
0: Auf jeden Fall. Selbst, glaube ich, unter den Menschen, die ihn nicht sonderlich mögen, schätzen diese Sache, dass Cem Özdemir bis nach oben geschafft hat in Deutschland. Also man hat gesehen, man kann mit türkischen Wurzeln, mit Migrationsgeschichte, kann man es in Deutschland bis nach oben schaffen. Und das sehen sie Menschen. Und es gibt auch eine Kehrseite. Das heißt aber, die Bundesrepublik Deutschland ermöglicht auch den Menschen mit türkischen Wurzeln diesen Aufstieg. Also ich gehöre nicht zu der zweiten Generation, ich bin erst später gekommen, im Erwachsenenalter, aber es gibt hier sehr viele Menschen, die wie Cem Özdemir hier geboren, aufgewachsen sind. Sie fühlen sich als, sagen wir mal, eher Deutsche als Türken. Und sie haben diese Chance bekommen und genutzt und dann sie schaffen bis nach oben. Also Ministerpräsident eines Bundeslandes, also das ist historisch. Und das hat auch eine große, große Bedeutung für die türkische Community in Deutschland, aber auch für die Menschen in der Türkei.
1: Über 25 Millionen Menschen in Deutschland haben eine Migrationsfamiliengeschichte, also 30% unserer Bevölkerung. Und immer noch ist Cem Özdemir da, ich sag mal, die Ausnahme an Menschen mit dieser Geschichte, die so weit gekommen sind, so weit hochgekommen sind. Also ich appelliere jetzt vor allen Dingen an die junge Generation noch einmal. Ich habe vor kurzem ganz interessant mit einer Freundin gesprochen. Sie kommt, sie ist auch hier geboren, ihre Eltern kommen aus der Türkei und sie sagte, sie hatte das Gefühl, für sie damals, so 80er, 90er Jahre, war es selbstverständlicher und einfacher, sich zu integrieren, als für ihre Söhne heute. Mhm. Sie hat das Gefühl, da gibt es gerade irgendwie plötzlich so Bubbles, in denen sich die Menschen bewegen. Wie nimmst du das wahr?
0: Ich glaube, früher, als mein Vater hierher kam, zum Beispiel 60er Jahre, da hat man gedacht, ja, die sind Gastarbeiter, drauf steht ja Gast. Also sie sind ja für ein paar Jahre gekommen, sie werden zurückgehen, sie selber auch so geglaubt, aber sie sind alle hier geblieben. Zu Beginn hat man verzeiht auch im Alltag, auch wir wissen auch von unseren Beziehungen, Freundschaften und so weiter, wenn wir jemanden einladen, der Gast stellt den Teller nicht dorthin, wo ich immer hingestellt habe, das verzeihen wir. Aber das passiert auch bei der Migration. In den ersten Jahren waren die Migranten willkommen, die türkischen, italienischen oder kroatischen, spanischen, aber irgendwann hat man sie mit deutschen Maßstaben gemessen. Ne? Also so, dann sagte man, ja, sie müssen genauso sein wie wir. Sie sollen voll teilhaben an gesellschaftlichen Dingen, aber da waren andere Barriere vielleicht mal im Spiel, zum Beispiel sprachliche Barriere. Oder eben, sie haben Diskriminierung erlebt. Also wir haben jetzt neues wieder eine Untersuchung, eine Studie, gestern habe ich gelesen, ja, die Migranten, also Menschen mit Migrationsgeschichte haben es schwer, eine Wohnung zu finden. Ne? Mhm. Zum Beispiel, solche Sachen gibt es ja auch. Mhm. Aber eben, das hat Zeit gebraucht, dass die Türken in Deutschland so richtig angekommen sind. Aber man darf auch eine Sache nicht vergessen. Also wir, wie mein Vater auch, mein Vater hatte keine Schule besucht. Er hat Türkisch beim Militärdienst gelernt, in der Türkei, im Erwachsenenalter nach Deutschland gekommen. Das heißt, er war nicht Analphabet, aber es gab auch viele Analphabeten in der türkischen Community damals, unter den türkischen Gastarbeitern. Das heißt, viele Menschen sind aus Anatolien gekommen, aus der unteren Schicht aus der Türkei. Und dann die haben hier in Deutschland versucht, Fuß zu fassen. Aber diese Menschen vergleichen wir mit einer gestandenen Gesellschaft, die Denker und Dichter und was weiß ich, Schriftsteller hervorgebracht hat. Das heißt, wir ver-

0: Gleichen hier, zumindest für die damalige Zeit, kann man so sagen, 80er Jahre, 90er Jahre, Äpfel mit Birnen.
1: Ja.
0: Also
1: ja.
0: Die Türken kommen meistens aus ländlichen Gebieten hier nach Deutschland. Selbst in der Türkei hätten sie möglicherweise Schwierigkeiten, sich dort zu integrieren. Hier haben es aber geschafft. Und jetzt haben wir eine Ministerpräsidentin sogar. Das ist doch eine wunderbare Geschichte. Das muss man echt feiern.
2: Sagt der Leiter der türkischen Redaktion des WDR-Programms Cosmo, Tuncay Özdamar.
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4: Mit Stefan Grothoff. Bayern-Torwart Manuel Neuer ist aktuell das heiße Gesprächsthema bei den Fans des deutschen Fußballrekordmeisters. Mehrere deutsche Sportmedien berichten, der 40-Jährige werde seinen Vertrag bei den Münchnern nochmal verlängern. Bis zum Ende der kommenden Saison, heißt es. Und auch beim DFB stehe Neuer wieder hoch im Kurs. Sein Comeback in der deutschen Fußballnationalmannschaft inklusive WM 2026 würden derzeit ernsthaft diskutiert. ARD-Experte Bernd Schmelzer sieht das kritisch. Gerade in Bezug auf die aktuelle Nummer 1 im deutschen Tor, Oliver Baumann, und auch Bundestrainer Julian Nagelsmann.
5: Naja, also ist er so viel besser oder nicht, das ist ja die Frage. Er hat Weltklasse-Paraden gezeigt in der Champions League. Er hat aber auch den einen oder anderen Klops gehabt, wo jeder gesagt hat, naja gut, jetzt müsste sich dieses Thema eigentlich erledigt haben. Man hat von beiden Seiten gehört, es wird jetzt hier kein Comeback geben. Jetzt nun plötzlich die Rolle rückwärts. Es geht auch so ein bisschen um die Glaubwürdigkeit des Bundestrainers. Klar wird immer gesagt, es müssen die Besten spielen. Auf der anderen Seite positioniert er sich beispielsweise auch sehr über das Thema Rollen. Das hat Dennis Undorf ja zuletzt sehr schmerzhaft bemerken müssen. Also von daher ist es so ein bisschen ein zweischneidiges Schwert.
4: Spätestens am 21. Mai sind wir alle schlauer. Dann verkündet der Bundestrainer seinen endgültigen Kader für die Fußball-WM. Mit oder ohne Neuer. Revanche oder Replay? Im DFB-Pokalfinale der Frauen duellieren sich mal wieder der VfL Wolfsburg und der FC Bayern München. Mehr geht nicht, weiß Christian Schulze.
6: Meister und Titelverteidiger Bayern München gegen den Vizemeister und Rekordpokalsieger VfL Wolfsburg. Es ist das Beste, was der deutsche Frauenfußball derzeit zu bieten hat. Vor einem Jahr verpasste Wolfsburg nach 10 Titelgewinnen in Folge das Finale. Erstmals seit 2015 wurde mit den Bayern ein neuer Sieger in den silbernen DFB-Pokal der Frauen eingraviert.
7: Silbernes Konfetti in diesem Jahr für den Doublesieger Bayern München.
6: Die Liga haben die Bayern erneut dominiert, vorzeitig Meister mit 16 Punkten Vorsprung auf Wolfsburg. Doch in der Champions League gab es für Linda Dallmann und Co. das knappe Aus im Halbfinale gegen den FC Barcelona.
8: Tut natürlich weh, es wäre einfach fürs Gefühl natürlich schön, wenn man das ein bisschen jetzt auch mit dem Pokal abrunden würde.
6: Die Bayern sind Favorit, doch Wolfsburg und der Pokal haben eine ganz besondere Beziehung. Das gilt allen voran für Alexandra Popp. Bisher konnte sie all ihre 13 Pokalfinals gewinnen. In wenigen Tagen verlässt Popp nach 14 Jahren den VfL Wolfsburg und vorerst auch die Bundesliga in Richtung Dortmund. In Köln jetzt noch einmal den Pokal in den Händen zu halten, wäre für Popp ein
9: sehr, sehr schöner und dann am Ende auch, glaube ich, sehr gelungener Abschluss.
6: Vor dem Traumfinale im Stadion gibt es auf den Vorwiesen in Köln wieder mehrere Mädchenturniere. Viele der über 1000 Spielerinnen werden Fußball wegen Alexandra Popp begonnen haben und ihr die Daumen drücken.
4: Anpfiff im Stadion Köln-Müngersdorf ist 16 Uhr. Die ARD-Sportschau ist live am Start. Ab 15.40 Uhr im Audiostream via Website oder App. Deutschlands Eishockey-Cracks wollen ab Freitag durchstarten bei der WM in der Schweiz. Das Team rund um NHL-Star Moritz Seider muss zum Auftakt ran gegen die starken Finnen. Die Vorfreude auf das Turnier ist riesig, nicht nur bei Generaldirektor Christian Hochstetter.
10: Die Schweizer Fans freuen sich extrem auf den Start von der WM, endlich nach 17 Jahren wieder mal eine WM im eigenen Lande zu haben. Im Moment ist wirklich Highlife, da kommt ein Lastwagen nach dem anderen mit Material, das angeliefert wird, sei das für die Fans und sei das für die Hallen, für Akkreditierungszentren. Also es ist ein munteres Gehen und Kommen.
4: Und die erste große Bergetappe beim 109. Giro d'Italia geriet zur Regenschlacht. Der spanische Radprofi Igor Arrieta gewann trotz zwischenzeitlicher Irrfahrt und einem Sturz. Als Zweiter kam der Portugiese Eulalio ins Ziel, der damit die Gesamtwertung anführt. Bester Deutscher wurde Florian Storck auf Rang 18. Topfavorit Jonas Vingegaard ist mit 6 Minuten 22 Sekunden Rückstand auf die Spitze, aktuell nur 15. des Gesamtklassements.
2: Der Sport hier in der ARD-Infonacht war das mit Stefan Grothoff.

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1: Um 5.30 Uhr mit Ronald Lessig. In Peking hat der offizielle Teil des Gipfeltreffens von US-Präsident Trump und dem chinesischen Staatschef Xi begonnen. Die beiden sind in der Großen Halle des Volkes, ein Empfangsort für Staatsgäste, zu einem ersten Gespräch zusammengekommen. Es wird um Wirtschaft und Geopolitik gehen. US-Präsident Trump hofft vor allem auf neue Geschäfte. China soll mehr Agrarprodukte und Passagierflugzeuge kaufen. Xi wird wahrscheinlich die Entscheidung der USA ansprechen, Waffen an Taiwan zu verkaufen. China beansprucht die selbstverwaltete Insel für sich. Auch der Iran-Krieg dürfte Thema sein. US-Außenminister Rubio äußerte in einem Fernsehinterview die Hoffnung, dass China stärker auf den Iran einwirkt. Dagegen hatte Trump vor der Reise gesagt, er benötige Xis Hilfe nicht. Großbritannien kauft bei deutschen Rüstungskonzernen mobile Geschütze im Wert von umgerechnet rund 1 Milliarde Euro. Das hat die Regierung in London mitgeteilt. Mit den ferngesteuerten Waffensystemen soll eine Verteidigungslücke geschlossen werden. Sie war entstanden, weil Großbritannien Waffen an die Ukraine abgegeben hatte. Der Auftrag geht an ein in Deutschland ansässiges Gemeinschaftsunternehmen von Rheinmetall und der niederländischen KNDS. Gebaut werden die Waffensysteme allerdings in Werken in England. Die schwarz-rote Koalition will das neue Heizungsgesetz noch vor der parlamentarischen Sommerpause durch den Bundestag bringen. Das hat Regierungssprecher Cornelius mitgeteilt. Zuvor hatte das Kabinett grünes Licht für den Gesetzentwurf von Bauministerin Huberts und Wirtschaftsministerin Reiche gegeben. Der Zeitplan gilt als ambitioniert. Die letzte Sitzungswoche des Bundestages endet am 10. Juli. Mit dem neuen Gesetz soll die Regelung wegfallen, dass der Anteil erneuerbarer Energien in neuen Heizungen mindestens 65% betragen muss. Stattdessen sollen bei neuen Öl- und Gasheizungen nach und nach mehr klimafreundlichere Kraftstoffe beigemischt werden. In Aachen wird heute der frühere Präsident der Europäischen Zentralbank und ehemalige italienische Premier Draghi mit dem Karlspreis ausgezeichnet. Zu den Festrednern bei der Verleihung gehört auch Kanzler Merz. Aus Aachen Ingo Wagner.
2: 2012 machte Draghi mit einem Satz weltweite Schlagzeilen. Auf dem Höhepunkt der Eurokrise sagte er, whatever it takes, was immer nötig ist, werde getan, um den Euro zu retten. Diese wenigen Worte beruhigten die Finanzmärkte. Dafür wurde er später als Retter des Euro gefeiert. Aber die Auszeichnung bekommt der 78-Jährige nicht nur für vergangene Verdienste, sondern auch für seine Ideen zur Zukunft Europas. 2024 hatte er in seinem Draghi-Report beschrieben, wie Europa wieder wettbewerbsfähig werden kann.
1: Das Wetter in Deutschland. Tagsüber weiter unbeständig mit Schauern bei 9 bis 17 Grad. Morgenschauer, örtlich Gewitter, an der Ostsee sonnig, 9 bis 18 Grad. Das waren die Nachrichten.
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3: Mit einer Entwarnung auf der A7 Flensburg-Hamburg. Kein Falschfahrer mehr zwischen Flensburg-Harrislee und Flensburg. Eine Gefahreninformation für Nordrhein-Westfalen. Wegen eines Brandes in einer Industriehalle in Selm, Bereich Nordkirchen, treten Rauchgase auf. Bitte begeben Sie sich im betroffenen Bereich in geschlossene Räume, schließen Sie Fenster und Türen und schalten Sie Klima- und Lüftungsanlagen ab. Die A40 Essen Richtung Duisburg ist zwischen Kreuz Kaiserberg und Kreuz Duisburg wegen Brückenarbeiten bis Dienstag früh gesperrt. Die A67 Darmstadt Richtung Mannheim ist zwischen Lorsch und Viernheimer Dreieck wegen Bauarbeiten bis Montag früh gesperrt und Mainz-Kinzig-Kreis. Aufgrund eines Brandes in Hanau-Wolfgang kann es zu Geruchsbelästigung und Sichtbehinderungen in den Bereichen Wolfgang, Niederrodenbach und Erlensee kommen. Bitte Fenster und Türen hier geschlossen halten. Kommen Sie gut und sicher ans Ziel, wenn Sie unterwegs sind.
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3: Mit Christopher Gaube, guten Morgen. Zwei Weltmächte treffen aufeinander. US-Präsident Trump ist zu Besuch in China. Angekommen ist er schon gestern Nachmittag deutscher Zeit. Mit rotem Teppich und großem Empfangskomitee wurde der 79-Jährige begrüßt. Es ist Trumps erste China-Reise seit 2017. Inzwischen ist es schon wieder Mittag geworden in China. Und vor gut einer Stunde sind sie dann aufeinander getroffen, Xi und Trump. Mein Kollege Max Seib beobachtet den Staatsbesuch für uns. Er ist mir jetzt live aus dem ARD-Studio in Peking zugeschaltet. Max, das Verhältnis zwischen China und den USA ist durchaus belastet. Unter Trump gab es schon in seiner ersten Amtszeit und bis in den vergangenen Herbst hinein einen heftigen Handelskrieg. Wie viel war davon jetzt bei diesem Aufeinandertreffen mit Xi zu spüren?
4: Also ich würde sagen, betont wenig. Man versucht so positiv wie möglich sich zu geben. Donald Trump hat schon vor der Reise gesagt und auch heute bei seinem Eingangsstatement, dass Xi Jinping ein guter Freund sei. Man habe eine großartige Beziehung. Wann immer es Probleme gab, haben sie sie zusammen ausgeräumt. Entweder er habe Xi angerufen oder andersrum und dann habe man die Probleme schnell lösen können. Xi selbst war heute bei seinem Eingangsstatement etwas defensiver, hat gesagt, die ganze Welt schaut auf dieses Treffen. Die verändert sich gerade, die Welt, so stark wie lange nicht. Das sind turbulente Zeiten und da brauche es eine USA und ein China, die diese Herausforderungen zusammen angehen und der Welt Stabilität geben können. Es sind durchaus, du hast es eben schon angesprochen, pompöse Bilder da zum Auftakt gewesen. Da war vor der großen Halle des Volkes militärische Ehren, hunderte junge Chinesinnen und Chinesen, die begeistert die Fahnen Chinas und der USA geschwenkt haben. Und das hat dem US-Präsidenten sehr gefallen, sichtlich gefallen. Das heißt, auf beiden Seiten versucht man da gute Miene zu machen, gut Wetter zu machen, damit dieser Handelskonflikt, der ja durchaus Spuren hinterlassen hat, Stück für Stück vielleicht abgebaut werden kann.
3: Ja, und im Moment befinden sich ja Trump und Xi in bilateralen Gesprächen. Trump ist mit riesiger Wirtschaftsdelegation angereist. Das wird sicher Hauptthema dieses Treffens sein, oder? Die Wirtschaft.
4: Absolut. Also wenn man mal drauf schaut, wer da mit dabei ist, darunter unter anderem der Nvidia-Chef Jensen Huang, der Tesla-CEO, Elon Musk ist dabei, auch der Apple-Chef Tim Cook. Und schon vor seiner Ankunft hatte Trump angekündigt, China solle sich stärker für US-Unternehmen öffnen. Das sei ein zentrales Ziel, das wolle er als allererstes ansprechen. Man muss ganz klar sagen, beide brauchen einander. Das geht sowohl um bestimmte Dinge, bestimmte Themenfelder, also zum Beispiel Hochleistungschips. Da sind die USA deutlich führend, die braucht man für AI, für Rüstung, für Elektronik. Da möchte China Zugang bekommen. Das gleiche gilt auf der anderen Seite bei seltenen Erden. Da hat China mehr oder minder ein Monopol. Die sind wichtig für E-Autos, für Smartphones, auch bei Windkraft, ebenso für Rüstung. Und da gibt es Exportbeschränkungen, die eigentlich reduziert sein sollten seit dem letzten Treffen zwischen Xi und Trump vor einem guten halben Jahr in Südkorea, in Busan. Aber es kommt an diesen seltenen Erden wenig bis nichts bis in die USA. Also da wollen beide Seiten ein bisschen nachjustieren. Und dann kommt es so, dass beide Seiten auch Güter loswerden wollen. Also die USA wollen Boeing-Maschinen verkaufen, Sojabohnen, da hat sich China so ein bisschen durch den Handelskrieg umorientiert Richtung Brasilien. Und China selbst, da lahmt die Wirtschaft. Die Leute kaufen hier zu wenig, die Menschen hier in China, als das oder weniger als produziert wird. Und dementsprechend versucht man da auch unter anderem in die USA zu exportieren, um diese Waren loszuwerden.
3: China hat jetzt in den vergangenen Jahren immer mehr an Selbstbewusstsein gewonnen. Trump tritt ja gern als Dealmaker auf, der auch mal seine Macht ausspielt. Aber auf was für ein Land trifft der US-Präsident da heute?
4: Also das hat man in den letzten Tagen sehr, sehr stark gemerkt. Da ist ein unglaublich großes Selbstbewusstsein auf chinesischer Seite mittlerweile da. Das wird auch immer wieder in den Medien, in den sozialen Medien, auf politischen Bühnen klar angesprochen. Die Ausgangslage, die ist eine völlig andere als bei seinem letzten Besuch, Trumps letzten Besuch in Peking 2017. Das Kräfteverhältnis, das hat sich verändert. Klar ist, die USA sind immer noch die Nummer eins auf der Welt, wirtschaftlich, auch militärisch. Aber China hat da stark aufgeholt und Trump selbst ist ja aktuell in keiner einfachen Lage. Wenn man mal auf den Iran Krieg schaut, den er angezettelt hat, ohne Notausgang, aus dem er aktuell nicht wieder rauskommt. Da bräuchte er zum Beispiel China, weil China ja ein wichtiger Wirtschaftspartner des Irans ist und dementsprechend einwirken könnte auf das Regime in Teheran. Beide Seiten leiden da so ein bisschen, sowohl die USA als auch China, was den Irankrieg und die Blockade der Straße von Hormuz angeht. Die Benzinpreise sind gestiegen, Inflation auch in beiden Ländern. Dementsprechend könnte es sein, dass das etwas ist, was China so ein bisschen als Druckmittel nimmt. Wir können beim Iran helfen, aber dann wollen wir vielleicht auch ein Zugeständnis bei Taiwan. Das ist ja ein wichtiges Thema für China. Taiwan ist seit Jahrzehnten demokratisch regiert. Die Insel vor China ist nie Teil der Volksrepublik gewesen, aber China sieht es als eigenes Staatsgebiet und die USA, die liefern Waffen an Taiwan. Da ist ein großes, milliardenschweres Waffenpaket geschnürt worden und wenn das ein bisschen reduziert würde, das wäre ein deutlicher Erfolg zum Beispiel für Xi Jinping.
3: Tja, Trump ist also zu Besuch in China. Da gibt's heute auch noch ein Staatsbankett. Wir bleiben also dran. Aktuelle Informationen waren das von Max Seib aus Peking.
0: Wirtschaft.
3: Auf den Bürgersteigen in und um Los Angeles, da werden sie immer häufiger. Die kastenförmigen Lieferbots mit blinkenden Lichtern. Sie bringen Pizzen oder das Frühstücksburrito. Und wichtig, in den USA wollen dafür nicht die üblichen 20% Trinkgeld. Aber immer mehr Kommunen machen sich Sorgen, etwa um verlorene Jobs oder zu enge Gehwege. Antje Sieb berichtet.
5: In Santa Monica sind Lieferroboter der Marke Coco unterwegs. Kleine pink-orangefarbene Kästen auf Rädern mit einer langen Signalfahne wie ein Kinderfahrrad. Direkt vor mir düst einer über den Bürgersteig. Stellenweise ganz schön flott, aber er wirkt auch ganz schön unbeholfen, weil er ständig zwischendurch bremst. An einer Kurve knallt er versehentlich in einen abgestellten E-Scooter rein. Aber er holt sich schnell vom Schreck, stößt ein bisschen zurück und fährt weiter. Mike schaut ihm nach.
6: Ich warte immer drauf, dass sie mich anfahren, haben sie aber bisher nicht. Sie haben Probleme mit Kurven oder Bordsteinen, aber an Ampeln scheinen sie sich zu halten.
5: Sieht so aus. An einer der sprechenden Ampeln von Santa Monica wartet der Roboter jedenfalls brav neben mir, bis es grün wird.
7: Walk sign is on for all crossings. Walk sign is on for all crossings.
5: Die Lieferroboter sind schon seit Jahren in und um Los Angeles unterwegs. Manche sind schon fast autonom, andere noch ferngesteuert. Kleinere Unfälle gab es immer wieder. Einer ist mal dreist durch einen abgesperrten Tatort gerollt, ein anderer mit einem Notarztwagen zusammengestoßen. Umgekehrt leiden die Bots selber auch immer mal wieder unter Vandalen, die sie kaputt machen. Anfangs sah man Lieferroboter eher selten. Jetzt trifft man sie zur Essenszeit zuverlässig in der Nähe von Restaurants. Ein Roboter bleibt heute vor Melanies Haus stehen. Sie kommt runter auf die Straße, tippt einen Code ein, der Deckel öffnet sich. Sie kann ihr Essen rausholen.
8: Sorry, is that your Coco?
9: Yes.
5: Melanie bestellt öfter mal was, aber es sei das erste Mal, dass ihr Coco das Abendessen bringt. Und nicht ein ganz normaler Fahrer, sagt sie, und ist entzückt.
9: So cute, I'm a big fan, I'm a big supporter of the little bots.
5: Trinkgeld will der Roboter auch keins. Stimmt, sagt sie, aber natürlich gäbe es Menschen, die vom Ausliefern leben. Das sei schon schwierig.
9: You know, that's sometimes that's a good thing, sometimes not. There's definitely people who rely on delivery services for their main income. So, yeah.
5: Im nahen Glendale versucht Bürgermeister Adi Kasakian gerade auf die Bremse zu treten. Er habe ein Moratorium vorgeschlagen, erzählt er dem Fernsehsender CBS.
10: Make sure that ultimately our sidewalks are a priority for our residents.
6: Um sicherzugehen, dass die Bürgersteige für Fußgänger da sind und nicht für Unternehmen. Wir müssen an die Sicherheit denken.
10: So we have to think of the city's safety first.
5: In Glendale sind die Lieferroboter der Firma Serve Robotics unterwegs. Sie sind weiß statt pink-orange, etwas moderner und selbstständiger als die Kokos. Und ihre Blinklichter sehen aus wie riesige Kulleraugen. Absichtlich natürlich, damit möglichst viele Menschen sie süß finden. Serve Robotics betreibt schon rund 500 Lieferroboter im Raum Los Angeles, Coco ebenfalls ein paar hundert und längst fahren sie auch anderswo. Beide Firmen planen, das Angebot auszuweiten. Meist laufe alles problemlos, sagt etwa Vinje Schramm von Serve Robotics bei CBS. Bei 17.000 Lieferungen letztes Jahr allein in Glendale. Die Roboter würden weniger Probleme machen als Autos, finden die Betreiber. Ob das auch stimmt, wenn sie zahlreicher werden, muss ich noch zeigen.
3: Antje Sieb war das. Ein Storchennest auf dem Schornstein, das ist schön anzuschauen in Bayern. Da hatten lange Zeit diese Nester Seltenheitswert. Inzwischen hat sich das aber geändert. Bayernweit gibt's 1.600 Brutpaare und das mit dem Storchennest auf dem Dach gefällt nicht allen Hauseigentümern. Denn die großen Vögel machen auch einigen Dreck. Im mittelfränkischen Ühlfeld, einem Dorf, in dem Störche schon über 50 Horste angelegt haben, werden jetzt Ehrenamtliche aktiv, um die Bedürfnisse von Störchen und Anwohnern besser in Einklang zu bringen. Carlo Schindhelm.
11: Angelika Stierhof betritt ein altes Holzhäuschen direkt neben einem Parkplatz am Ortsrand von Ühlfeld. Am Pfingstsonntag wollen sie ihren Storchenkiosk erstmals für Touristen öffnen.
12: Wir wollen von hier nach draußen Sachen verkaufen, Getränke, Lebensmittel, T-Shirts, Merchandising und außen ist eine kleine Sitzgelegenheit, Eis wird es geben. Ja, ich glaube, das wird ganz prima.
11: Am Parkplatz kommen viele Touristen an und hier beginnt auch ein Rundwanderweg durch Ühlfeld, vorbei an den inzwischen 51 Storchennestern. Ühlfeld gilt als der Ort mit den meisten Störchen in Bayern. Doch die großen Vögel bereiten nicht nur Freude, sagt Ühlfelds zweite Bürgermeisterin Carina Scherer.
13: Es ist schön, die Störche mit anzuschauen. Es ist schön anzuschauen, wie sie ihre Jungen großziehen. Aber es ist natürlich für diejenigen, die einen Störchenhorst am Dach haben, schon auch ein Stück Belastung mit dem Dreck, mit den Ästen, mit den Hinterlassenschaften der Störche.
11: Dachrinnen verstopfen, Äste fallen vom Horst herab auf die Gehwege, der Kot färbt die Dächer weiß. Hilfen vom Freistaat gibt es bisher nicht. In Ühlfeld hilft die Gemeinde den Hauseigentümern einmal im Jahr.
13: Da wird dann übers örtliche Gemeindeblatt aufgerufen, wer Hilfe benötigt, der soll sich gerne an die Gemeinde wenden und dann kommt der Bauhof.
11: Etwa 2.500 Euro Miete für die Hebearbeitsbühne und 2 Wochen Personalkosten beim Bauhof, rechnet die zweite Bürgermeisterin. Der Hauseigentümer und Storchenfreund Gerhard Bertlein freut sich über die Hilfe der Gemeinde.
14: Das da drüben beispielsweise, das sind 9,5 Meter bis zur Dachrinne. Ich habe leider, die so hoch geht. Aber naja, gut, ich werde 77 und mir soll es nicht auf die Spitze treiben.
11: Künftig könnte wieder etwas Geld in die Gemeindekasse kommen, wenn der Storchenkiosk öffnet. Angelika Stierhof.
15: Also das mit Sicherheit. Also es soll ja was für die Gemeinde hängen bleiben sozusagen. Und das wird auch jeder nachvollziehen können, genau.
11: Noch ist der Storchenkiosk nur ein Versuch. Er soll bis Ende August immer freitags, samstags und sonntags ab 14 Uhr offen haben. Aber Angelika Stierhoff ist optimistisch. Schließlich kann sie auf ein starkes Team von 52 ehrenamtlichen Frauen aus dem Ort hoffen. Sie alle wollen sich engagieren in Sachen Storchentourismus.
15: Die Störche werden immer mehr bei uns und irgendwie haben wir das Gefühl, der Tourismus überrennt uns auch ein bisschen, was uns ja gut gefällt. Wenn man mit Kindern unterwegs ist, die wollen eben auch mal was erwerben oder wollen einfach nur ein Eis essen.
11: Kinder können dann mit einem T-Shirt oder einem Stoffstorch nach Hause und wenn alles klappt, fließt ein bisschen Geld in die Gemeindekasse fürs Saubermachen, wenn die Störche in den Süden fliegen.
3: Das Stadthallenbräu ist die Bar, die so nah an der ESC-Bühne dran ist wie keine sonst in Wien. Die Bar grenzt unmittelbar an die Stadthalle an, also den Ort, an dem die ESC-Shows stattfinden. Den Ausgang der Stadthalle und den Eingang der Bar trennt nur eine kleine Straße. Dazwischen liegen sicherheitstechnisch aber Welten. Auf dem Bürgersteig zur Halle hin müssen die ESC-Fans sich ausweisen, auf der gegenüberliegenden Seite nicht. Im Inneren der Bar versucht Chef Gerhard, so viel Normalität wie möglich zu bieten. Sarah Engels und viele weitere internationale ESC-Gäste hat er diese Woche schon begrüßt und er freut sich auf die umsatzstärkste Woche des Jahres, blickt aber trotzdem nicht ohne Anspannung auf die ESC-Shows. David Freches hat sich beim ersten Halbfinale dort mal umgesehen.
16: Ich stehe hier vor der Stadthalle in Wien, also dem Ort, wo die Proben, die Halbfinals und auch das große Finale stattfinden. Tausende Fans, die strömen gerade schon in die Halle. Gefühlt sind es genauso viele Securities, Volunteers und Polizisten. Und mittendrin in diesem riesigen Gewusel ist eine Bar, die so nah dran ist wie keine andere. Denn es sind nur 1, 2, 3...
17: Gut, am Ende waren es ungefähr 200 Schritte und ich zu faul zum Zählen. Aber die Distanz ist auch der Grund, warum Ivana aus Kroatien in der Bar vorbeigeschaut hat. Der Name Stadthallenbräu. Ivana war zum ersten Halbfinale da, hatte Hunger und wollte nicht weit laufen.
18: Die Bar hier ist am nächsten dran und das Essen sieht gut aus. Ich bin Vegetarierin und eigentlich ist das kein wirklich vegetarisches Restaurant. Aber sie haben extra einen Salat mit Tofu gemacht. Das weiß ich zu schätzen.
17: Ganz ähnlich sieht das Elat aus London. Wir haben den ganzen Tag noch nichts gegessen. Wir arbeiten hier beim ESC. Und als wir dann gerade Pause hatten, da sind wir einfach hierher gekommen. Und hier drin ist wirklich ein Stück Normalität. Das, was direkt hinter uns in der Halle passiert, das wirkt eigentlich gar nicht so. Viele Securities, aber hier, das ist ein schöner Tapetenwechsel. Es ist nicht nur die Distanz zur ESC-Bühne, sondern auch der Kontrast. Rund um die Stadthalle sind Taschen verboten, Straßen gesperrt und im Prinzip nur das erlaubt, was in die Hosentasche passt. Nicht jeder ESC-Fan weiß das, sagt Bogdan. Er ist einer der Kellner.
19: Also wir haben schon öfter Herrschaften hier, die zum Beispiel einen Regenschirm mal vorbeibringen, den die nicht mit reinnehmen dürfen. Wir sind froh, dass die Polizei alles gibt und dass wir auch wirklich sicher sind.
17: Inklusive der Proben sind es in dieser Woche insgesamt 9 Shows, die das Barteam direkt vor der Haustür hat. Das bedeutet 9-mal um die 10.000 Menschen in der Halle. Hinzu kommen angekündigte Demonstrationen wegen der Teilnahme Israels. Ausnahmezustand, sagt Gerd. Er ist der Chef des Stadthallenbräu.
20: Wir müssen dann entsprechend die Mitarbeiter sammeln. Wir müssen entsprechend den Einkauf koordinieren. Wir haben ein paar Sicherheitsvorkehrungen auch getroffen. Es wird dort die einen oder anderen Demos geben. Ein bisschen aufgeregt sind wir natürlich schon.
16: Du hast die Demonstrationen angesprochen. Das Ganze ist ja auch ein Aspekt von vielen bei dem Eurovision Song Contest. Wie nimmst du das bislang im Inneren, in der Bar wahr? Was ist dein Eindruck?
20: Ich kann das hier gar nicht feststellen. Wir haben ein sehr buntes Publikum, sind alle gut drauf, freuen sich, sind alle aufgeregt.
16: Das heißt, die Leute hier sind da, weil sie sich auf den ESC freuen, auf die Shows und nicht, weil sie über Israel oder den Boykott diskutieren wollen?
20: Ja, da habe ich das wahrgenommen. Und auch wenn es anders wäre, ich würde das nicht wollen, ja.
17: Voll ist es vor allem vor den Shows und danach wieder bis weit nach Mitternacht. Es arbeiten dann gleichzeitig 5 Leute im Service und 5 in der Küche, um den Ansturm zu bewältigen und um das Geschäft wieder auszugleichen, das ausgefallen ist.
20: Seit 1. April ist die Halle in Beschlag genommen für den Aufbau vom Song Contest. In der Zeit hat es drüben keine Veranstaltungen oder dergleichen gegeben. Und nach dieser Woche wird halt wieder auch abgebaut. Ja, ein bisschen was haben wir auch verloren. Aber die Woche natürlich ist schon sehr stark, das stimmt, ja.
17: Kellner Bogdan und Chef Gerd sagen, eine prominente Kundin aus Deutschland war auch schon da.
19: Sarah Ingels war heute bei uns zu Gast. Ganz bodenständig, hat unser Wiener Schnitzel gegessen, Kalbschnitzel, war sehr zufrieden.
16: Wenn sie dann gewinnt, dann wissen wir am Ende, wo uns gelegen hat, Fragezeichen?
20: Schnitzel, ganz klar.
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3: Es gibt Serien, die fühlen sich an wie ein Faustschlag. Nach dem weltweiten Erfolg von Baby Reindeer erzählt Richard Gett in seiner neuen Serie Half-Man wieder von Menschen, die an sich selbst und an ihrer Umwelt zerbrechen. Im Mittelpunkt stehen 2 Männer, die seit ihrer Kindheit eng miteinander verbunden sind durch Freundschaft, Gewalt, Abhängigkeit und ein Verständnis von Männlichkeit, das keinen Raum für Schwäche lässt. Jamie Bell spielt den innerlich zerrissenen Protagonisten und Anna Wollner hat mit ihm gesprochen.
21: Ich will darüber nicht reden.
22: Du musst doch nicht reden. Du musst zuhören.
21: Ehrlich, und das muss heute sein. Auf meiner scheiß Hochzeit.
23: Die 6-teilige Miniserie Half-Man springt zwischen den 1980er Jahren und der Gegenwart. Niall und Ruben wachsen gemeinsam in Glasgow auf, fast wie Brüder. Doch ihre Beziehung ist von Anfang an toxisch. Stärke bedeutet hier Härte. Gefühle werden unterdrückt. Nähe kippt sofort in Gewalt. Jamie Bell beschreibt Niall als einen Mann, der sich selbst vollkommen verloren hat.
24: Mich faszinieren immer Figuren, die etwas verstecken, weil Menschen das ständig tun. Wir sagen, mir geht's gut, obwohl das gar nicht stimmt. Das gehört irgendwie zum Menschsein dazu. Und bei Niall ist das alles noch viel extremer. Das ist ein Mann, der in den Spiegel schaut und keine Ahnung hat, wer er eigentlich ist. Deshalb definiert ihn auch die Beziehung zu Ruben. Ohne Ruben weiß Niall gar nicht, wer er ist. Ruben gibt ihm überhaupt erst eine Identität.
23: Die Serie macht daraus keinen klassischen psychologischen Erklärungsversuch. Richard Gett zeigt Männlichkeit vielmehr als dauerhaften Ausnahmezustand, als etwas, das permanent unter Druck steht. Kontrolle behalten, keine Schwäche zeigen, immer funktionieren. Und genau daran zerbrechen diese Figuren. Jamie Bell hat vor allem interessiert, wie weit Menschen gehen, um sich selbst zu verstecken.
24: Das eigentlich Interessante ist für mich gar nicht nur das Thema Männlichkeit, sondern wie weit Menschen gehen, um die Wahrheit über sich selbst zu verstecken. Niall müsste eigentlich nur akzeptieren, wer er ist, ehrlich zu sich selbst sein und ehrlich zur Welt. Aber für ihn fühlt sich das an wie der Tod. Deshalb trifft er immer wieder Entscheidungen, die ihn selbst zerstören und auch alle Menschen um ihn herum. Und ich glaube, das ist etwas sehr Menschliches. Viele Menschen sind eher bereit, sich selbst kaputt zu machen, als offen als die Person zu leben, die sie wirklich sind.
23: Gerade Niall wirkt zunächst fast sanft, schüchtern, verletzlich. Doch je weiter die Serie voranschreitet, desto stärker zeigt sich auch seine dunkle Seite. Jamie Bell spricht von einer Figur, die irgendwann berechnend und manipulativ wird, einer Figur voller Selbsthass. Und genau darin liegt die unangenehme Kraft dieser Serie. Half-Man zeigt Gewalt nicht als Ausbruch, sondern als System, als etwas, das über Jahrzehnte weitergegeben wird.
25: Scheiß Verräter! Jetzt hast du verkackt! Ich mach dich kalt! Hast du mich? Das war's zwischen uns! Ich mach dich so hässlich! Hast du gehört? Ich mach dich hässlich!
23: Serienschöpfer Richard Gett spielt Ruben selbst als impulsiven, einschüchternden Mann, der seine eigene Verletzlichkeit hinter Aggression versteckt. Zusammen entwickeln Bell und Gett eine Dynamik, die kaum auszuhalten ist. Die Serie wird dabei nie subtil, sie ist laut, anstrengend, manchmal fast erschöpfend. Immer wieder drehen sich Szenen um dieselben Konflikte, dieselben Machtspiele, dieselben Demütigungen. Aber genau diese Wiederholung ist Teil des Konzepts. Die Figuren kommen aus ihren Mustern nicht heraus, die Rollenbilder sitzen tief. Gerade bei Männern, die gelernt haben, Gefühle nur als Bedrohung wahrzunehmen. Also bleiben sie in ihren Ritualen aus Härte, Gewalt und Kontrolle gefangen. Am Ende erzählt Half-Man deshalb weniger von toxischer Männlichkeit als von emotionaler Verelendung. Von Männern, die nie gelernt haben, ehrlich mit sich selbst zu sein.
3: Anna Wollneuber, die neue Serie Half-Man, die bei HBO Max gestreamt werden kann.
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3: Und da gratulieren wir heute dem Regisseur und Filmproduzenten Robert Zemeckis zum Geburtstag. Sein Name steht für große Kinoblockbuster wie Zurück in die Zukunft oder Forrest Gump.
0: Meine Mama hat immer gesagt, das Leben ist wie eine Schachtel Pralinen.
1: Man weiß nie, was man kriegt. So auch das Credo des Robert Lee Zemeckis aus Chicago, Illinois. Seine Filme sind wie eine Bonbonniere, eine Auslese feinster Konfiserie, wie auch Forrest Gump.
4: Mama sagt, dumm ist der, der Dummes tut.
7: Ich bin Jenny.
4: Ich bin Forrest Gump.
1: Zemeckis dreht die Geschichte vom liebenswürdigen Einfallspinsel 1994 nach einem Drehbuch von Eric Roth, dem die ikonischen Zitate zu verdanken sind und der ebenso den Oscar erhält wie Hauptdarsteller Tom Hanks und der Regisseur himself.
8: And the Oscar goes to Alex, your father just won the Academy Award, Robert Zemeckis for Forrest Gump.
1: Ausgerechnet Steven Spielberg übergibt Zemeckis den Oscar, sein Mentor. Von Spielberg übernimmt Zemeckis entscheidende Stilelemente, die sein Gesamtwerk auszeichnen, Räume zum Träumen, die Verschmelzung von Realität und Fantasie, von Zeit und Schicksal.
9: Wir haben ja alle zusammen gelebt. Thanksgiving, Weihnachten, direkt vor dem Kamin dort haben wir geheiratet. Oh mein Gott, in diesem Zimmer hast du unsere Tochter zur Welt gebracht. Erinnerst du dich, Vanessa?
1: In Here, seinem bislang letzten Langfilm, verbindet Zemeckis Geschehnisse über Jahrtausende, die an einem einzigen Ort spielen, weitgehend in einem Wohnzimmer. Dabei nutzt er Techniken nicht um ihrer selbst willen, sondern setzt sämtliche Verfügbaren ein und steckt somit das Konzept des Kinos.
26: Regie führen bedeutet, jeden Morgen aufzuwachen und Kompromisse einzugehen. Man fängt an mit einer Idee, einer Idealvorstellung und dann wird es Stückchen für Stückchen kleiner als noch am Anfang. Außer bei diesen großartigen Momenten, in denen die Schauspieler etwas erschaffen, das man sich vorher nicht mal vorstellen konnte.
27: Wie hast du mich eben genannt, Griff?
28: Feige Sau! Weggleich! Niemand nennt mich feige Sau.
1: Marty McFly, Held aus Zurück in die Zukunft, ist ein Paradebeispiel für Zemeckis Figurenentwicklung. Erst durch seine Reisen in Vergangenheit und Zukunft reift der Charakter, wird aus dem Jungen ein Mann, der an sich glaubt, ohne den kindlichen Blick zu verlieren.
26: Ich möchte nicht immer wieder die gleiche Art von Film machen, also nicht nur Komödien, Thriller oder Actionfilme. Ich möchte abwechslungsreich arbeiten.
1: Robert Lee Zemeckis, einer, der die ganze Magie des Kinos ausschöpft und dessen Filme sind wie eine Schachtel Pralinen.
0: Man weiß nie, was man kriegt.
3: Der Stichtag war das von Norbert Kunze und damit endet die ARD-Infonacht. Am Mikrofon verabschiedet sich jetzt Christopher Gaube und ich wünsche Ihnen einen guten Start in diesen Feiertag. Tschüss aus Hamburg.

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1: Um 6 Uhr mit Juliette Groß. US-Präsident Trump ist für einen Staatsbesuch nach China gereist. Mit dem dortigen Staatschef Xi sind Gespräche über zentrale Streitpunkte geplant. Aus Peking Max Seib.
2: Vor seiner Ankunft hatte Trump angekündigt, China stärker für US-Unternehmen öffnen zu wollen. Inhaltlich dürfte es neben den wirtschaftlichen Fragen und dem Handelskonflikt auch um den Krieg im Iran gehen. Beide Länder spüren die Folgen, etwa durch die Blockade der Straße von Hormus und steigende Ölpreise. China könnte als wichtiger Partner Teherans Einfluss nehmen, Beobachter erwarten jedoch, dass Peking dafür Gegenleistungen einfordert, etwa beim Thema Taiwan. Die demokratisch regierte Insel wird von China als eigenes Staatsgebiet betrachtet. Die USA planen weitere milliardenschwere Waffenlieferungen an Taiwan, ein Punkt, der in Peking auf scharfe Kritik stößt.
1: Die ukrainische Hauptstadt Kiew meldet massive russische Angriffe mit Drohnen und Raketen. Bürgermeister Klitschko schrieb auf Telegram, in der Stadt seien Explosionen zu hören. Er rief die Menschen auf, sich in Sicherheit zu bringen. Die Militärverwaltung teilte mit, dass Trümmer von abstürzenden Drohnen Wohnhäuser getroffen hätten. Nach einer dreitägigen Waffenruhe meldet die Ukraine seit Dienstag wieder massive russische Attacken. Das Bundeskabinett hat mehrere Gesetzesvorlagen auf den Weg gebracht. Dazu zählen höhere Strafen für den Einsatz von K.O.-Tropfen, der Bau neuer Gaskraftwerke und ein geändertes Heizungsgesetz. Aus der Nachrichtenredaktion Torben Müller.
3: Nach dem neuen Gebäudemodernisierungsgesetz sollen Hausbesitzer selbst entscheiden können, ob sie eine Heizung einbauen, die nachhaltig oder mit fossilen Energien betrieben wird. Allerdings müssten dann ab 2029 neu eingebaute Öl- und Gasheizungen mit einem wachsenden Anteil nachhaltiger Brennstoffe betrieben werden. Außerdem sollen neue Gaskraftwerke die Versorgung in Deutschland sichern, wenn Solar- und Windenergie zu wenig Strom erzeugen. Zudem will die Koalition durchsetzen, dass eine Vergewaltigung unter Einsatz von K.O.-Tropfen künftig mit einer Mindeststrafe von 5 Jahren Gefängnis geahndet wird.
1: Baden-Württembergs grüner Ministerpräsident Özdemir spricht sich dafür aus, dass Bund und Länder stärker zusammenarbeiten. In den ARD-Tagesthemen hat Özdemir gesagt, die Bundesregierung finde in den Ländern konstruktive Partner, zum Beispiel wenn es um Bürokratieabbau oder den Umgang mit der alternden Bevölkerung geht.
4: In all diesen Fragen brauchen wir einander. Wir könnten auch die Öffentlichkeit überraschen, indem wir jetzt noch vor den Landtagswahlen im Osten der Bundesrepublik Deutschland gemeinsam Probleme anpacken, lösen und mal zeigen, wir können nicht nur streiten, sondern wir können auch Dinge lösen. Das wäre ein wirksamer Beitrag, verlorenes Vertrauen in der Mitte der Gesellschaft zurückzugewinnen. Ansonsten droht uns, dass wir Ende des Jahres Ministerpräsident von der AfD bekommen.
1: Baden-Württembergs Ministerpräsident Özdemir. In Köln steigt heute das DFB-Pokalfinale der Frauen. Rekordpokalsieger VfL Wolfsburg trifft auf Titelverteidiger Bayern München. Aus Köln Christian Schulze.
5: Das Duell der Dauerrivalen sorgt für Vorfreude. Es fühlt sich an, wie nach Hause zu kommen, sagt Wolfsburg-Stürmerin Svenja Huth. In Wolfsburg träumen alle von einem märchenhaften Abschied. Ikone Alexandra Popp verlässt den Club nach 14 Jahren in Richtung Dortmund und ist rechtzeitig wieder fit. Auch ein Einsatz von Beginn an scheint möglich. In 13 Pokalendspielen ging Popp immer als Siegerin vom Platz.
1: Das waren die Nachrichten. Das Wetter in Norddeutschland. Heute weiterhin ein unbeständiger Wechsel aus wolkigen Abschnitten mit Schauern und trockene Phasen mit Sonne. Zum Abend hin allgemein freundlicher. Höchstwerte 10 bis 14 Grad. Morgen anfangs oft freundlich, später wolkig mit Schauern. Höchstwerte 12 bis 16 Grad. Am Sonnabend Wechsel aus Sonne und Wolken, einzelne Schauer 12 bis 16 Grad. Am Sonntag teils wolkig, teils Sonne und öfter trocken 14 bis 18 Grad. Es ist 6.04 Uhr.
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0: Wir sind in einem weitläufigen Raum mit einer hohen Betondecke. Und eine einzelne Neonröhre, die taucht diesen Raum in so ein schummrig kaltes Licht.
1: Also das ist richtig so ein Ort, wo man irgendwie automatisch leiser redet.
0: Die Frau, die da spricht, die bewegt sich ganz leise durch diesen Raum.
1: Weil er so bedrückend auch auf einen wirkt und auch so eine unglaubliche Schwere vermittelt. Weil man einfach weiß, was sich damals in den letzten Stunden vor der Explosion noch abgespielt hat.
0: Ihre Schritte knirschen auf dem maroden Untergrund. Sie trägt Schutzkleidung, so einen leuchtend roten Helm und dazu weiße Handschuhe und einen weißen Overall. Und in der Hand, da hält sie ein Strahlungsmessgerät. Sie bleibt an einem langen Pult stehen, in dem haben sich mal Anzeigetafeln befunden und Knöpfe. Die Metalloberfläche von diesem Pult, die ist verrostet. Und aus den Wänden baumeln lose Kabel. Es ist das Jahr 2019. Vor über 30 Jahren hat eine Explosion diesen Raum erschüttert, in dem die junge Frau jetzt steht. Es ist der Raum, in dem die Katastrophe ihren Anfang genommen hat. Die Kontrollwarte von Reaktor 4 in Tschernobyl.
1: Ich bin Julia Bessler, bin Unternehmerin und Content Creatorin und ich war 2018 und 2019 in der Sperrzone von Tschernobyl.
0: Julia ist eine von ganz wenigen Leuten weltweit, die Reaktor 4 von innen gesehen haben. Nicht als Wissenschaftlerin, sondern als Reise-Content Creatorin. Es sind die späten 2010er Jahre. Also so die Zeit, in der Insta langsam Facebook ablöst. Zumindest bei Menschen unter 40 halt. Und Julia ist eine, die versteht ziemlich früh, wie dieses Insta-Game so funktioniert. Sie steht gerade kurz davor, die 100.000 Follower zu knacken. Dafür teilt sie Fotos von ihren Trainings im Fitnessstudio und von ihrem Roadtrip in die USA. Aber dann ist da noch was. Julia ist total angefixt von Orten, die Geschichte atmen. Also so Lost Places. Und es gibt einen Ort, der interessiert sie schon seit ihrer Schulzeit.
1: Ich glaube, mit 12 Jahren oder so, da haben wir das im Unterricht durchgenommen.
0: Tschernobyl. Seit Julia zum ersten Mal davon gehört hat, haben sie die Bilder von diesem zerstörten Reaktor einfach nicht mehr losgelassen. Und die Frage, wie konnte es eigentlich so weit kommen?
1: Ich habe mir Bücher gekauft, habe dazu halt immer wieder ein bisschen was gelesen, bis dann eben auch der Gedanke aufkam, das sich wirklich auch mal vor Ort anzuschauen.
0: Dieses Gefühl, das kenne ich zu 100%. Weil ich habe früher alles über Pompeji und über Troja gelesen. Und auf dem alten PC von meinem Dad, da habe ich mir stundenlang so 3D-animierte Aztekentempel reingezogen. Aber irgendwann, da reicht dir das nicht mehr. Und da hast du das Gefühl, du willst es einfach mal in echt sehen. Und so geht's auch Julia mit Tschernobyl.
1: Ich habe online angefangen zu recherchieren, ob das überhaupt möglich ist, diese Sperrzone zu besuchen und auch eben als Touristin dorthin zu kommen.
0: Julia ist nicht die Einzige, die das fasziniert. Dark Tourism, so nennt man das, wenn Leute sich verlassene und zerstörte Orte anschauen. Das ist ein ganzer Tourismuszweig. Und Ende der 2010er Jahre, so kurz vor der Corona-Pandemie, da entdeckt den auch die Ukraine für sich. Präsident Zelensky, der damals ganz frisch gewählt war, der verkündet, bislang war Tschernobyl ein negativer Teil der Marke Ukraine. Es ist an der Zeit, das zu ändern.
1: Da wurde ich eigentlich recht rasch fündig.
0: Sie findet schnell ein gutes Angebot im Internet. Einen Direktflug nach Kiew, ein Hostel und dann noch einen geführten Tagestrip in die Sperrzone. Ohne Führung kommt Julia da nicht rein. Die Sperrzone, das ist dieses streng bewachte Gebiet um den Reaktor rum, so ein 30-Kilometer-Radius. Eine Zone, die kurz nach der Katastrophe komplett evakuiert worden ist. Bis heute darf da niemand wohnen. Aber geführte Tagestouren, die gibt's jetzt tatsächlich. Julia bucht das Angebot und fängt bald schon an zu packen.
1: Also ganz wichtig war es, lange Kleidung einzupacken, festes Schuhwerk mit dicker Sohle und sonst eigentlich nichts Bestimmtes.
0: lange Kleidung?
1: Damit man sich ja doch noch vor dem radioaktiven Staub schützen kann.
0: Ich habe mich voll gewundert, ob das wirklich so einfach ist, dass man sich damit schützen kann vor Strahlung. Aber es ist echt so. Schwächere radioaktive Strahlung, die lässt sich schon mit einem Blatt Papier abschirmen. Oder eben mit einer langen Jeans.
1: Ich habe mich auch mit dem Thema beschäftigt, wie viel Strahlung dort noch vorherrscht, wie man sich schützen kann, ob das gefährlich ist. Und da wurde mir eigentlich recht schnell klar, dass es, wenn man sich richtig verhält, nicht gefährlich ist.
0: Die Strahlung in der Zone ist damals, also über 30 Jahre nach der Reaktorkatastrophe, zwar immer noch so hoch, dass sie Menschen schadet, wenn sie jetzt länger in dieser Zone sind, aber für eine begrenzte Zeit und mit entsprechenden Schutzmaßnahmen steckt der Körper das im Normalfall weg. Julias Mama, die hört sich das alles an, aber sie hat trotzdem so ihre Zweifel an Julias Urlaubsplänen.
1: Julia, willst du wirklich hin? Und man kann sich das ja auch auf dem Fernseher anschauen.
0: Ich glaube, meine Mama hätte genau dasselbe gesagt. Weil irgendwie steht Tschernobyl halt auch heute noch, Jahrzehnte später, für die nukleare Apokalypse schlechthin. Vielleicht besonders für Menschen, die das damals miterlebt haben und in den Nachrichten verfolgt, wie die Welt damals in Panik geraten ist. Aber Julia, die lässt sich von ihrer Mama nicht umstimmen. Die reist jetzt in die Ukraine.
1: Also man kann nicht einfach so mit dem Auto Richtung Pripyat oder Tschernobyl fahren, sondern es gibt schon verschiedene Checkpoints, die man eben passieren muss.
0: Pripyat, das ist eine Stadt, die wurde extra für das Kraftwerk gebaut. Oder besser für die Menschen, die da gearbeitet haben. 1986, also zum Zeitpunkt der Katastrophe, haben da ungefähr 50.000 Menschen gewohnt. Jetzt ist Pripyat eine Geisterstadt in der Sperrzone. Und sie ist Julias erstes Ziel.
1: Wenn man nach Pripyat reinfährt, dann fällt einem auf jeden Fall auf, dass alles von Bäumen und Moos und hohen Gräsern bewachsen ist.
0: Ich stelle mir das vor wie in so einem Post-Apocalypse-Film. Die Natur, die hat sich den Ort komplett zurückerobert. Das merkt Julia, als sie aussteigt und als der warme Frühlingswind ihr entgegenweht.
1: Überall haben auch diese wilden Rosen angefangen zu blühen und man hat richtig gemerkt, wie die Stadt einfach lebt durch die Natur und die vielen Schmetterlinge und Wildtiere, die eben jetzt in der Stadt wohnen.
0: Von den Menschen, die hier mal gewohnt haben, sieht Julia nur noch verblasste Spuren, als sie durch die Stadt läuft.
1: Also es ist wirklich alles so, wie es damals stehen und liegen gelassen wurde. Und in den Schulen, da findest du eben noch riesige Bilder von damaligen Politgrößen. Du findest noch anti-amerikanische Propaganda an den Wänden. Und es ist wirklich wie eine Reise damals nach 1986.
0: Die Reise, die Julia schon so lange machen wollte. Und jetzt, wo sie endlich hier ist, da haut es sie noch viel mehr weg, als sie sich das eigentlich so vorgestellt hat.
1: Also es ist fast schon ein bisschen ein gespenstischer Ort, wenn man da eben auch wirklich komplett ohne andere Menschen steht.
0: Aber Pripyat, das ist nur die Vorstufe. Julia will noch tiefer rein. Rein ins Kraftwerk und rein in den Reaktor.
1: Also der war bzw. ist für Touristen eigentlich nicht möglich, besichtigt zu werden.
0: Und das ist der Grund, warum wir euch in diesem Podcast von Julia erzählen. Weil Tagestouristen, die in die Sperrzone fahren, von denen gibt's zu dieser Zeit so einige. Aber nur ganz wenige Menschen dürfen näher ran. Julia, die beschäftigt sich seit Jahren mit Tschernobyl. Und sie ist gut vernetzt. Deswegen hat sie eine ziemlich seltene Sondergenehmigung klargemacht. Sie darf in das Kraftwerk. Sie darf in Reaktor 4, also direkt in die Kontrollwarte, in der vor 30 Jahren die Katastrophe ihren Lauf genommen hat.
1: Das war einfach unglaublich.
0: Julia bekommt jetzt einen Strahlenanzug, einen Helm, Handschuhe und eine Maske.
1: Da wurden wir auch von Reaktorpersonal begleitet.
0: Das sind Leute, die hier arbeiten und die 30 Jahre nach dem Unfall noch immer beschäftigt sind mit dem Rückbau von diesem Kernkraftwerk. Sie geben Julia ein Gerät, das Strahlung misst. In der anderen Hand hält sie ihr Handy. Und damit filmt sie, wie sie einen langen, stahlgrauen Korridor entlang geht.
1: Ganz unspektakulär. Und dann macht man auf einmal eine Kurve und steht dann in diesem Kontrollraum von Reaktorblock 4.
0: Die Kontrollwarte. Also der Raum mit der hohen Betondecke, mit dem rostigen Pult, aus dem heute nur noch lose Kabel hängen. Alles das, was Julia so oft auf Fotos gesehen hat, das steht jetzt einfach so vor ihr. Aber sie darf nur 5 Minuten hier drin bleiben, wegen der Strahlung. Julia schaut sich um und hört ganz gebannt zu, was ihr das Personal jetzt erzählt. Nämlich, wie die Katastrophe ihren Lauf genommen hat. Runtergebrochen auf 5 Minuten. Und sie hört, Schuld an der ganzen Katastrophe war ausgerechnet ein Sicherheitstest. Und diese Geschichte, so ganz grob, kannte ich die ja auch schon. Aber was da genau passiert ist in dieser Kontrollwarte damals, das ist echt ein Krimi. Es ist der 26. April 1986. Dieser Sicherheitstest am Kraftwerk, der soll nachts stattfinden, damit er keine Auswirkungen hat auf die Stromversorgung der umliegenden Städte. An einem langen, geschwungenen Pult arbeiten 3 Männer, die den Reaktor steuern. Hinter ihnen sitzt ihr Schichtleiter. In der Hand hat er das Sicherheitsprotokoll für den heutigen Test. So eine Art Schritt-für-Schritt-Anleitung. Und dann ist da noch jemand im Raum. Ein Mann, der eigentlich nicht hier sein müsste. Der stellvertretende Chefingenieur, also der Vorgesetzte. Der schreitet hinter seinen 4 Mitarbeitern auf und ab. Er ist da, weil er diesen Test persönlich überwachen will, auch wenn er selbst nicht aus der Praxis kommt. Es ist kurz nach Mitternacht, als das Team den Test einleitet. Erster Schritt: Leistung verringern. Auf einen exakten Wert, der im Protokoll steht. Ein Mitarbeiter will gerade damit anfangen. Aber da mischt sich der Vorgesetzte ein, der hinten im Raum auf und ab geht. Geht mal lieber deutlich weiter runter, sagt er. Das erscheint ihm irgendwie sicherer. Aber da täuscht er sich. Weil wenn man die Leistung von so einem Reaktor zu weit runterfährt, dann wird er instabil. Und dann wird es schwieriger, ihn zu kontrollieren. Der Schichtleiter, also der mit dem Protokoll in der Hand, der zögert. Er widerspricht seinem Vorgesetzten. Aber der Vorgesetzte ist Parteimitglied. Und ich sag mal so, mit einem Chef, der auch noch in der Partei ist, diskutiert man besser nicht. Also bleibt's dabei. Tiefer runter mit der Leistung. Und dann geht alles ganz schnell. Die Leistung stürzt ab, fast auf 0. Niemand versteht, was hier gerade passiert. Im Kontrollraum wird's hektisch. Heute weiß man, als sie die Leistung runtergeregelt haben, ist ein Bedienungsfehler passiert. Und bei einer Leistung nahe 0 ist der Reaktor jetzt in einem gefährlich instabilen Zustand. Was jetzt noch helfen könnte, den Test abbrechen, Fehler eingestehen und dafür die Konsequenzen tragen. Aber die will sich die Belegschaft mit dem strengen Vorgesetzten im Nacken lieber nicht ausmalen. Deswegen treffen die Männer eine stumme Übereinkunft. Sie beschließen, sich ab jetzt nicht mehr an das Sicherheitsprotokoll zu halten. Sie zwingen die Leistung des Reaktors wieder nach oben. Das dauert fast 1 Stunde, bis 1.22 Uhr. Da haben sie die Leistung gerade so wieder auf dem Wert, den der Vorgesetzte verlangt hat. Jetzt wollen alle diesen Test einfach nur noch schnell zu Ende bringen. Aber was hier niemand ahnt, in 2 Minuten wird die Welt eine andere sein. Das hier sind die letzten Sekunden bis zur Katastrophe. Das Team simuliert jetzt den Stromausfall. Strom weg, Kühlung des Reaktors aus. 6 Sekunden später steigt die Temperatur im Reaktor. Soweit, so planmäßig. 20 Sekunden später steigt die Temperatur noch weiter, aber die Messwerte liegen im Normalbereich. Die Notfallsysteme, die hier beim Test überprüft werden sollen, funktionieren. 36 Sekunden später sollte der Reaktor nicht noch heißer werden. Deswegen will das Team den Test jetzt wie vorgesehen abschließen. Mit einem Knopfdruck die Reaktion im Brennkern stoppen. AZ5 heißt dieser Knopf. Der ist extra unter einer Plastikabdeckung und mit einer Papiermanschette gesichert, damit man da bloß nicht aus Versehen rankommt. Ein Mitarbeiter betätigt AZ5 und verkündet: Test beendet. 3 Sekunden später ist Alarm. Die Leistung, die jetzt eigentlich runtergehen sollte, die steigt. Rasant. Unkontrollierbar.

0: Reaktor 4 wird auseinandergerissen. Das Betondach von dem Gebäude abgesprengt. Jetzt ist der Nachthimmel sichtbar. Aus dem Kern schleudert es ein Gemisch aus hochradioaktiven Stoffen, darunter einige der gefährlichsten Substanzen, die die Menschheit kennt. In die Nacht ergießt sich ein seltsam kaltes, strahlendes Licht, in das sich das warme Rot von Feuer mischt. Bis heute ist nicht ganz klar, wie viele Menschen insgesamt wegen Tschernobyl gestorben sind. Offiziell sind nur die ungefähr 30 bis 50 Kraftwerksmitarbeiter und Ersthelfer, die während oder kurz nach der Explosion gestorben sind. Und das alles wegen Entscheidungen, die an dem Ort getroffen worden sind, an dem Tschernobyl-Touristin Julia im Jahr 2019 mit ihrer Handykamera steht.
1: Wirklich in diesem Unglücksreaktor in dem Kontrollraum zu stehen, das war ein sehr mulmiges Gefühl, wie sich das eben einfach angefühlt haben muss, zu realisieren, man bekommt diesen Reaktor nicht mehr unter Kontrolle, das war heftig.
0: Die Fliesen in einem Raum sind zersprungen, die Spuren der Nacht vom 26. April 1986 unverkennbar.
1: Ich konnte auch diesen AZ-5-Button, beziehungsweise wo sich dieser AZ-5-Button befunden hat, im Reaktorblock 4 erkennen.
0: Der berühmte letzte Knopf, der wenige Sekunden vor der Explosion gedrückt worden ist.
1: Das Witzige ist, dass dieser AZ-5-Button nach dem Unglück verschwunden ist. Also irgendjemand muss sich den genommen haben.
0: Wer den mitgenommen hat, das ist bis heute ein Rätsel. Nach 5 Minuten in der Kontrollwarte muss Julia wieder raus.
1: Also wir waren die Ersten, die diese Genehmigung auch in diesem Jahr bekommen haben, außerhalb eben von Personal. Wie viele nach uns dann noch dort waren, das weiß ich gar nicht.
0: Nicht viele. Auch ich nicht und mein Team. Tschernobyl war ein kollektiver Albtraum. Die Katastrophe selbst, aber auch die Angst und die Ungewissheit danach. Aber die Katastrophe, die hat auch dazu geführt, dass Menschen zusammenarbeiten, über Grenzen hinweg. Ärzte wie Christoph, die krebskranken Kindern geholfen haben, oder diese Erholungsreisen, die damals Juri, meinen kleinen Gastbruder, zu uns gebracht haben. Das war mein allererster Bezug zu Tschernobyl. Aber jetzt, nach Russlands Überfall auf die Ukraine, ist es damit vorbei. Internationale Zusammenarbeit, die gibt es höchstens noch mit der Ukraine. Belarus ist wieder verschwunden, hinter einem neuen eisernen Vorhang. Der geschmolzene Kern von Reaktor 4 ruht heute unter einem massiven Sarkophag, eine gigantische Kuppel aus Stahl. Für den Bau haben mehr als 40 Länder Geld gestiftet, weil sie sich einig waren, diese Wunde müssen wir gemeinsam schließen und dafür sorgen, dass sie nicht wieder aufgeht. Aber jetzt, im Krieg, da ist dieser Sarkophag beschädigt worden durch eine russische Drohne.
2: In der Gefahrenzone liegt auch Tschernobyl. Im Sperrgebiet um das havarierte Atomkraftwerk schlagen immer wieder russische Drohnen ein. Die Sperrzone liegt in einer zentralen Einflugschneise russischer Drohnen und Raketen auf dem Weg nach Kiew.
0: Die Wunde ist wieder ein Stück weit offen. 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
1: Um 6.29 Uhr mit Juliette Groß. In Peking hat der offizielle Teil des Gipfeltreffens von US-Präsident Trump und dem chinesischen Staatschef Xi begonnen. Zur Stunde führen Xi und Trump in der großen Halle des Volkes, ein Empfangsort für Staatsgäste, ein erstes Gespräch. Aus der Nachrichtenredaktion Verena Hartges.
2: US-Präsident Trump hofft vor allem auf neue Geschäfte. China soll mehr Agrarprodukte und Passagierflugzeuge kaufen. Xi wird wahrscheinlich die Entscheidung der USA ansprechen, Waffen an Taiwan zu verkaufen. Trump hatte im Dezember ein Rüstungspaket im Wert von 11 Milliarden Dollar für Taiwan genehmigt, hat die Lieferung aber noch nicht in die Wege geleitet. China beansprucht die selbstverwaltete Insel für sich. Auch der Iran-Krieg wird Thema sein. US-Außenminister Rubio äußerte in einem Fernsehinterview die Hoffnung, dass China stärker auf den Iran einwirkt. Dagegen hatte Trump vor der Reise gesagt, er werde mit Xi zwar ausführlich über den Iran sprechen, benötige aber nicht dessen Hilfe.
1: Die schwarz-rote Koalition will das neue Heizungsgesetz noch vor der parlamentarischen Sommerpause durch den Bundestag bringen. Das hat Regierungssprecher Cornelius mitgeteilt. Der Zeitplan gilt als ambitioniert. Die letzte Sitzungswoche des Bundestages endet am 10. Juli. Mit dem neuen Gesetz soll die Regelung wegfallen, dass der Anteil erneuerbarer Energien in neuen Heizungen mindestens 65% betragen muss. Stattdessen soll der Einbau von klimaschädlichen Öl- und Gasheizungen noch länger möglich sein. Nach und nach sollen mehr klimafreundliche Kraftstoffe beigemischt werden. Die Pläne stößen bei Umwelt- und Sozialverbänden auf Kritik. Im Libanon sind bei den jüngsten israelischen Angriffen nach neuen Angaben mindestens 22 Menschen getötet worden. Darunter seien 8 Kinder, heißt es vom Gesundheitsministerium in Beirut. Trotz einer Feuerpause greifen sich Israel und die Hisbollah-Miliz im Libanon weiter gegenseitig an. Parallel dazu laufen erstmals seit Jahrzehnten direkte Friedensgespräche zwischen Israel und dem Libanon. Heute sind neue Verhandlungen in den USA geplant. Die Hisbollah-Miliz lehnt diese Gespräche allerdings ab. In den syrischen Streitkräften befinden sich weiterhin viele ausländische Dschihadisten, unter ihnen auch Kämpfer mit Deutschlandbezug. Das haben Deutschlandfunk, BR und RBB aus Sicherheitskreisen erfahren. Aus München, Josef Römel.
3: Demnach handelt es sich um Personen, die teilweise in Deutschland gelebt haben oder sogar einen deutschen Pass besitzen. Insgesamt sprechen Sicherheitskreise von einer hohen zweistelligen Anzahl von Dschihadisten in den syrischen Streitkräften. Die Männer sollen teilweise auch Verbindungen zur Al-Qaida haben. Aus Sicherheitskreisen heißt es, einige der deutschen Kämpfer würden weiterhin eine global dschihadistische Ideologie vertreten und seien unzufrieden mit dem moderaten Kurs des syrischen Übergangspräsidenten Al-Sharra.
1: Einen Monat vor Beginn der Fußball-Weltmeisterschaft lockern die USA ihre Visabestimmungen. Das Außenministerium in Washington hat bestätigt, dass die geplanten Kautionszahlungen für bestimmte WM-Teilnehmer und Fans ausgesetzt werden. Ursprünglich sollten Menschen aus 50 Ländern für ein US-Visum zwischen 5.000 und 15.000 Dollar hinterlegen. Zu den betroffenen Staaten zählen mit Algerien, Kap Verde, der Elfenbeinküste, Senegal und Tunesien auch 5 WM-Teilnehmer. Das Wetter in Norddeutschland. Heute weiterhin ein unbeständiger Wechsel aus wolkigen Abschnitten mit Schauern und trockenen Phasen mit Sonne. Zum Abend hin allgemein freundlicher. Höchstwerte 10 bis 14 Grad. Morgen anfangs oft freundlich, später wolkig mit Schauern. Höchstwerte 12 bis 16 Grad. Am Sonnabend Wechsel aus Sonne und Wolken, einzelne Schauer, 12 bis 16 Grad. Am Sonntag teils wolkig, teils Sonne und öfter trocken, 14 bis 18 Grad. Das waren die Nachrichten.
4: Das ist Riefenstahl, Influencerin des Bösen. Folge 5, Sonderfilmtrupp für Hitler. Ich bin Katja Peisen-Petersen.
5: Unaufhaltsam geht der Vormarsch unserer Truppen in Polen weiter. Und mit einer unerhörten Wucht und Schnelligkeit wird er durchgeführt, dass die ständig im Rückzug befindliche polnische Armee buchstäblich erdrückt wird.
4: Es ist der 6. September 1939. Der Zweite Weltkrieg hat erst wenige Tage vorher begonnen und diese Reportage hören Millionen Deutsche zu Hause an ihren Radios. Auch in den Zeitungen ist zu lesen, der Feind ist so gut wie geschlagen. Läuft alles super an der Front. Das denkt wahrscheinlich auch Leni Riefenstahl, als ihre Reise nach Polen beginnt. Zusammen mit ihrem Team steigt sie in einen fetten Mercedes und auf geht's ins Kriegsgebiet.
6: Wir bekamen Uniformen, so wie die Luftwaffe, blaue Uniform. Wir mussten eine Waffe, einen Revolver am Gürtel tragen und Gasmasken.
4: Schneidig. Team Riefenstahl auf dem Weg nach Polen. Der Sonderfilmtrupp Riefenstahl, so heißt er wirklich, soll den Spuren des Führers im Krieg folgen und Hitlers Polenfeldzug so richtig schön verfilmen. Genauso wie bei Triumph des Willens und bei Olympia. Keine reine Kriegsberichterstattung soll Riefenstahl machen, sondern Propaganda fürs Kino. Nur, das klappt nicht so, wie sie sich das vorstellt dieses Mal. Das klappt überhaupt nicht so, wie sie sich das vorstellt.
6: Kommen Sie, trinken Sie doch.
7: Ja, danke, danke. Das ist schon meine zweite Tasse.
6: Nein, bitteschön.
4: Der Mann, der hier von Riefenstahl Tee serviert bekommt, ist Ernest A. Ostrow, ein amerikanischer Journalist. Das Interview stammt diesmal nicht aus Riefenstahls Nachlass, sondern liegt im Archiv der Universität Wyoming. Riefenstahl erinnert sich auf diesem Tonband an die Ereignisse in Polen im Krieg 1939.
6: Der General, bei dem wir uns melden sollten, hieß Reichenau. General Reichenau, von Reichenau, ja.
4: Reichenau und seine Soldaten nehmen Riefenstahl und ihr Team mit ins polnische Konski. Das ist eine Stadt, die liegt zwischen Krakau und Warschau. Riefenstahl geht zum Marktplatz.
6: Und kam zu einer Stelle mitten im Platz, wo ich sah, dass Soldaten um eine große Öffnung standen.
4: Was sich da gleich abspielt, das ist so krass, dass Riefenstahl sich dazu später immer wieder erklären muss. Mit 60, mit 80 und mit 100 Jahren auch noch.
6: Ich habe mich durchgedrängt, man kannte mich nicht. Und da habe ich gesehen, dass da ein großes Loch gegraben wurde, in dem Männer waren, die das Loch schaufelten. Und ringsrum waren Soldaten.
4: Männer, die graben und außenrum Soldaten. Was Riefenstahl da beschreibt, von dieser Szene habe ich ein Foto vor mir liegen, in schwarz-weiß. Man sieht da in einer Grube mehrere polnische Männer. Sie graben mit Spaten. Über der Grube stehen deutsche Soldaten in Uniform. Manche haben die Arme vor ihrem Körper verschränkt. Sie schauen auf die grabenden Polen runter.
6: Ich hatte keine Ahnung, was passiert war. Und da fragte ich, da die Soldaten sehr aufgeregt waren, und da sagten sie, haben Sie nicht die Leichen gesehen in der Kirche? Ich sag, was für Leichen?
4: Jemand erklärt es ihr. Am Tag vorher haben polnische Widerstandskämpfer 5 deutsche Soldaten getötet. Ihre Leichen liegen in der Kirche von Konski und müssen jetzt beerdigt werden.
6: Jetzt sollen die Polen hier ein Grab für die deutschen Soldaten graben.
4: Die Polen da in der Grube haben nichts mit der Ermordung der deutschen Soldaten zu tun. Aber vielleicht auch, weil sie Juden sind, werden sie als Sündenböcke dazu verdonnert, die Grube auszuheben. Und sie werden von den Deutschen, die da oben rumstehen, übelst beschimpft. So kriegt Riefenstahl das mit.
6: Ich war erschrocken. Und in dem Augenblick, wo ich das sagen wollte, kommt ein Polizeioffizier und sagt, Kameraden, ich verstehe eure Erregung, aber wir als deutsche Soldaten wollen nicht Gleiches mit Gleichem vergelten. Schickt die Leute nach Hause.
4: Die Polen dürfen jetzt also raus aus der Grube.
6: Ich habe gesehen, dass die Soldaten gerade neben mir, die haben jetzt die Leute am Kragen so grob rausgezogen, denn die waren erregt, die Soldaten. Und neben mir waren solche, die wie den Davonlaufenden versuchten, mit den Füßen zu treten. Das hat mich furchtbar aufgeregt. Ich habe gesagt, schämt ihr euch nicht, ihr wollt deutsche Soldaten sein? Habt ihr nicht gehört, was der Offizier gesagt hat? Die kannten mich nicht. Und hat einer von denen, der ganz außerordentlich mit dem Gewehr auf mich angelegt hat, der schießt das Weib nieder.
4: Riefenstahl sagt, sie sei entsetzt gewesen. hatte Angst. Angst vor den Deutschen.
6: Und da hat mich ein Mitarbeiter und ein Kameramann mich beiseite gerissen. Und in diesem Augenblick muss ich wohl fotografiert worden sein, weil ich da ganz entsetzt war, ja?
4: Wieder ein Foto in Schwarz-Weiß. Ich sehe darauf Riefenstahl in ihrer Uniform und deutsche Soldaten um sie rum. Riefenstahls Gesicht ist entsetzt. Sie sieht aus, als würde sie weinen. Die Soldaten sehen aber nicht wütend aus, so wie Riefenstahl das erzählt hatte, sondern irgendwie, ja, total bedrückt. Aber wieso? Also was genau da vor sich geht, das zeigt das Foto nicht. Es zeigt nur, es muss was wirklich Schlimmes sein, was die da gerade sehen.
6: Und dann höre ich plötzlich einen Schuss in der Ferne. Und plötzlich mehrere Schüsse, ja?
4: Betonung in der Ferne, so erzählt Riefenstahl das. Weit weg von ihr, so weit weg, dass sie das nicht sieht, da wird geschossen.
6: Ich war so aufgeregt, dass ich sofort mit meinen Leuten sind wir hingelaufen, nach 5 oder 10 Minuten, nicht sofort, denn wir waren alleine plötzlich, ja. Und wir hörten aus den Häusern Schüsse. Das war alles, was ich wusste. Mehr wusste ich nicht.
4: Das Team entfernt sich von der Szene. Später, als sich alles wieder beruhigt hat, sucht Riefenstahl den General auf, Walter von Reichenau.
6: Und habe gesagt, was ist denn passiert? Und er sagte, es ist eine ganz große Schweinerei passiert, etwas Furchtbares ist passiert.
4: Deutsche Soldaten haben ein Massaker angerichtet, mitten in Konski, erfährt Riefenstahl. Mindestens 19 Polen sind tot, mehrere weitere schwer verletzt.
6: Höre ich, habe gesehen, habe ich gar nichts.
4: Riefenstahl war mal wieder abwesend. Dieses Mal nicht in Davos, wie bei der Machtergreifung, und auch nicht in den USA, wie bei der Reichspogromnacht, sondern auf dem Marktplatz in Konski, an der Grube und nicht da, wo geschossen wurde. Nichts gesehen von den toten Polen, nichts mitbekommen, hat sie gesagt. Immer und immer wieder. Man darf ihr einfach nichts glauben. Auch im Fall Konski haben Archivare und Forscher und Journalisten ihr natürlich hinterher recherchiert. Und sie haben was gefunden. Fotoalben von deutschen Soldaten, die damals ihre Erlebnisse festgehalten haben, wie Reiseberichte. Eines dieser Fotoalben ist Ende der 90er Jahre in Polen aufgetaucht. Darin lässt sich der Ablauf der Ereignisse in Konski ziemlich genau nachverfolgen. Die ersten Fotos zeigen Riefenstahl, wie sie mit Männern in Uniform spricht und über eine Straße läuft. Drunter steht, Zitat, Leni Riefenstahl mit dem Filmstab. Das nächste Foto zeigt die toten deutschen Soldaten in der Kirche. Dann kommt ein Foto von den polnischen Männern, die auf dem Marktplatz die Grube graben. Bildunterschrift, die Juden müssen die Gräber für die gefallenen Kameraden ausheben. Stimmt bisher alles mit Riefenstahls Erzählung überein. Aber dann, Achtung, dann kommt das entscheidende Bild. Riefenstahl mit entsetztem Blick, umringt von Soldaten. Bildunterschrift: Leni Riefenstahl fällt beim Anblick der toten Juden in Ohnmacht. Die Grube, an der Riefenstahl stand, dort ging das Massaker in Wirklichkeit los. Und zwar in dem Moment, als Riefenstahl da war. Sie muss mit ihren eigenen Augen gesehen haben, wie Menschen dort getötet wurden. Riefenstahl hat sich Zeit ihres Lebens gegen diesen Vorwurf gewehrt. Sie hat sich das sogar kurz nach dem Zweiten Weltkrieg von Augenzeugen bestätigen lassen.
6: Es waren mehrere Zeugen. Ich habe 12 oder 14 eidesstattliche Erklärungen von Zeugen, die mit mir waren, ja? Wie das die alle stimmen.
4: Augenzeugen, die damals dabei waren. Freunde und Mitarbeiter von Riefenstahl. Zu 100% belegt werden kann keine Version der Ereignisse. Aber ich will euch von der Quelle erzählen, die mir persönlich am glaubwürdigsten erscheint. Sie liegt ausgerechnet im Nachlass von Leni Riefenstahl. Es ist ein Brief von 1952, geschrieben von einem Soldaten, den Riefenstahl offenbar damals um eine Zeugenaussage gebeten hatte, zu ihrem Vorteil natürlich. Aber der Schuss ging nach hinten los, denn er beschreibt den Hergang der Ereignisse in Konski ganz anders, als Riefenstahl das sich hingedreht hatte. Riefenstahl, schreibt er, war damals am Marktplatz zusammen mit ihrem Filmtrupp. Sie wollte drehen, aber die polnischen Juden beim Grubeausheben hatten das schöne Motiv gestört. Zitat: Nach einem Bericht, der dem Armeeoberkommando 10 vorlag, soll Riefenstahl wahrscheinlich mit Bezug auf eine zu drehende Szene vom Marktplatz gesagt haben, aber die Juden müssen da weg. Ein Gefreiter hat diese Äußerung weitergegeben und nun klang es so: Die Juden weg! Durch diese Äußerung veranlasst, versuchten einige Juden zu flüchten und dann wurde geschossen. Die Juden müssen da weg. Die Juden müssen aus dem Bild. Damit hat Riefenstahl vermutlich eine folgenschwere Kettenreaktion ausgelöst.
6: Ich habe keinen Toten gesehen.
4: In mir steigt gerade so eine richtige Wut auf. Ich finde es so krass. Leni Riefenstahl, die fährt mitten in ein Kriegsgebiet. Und alles, was sie da interessiert, ist schöne Bilder. Und was im Weg steht, das muss weg.
8: Ich habe keinen Toten gesehen, niemand. Aber ich war so aufgeregt, dass ich sofort gesagt habe, also Herr General, ich kann das nicht ertragen, ich kann das nicht sehen. Ich bitte Sie, mich zu entlassen und ich bin am nächsten Tag weggeflogen, ja? So war das gewesen.
4: Riefenstahl reist tatsächlich ab nach Danzig. Aber es ist keine Flucht aus dem Kriegsgebiet, sondern was anderes. Sie trifft sich da mit Hitler zum Mittagessen. Und am 5. Oktober 1939 bei der Siegesparade der deutschen Truppen in Warschau, da ist sie auch wieder dabei, als Zuschauerin. Relativ nahe bei Hitler. Die Kameramänner ihres Sonderfilmtrupps filmen währenddessen. Erst danach, also etwa einen Monat nach dem Massaker von Konski, wird Riefenstahls polnisches Filmprojekt abgebrochen. Wieso, das kann man bis heute nicht sicher sagen. Vielleicht hat das Massaker tatsächlich tiefe Spuren in ihr hinterlassen. Vielleicht hat sie aber auch erst im Schneideraum beim Sichten des Drehmaterials gemerkt, Krieg lässt sich gar nicht so gut ästhetisch filmen.
8: Die anderen Filme, die ich dann machen sollte, Propagandafilme, ja. Das habe ich dann, also mit Bitten ist es mir gelungen, das abzulehnen.
4: Stattdessen macht sie jetzt einen Spielfilm. Überhaupt sorgen die Nazis dafür, dass fleißig weiter Spielfilme gedreht werden, mitten im Krieg. Das Volk braucht jetzt Unterhaltung. Riefenstahls neues Filmprojekt heißt Tiefland. Das Drehbuch basiert auf einer Oper, einer Lieblingsoper von Hitler.
8: Ich dachte, vielleicht kann ich da wenigstens eine sehr schöne Fotografie machen und Aufnahmen in den Bergen. Ich kann mich hier zurückziehen aus der Stadt.
4: Die Dreharbeiten für Tiefland beginnen 1940. Riefenstahl hat Bergpanorama um sich rum, in Krün bei Garmisch-Partenkirchen. Während Soldaten auf den Schlachtfeldern sterben und Menschen in Konzentrationslagern ermordet werden, perfektioniert Riefenstahl also in den Alpen ihre Bilderwelten.
9: Ich habe bewusst in Tiefland einen Rhythmus gegeben, der auf das Auge eingestellt ist und nicht auf das Tempo, weil immer wieder doch die Sehnsucht aus den Menschen spricht. Die Zeit zu vergessen und Harmonie und Schönheit zu erleben.
4: Allein die Dreharbeiten verschlingen Unsummen von Geld. 7 Millionen Reichsmark Produktionskosten kommen zusammen. Es ist einer der teuersten Filme im Dritten Reich und das mitten im Krieg. Es gibt da eine Sache, die bei diesem Dreh passiert ist. Eine Sache, die Riefenstahl unbedingt geheim halten wollte, bis zu ihrem Tod. Es ist nämlich so, Tiefland spielt eigentlich in Spanien, irgendwo im Hinterland der Pyrenäen. Weil ja Krieg ist, kann Riefenstahl da nicht drehen, also lässt sie sich in den Alpen ein spanisches Dorf als Kulisse errichten. Aber dann braucht sie noch Statisten. Spanier.
10: Da mussten wir Typen suchen, die spanisch aussahen. Und da hat mein Dr. Reindl gesagt, da wäre am besten, am ähnlichsten sehen noch Zigeuner-Spanier aus.
4: Ja, damals hat man noch Zigeuner gesagt. Gemeint sind Sinti und Roma. Riefenstahl denkt, ja, die würden passen für den Film. Aber wo kriegt sie jetzt Sinti und Roma her im Jahr 1940?
10: Diese Zigeuner kamen aus eigens für sie geschaffenen Wohlfahrts- oder Fürsorgelager in Salzburg, Magian und Berlin.
4: Wohlfahrts- und Fürsorgelager? Um es mal klarzustellen. Das sogenannte Zigeunerlager Max Glahn war ein Zwangsarbeitslager. Es wurde von SS-Leuten geleitet. Sinti und Roma aus dem Bezirk Salzburg wurden dorthin gebracht. Männer, Frauen und Kinder. Sie waren erst in alten Möbelwagen, Wohnwagen oder Zelten untergebracht, später dann in Baracken unter furchtbaren hygienischen Zuständen.
10: Mein Regieassistent, der inzwischen sehr bekannt gewordene Regisseur Dr. Harald Reindl,
7: ja,
10: der war mein Regieassistent und der hat die ausgesucht, ja?
4: Ja, was sie da sagt, das stimmt nur halb. Riefenstahl selbst ist nämlich auch dabei gewesen in Max Glahn beim Aussuchen. Daran erinnern sich Überlebende Sinti und Roma in den 80er Jahren. Im Dokumentarfilm Zeit des Schweigens und der Dunkelheit von Nina Gladitz.
11: Dann sind eine Frau, ne, die Lene Riefenstahl, und zwei Herren. Und dann haben die so Aktentaschen in der Hand gehabt.
4: Gegen diesen Dokumentarfilm hat Riefenstahl übrigens später geklagt. Sie habe nie Sinti und Roma aus Konzentrationslagern für ihren Film ausgewählt. Aber in dem Punkt ist sie vor Gericht gescheitert.
11: Und dann hat uns die Frau angesehen und dann hat sie einfach so aufgeschrien. Und dann hat es geheißen, wir kommen da in den Film.
4: Riefenstahl wählt Menschen mit möglichst dunkler Hautfarbe aus, südländisch anmutend. Männer, Frauen und Kinder.
10: Ich weiß, die waren frei, es konnte kommen, wer wollte, wer nicht wollte.
4: Nein, die Sinti und Roma, die sind eben nicht frei im Jahr 1940. Die sind interniert in Max Glahn. Das gesamte Lager ist mit Stacheldraht umzäunt, mit Wachtürmen und bewaffneten Aufpassern.
10: Die sind ja frei, das war ja alles frei, die sind ja bezahlt worden, entlohnt worden.
11: Wir haben nur Zigaretten bekommen.
4: Die Statisten wurden nicht entlohnt, sondern zwangsverpflichtet. Keiner von ihnen hat Geld bekommen.
10: Die sind dann genauso behandelt worden wie alle, ja? Nur das besonders herzlich war das Verhältnis.
4: Riefenstahl soll darauf bestanden haben, dass ihr jedes Kind zur Begrüßung einen Kuss auf die Wange drückt.
10: Es herrschte die größte Freundschaft zwischen den Zigeunern und uns. Die Kinder besonders waren unsere Lieblinge, ja?
12: Sie hat sich dann schmerzlich von uns verabschiedet, wo der Film vorbei war. Sie hat geweint, Eleni Riefenstahl hat jeden umarmt und hat kleine Geschenke gemacht und hat ganz versprochen, sie besucht uns im Lager und sie lässt wieder was von sich her.
13: Aber wenn wir dann
12: im Lager waren, hat sie sich halt nicht mehr sehen lassen.
10: Das war die schönste Zeit im Leben der Zigeuner.
4: Viele von Riefenstahls Sinti- und Roma-Statisten sind später in Auschwitz ermordet worden.
10: Übrigens haben meine Mitarbeiter und ich nach dem Krieg den größten Teil meiner Zigeuner wiedergesehen, wobei sie uns ihre Freude und Dankbarkeit dafür, dass sie beim Tiefland hier mitwirken konnten, zum Ausdruck brachten.
4: Eine einzige Sinti- und Roma-Familie hat Riefenstahl nach dem Krieg tatsächlich wiedergesehen und ihr auch finanziell geholfen, nämlich die Familie ihrer Lieblingsstatistin. Die Lüge von Riefenstahl als Wohltäterin, die macht mich einfach so krass wütend. Und sie ist durchgekommen damit, jahrelang, jahrzehntelang. So lange, bis die wenigen Überlebenden von damals gesprochen haben. So lange, bis man Totenlisten aus Auschwitz abgeglichen hat mit den Namen der Statisten aus Tiefland. Und auch dann hat Riefenstahl noch weiter gelogen.
10: Ach, das hat doch kein Mensch gewusst. Wir wussten doch gar nichts von KZ.
4: Riefenstahl dreht im Krieg also Tiefland und sie spielt auch die Hauptrolle. Außerdem verliebt sie sich in einen Gebirgsjäger auf Heimaturlaub. Peter Jakob heißt er. Die Beziehung ist stürmisch und dramatisch, denn er muss immer wieder zurück an die Front. Am 21. März 1944 steht Riefenstahl mit Peter Jakob in Kitzbühel vor einem Standesbeamten zur Kriegstrauung. Einige Tage später kriegen die frisch Verheirateten einen Blumenkorb und Glückwünsche von Hitler, zusammen mit einer Einladung. Die beiden dürfen zu ihm auf den Berghof am Obersalzberg kommen. Als sie und ihr Mann am 30. April 1944 Hitler gegenüberstehen, erschrickt Riefenstahl. Vor ihr steht ein in sich zusammengesunkener Mann. Seine Augen flackern. Seit ihrer letzten Begegnung wirkt er um Jahre gealtert. Hitler küsst Riefenstahls Hand.
11: Mein Mann hat er gerade die Hand gegeben und kaum beachtet eigentlich. Hat eigentlich nur zum selbst
13: hat gesprochen. Nur zu ihm gesprochen.
11: Ja, nur zu mir gesprochen.
13: Nur zu sich.
4: Eigentlich spricht Hitler zu sich selbst. Ruhelos schreitet er auf und ab vor den beiden und monologisiert. Er spricht über den Wiederaufbau des Deutschen Reichs nach Kriegsende. Nach einer Stunde Monolog ist Hitler fertig. Er verabschiedet Riefenstahl und ihren Mann und begleitet sie noch raus.
11: Und bevor ich aus dem Gang raus bin, drehte ich mich und da stand der ganze hinter mir, ist nicht ins Zimmer zurückgegangen, solange ich mit meinem Mann sichtbar war. Und das war das letzte Mal, wo ich ihn gesehen habe, ja.
4: Das stimmt jetzt ausnahmsweise mal wirklich. Das war die letzte Klappe zwischen den beiden. Das allerletzte Treffen zwischen Riefenstahl und Hitler. Am 30. April 1945 erschießt sich Hitler im Führerbunker. Der Zweite Weltkrieg ist fast vorbei. Riefenstahl schneidet einfach weiter ihren Film. Einen ganzen Monat geht es noch so. Dann hämmern amerikanische Soldaten an ihre Tür. Es ist vorbei.
11: Da wurde ich dann 4 Wochen lang pausenlos verhört, jeden Tag mehrere Stunden.
4: Im Abschlussbericht der 7. Armee, German Intelligence Section, findet sich später eine Zusammenfassung dieser Verhöre. Riefenstahl sagt aus, ihr erstes Treffen mit Hitler war 1933, also nach der Machtergreifung. Er habe sie zum Tee in die Reichskanzlei eingeladen. Zunächst habe sie alle Angebote, Filme für Hitler oder die Partei zu drehen, abgelehnt. 1935 konnte sie sich nicht mehr verweigern und sollte im Auftrag von Hitler persönlich Triumph des Willens drehen. Im Olympia-Film habe sie zu keinem Zeitpunkt ein Propagandawerk gesehen. Es ist der Startschuss für alle ihre Lügen. Die Lügen, die sie über die Jahrzehnte immer wieder erzählt hat.
8: Was hat denn Frau Riefenstahl nach dem Olympiafilm gemacht? Was hat sie denn für Hitler gemacht? Ja. Nichts hat sie gemacht. Als einzige Regisseurin. Alle anderen haben irgendwelche Tendenzfilme gemacht, ja? Sehen Sie, ich müsste gelobt werden, aber nicht verfolgt werden.
4: Wie frech diese Lügen waren. Wie raffiniert und wie unverfroren. Gerade was das Massaker von Konski angeht und die Sinti und Roma vom Tieflanddreh. Wahrscheinlich hat Riefenstahl das Ganze irgendwann selber geglaubt, aus reinem Selbstschutz. Wie Millionen andere Deutsche ja auch, die nichts gewusst haben wollen und nicht mitgemacht haben wollen damals. Die sich ihre Rolle im Krieg so zurechtgebogen haben, dass es ihnen möglichst wenig schadet später. Aber kaum jemand ist in dieser Rolle so aufgegangen wie Leni Riefenstahl. Es war die Rolle ihres Lebens. Erst die von Hitler verführte, dann nach dem Krieg die verfolgte. Bis zu ihrem Tod 2003.
8: Doch, dass ich von alleine sagen, da muss man mich fragen, wie denken Sie heute über Hitler?
13: Ja,
8: diese Frage ist aber nicht an mich gerichtet worden, weil man das nicht will, dass ich das sage, weil man mich fertig machen will. Jetzt hören Sie auf, ich muss das Gespräch beenden. Es schmerzt mich zu sehr, es tut mir sehr leid.
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1: Um 7 Uhr mit Juliette Groß. In Peking ist US-Präsident Trump mit Chinas Staatschef Xi zusammengekommen. Es soll unter anderem um den Iran-Krieg und die Wirtschaftsbeziehungen zwischen China und den USA gehen. Seit 2018 gibt es einen Handelskonflikt zwischen beiden Ländern. Trump ist mit einer großen Wirtschaftsdelegation nach Peking gereist. Er möchte erreichen, dass sich China mehr für US-Unternehmen öffnet. Einzelheiten von Max Seip aus Peking.
2: Man muss ganz klar sagen, beide brauchen einander. Das geht sowohl um bestimmte Dinge, bestimmte Themenfelder, also zum Beispiel Hochleistungschips. Da sind die USA deutlich führend. Die braucht man für AI, für Rüstung, für Elektronik. Da möchte China Zugang bekommen. Das gleiche gilt auf der anderen Seite bei seltenen Erden. Da hat China mehr oder minder ein Monopol. Die sind wichtig für E-Autos, für Smartphones, auch bei Windkraft, ebenso für Rüstung. Da wollen beide Seiten ein bisschen nachjustieren. Und dann kommt es so, dass beide Seiten auch Güter loswerden wollen. Also die USA wollen Boeing-Maschinen verkaufen, Sojabohnen. Und China selbst, da lahmt die Wirtschaft und dementsprechend versucht man da auch unter anderem in die USA zu exportieren, um diese Waren loszuwerden.
1: Die Ukraine meldet schwere russische Luftangriffe auf die Hauptstadt Kiew. Dabei ist laut Behörden mindestens ein Mensch getötet worden. Außerdem seien 16 Menschen verletzt worden. Kiews Bürgermeister Klitschko hatte zuvor mitgeteilt, die Stadt werde von Russland mit Drohnen und Raketen attackiert. Er rief die Menschen auf, sich in Sicherheit zu bringen. Das Bundeskabinett hat mehrere Gesetzesvorlagen auf den Weg gebracht. Dazu zählen höhere Strafen für den Einsatz von K.O.-Tropfen, der Bau neuer Gaskraftwerke und ein geändertes Heizungsgesetz. Aus der Nachrichtenredaktion Torben Müller.
3: Nach dem neuen Gebäudemodernisierungsgesetz sollen Hausbesitzer selbst entscheiden können, ob sie eine Heizung einbauen, die nachhaltig oder mit fossilen Energien betrieben wird. Allerdings müssten dann ab 2029 neu eingebaute Öl- und Gasheizungen mit einem wachsenden Anteil nachhaltiger Brennstoffe betrieben werden. Außerdem sollen neue Gaskraftwerke die Versorgung in Deutschland sichern, wenn Solar- und Windenergie zu wenig Strom erzeugen. Zudem will die Koalition durchsetzen, dass eine Vergewaltigung unter Einsatz von K.O.-Tropfen künftig mit einer Mindeststrafe von 5 Jahren Gefängnis geahndet wird.
1: Mehr als 9 Monate lang ist die Bahnstrecke zwischen Hamburg und Schwerin generalisiert worden. Von morgen an sollen wieder Züge fahren. Nach Angaben eines Bahnsprechers fährt der erste Regionalexpress um 3:45 morgens von Schwerin nach Hamburg. Auf der gesamten Strecke zwischen Berlin und Hamburg soll der Zugverkehr dann am 14. Juni wieder aufgenommen werden. Sie ist eine der wichtigsten Pendlerrouten in Deutschland. In Köln steigt heute das DFB-Pokalfinale der Frauen. Rekordpokalsieger VfL Wolfsburg trifft auf Titelverteidiger Bayern München. Aus Köln Christian Schulze.
4: Das Duell der Dauerrivalen sorgt für Vorfreude. Es fühlt sich an, wie nach Hause zu kommen, sagt Wolfsburg-Stürmerin Svenja Huth. In Wolfsburg träumen alle von einem märchenhaften Abschied. Ikone Alexandra Popp verlässt den Club nach 14 Jahren in Richtung Dortmund und ist rechtzeitig wieder fit. Auch ein Einsatz von Beginn an scheint möglich. In 13 Pokalendspielen ging Popp immer als Siegerin vom Platz.
1: Das waren die Nachrichten. Das Wetter in Norddeutschland. Heute weiterhin ein unbeständiger Wechsel aus wolkigen Abschnitten mit Schauern und trockene Phasen mit Sonne. Zum Abend hin allgemein freundlicher. Höchstwerte 10 bis 14 Grad. Morgen anfangs oft freundlich, später wolkig mit Schauern. Höchstwerte 12 bis 16 Grad. Am Sonnabend Wechsel aus Sonne und Wolken. Einzelne Schauer 12 bis 16 Grad. Am Sonntag teils wolkig, teils Sonne und öfter trocken. 14 bis 18 Grad. Es ist gleich 7.04 Uhr.
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6: Mit Verena Gonsch. Tech-Konzerne strukturieren längst nicht mehr nur Märkte. Sie organisieren unseren Alltag. Ob Google-Suche, soziale Netzwerke oder Online-Handel, Plattformen wie Google oder Amazon greifen tief in Wahrnehmung, Verhalten und Entscheidungen ein. Oft unbemerkt. Dahinter steckt ein Prinzip, das älter ist als das Internet und heute neue Aktualität gewinnt. Kybernetik, die Lehre von Steuerung und Rückkopplung. Was das mit Macht zu tun hat und warum wir diese Form der Einflussnahme neu verstehen müssen, darüber spreche ich jetzt mit der Politikwissenschaftlerin Anna-Verena Nosthoff. Sie lehrt an der Universität Oldenburg. Anna-Verena Nosthoff, wie politisch ist diese Macht inzwischen? Wo zeigt sie sich konkret im Alltag?
7: Ja, die Macht ist natürlich unmittelbar politisch und ich glaube, das wird uns auch dann gesellschaftlich sehr bewusst mittlerweile, weil es einfach sehr offenkundig ist. Wir sehen das natürlich mit Blick auf konkrete Figuren, etwa wie J.D. Vance, die von Tech-Oligarchen systematisch aufgebaut wurden, wie etwa von Peter Thiel in diesem Fall. Wir sehen aber natürlich auch, wie Tech-Oligarchen konkret politische Entscheidungen beeinflussen, wie sie auch Regierungspläne mit beeinflussen. Ich verweise zum Beispiel auf den AI Action Plan, der eigentlich spezifische Tech-Ideologien auch verkörpert, also zum Beispiel akzelerationistische Ideologien, also die Vorstellung etwa, dass man Technisierung möglichst unreguliert beschleunigen müsse. Das sieht man hier ganz konkret eben auch sozusagen in diesem Regierungsprogramm. Aber wir kennen natürlich auch die Anwendungen dieser entsprechenden Tech-Oligarchen oder auch von Big Tech allgemein aus unserem Alltag. Diese Plattformen und auch soziale Medien etwa rücken uns immer näher und werden immer stärker zu wesentlichen Infrastrukturen unserer sozialen Kommunikation. Und wir sehen das zum Beispiel auch mit Blick auf ChatGPT, wie durchdringend diese technischen Infrastrukturen teilweise sein können und wie rasant sie auch voranschreiten in der technischen Entwicklung.
8: Ja, dabei ist der Mensch ja so gebaut, dass wenn er etwas Praktisches bekommt, dass er eigentlich nicht groß drüber nachdenkt, was ist das jetzt, nicht? Also Sie sagen, das ist ja fast wie eine Infrastruktur, wie Strom oder Wasser. Da überlegen wir manchmal, sollen wir vielleicht den Anbieter wechseln, es wird ja doch zu teuer. Aber was da alles dahinter steht, das ist uns nicht immer so deutlich, wenn wir eine private Nachricht bekommen über WhatsApp. Wir wollen in der WhatsApp-Gruppe sein, wir wollen nicht zu Signal, weil das sind vielleicht viele unserer Bekannten nicht drin. Also das hat ja was sehr... Ja, eigentlich was Unüberwindbares, sich da auch wirklich mit auseinanderzusetzen und sich immer wieder klarzumachen, dass das mächtige Konzerne sind, die dahinter stecken.
7: Ja, genau. Das ist auch Teil des Problems, dass diese Infrastrukturen eben sehr stark unser Verhalten prägen. Also, dass wir unterbewusst darauf angewiesen sind, dass wir sie auch unterbewusst benutzen und natürlich nicht wirklich darüber nachdenken, welche Ideologien zum Beispiel spezifische Infrastrukturen oder die Ausgestaltung spezifischer Infrastrukturen prägen. Und dahingehend ist es natürlich auch mal wichtig zu erwähnen, es gibt natürlich Alternativen, Sie haben das gerade angesprochen, etwa zu den plattformökonomisch organisierten Kanälen. Also es gibt natürlich Alternativen zu WhatsApp und so weiter. Aber das Problem ist dabei natürlich auch, dass das Gros der Gesellschaft zum Beispiel in diesem Fall immer noch über WhatsApp kommuniziert. Und natürlich ist es so, dass wir ja auch mit den Freundinnen kommunizieren möchten, die dann zum Beispiel auf WhatsApp noch sind. Und dementsprechend würde man sich natürlich auch selbst beschneiden, wenn man dann diese Infrastruktur nicht mehr benutzt. Und das ist natürlich ein großes Problem, das man auch als plattformökonomische Abhängigkeit bezeichnen kann, dass wir eben sozusagen abhängig sind von diesen auch plattformökonomisch organisierten, orchestrierten Infrastrukturen und es eben schwierig ist, auf Alternativen umzustellen.
8: Ja, zentral ist ja diese Idee von der Steuerung durch Feedback, ne? Also wir kommunizieren, kriegen was zurück. KI entwickelt sich ja teilweise, ChatGPT, zu einem guten Freund, der uns auch bei Problemen hilft. Sie haben das Buch geschrieben, Kybernetik und Kritik, und haben sich da auch mit dem Thema Kybernetik beschäftigt und sagen, das ist gar keine so neue Erfindung, was wir jetzt hier gerade erleben.
7: Ja, es ist tatsächlich so, man kann einige der Ursprünge der digitalisierten Gesellschaften und auch der technischen Strukturen der Gegenwart finden in den Anfängen der Kybernetik, also eine Wissenschaft, die sich in den 40er, 50er Jahren entwickelt hat und sich eben mit Problemen der Steuerung und der Regelung in technischen Systemen oder auch in Sozialsystemen beschäftigt hat. Und man findet da zum Beispiel die Ursprünge der sogenannten prädiktiven Analytik, also der Predictive Analytics, also sozusagen die Grundlage der Verhaltensanalytik der Gegenwart auch, die wir aus dem Plattformkapitalismus kennen. Also der Versuch zum Beispiel, vergangene Daten über unser Verhalten zu nutzen, um zukünftiges Verhalten vorherzusagen. Da sind eben einige Grundlagen schon in der frühen Kybernetik zu finden, um nur ein Beispiel zu nennen.
8: Wie hat sich das dann weiterentwickelt?
7: Die Kybernetik selber war anfangs tatsächlich eine Wissenschaft, also unterschiedliche WissenschaftlerInnen kamen zusammen aus unterschiedlichen Disziplinen, um eine neue Beschreibungsform zu finden, um soziale, wie gesagt, und technologische Systeme neu zu beschreiben über solche Vokabeln wie Feedback, wie Information, wie Kommunikation, aber auch über Kontrolle. Und sie hat dann nachher einen sehr prägenden Einfluss gehabt auf entstehende neue Wissenschaftszweige, wie zum Beispiel auf die Informatik oder auch auf die Robotik. Und darüber hat sie natürlich einen unmittelbaren Einfluss auf die Geschichte der Computerisierung und damit eben auch auf die technologischen Geräte, die uns heutzutage umgeben. Und gleichermaßen hat sie aber auch einen kulturellen Einfluss gehabt auf die sogenannte Cyberkultur. Also das Cyber in Cyberkultur zum Beispiel verweist immer noch auf die kybernetischen Ursprünge. Und die Cyberkultur wiederum ist ganz wichtig, um die Emergenz, also die Entstehung des Silicon Valley etwa zu erklären und zu beschreiben. Und damit hat die Kybernetik eben auch einen direkten Einfluss auf die gegenwärtige digitale Ökonomie, also auf bestimmte Figuren auch, die damit verknüpft sind. Und es ist dahingehend eben auch überhaupt nicht überraschend, dass so Figuren wie Mark Zuckerberg etwa von Unternehmen als lernenden Organismen sprechen. Also auch das ist zum Beispiel eine Figur der Kybernetik zweiter Ordnung. Oder dass Elon Musk ganz spezifisch wieder von Menschen als Cyborg spricht oder auch von seiner Plattform X als kybernetischer Superintelligenz.
8: Jetzt haben Sie es schon beschrieben, da hat ja auch eine kulturelle Wandlung eingesetzt. Also vor 20 Jahren fand man das noch alles cool und hip, was da aus dem Silicon Valley kam. Die Personen waren irgendwie positiv besetzt. Jetzt natürlich auch vor dem Hintergrund der Trump-Regierung ist es eher so, dass man den Einfluss und die Macht sieht. Wann ist das gekippt?
7: Man kann einerseits diesen Wandel beschreiben. Also es ist natürlich in den letzten Monaten, Jahren passiert, dass sich diese Tech-Oligarchen immer stärker nach rechts bewegt haben. Allerdings kann man auch Kontinuitäten erkennen. Und da würde ich eben auch darauf verweisen, wenn man sich zum Beispiel mit den Ursprüngen des sogenannten Cyberspace beschäftigt, also den Beginn sozusagen des gegenwärtigen Internets, dann finden wir da schon stark rechte Ideologien, rechtslibertäre Ideologien einerseits. Aber wir finden zum Beispiel auch eine stark maskulinistische Prägung der frühen Start-up-Kultur etwa der 80er und 90er Jahre. Also insofern gibt es eben auch Ähnlichkeiten und auch Kontinuitäten, die sich sozusagen durch die Entwicklung des Silicon Valley ziehen. Man sieht zum Beispiel auch mit Blick auf einzelne Figuren wie etwa Peter Thiel, dass er etwa schon in den 90er Jahren ein Buch publiziert hat, das ganz stark gegen Diversität wettert und das sozusagen dementsprechend auch einige Themen vorwegnimmt, die jetzt eben in der ja durchaus rechts zu nennenden Kultur des Silicon Valley gerade sehr en vogue sind.
8: Mhm. Kybernetik bedeutet ja eigentlich auch, ich gehe sozusagen in Verbindung mit diesen technischen Systemen, ne? Also es entsteht sozusagen eine Rückkopplung und ich, ja, es ist tatsächlich mittlerweile ja fast eine Art Abhängigkeit, die entstanden ist. Und diese Daten werden wieder genutzt und wieder bekomme ich Angebote. Manchmal ärgert man sich dann, weil man Werbung bekommt, die man nicht haben will. Aber diesen Kreislauf oder diesen Prozess zu stoppen, ist ja eigentlich gar nicht vorgesehen.
7: Das ist eben ein zentrales Prinzip auch der Kybernetik, das Feedback. Das ganz wichtig ist, glaube ich, um das auch zu begreifen und das auch gut erklärt, was Sie gerade schon angesprochen haben. Nämlich, dass es sich zumindest teilweise um rekursive Systeme handelt, um zirkuläre Systeme, wenn wir uns das zum Beispiel vergegenwärtigen mit Blick auf die sogenannten sozialen Medien. Da geben wir ja beständig Feedback. Also wir geben Feedback in Form von Likes, in Form von Shares, in Form von Emoticons. Wir reagieren eigentlich permanent auf Posts, auf die Kommunikation untereinander. Aber das Feedback ist zum Beispiel auch ganz wichtig für Werbetreibende, zum Beispiel um zu wissen und Feedback darüber zu bekommen, wie eine spezifische Anzeige zum Beispiel performt hat. Und es gibt auch so eine Art Feedback zweiter Ordnung, also ein Feedback über die Feedbacks, ja, und das für die Plattformbetreiber selber dann en gros ganz wichtig ist, nämlich auch eine Art von Performance zu erhalten über die Gesamtperformance, also eine Art von Information zu erhalten über die Gesamtperformance der Anzeigen und auch der Player auf der spezifischen Plattform. Damit ist das Feedback eigentlich ein Medium des digitalen Kapitalismus und damit eben technisch ganz wichtig, auch um zu verstehen, wie diese kybernetische Operativität des digitalen Kapitalismus gerade so prozessiert.
8: Ja, wie das also funktioniert. Was würden Sie sagen, was für eine Art von Macht ist das? Das ist ja keine, im gewissen Sinne ist es eine politische Macht, aber diese Menschen werden nicht gewählt. Es ist keine demokratische Macht. Wir können nicht bestimmen, wie viel Daten von uns abgegriffen werden. Es sei denn, wir machen einen Prozess durch, wo wir uns da richtig reinfuchsen und immer wieder nein und vielleicht und das nicht und so weiter über Cookies und so weiter. Also wie würde man das formulieren? Was ist das für eine Art von Macht?
7: Also ich würde sagen, es gibt unterschiedliche Machtformen, die da zusammenkommen. Wenn wir uns zum Beispiel mit Elon Musk beschäftigen, dann hat er beispielsweise konkrete Macht über die Infrastruktur, die Kommunikationsinfrastruktur X, die er ja aufgekauft hat und die er mittlerweile eben auch sehr stark für rechte Zwecke nutzt. Also es ist sozusagen tatsächlich auch eine autoritäre Instrumentalisierung von kybernetischen Infrastrukturen, die er da vornimmt. Das heißt, es ist auch eine Macht, die er hat über den Diskurs, indem er eben die Kommunikationskanäle dieser Plattform konkret für in diesem Fall rechte Zwecke bespielt. Also rechte Player zum Beispiel haben einen ganz starken Boost bekommen unter ihm. Er hat auch selber seine eigenen Posts stark beworben und stärker beworben. Das heißt also, wenn ich zum Beispiel auf X gehe, dann komme ich eigentlich als User mittlerweile gar nicht um Elon Musks Post umhin. Ich kann die sozusagen nicht vermeiden. Sie werden mir zwangsläufig angezeigt, auch wenn ich ihm vielleicht nicht folge. Und Elon Musk ist natürlich mittlerweile auch ein Akteur, der stark verschwörungsideologischen Inhalten anhängt und diese auch verbreitet. Das darf man eben dabei nicht vergessen. Gleichermaßen haben diese Akteure, und auch da kann man sich wieder auf Elon Musk beziehen, auch eine geopolitische Macht, in Musks Fall zum Beispiel, über sein Satelliteninternet Starlink, über das er eben auch schon in vielerlei Hinsicht in geopolitische Konflikte eingegriffen hat. Und sie haben eben auch, und das würde ich auch tatsächlich so sagen, konkrete politische Macht eben über die Beziehung, die sie haben, in die gegenwärtige US-Administration etwa. Also es gibt eben unterschiedliche Machtformen, die hier zusammenkommen und die sich auch wechselseitig verstärken.
8: Jetzt ist ja die Frage, was kann ich da als Einzelner überhaupt tun? Also was bringen zum Beispiel die europäischen Gesetze, die es jetzt gibt? Was bringt meine Eigeninitiative? Ich kann natürlich bei X sagen, ich verlinke mich da nicht, ich bin da gar nicht da. Ich kann ja aus allem austreten. Auch Social Media muss ich ja nicht nutzen. Trotzdem wird es ja schwierig, dem zu entgehen mittlerweile.
7: Genau, deshalb, wir hatten eben schon das kurz thematisiert. Es ist natürlich so, dass insbesondere, wenn ich als prekär beschäftigtes Subjekt etwa angewiesen bin auf diese Plattform, ja, denken wir zum Beispiel an JournalistInnen, denken wir an AkademikerInnen, die eben diese Infrastrukturen oder diese Kommunikationsstrukturen auch nutzen müssen, um zum Beispiel Artikel zu bewerben, um zum Beispiel wissenschaftliche Zeitschriftartikel zu bewerben, die sie gerade publiziert haben etwa. Und da gibt es natürlich auch noch weitere arbeitende Subjekte, die sozusagen als arbeitende Subjekte diese Plattform nutzen müssen. Da ist es natürlich so, dass es schon Abhängigkeiten gibt und dass es für die und den Einzelnen vielleicht auch gar nicht so leicht ist zu sagen, ich klinke mich da jetzt aus. Also man hat es eben schon auch mit einer Abhängigkeit zu tun in diesem Kontext. Es gibt natürlich unterschiedliche Weisen, dieser Macht etwas entgegenzuhalten. Wir haben, Sie hatten das angesprochen, natürlich rechtliche Frameworks. Die sind auch ganz wichtig. Das sind auch Errungenschaften. Das darf man nicht vergessen. Und es ist einerseits ganz wichtig, dass wir uns mit diesen rechtlichen Frameworks immer wieder beschäftigen, kritisch hinterfragen, wie wirksam sind die eigentlich? Sind die in der Lage, eben auf die entsprechenden digitalen Prozesse zu reagieren? Müssen wir sie vielleicht adaptiver gestalten? Müssen wir vielleicht nachjustieren? Und es ist auch ganz wichtig, dass wir immer schauen, dass wir diese entsprechend durchsetzen. Also wenn wir uns zum Beispiel mit X beschäftigen, dann ist es momentan so, dass Elon Musk systematisch den DSA, den Digital Services Act, verletzt hat und wir jetzt auch zu Recht tatsächlich darüber diskutieren, möglicherweise diese Plattform auch auszuschließen. Also X eben tatsächlich abzuschalten, europaweit. Und das wäre aus meiner Sicht ein ganz wichtiges Mittel, ein letztes Mittel, um eben sozusagen auch unsere europäische Souveränität zu behaupten in diesem Kontext. Ich glaube allerdings, dass wir auch von diesen gesetzlichen, rechtlichen Fragestellungen übergehen müssen auf die Frage, wie können wir eigentlich digitale Infrastrukturen grundlegend anders denken? Wie können wir auch Alternativen stärken? Also ich hatte das schon angedeutet, es gibt natürlich Alternativen, etwa Fediverse Strukturen, wie etwa Mastodon im Bereich der sozialen Medien. Und da wäre es aus meiner Sicht ganz wichtig, dass wir die noch stärker machen, dass wir die auch weiterentwickeln, auch kollektiv weiterentwickeln und eben wirklich versuchen, Ansätze zu entwickeln, wie wir diese Plattformen grundlegend demokratisieren können, um eben auch nicht immer rechtlich intervenieren zu müssen, sondern tatsächlich souverän werden in diesem Kontext.
8: Ja, da wäre eben auch die Frage, wie man sozusagen das Monopol der Amerikaner da brechen kann, ne? Da geht es auch um Know-how. Haben wir genug Leute, die diese Kompetenz haben? Haben wir genug Geld? Das ist ja ein weiteres Merkmal dieser Tech-Konzerne, das haben wir noch nicht ganz so besprochen, dass die ja wahnsinnig reich sind und damit natürlich auch Politik steuern können.
7: Genau, das kommt noch dazu. Natürlich eine weitere Machtform ist natürlich die, die sozusagen am offensichtlichsten ist, ist eben die ökonomische Machtform dieser Leute. Deshalb heißen sie auch zu Recht Tech-Oligarchen. Es ist natürlich ganz schwierig und da darf man sich keine Illusionen machen, diesen Akteuren etwas entgegenzusetzen. Wir sehen die unterschiedlichen Machtformen, die ich eben schon thematisiert hatte. Wir sehen, wie komplex diese Machtformen sind und wir sehen auch, wie komplex die unterschiedlichen Einflusslinien sind. Dennoch dürfen wir natürlich nicht ohnmächtig werden oder das Gefühl haben, ohnmächtig zu sein in Angesicht dieser komplexen Machtstrukturen, sondern es ist ganz wichtig, dass wir uns immer wieder vor Augen führen, dass wir als Gesellschaften natürlich demokratisch handlungsfähig sind. Ja, wir sind in der Lage,

0: musst, nicht? Also, was weiß ich, Telefon, Fernseher, Video, also jetzt sind wir beim Internet. Was meinen Sie, wo sind wir gerade? Also es gibt ja gewisse Prognosen, dass zum Beispiel Social Media schon den Höhepunkt überschritten hat und sich vielleicht auch wieder absenkt, weil viele Menschen merken, dass sozusagen die realen Erlebnisse doch auch viel wert sind. Mhm. Wenn Sie mal so Ihre kybernetische Brille aufsetzen, was meinen Sie, wie sieht die Zukunft aus?
1: Es ist natürlich immer schwer vorherzusehen, insbesondere weil wir im Bereich der Technikentwicklung auch mit sehr disruptiven Entwicklungen zu tun haben. Ich glaube, der Trend geht natürlich grundlegend in Richtung stärker invasiverer Technisierung. Also was wir zum Beispiel sehen, ist eine Zunahme schon seit einigen Jahren von sogenannten Wearable-Technologien, also Technologien wie etwa Fitness-Tracker, sogenannte Hearables und so weiter, die wir tatsächlich ganz eng am Körper tragen. Das wird sicherlich zunehmen. Und ich glaube auch, dass im Bereich von Sprachmodellen sehr viel passieren wird. Das sehen wir ja auch in der Gegenwart schon und haben das in den letzten Monaten vielfach gesehen. Und auch das wird eine weitere Herausforderung sein, auch wie wir demokratisch darauf antworten und auch institutionell darauf antworten werden. Ich hoffe doch, dass wir gute Antworten finden können.
0: Mhm. Bei Science Fiction sieht man immer diese Brillen. Und es gab ja irgendwann mal auch den Versuch dieser Google-Brille. Das hat sich aber offenbar nicht so richtig durchgesetzt, ne? Weil dass die Kommunikation natürlich auch arg verstört. Oder wie sehen Sie das?
1: Das Beispiel dieser Glasses war tatsächlich damals so, dass sich diese Glasses nicht durchgesetzt haben im ersten Versuch. Was, glaube ich, vielfach darauf zurückzuführen war, dass die Technisierung einfach noch nicht fortgeschritten genug war und dass die gesellschaftliche Akzeptanz einfach noch nicht da war. Mittlerweile ist es allerdings schon so, dass zum Beispiel Facebook eine sehr erfolgreiche Smart Glass entwickelt hat in Kollaboration mit Ray-Ban, die wirklich beträchtliche Absatzzahlen hat. Also insofern ist es eben durchaus so, dass es Möglichkeiten gibt, eben Technisierung zu spezifischen Zeitpunkten dann doch durchzusetzen, obwohl vielleicht erste Versuche gescheitert sind. Auf der anderen Seite muss man aber auch sagen, dass es immer wieder Formen der Technisierung gibt, die eben schwierig sind, gesellschaftlich, gesamtgesellschaftlich zu verankern. Also ein Beispiel ist etwa das Metaversum, was ja jetzt sozusagen mehr oder weniger gescheitert ist, zumindest die Vision, die Mark Zuckerberg davon hatte. Das ist ein weiterer Versuch in der Geschichte der Durchsetzung der sogenannten Virtual Reality, der eben ja mittlerweile nicht wirklich zu den erfolgreichen Versuchen gezählt werden muss.
0: War das auch so eine Brille oder was ist das?
1: Unter anderem verknüpft mit einer Brille, genau. Also das Metaversum war eine Vision einer total immersiven digitalen Umwelt gewissermaßen, die eben zugänglich sein sollte, auch über so eine Brille, genau.
0: Kommen wir zu einem Bereich, der ja immer stark diskutiert wird, der Kinder- und Jugendschutz. Jetzt hat Australien ja Social Media für Jugendliche verboten. Ist das für Sie ein guter Einstieg oder macht man sich da vielleicht auch was vor?
1: Ja, das ist eine ganz schwierige Diskussion tatsächlich. Ich glaube, zunächst mal ist es ganz wichtig, dass wir gesellschaftlich dieses Signal senden, dass wir sagen, wir haben verstanden, soziale Medien sind nicht per se sozial, sie sind auch nicht per se demokratiefördernd, sie sind auch nicht per se emanzipativ. Das war ja ganz lange ein vorherrschendes Narrativ oder zumindest ein prägendes Narrativ, das auch zuweilen mit geframed wurde von den Tech-Konzernen selber, dass soziale Medien ja neue Formen der Vernetzung ermöglichen und so weiter. Und das ist natürlich etwas, was wir, glaube ich, gesellschaftlich lange zu naiv bejaht haben oder übernommen haben in gewisser Hinsicht. Jetzt ist die Frage bezüglich dieses Verbots allerdings in der Durchsetzung ein bisschen komplexer. Wir sehen im Kontext auch des Beispiels, was Sie schon genannt hatten, mit Blick auf Australien etwa, dass es offenbar gar nicht so schwierig ist, diese Verbote zu umgehen. Also dass es eben leicht ist, zum Beispiel Fake-Accounts zu erstellen und so weiter. Und dass das eben durchaus auch gemacht wird. Also ist immer so ein bisschen die Frage, wie gut lässt sich das eigentlich durchsetzen und umsetzen? Und auch da muss man sicherlich schauen, auch experimenteller ein bisschen schauen, wie man das möglicherweise etwas adaptiv gestalten kann. Also das ist der eine Punkt. Der andere Punkt scheint mir aber auch zu sein, dass es natürlich nicht ein Problem ist, was sich nur auf eine Generation bezieht, sondern es ist ein generationenübergreifendes Problem, das wir haben. Es ist ein gesamtgesellschaftliches Problem. Und das erfordert aus meiner Sicht eben Lösungen, die eben auf diesen Themenpunkt verweisen, der alternativen digitalen Infrastrukturen, den ich eben schon angesprochen hatte. Ich glaube, ein Verbot

0: oder zumindest diese Verbotsdiskussion ist gerade ganz wichtig, dass wir sie führen, weil sie eben eine Zunahme auch des Problembewusstseins anzeigt, gesamtgesellschaftlich, wie gesagt. Allerdings dürfen wir natürlich da nicht stehen bleiben, sondern wir müssen weiterhin darüber nachdenken, wie wir tatsächlich ganz grundlegende Alternativen zu diesen plattformökonomischen Infrastrukturen bereitstellen können.
1: Ja, und dazu kommt ja auch, mir kommt es manchmal ein bisschen vor wie so eine Kapitulation. Es gibt ja auch sowas wie Medienpädagogik oder Medienkompetenz, nicht? Also, dass man tatsächlich Jugendlichen und Schülerinnen und Schülern auch beibringt, Quellen zu identifizieren und genauer hinzuschauen, was ihnen da angeboten wird.
0: Genau, das ist natürlich auch ganz wichtig, dass wir diese Kompetenzen in diesem Bereich stärken. Ich glaube allerdings auch, dass das nicht ausreichen wird. Also das Problem ist schon gravierender und ich halte es schon für wichtig, dass wir tatsächlich auch über Verbote nachdenken. Aber wie gesagt, das wird eben das Gesamtproblem nicht vollständig lösen, sondern wir müssen eben darüber nachdenken, wie können wir sozusagen auch gesamtgesellschaftlich Alternativen bereitstellen und über Alternativen nachdenken.
1: Zum Schluss, wenn wir jetzt mal 5 Jahre weiter gucken, was glauben Sie, wo sind wir dann gelandet?
0: Das ist auch eine ganz schwierige Frage, schwer zu prognostizieren. Um realistisch zu bleiben, befürchte ich tatsächlich, dass die Macht der Tech-Konzerne und auch der Tech-Oligarchen zunehmen wird und weiterhin zunehmen wird. Deshalb braucht es aus meiner Sicht gerade weiterhin eine gesellschaftliche Debatte darüber, eine kritische gesellschaftliche Debatte darüber, was wir dieser Macht entgegensetzen können. Und aus meiner Sicht braucht es eben auch eine politische Mobilisierung gegen die Gefahr des Technikfaschismus in der Gegenwart.
1: Das war Anna-Verena Nosthoff. Sie hat das Buch geschrieben, Kybernetik und Kritik, eine Theorie digitaler Regierungskunst, erschienen bei Surkamp. Mein Name ist Verena Gonsch. Ich wünsche Ihnen noch einen schönen Tag.
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1: Um 7.30 Uhr mit Juliette Groß. In Peking hat der offizielle Teil des Gipfeltreffens von US-Präsident Trump und dem chinesischen Staatschef Xi begonnen. Xi und Trump-Treffen führten in der großen Halle des Volkes, einem Empfangsort für Staatsgäste, ein erstes Gespräch. Aus der Nachrichtenredaktion Verena Hartges.
2: US-Präsident Trump hofft vor allem auf neue Geschäfte. China soll mehr Agrarprodukte und Passagierflugzeuge kaufen. Xi wird wahrscheinlich die Entscheidung der USA ansprechen, Waffen an Taiwan zu verkaufen. Trump hatte im Dezember ein Rüstungspaket im Wert von 11 Milliarden Dollar für Taiwan genehmigt, hat die Lieferung aber noch nicht in die Wege geleitet. China beansprucht die selbstverwaltete Insel für sich. Auch der Iran-Krieg wird Thema sein. US-Außenminister Rubio äußerte in einem Fernsehinterview die Hoffnung, dass China stärker auf den Iran einwirkt. Dagegen hatte Trump vor der Reise gesagt, er werde mit Xi zwar ausführlich über den Iran sprechen, benötige aber nicht dessen Hilfe.
1: Die schwarz-rote Koalition will das neue Heizungsgesetz noch vor der parlamentarischen Sommerpause durch den Bundestag bringen. Das hat Regierungssprecher Cornelius mitgeteilt. Der Zeitplan gilt als ambitioniert. Die letzte Sitzungswoche des Bundestages endet am 10. Juli. Mit dem neuen Gesetz soll die Regelung wegfallen, dass der Anteil erneuerbarer Energien in neuen Heizungen mindestens 65% betragen muss. Stattdessen soll der Einbau von klimaschädlichen Öl- und Gasheizungen noch länger möglich sein. Nach und nach sollen mehr klimafreundliche Kraftstoffe beigemischt werden. Die Pläne stoßen bei Umwelt- und Sozialverbänden auf Kritik. Im Libanon sind bei den jüngsten israelischen Angriffen nach neuen Angaben mindestens 22 Menschen getötet worden. Darunter seien 8 Kinder, heißt es vom Gesundheitsministerium in Beirut. Trotz einer Feuerpause greifen sich Israel und die Hisbollah-Miliz im Libanon weiter gegenseitig an. Parallel dazu laufen erstmals seit Jahrzehnten direkte Friedensgespräche zwischen Israel und dem Libanon. Heute sind neue Verhandlungen in den USA geplant. Die Hisbollah-Miliz lehnt diese Gespräche allerdings ab. In den syrischen Streitkräften befinden sich weiterhin viele ausländische Dschihadisten, unter ihnen auch Kämpfer mit Deutschlandbezug. Das haben Deutschlandfunk, BR und RBB aus Sicherheitskreisen erfahren. Aus München Josef Römel.
3: Demnach handelt es sich um Personen, die teilweise in Deutschland gelebt haben oder sogar einen deutschen Pass besitzen. Insgesamt sprechen Sicherheitskreise von einer hohen zweistelligen Anzahl von Dschihadisten in den syrischen Streitkräften. Die Männer sollen teilweise auch Verbindungen zu Al-Qaida haben. Aus Sicherheitskreisen heißt es, einige der deutschen Kämpfer würden weiterhin eine global dschihadistische Ideologie vertreten und seien unzufrieden mit dem moderaten Kurs des syrischen Übergangspräsidenten Al-Sharra.
1: Einen Monat vor Beginn der Fußball-Weltmeisterschaft lockern die USA ihre Visabestimmungen. Das Außenministerium in Washington hat bestätigt, dass die geplanten Kautionszahlungen für bestimmte WM-Teilnehmer und Fans ausgesetzt werden. Ursprünglich sollten Menschen aus 50 Ländern für ein US-Visum zwischen 5.000 und 15.000 Dollar hinterlegen. Zu den betroffenen Staaten zählen mit Algerien, Kap Verde, der Elfenbeinküste Senegal und Tunesien auch 5 WM-Teilnehmer. Das waren die Nachrichten. Das Wetter in Norddeutschland. Heute weiterhin ein unbeständiger Wechsel aus wolkigen Abschnitten mit Schauern und trockenen Phasen. Mit trockenen Phasen mit Sonne zum Abend hin allgemein freundlicher. Höchstwerte 10 bis 14 Grad. Morgen anfangs oft freundlich, später wolkig mit Schauern. Höchstwerte 12 bis 16 Grad. Am Sonnabend Wechsel aus Sonne und Wolken. Einzelne Schauer 12 bis 16 Grad. Das waren die Nachrichten.
4: Stellt euch mal vor, jeder Stromanbieter baut seine eigenen Hochspannungsleitungen. Jeder Gasanbieter verlegt seine eigenen Gasrohre. Jedes Mal Bagger kommen, Straße auf, Dreck, Stau, weil jede Firma ihr eigenes Netz verlegt.
5: Das passt ja auch nicht zum gesunden Menschenverstand.
4: Aber genau das passiert beim Glasfaserausbau. Hallo zu Die Entscheidung. Ich bin Christine Auerbach, eure Host.
6: Und ich bin Conny Neumeier, Reporterin für diese Staffel.
4: In dieser Staffel wollen wir herausfinden, warum beim Glasfaserausbau in Deutschland so viel schief läuft.
6: Im internationalen Vergleich liegen wir ziemlich weit hinten. Und das, obwohl wir immer mehr Daten brauchen für Streaming, Videotelefonie, Homeoffice, KI und so weiter.
4: In der letzten Folge haben wir zwei Bürgermeister kennengelernt, die ihre Orte mit Glasfaser fit für die Zukunft machen wollen. Und wir haben da so einen kleinen Wettstreit ausgerufen, welcher Bürgermeister es schneller schafft, ein Bürgermeisterrennen. Und nach Folge 1 liegt mein Ort, Peiting in Oberbayern, definitiv vorne.
6: Noch.
4: Bevor es mit diesem Rennen weitergeht, nochmal kurz die Ausgangslage, warum das Internet oft noch so langsam bei uns ist. In vielen Orten liegen unter der Erde noch die falschen Kabel, nämlich langsamere Kupferkabel statt schnelle Glasfaserkabel, die man jetzt für das Internet, für KI und das alles braucht. Und das hätte ganz anders kommen können.
6: Weil 1981 Kanzler Helmut Schmidt beschließt, deutschlandweit Glasfaser zu verlegen.
4: Das wäre ein perfektes Fundament gewesen.
6: Wenn 1982 nicht Helmut Kohl an die Macht gekommen wäre, der setzt nämlich auf die günstigeren und schon bekannten Kupferkabel, die das Privatfernsehen dann in jedes Wohnzimmer bringen sollen.
4: Jetzt geht's um die Folgen von Kohls Entscheidung. Die merken unsere beiden Bürgermeister nämlich.
6: Ja, noch heute. Ich war bei Bürgermeister Michael Möslang in Linkenheim-Hochstetten. Das ist ein kleiner Ort in Baden-Württemberg. Und da geht es darum, ein Neubaugebiet anzuschließen bzw. auszubauen mit Glasfaser.
4: Ich war in Peiting in Oberbayern. Und da geht es darum, den Stadtkern mit Glasfaser auszubauen. Und ich habe es ja schon gesagt, mein Ort, Peiting, der führt. Weil sie haben die Zusage der Telekom, dass die im Ortskern auf eigene Kosten Glasfaser verlegen will. Es gibt einen Letter of Intent, also einen Vorvertrag, der ist unterzeichnet. Es gibt also quasi schon eine Verlobung zwischen Peiting und der Telekom.
7: Es war eigentlich richtige Feierlaune, ehrlich.
4: Das ist Peitings Bürgermeister Peter Ostenrieder. Und der freut sich damals beim Unterzeichnen des Vorvertrags. Jackpot.
6: In meinem Ort, Linkenheim-Hochstetten, da sieht's ein bisschen anders aus. Da sagt die Telekom nämlich erstmal, also Glasfaser bis zu jedem Häuslebauer im Neubaugebiet. Nee, das machen wir nicht. Aber Kupfer, das könnt ihr kriegen.
8: Dann haben wir gesagt als Gemeinde, boah, das ist eigentlich nicht das, was wir uns vorstellen, mit Blick auf das Baugebiet, mit Blick auf das, was sie abzeichnet.
6: Neuer Stadtteil und dann nicht die neueste Technik. Also da will eigentlich der Bürgermeister Michael Möslang nicht so richtig mitmachen. Die Gemeinde fragt auch noch andere Anbieter und auch die sagen, nee, machen wir nicht. Also braucht es für diesen Ort eine neue Idee.
4: Und ich ahne, dass jetzt das Aufholen auf Peiting beginnt.
6: Richtig. Die Idee, die Michael Möslang nämlich hat, die ist fast schon was Revolutionäres, auch wenn sie es jetzt nicht so anhört, wenn er es erzählt in seiner...
4: Auch wenn er sich immer nicht so anhört, wenn er es erzählt.
6: Wenn er sich immer nicht so anhört, genau, in seiner pragmatischen Art.
8: Daraufhin haben wir gesagt, okay, dann verlegen wir es.
6: Also diese große Entscheidung in einem ganz kurzen Satz. Die Stadt beschließt, wir bauen das Netz selbst. Und los geht's am 28. Oktober 2016.
8: Und da waren viele Menschen da zu dem Spatenstich, die auch um die Diskussion mit der Glasfaser wussten, weil sich gerade junge Familien natürlich auch 2016 schon sehr für das Thema Glasfaser interessiert haben. In dem Baugebiet ist es so, dass viele sich auch ein Grundstück zugeteilt haben lassen, um dort selber ihren Traum von den eigenen vier Wänden zu realisieren.
6: Die Idee, die der Michael Möslang da damals hatte, die klingt erstmal total simpel. Im Neubaugebiet, da bauen wir jetzt gerade da reißen wir den Boden auf. Also legt die Gemeinde eigene Rohre und Glasfaser in diese Gräben. Und später können Anbieter dieses Netz dann nutzen gegen eine Bezahlung. Und er findet, boah, das ist ein unschlagbares Angebot.
8: Wir haben zu dem günstigstmöglichen Tarif, der über die Bundesnetzagentur reguliert war, das teuerste, das wertigste Produkt angeboten, das es in dem Bereich gibt.
6: Die Gemeinde, die investiert ungefähr 2 Millionen Euro da rein.
4: Das ist nicht wenig.
6: Und deshalb macht die Gemeinde eben auch eins klar. Wir verlegen das Glasfasernetz im Neubaugebiet, niemand anders. Und alle Netzanbieter wie Telekom, Vodafone, 1&1, wie sie alle heißen, die müssen das dann mieten. Open Access nennt man das. Und man sich das rentiert für den Ort?
9: Nie. Ich nehme es zurück. Vielleicht nicht nie, aber
8: Betriebswirtschaftlich gesehen ist es nicht vernünftig, sondern da geht es tatsächlich um Daseinsfürsorge.
4: Dieser Begriff Daseinsfürsorge oder Vorsorge, der ist ja enorm wichtig in unserem ganzen Thema, weil da clasht es eben so oft. Die Firmen investieren nur da, wo es für sie Gewinn bringt. Mhm. Und Orte brauchen aber auch Glasfaser dort, wo sich es vielleicht nicht rechnet.
9: Also Daseinsfürsorge und Wirtschaftlichkeit, es ist dann selten ein Match.
4: Aber in dem Fall, Fazit, Chakalaka in deinem Ort, dieses Neubaugebiet wird angeschlossen. Vielleicht ein bisschen unkonventionell, dass die Stadt da selber die Rohre verlegt und die Kabel und es dann vermieten will. Mhm. Aber ist ja egal.
9: Naja, Chakalaka von wegen, weil die Telekom durchkreuzt diese Open Access Pläne in Linkenheim-Hochstetten. Sie sagt, wir werden eure Glasfaserkabel nicht mieten, wir werden eure Infrastruktur nicht nutzen. Andere Anbieter, die sagen das damals auch, und die Telekom aber, die geht sogar noch einen Schritt weiter. Die sagt, wir verklagen euch. Und Tine, für mich war das ehrlich gesagt in der Recherche einer der größten What-the-fuck-Momente.
4: Ja, und da gab es einige.
9: Da gab es einige davon. Die Telekom, die zieht 2017 dann vors Landgericht Karlsruhe, weil sie doch ihr eigenes Netz im Neubaugebiet verlegen will. Und das will sie mit einer einstweiligen Verfügung erreichen.
4: Ich verstehe diesen What-the-fuck-Moment total, weil die Stadt, so wie ich es verstanden habe, hatte die Telekom ja vorher gefragt, ob sie das Neubaugebiet komplett mit Glasfaser ausstatten will. Und da kam ja als Antwort dieses Nö, an das sich der Bürgermeister erinnert. Und nur deshalb hatte die Gemeinde ja die Idee mit diesen Gemeinderohren, so nenne ich es jetzt mal. So hat es ja der Bürgermeister erzählt.
9: Ja. Und wir haben auch das die Telekom gefragt, warum sie keine fremde Infrastruktur nutzt. Markus Jodl, der Pressesprecher dort, der für Bayern und Baden-Württemberg zuständig ist, der hat dazu das hier gesagt.
3: Wir müssen bei jedem anderen Anbieter diese Konditionen einzeln verhandeln. Und da ist es halt immer die Frage, preislich kommen Sie da zusammen? Und wenn Sie dann sagen, nein, unter den Konditionen, die uns dort angeboten werden, ist es für uns besser, selber zu bauen, dann trifft man die Entscheidung.
9: Also, die Telekom sagt, wir haben damals gemachte Nester, wenn man das so nennen will, beziehungsweise Leerrohre nicht genutzt, weil die Konditionen nicht für uns passen oder wir nutzen sie nicht, wenn sie nicht für uns passen. Weil wir sind ein Infrastrukturunternehmen, wir bauen gern Netze und wenn das nicht geht, dann wollen wir das Netz wenigstens betreiben können.
4: Man muss also sagen, heute macht die Telekom mehr solche Kooperationen, aber damals eben nicht.
9: Und das bedeutet damals für Michael Möslang, der steht erstmal da und denkt sich, das kann doch jetzt nicht wahr sein. Es war nicht von Anfang an sein Plan, selbst zu graben und Rohre und Glasfaser zu verlegen und dann zu vermieten. Aber inzwischen ist er eben überzeugt von seinem Konzept, dass nur einer Kabel verlegt und andere es dann mitnutzen.
8: Niemand kommt heutzutage noch auf die Idee, einen neuen Stromanschluss ins Haus legen zu lassen oder einen neuen Gasanschluss, nur weil er gerade den Anbieter gewechselt hat.
9: Ja, und ich finde, das ist einer dieser zentralen Punkte in dieser Folge oder in diesem Podcast, was er hier sagt, weil es leuchtet einem ja auch komplett ein. Also beim Strom gibt es ein Netz. Anbieter wechseln ist trotzdem möglich. Warum dann nicht auch bei der Glasfaser? Ich habe mit Michael Möslang sehr viel über diese Klage geredet. Und wir haben es schon gesagt, er ist eher der Pragmatiker, der Ich-pack-die-Sache-an-Politiker. Aber auch der hat seine Momente, in denen sowas dann halt einfach mal demotiviert. Und das war sicher einer von denen.
4: Ja, kein Wunder, weil bei dem steht ja auch einiges auf dem Spiel. Ja, Millionen Steuergelder, die das Ganze kosten wird. Dann natürlich auch sein Ruf. Er hat es ja groß angekündigt, Spatenstich, wow, wir bauen jetzt selber. Und dann verlieren sie vielleicht vor Gericht.
9: Also bei unseren Bürgermeisterinnen, das wäre dann nochmal zurück auf die Startposition.
4: Ja. Während er jetzt wahrscheinlich erstmal Anwälte, Paragraphen wälzen und sich auf diesen Showdown vor Gericht vorbereiten, schauen wir nochmal in meinen Ort, nach Peiting, nach Oberbayern. Weil da läuft es ja richtig rund. Da hat die Telekom schon zugesagt, dass sie Glasfaser verlegt im Ortskern auf eigene Kosten. Es gab noch eine andere Firma, die hätte das für die Peitinger Innenstadt auch gemacht.
9: aber Peiting beschließt, mit der Telekom zusammenzuarbeiten. Man kennt sich schon aus früheren Projekten. Da gibt's eine gute und vor allem auch erfolgreiche Zusammenarbeit. Und die ganzen Außenbezirke Peitings, die haben durch diese Zusammenarbeit schon schnelles Glasfasernetz bekommen, bezahlt mit Fördermitteln. Es fehlt in Peiting nur noch der Ortskern. Ungefähr 3000 Haushalte sollen angeschlossen werden an Glasfaser. Und für die, da gibt's keine Fördermittel mehr. Also so ein Ortskern, der gilt schon so als Sahnestück und gilt als rentabel für das Unternehmen, das es macht. Deswegen muss es auch auf eigene Kosten buddeln. Fördermittel wie in den Außenbezirken gibt es nicht. Und die Telekom sagt, ja, wir machen das. In 2 Jahren ist die Glasfaser verlegt, verspricht die Telekom. Es wird ein Vorvertrag unterschrieben, 2022 ist das. Und im Rathaus, bei Peter Ostenrieder, dem Bürgermeister, ist Feierlaune.
7: Also alles gut. Und dann passierte erstmal nichts. Und dann so 1,5 Jahre später stolpert unser Breitbandbeauftragter aus dem Rathaus über die Liste der Orte, die in Bayern eigenwirtschaftlich von der Telekom ausgebaut werden sollen. Und unser Name stand nicht auf dieser Liste.
9: What?
7: Ich habe gesagt, das kann ja gar nicht sein. Also wir haben das doch unterschrieben, es ist ja dokumentiert, es war Presse dabei, es waren Medien dabei, es wurde veröffentlicht.
9: In 2 Jahren sollte alles verlegt sein.
7: Ich war wütend, ja.
9: Peter Ostenrieder, der Bürgermeister, ruft bei der Telekom an. Die Nummer hat er ja noch, weil bei den ganzen Außenbezirken Peitings haben sie ja schon zusammengearbeitet.
7: Also ich war wirklich wütend und es ging auch bis zur Konzernzentrale nach Bonn. Dann hoch das Ganze. Ich habe dann auch zu dem Zeitpunkt auch die politische Schiene natürlich dann versucht zu aktivieren, weil ich finde, das ist halt für 2 Partner, die seit vielen Jahren eng zusammenarbeiten, was für eine Kommune und die Telekom in unserem Fall wirklich galt, gehört sich's halt nicht, dass man jemanden einfach aus dem Programm schmeißt und ihn nicht mal informiert drüber.
9: Die Antwort von der Telekom bleibt aber ziemlich ernüchternd, erinnert er sich.
7: Ja, im Prinzip war die Aussage, ja, so ein Vorvertrag, ein LOI, wie sie nennt, also Letter of Intent, hat ja keine Rechtskraft, das wissen Sie doch.
9: Sprich, so ein Vorvertrag, der ist schön, aber eigentlich auch nur eine Absichtserklärung.
7: Ich bin mal irgendwie so vorgekommen wie ein Bräutigam, der sich verlobt hat mit dem Vorvertrag und dann irgendwann festgestellt hat, dass die Braut plötzlich jemand anderen heiratet. Und sie dann darauf anspricht und dann sagt sie, ja, ich habe dir doch bloß versprochen, dass ich heirate, aber ich habe dir nicht gesagt, wann.
9: Und dieser Vorwurf von dieser geplatzten Hochzeit, das ist ein Vorwurf, den es immer wieder Richtung Telekom gibt. Und der ist uns auch sehr oft begegnet bei unserer Recherche. Also, dass die Telekom quasi Handtücher auslegt, damit niemand anderes die Liegen am Pool besetzt. Und ob die Telekom dann aber wirklich kommt, um diese Liegen zu nutzen, also die Glasfaser wirklich zu verlegen, das steht wieder auf einem anderen Blatt. Und wann sie kommen, steht auch auf einem anderen Blatt.
10: Und auch das haben wir natürlich Markus Jodl, den Pressesprecher von der Telekom, gefragt, warum sie denn bei Peiting erst diesen Letter of Intent unterzeichnet haben, um dann aber erstmal nichts zu machen.
11: Seit 2022 hat sich die Welt deutlich geändert. Von Ukraine-Krieg über verschiedenste Faktoren haben dazu geführt, dass der Glasfaserausbau seitdem sehr viel teurer geworden ist. Da muss man dann sagen, ja, da verschieben sich manche Dinge zeitlich auf der Leiste leider nach hinten.
9: Also, die Weltlage hat sich geändert, die ist jetzt so, wie sie ist, deshalb geht's nicht mehr. Dass sich ein Bürgermeister über sowas mega ärgert,
11: kann ich nachvollziehen, weil jeder Bürgermeister natürlich dieses Problem Glasfaseranbindung als erster vom Tisch haben möchte. Und wenn das dann bei ihm nicht optimal läuft, dann ärgert er sich manchmal auch zu Recht.
9: Also Verständnis. Aber das bringt die Peitinger natürlich nicht weiter. Auch nicht in unserem Rennen hier ums schnelle Netz. Machen wir mal einen Zwischenstand im Bürgermeister-Race. Meiner hat zwar eine Zusage, aber die wird nicht umgesetzt.
10: Und meiner will teuer selbst die Straßen aufgraben und Glasfaser verlegen. Aber die Telekom sagt, Nee, nutzen will ich das nicht. Und ich verklag dich.
4: Und keiner hat schnelles Internet. Bleibt die Frage, warum hat die Telekom so eine Macht? Warum ist sie überhaupt dieser Big Player? Und dafür müssen wir wieder zurück in die 80er Jahre, wie schon in der ersten Folge, genau in die Zeit, als Helmut Kohl diesen Kupferkabel-Turbo zündet. Zuständig für diesen Turbo ist ja damals die Post. Die ist nicht nur für Briefe damals zuständig, sondern für alles, was mit Kommunikation zu tun hat. Postminister ist Christian Schwarz-Schilling. Von dem haben wir schon in Folge 1 erzählt. Inzwischen ist er 95 und er gibt keine Interviews mehr.
6: Seine Tochter schon, Kara Schwarz-Schilling, mit der habe ich mich getroffen. Und mit ihr können wir zurück in die Zeit reisen. Ende der 70er, also kurz bevor ihr Vater Postminister wird, da macht sie ihr Abi und studiert später Volkswirtschaft. Und nur zur Erinnerung, damals, da geht Telefonieren noch so.
12: Das kann man sich ja heute nicht mehr vorstellen. Ich war ein Jahr nach dem Abitur in Paris und habe da in der Wohnung gewohnt ohne Telefon, weil ein Telefonanschluss hätte ein halbes Jahr gedauert. Und dann gab es auch kein Mobiltelefon damals. Also ich habe da gesessen und musste dann immer von der Telefonzelle irgendwelche Leute anrufen und konnte nie checken, ob mich auch mal einer anrief.
6: Also es ist heute unvorstellbar. WhatsApp, Instagram, Snapchat. Nimmst dir halt einfach dein Handy, alles da und rufst den Nächsten an, den du anrufen willst.
4: 24/7, ja. Die Union und die FDP, die damals regieren, die sind überzeugt, um Deutschland zukunftsfähig zu machen, da braucht es jetzt weniger Staat. Es braucht mehr Wettbewerb. Und auch die Post in Deutschland, die soll privatisiert werden. Und durchführen soll das alles der Postminister, Christian Schwarz-Schilling.
6: Seine Tochter hat mir gesagt, damals haben viele Zweifel gehabt, ob denn so eine Reform auch wirklich gehen kann. Also ein Staatsunternehmen aufteilen in mehrere kleine Privatunternehmen.
12: Also das war, glaube ich, kein Spaziergang.
6: Weil Wettbewerb gab's bei Briefen und Telefonen bis dahin schlicht einfach nicht.
12: Wenn man sich überlegt, dass man früher das Telefon von der Deutschen Bundespost bekam, dann war ja schon wirklich die Endgerätefreiheit, die dann Ende der 80er kam, ja schon ein Riesenschritt, dass man sich einfach mal sein Telefon aussuchen konnte.
6: Irre, oder? Heute kommt jedes Jahr ein neues iPhone auf den Markt. Der Markt erschlägt dich quasi mit seiner Auswahl und damals war das ein Riesending.
4: Christian Schwarz-Schilling, jedenfalls der Postminister, beginnt damals einen ganzen Reformprozess. Und dieser Prozess wird Jahre dauern. To cut a very long story short, am Ende ist die Post privatisiert. Sie ist zerschlagen in drei Teile. Es gibt dann die Post, es gibt die Postbank und die Telekommunikationssparte, die übernehmen die hier. Das habe ich im Ohr, seit wir angefangen haben zu recherchieren.
6: Ja, die Telekom.
4: Sie wird eine Aktiengesellschaft, die Telekom. Und bis heute ist der Bund aber nicht ganz raus aus der Telekom. Er hält immer noch rund 28% der Aktien. Er hat also bis heute Einfluss.
6: Weil sie aus dem Staatskonzern Post kommt, hat die Telekom also von Anfang an eine Sonderstellung in Deutschland. Sie startet mit einem riesigen Vorsprung, weil sie zum Beispiel das alte Kupfernetz erbt und die Kunden dazu.
4: Andere Unternehmen, die müssen da ja erstmal loslegen.
6: Kara Schwarz-Schilling, die nennt das...
12: Die Telekom ist schon ein sehr marktbeherrschendes Unternehmen.
4: Ich nenne es Platzhirsch.
6: Ja, und wenn man einmal so fest im Sattel sitzt wie ein Platzhirsch, dann hat man vielleicht gar nicht so ein großes Interesse daran, dass da jetzt was Neues kommt, sagt Kara Schwarz-Schilling.
12: Wenn man natürlich wie die Deutsche Telekom schon alle Kunden auf dem Kupfernetz noch hat, dann ist man nicht so darauf angewiesen, die Kunden auch auf das Glasnetz sofort zu bekommen.
4: Und wer sich an der Stelle jetzt fragt, warum kennt sich Kara Schwarz-Schilling mit all dem so gut aus? Sie hat nicht nur die ganze Welt der Kommunikation am Frühstückstisch inhaliert, zusammen mit ihrer Familie. Sie hat später auch selber angefangen, in diesem Bereich zu arbeiten und das tut sie bis heute.
6: Aktuell ist sie Geschäftsführerin vom WIC. Das ist ein Think Tank, der vom Wirtschaftsministerium finanziert wird. Der untersucht auch den Glasfaserausbau in Deutschland und berät anschließend Politik und Behörden.
4: Conny, lass uns mal sortieren, was wir bisher haben. Es geht in dieser Folge ja darum, welche Auswirkungen die Entscheidung von Helmut Kohl hat, diese Kupferkabel zu verlegen, bis heute. Und ich finde, diese Auswirkungen sieht man eben sehr, sehr gut bei unseren beiden Bürgermeistern. In den Böden von deren Gemeinden, da liegen Kabel, die heute eben nicht mehr reichen. Das heißt, sie müssen dafür sorgen, dass diese Kupferkabel durch Glasfaser ausgetauscht werden. Private Unternehmen machen das aber nur, wenn es sich für sie rechnet. Da prallen Daseinsvorsorge und Wirtschaftlichkeit aufeinander.
6: Dazu kommt dann halt auch noch, jeder Anbieter will eigene Kabel verlegen. Solche Open-Access-Modelle, bei denen ein Kabel verlegt wird und alle das nutzen, das stößt auf Widerstand. So wie eben in Linkenheim-Hochstetten. Aber ganz so düster bleibt es nicht. Es gibt nämlich...
4: Ich mag deinen Optimismus.
6: Halte dich daran fest. Es gibt nämlich ein Urteil für Linkenheim-Hochstetten. Und ich sag mal so, der Ort setzt zum Überholen an.
4: Badam!
6: Mir liegt das Urteil vor. Und um es jetzt kurz zu machen, einmal abzukürzen, das Landgericht Karlsruhe entscheidet zugunsten des Orts. Die Richter sagen, die Telekom habe zu lange gewartet, um Linkenheim-Hochstetten bei ihrem eigenen Ausbau zu stoppen.
4: Das heißt, der Bürgermeister Müßlang darf weitermachen.
6: Der darf weitermachen, die Stadt baut, die Anbieter können sich einmieten.
4: Partytime!
6: Linkenheim-Hochstetten führt also mit einer Idee, die was Revoluzzermäßiges hat.
4: Aber das Rennen ist noch nicht vorbei. Freut euch auf die nächste Folge. Das war die Entscheidung. Diesmal darüber, warum der Glasfaserausbau in Deutschland so schleppend vorangeht. Folge 2. Die Bürgermeister. Die Entscheidung ist diesmal eine Produktion der Redaktion Ausland und politischer Hintergrund zusammen mit der BR24 Podcast-Einheit im April 2026. Reporterin für diese Staffel ist
6: Conny Neumeier.
4: Redaktion Ina Kraus und Barbara Kostolnik. Mitrecherchiert haben Niklas Beck und Charlotte Knoll. Distribution Stefanie Ramp und Anton Rauch. Produktion Matthias Sautier. 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Dann verpasst ihr nichts mehr. Und wenn ihr Feedback habt, dann gerne her damit. In den Podcast-Apps, wo man selber Kommentare schreiben kann, schreibt uns das Feedback gerne in diese Kommentare. Dann werden wir auch leichter gefunden. Oder ihr schreibt uns einfach eine E-Mail an dieentscheidung@br.de. Die Adresse poste ich euch in die Shownotes. Ich bin Christine Auerbach. Ciao. Wir hören uns. 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
1: Um 8 Uhr mit Juliette Groß. In Peking hat das Gipfeltreffen zwischen US-Präsident Trump und dem chinesischen Staatschef Xi begonnen. Zentraler Punkt der Gespräche sollen die Wirtschaftsbeziehungen beider Länder sein. Auch der Iran-Krieg dürfte Thema sein. China ist ein wichtiger Wirtschaftspartner des Iran. Einzelheiten von Max Seib aus Peking.
2: Beide Seiten leiden da so ein bisschen, sowohl die USA als auch China, was den Iran-Krieg und die Blockade der Straße von Hormuz angeht. Die Benzinpreise sind gestiegen, Inflation auch in beiden Ländern. Dementsprechend könnte es sein, dass das etwas ist, was China so ein bisschen als Druckmittel nimmt. Wir können beim Iran helfen, aber dann wollen wir vielleicht auch ein Zugeständnis bei Taiwan. Das ist ja ein wichtiges Thema für China. Taiwan ist seit Jahrzehnten demokratisch regiert. Die Insel vor China ist nie Teil der Volksrepublik gewesen, aber China sieht es als eigenes Staatsgebiet. Und die USA, die liefern Waffen an Taiwan. Das ist ein großes, milliardenschweres Waffenpaket geschnürt worden. Und wenn das ein bisschen reduziert würde, das wäre ein deutlicher Erfolg zum Beispiel für Xi Jinping.
1: Die Ukraine meldet schwere russische Luftangriffe auf die Hauptstadt Kiew. Dabei ist laut Behörden mindestens ein Mensch getötet worden. Außerdem seien 16 Menschen verletzt worden. Kiews Bürgermeister Klitschko hatte zuvor mitgeteilt, die Stadt werde von Russland mit Drohnen und Raketen attackiert. Er rief die Menschen auf, sich in Sicherheit zu bringen. Der Gesetzentwurf, mit dem die schwarz-rote Koalition die Auflagen für Heizungen regeln will, stößt auf viel Kritik. Die kommt zum Beispiel vom Nationalen Normenkontrollrat, ein unabhängiges Beratergremium der Bundesregierung, das sich für weniger Bürokratie, bessere Gesetze und eine digitale Verwaltung einsetzt. Der Vorsitzende des Gremiums Göbel bezeichnete den Entwurf in der Bild-Zeitung als handwerklich schwach und praxisfern. Der Gesetzestext sei in weiten Teilen unnötig kompliziert und für Betroffene häufig nicht nachvollziehbar. Im Kern sieht das Gesetz vor, dass der Einbau neuer Gas- und Ölheizungen weiter möglich ist. Voraussetzung soll aber ab 2029 sein, dass zunehmend CO2-neutrale Brennstoffe genutzt werden. Mehr als 9 Monate lang ist die Bahnstrecke zwischen Hamburg und Schwerin generalisiert worden. Von morgen an sollen wieder Züge fahren. Nach Angaben eines Bahnsprechers fährt der erste Regionalexpress um 4:15 Uhr von Schwerin nach Hamburg. Auf der gesamten Strecke zwischen Berlin und Hamburg soll der Zugverkehr dann am 14. Juni wieder aufgenommen werden. Sie ist eine der wichtigsten Pendlerrouten in Deutschland. In Würzburg hat der 104. Deutsche Katholikentag begonnen. Bis zu 60.000 Besucher werden zu dem Christentreffen erwartet. Aus Würzburg Katharina Geiger.
3: Heute Nachmittag dreht sich bei der Podiumsdiskussion Wir sind die Demokratie alles rund ums Ehrenamt. Bundespräsident Frank-Walter Steinmeier hat den Tag des Grundgesetzes am 23. Mai ausgerufen zum ersten deutschlandweiten Ehrentag. Die Demokratie lebe von Menschen, die mitmachen. Deshalb wird Steinmeier mit Ehrenamtlichen und Fachleuten über Engagement und Einsatz für den Zusammenhalt der Gesellschaft sprechen. Auch der Missbrauch wird thematisiert mit der Frage, ob die Kirche für die Aufarbeitung staatliche Intervention benötigt. Bei einem Podium mit der unabhängigen Missbrauchsbeauftragten der Bundesregierung, Kerstin Klaus, und anderen Gesprächsgästen.
1: In Köln steigt heute das DFB-Pokalfinale der Frauen. Rekordpokalsieger VfL Wolfsburg trifft auf Titelverteidiger Bayern München. Aus Köln Christian Schulze.
4: Das Duell der Dauerrivalen sorgt für Vorfreude. Es fühlt sich an, wie nach Hause zu kommen, sagt Wolfsburg-Stürmerin Svenja Huth. In Wolfsburg träumen alle von einem märchenhaften Abschied. Ikone Alexandra Popp verlässt den Club nach 14 Jahren in Richtung Dortmund und ist rechtzeitig wieder fit. Auch ein Einsatz von Beginn an scheint möglich. In 13 Pokalendspielen ging Popp immer als Siegerin vom Platz.
1: Das waren die Nachrichten. Es ist 8.04 Uhr.
5: Hallo, ist es nicht schön, dass ihr heute mal nicht früh aufstehen und in die Schule gehen musstet? An so einem freien Tag habe ich eine tolle Idee für euch, eine Zeitreise. Gemeinsam mit dem Team von History FM könnt ihr nach Frankreich reisen. Oui, oui. Aber nicht ins heutige Frankreich, sondern mehr als 200 Jahre zurück, ungefähr ins Jahr 1800. Damals hat dort ein ganz besonderer Mann gelebt, Napoleon Bonaparte. Er war Kaiser und das Verrückte ist, er hat sich einfach selbst dazu gemacht, sich selbst gekrönt. Zusammen mit den Zeitreportern und Cleo entdeckt ihr, wie Napoleon gelebt hat. Und ihr findet sogar heraus, was Dosenobst mit ihm zu tun hat.
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8: Hallo und guten Tag bei Timespin auf History FM, dem Radiosender für Zeitreisen. Mein Name ist Cleo.patra und ich nehme euch mit in die Vergangenheit. Geheime Verschwörungen, gemeine Belagerung, irre Entdeckungen, wirre Verwicklung. Ich verspreche euch, die alten Zeiten sind voller Abenteuer. Heute haben wir wieder einen Knaller für euch. Ich sage nur ein Wort. Napoleon.
9: J'envoie Colin Courant ici. Il faut qu'il soit là-bas avant que le Tsar ne s'aperçoive de ce qui s'est passé en Espagne. Il ne doit pas laisser Alexandre douter de moi ou de ma force.
8: Napoleon, der kleine Franzose. Das hat man immer gesagt, ne? Dass der extrem klein war und sich deshalb extra wichtig gemacht hat. Das stimmt aber eigentlich gar nicht. Er war ungefähr 1,70 Meter groß und das war damals, so vor 200 Jahren, eine ganz normale Größe für einen Mann. Heutzutage wäre er natürlich schon ziemlich klein. Sogar kleiner als ich. So, hätten wir das auch geklärt. Dann frage ich doch mal, ob meine Zeitreporter bereit sind für ihren heutigen Ausflug in die Vergangenheit. Zeitreporter, hört ihr mich?
10: Ei, ei, Chefin, klar und deutlich. Wir sind stark klar und ich habe auch schon das heutige Datum einprogrammiert. 18. Juni 1815. Kann losgehen.
8: Das hatten wir ja überhaupt noch nicht. Reibungsloser Start ohne vorherige Nerverei. Daumen hoch, meine Lieben. Henry, keine Matheaufgaben heute?
11: Nope. Oder sagen wir mal, nicht, dass ich wüsste.
8: Wisst ihr denn überhaupt, was euch da erwartet? Am 18. Juni 1815?
11: Selbstverständlich. An diesem Tag wurden die Franzosen unter Napoleon vernichtend geschlagen und zwar im
12: Waterloo. I was defeated, you won the war.
8: Was?
12: Whoa, whoa, whoa, whoa, Waterloo.
8: La, la, la, la, wie vernichtend geschlagen? Das ist ja dann das Ende der Geschichte von Napoleon.
11: Allerdings.
8: Dabei weiß ich nicht mal, wer dieser Napoleon überhaupt war.
11: Also, das könnte ich kurz erklären.
10: Och nee, Alex, wir wollen doch jetzt los.
11: Genau, Geballer in Waterloo. Das heißt gar nicht Waterloo. Das liegt nämlich im heutigen Belgien und heißt deshalb Waterloo.
13: Na gut, dann eben Geballer in Waterloo.
10: Henry, jetzt hör doch mal auf mit diesem Computer-Game-Quatsch. Ich dachte, du hättest endlich verstanden, dass wir hier echte Geschichte erleben.
11: Nur deshalb lassen wir dich wieder mitspinnen. Schon vergessen.
13: Ja, sorry.
8: Genug jetzt, ihr müsst los. Wir haben nicht ewig Zeit, um durch die Zeit zu reisen.
10: Alles klar, Cleo. Wir melden uns dann aus

0: gut, dass die einen Job als Zeitreporter haben. Als Sänger, ich weiß ja nicht. Und ich weiß auch nicht, wer eigentlich Napoleon war. Abgesehen von diesem Funfact mit der Größe. Das ist ein bisschen peinlich, als Moderatorin bei History FM. Aber wozu habe ich Gusi Rexa? Gusilein, sag doch mal schnell, wer eigentlich Napoleon war. Bei dem ganzen Gesinge habe ich mal wieder den richtigen Befehl vergessen. Okay, let's go. Hi, Gusi.
1: Hallo.
0: Wer war eigentlich Napoleon?
1: Meinst du Napoleon den Ersten?
0: Oh Mann, da erwischst du mich gerade echt auf dem völlig falschen Fuß. Gab es denn mehrere Napoleons?
1: Ja, es gab den erwähnten Napoleon Bonaparte den Ersten, auch einen unwichtigen Zweiten und Napoleon den Dritten. Der war immerhin Staatspräsident und Kaiser von Frankreich.
0: Huch? Also der, den ich meine, der war auch Kaiser von Frankreich.
1: Dann meinst du Napoleon Bonaparte den Ersten? Der war ein französischer General, Diktator und, wie du anscheinend schon wusstest, Kaiser von Frankreich.
0: Mhm.
1: Geboren wurde Napoleon 1769 auf der Mittelmeerinsel Korsika. Seine Eltern gehörten dem niederen Adel an. Sie schickten ihren Sohn, als er gerade mal 9 Jahre alt war, auf das französische Festland.
0: Was?
1: Dort ging er als Soldat zur französischen Armee, stieg immer weiter auf und wurde später sogar General.
0: Okay.
1: Allerdings hat ihm das auch
0: Uzi,
1: nicht
0: stopp.
1: So viel
0: Vielen Dank, das reicht erstmal bis hierhin. So viel auf einmal kann ich mir gar nicht merken. Und außerdem kommt auch gleich Professor Thorsten Logge von der Uni Hamburg. Mit dem kann ich das ja auch alles besprechen. Wo bleibt denn der eigentlich? Ach, hallo Professor. Gerade dachte ich schon, Sie hätten uns vergessen. Moin.
2: Hi.
0: Setzen Sie sich doch und wir können auch gleich anfangen. Sie wissen ja sicher noch, dass es bei uns heute um Napoleon geht.
2: Mhm.
0: Also Napoleon der Erste, wie ich eben gerade von unserer Alleswisserin Gusi erfahren habe. Oder soll ich lieber sagen, Allesbesserwisserin? Und diesen Napoleon scheint ja heute sogar noch jeder zu kennen. Aber warum ist das eigentlich so?
2: Napoleon hat ganz viele tolle Reformen angeschoben. Also in Frankreich selbst gab es ja von der Französischen Revolution diese großen Forderungen, Freiheit, Gleichheit, Brüderlichkeit.
0: Mhm.
2: Und die ersten beiden, die hat er im Grunde genommen zu Gesetz werden lassen. Mit einem bürgerlichen Gesetzbuch, das bis heute Code Napoleon genannt wird, das wir also bis heute noch kennen und das bis heute noch gültig ist in vielen Ländern. In Frankreich sowieso, aber nicht nur da. Die Franzosen sind unter Napoleon ja fast überall in Europa im Krieg gewesen, haben auch viele Länder besetzt. Und in der Zeit ist dieses Gesetz und sind viele Ideen der Franzosen dann auch anderswo gültig geworden. Auch hier in Norddeutschland zum Beispiel.
0: Das muss man sich mal vorstellen. Das ist ja über 200 Jahre alt dann.
2: Absolut. Und das ist ja nicht nur das Einzige. Die Wirtschaftsordnung ist ganz neu entstanden. Man hat ganz viele neue Dinge eingerichtet, die in der Form noch nie da waren. Wie eine Zentralbank, die sich um Geldpolitik kümmern kann. Oder auch Bildungsreformen gab es. Schulen wurden ganz neu eingerichtet und die Lehrer wurden endlich mal angemessen ausgebildet. Das war auch sehr wichtig. Und all diese Ideen, die verbreiten sich dann halt in Europa und weltweit.
0: Mhm.
2: Und auch in dem, was wir heute als Deutschland kennen, hat das zu ganz vielen Modernisierungen geführt. Das waren ja alles früher so Fürstenstaaten. Es gab ganz viele deutsche Staaten. Nicht so wie heute ein großes deutsches Land, sondern ganz viele Staaten, die so zusammengefügt waren. Und überall, wo die Franzosen waren, hat im Grunde genommen Napoleon, haben die Franzosen dafür gesorgt, dass sich Gesetze modernisierten, die Gesellschaft modernisierte. Das war eine ganz, ganz große Änderung zu dem, was vorher war.
0: Also ein ganz großer Schritt nach vorne eigentlich.
2: Absolut, ja. Was man natürlich nicht vergessen darf, naja, unter Napoleon gab es auch echt viel Krieg, ne? Und da ist sehr, sehr viel Leid auch in die Welt gekommen.
0: Okay.
2: Also ich meine, unter der Besatzung zum Beispiel von Ländern oder von Städten, da haben Menschen gehungert. Krieg ist nie gut und im Krieg sterben natürlich auch viele Leute und auch die Bevölkerung in den besetzten Gebieten hat natürlich schon sehr gelitten.
0: Huch?
3: Oh, Entschuldigung, ich müsste hier mal schnell sauber machen.
0: Was?
3: Dauert nicht lange, ich bin gleich wieder weg. Nur eine Sekunde. Ja? Muss sein.
0: Meine Güte. Ich komme hier absolut nicht zum Arbeiten. Jetzt aber. Puh. Nun ja.
4: Herr Professor, ich glaube, wir müssen vielleicht noch mal ganz von vorn anfangen. Gusi hat uns vorhin ja schon verraten, dass Napoleon von seinen Eltern zum Militär geschickt wurde. Und dort hat er schnell Karriere gemacht, richtig?
2: Ja, und er war auch ganz schön jung, als er zum Militär kam. Napoleon ist ja auf Korsika geboren, also einer großen Insel im Mittelmeer. Und sein Vater hat übrigens auch schon sehr lange für die Unabhängigkeit der Insel gekämpft, sodass er so ein bisschen schon ein Gespür dafür hatte, was Politik ist und was man so machen kann. Und im Elternhaus war Freiheit immer schon irgendwie ein bisschen ein Thema. Und seine Eltern hatten halt für ihn die militärische Laufbahn vorgesehen. Und mit 9 Jahren kam er nach Frankreich, wo er dann in so einer Art, wie soll man sagen, militärische Frühschule oder so gekommen ist. Und da musste er erstmal Französisch lernen, denn auf Korsika spricht man kein Französisch, zumindest nicht alle.
4: Ach so.
2: 1784 ist er dann nach Paris gewechselt, an eine wirklich bedeutende Militärschule. Und da wurde er für den Einsatz an der Artillerie ausgebildet. Also das sind die Leute, die mit großen Kanonen schießen und die ziemlich gut rechnen müssen, um zu schauen, wie fliegt denn jetzt so eine Kugel eigentlich. Und Napoleon war ziemlich gut in Mathematik, auch in Geschichte, Latein war nicht so sein Ding. Naja, und da hat er halt nach nur einem Jahr die Schule vorzeitig abgeschlossen und ist dann 1786 als Offizier in den Militärdienst aufgenommen worden. Und im Militärdienst war er auch, als die Französische Revolution ausgebrochen ist.
4: Ja, Französische Revolution, darüber haben wir ja in einer anderen Folge schon gesprochen. Die gibt's ja auch hier im Podcast. Aber was hatte er denn für eine Bedeutung in der Französischen Revolution?
2: Also erstmal fand er die Revolution eigentlich ganz gut. Was er nicht so gut fand, waren Unruhen und Ausschreitungen. Das hat ihm nicht so gut gefallen. Also im Großen und Ganzen kann man vielleicht sagen, eigentlich unterstützt er die Revolution und er hat sich eigentlich auch für sie eingesetzt. Sowohl als Soldat in immer führenderer Position im Ausland, aber auch im Innern, wenn es darum ging, Unruhen niederzuschlagen oder die Regierung zu stützen.
4: Und Sie sagten eben gerade, dass er dann auch noch aufgestiegen ist. Bis wohin ist er denn dann gekommen, so von der Position?
2: Lief eigentlich ziemlich gut für ihn. Also er ist nach und nach im Rang immer weiter höher gekommen, konnte also immer mehr Truppen befehligen und hatte immer mehr Einfluss. Und irgendwann hat er sogar einen Oberbefehl bekommen, nämlich im sogenannten Italienfeldzug. Da hat er eine ganze Armee angeführt, die nach Italien gezogen ist, um für die französischen Ideen zu kämpfen. Und kurz darauf ist er sogar mit einer weiteren großen Armee bis nach Ägypten gezogen und hat dort Krieg geführt.
4: Mhm.
2: Und er war weitgehend erfolgreich. Also im Grunde genommen war ein großer Militär, wurde auch ein sehr erfolgreicher Soldat und die Menschen haben ihn dafür sehr gefeiert in Frankreich. Selbst dann, wenn er mal nicht so erfolgreich war, in Paris ist er eigentlich immer sehr positiv aufgenommen worden.
4: Mhm.
2: Nachdem er zurückgekommen ist nach Paris zum Beispiel vom großen Ägyptenzug, da hat er es sogar geschafft, bis zum ersten Konsul in der Politik aufzusteigen.
4: Was ist denn ein erster Konsul?
2: Oh, das ist ein bisschen kompliziert. Ich probiere das mal zu erklären. Also, während der Französischen Revolution haben die Franzosen ja ganz viele verschiedene Regierungen ausprobiert. Also mal lief es so, mal lief es so. Und es gab von 1795 bis 99 eine Regierung, die hieß Direktorium. Das waren 5 Leute, die waren sowas wie die Regierung sozusagen. Und mit dieser Regierung, mit diesem Direktorium, waren immer mehr Menschen unzufrieden. Und als Napoleon aus Ägypten zurückkam, haben sie sich gedacht, vielleicht könnte Napoleon ja auch was daran ändern. Vielleicht könnte es ja auch eine neue Regierung geben.
4: Mhm.
2: Und irgendwann, am 9. November 1799, kam es dann zum Sturz des Direktoriums, also der Regierung, und es wurde eine neue Regierung eingesetzt. Die bestand aus 3 Konsuln, einen ersten, einen zweiten und einen dritten, und Napoleon wurde erster Konsul in dieser Regierung. Er war also im Grunde genommen sowas wie ein Regierungschef.
4: Mhm.
2: Und er hatte auch ein paar Rechte, die wirklich wichtig waren. Als erster Konsul konnte er Minister ernennen. Aber er konnte auch Richter ernennen, Offiziere und Beamte. Und das ist natürlich ein ganz wichtiges Recht. Wenn man Leute ernennen kann, sind die meistens ja auch ein bisschen dankbar und hoffentlich arbeiten die auch gut mit einem dann zusammen. Naja, und so hat er halt die alte Regierung beseitigt und ist dann selbst der neue Chef geworden.
4: Mhm.
2: Napoleon hat da im Grunde echt seine Chance genutzt. Der hat sich mit Leuten gegen die Regierung verschworen, dann hat er die Macht übernommen und dann seine alten Mitverschwörer eigentlich kaltgestellt. Das ist so typisch Napoleon. Also er ist schon ziemlich berechnend, das sieht man eigentlich auch an seiner Hochzeit.
4: Was meinen Sie damit?
2: Naja, Napoleon war ja wohl mal verliebt in eine Frau namens Désirée Clary, die er in Marseille kennengelernt haben soll. Aber aus politischen Gründen brach er dann die Beziehung zu ihr ab und heiratete eine andere, nämlich Joséphine de Beauharnais.
4: Joséphine de Beauharnais, was für ein Name.
2: Mhm, absolut. Und was für eine Frau. Die war extrem gut vernetzt, vor allem auch in der Politik. Ich muss ein bisschen ausholen schon wieder, aber es ist wirklich nicht uninteressant.
4: Gerne.
2: Also, 1795, hatte ich ja erzählt, gab es schon mal dieses Direktorium, das wurde da eingerichtet.
4: Mhm.
2: Und eine wichtige Figur dabei war Paul de Barras. Das war einer der Machthaber damals und Napoleon hat ihm geholfen, an die Macht zu kommen. Joséphine war die Geliebte von Paul de Barras damals, die war Witwe. Ihr Mann ist in der Französischen Revolution irgendwann mal hingerichtet worden. So, okay. Ist alles sehr kompliziert, sind auch sehr viele Namen. Trotzdem, Napoleon macht also was? Er geht jetzt dorthin, er befreundet sich im Grunde mit dem neuen Machthaber, dem neuen Regierungschef, und er kommt zusammen mit Josephine, und die war super gut vernetzt in der Pariser Gesellschaft. Die kannte alle, die war super modern, die wusste, was man anzieht, die wusste, wie man sich einrichtet, und alle fanden die irgendwie toll. Und damit hatte er gleich zwei Fliegen mit einer Klappe geschlagen, in die Politik reinzukommen und in die Gesellschaft reinzukommen. Und das ging nur über Josephine so gut.
4: Also, das klingt ja, als ob Josephine so eine Art It-Girl zu der Zeit war.
2: Naja, so würden das Historiker vielleicht jetzt nicht ausdrücken, den Begriff gab es ja damals auch noch nicht.
4: Ja, klar. Ihr hättet da sicher einen Fachbegriff. Egal, ich gucke einfach mal in meiner Histogram-App, ob ich die gute Josie da finde. Mal sehen. Josie.fine. Nee, das ist sie nicht. Das kann die nicht. Nee, das ist es nicht. Super Josie. Auch nicht. Ah, das wird sie sein. Josie Labo. Cooler Histoname. Ah, und sie hat direkt eine Story. Hören wir doch mal rein.
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6: Bonjour, bonjour, mes amis. Oh la la, ich war mal wieder shoppen. Aujourd'hui ein paar Vasen, Schmuck für die nächste Party und Stoffe. Oh mon Dieu, ich liebe Stoffe. Vor allem bestickte Seide. Bien sûr, das ist alles viel zu teuer, ja. Aber mein geliebter Napoleon ist ja so großzügig. Oh, er lässt mich unser schönes Schloss einrichten, wie ich will. Und es soll doch à la mode sein. Luxus. Das ist mein Stil. Und meine Follower erwarten schließlich, dass ich immer das Neueste präsentiere. Meine letzte Kreation. Ein Sessel mit Lehnen wie Schwanenhälse. Mein Entwurf von den besten Handwerkern gebaut. Très, très chic. Und auch ganz aktuell Kaschmirschals. Kaum habe ich einen auf den Ball getragen, schon trägt ganz Paris nur noch Kaschmirschals. Ach, mes amis, so weich. Oh. Und ein letzter Tipp noch von mir für euch. Der letzte Schrei, la dernière cri, das Must-Have der Saison, der antike Look. Stellt euch vor, da würde in Italien eine vom Vulkan verschüttete Stadt ausgegraben, Pompeji oder so ähnlich. Ja? Ihr werdet sehen, das antike Design wird

0: nicht. Aber Professor, Sie sagten, dass er Konsul war. Also steht das 1 dann für Napoleon, erster Konsul?
1: Nee, das steht schon noch für was anderes. Da muss ich ein bisschen was erklären. Also Napoleon ist zum ersten Konsul gewählt und er ist extrem erfolgreich erstmal. Mhm. Also da laufen die Sachen richtig gut. Innenpolitik läuft. Und Frankreich war ja damals im Krieg gegen viele europäische Mächte. Und Napoleon ist es dann echt gelungen, relativ schnell hintereinander Frieden zu schließen und auch militärische Erfolge zu erzielen. Also im Grunde genommen hat er sehr, sehr schnell sehr, sehr viel erreicht. Man war auch sehr zufrieden mit ihm und er wurde auch immer beliebter. Und nach ganz kurzer Zeit haben die Franzosen dann eine Volksabstimmung gemacht und sich überlegt, Mensch, der kann doch auch auf Lebenszeit Konsul sein und nicht nur für 10 Jahre. Und kurz darauf haben sie noch eine Volksabstimmung gemacht, haben gesagt, eigentlich möchten wir, dass du unser Kaiser wirst. Und okay. Die 1 steht eigentlich für Kaiser, also Napoleon, der erste Kaiser der Franzosen.
0: Also er wurde erstmal Konsul und dann wurde er Kaiser, auch wenn wir gar keine Monarchie mehr haben?
1: Ja, das war eben nicht so wirklich wie die alten Monarchien, die wir kennen. Da wurde man ja von Gottes Gnaden zum König dann gekrönt oder man war eben auch vom Papst gekrönt worden zum Kaiser. Das ist hier ganz anders. Napoleon macht etwas eigentlich Unverschämtes. Der krönt sich nämlich selbst.
0: Ach so.
1: Er setzt sich selbst die Krone auf und er nennt sich selbst zum Kaiser der Franzosen und seine Frau krönt er auch.
0: Ah, und das war am 2. Dezember 1804.
1: Genau, an diesem Tag findet in der Pariser Kathedrale Notre-Dame Napoleons Selbstkrönung zum Kaiser statt.
2: Cleo, wir müssen mal kurz unterbrechen.
0: Okay.
2: Henry ist im Time Channel und er will mit dir reden. Er klingt aufgeregt.
3: Cleo, hörst du mich?
0: Ja, alles gut bei euch? Warum bist du im Time Channel?
3: Also, möglicherweise gibt es ein klitzekleines Problemchen.
0: Oh nein, nicht schon wieder ein Problem. Was ist denn jetzt los?
3: Folgendes. Taylor und Alex wollten sich unbedingt diese Gründungsparty in der riesigen Kirche mitten in Paris angucken.
0: Was?
3: Ich wollte sie noch aufhalten, aber da...
0: Halt, stopp. Wieso denn Gründungsparty? Ihr solltet doch zur Schlacht von Waterloo spinnen.
3: Ja, ich habe mich auch gewundert. Waterloo ist ja 300 Kilometer von Paris entfernt.
0: Ja?
3: Und die sind ja wohl auch nicht direkt nach der Krönung in die Schlacht gezogen. Also, glaube ich jedenfalls nicht.
0: Warte mal, was redest du da eigentlich? Die Krönung war 1804, also 11 Jahre vor der Schlacht bei Waterloo. Irgendwas ist da ganz schön schiefgelaufen bei euch.
3: Sieh mal einer an. Taylor Superstar hat sich verprogrammiert.
0: Oh Mann.
3: Naja, wir sind jedenfalls jetzt in Paris und hier ist tierisch was los. Die Leute feiern voll ab hier. Glocken läuten, ein paar Kanonen haben sogar Freudenschüsse abgegeben. Und es ist saukalt. Hier liegt sogar Schnee.
0: Was?
3: Ich bin völlig falsch angezogen und habe mir einen Ast abgefroren.
0: Wie jetzt? Ihr seid ausgestiegen? Gib mir sofort Taylor.
3: Das ist ja gerade das kleine Problem. Sie ist nicht hier.
0: Was? Warum nicht? Wo ist sie? Und was ist mit Alex?
3: Also, wir sind alle drei ausgestiegen und ziemlich weit in die Kirche reingekommen. Notre Dame heißt sie und ist eine Kathedrale. Da hat Alex mal wieder einen schönen Vortrag abgeleiert.
0: Okay.
3: Die Kathedrale war super schön geschmückt und schon voller Leute. Taylor wollte da unbedingt rein. Aber am Eingang stand so ein Typ und wollte unsere Eintrittskarten sehen. Die hatten wir natürlich nicht. Ich habe mich mal schnell verdrückt, aber Taylor und Alex wurden direkt abgeführt.
0: Was?
3: Nur weil sie keine Eintrittskarten hatten. Geht's noch? Vielleicht fanden sie auch, dass sie verdächtig aussehen. Ich meine, hast du eine Ahnung, wie die hier alle rumlaufen?
0: Henry, du schweifst ab. Was ist dann passiert?
3: Nichts weiter. Die beiden wurden abgeführt und ich habe sie seitdem nicht mehr gesehen.
0: Oh mein Gott. Das ist ja furchtbar. Was sollen wir denn jetzt machen?
3: Wieso wir? Du kannst gar nichts machen. Das regelt alles ich.
0: Oh Mann.
3: Ich gehe jetzt gleich los und suche die beiden. Und dann befreie ich sie natürlich.
0: Halt, stopp.
3: Boom.
0: Henry, bleib sofort hier. Also, bleib im Timespinner. Du kannst jetzt nicht einfach... Henry?
2: Der Time-Channel wurde unterbrochen. Henry, antworte nicht mehr.
0: Ich werde verrückt. Oh, das ist genau das, was nicht passieren darf bei einer Zeitreise.
1: Hm?
0: In Real-Kontakt mit den Menschen der Vergangenheit. Was machen wir denn jetzt?
4: Oh je, das klingt ja gar nicht gut. Da brauche ich erstmal eine Pause zum Durchatmen.

In welches Jahr würdet ihr denn eigentlich reisen, wenn ihr so eine Zeitreise machen könntet? Wir können uns da ja jetzt, während gleich ein bisschen Musik läuft, mal irgendwo hinträumen.

0: Und wo wart ihr gerade mit der Musik von Zass? Schon krass, wenn man so durch die Zeit reisen könnte. Wir schauen mal, wie es bei unseren Zeitreportern aussieht und wie es denen geht. Ob Henry, Taylor und Alex gefunden hat?
1: Cleo, gute Neuigkeiten. Die Zeitreporter sind im Time Channel.
2: Oh Gott, echt? Okay, schnell, stellt sie mal rein.
3: Cleo, wir sind's. Alex und Taylor sind wieder da.
4: Hallo Cleo.
2: Oh, ein Glück. Wie geht's euch?
4: Alles super, alles kein Problem.
2: Kein Problem? Du bist ja lustig. Ich wäre vor Aufregung fast gestorben hier. Wie seid ihr denn wieder freigekommen?
5: Also, man muss schon sagen, dass wir das allein Henry zu verdanken haben.
3: Ja, ich muss sagen, das stimmt. Sehr coole Aktion von, mir. Ich konnte endlich mein ganzes Gaming-Wissen anwenden.
2: Gaming-Wissen? Hä? Stehe ich nicht.
3: Also, erstmal habe ich halb Paris abgesucht. Unauffällig natürlich.
2: Ach so.
3: Und dann habe ich die beiden endlich auf so einer Art Polizeistation gefunden.
2: Okay.
3: Aber da wäre ich nie reingekommen. Überall Leute. Also habe ich mich in einen Avatar verwandelt.
2: Du hast was?
3: Mich in einen Avatar verwandelt.
2: Hä?
3: Da gibt es so eine Notfall-App auf unserem EH.
2: EH?
3: Emergency Handy. Grundausrüstung und Timespinner. Jedenfalls konnte ich mich damit in einen original 1804 Polizisten verwandeln.
2: Okay.
3: Und Französisch konnte ich natürlich auch. N'est-ce pas? Also bin ich rein, quatsch ein bisschen mit den Wachen, von wegen Befehl von oben soll die Gefangene mitnehmen. Und zack, Gefangene befreit.
2: Wahnsinn! Henry, super! Dafür bekommst du einen Orden.
4: Yeah!
2: Oh Gott, bin ich froh. Aber nun zu dir, Taylor. Warum wart ihr in Notre Dame?
4: Da lag eventuell ein kleiner Programmierfehler vor. Hab wohl das falsche Datum angegeben.
5: Wir hätten allerdings nicht aussteigen müssen.
4: Ja, sorry. Wo wir schon mal da waren, wollte ich unbedingt die Krönung sehen. Ich meine, es war das Ereignis. Ich konnte mir das doch nicht entgehen lassen.
2: Aber ihr habt es gar nicht gesehen, weil ihr vorher verhaftet wurdet. Gerechte Strafe, wenn du mich fragst.
5: Nicht ganz. Sie haben uns erst verhört und wollten uns dann abführen. Aber das ging nicht, weil da gerade Napoleon und Josephine einmarschiert kamen. Es ging los mit der Krönung und wir konnten ziemlich weit vorn in einer Ecke stehen.
2: Oh Mann.
4: Ja, das war super. Wir waren zwar an einen Polizisten angekettet, aber konnten genau den herrlichen Krönungsmantel sehen. Roter Samt mit Herrenlinienpelz besatz und die Krone ganz aus Gold.
5: Napoleon hatte sie aber nur ganz kurz auf. War wohl ziemlich unbequem. Die restliche Zeit trug er einen goldenen Lorbeerkranz.
2: Sehr interessant. Aber das Thema Krönung habe ich schon mit dem Professor besprochen. Wir müssen jetzt auch mal weitermachen hier. Regie, haben wir überhaupt noch genügend Zeit, um nach Waterloo zu spinnen?
1: Das müsste gehen. Aber nur, wenn dieses Mal nicht wieder was dazwischen kommt.
4: Nee, ganz bestimmt nicht. Versprochen.
2: Also gut, dann los. Aber hurtig. Und in der Zwischenzeit bespreche ich hier mit dem Professor, wie es mit Napoleon weiterging.
4: Aye, Captain.
2: Mann, immer diese Aufregung mit den Zeitreportern. Nicht auszudenken, wenn Henry die beiden nicht hätte befreien können. Ich glaube, wir machen mal eine kurze Pause für die Werbung. Die ist immer so schön beruhigend.
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3: Ha, so ein kleines Marzipanteilchen hätte ich jetzt auch gern. Aber wir müssen hier mal mit Napoleon weitermachen. Professor, also wir haben vorhin gesagt, er ist jetzt Kaiser und die Französische Revolution ist damit vorbei. Und wie ging's dann weiter?
4: Dann gab es jetzt recht bald erstmal wieder ziemlich viel Krieg. Napoleon startete Eroberungsfeldzüge in ganz Europa und konnte den Einfluss Frankreichs auch immer weiter ausdehnen. Mhm. Weite Teile Europas wurden sogar von französischen Truppen besetzt. Also zum Beispiel Portugal oder Teile von Italien, aber auch Norddeutschland zum Beispiel. Da waren überall jetzt französische Besatzungstruppen und überall, wo sie waren, fingen sie auch an, Reformen stattfinden zu lassen. Also Gesetze zu ändern, die Gesellschaft neu zu organisieren. Einige Länder wurden nicht besetzt, wie Spanien, aber die waren trotzdem von Frankreich abhängig. Man muss sich vorstellen, ganz Europa hatte irgendwie irgendwas mit Frankreich zu tun in diesen Jahren.
3: Aber wenn er jetzt als Kaiser so ein Alleinherrscher geworden ist und wieder in den Krieg zieht, dann hat er doch diesen ganzen Fame von diesen guten Reformen eigentlich wieder kaputt gemacht.
4: Ja, das ist ja immer komplizierter, als man so auf den ersten Blick glaubt. Natürlich ist es nie gut, wenn Länder besetzt werden oder ja, wenn auch die Bevölkerung unter Fremdherrschaft leiden muss. Das ist völlig klar. Aber andererseits gab es ja auch Modernisierung. Da, wo die Franzosen waren, gab es oftmals ganz, ganz viele Neuerungen, die gar nicht so negativ waren und die auch bis heute zum Teil noch gültig sind. Reformen im Recht, Reformen in der Wirtschaft, Reformen auch in der Kultur.
3: Mhm.
4: Aber natürlich ging der Krieg auch immer weiter. Es waren ja wirklich viele beteiligt. Preußen zog in den Krieg, Russland zog in den Krieg und Napoleon hat sie fast alle erstmal besiegt. Und da sind viele, viele Menschen auch gestorben.
3: Sie haben gerade gesagt, der hat auch gegen Russland gekämpft. Und ich habe schon mal Russland-Feldzug gehört. Ist es das?
4: Ja, es gab natürlich mehrere Kriege zwischen Frankreich und Russland in der Zeit. Aber der große Russland-Feldzug von 1812, das ist der, den wir heute auch noch ganz gut erinnern. Also die französische Armee schaffte es bis nach Moskau.
3: Mhm.
4: Das ist ja eigentlich ein großer Erfolg, aber es hat am Ende nicht wirklich gereicht. Also da ließ dann auch die Kraft nach und ja, die haben ganz schön viele Menschen verloren auf diesem Feldzug. Als sie dann zurückgingen Richtung Frankreich, als sie sich zurückgezogen haben, stiegen nach und nach immer mehr europäische Länder auch in den Krieg ein gegen Frankreich.
3: Okay.
4: Großbritannien kam dazu, Schweden kam dazu, irgendwann dann auch noch Österreich und die Bayern und das war dann irgendwann wirklich zu viel für die Franzosen.
3: Okay, Professor, warten Sie mal bitte kurz. Mir schwirrt schon der Kopf von so viel Kämpfen und Krieg.
4: Mhm.
3: Ich brauche jetzt erstmal eine kurze Pause. Regie, könnt ihr uns irgendwas zur Stärkung bringen? Irgendwie so ein Napoleon-Hut aus Marzipan vielleicht oder sowas?
5: Du siehst echt schon ganz blass aus, Cleo. Moment, ich hatte hier was bereitgestellt.
6: So, bitte sehr. Ein Café au lait für jeden.
4: Oh, super,
3: oh,
4: großartig.
3: Klasse, danke schön.
4: Danke, cool.
6: Napoleon-Hüte waren in der Kantine geradeaus. Aber ich habe euch ein Schälchen mit gemischtem Obst mitgebracht.
3: Oh, Konservenobst. Na gut, besser als gar nichts.
6: Na, Cleo. Vielleicht lässt du dir von Gusi kurz erklären, was Konservenobst mit Napoleon zu tun hat.
3: Hä? Konserven haben was mit Napoleon zu tun? Ist das ein Witz? Gusi? Ja, schon gut. Hi, Gusi.
7: Hallo.
3: Was hat Napoleon mit Konservenobst zu tun?
7: Napoleon hatte ein großes Problem. Er musste seine riesigen Armeen mit Essen versorgen und damals gab es kaum Möglichkeiten, Lebensmittel längere Zeit aufzubewahren.
3: Okay.
7: Alles, was man nicht kühlen konnte, verdarb nach kurzer Zeit. Napoleon setzte eine Belohnung von 12.000 Goldfranken aus.
3: Mhm.
7: Für denjenigen, der es schaffte, Lebensmittel länger haltbar zu machen. Gewonnen hat das Geld der französische Bäcker Nicolas François Appert. Er sterilisierte die Lebensmittel durch Erhitzen in Glasflaschen. Danach wurden die Flaschen luftdicht verschlossen und das Obst und Gemüse hielten sich sehr lange.
3: Mhm.
7: Das waren die ersten konservierten Lebensmittel. Später wurden die Glasflaschen dann durch Dosen ersetzt. Das Prinzip war dasselbe, aber die Behälter konnten nicht so schnell kaputt gehen. Liebe Cleo,
3: Ja?
7: Du hast es eigentlich Napoleon zu verdanken, dass du jetzt Konservenobst essen kannst.
3: Okay.
7: Du magst bestimmt sehr gerne Ananas,
3: Stopp,
7: Litschi
3: Gusi.
7: Und...
3: Also besonders froh bin ich über diese Erfindung im Moment echt nicht. Das Obst ist doch ziemlich matschig. Aber egal, zurück zur Geschichte. Wir haben über den Russlandfeldzug gesprochen.
4: Mhm.
3: Und was passierte dann?
4: Also es gab ja viele Schlachten noch. Und Frankreich war die ganze Zeit ja jetzt schon auf dem Rückzug sozusagen. Und es kam aber noch zu einer wirklich sehr, sehr großen und bedeutenden Schlacht. Und das war im Oktober 1813 bei Leipzig. Eine riesige Schlacht. Ich kann sich gar nicht vorstellen. Hunderttausende Menschen, die da unterwegs waren. Und Frankreich wurde sehr, sehr, sehr vernichtend geschlagen in dieser Schlacht.
3: Okay.
4: Napoleon selbst konnte zwar noch entkommen, aber die Sieger aus dieser Schlacht, die haben ihn dann dazu gezwungen, dass er abdanken musste.
3: Abdanken bedeutet, dass er dann gar kein Kaiser mehr war?
4: Ja, ja, genau. Also die Siegermächte, also England, Preußen, Österreich und Russland, die wollten natürlich nicht, dass Napoleon noch weiter regiert. Also er wurde als Kaiser abgesetzt und sein Nachfolger wurde Ludwig der 18. Und in Frankreich selbst sollte er auch nicht bleiben. Er wurde dann verbannt auf die Mittelmeerinsel Elba.
3: Und dann war er auf Elba, aber das ist doch nicht das Ende der Geschichte.
4: Das stimmt. Kurz darauf, im Frühjahr 1815, kehrte er tatsächlich nochmal nach Frankreich zurück und hat es tatsächlich geschafft, nochmal die Macht an sich zu reißen. Die Siegermächte waren in der Zeit gerade in Wien und haben gerade überlegt, wie könnte man Europa jetzt neu organisieren und haben gesagt, nee, das geht gar nicht, da müssen wir sofort eingreifen und haben sich sofort dazu entschieden, gegen Frankreich wieder in den Krieg zu ziehen.
3: Oh Mann.
4: Das haben sie dann auch gemacht. Die sind also sofort wieder in den Krieg gegen Frankreich gezogen und die wirklich entscheidende Schlacht, die fand dann bei Waterloo statt.
3: Und das war ja dann im Jahr 1815. Und ich hoffe, dass meine Zeitreisenden jetzt auch schon dort sind.
5: Zeitreporter im Time Channel.
8: Cleo, du kannst nicht vorstellen, was hier los ist. Ein unübersichtliches Schlachtfeld. Momentan kämpfen, soweit ich das erkennen kann, die englischen Truppen gegen Napoleon. Die Preußen sind noch nicht zu sehen.
9: Ja, Mann, endlich Action. Ich könnte mich wieder in einen Avatar verwandeln. Cool.
8: Oh nein, das wird er bestimmt ab jetzt bei jeder neuen Station sagen. Nervig. Auf jeden Fall hat es hier geregnet. Alles steht unter Wasser. Überall ist Schlamm. Gerade kommen Pferde, die Kanonen ziehen. Aber die bleiben alle im Schlamm stecken und kommen nicht voran.
9: Und überall liegen hier zerbrochene Rüstungen rum. Und kaputte Räder von Fuhrwerken, Helme und Musketen.
8: Wahnsinn! Gerade ist sogar eine Kanonenkugel im Schlamm stecken geblieben.
3: Oh Gott, seid bitte vorsichtig. Noch so einen Schock kann ich heute echt nicht verdauen.
8: Also, die englischen Truppen unter Feldmarschall Wellington haben sich auf so eine Art Hügel formiert. Außerdem haben sie Gehöfte zu Festungen umgebaut. Und jetzt greifen Napoleons Männer wieder an. Aber durch den Regen und Matsch kommen sie kaum voran.
3: Das klingt so aufregend. Aber ihr seid doch im Tarnmodus, oder? Also, euch kann nichts passieren.
9: Keine Panik, Cleo. Wir sind gut geschützt. Alex, kannst du mal erklären, was jetzt passiert?
8: Napoleon versucht jetzt, den linken Flügel der englischen Truppen anzugreifen. Seht ihr, er fährt immer mehr Geschütze auf. Aber die Engländer halten Stand. Trotzdem kann man momentan noch nicht sagen, wie die Schlacht ausgeht. Napoleon verfügt ja über mehr Männer als Wellington.
3: Okay, ihr habt genug für heute erlebt. Und ich auch. Spinnt euch bitte mal zurück.
9: Och nö, immer wenn spannend wird. Ach komm schon, Superman. Es geht doch bald schon wieder weiter. Willkommen im Team übrigens.
8: Danke.
3: Das sind ja ganz neue Töne von unseren Zeitreportern. Vielleicht ist das ja der Anfang einer wunderbaren Freundschaft. Professor Logge, das sah doch gar nicht so schlecht aus für Napoleon. Warum hat er dann doch verloren? Und wer war eigentlich Wellington?
4: Im Grunde hat er ja gegen zwei Gegner gekämpft. England auf der einen Seite und Preußen auf der anderen Seite. Und Napoleons Idee war es, die beiden zu trennen. Gegen zwei Gegner zu kämpfen ist immer sehr schwer. Und das hat er am Anfang auch halbwegs geschafft. Also er hat die Engländer fast besiegt, aber dann kamen halt die Preußen noch wieder ins Spiel. Und dann gegen diese, große Übermacht am Ende hatte er einfach keine Chance. Da war die Schlacht dann verloren.
3: Und das war das Ende von Napoleon?
4: Ja, seine Regentschaft war diesmal wirklich zu Ende. Man hat ihn auch wieder verbannt, aber nicht auf so eine nahe Insel wie beim letzten Mal. Diesmal auf die englische Insel St. Helena. Die war weit draußen im Atlantik. Und von da kam er auch nicht mehr zurück. Da ist er dann am Ende auch gestorben.
3: Puh, das war ja ein richtig großer Brocken heute.
4: Ja.
3: Ich bin total fertig. Und ich weiß nicht, wie es Ihnen geht, Herr Professor.
4: Mhm.
3: Aber ich muss gleich nach Hause. Und dann lege ich mich in die Badewanne und entspanne. Also, Tschüss dann.
10: Da haben die Zeitreporter aber ein ganz schönes Abenteuer erlebt. Und ich habe sogar auch ganz schön viel dazu gelernt. Und das, obwohl ja heute gar keine Schule ist. Jetzt sind wir zu Napoleon in die Vergangenheit gereist. 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

0: Ihr hört Mikado, euer Podcast hier auf NDR Info. Was habt ihr denn heute noch so vor an diesem Feiertag? Wenn ich frei habe, mache ich es mir auch gern mal mit einem Buch gemütlich. Ich habe da mal in unseren Mikado-Bücherwurm-Podcast reingehört und meine Kollegin Maja hat da ein Buch vorgestellt, was ganz gut zum schönen Frühling passt. Jetzt, wo es endlich mal wieder blüht und die Insekten umherschwirren. Das Buch heißt Smillas Gespür für Käfer.
1: Wir finden, ihr müsst Smilla kennenlernen. Smilla würde in euer Freundebuch bei Lieblingstier einen Käfer reinmalen. Die findet sie nämlich richtig toll. Und Wohnort wäre vermutlich die Adresse zu einem besonderen Garten. Um beides geht es in unserem Buchtipp heute. Aber wir sortieren mal.
2: Smillas Gespür für Käfer von Anne Jaspersen.
3: Und darum geht's.
2: Smilla liebt Käfer und sie kennt sich super damit aus. Sie ist ein wenig anders als die anderen Kinder und das macht es ihr nicht unbedingt leicht. Ihr Interesse für die kleinen Krabbeltiere und ihre Art können ihre Mitschülerinnen nicht verstehen und Smilla wird gemobbt. In einem alten, verwilderten Garten mit einem kleinen roten Haus darin findet sie für sich einen Rückzugsort. Doch den will ein berühmter YouTuber plötzlich für sich selbst haben. Und dann taucht auch noch eine Investmentfirma auf, die das Grundstück kaufen und dort Mehrfamilienhäuser bauen will. Kann Smilla das verhindern? Und wer steht ihr unerwartet zur Seite?
3: Die Mikado-Redaktion meint:
2: Ein gelungenes Buch über das Anderssein und unerwartete Freundschaften. Der Titel erinnert an Fräulein Smillas Gespür für Schnee. Und so wie sich Fräulein Smilla für Schnee begeistert, begeistert sich diese Smilla eben für Käfer. Durch diese eher seltenen Interessen wirken beide auf andere etwas sonderbar, aber am Ende ist es genau ihr Spezialwissen, das sie in ihren Geschichten weiterbringt. Allerdings ist die Smilla hier aus unserem Buch viel optimistischer. Sie ist neugierig und offen für eine unerwartete Freundschaft.
3: Das perfekte Buch für
2: alle ab 10. Die schwarz-weißen Bilder im Buch unterstützen das Dranbleiben beim Lesen. Außerdem gibt es zu Beginn jedes Kapitels Fakten zu bestimmten Käfern, die nicht nur informativ sind, sondern auch zur Geschichte passen und neugierig machen. Themen wie Mobbing, Anderssein, Naturschutz, Mut und Freundschaft dürften viele Kinder ab 10 auch in ihrem eigenen Leben beschäftigen.
1: So ein geheimer Ort nur für einen selbst, das finde ich ja so wichtig. Ne? Wir hatten einen Platz am Fluss bei uns in Cayude. Das ist das Dorf, in dem ich aufgewachsen bin. Und dann hatte ich noch mit einer Freundin, mit Lena, ein Geheimhaus. Und immer, wenn wir uns allein getroffen haben, dann sind Lena und ich zu dem Haus geradelt, was wir so unfassbar schön fanden. Und das war dann eben unser Geheimhaus. Wenn das abgerissen worden wäre, also ich glaube, es reicht schon, wenn ihr euch vorstellt, dass ich euch einfach euren Lieblingskuschelsessel wegnehme. Furchtbar. Wir verstehen Smilla also natürlich alle. Und jetzt lasst uns mal zusammen mit ihr zu ihrem geheimen Rückzugsort gehen. In den verwunschenen Garten mit dem roten Haus. Und das machen wir zusammen mit Hörbuchprofi Julia Nachtmann.
4: Die Luft duftet nach feuchter Erde, nach frischem Regen, nach zufriedenen Pflanzen. Während der letzten 2 Schulstunden muss es gegossen haben, kurz und knackig. Jetzt grinst die Sonne wieder durch die Wolken hindurch, freut sich mit Smilla zusammen über Schulschluss und auf ihre verdiente Belohnung. Das rote Haus ist schon in Sicht. Smilla öffnet die quietschende Gartenpforte von Fietes Grundstück und tritt ein. In ihre Welt, in ihr Reich, in ihr ein und alles. Smilla fängt an zu rennen und sich zu drehen. Sie hüpft durch das wilde Gras, springt über verrückte Steine und schreit: Stopp! Natürlich nur aus Spaß und weil ihr manchmal alles so albern vorkommt. Weil sie sich manchmal vorstellen kann, jemand ganz anderes zu sein. Vielleicht ein Junge oder ein vollkommen normales Mädchen. Oder ein Tier. Vielleicht auch ein Monster mit fusseligem Fell und Glitzeraugen. Oder doch besser ein Tier. Wenn ein Tier, dann jedenfalls am liebsten eine Schildkröte. Eine Schildkröte wird alt und ist weise und bewahrt Ruhe. Eine Schildkröte flippt nicht aus, niemals. Smilla klettert auf einen Baum, auf ihren Lieblingsbaum. In diesem Baum hätte sie gerne ein Baumhaus. in schwindelerregender Höhe. Ein Baumhaus nur für die Mutigsten, nur für die ohne Höhenangst. In diesem Baum gibt es eine Astgabel, die fast so gemütlich ist wie ein Sessel oder ein Liegestuhl. Smilla legt sich in ihre gemütliche Astgabel und guckt nach oben in die Baumwipfel. Die Blätter bewegen sich leicht, rascheln, rauschen, flirren um sie herum, erzählen ihr was. Wie bitte? Du sprichst blättrisch? Ich verstehe zwar kein Wort, aber es entspannt mich. Rede nur weiter. Smilla muss wohl kurz eingenickt sein. Jedenfalls schreckt sie plötzlich hoch. Ein eigenartiges Geräusch hat sich in ihre Welt geschmuggelt. Ein fremdes Geräusch, eins, das hier ganz sicher nicht hergehört. Sie dreht sich ein bisschen nach rechts und ein bisschen nach links. Sie guckt nach unten und zwischen den Blättern hindurch. Doch alles ist wie immer. Puh. Smilla lehnt sich zurück in ihre Astgabel und schließt die Augen.
1: Eine ganz besondere Stimmung hat dieses Buch, oder? Das Buch heißt Smillas Gespür für Käfer von Anne Jaspersen und ist im Tulipan Verlag erschienen.
0: Vielleicht ist das ja auch ein Buch für euch, was ihr an so einem langen Frühlingswochenende lesen wollt. Wenn ihr mehr spannende und interessante Geschichten hören wollt, habe ich gute Nachrichten für euch. 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Ich bin Wiebke Drescher und wünsche euch noch einen schönen Feiertag.

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1: Um 9 Uhr mit Juliette Groß. US-Präsident Trump und Chinas Staatschef Xi sind in Peking zu Gesprächen zusammengekommen. Dabei sagte Xi vor der Presse, dass die USA und China Partner sein sollten und keine Rivalen. Trump versprach, die Beziehungen beider Länder würden besser sein als jemals zuvor. Allerdings soll der chinesische Staatschef im privaten Gespräch mit Trump schärfere Worte gefunden haben. Laut staatlicher Nachrichtenagentur Xinhua ging es unter anderem um die US-Unterstützung für Taiwan. China betrachtet die demokratisch regierte Insel als Teil des eigenen Territoriums und ist verärgert über Pläne der USA, Waffen an Taiwan zu verkaufen. Die Ukraine meldet schwere russische Luftangriffe auf die Hauptstadt Kiew. Dabei ist laut Behörden mindestens ein Mensch getötet worden. Außerdem seien 16 Menschen verletzt worden. Kiews Bürgermeister Klitschko hatte zuvor mitgeteilt, die Stadt werde von Russland mit Drohnen und Raketen attackiert. Er rief die Menschen auf, sich in Sicherheit zu bringen. Baden-Württembergs grüner Ministerpräsident Özdemir spricht sich dafür aus, dass Bund und Länder stärker zusammenarbeiten. In den ARD-Tagesthemen hat Özdemir gesagt, die Bundesregierung finde in den Ländern konstruktive Partner, zum Beispiel wenn es um Bürokratieabbau oder den Umgang mit der alternden Bevölkerung geht.
2: In all diesen Fragen brauchen wir einander. Wir könnten auch die Öffentlichkeit überraschen, indem wir jetzt noch vor den Landtagswahlen im Osten der Bundesrepublik Deutschland gemeinsam Probleme anpacken, lösen und mal zeigen, wir können nicht nur streiten, sondern wir können auch Dinge lösen. Das wäre ein wirksamer Beitrag, verlorenes Vertrauen in der Mitte der Gesellschaft zurückzugewinnen. Ansonsten droht uns, dass wir Ende des Jahres einen Ministerpräsident von der AfD bekommen.
1: Baden-Württembergs Ministerpräsident Özdemir. Mehr als 9 Monate lang ist die Bahnstrecke zwischen Hamburg und Schwerin general saniert worden. Von morgen an sollen wieder Züge fahren. Nach Angaben eines Bahnsprechers fährt der erste Regionalexpress um kurz vor 4 Uhr morgens von Schwerin nach Hamburg. Auf der gesamten Strecke zwischen Berlin und Hamburg soll der Zugverkehr dann am 14. Juni wieder aufgenommen werden. Sie ist eine der wichtigsten Pendlerrouten in Deutschland. In den laufenden Tarifverhandlungen für den Handel hat die Gewerkschaft Verdi viele Beschäftigte im Norden zu Warnstreiks aufgerufen. Das gilt laut Verdi Nord für morgen und übermorgen für den Einzelhandel in Schleswig-Holstein sowie für den Groß- und Außenhandel in Schleswig-Holstein und Mecklenburg-Vorpommern. Aufgerufen sind demnach unter anderem Beschäftigte vieler Lagerstandorte von Supermärkten. In Hamburg plant Verdi für morgen Warnstreiks unter anderem bei IKEA, Metro und Rewe. In Köln steigt heute das DFB-Pokalfinale der Frauen. Rekordpokalsieger VfL Wolfsburg trifft auf Titelverteidiger Bayern München. Aus Köln, Christian Schulze.
3: Das Duell der Dauerrivalen sorgt für Vorfreude. Es fühlt sich an, wie nach Hause zu kommen, sagt Wolfsburg-Stürmerin Svenja Huth. In Wolfsburg träumen alle von einem märchenhaften Abschied. Ikone Alexandra Popp verlässt den Club nach 14 Jahren in Richtung Dortmund und ist rechtzeitig wieder fit. Auch ein Einsatz von Beginn an scheint möglich. In 13 Pokalendspielen ging Popp immer als Siegerin vom Platz.
1: Das waren die Nachrichten. Das Wetter in Norddeutschland. Heute weiterhin ein unbeständiger Wechsel aus wolkigen Abschnitten mit Schauern und trockenen Phasen mit Sonne. Zum Abend hin allgemein freundlicher. Höchstwerte 10 bis 14 Grad. Morgen anfangs oft freundlich, später wolkig mit Schauern. Höchstwerte 12 bis 16 Grad. Am Sonnabend Wechsel aus Sonne und Wolken, einzelne Schauer 12 bis 17 Grad. Am Sonntag teils wolkig, teils Sonne und öfter trocken 13 bis 18 Grad. Es ist gleich 9.04 Uhr.
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4: Mit Dirk Leukroth. Willkommen an diesem Feiertagsmorgen. Wir schauen gleich nach Würzburg zum Katholikentag. Außerdem gilt unser Augenmerk natürlich dem russischen Zerstörer in der Ostsee. Und natürlich schwenken wir auch nach Peking. US-Präsident Donald Trump ist nämlich seit 9 Jahren mal wieder in China. Dabei fanden er und sein Gastgeber, Staats- und Parteichef Xi Jinping, betont freundliche Worte füreinander. Die beiden, die sich als Freunde bezeichnen und doch rivalisierenden Weltmächten vorstehen. Nach einem Empfang mit militärischen Ehren ging es mit einem Begrüßungsprogramm in der großen Halle des Volkes weiter. Das Ganze beobachtet von unserem Korrespondenten Maximilian Seib. Ich habe ihn gefragt, was ist denn nach dem 2-Stunden-Gespräch heute zwischen Trump und Xi bekannt geworden?
5: Also es gibt erste Meldungen in Handels- und Wirtschaftsfragen. Donald Trump ist ja nicht alleine angereist. Er hat eine hochkarätige Wirtschaftsdelegation mit dabei gehabt. Den Nvidia-Chef zum Beispiel, Jensen Huang, den Tesla-CEO Elon Musk und auch den Apple-Boss Tim Cook. Die haben die Verhandlungen mit sehr zufriedenen Gesichtern verlassen. Laut staatlicher Nachrichtenagentur hier in China hat Xi ihnen einen noch größeren Zugang zu chinesischen Märkten versprochen. Das war etwas, was Trump im Vorlauf gefordert hat und was er gleich als erstes auch ansprechen wollte. Das scheint geklappt zu haben. Dazu gibt es die Meldung, dass China die Exportlizenzen für mehrere hundert US-Rindfleischbetriebe erneuert hat. Die waren letztes Jahr ausgelaufen und die USA sind da ja tatsächlich sehr bemüht, denn die Bauern, das ist ja eine sehr wichtige Wählergruppe für Donald Trump. Deswegen möchte man auch noch mehr Sojabohnen nach China verkaufen. Da wissen wir jetzt noch nicht, ob das geklappt hat. Da hatte sich China durch den Handelskrieg so ein bisschen Richtung Brasilien orientiert, aber das war auch ein wichtiges Thema für die US-Delegation. Sonst gibt es bisher wenig Konkretes. Es wird aber noch weiter gesprochen bis morgen Mittag und viele Beobachter, die waren ja auch im Vorhinein nicht unbedingt davon ausgegangen, dass es da jetzt einen großen Wurf gibt oder Durchbrüche. Man wollte nach dem Handelskonflikt auf beiden Seiten, so scheint es zumindest, in erster Linie wieder sich ein bisschen näher kommen. Und das scheint geklappt zu haben. Trump hat ja Xi als einen guten Freund heute angepriesen, auch nochmal bei dem ersten Statement. Und Xi hat Trump einen entsprechend warmen Empfang geboten, also mit pompösen Bildern, mit Kindern, die begeistert Fahnen Chinas und den USA schwenken, Kanonensalut, Hymnen und allem. Also das war nach Trumps Geschmack. Und all das soll die Beziehung der beiden Länder verbessern.
4: Stabile chinesisch-amerikanische Beziehungen, ja, sind gut für die Welt, so das Mantra, aber es gab und gibt ja auch genug Streitpunkte, ein paar hast du auch angesprochen, allein auch schon geopolitisch. Peking erhebt Anspruch auf das unabhängig und demokratisch regierte Taiwan. Die USA spielen hier auch eine wichtige Rolle, unter anderem, weil sie trotz großer Kritik Pekings Taiwan mit Waffen beliefern. Was ist denn dazu bekannt geworden?
5: Also das war heute in all dem Pomp, den es sonst gab, die einzig wirklich kritische Aussage, die offen auch gefallen ist. Das hat Xi Jinping heute gesagt, das Thema Taiwan, das könnte für einen Clash sorgen. Wenn die USA das Thema Taiwan gut handeln, was auch immer das konkret heißt, könne es eine gute, stabile Beziehung geben, sonst droht da ein gefährlicher Konflikt. Und das war doch sehr, sehr klar auch kommuniziert. Taiwan ist ja seit Jahren demokratisch regiert, war nie Teil der Volksrepublik China. Aber China sieht es halt als eigenen Landesteil an. Das war auch in den letzten Tagen und Wochen immer wieder hier im Umfeld zu hören. Und da ist die Frage, ob man den USA ein bisschen was abbringen kann. Die USA haben ja milliardenschwere Waffenpakete geschnürt, zuletzt auch wieder. Und man weiß nicht so richtig, ob da möglicherweise das reduziert werden könnte. Das wäre zumindest schon mal ein Gewinn, ein Teilerfolg für Peking, weil das ja zeigen würde, die USA fahren ihre Unterstützung für Taiwan zurück.
4: Du hast schon von Lichtblicken erzählt beim Thema Wirtschaftsbeziehungen der beiden großen Volkswirtschaften. Wie soll denn der Zollstreit eigentlich beigelegt werden? Gibt es da Ansätze?
5: Also zum einen ist, glaube ich, das Thema Zölle eines, was Donald Trump mittlerweile so ein bisschen Probleme macht. Das war ja immer ein gern genommenes Druckmittel, aber das hat er nicht mehr so wirklich zur Hand, weil der Supreme Court in den USA diese Zölle ja für rechtswidrig erklärt hat. Er versucht jetzt auf anderen Wegen Zölle zu verhängen, aber auch das steht rechtlich auf sehr wackeligen Beinen. Grundsätzlich, wenn man auf diese Zollfragen, auf die Handelsfragen blickt, dann muss man halt sagen, es wird in erster Linie darauf geschaut, wie man einander helfen kann. Die USA haben bestimmte Produkte, die sie gerne loswerden wollen. Sojabohnen hatte ich schon angesprochen, auch die Boeing-Flugzeuge, die man gerne verkaufen möchte. Und auch China braucht die USA wirtschaftlich, denn die Lage hier im Inland, die ist sehr angespannt. Die Menschen kaufen deutlich weniger, als produziert wird. Und deswegen braucht man aus chinesischer Sicht Exportmärkte. Und noch mehr Zugang in die USA, was ein riesiger Exportmarkt wäre, wäre da ein Fund.
4: Wie lässt sich die Stimmung in Peking eigentlich beschreiben unter diesem Eindruck des US-Besuchs? Das ist bestimmt, also die Stadt ist bestimmt ein Hochsicherheitstrakt, oder?
5: Absolut. Also die Sicherheitsmaßnahmen, die wurden stark verstärkt. Da sind ganze Straßenzüge gesperrt worden. Ich habe es gestern so ein bisschen erlebt. Da bin ich in die Nähe des Hotels des Four Seasons gegangen, in dem Donald Trump untergekommen ist. Und da war relativ früh Schluss. Da hat die Polizei alle abgewiesen. Also nicht nur Medienvertreter, sondern auch Schaulustige. Da war ganz klar, da kommt man nicht näher ran. Und auch heute bei dem ersten Empfang, dem ersten Aufeinandertreffen vor der großen Halle des Volkes, als Xi und Trump sich begegnet sind, da war rundherum alles abgesperrt. Da möchte man kein Risiko eingehen. Man muss sagen, die grundsätzliche Situation in China, was Sicherheit angeht, ist eigentlich sehr, sehr gut. Es gibt hier kaum Waffen, kaum Schusswaffen zumindest. Aber klar, bei so einem Thema möchte man kein Risiko eingehen.
4: Und was ist heute noch im Laufe des Tages so geplant?
5: Also es gibt auf jeden Fall noch einen gemeinsamen Besuch des Himmelstempels. Das ist eine besondere Geste, kann man vielleicht so ein bisschen einordnen in der Hinsicht, als dass in der Kaiserzeit die Herrscher, die Chinesischen, dort ihre Legitimation erhalten haben. Das heißt, nur sehr wenige ausländische Gäste werden dort eingeladen. Das ist ein Zeichen von Xi an Trump. Und am Abend folgt dann noch ein Staatsbankett. Morgen sind auch noch weitere Gespräche angesetzt, also soll auch noch ein bisschen produktiv gearbeitet werden. Und aber nicht nur dort oder nicht nur das, sondern in dem Terminkalender für morgen stehen dann tatsächlich auch noch mal gemeinsame Fotos. Das scheint sehr wichtig zu sein. Sonnenschein und eine Teezeit. Ist auch etwas für die Stimmung, bevor Trump dann am frühen Nachmittag hiesiger Zeit morgen abreist.
4: Maximilian Seib, unser Korrespondent in Peking zum Staatsbesuch von Donald Trump in China. Zwischen Weinwanderung und Krisendebatte. Mehrere 10.000 Teilnehmer machen den Katholikentag in Würzburg zum größten Christentreffen des Jahres in Deutschland. Zum Start gestern Abend gab es schon eindringliche Appelle, sich als Kirche stärker einzumischen in die Gesellschaft. Und Florian Breitmeier, unser Kollege hier vom NDR aus der Kirchenredaktion, ist für uns vor Ort. Und ich habe ihn vor der Sendung gefragt, das Motto »Hab Mut«, steh auf. Ist das angesichts der vielen Kirchenaustritte symbolisch gemeint beim Katholikentag?
6: Ich glaube, es hat zwei Perspektiven. Das ist einmal innerkirchlich, tatsächlich Mut zu haben, aufzustehen, sich auch den innerkirchlichen Debatten zu stellen, den Reformthemen innerhalb der katholischen Kirche. Das ist dem Zentralkomitee der deutschen Katholiken, der ja auch Veranstalter dieses Katholikentags ist, ein wichtiges Thema. Stichwort Reformstau in der Kirche. Aber natürlich auch hab Mut, steh auf als ein zivilgesellschaftliches Symbol, als ein Auftrag innerhalb einer Gesellschaft, die ja auch polarisiert ist, die kritisch angefragt wird, die auch destruktiv angefragt wird von extremistischen Kreisen und Kräften, tatsächlich aufzustehen für Demokratie, für die Zivilgesellschaft und die Menschenwürde. Das sind also diese beiden Perspektiven, die hier in Würzburg eine wichtige Rolle spielen werden.
4: Das größte Treffen katholischer Laien in Deutschland. Wie ist das vor Ort organisiert?
6: Also es wird unterschiedliche Formate geben. Es gibt Podiumsdiskussionen, es gibt aber auch viele Mitmachangebote, Workshops. Das ist eine Erfahrung auch aus den vergangenen Jahren, dass tatsächlich viele Besucherinnen und Besucher, mehrere 10.000, 30.000 werden etwa erwartet, die in den vergangenen Jahren stärker eben auch auf diese Mitmachangebote zielen, die zwar auch ein Interesse daran haben, sich in die großen Hallen zu setzen, in die Theater der Stadt, in das Kongresszentrum, um eben die Politiker oft zu hören, Podiumsdiskussionen zu verfolgen, aber eben auch eine klare Bestärkung für das eigene Tun in den Gemeinden mitzunehmen. Deshalb haben Mitmachprojekte, Workshops immer mehr zugenommen. Es gibt zum Beispiel auch eine Demokratiekirche hier in Würzburg in der Marienkapelle, wo es eben auch unterschiedliche Angebote gibt. Eine Streitbar, wo man auch diskutieren kann, wo man auch kontroverse Themen ansprechen kann. Also darauf haben die Veranstalter schon großen Wert gelegt, dass man nicht nur konsumiert, sondern tatsächlich auch aktiv sich einbringen kann und mitgestalten kann.
4: Es sind ja durchaus große Namen auf der Gästeliste des Katholikentags, der Bundespräsident, der Bundeskanzler. Wie politisch aufgeladen geht's denn dazu?
6: Also Katholikentage waren natürlich immer einmal selbstbewusste Herschauen, wenn man das so sagen kann, des Katholizismus, der Vereine und der Verbände. Und in den letzten Jahrzehnten sind natürlich auch immer wieder Politikerinnen und Politiker zum Katholikentag gekommen. In diesem Jahr fällt auf, dass es sehr viele Unionspolitiker sind. Friedrich Merz wird da sein, Alexander Dobrindt, Julia Klöckner. Also da ist schon etwas passiert, denn es hatte erheblich geknirscht im Verhältnis auch der Unionsparteien zur katholischen Kirche, weil man im Januar 25 eine sehr kritische Note zu dem Antrag der Unionsfraktion zum Zustrombegrenzungsgesetz im Bundestag formuliert hatte, das migrationspolitisch sehr stark kritisiert hatte seitens der Kirchen. Da gab es Irritationen bei der Union. Und man merkt schon, dass der Katholikentag versucht, hier wieder stärker ein Signal in Richtung CDU, CSU auszusenden. Der neue Bischofskonferenzvorsitzende, Hildesheimer Bischof Heiner Wilmer, der hat auf einen Empfang der Konrad-Adenauer-Stiftung, auch der Hans-Seidel-Stiftung in Würzburg gesprochen. Friedrich Merz wird da sein, stellt sich morgen Fragen von Jugendlichen. Also da haben auch die Veranstalter tatsächlich versucht, die ja aufgeschäumten Wogen des vergangenen Jahres doch etwas zu glätten.
4: Die Stimmung zwischen der katholischen Kirche in Deutschland und der Zentrale in Rom. Diese Stimmung ist in den vergangenen Wochen doch etwas angespannter geworden. Macht sich das in Würzburg auch bemerkbar?
6: Also es gibt schon sehr selbstbewusste Positionen, sei es nun von der Präsidentin des Zentralkomitees, Irme Stetter-Karp, die beispielsweise die Handreichung für Segensfeiern für gleichgeschlechtliche Paare, die ja die Deutsche Bischofskonferenz verabschiedet hat, verteidigt, wo es eben auch darum geht, dass homosexuelle Paare einen Segen bekommen in der katholischen Kirche. Der Vatikan und Papst Leo haben da vor kurzer Zeit noch einmal klargestellt, Segnungen ja, aber nicht in einer Form, die jetzt beispielsweise in eine gottesdienstähnliche Feier eingebunden ist, wo es auch ausgewählte Lieder gibt, wo aus der Bibel vorgelesen wird. Also Segnungen spontan, auch für homosexuelle Paare, die das wollen, das kann der Vatikan sich sehr gut vorstellen, hat dazu auch ein Papier verabschiedet vor einiger Zeit. Aber das Zentralkomitee der deutschen Katholiken und auch einzelne Bischöfe innerhalb der Bischofskonferenz, die wollen eben an dieser Handreichung festhalten. Da gibt es eben schon auch einigen Ärger, den es gegeben hat in der vergangenen Zeit. Und dann wartet man natürlich auch noch hier seitens der katholischen Kirche auf das grüne Signal aus dem Vatikan, was die Satzung der Synodalkonferenz angeht. Das ist ein Gremium, in dem zukünftig in der katholischen Kirche Laien und auch die Bischöfe gemeinsam beraten und entscheiden sollen. Bei bundesweiten Themen, die die katholische Kirche betreffen, da steht die Zustimmung aus dem Vatikan noch aus. Man ist optimistisch, dass es dazu kommt, aber bislang gibt es diese Zustimmung nicht, weshalb jetzt auch schon absehbar ist, dass eigentlich die erste Tagung dieser Synodalkonferenz, die sollte eigentlich im November diesen Jahres sein, jetzt wahrscheinlich erst im nächsten Jahr stattfinden wird.
7: Der Katholikentag in Würzburg, beobachtet von meinem NDR-Kollegen Florian Breitmeier. Es sollte ein Treffen im Zeichen der Versöhnung werden. Stattdessen reißt der Sudetendeutsche Tag alte Wunden wieder auf, zumindest wenn es nach Tschechiens mitregierenden Nationalisten geht. Sie wollen das traditionelle Pfingsttreffen der deutschen Minderheit, das in einer guten Woche beginnt und erstmals in Tschechien stattfinden soll, verhindern. Einblicke in die Stimmungslage des Parlaments in Prag dazu von Marianne Alweis.
8: Das tschechische Parlament ist für seine nächtlichen Debatten bekannt, besonders wenn es um kontroverse Themen geht, wie das geplante Treffen der sudetendeutschen Landsmannschaft in Brünn. Die Regierungsparteien wollen dieses in einer Erklärung verurteilen. Vergangene Woche hat die proeuropäische Opposition eine Abstimmung durch einen Redemarathon verhindert. Nun dürfte die Resolution durchkommen. Wir haben als Oppositionsparteien beschlossen, uns nicht an diesem braunen Theater zu beteiligen, so Martin Kupka, Chef der konservativen ODS. Wir sind davon überzeugt, dass uns die Menschen in Tschechien nicht dafür bezahlen, Hass zu schüren, sondern zu verbinden. Parlamentspräsident Tomio Okamura hatte den Vorstoß überraschend eingebracht. Dessen mitregierende Rechtsaußenpartei SPD organisiert schon länger Proteste gegen das Pfingsttreffen in Brünn. Bisher waren das kleine Demonstrationen von vorwiegend älteren Menschen. Die Sudetendeutschen würden Häuser und Fabriken in Tschechien zurückfordern und die Beneš-Dekrete abschaffen wollen, also die Grundlage der Vertreibung und Enteignung nach der Nazi-Herrschaft in der damaligen Tschechoslowakei. Eine dreiste Lüge, kritisiert Zdeněk Hřib, Vorsitzender der oppositionellen Piratenpartei. Die Heuchelei der tschechischen SPD ist auffallend. Sie versucht, mit primitivem Populismus politische Punkte zu sammeln. Gleichzeitig sitzt sie im EU-Parlament mit Parteien in einer Fraktion, die diese Beneš-Dekrete wirklich aufheben wollen, wie die deutsche AfD. Premier Andrej Babiš hat das Vertriebenentreffen in Brünn zunächst zur privaten Bürgerinitiative erklärt. Inzwischen hält er es für unglücklich. Von der Regierung werde niemand teilnehmen. Der Populist Babiš ist für eine Mehrheit im Parlament auf die Stimmen der Rechten angewiesen, genau wie auf die Stimmen der rechtslibertären Autofahrerpartei von Außenminister Petr Maczenka. Auch der ist gegen den Sudetendeutschen Tag in Tschechien. Brünn steht in Flammen. Die Menschen rebellieren wirklich. Ich war vor kurzem in Deutschland und habe meinen deutschen Partnern genau das gesagt. Das hat Herr Posselt unterschätzt. Bernd Posselt und die sudetendeutsche Landsmannschaft sind von dem Versöhnungsfestival-Meeting Brno eingeladen worden, ihr Jahrestreffen zum ersten Mal in Tschechien abzuhalten. Geplant sind tschechisch-deutsche Begegnungen, Gesang und Tanz, genau wie gemeinsames Gedenken an die NS-Verbrechen und an die Vertreibungen. Bayerns Ministerpräsident Markus Söder will eine Rede in Brno halten. Im Anschluss hat ihn der tschechische Präsident Petr Pavel auf die Prager Burg eingeladen. Ein Zeichen der Annäherung. Eigentlich müsste Premier Babiš in Brünn auftreten, findet der Publizist Jan Wawra. Es wäre zumindest höflich, unseren Anteil an dem Massaker an der deutschen Zivilbevölkerung anzuerkennen. Dennoch zieht es Babiš vor, möglicherweise einige Stimmen von von extrem nationalistischen Wählern zu gewinnen, die Deutschland weiterhin als größte Bedrohung ansehen, anstatt dass er strategisch wichtige Beziehungen weiterentwickelt.
7: Das tschechische Parlament wendet sich gegen das sudetendeutsche Treffen in Brünn, Marianne Allweis berichtete. Ja, das klingt nicht besonders vertrauenserweckend. Ein russischer Zerstörer hat nämlich vor der deutschen Ostseeküste Positionen bezogen. Das ist nicht das erste Mal, dass die Russen hier Flagge zeigen. Die deutsche Marine, die Bundespolizei und die NATO beobachten die Aktivitäten aufmerksam. Wie schätzen die Bundesregierung und Experten nun die Lage ein? Wie groß ist die Eskalationsgefahr? Christina Nagel dazu mit Einzelheiten.
9: Die Severomorsk hat vor Fehmarn Position bezogen. Der Zerstörer gehört zur russischen Nordmeerflotte, ein über 160 Meter langes Kriegsschiff, das auf U-Boot-Abwehr spezialisiert ist. Es ist nicht das erste Schiff der russischen Marine, das vor der deutschen Ostseeküste Flagge zeigt, aber eines, das allein aufgrund seiner Größe und Bewaffnung auffällt. Grund zur Beunruhigung bestehe aber nicht, meint der Sprecher des Verteidigungsministeriums Mitko Müller.
10: Aktuell sehen wir nur Normverhalten.
9: Aber auch wenn sich das Kriegsschiff an allgemeine Regeln hält.
10: Wir haben dort natürlich Fühlung, so will ich es mal sagen, in der Marinesprache.
9: Heißt, der russische Zerstörer wird genau beobachtet. Von einem ständigen NATO-Marineverband, dessen Flaggschiff aktuell die deutsche Fregatte Sachsen ist. Auch die Bundespolizei ist eingebunden. Sie ist als Teil der Küstenwache für die deutschen Gewässer verantwortlich und für jene Zone, für die Deutschland spezielle Rechte hat, die sogenannte ausschließliche Wirtschaftszone. Solange sich die russische Marine außerhalb der deutschen Hoheitsgewässer aufhalte, sei das durch internationales Seerecht gedeckt, bestätigt Moritz Brake, Experte für maritime Sicherheit, der unter anderem für ein Forschungszentrum der Universität Bonn tätig ist. Grundsätzlich hätten auch Kriegsschiffe das Recht auf friedliche Durchfahrt der Ostsee.
11: Aber das ist eben genau der Punkt. Inwieweit sind diese Schiffe friedlich unterwegs, wenn die Kommunikation dazu so ist, wie sie ist? Und

0: Handelsflotte sicherzustellen. Auch mit Hilfe der russischen Marine. Wie weit Russland dabei bereit ist zu gehen, blieb offen. Es als militärische Muskelspielchen abzutun, wäre allerdings ein Fehler, meint Brake, der auch Unternehmen und Behörden in Fragen maritimer Sicherheit berät. Die Erfahrung habe gezeigt,
1: dass die Gegenseite mit militärischen Mitteln eskalationsbereit ist. Und zwar konstant, seit Jahren.
0: Aus Brakes Sicht wäre es deshalb wichtig und sinnvoll, maritime Interessen als nationale Sicherheitsinteressen zu definieren und den Verteidigungsfall damit zu verknüpfen.
1: Das heißt also, da wo man uns an unsere maritimen Versorgungsgrundlagen geht, da wo man an unsere maritimen kritischen Infrastrukturen geht, man uns im Kern so tief verletzen kann, dass wir das als verteidigungsrelevant begreifen.
0: Befugnisse müssten erweitert, Lagebilder zusammengeführt werden, mit dem Ziel, abzuschrecken. Das will die NATO schon jetzt durch mehr Präsenz in der Ostsee. Baltic Sentry heißt die Mission, die vor allem dafür sorgen soll, dass Datenkabel und Pipelines am Grund der Ostsee besser vor Sabotageakten geschützt sind. Sie habe sich schon bewährt, sagt der Sprecher des Verteidigungsministeriums Mitko Müller.
2: Seitdem wir diese Aktivität durchführen, haben wir auch keine diesbezüglichen hybriden Vorfälle mehr erlebt.
0: Das Mehr an NATO-Schiffen dient dem Kreml allerdings auch als Argument, mit der eigenen Marine in der Ostsee präsenter zu sein. Beide Seiten warnen vor einer Eskalation.
3: Christina Nagel zum Säbelrasseln auf der Ostsee. Wir kommen zum Frauenfußball und dem 46. DFB-Pokalfinale. Titelverteidiger Bayern München geht klar favorisiert ins Spiel gegen die Fußballerinnen des VfL Wolfsburg. In Köln wird der alte und neue deutsche Meister heute Nachmittag ab 16 Uhr seine starke Saison krönen. Und ja, die jüngste sportliche Bilanz spricht klar für die Münchnerinnen.
4: Jahrelang haben sie zusammen das Trikot der deutschen Nationalmannschaft getragen und nach wie vor verstehen sich Linda Dahlmann und Svenja Huth blendend. Doch beim Thema Favoritenrolle für dieses Pokalfinale wollten und konnten sie sich nicht einig werden.
5: Ich glaube, wenn man jetzt den Pokal auf lange Sicht sieht, ist vielleicht Wolfsburg in dem Wettbewerb der Favorit. Ja, Wolfsburg trägt vielleicht so ein bisschen noch das Gesicht des Pokals, aber wir wollen einfach unseren Gesicht immer mehr reindrücken und wollen einfach erfolgreich sein.
4: Im Vorjahr durchbrachen die Bayern mit Linda Dahlmann die Pokaldominanz des VfL Wolfsburg, der zuvor 10-mal in Folge den Titel gewinnen konnte. In der Bundesliga sind die Münchnerinnen längst eine Klasse für sich. Das Double aus Meisterschaft und Pokal ist erneut möglich. Deshalb ist München Favorit, sagt Svenja Huth. Doch Wolfsburg ist zurück im Finale und Huth voller Tatendrang.
6: Wir freuen uns, wieder zurück zu sein. Es ist irgendwie wie so ein bisschen auch nach Hause zu kommen. Es tat im letzten Jahr doch sehr weh, das Finale nur von zu Hause aus schauen zu können, nicht selbst auf dem Platz stehen zu dürfen. Von daher ist die Freude enorm.
4: Rechtzeitig vor dem Finale vor über 45.000 Zuschauern in Köln ist beim VfL Wolfsburg auch Alexandra Popp wieder fit. Deutschlands Frauenfußball-Ikone könnte in der Startelf stehen. Wenige Tage vor ihrem Abschied nach 14 Jahren in Wolfsburg will die Rekordpokalsiegerin sich und ihrem Club einen krönenden Abschluss bereiten.
3: Das DFB-Pokalfinale im Frauenfußball heute Nachmittag. Christian Schulze berichtete vorab. Sein Handwerk wiederum ist das Mundwerk. Seine Waffe, die Pointe. Sein Erkennungsmerkmal, weit abstehende Haare. Sein Name, Urban Priol. Er ist einer der profiliertesten Kabarettisten hierzulande, vielen bekannt aus der ZDF-Sendung Neues aus der Anstalt. Priol feiert heute seinen 65. Geburtstag und Stefan Fritsche gratuliert.
7: Herzlich willkommen hier bei uns in der Anstalt. Wir müssen uns heute ein bisschen ranhalten. Wir müssen wahnsinnig viel behandeln, was in der letzten Zeit.
8: Während er das sagt, ist der weißbekittelte Mann bereits 50 Meter auf und ab über die Studiobühne gelaufen. Immer in Aktion. Länger sitzen oder stehen an einem Fleck, das ist weder körperlich noch gedanklich seine Sache. Eben noch ein Witz über die Regierung. Wenig später ist er beim Klima, um sich von dort an Social Media abzuarbeiten. Alles hängt mit allem zusammen und mittendrin Urban Priol und seine scharfe Zunge.
9: Saufen, prügeln, Maßkrugschlägereien gab's, Frauen wurden angegrapscht und sexuell belästigt, aber das läuft in Bayern ja unter Brauchtumspflege.
8: Urban Priol ist eine Satiremaschine. Einer, der die Gags nicht nur erzählt, er lebt sie. Seine Mimik ist ebenso treffsicher wie seine Kunst der Präsentation, in die sich mal eben eine kurze Sequenz der Parodie mischt. Das kann er nämlich auch.
10: Eine Unverschämtheit.
8: Mehr geht nicht. Quasi Kabarett mit Haut und Haaren. Apropos Haare, sein Markenzeichen, das eigentlich fast zu banal entstand. Und zwar hinter der Bühne beim schnellen Umziehen, um abwechselnd in vier Rollen zu schlüpfen.
11: Sakko aus, Krawatte weg, Haare wild, die standen dann so ab.

0: Das ist eigentlich ganz praktisch, da sparst du dir einen Haufen Arbeit. Musst dich nicht groß vorbereiten, gehst einmal Vorderhandtuch, einmal drüber, Haarspray. Also so entstand es, ganz banal.
1: Urban Priol, geboren 1961 im unterfränkischen Aschaffenburg und eigentlich nie da weggekommen. Bis heute nicht. In der Schule schon Clown, quasi aus der Not geboren.
0: Ja, Klassenclown trifft schon ganz gut. Also ich konnte die Lehrer nicht ernst nehmen, hab die schon mal nachgemacht. Und dann erwachte so das politische Interesse.
1: Beim Bund verweigert, kurz vorm Examen das Lehramtsstudium abgebrochen. Also ohne Berufsausbildung hatte es doch einigermaßen erfolgreich, wie er selbst sagt, bis kurz vor die Rente geschafft. Das ist natürlich schwer untertrieben, gilt er doch heute vielen als mehrfach preisgekrönte Kabarettlegende. Er selbst würde bescheiden sagen, war ganz okay. Klar ist, Priol hat die Politik dieses Landes wie nur wenige seit 1982 eng satirisch und parodistisch begleitet.
2: Ja, ich habe ja damals gemeinsam mit dem Dicken, wir haben ja damals beide Burps, haben wir beide angefangen, Kabarett zu machen. Und das ist, wir waren damals alle.
1: Anfangs tourte er unermüdlich. Er spielte sich eine immer größer werdende Fangemeinde. Erste Fernsehshows halfen. Etwa Alles muss raus auf Dreisat ab 2004.
3: Die Frage aller Fragen gilt es doch zu beantworten. Wer wird der nächste Papst? Und da muss ich sagen, ganz ehrlich, ich befürchte, es wird wohl ein Mann der Kirche. Ja.
1: Dann folgte der große mediale Durchbruch durch seine Präsentation der politischen Kabarettsendung Neues aus der Anstalt, deren Chefarzt er von 2007 bis 2013 war. Bis heute ist er immer noch auf allen Bühnen präsent, sein Jahresrückblick erreicht jeweils ein Millionenpublikum. Und dennoch freut er sich am heutigen 65. so langsam auf den Ruhestand, dessen Beginn er aber offen lässt. Zum Glück.
4: Bis dahin mache ich es noch mit Freude, weil Zorn hält jung.
5: Im Regierungsviertel kursiert ja schon der alte Witz. Was ist der kürzeste Abstand zwischen zwei Fettnäpfchen? Ein März.
6: Happy Birthday an dieser Stelle. Urban Priol, Stefan Fritsche war das mit einem Porträt. Und damit enden die Themen des Tages für heute vorläufig mit Dirk Leukroth. Bleiben Sie bei uns.
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8: Um gleich 9.30 Uhr mit Juliette Groß. US-Präsident Trump und Chinas Staatschef Xi haben in Peking unter anderem über Handels- und Zollfragen gesprochen. Laut staatlicher Nachrichtenagentur Xinhua hat Xi US-Unternehmen einen größeren Zugang zu chinesischen Märkten versprochen. Weiteres Thema war die Taiwan-Frage. Aus Washington, Nina Barth.
9: Laut der staatlichen chinesischen Nachrichtenagentur Xinhua erklärte Xi, die Taiwan-Frage sei das wichtigste Thema in den Beziehungen zwischen China und den USA. Wenn die Taiwan-Frage falsch gehandhabt werde, könnten beide Länder in einen Konflikt geraten. China betrachtet Taiwan als eigenes Staatsgebiet. Die USA sind wichtigster, auch militärischer Unterstützer der Insel. Heute Abend Ortszeit gibt es für Trump ein Staatsbankett. Für morgen ist eine weitere Gesprächsrunde geplant, bevor Trump zurückfliegt.
8: Im Libanon sind bei den jüngsten israelischen Angriffen nach neuen Angaben mindestens 22 Menschen getötet worden. Darunter seien 8 Kinder, heißt es vom Gesundheitsministerium in Beirut. Trotz einer Feuerpause greifen sich Israel und die Hisbollah-Miliz im Libanon weiter gegenseitig an. Parallel dazu laufen erstmals seit Jahrzehnten direkte Friedensgespräche zwischen Israel und dem Libanon. Heute sind neue Verhandlungen in den USA geplant. Die Hisbollah-Miliz lehnt diese Gespräche allerdings ab. Die schwarz-rote Koalition will das neue Heizungsgesetz noch vor der parlamentarischen Sommerpause durch den Bundestag bringen. Das hat Regierungssprecher Cornelius mitgeteilt. Der Zeitplan gilt als ambitioniert. Die letzte Sitzungswoche des Bundestages endet am 10. Juli. Mit dem neuen Gesetz soll die Regelung wegfallen, dass der Anteil erneuerbarer Energien in neuen Heizungen mindestens 65% betragen muss. Stattdessen soll der Einbau von klimaschädlichen Öl- und Gasheizungen noch länger möglich sein. Nach und nach sollen mehr klimafreundliche Kraftstoffe beigemischt werden. Die Pläne stoßen bei Umwelt- und Sozialverbänden auf Kritik. In den syrischen Streitkräften befinden sich weiterhin viele ausländische Dschihadisten, unter ihnen auch Kämpfer mit Deutschlandbezug. Das haben Deutschlandfunk, BR und RBB aus Sicherheitskreisen erfahren. Aus München, Josef Römel.
10: Demnach handelt es sich um Personen, die teilweise in Deutschland gelebt haben oder sogar einen deutschen Pass besitzen. Insgesamt sprechen Sicherheitskreise von einer hohen zweistelligen Anzahl von Dschihadisten in den syrischen Streitkräften. Die Männer sollen teilweise auch Verbindungen zur Al-Qaida haben. Aus Sicherheitskreisen heißt es, einige der deutschen Kämpfer würden weiterhin eine global dschihadistische Ideologie vertreten und seien unzufrieden mit dem moderaten Kurs des syrischen Übergangspräsidenten al-Sharra.
8: Der Senat hat den Kandidaten von US-Präsident Trump für den Chefposten der Notenbank Federal Reserve bestätigt. Kevin Warsh ist Nachfolger des bisherigen Fed-Chefs Jerome Powell. Trump hatte Powell zuletzt immer wieder kritisiert, weil der nicht die Zinsen senken wollte. Nach Meinung von Trump führen billigere Kredite zu mehr Investitionen und kurbeln den schwächelnden Immobilienmarkt an. Dagegen befürchtet Powell, dass zu frühe Zinssenkungen die Inflation anheizen könnten. Powell gibt zwar jetzt seinen Chefposten auf, er bleibt noch im Führungsgremium der Notenbank. Das Wetter in Norddeutschland. Heute weiterhin ein unbeständiger Wechsel aus wolkigen Abschnitten mit Schauern und trockenen Phasen mit Sonne, zum Abend hin allgemein freundlicher. Höchstwerte 10 bis 14 Grad. Morgen anfangs oft freundlich, später wolkig mit Schauern, Höchstwerte 12 bis 16 Grad. Am Sonnabend Wechsel aus Sonne und Wolken, einzelne Schauer 12 bis 17 Grad. Am Sonntag teils wolkig, teils Sonne und öfter trocken 13 bis 18 Grad. Das waren die Nachrichten.
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12: Herzlich willkommen zu einer neuen Ausgabe unseres Podcasts Raus aus der Depression, dem gemeinsamen Podcast von NDR Info und der Stiftung Deutsche Depressionshilfe und Suizidprävention. Mein Name ist Harald Schmidt und heute begrüße ich Sie wieder mal sehr, sehr gern in meiner Funktion als Schirmherr der Deutschen Depressionshilfe und Suizidprävention. Und gemeinsam mit mir hier im Studio in Köln sitzt Professor Hegerl, der Leiter der Stiftung, der Vorsitzende der Stiftung.
13: Ja? Genau, Vorsitzende der Stiftung Deutsche Depressionshilfe und Suizidprävention.
12: Ja, habe ich falsch gesagt schon in der Begrüßung? Und Sie sind auch noch Professor in Frankfurt.
13: Ja, ich habe eine kleine Professur in Frankfurt.
12: Ne? Lange Jahre hatte eine große Professur, als er noch aktiv war, in Leipzig, und da waren Sie auch Chef. Und heute haben wir einen Gast, auf den ich mich sehr, sehr freue, denn man muss sehr vorsichtig sein mit dem Begriff Kult, aber er ist wirklich einer, auf den der Begriff Kultmoderator oder Kultreporter zutrifft. Herzlich willkommen, Frank Buschi Buschmann.
14: Wunderschönen guten Morgen.
12: Ist das okay, wenn ich Buschi Buschmann sage, nicht im weiteren Gespräch, aber zu der Vorstellung?
14: Ja, es ist tatsächlich so, gibt's eine ganz schöne Anekdote zu. Meine Therapeutin hat mal zu mir gesagt, in unserer ersten richtigen Sitzung: Herr Buschmann, Sie sind 50 Jahre alt und Sie sind der Buschi? Und dann musste ich ihr ein bisschen was erklären, dass ich damit groß geworden bin, und dann war das wieder in Ordnung.
12: Ja, aber es ist ja wie bei Howard Carpendale, der auch schon ein großartiger Gast in unserem Podcast war, der natürlich auch nicht mehr Howie sein will, und Dieter Hallervorden will auch nicht mehr Didi sein. Aber auf der anderen Seite sage ich mal immer, wer schafft es schon, so eine Marke zu werden?
14: Ja, ich habe da auch gar kein Problem mit, weil das ist Teil meines Lebens, nicht nur meines Berufslebens, sondern ich hieß auch als Steppke schon Buschi. Ja. Und von daher ist das für mich gar kein Problem.
12: Ja, und für unsere zwei HörerInnen, Sie merken, ich bin ganz auf der höchsten Welle der Zeit, die Frank Buschmann, wie ich ab jetzt sage, nicht kennen. Das wusste ich zum Beispiel nicht, war Basketballspieler in der zweiten Liga, ja?
14: Ja. Für die erste hat es nicht gereicht. Ach, gut, deshalb habe ich dann auch später drüber gesprochen und nicht mehr selbst gespielt.
12: Ja, und dann kam natürlich der Durchbruch beim DSF. Erst Basketball, dann Fußball und für ein ganz, ganz großes Publikum die Moderation bei Schlag den Raab. Mhm. Und vor allen Dingen, das war meine Lieblingsmoderation bei Ninja Warrior Germany. Ja. Ja. Wie geht's Ihnen heute aktuell?
14: Mir geht's super gut. Ich bin zwar noch nicht steinalt, aber natürlich überraschenderweise auch ein bisschen älter geworden. Das heißt, auch bei jemandem wie mir, jetzt lachen alle, die es hören und mich schon mal irgendwo erlebt haben, ich werde so langsam auch ruhiger, schraub auch so ein bisschen die Schlagzahl, was die beruflichen Einsätze betrifft, runter. Und Deshalb geht's mir tatsächlich, oder trotzdem würden manche sagen, saugut. Ich bin ganz viel mit dem Hund an der frischen Luft in der Natur. Tut mir gut.
15: Und man muss ja auch sagen, Sie sind uns heute zugeschaltet aus München. Mhm. Professor Hegel und ich, wir sitzen im Studio in Köln. Leben Sie da auch in der Gegend?
14: Ich lebe seit 33 Jahren in München, seit 20 jetzt ganz weit im Süden von München, direkt an und in der Natur. Und ohne, dass ich jetzt zum Waldschrat verkommen bin, das tut mir wirklich richtig, richtig gut.
15: Und das wusste ich zum Beispiel auch nicht, weil irgendwie sind Sie auch so der Inbegriff des Ruhrgebietlers.
14: Ja, ich bin geboren in Bottrop. Das ist wirklich, das ist ja Inbegriff des Ruhrgebiets. Bin dann aufgewachsen in Hagen. Das ist so Tor zum Sauerland, ja. Ruhrgebiet. Und dann habe ich im Rheinland studiert, in Köln an der Sporthochschule und bin 1993 dann nach München gegangen.
15: Jetzt sind Sie hier mit einem Thema, was natürlich Sie mal von einer völlig anderen Seite zeigt, als man sie beruflich erlebt hat. Ich habe schon ein oder zwei große Interviews gelesen, eins war, glaube ich, im Zeitmagazin. Also Sie sind damit schon an die Öffentlichkeit gegangen. Das Thema war, und das sage ich vielleicht noch vorweg, Sie haben gerade noch von Ihrer Therapeutin erzählt. Sie sind noch in Therapie?
14: Jetzt nicht mehr, aber vielleicht kommen wir da später noch drauf. Ich bin nicht in die Therapie gegangen wegen des Suizids meines Vaters, sondern viele, viele Jahre, um nicht zu sagen Jahrzehnte später, die Trennung meiner ersten Frau oder von meiner ersten Frau. Und da habe ich dann beschlossen, ich muss mal an mir selbst so ein bisschen gucken, warum das vielleicht nicht so gut gegangen ist und wo liegt denn da was. Und da bin ich tatsächlich viele Jahre nach dem Suizid meines Vaters in einem ganz anderen Kontext darauf gestoßen, dass ich das Ganze offensichtlich nicht so gut verarbeitet hatte, wie ich es immer gedacht habe.
15: Ja, nachdem Sie das schon angesprochen haben, das ist das zentrale Thema heute, der Suizid Ihres Vaters. Wie alt waren Sie da?
14: Ich war 18, bin zwei Monate später 19 geworden, hatte gerade den Sprung in die zweite Basketball-Bundesliga geschafft, war alles geil und dann war alles scheiße.
15: Ja. Sie wohnten zu dem Zeitpunkt noch zu Hause?
14: In Hagen, ich wohnte noch bei meiner Mutter, ja.
15: Ja. Und wie haben Sie davon erfahren?
14: Boah, das ist so die Geschichte, da kriege ich jetzt noch Gänsehaut und ein Unwohlsein in mir. Es war tatsächlich so, dass ich zu Hause in meinem Kinderzimmer, muss ich sagen, lag, wie immer nach der Schule, so ein bisschen rumgedöst habe und dann hat's geklingelt. Und ich bin an die Tür und ich kürze das jetzt ein bisschen ab. Ja. Es stand ein Polizist, ein Kriminalbeamter vor mir und hat mir relativ unverblümt gerade rausgesagt, sind Sie Frank Buschmann? Ja, ich bin Frank Buschmann. Ja, wir müssen Ihnen etwas mitteilen. Ja, was habe ich gemacht? Falsch geparkt oder keine Ahnung. Und dann sagte der, ja, wir haben Ihren Vater heute Morgen um 1.37 Uhr oder ich weiß nicht was genau, in Bielefeld-Senne stattgefunden. Und dann musste ich mich erstmal hinsetzen und habe tatsächlich keine Erinnerung mehr an das, was danach unmittelbar passiert ist. Ich weiß nur, dass ich irgendwann gesagt habe, ich muss meine Mutter anrufen. Die war zu der Zeit in ihrem Geschäft. Sie hat einen kleinen Laden für Gewürze und Küchenartikel. Und die hat genauso perplex reagiert wie ich. Allerdings, im Nachhinein habe ich mir gedacht, die wusste genau, was passiert war. Weil in dem Moment, als ich sagte, Mami, du musst nach Hause kommen, wir müssen was besprechen, da hat sie reflexartig reagiert. Ich kann nicht kommen, ich bin im Geschäft, ich kann nicht kommen. Heute bin ich mir zu 1000% sicher, dass sie exakt wusste, was passiert war.
15: Das heißt, Sie glauben, Ihre Mutter hatte eine Vorahnung, während Sie vollkommen überrascht worden sind?
14: Meine Mutter hatte eine Vorahnung, denn wie wir dann erst später im Nachgang, als wir endlich geschafft haben, wirklich mal offen über die Beweggründe meines Vaters zu sprechen oder was die Beweggründe sein könnten. Man muss da ja sehr vorsichtig sein. Da ist uns erst klar geworden, meiner Schwester und mir, als meine Mutter dann erzählt hat, dass es unter anderem schon ein Suizidversuch gegeben hatte. Also die wusste, dass da was im Argen war und es hatte natürlich auch von uns Kindern ferngehaltene Gespräche und Situationen gegeben, wo das Thema, dass er sich das Leben nehmen wollte, großes logischerweise war.
15: Ja, Aber in der Situation, als man ihnen das mitgeteilt hat, hat man sie vollkommen allein gelassen.
14: Tatsächlich, ja, das ist, das war skurril. Ich mache da übrigens im Nachgang auch dem Kommissar, dem Polizisten überhaupt keine Vorwürfe. Ich glaube, dass der, ich meine, wir reden vom Jahr 1983.
15: Eben, ja.
14: Da war das einfach, also entweder war es eine Schande oder Sünde für manche Menschen, dieses Thema Selbstmord, oder aber es war ja einfach ganz weit weg beziehungsweise nicht existent für viele Leute. Und ich glaube, dass dieser Mann gar keine Ahnung hatte, wie er das in irgendeiner Form, wenn man das denn überhaupt kann, schonend mir beibringen konnte.
15: Man hört es ja immer, dass die Leute, die solche Nachrichten überbringen, daraufhin ausgebildet werden, dass so knapp und direkt wie möglich zu sagen, ohne jetzt drumherum oder eine eigene Gefühligkeit, sondern im Grunde ja kurz und nicht unbedingt schmerzlos. Aber Herr Professor Hegel, wissen Sie das? Gibt es da Ausbildungen oder in Filmen sieht man immer, dass da noch ein Psychologe mit dabei ist, der gleich den Hinterbliebenen sozusagen ein bisschen auffängt?
13: Das ist mir jetzt nicht bekannt, dass das irgendwie Standard ist. Das Beste ist ja meistens bei solchen schrecklichen Nachrichten, dass man im Kreise der Familie und der Ängsten damit umgeht. Es gibt ja auch Studien bei Riesenkatastrophen, wer besser abschneidet, wer von einem Psychologen danach in der Gruppe betreut wird oder wer zu Hause noch zur Familie geht. Und zum Teil kommt bei den Studien raus, am besten ist, wenn man das im Kreise der Familie erlebt und gemeinsam trauert. Dass jemand ganz allein ist und kriegt dann die Nachricht und dann allein gelassen wird, das dürfte wahrscheinlich heute nicht mehr so Standard sein.
15: Ja. Wurde das denn bei Ihnen, Herr Buschmann, dann in der Familie besprochen oder aufgearbeitet?
14: Ja, das ist so eine spannende Geschichte. Ich weiß, dass ich relativ schnell durch die Gegend gelaufen bin und gedacht habe, geh mal mit dem Thema offensiv um und erzähl den Leuten auch, dass dein Vater sich das Leben genommen hat, dass es kein Unfall war und so, weil ich dachte, ich hätte das in Anführungsstrichen schon einigermaßen verarbeitet. Ich war nach 2-3 Jahren, war ich mir komplett sicher, ach, ich habe das verpackt, das war halt eine ganz traurige, bittere Nummer, aber ich habe das verpackt. Aber wir haben, das weiß ich heute, wir haben sicherlich, natürlich haben wir drüber gesprochen, warum hat er das gemacht, wie konnte er nur, aber das kann meiner Meinung nach ja sowieso nicht ganz zeitnah zum Geschehen passieren, dass man das wirklich verarbeitet. Aber wir haben, glaube ich, nicht offen und ehrlich genug miteinander kommuniziert. Ich glaube, wir haben getrauert, wir haben gemeinsam getrauert. Das war schon der Fall. Also wenn ich von wir spreche, ist es meine Schwester, meine Mutter und ich. Aber ich glaube, heute würde man da automatisch sich Hilfe suchen, man würde das begleiten lassen und man würde einfach vielleicht mehr Hinweise bekommen, wie man miteinander trauern kann. Wir haben das so ein bisschen aus dem Bauch raus gemacht, aus der Seele raus, was ich im Kern erstmal immer ganz gut und wichtig finde, weil ich bin ein Mensch, der sehr auch auf ja Instinkte, auf Gefühle, auf Empathie geht, aber ich glaube, weil es eben so etwas, das war ja wie eine Begegnung mit einem Alien, diese Begegnung mit einem Suizid. Und es war, also ich weiß heute, dass ich mir immer die Frage gestellt habe, und die habe ich übrigens auch meiner Mutter gestellt. Warum? Wie konnte er das tun? Und die nächste Frage war, ich hatte so ein enges Verhältnis zu meinem Vater. Warum habe ich nichts gespürt? Und da haben wir sicherlich uns irgendwann ab einem gewissen Punkt vermute ich was vorgemacht und haben gedacht, okay, wir haben das verstanden, wir hatten überhaupt nichts verstanden, wir hatten akzeptiert, dass es passiert war. Aber weil es eben damals auch noch, ich hoffe, ich rede jetzt nicht zu sehr am Stück.
15: Nee, das wär, ich finde es ja großartig, dass wir sie haben.
14: Okay.
15: Ja.
14: Ich hab immer so ein bisschen Scham empfunden, wenn ich auch mit Freunden Wenn ich mit so Themen wie in der Schule, erzähl mal, wenn du nach 3 Wochen, die du einfach nicht in die Schule gegangen bist, das habe ich einfach eingestellt zu dem Zeitpunkt, ich habe mich nicht in der Lage gesehen, mir war auch egal, was das schulisch bedeutete oder sonst was. Erklär mal in der Schule Mitschülerinnen und Mitschülern, dass dein Vater sich das Leben genommen hat. Also erklär das mal 1983.
15: Ja.
14: Da kommt als Reaktion, was war denn da los? Dann gibt's Eltern von Mitschülerinnen und Mitschülern, wo du irgendwann zugetragen bekommst, dass sie sagen, ja, da kann ja die Frau nicht ganz unbeteiligt gewesen sein. Was waren das denn für Familienverhältnisse? Und all dieser ganze Ranz, wenn Leute dann aus Unwissenheit irgendetwas rausposaunen. Das war wirklich nicht einfach. Und ich hoffe nur, dass das heutzutage nicht mehr so ist. Ich habe auch den Eindruck, dass sich einiges getan hat. Und trotzdem spüre ich selbst heute noch, wenn ich Leute neu treffe und es durch irgendeinen Zufall, ich bin jetzt in einem Alter, ich sage immer, wo die Einschläge häufiger werden, ja, und wo auch immer mal von Todesfällen die Rede ist. Und irgendwann kommt die Rede darauf, ja, woran ist sein Vater denn gestorben? Ja, mein Vater hat sich sehr früh schon das Leben genommen. Dann ist immer noch, natürlich auch aus einer Unsicherheit heraus, aber es ist immer noch oft dieses im ersten Moment eher betretene Schweigen und nicht das betretene Schweigen, wenn der Vater an einem Herzinfarkt, Schlaganfall oder Krebs verstorben ist. Es ist ganz erstaunlich, aber es ist einfach immer noch so. Und das projiziert auf das Jahr 1983. Da können Sie sich vielleicht vorstellen, ja, dass das noch eine ganz andere Veranstaltung war.
15: Herr Professor Hegel, oder?
13: Ja, der große Unterschied zu der Situation, dass man jetzt plötzlich als junger Mensch hört, ein Elternteil ist plötzlich verstorben, ist beim Suizid natürlich auch, dass immer die Frage ist, warum habe ich es nicht gemerkt oder bin ich schuld? Und ich halte es mir für ganz, ganz wichtig, dass man sich da klar macht, dass das ja in aller Regel in Verbindung mit einer psychischen Erkrankung erfolgt und dass da der Hauptschuldige diese Erkrankung ist. Und nicht die Familie, auch wenn es da Konflikt gab und Streit und alles Mögliche. Es ist die Erkrankung. Und diese Erkenntnis, die hat man ja am Anfang nicht, ne? Und man gibt sich dann immer selber die Schuld. Ich glaube, da hat sich ein bisschen was geändert. Aber ich sehe das genau wie Sie, Herr Buschmann, dass da nach wie vor sehr viel Unsicherheit ist und viele Fragen im Raum stehen, ne? Wenn jemand durch Suizid verstirbt.
15: Aber es hat sich zum Beispiel medial insofern was geändert, dass nicht darüber berichtet wird. Man ahnt es zwar natürlich, wenn so Fälle geschildert werden, ja, aber es wird nicht explizit erwähnt. Also, und da hält sich ja auch die Boulevardpresse dran. Mir ist es zumindest aufgefallen, dass es nicht mehr explizit erwähnt wird.
13: Das ist vor dem Hintergrund, um Nachahmungssuizide eben möglichst zu verhindern, weil das gibt's, dass Menschen dann meinen, sie können den gleichen Weg gehen wie jemand, den sie bewundert haben. Deswegen versucht man hier bei der Berichterstattung vorsichtig zu sein und nur zu berichten, wenn es unbedingt sein muss. Das ist richtig, aber das ist ein bisschen ein Thema, wie kann man Nachahmungssuizide verhindern. Deswegen gibt es da bei den Zeitungen auch so einen gewissen Kodex,
15: ja,
13: dass da nur vorsichtig berichtet wird, ohne dass man über den Ort und das genaue Vorgehen berichtet und auch dann, was früher oft passiert ist, dann ja sozusagen Verständnis zeigt, dass eben das Leben so schlimm war und ja, so weiter. Es ist eben meistens nicht die Lebensumstände, sondern einfach, dass der Mensch das Pech hat, eine schwere Erkrankung, meistens eine Depression gehabt zu haben. Ich denke, wird bei Ihrem Vater ja auch so gewesen sein, Herr Buschmann.
14: Ja, ich bin dann irgendwann so ein bisschen auf Ursachenforschung gegangen, also mit Jahren Verspätung, und bin dann auch auf den Hausarzt meines Vaters getroffen, ganz, ganz fantastischer Mann, und der hatte natürlich auch damals mit meiner Mutter schon gesprochen und hatte, und nochmal, wir reden vom Jahr 1983, und der hatte gesagt, Ihr Mann ist krank, Sie können da im ersten Schritt jetzt keine Verantwortung für übernehmen. Sie können nur helfen. Also der hatte tatsächlich als ganz normaler Hausarzt, ich sage das jetzt mal, ich bin kein Professor, ich bin kein Mediziner, ganz laienhaft, der hatte den richtigen Riecher. Also das war so ein Hausarzt alten Schlages, der hat sich noch, das hat es früher noch gegeben, mit seinem Patienten wirklich beschäftigt und hatte längst herausgefunden, dass da etwas im Argen ist und wohl auch intensivere Gespräche Gespräche mit meinem Vater geführt. Das habe ich jetzt Jahre später erfahren. Meine Mutter wusste davon, meine Schwester und ich hatten keinen blassen Schimmer. Deshalb hat mich das auch oder uns das auch dermaßen getroffen. Aber ja, aus heutiger Sicht, oder was heißt aus heutiger Sicht, er hatte ganz sicher, er hatte Depressionen, ja.
13: Und das ist die Schuldige, diese Erkrankung. Ja. Ne? Die Schuld muss man auf die Erkrankung legen und nicht bei sich selber suchen. Es nehmen sich auch Menschen in der Depression das Leben, die ein wunderbares Umfeld haben. Und vielleicht noch ein Punkt, warum habe ich es nicht erkannt? Es passiert ja leider auch in Kliniken, in psychiatrischen Kliniken, wo eigentlich die Experten sitzen sollten, dass diese nicht erkennen, wenn einer das sehr gut versteckt, wie groß die Lebensgefahr im Augenblick ist, in der der steckt. Also auch da muss man sich nicht unbedingt Vorwürfe machen, denn selbst Experten können das übersehen und Menschen, die da geschickt sind, die können das einfach so gut verbergen, dass das selbst den nächsten Angehörigen nicht mitbekommen.
14: Ja, ich glaube, das ist ein ganz, ganz wichtiger Punkt, weil diese Frage, glaube ich, das hat auch jetzt dann nichts damit zu tun, dass es vor über 40 Jahren war, diese Frage wird sich jeder erstmal stellen. Mhm. Die Frage, die ich mir am häufigsten gestellt habe, war wirklich, weil ich hatte eine sehr enge Bindung über den Sport eben auch zu meinem Vater. Das war meine Schwester, das war so ein typisches Papa-Tochter-Ding. Und wenn da mal was nicht so gelaufen ist, dann hat er so auch nicht verstanden, weil Männer Frauen nicht immer verstehen und umgekehrt. Und wir waren so auf einer Wellenlänge, da war Sport, Sport, Sport. Und ich habe immer gedacht, ich weiß alles über meinen Vater. Und mein Vater dachte sicherlich auch alles über seinen Sohn zu wissen. Und da ging kein Blatt Papier dazwischen. Und natürlich habe ich mir immer die Frage gestellt, wie konnte es sein, dass ich das nicht gemerkt habe. Ich war auch dann, als ich gehört habe, dass meine Mutter von diesem ersten Suizidversuch wusste, dass meine Mutter häufiger, wenn er sich verabschiedet hat, er hat also in einer anderen Stadt gearbeitet, ein paar hundert Kilometer von uns entfernt, wenn er sich dann am Wochenende, Ende des Wochenendes verabschiedet hat, dass sie oft so ein Ziehen in der Magengegend hatte. Da habe ich immer gesagt, wie konntest du uns das verschweigen? Aber es war eben so, sie wollte uns damit nicht belasten. Ich glaube, im Nachhinein jetzt mit all dem, was man Jahrzehnte später weiß, hätte man vielleicht gesagt, wäre es nicht vielleicht doch der bessere Weg gewesen, als Familie gemeinsam mit ihm, als Betroffenen, als Kranken gegen diese Krankheit zu arbeiten. Aber auch da nie ein Vorwurf an meine Mutter. Ich habe das zwar als junger Erwachsener dann mal gesagt, aber im Nachgang, wie gesagt, vor allem später, als ich mich dann mal so ein bisschen, das gehört jetzt hier nicht hin, aber auch mit mir selbst beschäftigt habe, habe ich dann erkannt, nee, das ist nicht der richtige Weg. Das Arschloch ist die Krankheit.
13: Ganz genau. Ne? Das ist sehr schön formuliert.
15: Das heißt, man hat auch als Angehöriger kaum eine Möglichkeit oder gibt es Warnzeichen, auf die man achten kann?
13: In dem Fall gab es ja schon mal einen Suizidversuch und nicht selten gibt es auch Warnzeichen und natürlich sollte man drauf reagieren. Aber wie schon gesagt, selbst in einer psychiatrischen Klinik passiert es, dass man die tatsächliche Lebensgefahr, in der der Mensch ist, doch nicht erkennt, ja, wenn der das nicht sagt und nicht will. Ich vermute, dass ihr Vater wahrscheinlich auch nicht wollte, dass ihre Mutter mit ihnen redet. Mhm. Vermute ich mal. Das kommt dazu, dass viele Menschen mit Depressionen nicht wollen, dass das als Erkrankung akzeptiert wird, selber auch nicht akzeptieren. Die wollen auch nicht als krank gesehen werden. Die haben auch nicht das Gefühl, man kann ihnen helfen. Das kommt dazu, dass es sehr schwer ist für Menschen mit Depressionen, damit so offen umzugehen, dass sie sich Hilfe holen. Aber immerhin, beim Hausarzt ist ihr Vater ja gewesen. Ich weiß nicht, ob er auch beim Facharzt gewesen ist.
15: Was war denn dann für Sie, Herr Buschmann, der Auslöser nach vielen Jahrzehnten, damit an die Öffentlichkeit zu gehen?
14: Ja, ich habe dann irgendwann so gedacht, das kann doch nicht wahr sein, dass das ein Tabuthema ist, dass das stigmatisiert wird, dass es am Ende geht's ja tatsächlich, also fast mehr dann um die Hinterbliebenen, um die Angehörigen. Ja. Weil wenn es einen Suizid gegeben hat, dann ist der oder diejenige weg. Aber die unter den Folgen in Anführungsstrichen zu leiden haben, nee, wir streichen die Anführungsstriche, die darunter leiden, Da wollte ich einfach, dass das klar wird, dass man, ja, ich wollte immer sagen, man hat keine Schuld, man ist nicht, man hat nicht zugeguckt, wie jemand in sein Unglück gelaufen ist. Und dann habe ich gedacht, okay, vielleicht kannst du, ich habe es ja bei meinem ersten Buch, am Ende kackt die Ente, da haben wir schon wieder so einen Ausdruck dabei, ne? da habe ich es ja im Vorwort habe ich es geschrieben, weil ich diese enge Bindung zu meinem Vater hatte und ich habe mir nichts mehr gewünscht, als dass er das hätte erleben können, dass ich ja ein einigermaßen erfolgreiches Berufsleben hatte. Und weil es sich im Sport abgespielt hat, hätte ich mir gewünscht, dass er das erlebt. Und dann habe ich so gedacht, und dann wegen dieser verflixten Krankheit hat er das nicht erleben können. Und da habe ich gesagt, okay, wenn du damit Leuten hilfst, dass sie sowohl als Angehörige als auch, das ist jetzt ein hehrer Wunsch, vielleicht sogar als Selbstbetroffene sagen, ja, ich versuche mit und irgendwann dann auch, ich glaube, man muss erstmal mit und dann irgendwann gegen diese Krankheit arbeiten. Ich glaube, das mit ist entscheidend, weil man sie einfach, ist ja gerade schon angeklungen, ich glaube, man muss sie, da habe ich jetzt gut reden, weil es mich tatsächlich nicht betrifft, aber ich glaube, man muss sie wirklich erstmal akzeptieren. Und ich habe gedacht, wenn ich denn, was weiß ich, keine Ahnung, wie viele Bücher verkauft worden sind, 100, 150.000, wenn das 100.000 Menschen gelesen haben und dann geben sie es noch an die Kinder weiter und die lesen das auch noch, dann vielleicht erwischst du ein paar, die da irgendwas von mitnehmen. Ich habe es ganz sicher nicht erzählt. Der Typ Mensch bin ich nicht. Das merkt man auch, glaube ich, um da irgendwie so weinerlich daherzukommen. Und ich habe ein schwieriges Leben. Ich glaube sogar im Nachhinein, dass ich einer der Hinterbliebenen bin bei allem Schmerz, den mir diese Geschichte bereitet hat, den uns diese Geschichte bereitet hat. Geht ja logischerweise für meine Schwester und meine Mutter ganz genauso. Dass es am Ende, jetzt kommt gleich ein spannender Punkt, es hat mich geprägt. Und am Anfang habe ich gedacht, oh geil, da war ich übrigens genauso wie die ganzen Trottel in den 80er, 90er Jahren. Es hat mich härter gemacht. Mhm. Das ist natürlich plumper Quatsch. Ne? Härter muss einen das nicht machen. Aber jetzt sage ich was kaum jemand so richtig nachvollziehen kann wahrscheinlich. Aber diese Geschichte mit allem drumherum habe ich akzeptiert und sie gehört zu mir. Und es gehört die Form der Krankheit und die Form des Todes meines Vaters auch zu mir. Und dafür schäme ich mich keine Sekunde. Und er müsste sich dafür auch nicht schämen. Er war krank.
15: Frank Buschmann, vielen Dank. Hat mich sehr beeindruckt.
14: Ich danke.
13: Vielen Dank auch von meiner Seite,
14: ja? Herr Buschmann. Ich danke Ihnen.
15: Der Gast heute war sehr, sehr beeindruckend und ich bin überzeugt, sehr hilfreich. Frank Buschmann, Herr Buschmann, alles Gute und bei anderer Gelegenheit.
14: Danke, bei anderer Gelegenheit.
15: Ja, tschüss.
14: Ciao.
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0: 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Hab Mut, steh auf, das ist das Motto des 104. Deutschen Katholikentags, der gestern in Würzburg begonnen hat. Vom Würzburger Residenzplatz übertragen wir nun einen Gottesdienst zu Christi Himmelfahrt. Hauptzelebrant ist der Würzburger Bischof Franz Jung, musikalische Leitung Domkapellmeister Alexander Rüth und Domkantor Julian Beutmiller.
1: Guten Morgen und ein herzliches Grüß Gott aus Würzburg. Ich bin Reinhard Worrack und darf Sie heute an Christi Himmelfahrt mitnehmen zum Gottesdienst auf den großen Platz vor der prachtvollen Residenz mitten in der Stadt. Die Residenz in Würzburg, die zum UNESCO-Weltkulturerbe zählt und die Napoleon einst den schönsten Pfarrhof Europas genannt hat, gibt heute die Kulisse ab für den feierlichen Gottesdienst 40 Tage nach Ostern. Mit ihm feiert die Kirche die Rückkehr des auferstandenen Christus zu seinem Vater im Himmel. Feiern Sie, liebe Hörerinnen und Hörer, zusammen mit den vielen, die zum 104. Deutschen Katholikentag in die Mainfranken-Metropole Würzburg gekommen sind, jetzt ein Fest des Glaubens. Denn der Glaube ist überzeugt davon, dass auch uns der Himmel offen steht. Das Leitwort dieses Katholikentags lautet: Hab Mut, steh auf. Es stammt aus dem Markus-Evangelium und ist getragen von Vertrauen und Hoffnung. Und es will Menschen in Bewegung setzen. Es will die Zuversicht in einer großen christlichen Gemeinschaft stärken. Es ermuntert zur Zivilcourage in unserer Gesellschaft. Und es will zu sozialem Engagement ermutigen. Bis Sonntag werden sich in Würzburg viele tausend Menschen zusammenfinden und sich in rund 900 Veranstaltungen nicht nur in ihrem Glauben gegenseitig anfragen und bestärken. Sie werden sich auch über die Herausforderungen unserer Zeit verständigen. Hab Mut, steh auf, wird als Motto dieser Tage leitend sein. Es könnte in Zeiten wie diesen aktueller nicht sein. Was das konkret bedeutet, darum ringen in Würzburg Frauen und Männer, Jugendliche und Erwachsene, Begeisterte und Skeptische, Zweifelnde und Hoffnungsvolle, Enttäuschte und Dankbare. Gemeinsam stellen sie sich der Frage, was gibt hier auf Erden den Schwung zu einem gelingenden Leben? Vielleicht ist es ja der Blick in den Himmel, der allen offen steht. Den Auftakt zum Gottesdienst machen jetzt vier jugendliche Parkourläufer, die über viele Hürden springen und schließlich die liturgischen Dienste anstoßen, damit sie sich in Bewegung setzen. Der Bischof von Würzburg, Franz Jung, wird den Gottesdienst am Franconia-Brunnen vor der Residenz feiern. Zusammen mit allen, die heute Morgen aus nah und fern auf diesen großen Platz gekommen sind oder über Radio, Fernsehen und Internet verbunden sind. Sie hören den gregorianischen Eingangsgesang Viri Galilei. In ihm klingt die Gewissheit an, die die Kirche an Christi Himmelfahrt feiert. Ihr Männer von Galiläa, was wundert ihr euch und schaut zum Himmel? So wie ihr Christus in den Himmel aufsteigen gesehen habt, so wird er wiederkommen.

0: Lasset uns beten. Allmächtiger, ewiger Gott, erfülle uns mit Freude und Dankbarkeit, denn in der Himmelfahrt deines Sohnes hast du den Menschen erhöht. Schenke uns das feste Vertrauen, dass auch wir zu der Herrlichkeit gerufen sind, in die Christus uns vorausgegangen ist, der in der Einheit des Heiligen Geistes mit dir lebt und herrscht in alle Ewigkeit. Amen.
1: Mut braucht es, wenn ein Abschied bevorsteht, wenn das, was Halt gegeben hat, nicht mehr sichtbar ist, wenn wir nicht wissen, wie es weitergeht. Die Jünger bleiben zurück zwischen Himmel und Erde, zwischen Verheißung und Wirklichkeit, noch ohne klare Antworten, aber mit der Aufgabe, nicht stehen zu bleiben. Mut heißt, den Blick vom Himmel zu lösen und sich dem Leben zuzuwenden, darauf zu vertrauen, dass der Weg weitergeht, auch wenn er noch nicht zu erkennen ist.
2: Lesung aus der Apostelgeschichte. In jenen Tagen gebot Jesus seinen Jüngern: Geht nicht weg von Jerusalem, sondern wartet auf die Verheißung des Vaters, die ihr von mir vernommen habt. Denn Johannes hat mit Wasser getauft. Ihr aber werdet schon in wenigen Tagen mit dem Heiligen Geist getauft werden. Als sie nun beisammen waren, fragten sie ihn: Herr, stellst du in dieser Zeit das Reich Israel wieder her? Er sagte zu ihnen: Euch steht es nicht zu, Zeiten und Fristen zu erfahren, die der Vater in seiner Macht festgesetzt hat. Aber ihr werdet Kraft empfangen, wenn der Heilige Geist auf euch herabkommen wird. Und ihr werdet meine Zeugen sein, in Jerusalem und in ganz Judäa und Samarien und bis an die Grenzen der Erde. Als er das gesagt hatte, wurde er vor ihren Augen emporgehoben. Und eine Wolke nahm ihn auf und entzog ihn ihren Blicken. Während sie unverwandt ihm nach zum Himmel emporschauten, siehe, da standen zwei Männer in weißen Gewändern bei ihnen und sagten: Ihr Männer von Galiläa, was steht ihr da und schaut zum Himmel empor? Dieser Jesus, der von euch fort in den Himmel aufgenommen wurde, wird ebenso wiederkommen, wie ihr ihn habt zum Himmel hingehen sehen. Wort des lebendigen Gottes.

0: Mut wächst dort, wo Menschen sich stärken lassen, wo sich der Blick nicht nur nach außen richtet, sondern nach innen, auf das, was trägt. Paulus spricht von der Hoffnung, die Gott schenkt, und von einer Kraft, die größer ist als alles, was uns Angst macht oder klein hält. Mut bedeutet, sich von dieser Kraft tragen zu lassen, zu glauben, dass Christus über allem steht und dass seine Macht nicht fern ist, sondern mitten in unserem Leben wirksam wird.
1: Lesung aus dem Brief des Apostels Paulus an die Gemeinde in Ephesus. Schwestern und Brüder, der Gott Jesu Christi, unseres Herrn, der Vater der Herrlichkeit, gebe euch den Geist der Weisheit und Offenbarung, damit ihr ihn erkennt. Er erleuchte die Augen eures Herzens, damit ihr versteht, zu welcher Hoffnung ihr durch ihn berufen seid, welchen Reichtum die Herrlichkeit seines Erbes den Heiligen schenkt und wie überragend groß seine Macht sich an uns, den Gläubigen, erweist durch das Wirken seiner Kraft und Stärke. Er ließ sie wirksam werden in Christus, den er von den Toten auferweckt und im Himmel auf den Platz zu seiner Rechten erhoben hat. Hoch über jegliche Hoheit und Gewalt, Macht und Herrschaft und über jeden Namen, der nicht nur in dieser Weltzeit, sondern auch in der künftigen genannt wird. Alles hat er ihm zu Füßen gelegt und ihn, der als Haupt alles überragt, über die Kirche gesetzt. Sie ist sein Leib, die Fülle dessen, der das All in allem erfüllt. Wort des lebendigen Gottes.

In jener Zeit gingen die 11 Jünger nach Galiläa, auf den Berg, den Jesus ihnen genannt hatte. Und als sie Jesus sahen, fielen sie vor ihm nieder. Einige aber hatten Zweifel. Da trat Jesus auf sie zu und sagte zu ihnen: Mir ist alle Vollmacht gegeben im Himmel und auf der Erde. Darum geht und macht alle Völker zu meinen Jüngern, tauft sie auf den Namen des Vaters, des Sohnes und des Heiligen Geistes und lehrt sie, alles zu befolgen, was ich euch geboten habe. Und siehe, ich bin mit euch alle Tage bis zum Ende der Welt.

Liebe Schwestern und Brüder im Herrn, hab Mut, steh auf. Dieses Wort der Aufmunterung ist die kürzeste Zusammenfassung dessen, was die Kirche an Christi Himmelfahrt feiert. Der auferstandene Christus wird in den Himmel aufgenommen. Mit ihm haben wir einen festen Anker im Himmel, wie es der Hebräerbrief sagt. Der erhöhte Christus ist unser Hoffnungsanker. An ihm können wir uns festhalten, wenn der Boden unter unseren Füßen wankt.

nicht sinken. Werdet nicht müde, wie die Jünger im Garten Gethsemane, die keine Kraft mehr hatten zum Beten, sondern habt Mut, steht auf, um die Hände zum Himmel zu erheben. Denn durch das Gebet bleibt eure Gottesbeziehung lebendig und ihr werdet mit Christus den Weg ins Leben finden. Hab Mut, steh auf und wage den Widerspruch gegen alle Machthaber dieser Welt, die sich in Allmachtsfantasien ergehen und diese auch noch religiös verbrämen. Mit der Himmelfahrt Christi ist sein Reich aufgerichtet. Mir ist alle Vollmacht gegeben, im Himmel und auf der Erde, sagt der scheidende Christus. Sein Reich hat auf ewig Bestand. Es ist aber nicht von dieser Welt. Es gründet auch nicht auf Gewalt, noch auf Unterdrückung oder Einschüchterung. Seine Botschaft vom Gottesreich darf deshalb auch nicht missbraucht werden zur Rechtfertigung irdischer Herrschaftsansprüche. Denn die Erfahrung zeigt, überall da, wo Menschen für sich in Anspruch nahmen, in Gottes Namen zu herrschen, haben sie Blutbäder angerichtet. Der erhöhte Christus ist der wahre Weltenherrscher. Er ruft dazu auf, einander zu dienen und nicht einander zu unterdrücken. Er preist diejenigen selig, die Frieden stiften und nicht die Kriegstreiber. Hab Mut, steh auf, denn Christus ist für dich aufgestanden, um ins Leben in Fülle einzugehen, das er uns allen verheißen hat. Das Leben des Menschen bekommt durch die Himmelfahrt Christi ein Ziel und eine Perspektive. Hoffnungsfroh wissen wir, dass wir zur Gemeinschaft mit Gott gerufen sind. Und daraus gewinnen wir eine Würde, die uns niemand nehmen kann. Eine Würde, für die wir als Christen aber auch eintreten müssen, die wir verteidigen müssen gegen alle, die keine Hoffnung haben. Weil wir zur Gemeinschaft mit Gott berufen sind und zu einer Erfüllung, die die Welt nicht geben kann, setzen wir uns ein für den Schutz des ungeborenen Lebens. Wir setzen uns auch ein für die Würde der kranken Menschen, der Menschen mit Behinderung und der sterbenden Menschen. Denn wir leben nicht einfach ab, sondern an Christi Himmelfahrt leben wir auf. Wir vertrauen fest darauf, dass unser Schöpfer auch unser Erlöser ist. Er nimmt uns auf in seine Herrlichkeit, in die er uns vorausgegangen ist. Hab Mut, steh auf und verliere keine Zeit. Denn den Männern von Galiläa wird am Himmelfahrtstag gesagt, dass dieser Jesus, der in den Himmel aufgenommen wurde, ebenso wiederkommen wird. Bis zu seiner Wiederkunft gilt es, die Zeit zu nutzen, die er seiner Kirche schenkt. Kauft also die Zeit aus, ruft uns der Apostel Paulus im Epheserbrief zu. Schiebt nicht alles auf die lange Bank, vertagt nicht das, was heute getan werden kann, vertröstet einander nicht auf den Nimmerleinstag. Denn der Herr wird an einem Tag kommen, an dem ihr es nicht erwartet und zu einer Stunde, die ihr nicht kennt. Deshalb sollen wir nicht untätig in den Himmel schauen wie die Männer von Galiläa, sondern jetzt mutig seinem Reich den Weg in diese Welt bahnen. Mit der Himmelfahrt Christi ist die Offenbarung des irdischen Jesus abgeschlossen. Nun beginnt die Zeit der Pfingstnovene. In den 9 Tagen bis Pfingsten bittet die Kirche darum, das Geheimnis Jesu Christi tiefer zu verstehen. Die Kirche bittet um den Heiligen Geist. Er hilft seiner Kirche, das Christusgeheimnis immer umfassender auszuloten. Aber dazu muss man Mut haben und aufstehen. Wir müssen

0: Mutig aufstehen, um die Fragen zu stellen, die jetzt nach einer Antwort aus dem Glauben harren. Die Frage nach der Stellung der Frau im Blick auf die kirchlichen Ämter. Die Frage nach einem tieferen Verständnis dessen, was Synodalität heißt. Die Frage, wie Missbrauch von Macht verhindert werden kann. Vergessen wir nicht, all diese Probleme kamen nur auf den Tisch, weil Menschen mutig aufgestanden sind und ihre Geschichten im Raum der Kirche erzählt haben. Und weil andere zum Glück den Mut hatten, diese Geschichten auch anzuhören und in Respekt vor diesen Menschen aufzustehen. Ja, der Herr erleuchte die Augen unseres Herzens, damit wir verstehen, zu welcher Hoffnung wir durch ihn berufen sind und welchen Reichtum die Herrlichkeit seines Erbes den Heiligen schenkt. Hab Mut, steh auf, denn der Herr ist erhöht über Raum und Zeit. In den Sakramenten bleibt er seiner Kirche alle Zeit gegenwärtig. Steh auf und iss, sonst ist der Weg zu weit für dich. So sagte einst der Engel zum Propheten Elia, der an seiner Sendung zu zerbrechen drohte. Auch jetzt reicht uns der Herr das Himmelsbrot als Speise zum ewigen Leben. Er ruft auch uns immer neu zu, wenn wir müde werden. Habt Mut, steht auf und esst. Dann wird der Weg für euch nicht zu weit sein. Nein, in der Kraft dieser Speise werdet auch ihr dem Herrn euch immer enger verbinden. In der Kraft dieser Speise werdet auch ihr den Mut haben, diese Welt zu verändern. In der Kraft dieser Speise geht auch ihr ein in das ewige Leben. Habt also Mut, steht auf und esst. Denn der Herr ist uns in der Eucharistie nahe, heute und alle Tage, bis zum Ende der Welt. Halleluja.
1: Soweit die Auslegung des Evangeliums an Christi Himmelfahrt von Bischof Franz Jung. Das Volk Gottes antwortet auf diese frohe Botschaft nun mit dem Glaubensbekenntnis. Wir glauben an den einen Gott, den Schöpfer der Welt, der für alles steht, was dem Leben Sinn gibt.

0: Gott ruft und ermutigt uns. Gemeinsam mit den Gaben bringen wir auch unsere Bitten vor ihn.
1: Du, Gott der Völker und Zeiten, stärke die Menschen, denen die Geschicke unserer Welt anvertraut sind. Gib ihnen die Bereitschaft für Dialog und Frieden und ein hörendes Herz für die Sehnsucht der Menschen. Gott, du ermutigst uns.
2: Du Geist der Erneuerung, begleite deine Kirche auf ihren Wegen in der Welt von heute. Gib Geduld im Ringen, Klarheit im Reden und Ermutigung in der Gemeinschaft, die auf deiner Liebe gründet. Gott, du ermutigst uns.
3: Du Gott des Mitgefühls, sieh auf die Orte des Schmerzes und des Dunkels in dieser Welt und lass das Licht von Ostern dort leuchten. Gib Hände, die trösten, und Worte der Ermutigung, die verbinden. Gott, du ermutigst uns.
4: Du Geist der Gemeinschaft, erhalte in uns den Glauben und die Sehnsucht nach dir. Gib uns Mut und Kraft für ein Miteinander, unabhängig von unserer Herkunft und unserer Geschichte. Gott, du ermutigst uns.
5: Mit der Kollekte des heutigen Gottesdienstes werden zwei soziale Projekte unterstützt. Eines fördert die Inklusion von Kindern mit Albinismus in Tansania in der Diözese Mbinga, mit der das Bistum Würzburg seit 35 Jahren eine intensive Partnerschaft pflegt. Und als zweites Projekt wird mit den Spenden der Herzenswunsch-Krankenwagen der Malteser unterstützt. Die Malteser in Würzburg erfüllen damit schwerstkranken und sterbenden Kindern wie Erwachsenen letzte Wünsche. Sie lassen dadurch Krankheit, Leiden und Sterben für einige Momente in den Hintergrund treten. Mehr zu diesen Projekten und wie Sie diese auch aus der Ferne unterstützen können, finden Sie auf der Homepage des Katholikentags www.katholikentag.de. Zusammen mit Bischof Jung stehen noch Bischof John Dimbo aus Minga und Pater Erison Santos aus Obidos in Brasilien aus der zweiten Partnerdiözese von Würzburg am Altar. Konzelebranten sind ebenfalls Bischofsvikar Albin Krämer, der Beauftragte der Diözese für den Katholikentag, und Pfarrer Paul Pryor aus Irland, aus der Heimat der Würzburger Bistumsheiligen Kilian, Kolonat und Tottenham.

Lasset uns beten. Allmächtiger Gott, am Fest der Himmelfahrt deines Sohnes bringen wir dieses Opfer dar. Gib uns durch diese heilige Feier die Gnade, dass wir uns über das Irdische erheben und suchen, was droben ist. Darum bitten wir durch Christus, unseren Herrn. Amen.

ist es würdig und recht, dir, Herr, heiliger Vater, allmächtiger, ewiger Gott, immer und überall zu danken durch unseren Herrn Jesus Christus. Denn nach seiner Auferstehung ist er den Jüngern leibhaft erschienen. Vor ihr

Ja, du bist heilig, großer Gott. Du bist der Quell aller Heiligkeit. Darum kommen wir vor dein Angesicht und feiern in Gemeinschaft mit der ganzen Kirche den Tag, an dem unser Herr Jesus Christus, dein eingeborener Sohn, unsere schwache, mit seiner Gottheit vereinte Menschennatur zu deiner Rechten erhoben hat. Durch ihn bitten wir dich, sende deinen Geist auf diese Gaben herab und heilige sie, damit sie uns werden Leib und Blut deines Sohnes, unseres Herrn Jesus Christus. Denn am Abend, an dem er ausgeliefert wurde und sich aus freiem Willen den Leiden unterwarf, nahm er das Brot und sagte Dank, brach es, reichte es seinen Jüngern und sprach, nehmet und esset alle davon. Das ist mein Leib, der für euch hingegeben wird.

Ebenso nahm er nach dem Mahl den Kelch, dankte wiederum, reichte ihn seinen Jüngern und sprach: Nehmet und trinket alle daraus. Das ist der Kelch des neuen und ewigen Bundes, mein Blut, das für euch und für alle vergossen wird zur Vergebung der Sünden. Tut dies zu meinem Gedächtnis.

0: Darum, gütiger Vater, feiern wir das Gedächtnis des Todes und der Auferstehung deines Sohnes und bringen dir so das Brot des Lebens und den Kelch des Heiles dar. Wir danken dir, dass du uns berufen hast, vor dir zu stehen und dir zu dienen. Wir bitten dich, schenke uns Anteil an Christi Leib und Blut und lass uns eins werden durch den Heiligen Geist.
1: Gedenke deine Kirche auf der ganzen Erde und vollende dein Volk in der Liebe, vereint mit unserem Papst Leo, unserem Bischof Franz und allen Bischöfen, mit unseren Priestern und Diakonen und mit allen, die zum Dienst in der Kirche bestellt sind.
2: Gedenke unsere Brüder und Schwestern, die entschlafen sind in der Hoffnung, da sie auferstehen. Nimm sie und alle, die in deiner Gnade aus dieser Welt geschieden sind, in dein Reich auf, wo sie dich schauen, von Angesicht zu Angesicht.
3: Vater, erbarme dich über uns alle, damit uns das ewige Leben zuteil wird. In der Gemeinschaft mit der seligen Jungfrau und Gottesmutter Maria, mit deinen Aposteln und mit allen, die bei dir Gnade gefunden haben von Anbeginn der Welt, dass wir dich loben und preisen durch deinen Sohn Jesus Christus.

0: Lasst uns beten, wie der Herr uns zu beten gelehrt hat. Vater unser im Himmel, geheiligt werde dein Name, dein Reich komme, dein Wille geschehe, wie im Himmel so auf Erden. Unser tägliches Brot gib uns heute und vergib uns unsere Schuld, wie auch wir vergeben unseren Schuldigern. Und führe uns nicht in Versuchung, sondern erlöse uns von dem Bösen.
1: Erlöse uns, Herr, allmächtiger Vater, von allem Bösen und gib Frieden in unseren Tagen. Komm uns zu Hilfe mit deinem Erbarmen und bewahre uns vor Verwirrung und Sünde, damit wir voll Zuversicht das Kommen unseres Erlösers Jesus Christus erwarten.
0: In Ewigkeit.
1: Am Ostertag trat Jesus in die Mitte seiner Jünger und sprach den Friedensgruß. Deshalb bitten wir, Herr Jesus Christus, du Sieger über Sünde und Tod, schau nicht auf unsere Sünden, sondern auf den Glauben deiner Kirche und schenke ihr nach deinem Willen Einheit und Frieden. Der Friede des Herrn sei allezeit mit euch
2: und mit deinem Geiste. Gebt einander ein Zeichen des Friedens und der Versöhnung.
0: Nimmst hinweg die Sünde der Welt, erbarme dich unser. Lamm Gottes, du nimmst hinweg die Sünde der Welt, erbarme dich unser. Lamm Gottes, du nimmst hinweg die Sünde der Welt, gib uns deinen Frieden.

0: Seht das Lamm Gottes, das hinwegnimmt die Sünde der Welt. Herr, ich bin nicht würdig, dass du eingehst unter mein Dach. Aber sprich nur ein Wort, so wird meine Seele gesund. So spricht der Herr, ich bin bei euch alle Tage bis zum Ende der Welt. Halleluja.
1: Die Gläubigen auf dem Würzburger Residenzplatz öffnen sich nun für die Begegnung mit Jesus Christus, der in den gewandelten Gaben von Brot und Wein gegenwärtig ist. Dadurch entsteht Kommunion, die Gemeinschaft mit Gott und untereinander. Was sich bei jeder heiligen Messe in den Gemeinden oft im Kleinen ereignet, weitet sich bei Katholikentagen aus zu der wohltuenden Erfahrung, mit dem eigenen Glauben nicht allein zu sein. Viele Gleichgesinnte treffen sich bei diesem Großereignis Katholikentag mit seiner über 175-jährigen Tradition. Alle 2 Jahre finden diese Katholikentage statt, jeweils in einer anderen Stadt. Für 5 Tage kommen Katholikinnen und Katholiken, aber auch Gläubige aller Konfessionen und vieler Religionen aus ganz Deutschland, ja aus Europa und der ganzen Welt zusammen, um gemeinsam zu beten, zu diskutieren und zu feiern.

0: Franz Jung wird nun in Kürze diesen feierlichen Gottesdienst zu Christi Himmelfahrt abschließen. Steh auf, dass dieses Motto Kraft gewinnt in den kleinen und großen Dingen des Lebens. Das steht als Hoffnung am Ende dieses Gottesdienstes.
1: Allmächtiger, ewiger Gott, du hast uns, die wir noch auf Erden leben, deine göttlichen Geheimnisse anvertraut. Lenke unser Sinnen und Verlangen zum Himmel, wo Christus als erster der Menschen bei dir ist, der mit dir lebt und herrscht in alle Ewigkeit. Amen. Hab Mut, steh auf, er ruft dich. Mit dieser Botschaft sind wir eingeladen, in diesen nächsten Tagen einander zu begegnen, miteinander zu beten, miteinander uns über unseren Glauben und über die Probleme dieser Zeit auszutauschen. Ich wünsche uns dazu alle gesegnete Tage. Dafür wollen wir auch den Segen des Herrn nun auf uns herabrufen.
2: Der Herr sei mit euch
3: und mit deinem

Mit dem feierlichen Schlusssegen endet dieser Gottesdienst zu Christi Himmelfahrt. Er mündet und klingt aus in die Auftragskomposition von Jan Kohl, die das Katholikentagsmotto »Hab Mut, steh auf, er ruft dich« noch einmal musikalisch zum Klingen bringt. Ich verabschiede mich von Ihnen und wünsche Ihnen im Namen unseres ganzen Teams einen lebensfrohen Feiertag.

0: 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Die musikalische Leitung.
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2: Um 11 Uhr mit Juliette Groß. Chinas Staatschef Xi und US-Präsident Trump haben in Peking unter anderem über die Wirtschaftsbeziehungen beider Länder beraten. Nach Angaben der staatlichen Nachrichtenagentur Xinhua sagte Xi US-Unternehmen eine weitere Öffnung seines Landes zu. Aus der NDR-Nachrichtenredaktion Nina Schön.
3: Chinas Türen zur Außenwelt würden sich immer weiter öffnen, sagte Xi Medienberichten zufolge vor einer Delegation von US-Wirtschaftsvertretern. Zuvor hatte Xi für stabile Beziehungen zwischen beiden Ländern geworben. Die USA und China sollten Partner und keine Rivalen sein, sagte er. Mit Blick auf Taiwan warnte er die USA allerdings vor einem möglichen Konflikt. Der Umgang mit Taiwan sei die wichtigste Frage in ihren Beziehungen. Die USA beliefern Taiwan mit Waffen, China beansprucht den Inselstaat für sich. Wird aber seit Jahrzehnten unabhängig und demokratisch regiert.
2: Die russische Armee hat die Ukraine massiv mit Drohnen und Raketen angegriffen. Dabei sind nach Angaben der ukrainischen Behörden mindestens ein Mensch getötet und Dutzende Menschen verletzt worden. Aus Kiew, Rebecca Barth.
4: Schon am Mittwoch attackierte Russland mit hunderten Drohnen den ganzen Tag über ukrainische Infrastrukturobjekte. In der Nacht folgt ein weiterer massiver Luftangriff. Über 600 Drohnen und fast 60 Raketen werden dabei eingesetzt. In der Nacht im Fokus die ukrainische Hauptstadt Kiew. Doch auch aus anderen Regionen des Landes wie Charkiw oder Saporischschja werden Explosionen gemeldet. Und auch aus der südukrainischen Region Odessa werden Angriffe auf den Hafen gemeldet.
2: Der frühere ukrainische Präsidialamtschef Jaremak muss in Untersuchungshaft. Das hat das oberste Antikorruptionsgericht der Ukraine angeordnet. Jaremak war bis November die rechte Hand von Präsident Selenskyj und führte auch Verhandlungen über ein Ende des russischen Angriffskriegs. Er muss sich wegen Geldwäschevorwürfen verantworten. Unter anderem werden ihm illegale Millionengeschäfte bei einem Luxusbauprojekt vorgeworfen. Jaremak bestreitet die Vorwürfe. Der Bahnverkehr zwischen Hamburg und Schwerin soll ab morgen früh wieder planmäßig laufen. Mehr als 9 Monate lang ist die Strecke saniert worden. Aus der NDR-Nachrichtenredaktion Petra Mittermeier.
5: Monatelang schienen Ersatzverkehr, Umwege, längere Fahrzeiten. Vor allem für Pendlerinnen und Pendler waren die Arbeiten auf der Strecke Hamburg-Schwerin eine große Belastung. Morgen früh um 3.54 Uhr soll der erste Personenzug, ein Regionalexpress der Linie 1, in Schwerin mit Ziel Hamburg starten. Statt mehr als 2 Stunden dauert die Fahrt dann nur noch 1,5 Stunden, im ICE oder IC sogar nur 1 Stunde. Für Mitte Juni ist dann die Freigabe der 280 Kilometer langen Strecke Hamburg-Berlin geplant. Frost und Schnee hatten die Sanierungsarbeiten verzögert.
2: Bei einer Auktion in Genf ist ein blau-grüner Diamant für umgerechnet fast 15 Millionen Euro versteigert worden. Das Auktionshaus Christie's sprach von einem Rekordpreis für so einen Edelstein. Der Diamant Ocean Dream wurde in den 1990er Jahren in Zentralafrika gefunden und hat 5,5 Karat. Die Einheit gibt bei Edelsteinen das Gewicht an. Alles über 2 Karat gilt als Ausnahmestück. Die Identität der Käuferin oder des Käufers ist nicht bekannt. Das waren die Nachrichten. Das Wetter in Norddeutschland. Heute weiterhin ein unbeständiger Wechsel aus wolkigen Abschnitten mit Schauern und trockenen Phasen mit Sonne. Zum Abend hin allgemein freundlicher. Höchstwerte 10 bis 14 Grad. Morgen anfangs oft freundlich, später wolkig mit Schauern. Höchstwerte 12 bis 16 Grad. Am Sonnabend Wechsel aus Sonne und Wolken, einzelne Schauer 12 bis 17 Grad. Am Sonntag teils wolkig, teils Sonne und öfter trocken 13 bis 18 Grad. Es ist 11:04 Uhr.

0: Ich bin Corinna Hennig. Ihr hört Synapsen, den Podcast, der sich um Wissenschaft und Gesundheit dreht. Immer auch mit Blick auf Umwelt und Klima und immer mit dem Versuch zu hinterfragen, wie kommt wissenschaftliche Erkenntnis eigentlich zustande? Was muss noch weiter erforscht werden und wo stößt die Forschung bislang noch an Grenzen? Heute geht es um einen Superstar der Gesundheitsszene, das Mikrobiom. Wer auf Social Media schon mal bei Gut Health oder Darmgesundheit hängen geblieben ist, der kennt die Versprechen wahrscheinlich. Bessere Haut, tieferer Schlaf, unschlagbares Immunsystem. Das klingt dann ungefähr so. Hört mal rein.
1: Wusstet ihr, dass ihr keinen Arzt braucht, um euren Darm zu checken? Ich habe im Internet echt viele Tests gefunden.
2: Ich habe mich auf die Reise gemacht, um meine Darmflora zu erkunden.
3: Ich habe letztes Jahr mein Mikrobiom testen lassen und das Ergebnis war ein absoluter Schock. Warum du dein Mikrobiom testen lassen solltest, weil Stimmungsschwankungen, Heißhunger, Dauermüdigkeit, ein aufgeblähter Bauch, unreine Haut oder Infekte, all das kann im Darm seinen Ursprung haben und es ist wichtig, dass die guten und schlechten Darmbakterien in ihrer Balance sind.
4: Eine einfache Probe und du schickst sie ins Labor.
5: Die Ergebnisse waren wie eine Schatzkarte. Sie haben mir gezeigt, welche Bakterien fehlen und was sich noch so ändern kann.
0: Alles klar, Mann. Es sind irre Heilsversprechen und Hoffnungen, um die es da geht. Ich würde sagen, klassische Social-Media-Bugwelle. Sogar Depression und Demenz sollen die richtigen Darmbakterien lindern können. Zumindest, wenn man den entsprechenden Influencerinnen, Ratgeberbüchern und Supplementherstellern glaubt. Aber was davon ist Wissenschaft, was Marketing? Wie sieht ein gesundes Mikrobiom überhaupt aus und gibt's das so eigentlich überhaupt? Und bei welchen Krankheiten hilft es wirklich, das Mikrobiom zu behandeln? Darüber spreche ich in dieser Folge mit meiner Kollegin Melanie Stinn. Melanie, lass uns kurz einmal klären, was genau eigentlich gemeint ist, wenn da so selbstverständlich vom Mikrobiom die Rede ist.
6: Ja, das Mikrobiom, das ist so die Gesamtheit aller Mikroorganismen, die auf und in deinem Körper zu Hause sind.
0: Also Viren, Bakterien, Pilze, all sowas.
6: Genau das. Die Stoffwechselprodukte allerdings, die gehören auch dazu. Also alles, was diese Bakterien, Viren und so weiter, was sie produzieren, das ist eben auch Teil des Mikrobioms. Und das findest du dann zum Beispiel auf der Haut, in der Lunge, im Darm, im Mund, überall eigentlich.
0: Eine riesige WG aus winzigen, einzelligen Lebewesen. Wir reden zumindest in dieser Folge erstmal nur vom Darm. Streng genommen wimmelt es in unserem Darm. Okay, gruselige Vorstellung, wenn man das bildlich nimmt. Wenn man es aber jetzt mal nüchtern wissenschaftlich betrachtet, mega spannend.
6: Ja, total. Also ich meine, da wohnen Bakterien, Viren, Pilze alle zusammen und im Idealfall klappt das ziemlich gut. Und die sind auch gut miteinander, auch wenn man so möchte. Und es ist ein friedliches Zusammenleben.
0: Und jeder erledigt so seine Aufgaben.
6: Genau, ja, genau. Jeder erledigt seine Aufgaben.
0: Was sind denn das für Aufgaben?
6: Ja, es ist total unterschiedlich, weil es kommt auch immer so ein bisschen darauf an, was ist die Fragestellung. Und vor allem, wenn wir gleich über den Zusammenhang sprechen von Krankheiten und Mikrobiom, werden wir sehen, da kommt es noch auf die einzelnen Aufgaben an. Aber grundsätzlich stellen diese Mikroorganismen alle Stoffwechselprodukte her. Also die machen Dinge, die unser Körper braucht und die er auch so nicht bekommen würde, wenn diese Mikroorganismen nicht da wären. Mhm. Und dann haben sie auch noch eine ganz, ganz wichtige zentrale Rolle für unser Immunsystem. Und man muss noch einen zweiten Punkt berücksichtigen. Diese WG sieht immer anders aus. Also deine WG, dein Darmmikrobiom wird sich fundamental von meinem unterscheiden.
0: Dabei haben wir beide ja eigentlich durchaus Gemeinsamkeiten. Mhm. Also das Geschlecht zum Beispiel, wir sind beide Frauen offensichtlich und wir gehen auch zur gleichen Arbeit. Also wir halten uns sehr oft in der gleichen Umgebung auf.
6: Genau, wir essen beide gerne viel Lakritz.
0: Oh yes,
6: auch das. Aber unser Mikrobiom wird trotzdem total unterschiedlich sein. Also die Frage, wie oft bewegst du dich, wie gestresst bist du, was machen deine Hormone gerade, wie schläfst du, all das hat eben Einfluss darauf, wie dein Mikrobiom sich zusammensetzt.
0: Das heißt, das ist nicht statisch, das verändert sich ständig. Du hast eben auch gesagt, wie oft ich mich bewege. Was passiert denn in meinem Mikrobiom, wenn ich Sport mache? Also Ernährung liegt ja nahe, aber Bewegung auch?
6: Ja, also auf jeden Fall ist es so. Man hat in einigen Studien schon zeigen können, dass Sport da auch eine Auswirkung hat. Insbesondere Ausdauersport scheint da einen Impact zu haben. Die Mechanismen allerdings, also warum ist das eigentlich so, die hat man noch nicht so richtig gut verstanden. Da kann ich noch nicht so viel zu sagen.
0: Ach, schade. Das nehmen wir uns für die Zukunft vielleicht mal vor.
6: Genau.
0: Da Dann lass uns doch jetzt mal gucken, wie so ein Mikrobiom aussehen sollte, wenn es gut ist und uns gesund hält. Also auch wenn es individuell ist, es gibt ja vielleicht was man verallgemeinern kann.
6: Ja, und das habe ich Dirk Haller gefragt. Der ist Professor für Ernährung und Immunologie an der Technischen Universität in München. Und der erforscht, wie Mikrobiom, Ernährung und Immunsystem zusammenhängen.
7: Das ist die beliebteste Frage schlechthin. Und die Frage ist gleichzeitig wirklich die schwierigste im Feld, kaum zu beantworten, aus einem ganz, ganz simplen Grund, weil wir alle ein sehr, sehr unterschiedliches Mikrobiom in Zusammensetzung und Funktion haben.
0: Na toll, können wir ja eigentlich auch Schluss machen, ne? Machen wir den Laden dicht für heute. Ich hasse Wissenschaft. Also eigentlich könnten wir alle Fragen hier im Podcast ja regelmäßig mit Kommt drauf an beantworten. Aber mal im Ernst, jetzt beim Mikrobiom, kann man das wirklich so radikal sagen, weil das Mikrobiom so individuell ist, weiß man also gar nicht, was genau ein gesundes Mikrobiom ausmacht? Ich dachte immer, je vielseitiger, also je mehr verschiedene Mikroorganismen, desto besser. Kann man das auch nicht sagen?
6: Ja, ja, also es ist schon so, dass Diversität ist ein Indikator. Ne? Mhm. Also der wird ja auch oft herangezogen, um zum Beispiel Aussagen zu machen über den Zustand des Mikrobioms. Da ist schon was dran. Das wird eben auch in der Forschung so gesehen und als Anhaltswert benutzt. Aber es kommt eben nicht nur darauf an, dass du möglichst viele verschiedene Bakterien in deinem Darm hast, sondern die Frage ist eben auch, welche und was machen die? Mhm. Ich war für diese Folge dann nämlich auch mal an der Charité in Berlin und da habe ich Andreas Diefenbach in seinem Labor besucht. Der ist Mikrobiologe und Infektiologe und der erforscht vor allem die Wechselwirkung zwischen Mikrobiom und Immunsystem. Mhm. Und der erklärt, warum man sehr gesund sein kann, obwohl man vielleicht kein super diverses Mikrobiom hat.
8: Ich glaube, das ist schon was sich in den letzten Jahren wirklich verfestigt hat, ist, dass oft im Mikrobiom ist nicht ein Bakterium, das den einen guten Metaboliten macht, ist, sondern dass es oft eine ganze Klasse von Bakterien sind. Manchmal ist das Bakterium nicht da, dann macht es halt irgendein anderes Bakterium. Aber diese Metaboliten sind trotzdem vorhanden.
0: Metabolite, ganz kurz, sind die Stoffwechselprodukte, die von Bakterien hergestellt werden, oder?
6: Genau, ja.
0: Also sowas wie Milchsäure, Fettsäuren, Aminosäuren, aber auch Gase und sogar Alkohol.
6: Ja, ja, genau. Und die haben eben unter anderem einen Effekt auf unser Immunsystem. Und in verschiedenen Studien hat man eben gesehen, es gibt sogar Fälle, wo jemand ein Mikrobiom mit weniger Arten hat. Aber die Mikroorganismen, die eben da sind, die erledigen wunderbar alle Aufgaben, die so erledigt werden müssen.
0: Wir haben ja eben das schon mal kurz am Wickel gehabt. Was sind denn die Aufgaben des Mikrobioms? Wofür brauchen wir es eigentlich genau?
6: Also zum einen versorgt das Mikrobiom unseren Körper mit Nährstoffen. Mhm. Also bestimmte Enzyme, die haben wir einfach selber nicht und dann erledigen eben die Mikroorganismen das, dass die zugänglich sind überhaupt für unseren Körper. Mhm. Also Bestandteile der Nahrung, die sonst nicht verarbeitet würden. Und da geht es zum Beispiel darum, kurzkettige Fettsäuren herzustellen. Von denen hat bestimmt der eine oder die andere schon mal gehört. Die sind super, super wichtig für uns. Und dann ist das Mikrobiom auch total wichtig für unser Immunsystem. Denn die Mikroben, die Bestandteile des Mikrobioms, die zwingen unser Immunsystem, sich zu entwickeln von Geburt an. Da geht es los. Und es schützt uns auch an Ort und Stelle vor Krankheitserregern, also im Darm direkt.
0: Ich finde, das klingt fast ein bisschen nach dieser alten Oma-Weisheit, Dreck reinigt den Magen. Also, so, dass man schon immer Dinge aufnehmen muss und in sich haben muss, damit der Organismus reaktionsfähig bleibt. Aber erklär doch mal, was passiert denn in dieser WG, die wir vorhin schon bildlich angesprochen haben, im Darm, wenn man das ganz mechanistisch betrachtet?
6: Ja, also da geht es um die sogenannte Kolonisationsresistenz. Das ist ein ganz wichtiger Begriff. Und die beschreibt einen Zustand, wo in dieser WG, um im Bild zu bleiben, wo quasi jede Nische besetzt ist, jedes Bett ist besetzt, am Tisch alle Stühle sind besetzt und am Ende des Tages ist immer der Kühlschrank leer, so kann man sich das vorstellen. Und wenn das eben nicht der Fall ist und man holt sich dann irgendwelche neuen Leute in die WG und die haben aber vielleicht nicht so gute Absichten und mobilisieren plötzlich sozusagen die ganze WG und machen eine feindliche Übernahme, dann hat man eben keine Kolonisationsresistenz mehr, sondern da gibt es Nischen, wo dann eben Pathogene reingehen können.
0: Das heißt, die stellen komische Sachen in den Kühlschrank und nehmen andere Sachen raus, viel zu früh am Tag.
6: Ja, vielleicht das und vor allem machen die vielleicht auch, stecken die auch die anderen an mit komischen Dingen oder ja.
0: Verstehe.
6: Genau, also diese Nischen sind im Prinzip eine Chance für Pathogene, für krankmachende Erreger, sich auszubreiten und uns dann krank zu machen in Folge. Und ja, das hat mir zum Beispiel Anna Buchrichter auch mal erklärt. Die erforscht an der TU München die Beziehung und Wechselwirkung zwischen einzelnen Bakterienstämmen.
9: Wenn man irgendwie 20 Leuten Eis mit Salmonellen drin gibt, dann kriegen nachher 5 oder 10 davon kriegen überhaupt irgendwas und die anderen sind, wem passiert gar nichts. Weil die Salmonellen sich in dem Mikrobiom dieser Menschen nicht ausbreiten.
0: Das ist ja ganz generell, finde ich, eine der spannendsten Fragen in der Medizin. Warum wird der eine krank, der andere nicht? Obwohl beide dem gleichen Erreger ausgesetzt waren. Da hätte ich tatsächlich ganz gerne eine Antwort aus der Mikrobiomforschung.
6: Ja, das kann ich gut verstehen, aber auch das ist noch leider noch nicht ausreichend erforscht. Schade. Also ja, man weiß aber zum Beispiel, dass solche Nischen entstehen können, wenn man zum Beispiel Antibiotika genommen hat.
0: Ah ja, weil Antibiotika ja nicht nur die krankmachenden Bakterien abtöten, sondern eben auch viele andere, die eigentlich Gutes im Körper bewirken.
6: Das Interessante ist aber, dass es nicht bei allen Leuten so ist. Also nicht jeder, der Antibiotika nimmt, hat dann nachher die Situation so, ne, dass sich da irgendwie Pathogene besser ausbreiten können. Es kann eben auch passieren, wenn ich viele verschiedene Bakterien in meinem Darm habe, also auch nicht nur die, die ein diverses Mikrobiom haben, sind davor gefreit. Es kann einfach passieren und man weiß nicht so genau, warum. Also ich wollte das mit der Diversität mal genauer wissen und man kann sich ja diese ganzen Mikrobiomtests, Stuhlanalysen für zu Hause, die kann man sich im Netz bestellen. Mhm. Also habe ich jetzt einfach mal danach gegoogelt und dann kam da so ein Suchergebnis von einem Unternehmen, das heißt MyBioma. Da gibt es so einen Microbiome Basic Test und der kostet 119 Euro. Also habe ich den einfach mal nach Hause bestellt.
0: Und was kann der?
6: Laut Website sagt er mir, ob es ein Ungleichgewicht im Darm gibt und außerdem, welche Lebensmittel man besonders gut verwerten kann. Das ist auch Teil der Analyse. Und dann bekommt man eine Auflistung von allen Bakterienstämmen, die da gefunden worden sind in dieser Stuhlprobe.
0: Okay, man schickt also eine Stuhlprobe ein und die wird dann untersucht. Das hast du tatsächlich gemacht.
6: Ja, genau. Ich habe das nicht von mir gemacht, sondern ich habe da eine Stuhlprobe von meinem 3-jährigen Sohn genommen. Nachdem ich die Stuhlprobe von ihm eingeschickt habe, musste ich dann online noch so einen Fragebogen ausfüllen. Da geht es dann um alle möglichen Gesundheitsgeschichten und Größe, Gewicht, aber auch Ernährungsgewohnheiten. Also man gibt dann schon relativ viel Preis, ne? Wovon er sich so hauptsächlich ernährt, wie viel er trinkt und so weiter, bevor man überhaupt da irgendwie analytisch den Stuhl untersucht.
0: Naja gut, das ist ja aber vielleicht gar nicht so schlecht, also im Sinne eines tatsächlich validen Untersuchungsergebnisses. Und es ist tatsächlich so, dass die so eine Stuhlprobe dann ganz individuell analysieren.
6: Genau, das wird tatsächlich gemacht. Also da wird tatsächlich die DNA aller Bakterien sequenziert, die man in so einer Stuhlprobe findet. Und dann wird auf Basis dieser Analyse wird der sogenannte Enterotyp unter anderem bestimmt. Aha. Und ich lese dir jetzt mal vor, was MyBioma damit meint. Dein Enterotyp bestimmt, welche Bakterien dominieren und beeinflusst, welche Nahrungsmittel du gut verwerten kannst. Also man bekommt sozusagen eine individuelle Ernährungsempfehlung auf Basis dieser Analyse.
0: Und wie lautet die Empfehlung für deinen Sohn?
6: Also der ist laut Analyse Enterotyp 1 und das steht laut MyBioma wohl vor allem in Verbindung mit einer Ernährung, die reich an tierischen Lebensmitteln ist.
0: Er isst nur Fleisch.
6: Ja, so klingt das. Ja gut, Joghurt, Milch und so. Aber die kann er dann wohl eben auch besonders gut aufnehmen. Und ich habe auch dir, Carla, mal in Sachen Enterotyp befragt.
7: Natürlich hat die Ernährung einen direkten, klaren Zusammenhang, weil natürlich die Funktionalität sich anpasst, dieses Ökosystems im Darm. Das ist überhaupt keine Frage. So, jetzt aber abzuleiten von der genetischen Signatur meines Mikrobioms, was ich essen soll, da sind wir noch Lichtjahre davon entfernt, ja. Und das wäre natürlich eine tolle Sache, dass ich quasi so eine Art Spiegel definiere. Ich kartiere genetisch mein Mikrobiom und versuche das dann in meinen Ess- oder meinen Lebensmittelauswahl zu integrieren. Das wäre fantastisch, ja. Soweit sind wir aber noch nicht.
0: Das wäre natürlich schon extrem hilfreich.
6: Ja, genau. Und weil ich eben wissen wollte, wie denn eigentlich diejenigen, die diese Tests herstellen und vermarkten, zu diesem Vorwurf stehen, habe ich dann auch mit Barbara Sladek gesprochen. Das ist eine der Gründerinnen von MyBioma und die sind nach eigenen Angaben Marktführer für solche Tests im deutschsprachigen Raum. Und ich habe die mal gefragt, was mit solchen Enterotypen, was es damit eigentlich so auf sich hat und wie sie zu den Einwänden steht, die Wissenschaftler wie Dirk Haller äußern.
10: Das stimmt, die Kritik teile ich. Es gibt keinen klaren klinischen Ernährungsplan oder so, den man aus einem Enterotyp ableiten kann. Das, was man machen kann und das wir machen, man kann sozusagen kontextionell eine Orientierungsmerkmalvorgabe geben, wie etwas sozusagen eher zusammenpassen würde, welche Nahrungsmittelgruppen für jemanden gut sind. Also es geht eher um allgemeine Empfehlungen, wie zum Beispiel, dass für einen bestimmten Enterotyp eine pflanzenbasierte Ernährung viel wichtiger wäre, mit zum Beispiel Hülsenfrüchten oder so. Also sehr allgemein gehalten und eher, wie gesagt, als Orientierungsmerkmal.
0: Jetzt musste ich eben ein bisschen lachen. Orientierungsmerkmalvorgabe, ein sehr schönes zusammengesetztes deutsches Wort. Auf jeden Fall kann man sagen, das klingt bei ihr schon deutlich unverbindlicher. Mhm. Und wenn ich mir die Bemerkung erlauben darf, vor allem pflanzenbasierte Ernährung ist ja eigentlich was, das Ernährungsmediziner ohnehin empfehlen, also für jeden.
6: Genau so ist es. Also super allgemein und ist eigentlich so der aktuelle Stand, ne? Was man so empfiehlt. Ein weiteres Merkmal, das bei solchen Tests häufig bestimmt wird, ist der Dysbiose-Index.
0: Das klingt nach Unausgewogenheit. Was genau heißt das?
6: Ja, der sagt mir, und da zitiere ich jetzt wieder die Website von MyBioma, ob schädliche Bakterien überwiegen und nützliche verdrängt werden.
0: Mhm.
6: Also gemeint ist ein wie auch immer geartetes Ungleichgewicht. Dirk Keiler findet das allerdings auch ein bisschen problematisch, mit diesem Begriff um sich zu werfen.
7: Der Begriff Dysbiose ist sehr, sehr kritisiert. Zu Recht, weil viele ihn benutzen, ohne spezifisch zu sagen, was er denn eigentlich für sie in diesem Moment bedeuten soll. Und ein generischer Begriff Dysbiose, der für jeden und jede Erkrankung zutrifft, gibt es nicht. Und Dysbiose im besten Fall erklärt, ist eben eine Veränderung des Mikrobioms, das kausal in das Erkrankungsgeschehen involviert ist. Und soweit sind wir in vielen Erkrankungen einfach noch nicht.
6: Ja, auch dazu jetzt nochmal die Stellungnahme von MyBioma, von Barbara Sladek.
10: Also für die Dysbiose gibt es hier keinen einheitlichen klinischen Begriff, ja, sondern es ist sozusagen ein sehr schwammiger Begriff. Das, was wir haben und einer unserer Vorteile ist, dass wir eine der größten Mikrobiom-Datenbanken weltweit haben mit über 100.000 Proben. Und in unserem Fall wird die Dysbiose berechnet auf Basis eines Papers, das 2014 erschienen ist, von Gevers in Cell Host Microbes, wo rund 30.000 Proben gesubsampled werden und dann sozusagen die Gesamthäufigkeit der Organismen in einer gesunden und in einer nicht gesunden Kohorte algorithmisch aligned werden.
0: Also es wird durchaus mit wissenschaftlichen Konzepten argumentiert, aber wenn ich dich richtig verstanden habe und in der Kala, ist die entscheidende Frage, welche Rückschlüsse überhaupt zulässig sind.
6: Ja, genau, das ist die zentrale Frage. Also wie interpretiert man eigentlich all das, was man da analysiert, was man erhoben hat, genau. Und da sind die meisten Forschenden oder eigentlich alle, mit denen ich jetzt gesprochen habe, super skeptisch, was das überhaupt bringen kann. Andreas Diefenbach erklärt das auch nochmal genauer.
8: Die Frage ist, was kann man eigentlich dann daraus ableiten, ja? Also selbst wenn man Veränderungen sieht, was jetzt mal erst so als nicht ganz normal bezeichnen würde, ist halt die Frage, hat das überhaupt einen pathologischen Stellenwert? Das ist so, wie wenn ich jetzt viel Labordiagnostik mache und am Ende findet man bei dem einen oder anderen Patienten irgendwas, was vielleicht in einem anderen Kontext ja sogar ein Alarmzeichen sein könnte, aber oft bei dem Patienten vielleicht zu seinem normalen, sag ich mal, Besatz. Also deshalb gilt, glaube ich, immer noch so der klinische Satz, sozusagen Laborwert ohne Symptome, ja, und dazu zähle ich jetzt auch Abweichungen im Mikrobiom mal, wären mit Vorsicht zu genießen, ja.
0: Das erinnert mich ein bisschen an die Forschung zu Rückenschmerzen. Also da gibt's ja auch genug Fälle, wo man im MRT alles Mögliche an den Bandscheiben sieht, auch bei Leuten, die gar keine Symptome haben und womöglich auch nie welche kriegen. Was sagt denn die Gründerin von MyBioma dazu?
6: Ja, also sie hat mir gesagt, dass es ihr mit diesen Tests eben auch darum geht, Awareness zu schaffen, Wissen zu vermitteln über Darmgesundheit, Einblicke zu bekommen, dass die Leute Einblick haben in ihren eigenen Darm. Aber
10: niemand macht einen Test nur um des Wissens wegen, sondern man möchte natürlich auch Empfehlungen haben. Und wir versuchen, ein Alltagsbegleiter zu sein, auf Basis von Ernährung und Angewohnheiten, die sozusagen das Darmmikrobiom verbessern können. Wie gesagt, Hauptthema bei uns ist die Ernährung und geben hier auch Rezepte mit, die darmfreundlich sind.
0: Stellt sich schon ein bisschen die Frage, wozu brauche ich das, oder? Mhm. Also ich gebe ja gar nicht so wenig Geld aus und am Ende kommt vermutlich was raus, dass ich genau so, auch ohne Mikrobiomtest, in ganz allgemeinen Ernährungsempfehlungen finde, oder?
6: Ja, ja, genau.
0: Was ist denn eigentlich die Empfehlung gewesen für deinen Sohn?
6: Also der soll täglich, und da zitiere ich jetzt nochmal aus den Ergebnissen von dem Test, eine Vielzahl pflanzlicher Lebensmittel konsumieren und fermentierte Lebensmittel zum festen Bestandteil seines Alltags machen. Ja, dann gab es noch so ein paar Rezepte dazu, wo genau das dann sozusagen umgesetzt werden kann und den Hinweis, dass er genug trinken soll.
0: Spitzenempfehlung für einen Picky Eater im Alter von 3 Jahren auf seine Ernährung achten. Also, aber da ist nichts Schädliches dabei

0: war das jetzt nicht so, aber es gibt eben Anbieter, die liefern dir nicht nur Rezepte oder allgemeine Ernährungsempfehlungen, sondern die sagen dir ganz gezielt, welche Nahrungsergänzungsmittel oder Probiotika, Präbiotika du einnehmen sollst.
1: Mhm. Zwei neue Begriffe. Probiotika, also lebende Mikroorganismen, sowas wie Bakterien wie Milchsäurebakterien und in Hefe zum Beispiel.
0: Genau.
1: Und Präbiotika sind pflanzliche Nahrungsbestandteile, die als Futter für die Bakterien im Darm dienen.
0: Ja, genau.
1: Also zum Beispiel bestimmte Ballaststoffe.
0: Ja, so ist es. Insbesondere bei Probiotika, das ist auch gar nicht so unumstritten. Zum Beispiel empfiehlt Dirk Haller, das gar nicht unbedingt im Alleingang zu machen.
2: Bei den Probiotika bin ich tatsächlich eher ein bisschen skeptisch, ja, weil das selektive Zugeben einzelner Stämme, muss ich dann schon sehr gut wissen, was ich da tue.
0: Ja, genau, weil es kann ja sein, ich störe mit diesen zusätzlichen Stämmen ein System, was an sich total gut funktioniert und dann hat man es verschlimmbessert.
1: Mhm. Aber ich muss mal ketzerisch fragen, es gibt doch unter bestimmten Umständen auch ganz gute Erfahrungen mit der Gabe von Probiotika.
0: Ja, das ist schon richtig. Also bestimmte Probiotika, die können zum Beispiel das Risiko für Durchfall nach einer Antibiotikagabe bei Kindern reduzieren. Mhm. Aber die Effekte, die man da gesehen hat in Studien und wenn es überhaupt welche gab, die sind tatsächlich eher überschaubar.
1: Ah, okay. Das war mir so nicht klar. Das heißt, das Szenario, dass mir meine Ärztin zielgerichtet mit Probiotika auch prophylaktisch helfen kann, damit mein Mikrobiom gesund bleibt, auch wenn ich Antibiotika nehme, das gibt es so konkret eigentlich gar nicht. Das ist im Zweifel nicht viel mehr als Trial and Error.
0: Ja, ich habe dazu mal in so ein Cochrane Review von 2025 reingeguckt, also so eine Übersichtsarbeit, wo man sich eben alle relevanten Studien zu diesem Thema angeguckt
1: hat. Zur Evidenz.
0: Genau. Und die sagt also ja, bestimmte Probiotika, die haben einen gewissen Effekt bei Risikogruppen insbesondere. Und damit sind zum Beispiel ältere Menschen gemeint, die tatsächlich stationär im Krankenhaus behandelt werden müssen mit Antibiotika. Und bei Menschen mit einem guten Immunsystem, die jetzt gemeinhin als gesund gelten und die auch ein niedriges Risiko haben, da fiel der Nutzen deutlich geringer auf.
1: Also man sollte nicht zu viel erwarten.
0: Ja, so ist es genau.
2: Die Probiotika-Forschung hat jetzt mindestens 25 Jahre auf dem Buckel und ich beobachte und bin Teil von dieser Bewegung schon 25 Jahre. Und ich nehme mir das Recht raus zu sagen, leider ist diese Art der Probiotika-Forschung krachend gescheitert, ja, weil weder auf der Lebensmittelebene wirklich viel bei rumkam, als auch auf der Medikamentenebene viel bei rumkam. Und das ist wirklich schade. Nichtsdestotrotz kann ich mir gut vorstellen, dass die nächste Generation an Probiotika, die eben nicht aus diesem Pool an Organismen kommen, die man bisher benutzt hat, jetzt eher aus dem Darmmilieu kommen, dass das erfolgreicher ist.
1: Also mal der Reihe nach, worauf Dirk Haller hier Bezug nimmt, ist, dass weder die Joghurthersteller, die mit irgendwelchen positiven Nutzen von Probiotika werben wollten, noch Pharmaunternehmen, die das Ganze als Medikament vermarkten wollten, entsprechende Beweise vorlegen konnten.
0: Man muss aber auch festhalten, bislang hat man vor allem versucht, mit Bakterien, wie sie zum Beispiel eben im Joghurt vorkommen, da positive Gesundheitseffekte nachzuweisen. Mhm. Und Dirk Haller, das spricht er ja an in seinem letzten Ton, meint, das Potenzial, das könnte eher bei Bakterien liegen, die natürlicherweise im Darm, im menschlichen Darm vorkommen. Also das ist so ein bisschen ein anderer Ansatz. Er sagt aber auch, dass das aus regulatorischer Sicht im Moment noch ein ziemlicher Albtraum ist. Und dazu reden wir gleich noch ein bisschen ausführlicher.
1: Okay, krachend gescheitert, regulatorischer Albtraum, hier geht's zur Sache, ich bin mal gespannt. Zusammenfassend können wir hier immerhin schon mal, Stuhluntersuchungen bei gesunden Menschen machen wenig Sinn, genauso wenig wie ohne Indikation und im Alleingang irgendwelche Probiotika zu nehmen. Weil du Joghurt gerade schon erwähnt hast, lass uns noch mal konkreter über Ernährung sprechen. Joghurt essen an sich im Sinne von Probiotika ist aber doch nicht verkehrt, oder?
0: Nee, das ist jetzt nicht verkehrt. Also im Joghurt ist ja auch noch Kalzium drin, da sind noch Proteine drin. Also ja, insgesamt ist es ein gesundes Lebensmittel, solange da nicht zu viel Zucker gleichzeitig drin ist. Aber ganz speziell bezogen aufs Mikrobiom sollte man auch da jetzt keine Wunder erwarten.
1: Aber man hört und liest ja auch immer wieder von einer mikrobiomfreundlichen Diät. Wie sieht denn sowas aus? Oder gibt's das überhaupt?
0: Ja, genau. Also das habe ich natürlich auch sämtliche Expertinnen und Experten gefragt, mit denen ich für diesen Podcast gesprochen habe. Und alle haben mir gesagt, dass Ballaststoffe da eine ganz, ganz zentrale Rolle spielen. Denn die sind ja das Futter für die Bakterien in unserem Darmleben. Also die Bakterien brauchen Ballaststoffe für ihren eigenen Energiestoffwechsel. Die fermentieren die und dabei entstehen dann eben auch Nebenprodukte oder Metabolite. Zum Beispiel eben die berühmten kurzkettigen Fettsäuren. Und dazu gehören eben Butyrat, Acetat oder Propionat.
1: Und diese kurzkettigen Fettsäuren, die haben positive Effekte für unsere Gesundheit.
0: Ja, ganz genau. Zum einen, weil sie überhaupt erst die Energie

0: liefern, die unsere Darmzellen brauchen. Mhm. Ohne Energien können unsere Zellen anfangen, ihre eigenen Bestandteile zu verdauen, um eben daraus dann Energie zu binden. Das ist natürlich langfristig, ist das nicht ideal.
1: Dieser Mechanismus.
0: Ja, genau, da kann es dann tatsächlich auch zu Zellschäden kommen. Also das sollte man vermeiden. Und außerdem haben kurzkettige Fettsäuren noch eine anti-entzündliche Wirkung und sie sind wichtig für die Immunregulation.
1: Also für den Mechanismus, der das Immunsystem aktiviert, reguliert oder auch abschaltet, bevor es überreagiert.
0: Und dann gibt es noch eine ganze Reihe anderer Funktionen, bei denen kurzkettige Fettsäuren eine Rolle spielen. Also zum Beispiel beim Glukosestoffwechsel und anderen Dingen. Aber dazu wird auch noch ganz viel geforscht gerade.
1: Aber warum kann ich kurzkettige Fettsäuren nicht einfach direkt mit der Nahrung aufnehmen, ohne Umweg über die Bakterien, das Mikrobiom?
0: Ja, das kannst du schon machen. Also Butyrat zum Beispiel, das ist Buttersäure. Also klar, wie der Name sagt, die kommt zum Beispiel in Butter vor, die nimmst du dann auf. Acetat, das steckt in Essig. Aber das Problem ist, in dem Fall werden die kurzkettigen Fettsäuren, die werden dann schon im Dünndarm absorbiert und die kommen erst gar nicht bis in den Dickdarm, wo man sie eigentlich haben möchte.
1: Weil sie den langen Weg durchs Verdauungssystem
0: haben müssen. Genau, genau das. Und die Zellen im Dickdarm, die würden dann eben trotzdem verhungern, da kommt da nichts mehr an. Außerdem, das ist vielleicht sogar noch relevanter, man müsste wirklich absurde Mengen zum Beispiel von Butter essen, also über ein Kilo am Tag habe ich gelesen.
1: Wux.
0: Ja, genau. Um überhaupt auf diese Menge Butyrat zu kommen, die die Bakterien im Darm produzieren.
1: Okay, also an Ballaststoffen kommen wir nicht vorbei, damit unser Körper kurzkettige Fettsäuren in ausreichender Menge bekommt, so oder so.
0: Ja, ganz genau. Also es kommt tatsächlich darauf an, welche Stoffwechselprodukte die Bakterien herstellen und offenbar gar nicht so sehr, welche Bakterienstämme jetzt da eigentlich vor Ort sind und wie viele man da im Darm hat, sondern es sind wirklich die Stoffwechselprodukte, die produzieren. Und weil die eben so wichtig sind, die Metabolite, die Stoffwechselprodukte, da kann sich zum Beispiel Andreas Diefenbach vorstellen, dass das auch die Basis ist für Medikamente aus der Zukunft.
2: Also die meisten Daten weisen darauf hin, dass der Effekt des Mikrobioms letzten Endes nicht einfach nur die Anwesenheit von Bakterien sind, sondern die Anwesenheit von bestimmten Stoffwechselprodukten von Bakterien. Und soweit man die kann und die Pathways sozusagen kennt, die Signalpfade auflöst, dann kann ich die natürlich auch therapeutisch als Zielstrukturen benutzen, ne? Sodass ich mir gut vorstellen könnte, dass, wenn sich das Feld da weiterentwickelt, dass es wahrscheinlich diese Wege werden, die man dann am Ende in Angriff nehmen wird, ne?
0: Ja, was er da sagt, ist im Grunde genommen auch so ein Paradigmenwechsel in der ganzen Mikrobiomforschung. Mhm. Also Anfang der 2000er Jahre, da hat sich die Forschung vor allem darauf konzentriert, zu gucken, wer ist eigentlich da? Welche Bakterienstämme sind eigentlich da? Und man hatte so die Idee, es gibt gute und schlechte Bakterien. Das hört man auch heute auch auf Social Media übrigens auch immer wieder nochmal. Und heute ist der Fokus aber ein anderer. Also heute versucht die Forschung wirklich zu verstehen, was machen die Bakterien? Was produzieren die? Wie interagieren die? Und welche neuen therapeutischen Möglichkeiten ergeben sich möglicherweise daraus?
1: Aber dann könnte es doch auch trotzdem sinnvoll sein, wenn ich Präbiotika gezielt durch die Ernährung aufnehme.
0: Präbiotika, das ist ja eine Untergruppe von Ballaststoffen und die gut fermentiert werden können. Inulin ist da so ein Beispiel oder Pektin. Mhm. Und ja, wenn man Ballaststoffe aus verschiedenen Quellen isst, also zum Beispiel Haferflocken, Hülsenfrüchte, Zwiebeln, aktuell gerade Spargel, dann braucht man tatsächlich keine Präbiotika.
1: Also keine zusätzlichen, meinst du?
0: Ganz genau, ja.
1: Und wenn ich zu wenig Ballaststoffe esse?
0: Ja, dann ist es so, dass deine Bakterien, deine Darmbakterien zu wenig Futter bekommen und dann kann es eben passieren, dass die anfangen, die Schutzschicht des Darms, also die Darmschleimhaut, so anzuknabbern.
1: Oh.
0: Und ja, genau, das ist nicht so schön, das möchte man eigentlich nicht, weil was dann passiert ist eben, dass die Schleimhaut durchlässiger wird und dann können dann eben auch Bakterien durch und die verlassen ja quasi dann dieses geschlossene System und das kann dann eben Entzündungsreaktionen hervorrufen. Auf Social Media ist dann oft die Rede, insbesondere auf Social Media in der Wissenschaft, auch, aber da wird es halt auch wieder inflationär benutzt von einem sogenannten Leaky Gut, also so einem durchlässigen Darm, ist damit gemeint. Und das Risiko für chronisch entzündliche Darmerkrankungen, das kann dann zunehmen.
1: Okay, um nochmal zu unserem Bild von der WG zurückzukehren. Also da sind WG-Mitbewohner, die sich anfangen, unvernünftig zu verhalten, weil sie nicht genug Ballaststoffe kriegen, weil ich sie nicht gut genug fütter.
0: Ja, wenn man so will, unvernünftig. Die machen einfach das, was sie machen. Die brauchen Energie und nehmen das, was da ist.
1: Ja, genau. Aber ungut für die gesamte
0: genau,
1: WG.
0: Genau, so ist es, genau.
1: Und das muss man ja nochmal sagen, obwohl Ballaststoffe so wichtig sind. Nicht jeder kriegt jetzt automatisch Darmentzündung, wenn er zu wenig isst, aber das ist natürlich das Risiko. Und obwohl die so wichtig sind, essen die meisten meisten von uns zu wenig davon, oder? Das weiß
0: genau.
1: man.
0: Genau, ja, genau. Also die Deutsche Gesellschaft für Ernährung, die empfiehlt so 30 Gramm pro Tag. In Deutschland, da gibt es Erhebungen, da schaffen wir gerade mal so zwischen 23 und 25 Gramm im Durchschnitt.
1: Mhm. Deutlich zu wenig. Ich sag's nochmal, Vollkornprodukte, Hülsenfrüchte, Nüsse, Beeren, manche Gemüse sind da auch relevant. Was braucht das Mikrobiom denn sonst noch? Worauf sollten wir noch achten?
0: Ja, also da decken sich im Grunde genommen die Empfehlungen in Bezug jetzt aufs Mikrobiom eigentlich mit den sehr allgemeinen Empfehlungen für gute Ernährung. Also das, was die Deutsche Gesellschaft für Ernährung zum Beispiel rausgibt.
1: Sind wir wieder am gleichen Punkt angelangt. Also sprich, wenig rotes Fleisch, kein Alkohol oder wenigstens wenig Alkohol, nicht zu viel Zucker, sowas.
0: Ja, ganz genau. Möglichst viele pflanzliche Lebensmittel. Mhm. Da muss man sich jetzt nicht stressen und sagen, man muss jetzt irgendwie speziell fürs Mikrobiom eine super abgefahrene Diät irgendwie machen. Nein, es ist tatsächlich so. Alles, was grundsätzlich als gesund gilt und was sich auch in epidemiologischen Studien als gesund herausgestellt hat, ist auch gut fürs Mikrobiom. Macht ja auch Sinn, weil man muss das ja auch im Zusammenhang mit dem Körper betrachten. Das ist ja eben ein Teil der Gesundheit.
1: Mhm.
0: Und um das auch nochmal zu betonen, es gibt keinen Quick-Fix, es gibt keine Präbiotika, Probiotika, keine Nahrungsergänzungsmittel, die uns das erleichtern können. Wir müssen uns gesund ernähren und gesund leben. Das ist so.
1: Okay, jetzt waren wir die ganze Zeit beim gesunden Menschen. Wir haben gelernt, es ist nicht leicht, ein gesundes Mikrobiom überhaupt zu definieren. Aber im Detail ist es vielleicht auch gar nicht so wichtig, nicht essentiell, das zu definieren für den gesunden Menschen. Dann lass uns doch jetzt mal über Krankheiten reden. Da wird es ja vielleicht doch nochmal relevant. Welche Krankheiten sind denn eigentlich direkt mit dem Mikrobiom assoziiert?
0: Ja, jetzt wird's tricky. Oha. Denn fast jede Krankheit hat irgendwie Assoziation mit dem Mikrobiom. Ne? Also nehmen wir zum Beispiel mal Depression. Da wird der Einfluss des Mikrobioms gerade diskutiert und da gibt es ein paar Studien, die Korrelationen aufzeigen. Denn bestimmte Metabolite von Bakterien, die können das Immunsystem chronisch auf einem niedrigen Niveau aktivieren und das wiederum kann dann eben Depressionen und Angststörungen begünstigen.
1: Aber da stellt sich ja schon die Frage nach der Kausalität, beziehungsweise nach Henne und Ei. Also was war zuerst da?
0: Ja, genau so ist es. Also die Frage, was beeinflusst hier eigentlich was? Mhm. Wirkt das Mikrobiom über die Darm-Hirn-Achse auf die mentale Gesundheit oder ist es genau andersrum?
2: Wenn man nur sequenziert, sieht man halt nur Veränderungen. Und dann, glaube ich, ist immer die Frage, ne, also ich sag mal, bei psychischen Erkrankungen zum Beispiel hat man auch Veränderungen im Mikrobiom befunden. Aber diese Menschen oder diese Patienten haben oft auch eine ganz veränderte Lebensweise, die ernähren sich anders. Und das kann natürlich dann gleich einen Effekt aufs Mikrobiom haben. Also da wird es dann schon schwierig.
1: Aber es gibt ja auch Studien, die einen Zusammenhang zu neurodegenerativen Erkrankungen zeigen zum Beispiel.
0: Bei Alzheimer und Demenz zum Beispiel, da spielen Darmbakterien möglicherweise eine Rolle bei der Entstehung oder auch bei dem Verlauf. Aber auch hier ist die Kausalität noch nicht geklärt. Also das ist schwierig, denn vor allem lassen sich nicht einzelne Bakterienarten identifizieren, die jetzt ursächlich für diese Krankheiten verantwortlich gemacht werden könnten. Dazu jetzt nochmal die Biowissenschaftlerin Anna Burichter von der TU München.
3: Und es ist sehr schwierig, würde ich behaupten, jetzt mal unmöglich, ein Bakterium zu finden, was, also jetzt ausgesehen von echten pathogenen Krankheitserregern, was wirklich in allen, überall wo es auftaucht, Probleme macht. Weil die eben die Funktion des Bakteriums selber, aber auch die Umgebung, in der es ankommt, extrem verändern, was es für Effekte hat oder haben kann. Ich finde immer nur Assoziationen. Menschen mit Krankheit A haben dieses Bakterium öfter, mehr, weniger. Ich weiß aber, erstens ist es in den anderen Menschen auch da, dann weiß ich nicht, ist es da, hat es diese Krankheit verursacht oder ist es eine Folge? Also man weiß nicht, Grund und Ursache und Wirkung nicht. Deswegen würde ich sagen, es ist extrem schwierig, ein spezifisches Bakterium als gut oder schlecht zu identifizieren.
1: Okay, also auch da gibt es noch zu viele Unbekannte. Ich bin ja aber hartnäckig. Ich frage mal nach anderen Krankheiten. Also wenn man zum Beispiel an entzündliche Darmerkrankungen denkt, das ist ja einerseits relativ plausibel und ich habe es aber auch gelesen, dass da das Mikrobiom durchaus als Faktor anerkannt ist.
0: Genau, ja, da ist die Evidenz ganz gut. Das sagt auch Dirk Haller, der Ernährungswissenschaftler aus München.
4: Auf tierexperimenteller Ebene gibt es eine ganze Reihe unterschiedlicher Erkrankungen, wo man Kausalität eigentlich toll gezeigt hat. Chronische Darmentzündung mit Morbus Crohn, Colitis ulcerosa, ganz toll. Allerdings muss man einfach sagen, und das ist eben die Komplexität. Die chronische Darmentzündung ist eine Erkrankung, die basiert auf einem veränderten Immunsystem. Und ganz speziell, weil bestimmte Antigene diese chronische Entzündung treiben. Ein bisschen paradox, weil die Erkrankung wirklich klar mit vielen Hinweisen auf unterschiedlichen Ebenen zum Mikrobiom deutet, aber in der Behandlung eine der schwierigsten ist.
1: Also man weiß, dass das Mikrobiom da ein Faktor ist bei diesen Darmentzündungen. Man weiß nur noch nicht genau, was man daraus für Schlüsse für die Behandlung ziehen kann.
0: Ja, es gibt aber noch eine andere Erkrankung und da kann man das Wissen um den Einfluss des Mikrobioms, den kann man da tatsächlich schon therapeutisch nutzen. Mhm. Da geht es nämlich um eine akute Darmentzündung, die auch oft auf Intensivstationen Probleme macht. Die wird verursacht von einem Bakterium, das Clostridioides difficile heißt. Mhm. Und welche Rolle da das Mikrobiom spielt, das hat mir Andreas Diefenbach noch mal erklärt.
2: Wenn man Antibiotika nimmt, und da gibt es auch spezifische Antibiotika, dann werden grundsätzlich die Diversität des Mikrobioms erniedrigt. Und dann können solche Keime, Clostridioides ist ein Beispiel, aber auch andere Keime, können sich dann sozusagen in diesem Ökosystem viel besser durchsetzen und können dann Krankheiten machen. Das macht auf Intensivstationen wirklich unangenehme Enddarmentzündungen im Prinzip, die ganz schwer zu behandeln sind teilweise und typischerweise durch noch mehr Antibiotika behandelt werden. Ne? Und da gab es eine interessante Studie in Holland, das ist jetzt bestimmt schon 10 Jahre her, die aber der Ausgang war so ein bisschen sensationell, weil es war so, dass man hat dann die Patienten in 2 Gruppen eingeteilt, hat gesagt, okay, den einen lassen wir die normale Therapie zukommen, den anderen geben wir eine Infusion über den Darm, über eine Darmsonde hat man das da gelöst, von Stuhl, der noch divers ist sozusagen, also der vor der Antibiotikatherapie abgenommen wurde. Und was man da gesehen hat, ist, dass das heilend war. Ja? Also das heißt, was sie zeigen konnten, ist, wenn man das macht, so eine Stuhltransfer oder manche nennen das auch fäkale Mikrobiomtransplantation, dann stellt man wieder die Diversität des Mikrobioms her und in diesem dann breiten Ökosystem wird der Keim dann wieder zurückgedrängt.
1: Also man hat Stuhl, ich hadere übrigens immer ein bisschen mit diesem Wort, weil es natürlich... Aber es ist das korrekte Wort. Man hat Stuhl von gesunden Menschen genommen, den Kranken verabreicht, quasi wie ein Zäpfchen, und konnte damit die Erkrankung zurückdrängen.
0: Ja.
1: Für manche klingt das vielleicht ein bisschen gruselig, aber gleichzeitig ist es natürlich irgendwie plausibel. In anderen Bereichen gibt es solche Methoden ja auch, bei der Blutspende zum Beispiel oder bei der Stammzellspende.
0: Ja, genau. Und diese Studie, die Andreas Diefenbach da gerade zitiert hat, die musste übrigens aus ethischen Gründen abgebrochen werden.
1: Ah, okay, doch nicht so gut? Warum denn?
0: Ja, doch, es war richtig gut. Aber dieser Unterschied zwischen den einzelnen Gruppen, der war so dramatisch, dass man gesagt hat, das ist ethisch nicht vertretbar, dass man Patienten diese Therapieform vorenthält.
1: Krass. Also nicht, weil es den Probanden geschadet hätte, sondern weil man keine Kontrollgruppe mehr bilden mochte, die nichts oder ein Placebo bekommen hätte. Also nicht, weil es zu schlecht war, sondern weil das Konzept zu erfolgreich war.
0: Ja, und das hat sich auch dann in anderen Studien wiederholt, wenn man so möchte. Da zeigt sich, die Evidenz ist bei dieser Infektion wirklich richtig gut. Also es klappt in 80-90% aller Fälle.
1: Wow. Dann wird das doch jetzt bestimmt standardmäßig angewandt.
0: Ja, noch nicht. Das ist nämlich tricky aus regulatorischen Gründen. Und das liegt eben daran, dass man mit Stuhl arbeitet. Das kannst du dir vorstellen. Das ist ein bisschen was anderes, als wenn man jetzt jemandem eine Kochsalzlösung über die Vene gibt.
1: Ah, jetzt sind wir bei dem regulatorischen Albtraum, den wir vorhin schon angedeutet bekommen haben.
2: Ein Problem in Deutschland ist, dass in Deutschland, im Gegensatz zu anderen europäischen Ländern, die Mikrobiomtherapie als echte Therapie nicht zugelassen wird von unseren Behörden. Bei uns ist das Mikrobiom quasi durch die Pharmabehörde gesteuert. Und die Pharmabehörde, also eine Behörde, die sich hauptsächlich mit Sterilität von Arzneimitteln zum Beispiel, das ist natürlich ganz schwer für die übereinzubringen, dass man jetzt dann so ein unsteriles und natürlich auch oft nicht so gut charakterisiertes Material, ne, in den Menschen einbringt. Und sodass in Deutschland eigentlich Mikrobiomstudien nur als Heilversuche möglich sind. Ein Heilversuch heißt, wenn ich alle anderen Optionen ausgeschöpft habe, dann kann ich das machen. Das passiert auch an der Charité ab und an schon mal. Aber wie gesagt, nur wirklich in ausgewählten einzelnen Fällen. Flächendeckend und durch Studien unterlegt, können wir das in Deutschland derzeit nicht machen.
1: Ich muss aber mal sagen, intuitiv finde ich das schon nachvollziehbar, dass sich bei der Zulassung da Unsicherheiten ergeben, wenn ein Produkt erstmal nicht steril ist. Also wenn man gar nicht so genau weiß, auch was da alles noch so drin ist. Gibt es denn aber auch einen konkreten Grund dafür, dass die Behörde, die für die Regulierung zuständig ist, da zurückhaltend ist? Also das Paul-Ehrlich-Institut ist es in so einem Fall ja. Also gibt es da nicht kalkulierbare Risiken, wenn man mit dem Mikrobiom eines anderen Menschen auch Mikroben überträgt, die schädlich sein können, ohne dass man das vorher wissen konnte? Beziehungsweise wie ausführlich wird so eine Stuhlspende überhaupt analysiert vorher?
0: Ja, üblicherweise nimmt man da einfach Stuhl von gesunden Menschen. Mhm. Und das Problem mit der Analyse ist, dass du ja gar nicht so genau weißt, wonach suchst du, weil man ja auch gar nicht so genau genau weiß, welche Bestandteile in diesem Stuhl sind es jetzt, die hoffentlich die positiven Effekte verursachen. Mhm. Und ich glaube, das ist eben das Problem bei der Geschichte. Und es gibt durchaus Risiken, da können wir gleich nochmal drüber sprechen, ein bisschen ausführlicher. Aber trotzdem wird gerade ganz intensiv zu verschiedenen Darmkrankheiten erforscht, was Stuhltransfer bringen kann. Mhm. Denn während das Verfahren jetzt bei Clostridioides difficile in 80-90% eine Heilung erzielen kann, sind es zum Beispiel bei Colitis ulcerosa, je nach Studie, so zwischen 30-40% und bei Morbus Crohn ist es nochmal deutlich darunter. Okay,
1: das ist nicht viel.
0: Nee, genau. Also es ist alles noch so ein bisschen random. Aber man kann trotzdem super wertvolle Erkenntnisse aus diesen ganzen Studien gewinnen, das sagt dir Kalla.
4: Der Fäkaltransfer hört sich ja schon sehr alchemistisch noch an. Ja? Man weiß nicht, was man tut und man hofft auf das Beste. Und manchmal klappt es und manchmal eben nicht. Ja? Und man weiß nie dann so ganz genau, wenn es nicht klappt, warum. Nichtsdestotrotz, wenn man sich jetzt in die eingetragenen Studienregister mal reinguckt, dann sieht man, dass viele, viele dieser Fäkaltransferstudien im Moment am Laufen sind. Und das ist auch gut so, weil sie tatsächlich, sagen wir mal so, das Feld abgrasen und Plausibilität herstellen, wo und wo nicht eventuell mikrobiombasierte Therapie anwendbar ist.
1: Das hat er sehr schön gesagt, das hört sich alchemistisch an, das ist ganz gut auf den Punkt gebracht. Ne? Aber also mit ein bisschen Zuversicht kann man schon sagen, wenn es so wahnsinnig viele Studien gibt, womöglich wird aus diesem Stuhltransfer oder Fäkaltransfer doch noch ein Therapiemodell für die Zukunft, auch in Deutschland. Mhm. Für chronische entzündliche Darmerkrankungen zum Beispiel. Schöne Vorstellung eigentlich, dass es dann nicht nur Blutbanken gibt für Blutspende, sondern auch Stuhlbanken.
0: Genau, Stuhlbanken.
1: Bei denen man dann auch spenden kann. Was ist eigentlich mit Krebs, Darmkrebs? Da ist ja Früherkennung der alles entscheidende Punkt und man kann anders als bei anderen Krebsarten auch Vorstufen erkennen. Also trotz aller Unwägbarkeiten, meine konkrete Frage, kann man das Mikrobiom im Darm, trotz aller Unwägbarkeiten, kann man das nicht auch für eine frühzeitige Diagnose bei Krebs nutzen?
0: Mhm, ja, möglicherweise, da wird auch gerade super viel dran geforscht, dass man das irgendwann nutzen kann. Das Interessante ist nämlich, dass bei Menschen mit Dickdarmkrebs sozusagen das Muster im Mikrobiom, dass das ein anderes ist als bei gesunden Menschen. Also man guckt nach sogenannten Mikrobiom-Signaturen, die sich eben unterscheiden bei Krebserkrankten von gesunden Menschen.
1: Und da kann man Muster erkennen, also da gibt es Gemeinsamkeiten.
0: Ja, genau.
4: Und das Erstaunliche ist, dass tatsächlich hier über diese interindividuelle Variabilität, über Kohorten, über den ganzen Globus ähnliche Signaturen rauskristallisieren. Und das ist tatsächlich sehr hoffnungsfroh, stimmt uns das? Weil das theoretisch diagnostisch verwertbar wäre. Da erreicht man so eine Art 80% Trefferquote und das ist noch nicht gut genug, um wirklich individuelle Diagnostik zu betreiben.
1: Schade.
0: Ja, genau. Also noch nicht gut genug, aber eigentlich auch schon bemerkenswert, 80%, finde ich. Aber genau, du kannst dir halt vorstellen, wenn du bei 80% bist, dann hast du trotzdem super viele falsch-positive Befunde. Mm. Und das löst ja dann auch immer was aus. Also wir reden immerhin über Krebs. Da kannst du dir vorstellen, da hängt dann ein ganzer Rattenschwanz dran. Aber stell dir das mal vor, man kann in Zukunft oder man könnte in Zukunft einfach eine Stuhlprobe abgeben und daraus kannst du dann ablesen, ob man Darmkrebs hat oder vielleicht gerade dabei ist, den zu entwickeln. Das wäre doch irgendwie...
1: Also statt Darmspiegelung wäre ja deutlich unaufwendiger für alle Beteiligten.
0: Ja, genau. Das ist tatsächlich die Idee. Und da wird auch hier gerade bei uns in Deutschland super, super viel dran geforscht, um eben genau solche Darmkrebs-Screening-Tests und eben dann auch daraus abgeleitet zielgerichtete Therapien zu finden, zu entwickeln. Aber das geht bislang leider noch nicht. Also bislang ist die Darmspiegelung nach wie vor das allerbeste Instrument in Sachen Vorsorge.
1: Bedeutet das denn, dass diese Signatur, die in der Forschung da international aufgefallen ist bei Krebspatienten, wenn man die hat, dass die auch wirklich mutmaßlich Krebs verursacht oder ist das erstmal nur eine Korrelation? Also auch da wieder die Frage, was war zuerst da?
0: Ja, man weiß es nicht tatsächlich. Man weiß es nicht. Die Kausalität ist hier noch nicht so ganz klar. Also Dirk Haller hat mir nochmal erklärt, dass es da eine ganze Reihe von möglichen Hypothesen zu gibt und es zum Beispiel auch einzelne Bakteriengattungen gibt, die da eine Rolle spielen konnten und die gerade auch diskutiert werden.
1: Zum Beispiel?
0: Fusobakterien sind zum Beispiel, die sind eigentlich im Mundraum zu Hause und bei Parodontitis, ne, bei so einer chronischen Zahnfleischentzündung, da sind die dann massiv erhöht. Und das kann dann passieren, also wenn du das hast, eine bakterielle Zahnfleischentzündung bis hin zum Knochenabbau, dann können die in den Darm wandern und sich da ansiedeln. Mhm. Und die findet man durchaus bei vielen Darmkrebspatienten im Tumorgewebe, diese Bakterien.
1: Und was machen die da im Tumorgewebe? Hat man da schon Anhaltspunkte?
0: Die stehen im Verdacht, das Tumorwachstum zu beschleunigen einerseits und aber auch das Ansprechen auf zum Beispiel eine Chemotherapie zu verschlechtern. Da gibt es jetzt verschiedene Studien, die das gezeigt haben. Aber warum das so ist und ob diese Bakterien aus dem Mundraum, genau, ob die tatsächlich dann den Krebs im Darm auch auslösen, das ist noch nicht klar. Mhm. Da gibt es aber noch ein anderes interessantes Bakterium, das erforscht auch Dirk Haller zusammen mit seinem Team gerade. Das kommt bei vielen Menschen vor im Mikrobiom, also ist nichts Besonderes, wenn man das hat. Aber bei gesunden Menschen ist der Anteil im Mikrobiom relativ gering.
4: Wir sind sehr interessant an Desulfur Vibrio beispielsweise. Desulfur Vibrio produziert Schwefelwasserstoff, was in höheren Konzentrationen auch zelltoxisch ist.
0: Es gibt übrigens Hinweise, dass sich Desulfur Vibrio ausbreiten kann, wenn jemand super viel Fleisch isst.
1: Wir hören hier eine ganze Menge Bakterien, von denen noch nie jemand gehört hat. Ich bin voller Bewunderung, wie lässig du die Namen raushaust. Hast du geübt vorher, ne?
0: Ja, genau. Erster Versuch. Genau, und dann gibt es auch noch Genotoxine. Das sind dann sehr potente Giftstoffe, die die DNA schädigen können und die eben auch von Bakterien hergestellt werden können. Mhm. Über die Jahre und Jahrzehnte können sich dadurch dann eben auch Mutationen ansammeln und eventuell irgendwann Krebs verursachen. Dazu gehört zum Beispiel Colibactin.
1: Coli kommt mir bekannt vor. Das hat bestimmt was mit E. coli zu tun, oder? Genau. Also Bakterien, die kennen wahrscheinlich viele, die natürlicherweise im Darm vorkommen, aber einige Stämme können auch ziemlich krank machen, fiese Durchfallerkrankungen.
0: Ja, genau. Und Colibactin ist eben so ein Stoff, der von ganz bestimmten E. coli-Stämmen hergestellt wird.
4: Wenn dieses Toxin schon im frühen Kindesalter quasi aufs Darmepithel trifft, ist es ein Prädiktor für Kolorektalkarzinom. Das heißt, man könnte davon ausgehen, dass tatsächlich auch Toxine da eine Rolle spielen und schon die Exponierung im sehr frühen Kindesalter stattfindet.
0: Also du siehst, es gibt so eine ganze Reihe von Bakterien, die im Zusammenhang mit Darmkrebs wissenschaftlich auch betrachtet werden, diskutiert werden. Was auch eine Rolle spielen könnte, sind eben zu wenig Butyrat produzierende Bakterien. Von denen hatten wir eben schon mal gehört.
1: Buttersäure.
0: Genau, die kurzkettigen Fettsäuren. Aber grundsätzlich muss man festhalten, dass es wahrscheinlich mehrere Ursachen gibt. Vor allem, die wirken über einen richtig langen Zeitraum, weil sich Darmkrebs ja langsam entwickelt. Das geht nicht von heute auf morgen. Und das hat Dirk Haller auch nochmal betont.
4: Das heißt also, ganz unterschiedliche Mechanismen können hier eine Rolle spielen. Und jetzt muss man, glaube ich, einfach der Fairness halber halt sagen, dass Kolorektalkarzinom hat eine Pathogenese über Dekaden. Ja, das heißt, wir reden hier über 10, 20, 30 Jahre mögliche Inkubation, die hier durchs Land geht und wahrscheinlich multifaktoriell ist. Ja, aber Umweltfaktoren sind eine ganze Reihe zu definieren. Das Mikrobiom ganz sicherlich eines davon, aber viele andere eben auch. Und da gehören auch Ernährungsverhalten mit dazu. Und das insgesamt erhöht dann schrittweise das Risiko.
1: Also das Mikrobiom spielt bei Darmkrebs offenbar eine Rolle und es gibt auch schon bestimmte Mechanismen, die in dem Kontext untersucht werden, aber einen ganz klaren Ursache-Wirkungsnachweis gibt es da auch noch nicht. Trotzdem kann man mit ballaststoffreicher Ernährung, Bewegung und natürlich mit regelmäßigen Darmspiegelungen vorsorgen.
0: Und gute Mundhygiene, das könnte theoretisch auch noch sinnvoll sein. Das ist noch nicht so ganz bewiesen, aber die Idee ist eben weniger Parodontitis, weniger Fusobakterien im Mund und damit auch weniger Fusobakterien im Darm.
1: Und mal ehrlich, mit zweimal täglich Zähneputzen und Zahnseide macht man ja eh nichts verkehrt.
0: So ist es.
1: Jetzt drängt sich die Frage aber geradezu auf, kann man das, was über die Rolle des Mikrobioms bei Krebs immerhin schon rausgefunden wurde, nicht doch irgendwie therapeutisch nutzen?
0: Ja, das kann man tatsächlich und da gibt es super spannende Erkenntnisse zu. Zum Beispiel bei Krebspatienten, die eine Immuntherapie mit sogenannten Checkpoint-Inhibitoren bekommen.
1: Checkpoint-Inhibitoren, da geht es um die Regulation des Immunsystems, um zu verhindern, dass Krebszellen sich für das Immunsystem unsichtbar machen können.
0: Genau, und wie jetzt der Zusammenhang ist zum Mikrobiom, beziehungsweise wie der sein kann, das hat mir Andreas Diefenbach nochmal erklärt.
2: Diese Therapien funktionieren bei einer Subgruppe von Patienten nicht. Das wusste man schon eine Weile, obwohl die Strukturen, die da eigentlich benötigt werden, alle da sind.
3: Also in Bezug auf den Tumor.
2: Auf den Tumor, genau. Das heißt, die Immunaktivierung funktioniert nicht, obwohl sie eigentlich da sein sollte. Mhm. Ja. Und dann haben relativ viele große Studien gezeigt, dass der Hauptunterschied zwischen den Leuten oder den Menschen, die reagieren und denen, die nicht reagieren, war das Mikrobiom.
1: Das heißt, das Mikrobiom hat in diesen Fällen darüber entschieden, ob diese Form der Immuntherapie funktioniert hat oder nicht. Da muss man aber bedenken, da geht es ja nicht um gesunde Menschen, sondern die hatten alle vorher schon eine Chemotherapie. Also war vermutlich auch das Mikrobiom schon in Mitleidenschaft gezogen, oder?
0: Ganz genau. Und da wird jetzt gerade auch extrem viel dran geforscht, wie man genau das schaffen kann. Also wie kann man zum Beispiel Therapien mit Hilfe von Mikrobiomveränderungen entweder wirksamer machen oder auch die Wirksamkeit, wenn die verloren gegangen ist, wiederherstellen. Und da gibt es erste Studien bereits auch am Menschen dazu, zum Beispiel von einem israelischen Forscherteam. Mhm. Und die haben 10 Melanompatienten gehabt, bei denen die Immuntherapie eben nicht mehr funktioniert hatte. Und denen haben die dann eine Stuhltransplantation gegeben.
1: Also dieser Fäkaltransplantation.
0: Genau. Ja, von Patienten, bei denen dieselbe Therapie gut funktioniert
1: hat. Ah, nicht von gesunden, genau, sondern von tatsächlich erkrankten Patienten. Melanom, also Hautkrebs. Und was kam raus bei der Studie?
0: Also von diesen 10 Patienten, die in dieser Studie beteiligt waren, da haben plötzlich 3 angesprochen. Mhm. Also deren Tumor hatte sich messbar zurückgebildet. Bei einem schrumpfte der Tumor sogar über mehr als 50%, also ganz erheblich. Weitere 3, die hatten dann eine stabile Erkrankung mit einem stabilen Verlauf. Und das heißt, der Tumor wuchs nicht weiter. Und 4 sprachen nicht an. Das hat dann nichts bewirkt.
1: Okay, das klingt aber nach eher gemischten Ergebnissen, würde ich mal sagen.
0: Ja, genau. Habe ich so beim ersten Lesen auch gedacht. Und dann dachte ich, naja, okay, aber es ist ja ganz wichtig zu wissen, diese Patienten in dieser Studie, das waren ja welche, da hatte man schon ungefähr alles probiert, ne? Also da war das, hatte die Immuntherapie vorher nicht mehr funktioniert, obwohl es auf dem Papier so aussah, dass doch eigentlich ihr Tumor darauf reagieren müsste. Mhm. Und unter dieser Prämisse, dass man da ja nicht irgendwie eine Grundgesamtheit hat, wo man erstmal alle möglichen Therapien noch machen kann, sondern ja, sozusagen eine hat, wo man schon alles probiert hat, finde ich, das sind schon ziemlich hoffnungsvolle Ergebnisse tatsächlich. Also auch im Sinne von Proof of Concept.
1: Weil man überhaupt zeigen konnte, dass man das Mikrobiom nutzen kann, damit mehr Menschen von Immuntherapie profitieren.
0: Ja.
1: Also ganz grundsätzlich.
0: Genau.
1: Du hast ja vorhin die Zulassungsproblematik bei diesem Stuhltransfer erklärt. Da frage ich mich, gibt es denn eigentlich auch Medikamentenentwicklungen, die aus den Erkenntnissen zum Mikrobiom resultieren? Also wo man nicht das Problem hat, wir arbeiten mit einem nicht sterilen Produkt. Also kann man da auch einen anderen Weg gehen, jenseits herkömmlicher Probiotika, die eben auch nur bedingt funktionieren, und Fäkalspende?
0: Ja, genau, die gibt es. Über Darmentzündungen durch Clostridioides difficile haben wir ja eben schon gesprochen. Mhm. Also du erinnerst dich da vielleicht an diese holländische Studie mit dem Stuhltransfer, ja, die man abbrechen musste. Und in den USA, da gibt es sogar bereits Medikamente, die auf Basis von gereinigten, aufbereiteten Darmbakterien entstanden sind. Ja, und das funktioniert wohl sehr gut, das sagt dir Kalla.
4: Der wichtige Punkt bei dieser Clostridieninfektion ist, dass tatsächlich therapeutisch Medikamente entwickelt wurden, die wirklich funktionieren. In den USA zugelassen, soweit ich weiß, leider in Europa noch nicht. Rettet eindeutig Leben.
1: Solche Medikamente würden ja dann diese regulatorischen Probleme lösen, weil sie kein heterogenes, unsteriles Produkt sind.
0: Genau, und wahrscheinlich würde die Behandlung dadurch auch eben sehr viel sicherer.
1: Inwiefern sicherer?
0: Ja, man muss sich das mal vorstellen, also so ein Fäkal-Mikrobiotika-Transfer, der kann auch tatsächlich mal richtig schief gehen. Mhm. Das hatte ich vorhin ja schon mal angedeutet. Andreas Diefenbach hat mir das auch mal erklärt.
2: Also es gab zum Beispiel Studien, wo man versucht hat, glaube ich, mit Stuhltransplantation oder auch mit Bakterienspezies, die positive Effekte realisieren sollten, versucht hat, glaube ich, Pankreatitis zu behandeln. Es ging nicht gut. Und ich glaube, ein Grund war, dass die halt eine gestörte Barriere auch haben. Ja, dann gehen die Keime, kamen dann irgendwo hin, wo sie nicht sein sollen. Und wenn sie sich jetzt irgendeinen Lactobacillus oder so, ja, in die Vene spritzen, ist das auch nicht gut. Ja, das macht sie krank. Mhm. Ja.
1: Das klingt ganz schön hart. Ja, erklär nochmal
0: genauer.
1: Genau.
0: Bitte. Ja, was er im Prinzip sagt, ist ja, dass bei dieser schweren Pankreatitis, also einer Bauchspeicheldrüsenentzündung, da ist sowieso die Darmbarriere gestört. Das gehört irgendwie zum Krankheitsbild dazu und auch vielleicht hängt auch mit der Behandlung zusammen, die man dann sonst bekommt. Also das bedeutet eben, ne, wir erinnern uns an Leaky Gut etc., durchlässige Darmbarriere, da können dann Bakterien aus dem Darm raus, sonst wohin gehen. Und wenn man dann plötzlich Millionen lebende Bakterien reingibt, per Sonde, in den Dünndarm, also Stuhltransfer macht, dann wandern die durch die kaputte Wand ins Blut.
1: Und dann kriegt man am Ende eine Sepsis, also das, was wir Blutvergiftung nennen?
0: Ja, genau, zum Beispiel, das kann passieren. Oh. Das heißt eben, daran sieht man, dieses Verfahren ist einfach noch nicht universell einsetzbar. Es gibt Krankheiten, da ist die Darmbarriere so gestört, dass es dann richtig gefährlich werden kann. Da gibt es jetzt gerade ganz viel Forschung im Hinblick auf definierte Bakterienkonsortien, also einzelne Stämme, die man isoliert und die man dann geben kann, wie zum Beispiel bei diesen Medikamenten aus den USA, die dir Kalla eben angesprochen hat. Da bemüht man sich einfach so eine gewisse Kontrolle reinzubringen. Mhm. Also das Ganze so ein bisschen im Hinblick auf die Folgen besser abzusehen und so weiter. In Europa gibt es da auch gerade eine Phase 3-Studie dazu.
1: Also zusammengefasst, je nach Krankheitsbild könnte man mit kompletten Stuhltransfers arbeiten oder auch mit einzelnen Stämmen, wie gerade gehört. Mhm. Und es gibt auch Versuche, Medikamente auf Basis von konkreten Stoffwechselprodukten von Bakterien herzustellen. Also verschiedene Möglichkeiten, das Mikrobiom positiv zu beeinflussen im Krankheitsfall. Was bleibt bei dir eigentlich hängen nach deiner Recherche zum Mikrobiom?
0: Ja, also was mich total fasziniert hat und immer noch fasziniert, ist wirklich die Einzigartigkeit des Mikrobioms. Mhm. Also das, was ja auch die Forschung, gerade haben wir es nochmal gehört, super kompliziert macht. Ich finde, wenn man da jetzt mal so ein bisschen rauszoomt, dann ist das ja eigentlich bei jeder Form von Zusammenleben, von Gemeinschaft so. Ne? Mhm. Also es scheint so zu sein, dass ja Vielfalt so ein Faktor ist, der erstmal grundsätzlich gut ist für Gemeinschaften. Und das ist fast ganz egal, von welchem System man redet. Ne? Also über Mikrobiome, über Ökosysteme oder eben auch über Demokratien.
1: Das Wort zum Sonntag. Du sprichst mir aus der Seele. Ich finde das eine schöne Botschaft. Es gibt keine guten und schlechten Bakterien. Achtung, übertragener Sinn. Sie leben halt einfach nebeneinander her oder idealerweise miteinander. Danke euch fürs Zuhören und immer wieder auch für motivierende Rückmeldungen zu unserem Podcast, die ihr uns manchmal per Mail schickt. Wer uns auch was dazu sagen will, Lob, Kritik, Themen, Anregungen, wir freuen uns immer über Post an synapsen@ndr.de. Unsere Producerin heute war Marion von Klarenau. Ich bin Corinna Hennig. Die nächste Folge unseres Podcasts gibt es in 2 Wochen in ARD Sounds. 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
1: Um 12 Uhr mit Felix Sprung. Chinas Staatschef Xi und US-Präsident Trump haben in Peking unter anderem über die Wirtschaftsbeziehungen beider Länder beraten. Nach Angaben der staatlichen Nachrichtenagentur Xinhua sagte Xi US-Unternehmen eine weitere Öffnung seines Landes zu. Aus der NDR-Nachrichtenredaktion Nina Schön.
2: Chinas Türen zur Außenwelt würden sich immer weiter öffnen, sagte Xi Medienberichten zufolge vor einer Delegation von US-Wirtschaftsvertretern. Zuvor hatte Xi für stabile Beziehungen zwischen beiden Ländern geworben. Die USA und China sollten Partner und keine Rivalen sein, sagte er. Mit Blick auf Taiwan warnte er die USA allerdings vor einem möglichen Konflikt. Der Umgang mit Taiwan sei die wichtigste Frage in ihren Beziehungen. Die USA beliefern Taiwan mit Waffen, China beansprucht den Inselstaat für sich. Wird aber seit Jahrzehnten unabhängig und demokratisch regiert.
1: Die russische Armee hat die Ukraine massiv mit Drohnen und Raketen angegriffen. Dabei wurden nach Angaben der ukrainischen Behörden mindestens ein Mensch getötet und Dutzende Menschen verletzt. Aus Kiew Rebecca Barth.
3: Schon am Mittwoch attackierte Russland mit hunderten Drohnen den ganzen Tag über ukrainische Infrastrukturobjekte. In der Nacht folgt ein weiterer massiver Luftangriff. Über 600 Drohnen und fast 60 Raketen werden dabei eingesetzt. In der Nacht im Fokus die ukrainische Hauptstadt Kiew. Doch auch aus anderen Regionen des Landes wie Charkiw oder Saporischschja werden Explosionen gemeldet. Und auch aus der südukrainischen Region Odessa werden Angriffe auf den Hafen gemeldet.
1: Der frühere ukrainische Präsidialamtschef Jermak muss in Untersuchungshaft. Das hat das oberste Antikorruptionsgericht der Ukraine angeordnet. Jermak war bis November die rechte Hand von Präsident Selenskyj und führte auch Verhandlungen über ein Ende des russischen Angriffskriegs. Er muss sich wegen Geldwäschevorwürfen verantworten. Unter anderem werden ihm illegale Millionengeschäfte bei einem Luxusbauprojekt vorgeworfen. Jermak bestreitet die Vorwürfe. Die lettische Ministerpräsidentin Siliņa hat ihren Rücktritt erklärt. Ihre Regierung hat im Parlament keine Mehrheit mehr, nachdem gestern die linke Fortschrittspartei die Koalition verlassen hatte. Kurz zuvor war Verteidigungsminister Spruz zurückgetreten. Hintergrund sind mehrere Vorfälle mit ukrainischen Drohnen. Vor einer Woche waren zwei in Lettland abgestürzt, eine traf ein Öllager im Osten des Landes. Ende März gab es schon einmal einen Absturz, auch Estland und Litauen waren betroffen. Die Ukraine hatte einen russischen Ostseehafen angegriffen, die Drohnen wurden mutmaßlich durch russische Abwehr ins Baltikum abgelenkt. Der Bahnverkehr zwischen Hamburg und Schwerin soll ab morgen früh wieder planmäßig laufen. Mehr als 9 Monate lang ist die Strecke saniert worden. Aus der NDR-Nachrichtenredaktion Petra Mittermeier.
4: Monatelang schienen Ersatzverkehr, Umwege, längere Fahrzeiten. Vor allem für Pendlerinnen und Pendler waren die Arbeiten auf der Strecke Hamburg-Schwerin eine große Belastung. Morgen früh um 3.54 Uhr soll der erste Personenzug, ein Regionalexpress der Linie 1, in Schwerin mit Ziel Hamburg starten. Statt mehr als 2 Stunden dauert die Fahrt dann nur noch 1,5 Stunden, im ICE oder IC sogar nur 1 Stunde. Für Mitte Juni ist dann die Freigabe der 280 Kilometer langen Strecke Hamburg-Berlin geplant. Frost und Schnee hatten die Sanierungsarbeiten verzögert.
1: Das waren die Nachrichten. Das Wetter in Norddeutschland, gebietsweise trocken, auch einige Schauer, Höchstwerte 10 bis 14 Grad. In der Nacht oft trocken, Tiefstwerte 8 bis 0 Grad. Morgen zu Beginn freundlich, später vermehrt Schauer, 12 bis 16 Grad. Am Sonnabend wechselnd wolkig und vereinzelt Regen bei 12 bis 17 Grad. Am Sonntag fast überall trocken bei 13 bis 18 Grad. Es ist 12.04 Uhr.
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0: Ein später Sommerabend, Flughafen Leipzig-Halle. Das letzte Abendrot erlischt gerade am Himmel über dem Rollfeld und hier im südlichen Teil beginnt mit der Dämmerung an diesem 19. Juli 2024 die Hauptarbeitszeit. Bei den Passagierzahlen ist der Flughafen nicht mal in den Top 10 in Deutschland dabei, aber in der Luftfracht spielt er ganz oben mit. Nachts starten und landen hier nur gelb-rote Flieger. Es ist das größte Luftfrachtdrehkreuz, das DHL weltweit betreibt. Immer in Betrieb, 24 Stunden am Tag. Leipzig-Halle ist ein Hub, eine Narbe. Wie bei einem Fahrrad laufen alle Speichen auf diesen einen Punkt zusammen. So kommen Pakete, Paletten, Container aus aller Welt erstmal hier an, werden gesammelt, sortiert, nach Zielorten gebündelt und weitergeflogen. Rund 100 Menschen arbeiten tagsüber in den riesigen Hallen am Rande des Vorfelds. Nachts sind es 7-mal so viele. Sie erledigen das Ausladen, das Sortieren, Einladen und Abfliegen in der Cargo-Halle, die aussieht, als habe ein Kind auf einem grauen Teppich alle seine gelben Lego-Steine in einer schnurgeraden Linie aneinandergelegt. Hier laufen bis zu 150.000 Sendungen pro Stunde durch. Sie rauschen über die kilometerlangen Förderbänder dieses Logistikverdauungstrakts. Eins wie das andere, aber doch hunderttausendfach verschieden. Irgendwann in dieser Nacht vom 19. auf den 20. Juli 2024 passiert ein Paket einen der Routinescans, für dessen Inhalt sich später viele interessieren werden. Darin sind ein schwarzes Nackenmassagekissen, ein paar Cremes und Sexspielzeug. Nichts, was einen Alarm auslösen würde. Es wird weiter transportiert, landet auf einem Transportanhänger mit Dutzenden anderen Paketen. Ein paar Stunden später bricht genau auf diesem Anhänger unter der Plane ein Brand aus, noch bevor alles ins Flugzeug nach London verladen werden kann. Der Alarm geht um 5.54 Uhr raus. Das Feuer breitet sich blitzschnell aus. Die Feuerwehr versucht zu löschen. Doch es dauert lange, ungewöhnlich lange. Dieses Feuer scheint durch Wasser nur noch weiter zu lodern. Erst mit einem Pulver für Metallbrände lässt es sich bändigen. Am Ende kann die Flughafenfeuerwehr immerhin verhindern, dass sich das Feuer weiter ausbreitet. Die Plane ist angesenkt, ein schwarzer Brandkrater klafft zwischen all den Paketen. Und genau da findet sich auch die Brandursache. Das Paket mit dem Massagekissen. Ein getarnter Brandsatz mit Zeitzünder, mit Cremeflaschen, die eigentlich Brandbeschleuniger enthalten, und mit Sexspielzeug. Offenbar reine Ablenkung. Hey, ich wette, das ist das, worüber ihr auch am meisten gestolpert seid bei der Aufzählung, oder? Das war kein fieser Streich, das war im wahrsten Sinne brandgefährlich. Denn eigentlich hätte der Flieger zum Zeitpunkt der Explosion längst in der Luft sein sollen. Der Flug nach London hatte einfach Verspätung.
1: Feuer in einem Flugzeug oder auch eine Explosion ist, glaube ich, also viel schlimmer wird es dann auch nicht.
0: Das Paket in Leipzig ist nicht das einzige, das in diesen Juli-Tagen auf einem europäischen Flughafen explodiert. In Warschau, in Birmingham passiert Ähnliches. Immer am Boden, kurz vorm Frachtraum, immer glimpflich ausgegangen. Aber das war reine Glückssache.
2: Was da am Ende bei rausgekommen wäre, spielt eigentlich keine Rolle. Das Entscheidende ist, dieses Risiko wird eingegangen.
3: Wenn wir über Sabotageoperationen reden, dann muss man ganz klar sagen, das ist die bisher gravierendste, die mit Russland in Verbindung gebracht wird.
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0: 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Es hat sich was verändert. Und der Zeitpunkt lässt sich ganz genau festlegen. Seit Beginn des russischen Angriffskriegs gegen die Ukraine, seit dem 24. Februar 2022 also, hören wir ständig von irgendwelchen Sabotageaktionen und Spionagehandlungen in Europa. Drohnen legen den Verkehr an Flughäfen lahm. Die russische Schattenflotte zerstört Datenkabel am Grund der Ostsee. Propagandagraffitis wurden massenhaft an Hauswände gesprüht und, genau, Pakete explodieren. ARD-Geheimdienstexperte Michael Götschenberg hätte da auch noch ein paar Beispiele.
3: Ob wir über Drohnen reden, ob wir über Desinformationskampagnen reden. Die sozialen Netzwerke werden geflutet mit Fake News. Ob wir über mutmaßliche Sabotageoperationen reden und sei es nur, dass irgendwo ein Umspannwerk aufgebrochen wurde, ein Trafohäuschen, wo möglicherweise Technik ausgelesen wird. Man weiß häufig nicht sicher, worum es ging, aber es ist naheliegend, dass es diesen Hintergrund hat.
0: Nicht sicher sein, sich nicht sicher fühlen, darum geht's. Diese Sabotageakte, diese Störaktionen und Lügenkampagnen bilden tausend kleine Nadelstiche und sorgen für Verunsicherung, unbeantwortete Fragen, dieses ungute Gefühl. Es ist kein eindeutiger Krieg mit Schlachtfeld, mit Schützengräben und Panzern. Es sind viele kleine Angriffe mitten im Alltag. Komplex, vielschichtig, unvorhersehbar, manchmal banal, oft aber gefährlich. Das eine Ereignis fällt kaum auf. Es steht erstmal für gar nichts. Das ist ja kein Krieg. Aber zusammengenommen ist all das möglicherweise auch kein reiner Frieden mehr. Es ist hybrider Krieg. Und der ist kompliziert. Denn es gibt selten Beweise dafür, dass Russland dahinter steckt. Aber das Muster dieser Taten, das ist eindeutig, sagt etwa Bundeskanzler Friedrich Merz bei einer Rede im Bundestag.
5: Es ist in den letzten 3,5 Jahren ausschließlich Putin, der die Sicherheit auf dem europäischen Kontinent bedroht. Und es ist Russland, das mit immer größer werdender Skrupellosigkeit uns in Deutschland und in Europa versucht, mit hybriden Mitteln der Kriegsführung zu destabilisieren.
0: Und dieser hybride Krieg nimmt gerade richtig Fahrt auf.
2: Wir erleben eine volle Bandbreite von hybriden Angriffen in Deutschland. Das ist keine Bedrohung, sondern das sind real stattfindende Dinge. Und das fügt sich ein in eine Gesamtstrategie Russlands, die sich nicht nur mit der Ukraine beschäftigt, sondern Europa in ihrer Gesamtheit erfasst.
0: Erklärt uns der Verfassungsschutzchef Sinan Seelen im Interview. Sein Nachrichtendienst ist als Abwehrbehörde besonders gefordert, wenn es um hybride Angriffe geht. Der Londoner Think Tank Institute for Strategic Studies hat versucht zu zählen und festgestellt, Deutschland ist in Europa das Hauptziel von Sabotage, die Russland zugeschrieben wird. 12 Fälle waren es mindestens zwischen Kriegsbeginn und Ende 2024. Da ist das Jahr 2025 noch gar nicht mit eingerechnet. Und auch wenn diese hybriden Angriffe erstmal wirken wie Rauchfahnen, die aufsteigen, nicht greifbar, keine wirklichen Attacken, sie sind sehr ernst gemeint. Sie sind auch so etwas wie eine Trockenübung, eine Vorbereitung auf etwas Größeres, sagt ARD-Geheimdienstexperte Michael Götschenberg.
3: Russland ist massiv und so breit, wie man sich das nur vorstellen kann, dabei, Deutschland aufzuklären, wie die Geheimdienste sagen. Das heißt, sich Informationen über alle möglichen relevanten Bereiche zu verschaffen, die für eine direkte militärische Konfrontation von Bedeutung sein könnten.
0: Oder in den weniger diplomatischen Worten des Bundesverteidigungsministers Boris Pistorius.
6: Russland testet mit zunehmender Frequenz und Intensität eben auch gegenüber NATO-Staaten Grenzen buchstäblich aus.
0: Das sehen auch alle drei deutschen großen Nachrichtendienste so. Seit Jahren warnen deren Chefs immer wieder vor russischen Sabotageakten und Spionage. Zuletzt wieder bei der öffentlichen Anhörung im Oktober 2025 im Deutschen Bundestag. Etwa in der Rede des neuen BND-Chefs Martin Jäger.
7: Die Mittel, derer Moskau sich bedient, sind bekannt. Versuch der Manipulation von Wahlen und öffentlicher Meinung, Propaganda, Provokation, Desinformation, Einschüchterung, Spionage, Sabotage, Luftraumverletzungen durch Drohnen und Kampfflugzeuge, Auftragsmorde, die Verfolgung im Ausland lebender Oppositioneller.
0: Oder in der von MAD-Chefin Martina Rosenberg.
8: Sabotageakte, Desinformationskampagnen zur Wahlbeeinflussung, Brandstiftungen, Drohnenüberflüge über zivile sowie militärische Liegenschaften verursachen gerade in Europa Unsicherheit und ein Gefühl von Machtlosigkeit.
0: Und auch als sich der neue Verfassungsschutzchef Sinan Seelen zu Wort meldet, hört man den warnenden Unterton.
9: Fakt ist, es passiert, wir können es sehen und wir dürfen es nicht zulassen. Russland ist zweifellos aggressiv, offensiv und zunehmend eskalativ. Die erzielten Effekte sind ein Austesten der Reaktion des Gegenspielers, die unverfrorene Setzung von Show-of-Force-Botschaften sowie eine spürbare Verunsicherung in der Zielfläche.
0: Show of Force, also Russland lässt immer wieder die Muskeln spielen, zeigt uns, wozu seine Geheimdienste in der Lage sind. 1. März 2025 in Vidzeme, einer ländlichen Region im Norden Lettlands. Sicherheitskräfte treten die Tür eines abgelegenen Häuschens ein. Sie sind mindestens zu 10, sie sind maskiert, schwer bewaffnet und nehmen den 62-jährigen Ukrainer Vasily K. fest. Fast zeitgleich werden auch seinen Neffen in der litauischen Hauptstadt Vilnius die Handschellen umgelegt und sie werden aus einem Fernbus nach Polen herausgezogen. Roman und Vadim B., beide Mitte 20, beide aus der Ukraine geflohen, um dort nicht in den Krieg zu müssen. Nur wenig später wird knapp 300 Kilometer weiter im lettischen Riga noch jemand von den Sicherheitsbehörden festgenommen, der mit ihnen in Verbindung stehen soll. Diesmal kein Verwandter. Alexander K., ein 73-jähriger Rentner, der früher mal Steuermann auf einem sowjetischen U-Boot war. Der Verdacht der Ermittler? Diese vier, zwei junge Männer aus der Ukraine und zwei ältere, von denen einer aus Russland stammt, haben etwas mit dem brennenden DHL-Paket in Leipzig zu tun. Und nicht nur mit diesem einen, auch mit den anderen Brandsätzen in Paketen im Sommer 2024. Pakete, deren Herkunft, deren Postweg systematisch verschleiert wurde. Ein logistisches Verwirrspiel, das die litauische Journalistin Indre Makaritite zusammen mit anderen recherchiert hat.
10: What we know from our sources,
11: wir haben herausgefunden, was sich da Ende Juni abspielen sollte. Erst kamen die Pakete in Estland an, also in der EU. Dann wurden sie von einem baltischen Paketdienst ins Nachbarland Lettland verschickt. Von dort persönlich nach Litauen gebracht. Dann sollten sie wieder an DHL übergeben werden. Zielort London.
10: Four parcels at the end of June.
0: Vier Pakete, abgeschickt aus der estnischen Stadt Narva, direkt an der Grenze zu Russland, wie Indre Makaritite erzählt hat, die eine ziemlich merkwürdige Reise durch drei baltische Staaten unternehmen. Per Post und offenbar auch einfach per persönlichen Bringdienst im Kofferraum. Doch die Operation läuft erstmal schief.
10: What we know from our investigation, that
11: unsere Recherche hat ergeben, dass Alexander S., ein Litauer, damit beauftragt worden war, die Pakete Ende Juni in einem Airbnb-Apartment in Vilnius abzuholen. Aber er konnte diese Wohnung einfach nicht finden, also musste die ganze Aktion abgeblasen werden. Der Leiter dieser Operation musste jemanden schicken, der die Sprengsätze deaktiviert, damit sie nicht dort hochgehen.
0: Ganz schön stümperhaft, diese konspirative Paketbombergruppe. Und ganz schön gruselig die Vorstellung, dass da vier Brandsätze scharf geschaltet in irgendeinem Wohnhaus in Vilnius liegen und demnächst hochgehen könnten per Zeitzünder. Die Pakete jedenfalls werden zwar entschärft, aber nicht entsorgt, sondern weitergeschickt, erzählt uns Indre Makaritite.
10: They even reached Moldova.
11: Zwischenzeitlich landen die Pakete auch mal in Moldau. Wahrscheinlich schicken sie sie immer hin und her, weil die Drahtzieher dachten, die Polizei sei auf sie aufmerksam geworden und lieber noch einen Umweg mehr in Kauf nahmen, als aufzufliegen.
10: Noticed by the police, so they try to be very careful.
0: Auch europäische Sicherheitsbehörden kommen später zu dieser Einschätzung. Fast einen Monat lang zirkulieren die Brandsätze zwischen den baltischen Staaten, zwischen Moldau und Polen hin und her, ohne dass sie groß auffallen. Warum diese extra Umwege? Vermutlich ist es wie mit dieser heißen Kartoffel, die keiner allzu lange in den Händen halten will und deshalb lieber schnell weitergibt. Aber die Operation hängt nur in der Warteschleife. Eigentlich läuft sie noch, die Pakete sind einsatzbereit und ihr Inhalt ist völlig identisch.
3: In diesen Paketen befanden sich Massagekissen und Kosmetik. Sie waren bestückt mit einem Brandsatz und einem Zeitzünder.
0: Und ihr erinnert euch an ein paar Sexspielzeuge als Ablenkung. Die Brandbeschleuniger in den unscheinbar wirkenden Kosmetiktuben sind allerdings extrem gefährlich, so ARD-Geheimdienstexperte Michael Götschenberg.
3: Das Perfide war, dass es sich um einen Brandbeschleuniger handelte, der nicht einfach mit Wasser gelöscht werden konnte, sodass es auch gar nicht einfach war, diese Brände, nachdem sie ausgebrochen waren, dann schnell und unkompliziert zu löschen.
0: Das wird der Flughafenfeuerwehr noch richtig Arbeit machen, als ein paar Wochen später die Operation dann von vorn beginnt. Diesmal ist es ein weiterer Ukrainer, Wladislav D., der die Pakete am 19. Juli 2024 in seinem Kofferraum zum wahrscheinlich x-ten Mal auf ihrem langen Weg nach Vilnius fährt. Wladislav wurde per Telegram-Chat rekrutiert und wahrscheinlich, so vermuten Ermittler, von Moskau aus angeheuert. Er ist ein verurteilter Krimineller.
12: Ihn lockt vor allem das versprochene Geld. Wladislav D. bekommt also diesen Auftrag per Chat. Geld für eine Kurierfahrt und für eine weitere Aufgabe. Er soll die Zeitzünder in den 4 Paketen wieder aktivieren, sie verschließen und dann ins Stay Express Hotel in der Altstadt von Vilnius bringen. Wladislav D. soll später ausgesagt haben, er habe überhaupt nicht gewusst, dass er da Brandsätze scharf schaltet. Er habe einfach das gemacht, was ihm über Telegram gesagt wurde und die Massagekisten in den Paketen angestellt. Gut möglich, dass er tatsächlich ahnungslos war, sagt die Journalistin Indre Makaritite.
13: Viele wissen gar nicht, dass es der russische Geheimdienst war, der sie angeheuert hat. Und erst später merken sie, was ihnen da überhaupt passiert ist. Aber dann ist es zu spät. Dann sind sie erpressbar. Dann werden sie bedroht.
12: Ob wissentlich oder nicht, Wladislav D. hat seinen Auftrag erfüllt. Jetzt kommt wieder der Litauer Alexander S. ins Spiel. Anders als die Airbnb-Wohnung findet er das Hotel in Vilnius offenbar mühelos. Er lädt die 4 Pakete in einen schwarzen SUV und bringt sie zu einer Annahmestelle in Vilnius. Unter falschem Namen schickt er 2 Pakete nach Großbritannien und 2 nach Polen. Noch am selben Abend, an diesem 19. Juli, landet eins der Pakete mit einer Transportmaschine im DHL-Hub in Leipzig. Ein paar Stunden später und glücklicherweise noch am Boden explodiert es. Und es brennt weiter in Europa. Einen Tag danach, am 21. Juli gegen 9 Uhr morgens, geht ein DPD-LKW in der Nähe von Warschau in Flammen auf. Der Auslöser? Eine Sendung mit demselben Fake-Namen wie auch auf dem Leipziger Paket. Und noch einen Tag später brennt wieder eins. Diesmal auf einem DHL-Gelände in der Nähe von Birmingham. Und auch hier dauern die Löscharbeiten ungewöhnlich lange. Leipzig, Warschau, Birmingham. Zunächst Einzelfälle, aber die Sicherheitsbehörden führen die Fäden schnell zusammen. Laut Recherchen der Süddeutschen Zeitung nimmt Ende Juli wohl die britische Terrorabwehr Ermittlungen auf. Wenig später sind auch die deutschen Behörden mit dabei. Da erfährt die breite Öffentlichkeit, das war eine Anschlagsserie. Michael Götschenberg.
3: Mitbekommen von diesem ganzen Sachverhalt haben wir erst in dem Moment etwas, wo das Bundesamt für Verfassungsschutz und das Bundeskriminalamt einen Sicherheitshinweis an die Logistikunternehmen verschickt hat. Das war etwa 6 Wochen danach.
12: In diesem Sicherheitshinweis steht, das Bundesamt für Verfassungsschutz und das Bundeskriminalamt hätten seit Wochen, Zitat, Kenntnis von mehreren Paketsendungen, die von Privatpersonen an Standorten in Europa aufgegeben wurden und auf dem Weg zu ihren Adressaten in mehreren europäischen Ländern in Brand gerieten. Und auch wenn in diesem Sicherheitshinweis der Urheber nicht vorkommt, laut Michael Götschenberg gehen die deutschen Ermittler spätestens Ende August davon aus, dass es sich um Sabotageaktionen handelt, geplant und angeleitet durch Russland. Dass der russische Geheimdienst offenbar so weit geht, Brandsätze in Flugzeugen zu platzieren, in Kauf nimmt, das Leben von unbeteiligten Menschen zu gefährden oder ganz gezielt aufs Spiel zu setzen, das ist eine neue Eskalationsstufe, sagt Journalistin Indre Makaritite.
13: Der Modus operandi der russischen Geheimdienste hat sich schon verändert. Sie sind aggressiver geworden, brutaler, zynischer. Sie haben keine Skrupel mehr, irgendwelche Menschen zu rekrutieren. Irgendwelche ahnungslosen und untrainierten Personen, die natürlich auch Fehler machen können.
12: Stellt sich nur die Frage, woher wussten die Sicherheitsbehörden und woher wissen wir heute, was genau in diesen Paketen drin war und wer sie verschickt hat? Denn in dem Moment, in dem der Zeitzünder

0: In den Kosmetiktuben ist auch keine Creme, sondern eine andere gefährliche Substanz, Nitromethan. Eine farblose, leicht schmierige Flüssigkeit, die gern im Rennsport eingesetzt wird, um alles aus einem Kraftstoff rauszuholen. Oder eben in Sprengsätzen als wichtige, explosive Komponente. Das und Magnesiumpulver, das schnell Feuer fängt, besonders heiß verbrennt und sich nicht mit Wasser löschen lässt, bildet einen perfiden Brandsatz. Extrem leicht entzündlich und extrem schwer zu bekämpfen. Kaum auszudenken, was das an Bord einer Maschine, was das im Luftraum über Europa ausgelöst hätte.
1: Wir können nur erahnen, was ihr Plan war. Aber eine Explosion in einem großen Flugzeug, in mehreren sogar, es hätte in einer Tragödie enden können.
2: This would be a tragedy.
0: Nur wenige Wochen, nachdem das letzte der vier explosiven Pakete in Polen abgefangen worden ist, gibt es die ersten Festnahmen in Litauen und Polen, später auch Bosnien-Herzegowina und Großbritannien. Michael Götschenberg, der ARD-Geheimdienstexperte, erinnert sich.
3: Das heißt, man war in der Lage, Personen zu identifizieren und festzunehmen, die unmittelbar beteiligt gewesen sind an dieser Operation, vielleicht gar nicht so ganz genau wussten in jedem Einzelfall, was sie da genau für eine Rolle spielen und was sie machen.
0: Das ist ein wichtiger Punkt. Festgenommen wurden eben keine russischen Geheimdienstmitarbeiter oder Agenten. Festgenommen wurden Menschen wie Alexander S., der die Airbnb-Wohnung mit den Sprengstoffpaketen nicht finden konnte, oder Wassili K. und seine beiden Neffen Roman und Vadim B., die die Pakete gleich mehrmals auf ihrer irren Europareise im Auto über die Grenze gefahren haben. Für sie gibt es einen Namen oder eigentlich gleich mehrere. Low-Level- oder Single-Use-Agenten, Einmalagenten, Taschengeld- oder Wegwerfagenten. Alles nicht wirklich glamourös. Sie gehören aber fest in das System hybrider Krieg. Denn sie haben für den eigentlichen Auftraggeber eine ganze Reihe Vorteile. Sie müssen nicht lange ausgebildet werden, sie sind meist unauffällig, günstig und zum Beispiel über Messenger-Dienste schnell anzuheuern. Und sie wissen meist wirklich nicht, für wen sie da arbeiten und was der große Plan ist. Sie sind bereit, einen kleinen Job zu übernehmen, vor allem wenn sie kleinkriminell, in Geldnot oder alles zusammen sind.
4: Es ist ein perfides System. Sie sprechen Low-Level-Agents in der Regel in Social-Media-Plattformen an. Mitunter sehr harmlos. Wir kennen Fälle, wo dann die Frage gestellt wurde, wir interessieren uns für Bahnstrecken oder Bahnhöfe. Wir machen eine Fotosammlung. Dazu mach doch ein paar Fotos, kriegst auch 50 Euro dafür. Und dann füttert man nach und nach Personen an, die dann schlussendlich zu konkreten Aufträgen aufgefordert werden.
0: Sagt uns Verfassungsschutzchef Sinan Seelen. Und mit den Aufforderern oder den Anfütterern meint er den GRU, den russischen Militärgeheimdienst. Denn der steckt auch für das Bundesamt für Verfassungsschutz sehr eindeutig hinter der Aktion mit den explosiven Paketen. Und auch die litauischen Ermittler finden Spuren. Konkret von drei Russen.
3: Sie werden jetzt mit internationalem Haftbefehl gesucht. Drei Personen, die die litauische Justiz beim militärischen Geheimdienst Russlands, dem GRU, verortet.
0: Sagt ARD-Geheimdienstexperte Michael Götschenberg.
3: Die drei sind auch offenbar die einzigen Profis, die einzigen echten Geheimagenten, die an dieser Operation beteiligt waren.
0: Im Zentrum der Ermittlungen steht nach Erkenntnissen der Generalstaatsanwaltschaft in Litauen der 37-jährige Jaroslav M. Dabei geholfen hat ihm, laut der litauischen Kriminalpolizei, wohl Tomasz Dovgan S., der sowohl russische als auch litauische Staatsbürgerschaft besitzt. Auch andere Sabotageaktionen, wie zum Beispiel der Brandanschlag auf eine IKEA-Filiale in Vilnius im Mai 2024, sollen auf die Kappe der beiden gehen. Der dritte, nach dem international gefahndet wird, ist Andrei B., ein pensionierter sowjetischer Marineoffizier. Sie gelten laut Generalstaatsanwaltschaft Litauen als Drahtzieher hinter den Paketanschlägen. Doch diese drei sind für die europäischen Sicherheitsbehörden bisher unauffindbar. Dass Wladislaw D. und die anderen Beteiligten, die die Aufträge ausgeführt haben, jetzt gefasst sind, das spielt für die Hintermänner des russischen Geheimdienstes wahrscheinlich keine Rolle. Sie bauen sich einfach ein neues Netzwerk an Wegwerfagenten auf und sabotieren weiter.
1: Ich glaube, Russland ist einfach sehr, sehr flexibel. Sie können im Grunde alles machen. An einem Tag ist es vielleicht ein Feuer bei IKEA, am anderen in einem Shoppingcenter in Riga oder in Polen. Dann schicken sie hochexplosive Pakete. Morgen kann es wieder was ganz anderes sein.

0: Wir wissen es einfach nicht.
1: And we do not know what.
2: Russland will mit den Brandsätzen übrigens nichts zu tun gehabt haben. Die russische Botschaft in Berlin weist auf Anfrage von Medien die Anschuldigung zurück. Nichts als Paranoia und Verschwörungstheorien. Das übliche Manöver, wie auch bei anderen Fällen, die wir schon behandelt haben. Sergei Skripal, Alexei Nawalny oder beim Tiergartenmörder Vadim Krassikow. Und nun wissen wir, es gehört sogar zum Plan. Denn was bleibt, ist dieses unsichere Gefühl. Wir wissen nicht, was Russland, was der GRU als nächstes vorhat. Und das ist sie, die Verunsicherung, das erklärte Ziel von Russlands hybriden Angriffen, so wie bei den verschickten Brandsätzen.
3: Wenn man sich diesen Fall anschaut, dann muss man sagen, dass das bisher das krasseste und auch folgenreichste ist, was Russland bisher an Sabotageoperationen gegen den Westen auf den Weg gebracht hat. Folgenreich deshalb, weil es in einer Katastrophe hätte münden können, wenn an Bord eines Flugzeuges ein Feuer ausgebrochen wäre und dieses Flugzeug abgestürzt wäre.
2: Aber es ist ja eben nicht nur diese eine Reihe von Brandanschlägen und es sind noch nicht mal die einzigen Attacken auf den Flugverkehr, die Russland zugeschrieben werden. Auch diese Geschichte beginnt auf einem Flughafen, dem Münchner Flughafen, am 3. Oktober 2025. Um kurz nach 21:30 abends wird der Flugbetrieb komplett eingestellt. Beide Start- und Landebahnen gesperrt. Der Grund? Drohnensichtungen. Zwei Drohnen sollen es gewesen sein, bestätigt Stunden später die Bundespolizei. Mit Hubschraubern hätten sie versucht, sie zu jagen. Erfolglos. Auf Videos sind zwei Lichtpunkte zu sehen. Mehr nicht. Es ist bereits der zweite Abend in Folge, an dem genau aus diesem Grund am Flughafen München nichts mehr geht. Ausgerechnet jetzt, am letzten Wochenende des Oktoberfests. Tausende verhinderte Passagiere sitzen erstmal in den Terminals fest. Der Flughafen schafft Decken und Feldbetten heran. Spätestens nach dem zweiten Vorfall in so kurzer Zeit sind sich die Behörden ziemlich sicher. Hier lässt jemand gezielt Drohnen über den Münchner Flughafen fliegen. Nur wer und warum?
4: Ja, sehr schwer zu sagen, weil meines Wissens ist noch keine dieser Drohnen wirklich konfisziert worden. Und man weiß dementsprechend nicht, um welche Drohnen es sich dort handelt.
2: Das ist Guido Schmidtke, langjähriger Militärjournalist, war selbst in vielen Konfliktregionen unterwegs, dreht Dokus und Reportagen und kennt sich aus mit den Waffen von heute, auch mit den Drohnen.
4: Wenn wir jetzt mal den Flughafen München nehmen, dort gibt es Gerüchte, dass es sich um eine militärische Drohne gehandelt haben soll, aber hundertprozentig bestätigt wurde das nicht.
2: Wer hinter diesen Drohnenüberflügen in München steckt, das lässt sich also nicht genau sagen. Aber beim Warum, da gibt es schon ziemlich klare Vorstellungen.
5: Es gibt kaum eine Branche, in der so strikte Sicherheitsvorkehrungen herrschen wie in der Luftfahrt. Zu Recht, weil sobald etwas Kleines passiert, kann das halt sehr schnell fatal enden. Ich meine, wenn man Eindruck machen will mit einer Aktion, einer, ob das jetzt kriegerische ist oder auch terroristisch, dann ist natürlich die Luftfahrt, ich glaube, etwas, was sehr, sehr viel maximale Aufmerksamkeit erzielt, weil alle Leute irgendwie eine Form von Berührungspunkt haben.
2: Die Luftfahrtexpertin und Chefredakteurin des Newsportals Aerotelegraph, Laura Fromberg, sagt, es geht darum, Chaos zu stiften, zu stören, zu verunsichern, zu spalten.
5: Das hat man jetzt ja auch in Kopenhagen gesehen.
2: Auch in Dänemark war der Flughafen Kopenhagen kurz davor, im September 2025, mehrfach wegen Drohnen gesperrt worden. Dasselbe in Norwegens Hauptstadt Oslo. Auch kleinere Airports wie der im dänischen Aalborg waren betroffen. Außerdem Militäreinrichtungen in Dänemark und in Schleswig-Holstein. Alles innerhalb weniger Tage. In Kopenhagen und Oslo ist aber der größte Schaden entstanden.
5: Es ist dann ein kompletter Stillstand. Man sprach ja dann auch von einem hybriden Angriff. Ich meine, Luftfahrt ist halt etwas, das verbindet Länder, das verbindet ja nicht nur Menschen miteinander, sondern auch ganze Volkswirtschaften. Also das ist einfach nichts Gutes und eben unglaublich öffentlichkeitswirksam. Insofern ist es schon klar, dass das ein Ziel ist von Menschen mit diesen Absichten.
2: Ein Interesse daran hat nach Erkenntnissen der Sicherheitsbehörden vor allem Russland. Im Zusammenhang mit den Drohnensichtungen am Flughafen München sagt der Bayerische Verfassungsschutz, es gebe Hinweise, dass russische Nachrichtendienste gezielt Sabotage- und anschlagsrelevante Ziele auch in Bayern auskundschaften. Keine Einzelfälle, sondern ein deutschlandweites Thema, sagt ARD-Geheimdienstexperte Michael Götschenberg. Er nennt weitere Beispiele.
3: Die massive Zunahme an Drohnensichtungen, insbesondere über militärischem Sicherheitsgelände, über kritischer Infrastruktur, lässt gar keinen anderen Schluss zu, als dass es hier einen Bezug auch zu Russland geben muss. Und wenn wir uns einzelne Vorfälle angucken, wie beispielsweise die Drohnensichtungen über mehrere Tage über dem Industriepark Brunsbüttel, dann haben wir es mit Drohnen zu tun, die offenbar militärische Drohnen waren, die extrem schnell geflogen sind, mit deren Bekämpfung die Polizei überfordert war.
2: Brunsbüttel, München, Kopenhagen, Oslo, es gibt hunderte Beispiele solcher Vorfälle in Europa, in Deutschland. Drohnen über Flughäfen, über kritischer Infrastruktur oder über Militärbasen.
4: Man will gucken, was für Informationen kriege ich zum Beispiel von einem Marinestützpunkt über die Schiffe, die sich dort im Hafen befinden, über Truppen, die sich dort befinden, über die Aktivitäten, die dort stattfinden, tagtäglich.
2: So Militärjournalist Guido Schmidtke. Und Verfassungsschutzchef Sinan Seelen sagt uns dazu im Interview:
6: Sie können mit solchen Aktionen auch Gesellschaft und Menschen verunsichern. Und übrigens können Sie das in beide Richtungen machen. Sie können aktiv Drohnen einsetzen, um das zu tun. Sie können aber auch vermeintliche Drohnensichtungen instrumentalisieren und sagen, seht ihr, da sind Drohnen gesichtet worden. Das war wahrscheinlich Russland.
2: Eine Bedrohung inszenieren und die Gesellschaft gleich doppelt spalten also. Aber das nimmt man nicht einfach so hin. Bisher war Deutschland gegen die Ausspähversuche durch Drohnen ziemlich wehrlos. Doch Bund und Länder haben ihre Kräfte gebündelt und in Berlin ein gemeinsames Drohnenabwehrzentrum gegründet. Seit Dezember 2025 laufen da die Informationen von Nachrichtendiensten, der Bundeswehr, den Sicherheitsbehörden und dem Bundeskriminalamt zusammen. Und von hier aus sollen dann auch die Einsätze gegen feindliche Drohnen koordiniert werden, ausgeübt von der Drohnenabwehreinheit der Bundespolizei. Noch nur hier stationiert, aber irgendwann soll sie dann im ganzen Land Einsätze fliegen, beschreibt Bundesinnenminister Alexander Dobrindt.
7: Aufspüren, abwehren, abfangen, ja, und auch abschießen, wenn es notwendig ist, weil wir nicht akzeptieren können, dass hybride Bedrohung mittels Drohnen eine Gefahr für unsere Sicherheit bleibt und stärker wird, sondern wir stellen uns dieser Bedrohung entgegen, schaffen einen wichtigen Meilenstein für unsere Sicherheit.
2: Aber eben erstmal ein Meilenstein, ein Etappensieg, kein Zieleinlauf. Und während man noch dabei ist, ein umfassendes Abwehrsystem aufzubauen, wird es in anderen Bereichen schon schwieriger mit dieser Abwehr.
8: Meine Damen und Herren, wir brauchen eine handlungsfähige Regierung, die die Kraft hat, die nötigen Entscheidungen für unser Land zu treffen.
2: Anfang November 2024 zerbricht die Ampelkoalition und schnell steht fest, es wird in Deutschland eine vorgezogene Bundestagswahl geben. Der Wahlsonntag wird auf den 23. Februar 2025 festgelegt. Quasi von jetzt auf gleich startet ein überstürzter Wahlkampf. Mitten in dieser turbulenten Zeit, am frühen Morgen des 11. Dezember 2024, gegen 2 Uhr nachts, stoppt eine Polizeistreife im brandenburgischen Schönefeld einen Opel-Transporter. Irgendwas an der Kombi, spät nachts unterwegs und Nummernschild aus dem weit entfernten Ulm, wirkt verdächtig auf die Beamten. Im Wagen sitzen 3 junge Männer, scheinbar Handwerker, zwischen 17 und 20 aus Serbien, Bosnien-Herzegowina und Deutschland. Im Naderaum liegen ein paar Kartuschen Bauschaum. Völlig normal eigentlich für Handwerker. Die Polizei nimmt also nur kurz die Personalien auf und lässt sie weiterfahren. Nur ein paar Stunden nach dieser Routinekontrolle gehen mehrere Strafanzeigen bei der örtlichen Polizei ein. Der Grund ist immer derselbe: demolierte Autos. Die Auspuffrohre sind verstopft mit Bauschaum. Dazu haben die Täter Sticker hinterlassen mit dem Slogan »Sei grüner«. Daneben ein Foto vom damaligen Bundeswirtschaftsminister Robert Habeck, der breit grinst. 43 Fahrzeuge sind betroffen, alle ganz in der Nähe von der Stelle, an der die Polizisten in der Nacht den Transporter angehalten haben. Und es bleibt nicht bei diesen 43 Autos. Bundesweit werden in Nacht- und Nebelaktionen rund 280 Fahrzeuge beschädigt. In Baden-Württemberg, in Berlin, Brandenburg und Bayern. Immer dasselbe Muster. Bauschaum im Auspuff, Habeck-Sticker drauf. Für die Halter extrem ärgerlich bis gefährlich. Bauschaum lässt sich nur schwer entfernen. Und wer das Auto trotzdem startet, vielleicht weil er es gar nicht bemerkt hat, riskiert einen Motorschaden oder sogar einen Fahrzeugbrand. Also Verbrenner attackieren, Habeck und grüner Slogan, das scheint alles auf radikale Klimaaktivisten hinzudeuten. Und genau so berichten Mitte Dezember zunächst auch viele Medien darüber, erinnert sich Michael Götschenberg.
3: Niemand ist auf den Gedanken gekommen, dass das hier tatsächlich Teil einer russischen Einflussoperation gewesen sein könnte. Insofern ist die Operation zunächst voll aufgegangen. Sie hat dazu geführt, dass Menschen in Deutschland sich empört haben über Klimaaktivisten.
2: Ganz bewusst wurde mit den Habeck-Stickern eine falsche Fährte gelegt, sagt ARD-Geheimdienstexperte Michael Götschenberg. Auch die Behörden sind inzwischen überzeugt, dass es sich um eine russische Sabotageaktion gehandelt hat. Eine gezielte Hasskampagne gegen die Grünen und ihren Kanzlerkandidaten Habeck, um so Einfluss auf den Bundestagswahlkampf zu nehmen. Ein weiterer Nadelstich gegen die westliche Demokratie, in seiner Umsetzung maximal einfach und doch so wirksam, stellt auch ARD-Geheimdienstexperte Holger Schmidt fest.
9: Das hat bei mir selber funktioniert. Da habe ich selber gedacht, verdammte Hacke, es ist doch wirklich wichtig, dafür zu werben, dass der Klimawandel, dass der akzeptiert wird. Aber warum denn mit so bekloppten Aktionen, mit denen man die Leute nur gegen sich aufbringt, was sich irgendein Geheimdienstoperateur ausgedacht hat? Das war eine Aktion, die Gesellschaft zu spalten. Und du, vermeintlich reflektierter, investigativer Journalist, fällst drauf rein, so wie hunderte andere auch, die erstmal nur sagen, ah ja, die Klimaproteste, das siehst du, jetzt machen Sachen kaputt.
2: Inzwischen gibt es 5 Tatverdächtige. Die Staatsanwaltschaft Ulm ermittelt noch, während wir diese Folge aufnehmen. Einer der Beschuldigten aber soll bei Vernehmungen ausgesagt haben, dass ein Russe sie für die Bauschaum-Sabotageaktionen angeworben hat. Über den Messenger-Dienst Viber hätte er ihnen genaue Anweisungen geschickt, Schritt für Schritt, wie sie vorgehen sollten. Für jedes beschädigte Auto würden sie 100 Euro bekommen. Als Beweis sollten sie Fotos der demolierten Fahrzeuge schicken. Bis die Sache dann aufgeflogen ist, sollen die Beteiligten schon mehrere tausend Euro bekommen haben. In bar. In einem Briefumschlag.
9: Und genau diese perfide Methode, die funktioniert halt umso besser dann auch noch, wenn du dann am Ende Beschuldigte hast, wo du jetzt nicht sagen kannst, der hat 15 Jahre auf einem russischen Militärinternat gelebt und war in 7 Fallschirmjägereinheiten und ist ganz klar ein russischer Spion, sondern du irgendwelche armseligen Gestalten hast mit Biografien, die überhaupt nicht darauf hindeuten, dass sie irgendwie in russischem Auftrag da sein könnten. Also wenn man so will, ist das eine absolute Meisterleistung gewesen. Und es ist, glaube ich, auf unserer Seite wirklich wichtig, uns genau das vor Augen zu halten, dass die genauso arbeiten und dass die versuchen, unsere Meinung über die Welt zu manipulieren. Die wollen unsere Köpfe vergiften.
2: Ein Giftanschlag auf das gesellschaftliche Klima, auf unsere Debattenkultur, auf unsere Weltanschauung, politische Agitation im Auftrag des Kreml. Das ist der Verdacht. Und wie im hybriden Krieg üblich, den letzten Beweis, den rauchenden Colt, den gibt es selten. Auch nicht bei dem Bauschaumtrio aus dem Transporter. Es ist eher die Menge an Indizien, die ein Bild ergibt. Die Aussagen, die Zusammenhänge, der Zeitpunkt, das Ziel. All diese Geschichten, die Drohnen über dem Münchner und anderen europäischen Flughäfen, über Militäranlagen, der Bauschaum in den Auspuffrohren von Autos, das brennende Paket im Leipziger DHL-Hub. Das sind Beispiele für das, was mit hybriden Angriffen gemeint ist. Sabotage ohne Kriegserklärung, ohne Militär, ohne offenes Visier. Und es gibt noch viel mehr. Schiffe, die zufällig wichtige Kabel am Grund der Ostsee durchtrennen, mehrfach geschehen. Hackerangriffe auf Einrichtungen wie die deutsche Flugsicherung, häufig. Täuschend echt aussehende, nachgebaute Websites deutscher Medien mit falschen Nachrichten. Fast schon Alltag. Marineschiffe, bei denen in der Werft plötzlich Altöl im Trinkwassersystem oder Metallspäne im Antrieb landen. Genauso passiert. Vieles davon ist ärgerlich, doch am Ende durch Zeit, durch Geld, durch Abwehrsysteme irgendwie zu beheben. Es wird manchmal aber auch lebensgefährlich. Die explodierenden Pakete, die Brandstiftung in einem riesigen Einkaufszentrum in der Nähe von Warschau. Und all das ausgelöst durch schnell angeworbene Wegwerfagenten, die sich für ein bisschen Geld kaufen lassen. Wie lange geht das noch gut? Wann geht einer dieser Geheimdienstsöldner doch mal einen Schritt weiter? Was, wenn es nicht bei Sachschäden bleibt? Die schiere Masse an Sabotageaktionen, die macht es wahrscheinlicher. Und jedes Mal werden Grenzen ausgetestet. Michael Götschenberg.
3: Es finden Sabotageoperationen statt, Zum Teil, um Unsicherheit in die Bevölkerung zu tragen, mutmaßlich aber auch, um eine mögliche direkte militärische Konfrontation vorzubereiten. All das sehen wir, und zwar in zunehmendem Maße.
2: Alles gleichzeitig, alles unberechenbar. Diese Störaktionen haben das Zeug dazu, einen richtig nervös werden zu lassen. Wenn man auf dem Rollfeld aus dem Fliegerfenster guckt und gerade die Ladung für den Frachtraum angerollt kommt, woher wissen wir eigentlich, dass da nicht auch so ein präpariertes Massagekissen drin ist? Wenn man beim Blick in die Zeitung nicht mehr weiß, waren das jetzt wirklich Klimaproteste oder sollen wir nur glauben, dass es Klimaproteste waren? Und wenn man beim Weihnachtsmarktbesuch denkt, was nützen eigentlich die Poller auf den Straßen, wenn über unseren Köpfen jederzeit so eine Drohne auftauchen kann, die wer weiß was dabei hat. Dann haben diese Aktionen ihr Ziel erreicht. Wir glauben nicht mehr daran, dass wir sicher sind, dass dafür gesorgt wird. Wir fühlen uns nicht mehr frei, sondern bedroht, sagt Journalistin Indre Makaritite.
1: I think that, first of all, they want
10: darum geht es, zu zeigen, die Institutionen, der Staat können euch nicht schützen. Sie können ihre Bürger nicht vor den Gefahren bewahren. Sie sehen Angst und Enttäuschung. Angst auch vor großen gemeinsamen Events. Und ist das nicht ganz normal, dass sich gerade davor Angst breit macht?
1: Events, of course, this is absolutely human and natural to be afraid.
3: Und außerdem geht es mit Sicherheit auch darum, die deutschen Sicherheitsbehörden und die deutsche Abwehrfähigkeit am Nasenring durch die Arena zu führen, indem man der Öffentlichkeit eben deutlich macht, wir können hier unsere Drohnen steigen lassen und ihr seid im Endeffekt machtlos dagegen.
2: Russland, seine Geheimdienste und ihr hybrider Krieg haben mit dieser Eskalation eine weitere Zeitenwende eingeläutet. Diplomatie und Kooperation zählen in dieser Ordnung nicht mehr. Es geht darum, die Menschen einzuschüchtern und Staaten in eine Handlungsstarre zu versetzen. Wehren sie sich, müssen sie sich den Vorwurf gefallen lassen, dass sie die Situation eskalieren lassen. Tun sie nichts, wirken sie untätig, passiv, hilflos. Und wirklich, das Tempo ist alles andere als schnell. Die Bundeswehr hat ein Flugabwehrsystem bestellt, das darauf spezialisiert ist, Drohnen abzufangen. Sky Ranger. 19 Stück insgesamt. Auslieferung bis 2028. Das ist nicht nur zu spät, das ist auch viel zu wenig, sagt Militärexperte Guido Schmidtke.
4: Wir bräuchten mindestens 600. Und wir haben jetzt 19 bestellt. Und da reden wir nur über ein System. Denn natürlich so wie unterschiedliche Raketen, Marschflugkörper, ballistische Raketen und Drohnen in unterschiedlichen Höhen angreifen und ich dementsprechend auch unterschiedliche Schichten Flugabwehr brauche, ne, brauche ich dann auch unterschiedliche Systeme.
2: Gleichzeitig ist es aber auch so, je häufiger und brutaler Russlands Sabotageaktionen werden, desto schneller müssen die Sicherheitsbehörden Antworten finden. So der Eindruck von ARD-Terrorismusexperte Michael Götschenberg.
3: Ich gehe fest davon aus, dass es bei der Auswertung dieser ganzen hybriden Maßnahmen eine sehr enge Kooperation gibt zwischen den Geheimdiensten in den europäischen Ländern, aber auch mit den USA, dass man sich einig ist, dass man diese Maßnahmen zunächst mal erkennen und detektieren muss und dass man dann eben auch entsprechende Gegenmaßnahmen auf den Weg bringen muss.
2: Momentan sind wir eher in so einer Art Schwebesituation, sagt er.
3: Wie die NATO reagiert, wie einzelne Länder reagieren, ob wir geschlossen reagieren oder wie ein aufgescheuchter Hühnerhaufen und ob wir überhaupt in der Lage sind, solche Angriffe abzuwehren.
2: Aber die Abwehr dieser hybriden Angriffe ist schwer. Nicht nur, weil wir technologisch einiges aufzuholen haben, sondern auch, weil Russlands Attacken in dieser Grauzone stattfinden. Die direkte Spur nach Moskau, die lässt sich eben meist kaum beweisen. Das System aus Wegwerfagenten verschleiert die wahren Drahtzieher. Manchmal gelingt es den Ermittlern, solche Aktionen aufzuklären, wie im Fall DHL. Dann gibt's Festnahmen, teilweise sogar Urteile gegen einzelne Handlanger, aber echte Konsequenzen von Seiten der NATO oder der EU, die bleiben bisher aus. Auch weil Russland eben nicht zweifelsfrei nachgewiesen werden kann, dass es sich bei diesen Sabotageaktionen um Staatsterrorismus handelt. Sich als Europa, als NATO geschlossen dagegen zu verteidigen, ohne selbst als Aggressor dazustehen und im Zweifelsfall einen Krieg mit Putin zu provozieren, das ist genau die schwierige Herausforderung, vor der die westliche Welt jetzt steht. Das wissen natürlich auch die Geheimdienste. Der neue BND-Chef Martin Jäger analysiert die Lage vor Bundestagsabgeordneten mit Blick auf Russland so.
11: Unser Gegner kennt keine Rast- und Ruhezeiten. Wir dürfen uns nicht zurücklehnen in der Annahme, ein möglicher russischer Angriff käme frühestens 2029. Wir stehen schon heute im Feuer.
2: 2029, das Jahr, das von Bundesverteidigungsminister Boris Pistorius bisher immer wieder genannt wurde. Der Zeitpunkt, ab dem Russland militärisch in der Lage sein könnte, einen Angriff auf NATO-Gebiet zu starten. Und gleichzeitig werden viele Fragezeichen im Hinblick auf Sabotageakte in Europa bleiben. Ob jetzt wirklich überall der russische Militärgeheimdienst die Fäden zieht? Diese Zweifel sind Teil der Strategie, sagt ARD-Geheimdienstexperte Michael Götschenberg.
3: Die Täter lassen sich in den allerseltensten Fällen ermitteln. Aber wenn man wirklich einen Überblick haben will über das, was die russische Seite möglicherweise bei uns im Land an Operationen durchgeführt hat und zu verantworten hat, dann muss man diese Fälle alle erfassen und dann schauen, wie plausibel ist es, dass das diesen Hintergrund haben kann oder nicht. Häufig reduziert es sich auf die Frage, wenn es nicht Russland war, wer sonst?
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2: Hallo ihr da draußen, wir melden uns aus dem Dark Matters Backstage-Bereich. Es ist Zeit für unsere Hintergrundbeleuchtung und wieder einmal lassen wir uns aufschlauen von einem, der wahnsinnig viel weiß über das Thema, das uns heute beschäftigt, hybride Kriegsführung, nämlich ihre Mittel und Wege. Es geht um Wegwerfagenten, es geht um Sabotageaktionen, es geht um Schattenflotten, Verschleierungstaktiken, Nebelkerzen, aber eher redet ganz offen und ehrlich und steht uns Rede und Antwort mal wieder. Vielen Dank dafür. Michael Götschenberg, unser ARD-Geheimdienstexperte.
3: Hallo Eva-Maria, ich freue mich sehr.
2: Und es geht ja um das Thema, was uns im Grunde alle ständig beschäftigt, was die Nachrichtenlage auch im Grunde jeden Tag neu bestimmt, nämlich diese Veränderungen, die sich in der Welt ergeben haben, neue Weltlagen, neue Bündnisse und eben auch dieser hybride Krieg, der herrscht, der auch gegen uns gerichtet ist, der sich gegen unser Wohl, unser Sicherheitsempfinden richtet, aber eben auch die Geheimdienste natürlich vor ganz neue Aufgaben stellt. Ich glaube, die meisten haben von diesem Begriff hybrider Krieg das erste Mal, so, wenn es hochkommt, vor ein paar Jahren gehört. Ist das denn wirklich so ein neues Phänomen, würdest du sagen?
3: Nein, so ganz neu ist das nicht. Das konnte man auch in den vergangenen Jahren schon beobachten, allerdings schon immer in Verbindung mit Russland. Das Paradebeispiel ist eigentlich die Einnahme der Krim 2014, die berühmten grünen Männchen, die auf einmal auftauchten, eine manipulierte Wahl, die dann zugunsten Russlands ausging. Und das hat schon deutlich gemacht, was man darunter verstehen kann. Dann gab es andere Fälle. 2007 einen massiven Cyberangriff auf Estland, auf die IT-Infrastruktur des Landes, wo im Grunde genommen das IT-System sämtlicher Behörden lahmgelegt wurde.
2: Und die machen ja wirklich alles digital, also wirklich alles. Nicht nur bei uns hier Anwohnerparkausweis oder so, sondern wirklich Ummeldung und so weiter. Also wenn die IT ausfällt, dann geht da wirklich nichts mehr.
3: So ist es und das war immerhin ein Cyberangriff auf ein NATO-Land. Das galt lange Zeit als Paradebeispiel für das, was man mit einem Cyberangriff erreichen kann. So, und all das sind Beispiele für hybride Maßnahmen und all das beobachten wir zum Teil genauso oder in abgeschwächter Form eben auch aktuell mit Zielrichtung auf westliche Länder, ja nicht nur Deutschland.
2: Also man kann sagen, vielleicht so diese einzelnen Zutaten, False-Flag-Aktion, Sabotageakte, Desinformation, Diffamierung, alles, was in diese hybriden Kriegsmittel einzahlt, das sind keine neuen Phänomene, aber diese Häufung ist neu und die Richtung, auch gegen uns gerichtet, ist neu, also gegen Deutschland gerichtet. Also im Grunde eine neue Quantität, wenn man so will.
3: Ja, für uns auf jeden Fall eine neue Quantität, eine neue Qualität. Wir mussten das in der Vergangenheit nicht erleben, aber es ist ganz klar, der Zusammenhang ist der Krieg, den Russland gegen die Ukraine führt und nach Sicht des Kreml führt man diesen Krieg eben nicht nur gegen die Ukraine, sondern gegen die westliche Welt insgesamt und Deutschland ist da natürlich ein maßgeblicher Player, ein maßgeblicher Unterstützer der Ukraine, wie eben auch Polen, die auch massiv betroffen sind von diesen Angriffen. Und ja, du hast es genannt, Sabotageangriffe, massive Desinformationskampagnen, die vor allem natürlich die sozialen Netzwerke fluten. Dann das permanente Drohen mit dem Allerschlimmsten, nämlich mit einem atomaren Vernichtungsschlag. Dafür ist der russische Ex-Präsident Medvedev zuständig, ein ganz enger Vertrauter von Putin. Und all das in Verbindung miteinander. Drohnensichtungen sind jetzt das neueste, jüngste Phänomen in Permanenz. Das Lahmlegen kritischer Infrastruktur und das natürlich ergänzt durch all die Operationen, die im Cyberraum stattfinden, von denen wir nicht so viel mitbekommen, weil vieles davon nicht öffentlich wird. All das orchestriert und aufeinander abgestimmt mit dem Ziel, eben hier die Bevölkerung zu verunsichern, einzuschüchtern und natürlich auch zu zeigen, was Russland kann oder könnte, wenn es hart auf hart kommt.
13: Das ist jetzt, zahlt jetzt wieder alles auf Russland ein. Nichtsdestotrotz, es gibt ja auch China, chinesische Hacks, nordkoreanische Einflussnahmen und so weiter. Aber du würdest schon sagen, Russland ist der Hauptabsender dieser Aktion.
3: Ja, also wenn wir hier über den hybriden Krieg reden, den wir beobachten, seitdem es den Krieg gegen die Ukraine gibt, dann reden wir hier über Russland. Natürlich gibt es Spionage, Cyberoperationen von vielen anderen Akteuren. Ne? Und da ist China, Nordkorea sind zwei Beispiele dafür, der Iran ein weiteres. Das gibt es natürlich nach wie vor alles auch. Aber Russland ist hier schon ein Fall für sich, weil man eben, und die politische Diskussion kennen wir, mittlerweile eben auch befürchten muss, dass das nur die Vorbereitung für einen weiteren Schritt ist, nämlich die direkte militärische Konfrontation. Der Angriff auf ein NATO-Land, sei es im Baltikum, wo auch immer, in die wir hineingezogen werden könnten und warum wir eben auch das Thema Landesverteidigung gerade wieder ganz weit oben auf der Liste haben.
13: Ja. Würdest du so weit gehen und sagen, das ist Staatsterrorismus, was Russland da gerade macht?
3: Ja, dieser Begriff, im Grunde genommen ja. Wenn wir über Dinge reden wie den Fall, den wir geschildert haben, die Luftfrachtpakete mit selbstentzündlichen Brandsätzen, dann hätte das massiven Schaden anrichten können, möglicherweise mit vielen Todesopfern, wenn so ein Flugzeug tatsächlich abstürzt.
13: Dicht besiedelten Gebiet, das kann man sich ausmalen. Ja. Mhm.
3: Ganz genau. Wir haben hier Fälle in Polen, wo Einkaufszentren in Brand aufgegangen sind. Dann ist das ein Begriff, der angemessen ist, ja.
13: Nichtsdestotrotz, es ist ja auch deswegen noch so eine große Vorsicht bei diesem Begriff auch vorhanden, nicht nur bei dir, sondern auch von behördlicher Seite, weil es eben nicht immer einfach ist, diese direkte Linie nach Russland auch zu ziehen, auch zum russischen Staatsapparat zu ziehen. Ein Grund dafür sind die sogenannten, ich mag dieses Wort echt nicht, ich weiß nicht, wie es dir geht, Wegwerfagenten, Low-Level-Agenten sagt man auch. Wegwerfagenten hat sich aber irgendwie so etabliert. Ist das ein Begriff, den du benutzt, den die Dienste benutzen, oder ist das so ein, kommt der eher so aus den Zeitungen quasi?
3: Nee, den haben sich nicht die Medien ausgedacht. Das ist tatsächlich etwas, was die Behörden sich überlegt haben als Begriff, aber man merkt, dass niemand so wirklich glücklich ist mit dieser Bezeichnung, weil es so die ideale Übersetzung von Low-Level Agent im Deutschen nicht so ganz gibt. Mhm. Aber es geht im Endeffekt darum, dass man mit diesem Begriff Wegwerfagent auch deutlich machen will, das sind Personen, die werden rekrutiert und man weiß, dass sie über kurz oder lang scheitern werden und dem Gegner ins Netz gehen werden. Das heißt, man benutzt sie, um sie am Ende wegwerfen zu können, weil sie keine wirkliche Bedeutung haben. Sie sind keine Profis, es sind Amateure, die für Geld, zum Teil kleines Geld, rekrutiert werden, zunächst mal ganz einfache Aufgaben zu machen, irgendwelche Fotos zu machen, vielleicht von Bahnanlagen. Dafür gibt es dann vielleicht 50 oder 100 Euro. Und man rekrutiert die bei Telegram, spricht sie an. Da findet man relativ leicht natürlich in den einschlägigen Kanälen Personen, die sich als russische Patrioten outen, eben auch in westlichen Ländern. Und dann, wenn man merkt, dass die zu mehr bereit sind, dann eskaliert man das eben bis hin zu dem Punkt, dass man sie für Sabotageoperationen rekrutiert. Wohl wissend, dass das klappen kann oder auch nicht klappen kann, aber wenn es schief geht, naja, dann sind sie halt weg.
13: Ich danke dir, Michael, dass du uns ein Schlaglicht drauf geworfen hast. Das ist wirklich ein schwieriges Feld sozusagen. Ne? Also man kann schwer seinen Finger drauflegen, aber ich glaube, jetzt gelingt es uns doch ein bisschen einfacher, das als das zu sehen, was es ist. Und euch danke ich für eure ungeteilte Aufmerksamkeit, von der ich jetzt mal ausgehe, denn hey, sonst wärt ihr ja nicht am Ende dieser Folge angekommen, oder? Und ich freue mich, wenn ihr wieder dabei seid. Tschüss und bis bald.
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1: Um 13 Uhr mit Felix Sprung. In Peking laufen die Verhandlungen zwischen dem chinesischen Staats- und Parteichef Xi Jinping und US-Präsident Trump. Aus der ersten Gesprächsrunde wurden nun Ergebnisse bekannt. Aus Peking Maximilian Seib.
2: China hat sich offenbar dazu bereit erklärt, noch mehr landwirtschaftliche Produkte aus den USA zu kaufen. Xi versprach außerdem den mitgereisten Wirtschaftsbossen aus den USA einen besseren Zugang zum chinesischen Markt. Im Gegenzug dürfen 10 chinesische Firmen AI-Chips von Nvidia kaufen, allerdings nur das zweitbeste Modell. Das Thema Taiwan erklärte Xi zum wichtigsten Konfliktpunkt in der Beziehung zu den USA. Die Insel wird seit Jahrzehnten unabhängig und demokratisch regiert, China sieht sie aber als Teil des eigenen Staatsgebiets an. Die USA haben zuletzt milliardenschwere Waffenpakete für Taiwan geschnürt.
1: Die russische Armee hat die Ukraine massiv mit Drohnen und Raketen angegriffen. Dabei wurden nach Angaben der ukrainischen Behörden mindestens ein Mensch getötet und Dutzende Menschen verletzt. Aus Kiew Rebecca Barth.
3: Schon am Mittwoch attackierte Russland mit hunderten Drohnen den ganzen Tag über ukrainische Infrastrukturobjekte. In der Nacht folgt ein weiterer massiver Luftangriff. Über 600 Drohnen und fast 60 Raketen werden dabei eingesetzt. In der Nacht im Fokus die ukrainische Hauptstadt Kiew. Doch auch aus anderen Regionen des Landes wie Kharkiv oder Saporischschja werden Explosionen gemeldet. Und auch aus der südukrainischen Region Odessa werden Angriffe auf den Hafen gemeldet.
1: Der frühere Präsident der Europäischen Zentralbank Draghi ist in Aachen mit dem Karlspreis ausgezeichnet worden. Der 78-Jährige erhält den Preis für sein Lebenswerk und seine Verdienste um Europa. Bundeskanzler Merz erinnerte in seiner Laudatio daran, dass Draghi die Eurozone während der Finanzkrise stabilisiert hat. Der Euro sei auch dank Draghi heute eine stabile Währung. Dafür seien die Europäer dankbar, so der Kanzler. Der internationale Karlspreis zu Aachen gilt als älteste und wichtigste Auszeichnung für Verdienste um Völkerverständigung und die europäische Einigung. Die lettische Ministerpräsidentin Siliņa hat ihren Rücktritt erklärt. Ihre Regierung hat im Parlament keine Mehrheit mehr, nachdem gestern die linke Fortschrittspartei die Koalition verlassen hat. Kurz zuvor war Verteidigungsminister Sprūts zurückgetreten. Hintergrund sind mehrere Vorfälle mit ukrainischen Drohnen. Vor einer Woche waren 2 in Lettland abgestürzt, eine traf ein Öllager im Osten des Landes. Die Ukraine hatte einen russischen Ostseehafen angegriffen. Die Drohnen wurden mutmaßlich durch russische Abwehr ins Baltikum abgelenkt. Der Würzburger Bischof Jung hat auf dem Katholikentag den Missbrauch von Religion durch die Politik verurteilt. Die christliche Botschaft dürfe nicht missbraucht werden, um irdische Herrschaftsansprüche zu rechtfertigen, sagte Jung im Festgottesdienst anlässlich des heutigen Himmelfahrtstages. Aus Würzburg Sabine Brütting.
4: Er forderte die Besucher auf, mutig aufzustehen gegen Machthaber dieser Welt, die sich in Allmachtsfantasien ergingen. Denn die Erfahrung zeige, dass überall dort, wo Menschen in Anspruch nehmen, in Gottes Namen zu herrschen, Blutbäder angerichtet würden. Jung erinnerte aber auch an die Menschen, die mutig aufgestanden sind und von ihren Missbrauchserfahrungen berichtet haben. Die Frage, wie der Missbrauch von Macht künftig verhindert werden kann, erfordere ebenfalls ein mutiges Aufstehen. Genauso wie die Frage, welche kirchlichen Ämter Frauen künftig übernehmen könnten, so Jung.
1: Das waren die Nachrichten. Das Wetter in Norddeutschland, gebietsweise trocken, auch einige Schauer, 10 bis 14 Grad. In der Nacht oft trocken, Tiefstwerte 8 bis 0 Grad. Morgen zu Beginn freundlich, später vermehrt Schauer, 12 bis 16 Grad. Und am Samstag wechselnd wolkig und vereinzelt Regen bei 12 bis 17 Grad. Es ist 13.04 Uhr.
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5: Mit Dirk Leukroth willkommen an diesem Feiertagsmittag. Wir schauen zunächst natürlich nach Peking, denn US-Präsident Trump ist gestern dort zu einem Staatsbesuch eingetroffen, dem ersten dieser Art seit fast einem Jahrzehnt. Und das, obwohl zwischen den USA und China schon länger gehörige Spannungen herrschen. In wirtschaftlicher Hinsicht durch den Zollstreit und gegenseitige Exportkontrollen und geopolitisch, ja, denke man nur an das unabhängig und demokratisch regierte Taiwan, auf das China seit geraumer Zeit Anspruch erhebt, wiederum aber von den USA militärisch unterstützt wird. Und doch, ja, irgendwie sah alles sehr harmonisch aus und hörte sich auch so an, als sich Trump und Staats- und Parteichef Xi Jinping vor der großen Halle des Volkes die Hände schüttelten. Mit Nina Barth möchte ich jetzt darüber sprechen, unserer USA-Korrespondentin. Prompt nämlich meldete sich heute zu Beginn des Treffens in Peking die Regierung in Taiwan oder von Taiwan zu Wort im Sinne von Amerika, bitte vergiss uns nicht. Zu Recht, Nina?
6: Ja, das ist durchaus nachvollziehbar aus Sicht von Taiwan, dass da die Alarmglocken schrillen. Denn Taiwan ist für die Chinesen das wichtigste Thema. Und da geht es ganz klar darum, dass China will, dass die USA ihre Unterstützung für Taiwan aufgeben oder zumindest einschränken. Die USA sind ja der wichtigste Verbündete, der wichtigste Unterstützer Taiwans. Erst im Dezember hat der US-Kongress ein 11 Milliarden Militärpaket für Taiwan beschlossen. Das hat China als Affront gesehen, sieht es als Affront. Umgesetzt ist dieses Paket noch nicht. Und ich gehe davon aus, dass China genau das auch verhindern will. Xi sieht die Taiwan-Frage als das wichtigste Thema in den Beziehungen zwischen China und den USA. Und er hat auch gesagt, wenn die Taiwan-Frage falsch gehandhabt wird, könnten China und die USA in einen Konflikt geraten.
5: Kommen wir zu einem anderen Konfliktherd. China hat ja hinter den Kulissen eine wichtige Rolle gespielt, als sich die USA und Iran Anfang April auf eine Waffenruhe geeinigt hatten. Washington und Peking haben ein großes Interesse daran, dass die Straße von Hormuz bald wieder frei ist. Aber meinst du, da lässt sich was arrangieren bei diesem Treffen jetzt im fernen Peking?
6: Also ja, während Taiwan das wichtigste Thema für China ist, ist es der Iran für Donald Trump. Er wird versuchen, den chinesischen Staats- und Parteichef dazu zu bewegen, seinen Einfluss auf den Iran geltend zu machen, dass Xi eben auf den Iran einwirkt, einem Abkommen zuzustimmen. Und es ist auch so, dass China bei der Waffenstillstandsvereinbarung zwischen den USA und Israel und Iran eine zentrale Rolle gespielt hat. Was sicher nicht passieren wird, ist, dass Xi sich offen auf die Seite der USA stellt gegen seinen Partner Iran. Aber möglicherweise sagt er Donald Trump zu, dass er versuchen wird, mit dem Iran zu sprechen. Das wäre ein Erfolg für Donald Trump, denn China kann schon etwas bewirken, wenn China das will. Und Xi hat heute auch noch mal in den Gesprächen hier in Peking betont, dass er die Öffnung der Straße von Hormuz unbedingt erreichen will.
5: Kommen wir mal zu den Wirtschaftsdeals, die sich Trump mit den US-Unternehmensvertretern im Schlepptau ja vorgenommen hat. Und da gab es wohl durchaus zufriedene Gesichter, hat uns heute Morgen schon dein Kollege erzählt. Wo liegt denn das Hauptaugenmerk aus amerikanischer Sicht?
6: Ja, also es ist so, dass Elon Musk, der Tesla-Chef, gefragt worden ist, wie es denn bisher so gelaufen ist. Also Elon Musk ist hier mit in Peking mit Donald Trump. Elon Musk ist gefragt worden, wie ist es denn so gelaufen bisher? Und er hat gesagt, super, großartig. Wir wissen aber noch keine Details, ob oder was konkret vereinbart worden ist. Aber es ist wohl so, dass China zustimmen wird, mehr Agrarprodukte zu kaufen von den USA, allen voran Sojabohnen. Es soll wohl auch der Verkauf von Boeing-Maschinen an China beschlossen worden sein oder noch beschlossen werden. Und wichtig für die USA ist auch das Thema seltene Erden. Da sind die USA sehr abhängig von China. Die seltenen Erden werden gebraucht im Rüstungsbereich, auch für Batterien, für E-Autos. Im Herbst haben die USA und China da eine vorläufige Einigung zwar erzielt, also China exportiert wieder mehr seltene Erden, aber es sind weiter Exportlizenzen nötig. Und da wird Donald Trump versuchen zu erreichen, dass es da eben Lockerungen gibt.
5: Ganz kurz noch, Nina, für den US-Präsidenten steht politisch deutlich mehr auf dem Spiel als für den chinesischen Staatschef. Wie wird denn dieser Besuch in Amerika beobachtet und bewertet? Was meinst du?
6: Also es haben beide Seiten heute klar gemacht, dass sie keine Eskalation wollen. Xi hat gesagt, China und die USA sollten Partner sein statt Rivalen. Und wenn zum Beispiel der Handelsfrieden, den haben die USA und China im Herbst beschlossen, wenn der verlängert wird, dann wird das keiner kritisieren, keine Eskalation. Das wird natürlich in den USA begrüßt. Aber gleichzeitig haben manche auch die Sorge, dass Trump China zu große Zugeständnisse macht. Und das wissen wir eben noch nicht. Wir haben ja noch keine konkreten Ergebnisse.
5: Der Besuch von US-Präsident Trump in Peking, zwei Rivalen treffen aufeinander. Und was das bedeutet, das hat uns eben Nina Barth, unsere Korrespondentin, beschrieben. Und das schreit auch nach weiterer Einordnung. Das habe ich heute im Laufe des Morgens schon getan. Und zwar im Gespräch mit Eberhard Sandschneider, Politologe und China-Experte. Xi Jinping betonte ja, dass die USA und China, und die Korrespondentin von uns hat es eben auch nochmal gesagt, Partner statt Rivalen sein sollten. Wie glaubwürdig klingt das für Sie, Herr Sandschneider?
7: Naja, das sind große Worte, das ist die Ankündigung, das ist auch der typische Sprachstil zum Teil von Donald Trump, der gerne mit solchen Superlativen redet. Am Ende wird man sehen müssen, was konkret herauskommt, ob die beiden sich tatsächlich an entscheidenden Punkten treffen. Worte allein genügen da natürlich nicht.
5: In China wird ja immer wieder betont, dass man nicht sein Gesicht verlieren darf bei solchen Verhandlungen. Mhm. Bei wem droht denn das bei diesem Treffen eher, Ihrer Meinung nach?
7: Ach, das werden die diplomatisch wahrscheinlich schon hinbekommen, aber es ist natürlich klar, dass Donald Trump ganz gezielt mit Erwartungen, insbesondere in der Iran-Frage, nach China gekommen ist. Mit Erwartungen auch in seiner Delegation, was die Geschäftsmöglichkeiten in China angeht. An der Stelle wird der zeremonielle Akt sicherlich funktionieren. Ob der inhaltliche Akt dann auch so funktioniert, das werden wir erst nachher sehen.
5: Wirtschaftlich betrachtet sind ja beide Volkswirtschaften gegenseitig voneinander abhängig. Die Amerikaner wollen Sojabohnen und Boeing-Flugzeuge verkaufen. Mhm. Chinas Wirtschaft ist extrem exportabhängig, wird aber durch Trumps Politik ausgebremst. Wo schmerzt denn der Zollstreit am meisten?
7: Naja, der ist für China natürlich genauso problematisch wie beispielsweise für uns in Europa. Es schränkt die Handelsmöglichkeiten ein. Chinas Wirtschaft orientiert sich immer stärker nach außen. Wir dürfen nicht vergessen, China hat die Position, die Deutschland auch einmal hatte, nämlich Exportweltmeister zu sein. Insofern ist China sehr davon abhängig, dass Donald Trump mindestens eine gemäßigte Zollpolitik betreibt. Und umgekehrt ist das Interesse des Landes an fortgeschrittener Technologie, denken Sie an Chips und Halbleiter, natürlich auch entsprechend groß. Und Sie sagen zu Recht, die sind gegenseitig abhängig. Das ist etwas, was in unserer Abhängigkeitsdiskussion meistens zu kurz kommt. Solche Abhängigkeiten sind immer gegenseitig. Wenn es einer Seite wehtut, tut es der anderen Seite auch weh.
5: Sie haben die Zukunftstechnologie KI schon so angedeutet. Wie kann man da übereinkommen in dieser Angelegenheit?
7: Ja, das ist natürlich eine schwierige Streitfrage, weil der bisherige Ansatz von Donald Trump war, zu verhindern, dass China mit modernster Technologie aus dem Westen versorgt wird, um den schnellen Aufstieg des Landes möglichst zumindest auszubremsen, wenn nicht zu verhindern. Aber ganz offensichtlich haben seine Tech-Freunde, so nennen wir sie mal, dafür gesorgt, dass ihm deutlich wird, der chinesische Markt ist auch für die amerikanischen Technologiefirmen so interessant, weil er so groß ist und ein möglicher Wettbewerber ist, dass man Wege finden muss, die Zusammenarbeit zu organisieren und nicht nur konfrontatorisch vorzugehen.
5: Wirtschaftsinteressen sind das eine, Geopolitik das andere. China zeigt sich ja schon länger verärgert über US-Pläne, Waffen an Taiwan zu verkaufen. Diese Insel betrachtete China ja als Teil ihres eigenen Territoriums. Könnte das zum Knackpunkt der, sagen wir mal, betonten Harmonie werden?
7: Das ist zumindest ein ganz zentraler Punkt und übrigens nicht nur für China und die USA, sondern vor allem für die Menschen in Taiwan. Die schauen mit Argusaugen hin, was da passiert, ob der amerikanische Präsident tatsächlich bereit ist, den Preis zu zahlen für seine Interessen, für seine Wirtschaftsinteressen, die Sicherheitsinteressen Taiwans preiszugeben. Das ist eine der aktuellen Fragen, die man vielleicht tatsächlich auch nicht übertreiben sollte, denn die taiwanesischen Waffeneinkäufer sind ja nicht nur auf dem amerikanischen Markt unterwegs und selbst wenn Donald Trump jetzt symbolisch oder tatsächlich auf diese Waffenkäufe verzichten sollte, dann heißt das nicht, dass Taiwan diese Waffen nicht bekommen kann. Es gibt Umwege, es gibt Drittmärkte, aber natürlich ist es ein symbolischer Schlag ins Kontor für Taiwan, wenn der amerikanische Präsident praktisch offiziell die Schutzmachtfunktion, die die USA bislang oder seit 1979 bereits haben, aufgibt.
5: Ist ein Deal denkbar im Sinne von, die USA lassen China gegenüber Taiwan, sagen wir mal, freie Fahrt? Dafür hilft China, Amerika den Iran-Krieg zu beenden?
7: Das ist, glaube ich, ein Preis, den Donald Trump nicht zahlen kann. Das würde auch der amerikanische Kongress nicht ohne weiteres tolerieren. Er kann es sich auch innenpolitisch nicht leisten, als der Präsident nach Hause zu kommen, der Taiwan aufgegeben hat. Man darf nicht vergessen, diese Reise ist für Trump inhaltlich und symbolisch auch deshalb wichtig, weil er in einer schwierigen Zwischenwahlsituation steckt, wo alle Voraussagen eine deutliche Niederlage seiner Partei voraussagen. Mit einem solchen Ergebnis nach Hause zu kommen, wäre wahrscheinlich verheerend für seinen Wahlerfolg.
5: Einordnungen von Eberhard Sandschneider, Politologe und China-Experte. Einen Tag nach dem Bruch der Regierungskoalition in Lettland ist Ministerpräsidentin Siljana zurückgetreten. Sie sagte auf einer Pressekonferenz in Riga, der Rücktritt sei keine leichte Entscheidung, aber die richtige. Hintergrund ist ein politischer Streit über neue Drohnenvorfälle in dem baltischen NATO-Land. Mehr dazu von Jana Sinram.
8: Vor einer Woche waren erneut mehrere Drohnen in den lettischen Luftraum eingedrungen. Sie kamen vermutlich aus der Ukraine und sollten wohl eigentlich Ziele in Russland treffen. Zwei der Drohnen stürzten ab und verursachten Sachschäden. Viele Menschen in der Grenzregion wurden offenbar zu spät per Handy gewarnt. Im Streit über den Umgang mit dem Vorfall trat am Wochenende Verteidigungsminister Andris Prūts von den Progressiven zurück. Regierungschefin Evika Siljana wollte den Posten nicht mit einem anderen Vertreter ihres linksgrünen Koalitionspartners besetzen, sondern mit einem Militäroberst. Daraufhin entzogen die Progressiven der liberal-konservativen Regierungschefin gestern das Vertrauen. Ihre Regierung hatte damit keine Mehrheit mehr im Parlament. In Lettland führt der Rücktritt des Regierungschefs laut Verfassung automatisch auch zum Rücktritt des gesamten Ministerkabinetts. Bis zur Bestätigung einer neuen Regierung bleibt die alte geschäftsführend im Amt. Der lettische Präsident Edgars Rinkevičs muss nun einen neuen Regierungschef ernennen. Er will sich morgen mit allen Parlamentsparteien treffen. Die nächste reguläre Parlamentswahl ist für Oktober geplant. Siljana hatte das Amt der Ministerpräsidentin 2023 übernommen. Sie war die zweite Regierungschefin in der Geschichte Lettlands.
5: Sie hören die Themen des Tages. Zwischen Weinwanderung und Krisendebatte. Mehrere 10.000 Teilnehmer machen den Katholikentag in Würzburg zum größten Christentreffen des Jahres in Deutschland. Zum Start gestern Abend gab es eindringliche Appelle, sich als Kirche stärker einzumischen in die Gesellschaft. Und heute Morgen fand dann auf dem Würzburger Residenzplatz ein Gottesdienst statt zu Christi Himmelfahrt vor hunderten Gläubigen. Mit Florian Breitmeier habe ich darüber gesprochen, NDR-Kirchenredakteur für uns vor Ort. Das Motto des Katholikentags lautet: Hab Mut, steh auf. Ist das angesichts der vielen Kirchenaustritte mehr als symbolisch gemeint?
9: Ich glaube, es hat zwei Perspektiven. Das ist einmal innerkirchlich, tatsächlich Mut zu haben, aufzustehen, sich auch den innerkirchlichen Debatten zu stellen, den Reformthemen innerhalb der katholischen Kirche. Das ist dem Zentralkomitee der deutschen Katholiken, der ja auch Veranstalter dieses Katholikentags ist, ein wichtiges Thema. Stichwort Reformstau in der Kirche. Aber natürlich auch hab Mut, steh auf als ein zivilgesellschaftliches Symbol, als ein Auftrag innerhalb einer Gesellschaft, die ja auch polarisiert ist, die kritisch angefragt wird, die auch destruktiv angefragt wird von extremistischen Kreisen und Kräften, tatsächlich aufzustehen für Demokratie, für die Zivilgesellschaft und die Menschenwürde. Das sind also diese beiden Perspektiven, die hier in Würzburg eine wichtige Rolle spielen werden.
5: Das größte Treffen katholischer Laien in Deutschland. Wie ist das vor Ort organisiert?
9: Also es wird unterschiedliche Formate geben, es gibt Podiumsdiskussionen, es gibt aber auch viele Mitmachangebote, Workshops. Das ist eine Erfahrung auch aus den vergangenen Jahren, dass tatsächlich viele Besucherinnen und Besucher, mehrere 10.000, 30.000 werden etwa erwartet, die in den vergangenen Jahren stärker eben auch auf diese Mitmachangebote zielen, die zwar auch ein Interesse daran haben, sich in die großen Hallen zu setzen, in die Theater der Stadt, in das Kongresszentrum, um eben die Politiker oft zu hören, Podiumsdiskussionen zu verfolgen, aber eben auch eine klare Bestärkung für das eigene Tun in den Gemeinden mitzunehmen. Deshalb haben Mitmachprojekte, Workshops immer mehr zugenommen. Es gibt zum Beispiel auch eine Demokratiekirche hier in Würzburg in der Marienkapelle, wo es eben auch unterschiedliche Angebote gibt. Eine Streitbar, wo man auch diskutieren kann, wo man auch kontroverse Themen ansprechen kann. Also darauf haben die Veranstalter schon großen Wert gelegt, dass man nicht nur konsumiert, sondern tatsächlich auch aktiv sich einbringen kann und mitgestalten kann.
5: Es sind ja durchaus große Namen auf der Gästeliste des Katholikentags, der Bundespräsident, der Bundeskanzler. Wie politisch aufgeladen geht's denn dazu?
9: Also Katholikentage waren natürlich immer einmal selbstbewusste Herschauen, wenn man das so sagen kann, des Katholizismus, der Vereine und der Verbände. Und in den letzten Jahrzehnten sind natürlich auch immer wieder Politikerinnen und Politiker zum Katholikentag gekommen. In diesem Jahr fällt auf, dass es sehr viele Unionspolitiker sind. Friedrich Merz wird da sein, Alexander Dobrindt, Julia Klöckner. Also da ist schon etwas passiert, denn es hatte erheblich geknirscht im Verhältnis auch der Unionsparteien zur katholischen Kirche, weil man im Januar 25 eine sehr kritische Note zu dem Antrag der Unionsfraktion zum Zustrombegrenzungsgesetz im Bundestag formuliert hatte, das migrationspolitisch sehr stark kritisiert hatte seitens der Kirchen. Da gab es Irritationen bei der Union. Und man merkt schon, dass der Katholikentag versucht, hier wieder stärker ein Signal in Richtung CDU, CSU auszusenden. Der neue Bischofskonferenzvorsitzende, Hildesheimer Bischof Heiner Wilmer, der hat auf einen Empfang der Konrad-Adenauer-Stiftung, auch der Hans-Seidel-Stiftung in Würzburg gesprochen. Friedrich Merz wird da sein, stellt sich morgen Fragen von Jugendlichen. Also da haben auch die Veranstalter tatsächlich versucht, die ja aufgeschäumten Wogen des vergangenen Jahres doch etwas zu glätten.
10: Die Stimmung zwischen der katholischen Kirche in Deutschland und der Zentrale in Rom. Diese Stimmung ist in den vergangenen Wochen doch etwas angespannter geworden. Macht sich das in Würzburg auch bemerkbar?
9: Also es gibt schon sehr selbstbewusste Positionen, sei es nun von der Präsidentin des Zentralkomitees, Irme Stetter-Karp, die beispielsweise die Handreichung für Segensfeiern für gleichgeschlechtliche Paare, die ja die Deutsche Bischofskonferenz verabschiedet hat, verteidigt, wo es eben auch darum geht, dass homosexuelle Paare einen Segen bekommen in der katholischen Kirche. Der Vatikan und Papst Leo haben da vor kurzer Zeit noch einmal klargestellt, Segnungen ja, aber nicht in einer Form, die jetzt beispielsweise in eine gottesdienstähnliche Feier eingebunden ist, wo es auch ausgewählte Lieder gibt, wo aus der Bibel vorgelesen wird. Also Segnungen spontan, auch für homosexuelle Paare, die das wollen, das kann der Vatikan sich sehr gut vorstellen, hat dazu auch ein Papier verabschiedet vor einiger Zeit. Aber das Zentralkomitee der deutschen Katholiken und auch einzelne Bischöfe innerhalb der Bischofskonferenz, die wollen eben an dieser Handreichung festhalten. Da gibt es eben schon auch einigen Ärger, den es gegeben hat in der vergangenen Zeit. Und dann wartet man natürlich auch noch hier seitens der katholischen Kirche auf das grüne Signal aus dem Vatikan, was die Satzung der Synodalkonferenz angeht. Das ist ein Gremium, in dem zukünftig in der katholischen Kirche Laien und auch die Bischöfe gemeinsam beraten und entscheiden sollen bei bundesweiten Themen, die die katholische Kirche betreffen. Da steht die Zustimmung aus dem Vatikan noch aus. Man ist optimistisch, dass es dazu kommt. Aber bislang gibt es diese Zustimmung nicht, weshalb jetzt auch schon absehbar ist, dass eigentlich die erste Tagung dieser Synodalkonferenz, die sollte eigentlich im November diesen Jahres sein, jetzt wahrscheinlich erst im nächsten Jahr stattfinden wird.
10: Vom Katholikentag in Würzburg berichtete Florian Breitmeier. Der internationale Karlspreis zu Aachen gilt als älteste und wichtigste Auszeichnung für Verdienste um Völkerverständigung und die europäische Einigung. Verliehen wird der Preis seit 1950 traditionell an Christi Himmelfahrt, so auch heute. Geehrt wird Mario Draghi, der ehemalige Präsident der Europäischen Zentralbank und frühere italienische Ministerpräsident. Ein Satz von ihm wird wohl immer in Erinnerung bleiben, whatever it takes. Um den Euro zu erhalten, nämlich mit dieser Aussage als EZB-Chef hatte er in der Finanzkrise die Märkte beruhigt. Ein Porträt jetzt von Lisa Weiß.
11: Nüchtern wirkt er oft und ziemlich trocken. Aber der promovierte Wirtschaftswissenschaftler Mario Draghi hat auch einen gewissen Sinn für Humor.
12: Mir fällt immer die Geschichte des Mannes ein, der ein neues Herz braucht. Man sagt ihm, wir haben zwei Herzen. Das eine gehörte einem jungen 25-jährigen Mann in Topform. Das andere einem 86-jährigen Zentralbanker. Welches wollen Sie? Das vom Banker? Wie? Warum? Klar, weil es noch nie zum Einsatz gekommen ist.
11: So ganz stimmt das im Fall von Mario Draghi sicher nicht, der ja selbst mal Chef der italienischen Zentralbank war. Er hat sich in seiner langen Laufbahn immer wieder mit sozialer Ungleichheit beschäftigt. Aber das Interesse für Wirtschaft liegt in der Familie. Er promovierte am renovierten MIT in den USA, sammelte Berufserfahrung als Wirtschaftsprofessor bei der Weltbank, im Finanzministerium, bei der Investmentbank Goldman Sachs und eben als Notenbankchef Italiens. 2011 dann noch ein Karrieresprung an die Spitze der Europäischen Zentralbank. Es waren schwierige Zeiten. Die Finanzkrise war in vollem Gange. Der

0: sparten Milliarden. Bei seinen Landsleuten hat sich der wortkarge gebürtige Römer auch dadurch großen Respekt erarbeitet. Vor allem aber seine Zeit als Ministerpräsident Italiens ist vielen in Erinnerung. Italien war nach einem Jahr Corona-Pandemie wirtschaftlich am Boden, hatte viele Tote zu betrauern, als Draghi Anfang 2021 ins Amt kam. Als Quereinsteiger an der Spitze einer Regierung der nationalen Einheit, die Italien aus der Krise führen sollte. Von seinem gut durchdachten Wiederaufbauprogramm mit Geldern aus dem Corona-Hilfsfonds der EU profitiert auch heute noch die rechte Nachfolgeregierung unter Giorgia Meloni. Er selbst blieb trotz allem nicht mal 2 Jahre im Amt. Eine breite Regierung der nationalen Einheit und die zerstrittenen italienischen Parteien, das hat nicht so gut zusammengepasst. Aber Draghi hat sich dann nicht etwa zur Ruhe gesetzt, sondern für die EU-Kommission einen Plan für die Zukunft Europas erarbeitet. Es ist also kein Wunder, dass er jetzt für seine Verdienste um Europa und die europäische Einigung den renommierten KS-Preis bekommt.
1: Ich betone ganz stark, dass es heute nichts gibt, was wir für unsere Bürgerinnen und Bürger tun müssen und das wir allein tun könnten. Der einzige Weg nach vorne ist, gemeinsam voranzugehen.
0: Mario Draghi ist eben überzeugter Europäer.
2: Und deswegen hat er den Karlspreis bekommen in diesem Jahr, Lisa Weiß berichtete. Die Spannung ist riesig und Fußballfans in Deutschland freuen sich schon jetzt auf ein fantastisches Saisonfinale in der Bundesliga, der zweiten sowie dritten Liga. Es fallen Entscheidungen um Auf- und Abstieg. Und zum Warmwerden gibt's heute bereits das DFB-Pokalfinale der Frauen in Köln. Meister Bayern München gegen Rekordpokalsieger VfL Wolfsburg. Christian Schulze schaut voraus auf einen Traumfinale.
3: Es ist die Party des deutschen Fußballs. Noch kein ganzes Jahr ist José Pacala Trainer der Bayern München Frauen, doch was ihm beim Pokalfinale in Köln erwartet, weiß er schon ganz genau. Ein spannender Tag mit dem Duell der Dauerrivalen. Meister und Titelverteidiger Bayern München gegen den Vizemeister und Rekordpokalsieger VfL Wolfsburg. Es ist das Beste, was der deutsche Frauenfußball derzeit zu bieten hat. Vor einem Jahr verpasste Wolfsburg nach 10 Titelgewinnen in Folge das Finale. Erstmals seit 2015 wurde mit den Bayern ein neuer Sieger in den silbernen DFB-Pokal der Frauen eingraviert.
4: Die Konfettikanonen schießen los, silbernes Konfetti in diesem Jahr für den Doublesieger Bayern München.
3: In diesem Jahr sollte es sogar das Triple werden. Die Liga haben die Bayern erneut dominiert, vorzeitig Meister mit 16 Punkten Vorsprung auf Wolfsburg. Doch in der Champions League gab es für Linda Dallmann und Co. das knappe Aus im Halbfinale gegen den FC Barcelona.
5: Das Champions League Aus tut natürlich weh, deshalb ja, ist der Pokal natürlich jetzt das Ziel. Es wäre einfach fürs Gefühl natürlich schön, wenn man das ein bisschen jetzt auch mit dem Pokal abrunden würde.
3: Die Bayern sind Favorit, doch Wolfsburg und der Pokal haben eine ganz besondere Beziehung. Das gilt allen voran für Alexandra Popp. Bisher konnte sie all ihre 13 Pokalfinals gewinnen und die Chancen, dass sie nach einer Wadenverletzung jetzt erstmals wieder aufläuft, stehen laut Wölfe-Trainer Stefan Lerch gut.
6: Poppy ist dabei und wenn wir Spielerinnen dabei haben, dann sind sie auch eine Option für die Startelf.
3: In wenigen Tagen verlässt Popp nach 14 Jahren den VfL Wolfsburg und vorerst auch die Bundesliga in Richtung Dortmund. In Köln jetzt noch einmal den Pokal in den Händen zu halten, wäre für Popp ein
7: sehr, sehr schöner und dann am Ende auch, glaube ich, sehr gelungener Abschluss.
3: Vor dem Traumfinale im Stadion gibt es auf den Vorwiesen in Köln wieder mehrere Mädchenturniere. Viele der über 1000 Spielerinnen werden Fußball wegen Alexandra Popp begonnen haben und ihr die Daumen drücken. Doch egal, ob märchenhafter Abschied für Alexandra Popp und den VfL Wolfsburg oder Titelverteidigung und erneutes Double für die Bayern, eine Fußballparty wird es in Köln. Auf jeden Fall.
2: Das heutige DFB-Pokalfinale, nämlich der Frauen, Christian Schulze berichtete. Und noch eine gute Nachricht für Pendler in Westmecklenburg, geht eine lange Durststrecke zu Ende. Morgen wird nach 9,5 Monaten Vollsperrung der erste Abschnitt der generalsanierten Bahnstrecke zwischen Hamburg und Berlin wieder freigegeben. Züge aus der Hansestadt können dann auch wieder bis Schwerin fahren. Petra Mittermeier.
8: Monatelang Schienenersatzverkehr, Umwege, längere Fahrzeiten. Vor allem für Pendlerinnen und Pendler waren die Arbeiten auf der Strecke Hamburg-Schwerin eine große Belastung. Morgen früh um 3.54 Uhr soll der erste Personenzug, ein Regionalexpress der Linie 1, in Schwerin mit Ziel Hamburg starten. Statt mehr als 2 Stunden dauert die Fahrt dann nur noch 1,5 Stunden, im ICE oder IC sogar nur 1 Stunde. Für Mitte Juni ist dann die Freigabe der 280 Kilometer langen Strecke Hamburg-Berlin geplant. Frost und Schnee hatten die Sanierungsarbeiten

0: verzögert.
1: Und damit enden die Themen des Tages für heute mit Dirk Leukroth.
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3: Um 13.30 Uhr mit Felix Sprung. Chinas Staatschef Xi und US-Präsident Trump haben in Peking unter anderem über die Wirtschaftsbeziehungen beider Länder beraten. Nach Angaben der staatlichen Nachrichtenagentur Xinhua sagte Xi US-Unternehmen eine weitere Öffnung seines Landes zu. Aus der NDR-Nachrichtenredaktion Nina Schön.
4: Chinas Türen zur Außenwelt würden sich immer weiter öffnen, sagte Xi Medienberichten zufolge vor einer Delegation von US-Wirtschaftsvertretern. Zuvor hatte Xi für stabile Beziehungen zwischen beiden Ländern geworben. Die USA und China sollten Partner und keine Rivalen sein, sagte er. Mit Blick auf Taiwan warnte er die USA allerdings vor einem möglichen Konflikt. Der Umgang mit Taiwan sei die wichtigste Frage in ihren Beziehungen. Die USA beliefern Taiwan mit Waffen, China beansprucht den Inselstaat für sich. Wird aber seit Jahrzehnten unabhängig und demokratisch regiert.
3: Bei den schweren russischen Luftangriffen auf die Ukraine sind in der Hauptstadt Kiew mindestens 5 Menschen ums Leben gekommen. 40 weitere wurden verletzt. Das teilte Präsident Selenskyj mit. Nur wenige Tage nach Ende der kurzzeitigen Waffenruhe hat Russland die Ukraine mit mehr als 600 Drohnen und fast 60 Raketen angegriffen. Landesweit wurden Wohnhäuser, Schulen und Arztpraxen getroffen. Politiker aus CDU und SPD fordern die Spitzen der Regierungskoalition auf, weniger öffentlich zu streiten, so ein Bericht des Spiegel. Dem Nachrichten der Sprecher des Seeheimer Kreises in der SPD, Limbacher, sowie der Vorsitzende des CDU-Arbeitnehmerflügels, Radke, einen Appell an ihre Führung. Aus Berlin, Markus Sambale.
5: Bekommt endlich den Hintern hoch, reißt euch zusammen und konzentriert euch darauf, was wirklich wichtig ist, fordert der CDU-Politiker im Spiegel. Es gehe darum, Wachstum zu erreichen, ohne den sozialen Frieden im Land zu gefährden. Der SPD-Politiker Esra Limbacher zitiert ausgerechnet einen Satz des früheren CDU-Bundeskanzlers Helmut Kohl. Entscheidend ist, was hinten rauskommt. Limbacher, Sprecher des konservativen Seeheimer Kreises in der SPD, ruft die führenden Leute der Regierung auf, den öffentlichen Streit zu beenden und ins Machen zu kommen. Union und SPD seien gemeinsam in der Pflicht.
3: In Lettland ist Ministerpräsidentin Siliņa zurückgetreten. Gestern war die linke Fortschrittspartei aus der Koalition ausgestiegen. Siliņas Regierung hat im Parlament keine Mehrheit mehr. Aus Stockholm, Jana Sinram.
6: Hintergrund der Entscheidung ist ein politischer Streit über neue Drohnenvorfälle in dem baltischen NATO-Land. Vor einer Woche waren erneut mehrere Drohnen in den lettischen Luftraum eingedrungen. Sie kamen vermutlich aus der Ukraine und sollten wohl eigentlich Ziele in Russland treffen. Im Streit über den Umgang mit dem Vorfall trat am Wochenende Verteidigungsminister Andris Prūts von den Progressiven zurück. Regierungschefin Evika Siliņa wollte den Posten nicht mehr mit einem Vertreter ihres linksgrünen Koalitionspartners besetzen, sondern mit einem Militäroberst. Daraufhin entzogen die Progressiven der liberal-konservativen Regierungschefin gestern das Vertrauen. Ihre Regierung hatte damit keine Mehrheit mehr im Parlament.
3: In der kubanischen Hauptstadt Havanna ist es wegen der schwersten Stromausfälle seit Jahrzehnten zu Protesten gekommen. Hunderte Menschen strömten auf die Straßen, zündeten Müllhaufen an und blockierten die Wege. Es war die größte Protestnacht in Havanna seit Beginn der Energiekrise Anfang des Jahres. Kuba ist wegen verschärfter US-Sanktionen von der Treibstofflieferung aus dem Ausland abgeschnitten. Das Wetter in Norddeutschland, gebietsweise trocken, auch einige Schauer, 10 bis 14 Grad. In der Nacht oft trocken, Tiefstwerte 8 bis 0 Grad. Morgen zu Beginn freundlich, später vermehrt Schauer, 12 bis 16 Grad. Am Sonnabend wechselnd wolkig und vereinzelt Regen bei 12 bis 17 Grad. Und am Sonntag fast überall trocken bei 13 bis 18 Grad. Das waren die Nachrichten.
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7: Mit Verena Gonsch. Tech-Konzerne strukturieren längst nicht mehr nur Märkte. Sie organisieren unseren Alltag. Ob Google-Suche, soziale Netzwerke oder Online-Handel, Plattformen wie Google oder Amazon greifen tief in Wahrnehmung, Verhalten und Entscheidungen ein. Oft unbemerkt. Dahinter steckt ein Prinzip, das älter ist als das Internet und heute neue Aktualität gewinnt. Kybernetik, die Lehre von Steuerung und Rückkopplung. Was das mit Macht zu tun hat und warum wir diese Form der Einflussnahme neu verstehen müssen, darüber spreche ich jetzt mit der Politikwissenschaftlerin Anna-Verena Nosthoff. Sie lehrt an der Universität Oldenburg. Anna-Verena Nosthoff, wie politisch ist diese Macht inzwischen? Wo zeigt sie sich konkret im Alltag?
0: Ja, die Macht ist natürlich unmittelbar politisch und ich glaube, das wird uns auch dann gesellschaftlich sehr bewusst mittlerweile, weil es einfach sehr offenkundig ist. Wir sehen das natürlich mit Blick auf konkrete Figuren, etwa wie J.D. Vance, die von Tech-Oligarchen systematisch aufgebaut wurden, wie etwa von Peter Thiel in diesem Fall. Wir sehen aber natürlich auch, wie Tech-Oligarchen konkret politische Entscheidungen beeinflussen, wie sie auch Regierungspläne mit beeinflussen. Ich verweise zum Beispiel auf den AI Action Plan, der eigentlich spezifische Tech-Ideologien auch verkörpert, also zum Beispiel akzelerationistische Ideologien, also die Vorstellung etwa, dass man Technisierung möglichst unreguliert beschleunigen müsse. Das sieht man hier ganz konkret eben auch sozusagen in diesem Regierungsprogramm. Aber wir kennen natürlich auch die Anwendungen dieser entsprechenden Tech-Oligarchen oder auch von Big Tech allgemein aus unserem Alltag. Diese Plattformen und auch soziale Medien etwa rücken uns immer näher und werden immer stärker zu wesentlichen Infrastrukturen unserer sozialen Kommunikation. Und wir sehen das zum Beispiel auch mit Blick auf ChatGPT, wie durchdringend diese technischen Infrastrukturen teilweise sein können und wie rasant sie auch voranschreiten in der technischen Entwicklung.
7: Ja, dabei ist der Mensch ja so gebaut, dass wenn er etwas Praktisches bekommt, dass er eigentlich nicht groß drüber nachdenkt, was ist das jetzt, nicht? Also Sie sagen, das ist ja fast wie eine Infrastruktur, wie Strom oder Wasser. Da überlegen wir manchmal, sollen wir vielleicht den Anbieter wechseln, es wird ja doch zu teuer. Aber was da alles dahinter steht, das ist uns nicht immer so deutlich, wenn wir eine private Nachricht bekommen über WhatsApp. Wir wollen in der WhatsApp-Gruppe sein, wir wollen nicht zu Signal, weil das ist, sind vielleicht viele unserer Bekannten nicht drin. Also das hat ja was sehr, ja, eigentlich was Unüberwindbares, sich da auch wirklich mit auseinanderzusetzen und sich immer wieder klarzumachen, dass das mächtige Konzerne sind, die dahinter stecken.
0: Ja, genau. Das ist auch Teil des Problems, dass diese Infrastrukturen eben sehr stark unser Verhalten prägen. Also, dass wir unterbewusst darauf angewiesen sind, dass wir sie auch unterbewusst benutzen und natürlich nicht wirklich darüber nachdenken, welche Ideologien zum Beispiel spezifische Infrastrukturen oder die Ausgestaltung spezifischer Infrastrukturen prägen. Und dahingehend ist es natürlich auch mal wichtig zu erwähnen, es gibt natürlich Alternativen, Sie haben das gerade angesprochen, etwa zu den plattformökonomisch organisierten Kanälen. Also es gibt natürlich Alternativen zu WhatsApp und so weiter. Aber das Problem ist dabei natürlich auch, dass das Gros der Gesellschaft zum Beispiel in diesem Fall immer noch über WhatsApp kommuniziert. Und natürlich ist es so, dass wir ja auch mit den Freundinnen kommunizieren möchten, die dann zum Beispiel auf WhatsApp noch sind. Und dementsprechend würde man sich natürlich auch selbst beschneiden, wenn man dann diese Infrastruktur nicht mehr benutzt. Und das ist natürlich ein großes Problem, das man auch als plattformökonomische Abhängigkeit bezeichnen kann, dass wir eben sozusagen abhängig sind von diesen auch plattformökonomisch organisierten, orchestrierten Infrastrukturen und es eben schwierig ist, auf Alternativen umzustellen.
7: Ja, zentral ist ja diese Idee von der Steuerung durch Feedback, ne? Also wir kommunizieren, kriegen was zurück. KI entwickelt sich ja teilweise, ChatGPT, zu einem guten Freund, der uns auch bei Problemen hilft. Sie haben das Buch geschrieben, Kybernetik und Kritik, und haben sich da auch mit dem Thema Kybernetik beschäftigt und sagen, das ist gar keine so neue Erfindung, was wir jetzt hier gerade erleben.
0: Ja, es ist tatsächlich so, man kann einige der Ursprünge der digitalisierten Gesellschaften und auch der technischen Strukturen der Gegenwart finden in den Anfängen der Kybernetik, also eine Wissenschaft, die sich in den 40er, 50er Jahren entwickelt hat und sich eben mit Problemen der Steuerung und der Regelung in technischen Systemen oder auch in Sozialsystemen beschäftigt hat. Und man findet da zum Beispiel die Ursprünge der sogenannten prädiktiven Analytik, also der Predictive Analytics. Also sozusagen die Grundlage der Verhaltensanalytik der Gegenwart auch, die wir aus dem Plattformkapitalismus kennen. Also der Versuch zum Beispiel, vergangene Daten über unser Verhalten zu nutzen, um zukünftiges Verhalten vorherzusagen. Da sind eben einige Grundlagen schon in der frühen Kybernetik zu finden, um nur ein Beispiel zu nennen.
7: Wie hat sich das dann weiterentwickelt?
0: Die Kybernetik selber war anfangs tatsächlich eine Wissenschaft. Also unterschiedliche WissenschaftlerInnen kamen zusammen aus unterschiedlichen Disziplinen, um eine neue Beschreibungsform zu finden, um soziale, wie gesagt, und technologische Systeme neu zu beschreiben. Über solche Vokabeln wie Feedback, wie Information, wie Kommunikation, aber auch über Kontrolle. Und sie hat dann nachher einen sehr prägenden Einfluss gehabt auf entstehende neue Wissenschaftszweige, wie zum Beispiel auf die Informatik oder auch auf die Robotik. Und darüber hat sie natürlich einen unmittelbaren Einfluss auf die Geschichte der Computerisierung und damit eben auch auf die technologischen Geräte, die uns heutzutage umgeben. Und gleichermaßen hat sie aber auch einen kulturellen Einfluss gehabt auf die sogenannte Cyberkultur. Also das Cyber in Cyberkultur zum Beispiel verweist immer noch auf die kybernetischen Ursprünge. Und die Cyberkultur wiederum ist ganz wichtig, um die Emergenz, also die Entstehung des Silicon Valley etwa zu erklären und zu beschreiben. Und damit hat die Kybernetik eben auch einen direkten Einfluss auf die gegenwärtige digitale Ökonomie, also auf bestimmte Figuren auch, die damit verknüpft sind. Und es ist dahingehend eben auch überhaupt nicht überraschend, dass so Figuren wie Mark Zuckerberg etwa von Unternehmen als lernenden Organismen sprechen. Also auch das ist zum Beispiel eine Figur der Kybernetik zweiter Ordnung. Oder dass Elon Musk ganz spezifisch wieder von Menschen als Cyborg spricht oder auch von seiner Plattform X als kybernetischer Superintelligenz.
7: Jetzt haben Sie es schon beschrieben, da hat ja auch eine kulturelle Wandlung eingesetzt. Also vor 20 Jahren fand man das noch alles cool und hip, was da aus dem Silicon Valley kam. Die Personen waren irgendwie positiv besetzt. Jetzt natürlich auch vor dem Hintergrund der Trump-Regierung ist es eher so, dass man den Einfluss und die Macht sieht. Wann ist das gekippt?
0: Man kann einerseits diesen Wandel beschreiben. Also es ist natürlich in den letzten Monaten, Jahren passiert, dass sich diese Tech-Oligarchen immer stärker nach rechts bewegt haben. Allerdings kann man auch Kontinuitäten erkennen. Und da würde ich eben auch darauf verweisen, wenn man sich zum Beispiel mit den Ursprüngen des sogenannten Cyberspace beschäftigt, also den Beginn sozusagen des gegenwärtigen Internets, dann finden wir da schon stark rechte Ideologien, rechtslibertäre Ideologien einerseits, aber wir finden zum Beispiel auch eine stark maskulinistische Prägung der frühen Start-up-Kultur etwa der 80er und 90er Jahre. Also insofern gibt es eben auch Ähnlichkeiten und auch Kontinuitäten, die sich sozusagen durch die Entwicklung des Silicon Valley ziehen. Man sieht zum Beispiel auch mit Blick auf einzelne Figuren wie etwa Peter Thiel, dass er etwa schon in den 90er Jahren ein Buch publiziert hat, das ganz stark gegen Diversität wettert und das sozusagen dementsprechend auch einige Themen vorwegnimmt, die jetzt eben in der ja durchaus rechts zu nennenden Kultur des Silicon Valley gerade sehr en vogue sind.
7: Kybernetik bedeutet ja eigentlich auch, ich gehe sozusagen in Verbindung mit diesen technischen Systemen. Nicht? Also es entsteht sozusagen eine Rückkopplung und ich, ja, es ist tatsächlich mittlerweile ja fast eine Art Abhängigkeit, die entstanden ist. Und diese Daten werden wieder genutzt und wieder bekomme ich Angebote. Manchmal ärgert man sich dann, weil man Werbung bekommt, die man nicht haben will. Aber diesen Kreislauf oder diesen Prozess zu stoppen, ist ja eigentlich gar nicht vorgesehen.
0: Das ist eben ein zentrales Prinzip auch der Kybernetik, das Feedback. Das ganz wichtig ist, glaube ich, um das auch zu begreifen und das auch gut erklärt, was Sie gerade schon angesprochen haben. Nämlich, dass es sich zumindest teilweise um rekursive Systeme handelt, um zirkuläre Systeme, wenn wir uns das zum Beispiel vergegenwärtigen mit Blick auf die sogenannten sozialen Medien. Da geben wir ja beständig Feedback. Also wir geben Feedback in Form von Likes, in Form von Shares, in Form von Emoticons. Wir reagieren eigentlich permanent auf Posts, auf die Kommunikation untereinander. Aber das Feedback ist zum Beispiel auch ganz wichtig für Werbetreibende, zum Beispiel um zu wissen und Feedback darüber zu bekommen, wie eine spezifische Anzeige zum Beispiel performt hat. Und es gibt auch so eine Art Feedback zweiter Ordnung, also ein Feedback über die Feedbacks, ja, das für die Plattformbetreiber selber dann en gros ganz wichtig ist, nämlich auch eine Art von Performance zu erhalten über die Gesamtperformance, also eine Art von Information zu erhalten über die Gesamtperformance der Anzeigen und auch der Player auf der spezifischen Plattform. Damit ist das Feedback eigentlich ein Medium des digitalen Kapitalismus und damit eben technisch ganz wichtig, auch um zu verstehen, wie diese kybernetische Operativität des digitalen Kapitalismus gerade so prozessiert.
7: Ja, wie das also funktioniert. Was würden Sie sagen, was für eine Art von Macht ist das? Das ist ja keine, im gewissen Sinne ist es eine politische Macht, aber diese Menschen werden nicht gewählt. Es ist keine demokratische Macht. Wir können nicht bestimmen, wie viel Daten von uns abgegriffen werden, es sei denn, wir machen einen Prozess durch, wo wir uns da richtig reinfuchsen und immer wieder nein und vielleicht und das nicht und so weiter über Cookies und so weiter. Also wie würde man das formulieren? Was ist das für eine Art von Macht?
0: Also ich würde sagen, es gibt unterschiedliche Machtformen, die da zusammenkommen. Wenn wir uns zum Beispiel mit Elon Musk beschäftigen, dann hat er beispielsweise konkrete Macht über die Infrastruktur, die Kommunikationsinfrastruktur X, die er ja aufgekauft hat und die er mittlerweile eben auch sehr stark für rechte Zwecke nutzt. Also es ist sozusagen tatsächlich auch eine autoritäre Instrumentalisierung von kybernetischen Infrastrukturen, die er da vornimmt. Das heißt, es ist auch eine Macht, die er hat über den Diskurs, indem er eben die Kommunikationskanäle dieser Plattform konkret für in diesem Fall rechte Zwecke bespielt. Also rechte Player zum Beispiel haben einen ganz starken Boost bekommen unter ihm. Er hat auch selber seine eigenen Posts stark beworben und stärker beworben. Das heißt also, wenn ich zum Beispiel auf X gehe, dann komme ich eigentlich als User mittlerweile gar nicht um Elon Musks Post umhin. Ich kann sie sozusagen nicht vermeiden. Sie werden mir zwangsläufig angezeigt, auch wenn ich ihm vielleicht nicht folge. Und Elon Musk ist natürlich mittlerweile auch ein Akteur, der stark verschwörungsideologischen Inhalten anhängt und diese auch verbreitet. Das darf man eben dabei nicht vergessen. Gleichermaßen haben diese Akteure, und auch da kann man sich wieder auf Elon Musk beziehen, auch eine geopolitische Macht, in Musks Fall zum Beispiel, über sein Satelliteninternet Starlink, über das er eben auch schon in vielerlei Hinsicht in geopolitische Konflikte eingegriffen hat. Und sie haben eben auch, und das würde ich auch tatsächlich so sagen, konkrete politische Macht eben über die Beziehung, die sie haben, in die gegenwärtige US-Administration etwa. Also es gibt eben unterschiedliche Machtformen, die hier zusammenkommen und die sich auch wechselseitig verstärken.
7: Jetzt ist ja die Frage, was kann ich da als Einzelner überhaupt tun? Also was bringen zum Beispiel die europäischen Gesetze, die es jetzt gibt? Was bringt meine Eigeninitiative? Ich kann natürlich bei X sagen, ich verlinke mich da nicht, ich bin da gar nicht da. Ne? Ich kann ja aus allem austreten. Auch Social Media muss ich ja nicht nutzen. Trotzdem wird es ja schwierig, dem zu entgehen mittlerweile. Ne?
0: Genau, deshalb, wir hatten eben schon das kurz thematisiert. Es ist natürlich so, dass insbesondere, wenn ich als prekär beschäftigtes Subjekt etwa angewiesen bin auf diese Plattform, ja, denken wir zum Beispiel an JournalistInnen, denken wir an AkademikerInnen, die eben diese Infrastrukturen oder diese Kommunikationsstrukturen auch nutzen müssen, um zum Beispiel Artikel zu bewerben, um zum Beispiel wissenschaftliche Zeitschriftartikel zu bewerben, die sie gerade publiziert haben etwa. Und da gibt es natürlich auch noch weitere arbeitende Subjekte, die sozusagen als arbeitende Subjekte diese Plattform nutzen müssen. Da ist es natürlich so, dass es schon Abhängigkeiten gibt und dass es für die und den Einzelnen vielleicht auch gar nicht so leicht ist zu sagen, ich klinke mich da jetzt aus. Also man hat es eben schon auch mit einer Abhängigkeit zu tun in diesem Kontext. Es gibt natürlich unterschiedliche Weisen, dieser Macht etwas entgegenzuhalten. Wir haben, Sie hatten das angesprochen, natürlich rechtliche Frameworks. Die sind auch ganz wichtig. Das sind auch Errungenschaften. Das darf man nicht vergessen. Und es ist einerseits ganz wichtig, dass wir uns mit diesen rechtlichen Frameworks immer wieder beschäftigen, kritisch hinterfragen, wie wirksam sind die eigentlich? Sind die in der Lage, eben auf die entsprechenden digitalen Prozesse zu reagieren? Müssen wir sie vielleicht adaptiver gestalten? Müssen wir vielleicht nachjustieren? Und es ist auch ganz wichtig, dass wir immer schauen, dass wir diese entsprechend durchsetzen. Also wenn wir uns zum Beispiel mit X beschäftigen, dann ist es momentan so, dass Elon Musk systematisch den DSA, den Digital Services Act, verletzt hat und wir jetzt auch zu Recht tatsächlich darüber diskutieren, möglicherweise diese Plattform auch auszuschließen. Also X eben tatsächlich abzuschalten, europaweit. Und das wäre aus meiner Sicht ein ganz wichtiges Mittel, ein letztes Mittel, um eben sozusagen auch unsere europäische Souveränität zu behaupten in diesem Kontext. Ich glaube allerdings, dass wir auch von diesen gesetzlichen, rechtlichen Fragestellungen übergehen müssen auf die Frage, wie können wir eigentlich digitale Infrastrukturen grundlegend anders denken? Wie können wir auch Alternativen stärken? Also ich hatte das schon angedeutet, es gibt natürlich Alternativen, etwa Fediverse Strukturen, wie etwa Mastodon im Bereich der sozialen Medien. Und da wäre es aus meiner Sicht ganz wichtig, dass wir die noch stärker machen, dass wir die auch weiterentwickeln, auch kollektiv weiterentwickeln und eben wirklich versuchen, Ansätze zu entwickeln, wie wir diese Plattformen grundlegend demokratisieren können, um eben auch nicht immer rechtlich intervenieren zu müssen, sondern tatsächlich souverän werden in diesem Kontext.
7: Ja, da wäre eben auch die Frage, wie man sozusagen das Monopol der Amerikaner da brechen kann, ne? Da geht es auch um Know-how. Haben wir genug Leute, die diese Kompetenz haben? Haben wir genug Geld? Das ist ja ein weiteres Merkmal dieser Tech-Konzerne. Das haben wir noch nicht ganz so besprochen, dass die ja wahnsinnig reich sind und damit natürlich auch Politik steuern können, ne?
0: Genau, das kommt noch dazu. Natürlich eine weitere Machtform ist natürlich die sozusagen am offensichtlichsten ist, ist eben die ökonomische Machtform dieser Leute. Deshalb heißen sie auch zu Recht Tech-Oligarchen. Es ist natürlich ganz schwierig und da darf man sich keine Illusionen machen, diesen Akteuren etwas entgegenzusetzen. Wir sehen die unterschiedlichen Machtformen, die ich eben schon thematisiert hatte. Wir sehen, wie komplex diese Machtformen sind und wir sehen auch, wie komplex die unterschiedlichen Einflusslinien sind. Dennoch dürfen wir natürlich nicht ohnmächtig werden oder das Gefühl haben, ohnmächtig zu sein in Angesicht dieser komplexen Machtstrukturen, sondern es ist ganz wichtig, dass wir uns immer wieder vor Augen führen, dass wir als Gesellschaften natürlich demokratisch handlungsfähig sind. Ja, wir sind in der Lage, rechtliche Antworten zu finden und müssen natürlich die existierenden rechtlichen Rahmenbedingungen noch verschärfen. Wir müssen sie überdenken. Und ich glaube, und das ist sozusagen der leise Optimismus, den ich mir vielleicht an dieser Stelle erlaube, dass wir vielleicht nie einen klareren gesellschaftlichen Konsens darüber hatten, dass diese Tech-Oligarchen ein Problem für unsere hiesigen Demokratien sind. Und ich glaube, mit diesem breiten gesellschaftlichen Konsens ist es einfacher, dieses Thema zumindest auch in der Breite zu diskutieren und auf dieser Basis mögliche Antworten zu finden.
7: Wenn wir uns die Technikgeschichte angucken, dann haben ja immer Systeme andere abgelöst, nicht? Also, was weiß ich, Telefon, Fernseher, Video, also jetzt sind wir beim Internet. Was meinen Sie, wo sind wir gerade? Also es gibt ja gewisse Prognosen, dass zum Beispiel Social Media schon den Höhepunkt überschritten hat und sich vielleicht auch wieder absenkt, weil viele Menschen merken, dass sozusagen die realen Erlebnisse doch auch viel wert sind. Wenn Sie mal so Ihre kybernetische Brille aufsetzen, was meinen Sie, wie sieht die Zukunft aus?
0: Es ist natürlich immer schwer vorherzusehen, insbesondere weil wir im Bereich der Technikentwicklung auch mit sehr disruptiven Entwicklungen zu tun haben. Ich glaube, der Trend geht natürlich grundlegend in Richtung stärker invasiverer Technisierung. Also was wir zum Beispiel sehen, ist eine Zunahme schon seit einigen Jahren von sogenannten Wearable-Technologien, also Technologien wie etwa Fitness-Tracker, sogenannte Hearables und so weiter, die wir tatsächlich ganz eng am Körper tragen. Das wird sicherlich zunehmen. Und ich glaube auch, dass im Bereich von Sprachmodellen sehr viel passieren wird. Das sehen wir ja auch in der Gegenwart schon und haben das in den letzten Monaten vielfach gesehen. Und auch das wird eine weitere Herausforderung sein, auch wie wir demokratisch darauf antworten und auch institutionell darauf antworten werden. Ich hoffe doch, dass wir gute Antworten finden können.
7: Bei Science Fiction sieht man immer diese Brillen. Und es gab ja irgendwann mal auch den Versuch dieser Google-Brille. Das hat sich aber offenbar nicht so richtig durchgesetzt, ne? Weil dass die Kommunikation natürlich auch arg verstört, oder wie sehen Sie das?
0: Das Beispiel dieser Glasses war tatsächlich damals so, dass sich diese Glasses nicht durchgesetzt haben im ersten Versuch, was, glaube ich, vielfach darauf zurückzuführen war, dass die Technisierung einfach noch nicht fortgeschritten genug war und dass die gesellschaftliche Akzeptanz einfach noch nicht da war. Mittlerweile ist es allerdings schon so, dass zum Beispiel Facebook eine sehr erfolgreiche Smart Glass entwickelt hat in Kollaboration mit Ray-Ban, die wirklich beträchtliche Absatzzahlen hat. Also insofern ist es eben durchaus so, dass es Möglichkeiten gibt, eben Technisierung zu spezifischen Zeitpunkten dann doch durchzusetzen, obwohl vielleicht erste Versuche gescheitert sind. Auf der anderen Seite muss man aber auch sagen, dass es immer wieder Formen der Technisierung gibt, die eben schwierig sind, gesellschaftlich, gesamtgesellschaftlich zu verankern. Also ein Beispiel ist etwa das Metaversum, was ja jetzt sozusagen mehr oder weniger gescheitert ist, zumindest die Vision, die Mark Zuckerberg davon hatte. Das ist ein weiterer Versuch in der Geschichte der Durchsetzung der sogenannten Virtual Reality, der eben ja mittlerweile nicht wirklich zu den erfolgreichen Versuchen gezählt werden muss.
7: War das auch so eine Brille oder was ist das?
0: Metaversum? Unter anderem verknüpft mit einer Brille, genau. Also das Metaversum war eine Vision einer total immersiven digitalen Umwelt gewissermaßen, die eben zugänglich sein sollte, auch über so eine Brille, genau.
7: Kommen wir zu einem Bereich, der ja immer stark diskutiert wird, der Kinder- und Jugendschutz. Jetzt hat Australien ja Social Media für Jugendliche verboten. Ist das für Sie ein guter Einstieg oder macht man sich da vielleicht auch was vor?
0: Ja, das ist eine ganz schwierige Diskussion tatsächlich. Ich glaube, zunächst mal ist es ganz wichtig, dass wir gesellschaftlich dieses Signal senden, dass wir sagen, wir haben verstanden, soziale Medien sind nicht per se sozial, sie sind auch nicht per se demokratiefördernd, sie sind auch nicht per se emanzipativ. Das war ja ganz lange ein vorherrschendes Narrativ oder zumindest ein prägendes Narrativ, das auch zuweilen mit geframed wurde von den Tech-Konzernen selber, dass soziale Medien ja neue Formen der Vernetzung ermöglichen und so weiter. Und das ist natürlich etwas, was wir, glaube ich, gesellschaftlich lange zu naiv bejaht haben oder übernommen haben in gewisser Hinsicht. Jetzt ist die Frage bezüglich dieses Verbots allerdings in der Durchsetzung ein bisschen komplexer. Wir sehen im Kontext auch des Beispiels, was Sie schon genannt hatten, mit Blick auf Australien etwa, dass es offenbar gar nicht so schwierig ist, diese Verbote zu umgehen. Also dass es eben leicht ist, zum Beispiel Fake-Accounts zu erstellen und so weiter. Und dass das eben durchaus auch gemacht wird. Also ist immer so ein bisschen die Frage, wie gut lässt sich das eigentlich durchsetzen und umsetzen? Und auch da muss man sicherlich schauen, auch experimentell ein bisschen schauen, wie man das möglicherweise etwas adaptiv gestalten kann. Also und das ist der eine Punkt. Der andere Punkt scheint mir aber auch zu sein, dass es natürlich nicht ein Problem ist, was sich nur auf eine Generation bezieht, sondern es ist ein generationenübergreifendes Problem, das wir haben. Es ist ein gesamtgesellschaftliches Problem. Und das erfordert aus meiner Sicht eben Lösungen, die eben auf diesen Themenpunkt verweisen, der alternativen digitalen Infrastrukturen, den ich eben schon angesprochen hatte. Ich glaube, ein Verbot oder zumindest diese Verbotsdiskussion ist gerade ganz wichtig, dass wir sie führen, weil sie eben eine Zunahme auch des Problembewusstseins anzeigt, gesamtgesellschaftlich, wie gesagt. Allerdings dürfen wir natürlich da nicht stehen bleiben, sondern wir müssen weiterhin darüber nachdenken, wie wir tatsächlich ganz grundlegende Alternativen zu diesen plattformökonomischen Infrastrukturen bereitstellen können.
7: Ja, und dazu kommt ja auch, mir kommt es manchmal ein bisschen vor wie so eine Kapitulation. Es gibt ja auch sowas wie Medienpädagogik oder Medienkompetenz, nicht? Also, dass man tatsächlich Jugendlichen und Schülerinnen und Schülern auch beibringt, Quellen zu identifizieren und genauer hinzuschauen, was ihnen da angeboten wird.
0: Genau, das ist natürlich auch ganz wichtig, dass wir diese Kompetenzen in diesem Bereich stärken. Ich glaube allerdings auch, dass das nicht ausreichen wird. Also das Problem ist schon gravierender und ich halte es schon für wichtig, dass wir tatsächlich auch über Verbote nachdenken. Aber wie gesagt, das wird eben das Gesamtproblem nicht vollständig lösen, sondern wir müssen eben darüber nachdenken, wie können wir sozusagen auch gesamtgesellschaftlich Alternativen bereitstellen und über Alternativen nachdenken.
7: Zum Schluss, wenn wir jetzt mal 5 Jahre weiter gucken, was glauben Sie, wo sind wir dann gelandet?
0: Das ist auch eine ganz schwierige Frage, schwer zu prognostizieren. Um realistisch zu bleiben, befürchte ich tatsächlich, dass die Macht der Tech-Konzerne und auch der Tech-Oligarchen zunehmen wird und weiterhin zunehmen wird. Deshalb braucht es aus meiner Sicht gerade weiterhin eine gesellschaftliche Debatte darüber, eine kritische gesellschaftliche Debatte darüber, was wir dieser Macht entgegensetzen können. Und aus meiner Sicht braucht es eben auch eine politische Mobilisierung gegen die Gefahr des Technikfaschismus in der Gegenwart.
7: Das war Anna-Verena Nosthoff. Sie hat das Buch geschrieben, Kybernetik und Kritik, eine Theorie digitaler Regierungskunst, erschienen bei Surkamp. Mein Name ist Verena Gonsch. Ich wünsche Ihnen noch einen schönen Tag.

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1: Um 14 Uhr mit Felix Sprung. In Peking laufen die Verhandlungen zwischen dem chinesischen Staats- und Parteichef Xi Jinping und US-Präsident Trump. Aus der ersten Gesprächsrunde wurden nun Ergebnisse bekannt. Aus Peking Maximilian Seib.
2: China hat sich offenbar dazu bereit erklärt, noch mehr landwirtschaftliche Produkte aus den USA zu kaufen. Xi versprach außerdem den mitgereisten Wirtschaftsbossen aus den USA einen besseren Zugang zum chinesischen Markt. Im Gegenzug dürfen 10 chinesische Firmen AI-Chips von Nvidia kaufen, allerdings nur das zweitbeste Modell. Das Thema Taiwan erklärte Xi zum wichtigsten Konfliktpunkt in der Beziehung zu den USA. Die Insel wird seit Jahrzehnten unabhängig und demokratisch regiert, China sieht sie aber als Teil des eigenen Staatsgebiets an. Die USA haben zuletzt milliardenschwere Waffenpakete für Taiwan geschnürt.
1: Die russische Armee hat die Ukraine massiv mit Drohnen und Raketen angegriffen. Dabei wurden nach Angaben der ukrainischen Behörden mindestens 5 Menschen getötet und Dutzende Menschen verletzt. Aus Kiew Rebecca Barth.
3: Schon am Mittwoch attackierte Russland mit hunderten Drohnen den ganzen Tag über ukrainische Infrastrukturobjekte. In der Nacht folgt ein weiterer massiver Luftangriff. Über 600 Drohnen und fast 60 Raketen werden dabei eingesetzt. In der Nacht im Fokus die ukrainische Hauptstadt Kiew. Doch auch aus anderen Regionen des Landes wie Charkiw oder Saporischschja werden Explosionen gemeldet. Und auch aus der südukrainischen Region Odessa werden Angriffe auf den Hafen gemeldet.
1: Der frühere Präsident der Europäischen Zentralbank Draghi ist in Aachen mit dem Karlspreis ausgezeichnet worden. Der 78-Jährige erhält den Preis für sein Lebenswerk und seine Verdienste um Europa. Bundeskanzler Merz erinnerte in seiner Laudatio daran, dass Draghi die Eurozone während der Finanzkrise stabilisiert hat. Der Euro sei auch dank Draghi heute eine stabile Währung. Dafür seien die Europäer dankbar, so der Kanzler. Der internationale Karlspreis zu Aachen gilt als älteste und wichtigste Auszeichnung für Verdienste um Völkerverständigung und die europäische Einigung. Die lettische Ministerpräsidentin Siliņa hat ihren Rücktritt erklärt. Ihre Regierung hat im Parlament keine Mehrheit mehr, nachdem gestern die linke Fortschrittspartei die Koalition verlassen hatte. Kurz zuvor war Verteidigungsminister Sprūts zurückgetreten. Hintergrund sind mehrere Vorfälle mit ukrainischen Drohnen. Vor einer Woche waren 2 in Lettland abgestürzt, eine traf ein Öllager im Osten des Landes. Die Ukraine hatte einen russischen Ostseehafen angegriffen. Die Drohnen wurden mutmaßlich durch russische Abwehr ins Baltikum abgelenkt. Der Würzburger Bischof Jung hat auf dem Katholikentag den Missbrauch der Religion durch die Politik verurteilt. Die christliche Botschaft dürfe nicht missbraucht werden, um irdische Herrschaftsansprüche zu rechtfertigen, sagte Jung im Festgottesdienst anlässlich des heutigen Himmelfahrtstages. Aus Würzburg Sabine Brütting.
4: Er forderte die Besucher auf, mutig aufzustehen gegen Machthaber dieser Welt, die sich in Allmachtsfantasien ergingen. Denn die Erfahrung zeige, dass überall dort, wo Menschen in Anspruch nehmen, in Gottes Namen zu herrschen, Blutbäder angerichtet würden. Jung erinnerte aber auch an die Menschen, die mutig aufgestanden sind und von ihren Missbrauchserfahrungen berichtet haben. Die Frage, wie der Missbrauch von Macht künftig verhindert werden kann, erfordere ebenfalls ein mutiges Aufstehen. Genauso wie die Frage, welche kirchlichen Ämter Frauen künftig übernehmen könnten, so Jung.
1: Das waren die Nachrichten. Das Wetter in Norddeutschland. Gebietsweise trocken, auch einige Schauer, 10 bis 14 Grad. In der Nacht oft trocken, Tiefstwerte 8 bis 0 Grad. Morgen zu Beginn freundlich, später vermehrt Schauer, 12 bis 16 Grad. Und am Samstag wechselnd wolkig und vereinzelt Regen bei 12 bis 17 Grad. Es ist 14.04 Uhr.
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6: Herzlich willkommen zu einer neuen Ausgabe unseres Podcasts Raus aus der Depression, dem gemeinsamen Podcast von NDR Info und der Stiftung Deutsche Depressionshilfe und Suizidprävention. Mein Name ist Harald Schmidt und heute begrüße ich Sie wieder mal sehr, sehr gern in meiner Funktion als Schirmherr der Deutschen Depressionshilfe und Suizidprävention. Und gemeinsam mit mir hier im Studio in Köln sitzt Professor Hegerl, der Leiter der Stiftung, der Vorsitzende der Stiftung.
7: Ja? Genau, Vorsitzender der Stiftung Deutsche Depressionshilfe und Suizidprävention.
6: Ja, habe ich falsch gesagt schon in der Begrüßung?
7: Nein,
6: Deutsche Depressionshilfe und Suizidprävention. Und Sie sind auch noch Professor in Frankfurt.
7: Ja, ich habe eine kleine Professur in Frankfurt.
8: Ne? Lange Jahre hatte eine große Professur, als er noch aktiv war in Leipzig und da waren Sie auch Chef. Und heute haben wir einen Gast, auf den ich mich sehr, sehr freue, denn man muss sehr vorsichtig sein mit dem Begriff Kult, aber er ist wirklich einer, auf den der Begriff Kultmoderator oder Kultreporter zutrifft. Herzlich willkommen, Frank Buschi Buschmann.
9: Wunderschönen guten Morgen.
8: Ist das okay, wenn ich Buschi Buschmann sage, nicht im weiteren Gespräch, aber zu der Vorstellung?
9: Ja, es ist tatsächlich so, gibt's eine ganz schöne Anekdote zu. Meine Therapeutin hat mal zu mir gesagt, in unserer ersten richtigen Sitzung: Herr Buschmann, Sie sind 50 Jahre alt und Sie sind der Buschi? Und dann musste ich ihr ein bisschen was erklären, dass ich damit groß geworden bin, und dann war das wieder in Ordnung.
8: Ja, aber es ist ja wie bei Howard Carpendale, der auch schon ein großartiger Gast in unserem Podcast war, der natürlich auch nicht mehr Howie sein will und Dieter Hallervorden will auch nicht mehr Didi sein. Aber auf der anderen Seite sage ich mal immer, wer schafft es schon, so eine Marke zu werden?
9: Ja, ich habe da auch gar kein Problem mit, weil das ist Teil meines Lebens, nicht nur meines Berufslebens, sondern ich hieß auch als Steppke schon Buschi. Ja. Und von daher ist das für mich gar kein Problem.
8: Ja, und für unsere zwei HörerInnen, Sie merken, ich bin ganz auf der höchsten Welle der Zeit, die Frank Buschmann, wie ich ab jetzt sage, nicht kennen. Das wusste ich zum Beispiel nicht, war Basketballspieler in der zweiten Liga, ja?
9: Ja. Für die erste hat es nicht gereicht, deshalb habe ich dann auch später drüber gesprochen und nicht mehr selbst gespielt.
8: Ja, und dann kam natürlich der Durchbruch beim DSF, erst Basketball, dann Fußball und für ein ganz, ganz großes Publikum die Moderation bei Schlag den Raab. Mhm. Und vor allen Dingen, das war meine Lieblingsmoderation bei Ninja Warrior Germany. Ja. Ja. Wie geht's Ihnen heute aktuell?
9: Mir geht's super gut. Ich bin zwar noch nicht steinalt, aber natürlich überraschenderweise auch ein bisschen älter geworden. Das heißt, auch bei jemandem wie mir, jetzt lachen alle, die es hören und mich schon mal irgendwo erlebt haben, ich werde so langsam auch ruhiger, schraub auch so ein bisschen die Schlagzahl, was die beruflichen Einsätze betrifft, runter. Und deshalb geht's mir tatsächlich, oder trotzdem würden manche sagen, sau gut. Ich bin ganz viel mit dem Hund an der frischen Luft in der Natur. Tut mir gut.
8: Und man muss ja auch sagen, Sie sind uns heute zugeschaltet aus München. Mhm. Professor Hegel und ich, wir sitzen im Studio in Köln. Leben Sie da auch in der Gegend?
9: Ich lebe seit 33 Jahren in München, seit 20 jetzt ganz weit im Süden von München, direkt an und in der Natur. Und ohne, dass ich jetzt zum Waldschrat verkommen bin, das tut mir wirklich richtig, richtig gut.
8: Und das wusste ich zum Beispiel auch nicht, weil irgendwie sind Sie auch so der Inbegriff des Ruhrgebietlers.
9: Ja, ich bin geboren in Bottrop. Das ist Inbegriff des Ruhrgebiets. Bin dann aufgewachsen in Hagen. Das ist so Tor zum Sauerland, Ruhrgebiet. Und dann habe ich im Rheinland studiert, in Köln an der Sporthochschule und bin 1993 dann nach München gegangen.
8: Jetzt sind Sie hier mit einem Thema, was natürlich Sie mal von einer völlig anderen Seite zeigt, als man sie beruflich erlebt hat. Ich habe schon ein oder zwei große Interviews gelesen. Mhm. Eins war, glaube ich, im Zeitmagazin. Also Sie sind damit schon an die Öffentlichkeit gegangen. Das Thema war, und das sage ich vielleicht noch vorweg, Sie haben gerade noch von Ihrer Therapeutin erzählt. Sie sind noch in Therapie?
9: Jetzt nicht mehr, aber vielleicht kommen wir da später noch drauf. Ich bin nicht in die Therapie gegangen wegen des Suizids meines Vaters, sondern viele, viele Jahre, um nicht zu sagen Jahrzehnte später, die Trennung meiner ersten Frau oder von meiner ersten Frau. Und da habe ich dann beschlossen, ich muss mal an mir selbst so ein bisschen gucken, warum das vielleicht nicht so gut gegangen ist und wo liegt denn da was. Und da bin ich tatsächlich viele Jahre nach dem Suizid meines Vaters in einem ganz anderen Kontext darauf gestoßen, dass ich das Ganze offensichtlich nicht so gut verarbeitet hatte, wie ich es immer gedacht habe.
8: Ja, nachdem Sie das schon angesprochen haben, das ist das zentrale Thema heute, der Suizid Ihres Vaters. Wie alt waren Sie da?
9: Ich war 18, bin zwei Monate später 19 geworden, hatte gerade den Sprung in die zweite Basketball-Bundesliga geschafft, war alles geil und dann war alles scheiße.
8: Ja. Sie wohnten zu dem Zeitpunkt noch zu Hause?
9: In Hagen, ich wohnte noch bei meiner Mutter, ja.
8: Ja. Und wie haben Sie davon erfahren?
9: boah, das ist eine ganz, das ist so die Geschichte, da kriege ich jetzt noch Gänsehaut und ein Unwohlsein in mir. Es war tatsächlich so, dass ich zu Hause in meinem Kinderzimmer, muss ich sagen, lag, wie immer nach der Schule, so ein bisschen rumgedöst habe und dann hat's geklingelt. Und ich bin an die Tür und ich kürze das jetzt ein bisschen ab. Ja. Es stand ein Polizist, ein Kriminalbeamter vor mir und hat mir relativ unverblümt gerade rausgesagt, sind Sie Frank Buschmann? Ja, ich bin Frank Buschmann. Ja, wir müssen Ihnen etwas mitteilen. Ja, was habe ich gemacht? Falsch geparkt oder keine Ahnung. Und dann sagte der, ja, wir haben Ihren Vater heute Morgen um 1.37 Uhr oder ich weiß nicht was genau, in Bielefeld-Senne stattgefunden. Und dann bin ich erstmal, musste mich erstmal hinsetzen und habe tatsächlich keine Erinnerung mehr an das, was danach unmittelbar passiert ist. Ich weiß nur, dass ich irgendwann gesagt habe, ich muss meine Mutter anrufen, die war zu der Zeit in ihrem Geschäft. Sie hatten einen kleinen Laden für Gewürze und Küchenartikel. Und die hat genauso perplex reagiert wie ich. Allerdings, im Nachhinein habe ich mir gedacht, die wusste genau, was passiert war. Weil in dem Moment, als ich sagte, Mami, du musst nach Hause kommen, wir müssen was besprechen, da hat sie reflexartig reagiert. Ich kann nicht kommen, ich bin im Geschäft, ich kann nicht kommen. Heute bin ich mir zu 1000% sicher, dass sie exakt wusste, was passiert war.
8: Das heißt, Sie glauben, Ihre Mutter hatte eine Vorahnung, während Sie vollkommen überrascht worden sind?
9: Meine Mutter hatte eine Vorahnung, denn wie wir dann erst später im Nachgang, als wir endlich geschafft haben, wirklich mal offen über die Beweggründe meines Vaters zu sprechen oder was die Beweggründe sein könnten. Man muss da ja sehr vorsichtig sein. Da ist uns erst klar geworden, meiner Schwester und mir, als meine Mutter dann erzählt hat, dass es unter anderem schon einen Suizidversuch gegeben hatte. Also die wusste, dass da was im Argen war und es hatte natürlich auch von uns Kindern ferngehaltene Gespräche und Situationen gegeben, wo das Thema, dass er sich das Leben nehmen wollte, großes logischerweise war.
8: Ja, aber in der Situation, als man Ihnen das mitgeteilt hat, hat man Sie vollkommen allein gelassen.
9: Tatsächlich, ja, das ist, das war skurril. Ich mache da übrigens im Nachgang auch dem Kommissar, dem Polizisten überhaupt keine Vorwürfe. Ich glaube, dass der, ich meine, wir reden vom Jahr 1983.
8: Eben, ja.
9: Da war das einfach, also entweder war es eine Schande oder Sünde für manche Menschen, dieses Thema Selbstmord, oder aber es war einfach ganz weit weg beziehungsweise nicht existent für viele Leute. Und ich glaube, dass dieser Mann gar keine Ahnung hatte, wie er das in irgendeiner Form, wenn man das denn überhaupt kann, schonend mir beibringen konnte.
8: Man hört es ja immer, dass die Leute, die solche Nachrichten überbringen, daraufhin ausgebildet werden, dass so knapp und direkt wie möglich zu sagen, ohne jetzt drumherum oder eine eigene Gefühligkeit, sondern im Grunde kurz und nicht unbedingt schmerzlos. Aber Herr Professor Hegel, wissen Sie das? Gibt es da Ausbildungen oder in Filmen sieht man immer, dass da noch ein Psychologe mit dabei ist, der gleich den Hinterbliebenen sozusagen ein bisschen auffängt?
7: Das ist mir jetzt nicht bekannt, dass das irgendwie Standard ist. Das Beste ist ja meistens bei solchen schrecklichen Nachrichten, dass man im Kreise der Familie und der Ängsten damit umgeht. Es gibt ja auch Studien bei Riesenkatastrophen, wer besser abschneidet, wer von einem Psychologen danach in der Gruppe betreut wird oder wer zu Hause noch zur Familie geht. Und zum Teil kommt bei den Studien raus, am besten ist, wenn man das im Kreise der Familie erlebt und gemeinsam trauert. Dass jemand ganz allein ist und kriegt dann die Nachricht und dann allein gelassen wird, das dürfte wahrscheinlich heute nicht mehr so Standard sein.
8: Ja. Wurde das denn bei Ihnen, Herr Buschmann, dann in der Familie besprochen oder aufgearbeitet?
9: Ja, das ist so eine spannende Geschichte. Ich weiß, dass ich relativ schnell durch die Gegend gelaufen bin und gedacht habe, geh mal mit dem Thema offensiv um und erzähl den Leuten auch, dass dein Vater sich das Leben genommen hat, dass es kein Unfall war und so. weil ich dachte, ich hätte das in Anführungsstrichen schon einigermaßen verarbeitet. Ich war nach 2-3 Jahren, war ich mir komplett sicher, ich habe das verpackt. Das war halt eine ganz traurige, bittere Nummer, aber ich habe das verpackt. Aber wir haben, das weiß ich heute, wir haben sicherlich, natürlich haben wir drüber gesprochen, warum hat er das gemacht, wie konnte er nur. Aber das kann meiner Meinung nach ja sowieso nicht ganz zeitnah zum Geschehen passieren, dass man das wirklich verarbeitet. Aber wir haben, glaube ich, nicht offen und ehrlich genug miteinander kommuniziert. Ich glaube, wir haben getrauert, wir haben gemeinsam getrauert. Das war schon der Fall. Also wenn ich von wir spreche, ist es meine Schwester, meine Mutter und ich. Aber ich glaube, heute würde man da automatisch sich Hilfe suchen, man würde das begleiten lassen und man würde einfach vielleicht mehr Hinweise bekommen, wie man miteinander trauern kann. Wir haben das so ein bisschen aus dem Bauch raus gemacht, aus der Seele raus, was ich im Kern erstmal immer ganz gut und wichtig finde, weil ich bin ein Mensch, der sehr auch auf ja Instinkte, auf Gefühle, auf Empathie geht, aber ich glaube, weil es eben so etwas, das war ja wie eine Begegnung mit einem Alien, diese Begegnung mit einem Suizid. Und es war, also ich weiß heute, dass ich mir immer die Frage gestellt habe, und die habe ich übrigens auch meiner Mutter gestellt. Warum? Wie konnte er das tun? Und die nächste Frage war, ich hatte so ein enges Verhältnis zu meinem Vater. Warum habe ich nichts gespürt? Und da haben wir sicherlich uns irgendwann ab einem gewissen Punkt vermutlich was vorgemacht und haben gedacht, okay, wir haben das verstanden. Wir hatten überhaupt nichts verstanden. Wir hatten akzeptiert, dass es passiert war. Aber weil es eben damals auch noch, ich hoffe, ich rede jetzt nicht zu sehr am Stück.
8: Ich finde es ja großartig, dass wir sie haben.
9: Okay.
8: Ja.
9: Ich hab immer so ein bisschen Scham empfunden, wenn ich auch mit Freunden, wenn ich mit so Themen wie in der Schule, erzähl mal, wenn du nach 3 Wochen, die du einfach nicht in die Schule gegangen bist, das habe ich einfach eingestellt zu dem Zeitpunkt, ich habe mich nicht in der Lage gesehen, mir war auch egal, was das schulisch bedeutete oder sonst was, erklär mal in der Schule Mitschülerinnen und Mitschülern, dass dein Vater sich das Leben genommen hat. Also erklär das mal 1983.
8: Ja.
9: Da kommt als Reaktion, was war denn da los? Dann gibt's Eltern von Mitschülerinnen und Mitschülern, wo du irgendwann zugetragen bekommst, dass sie sagen, ja, da kann ja die Frau nicht ganz unbeteiligt gewesen sein. Was waren das denn für Familienverhältnisse? Und all dieser ganze Ranz, wenn Leute dann aus Unwissenheit irgendetwas rausposaunen. Das war wirklich nicht einfach. Und ich hoffe nur, dass das heutzutage nicht mehr so ist. Ich habe auch den Eindruck, dass sich einiges getan hat. Und trotzdem spüre ich selbst heute noch, wenn ich Leute neu treffe und es durch irgendeinen Zufall, ich bin jetzt in einem Alter, ich sage immer, wo die Einschläge häufiger werden, ja, und wo auch immer mal von Todesfällen die Rede ist. Und irgendwann kommt die Rede darauf, ja, woran ist sein Vater denn gestorben? Ja, mein Vater hat sich sehr früh schon das Leben genommen. Dann ist immer noch, natürlich auch aus einer Unsicherheit heraus, aber es ist immer noch oft dieses im ersten Moment eher betretene Schweigen und nicht das betretene Schweigen, wenn der Vater an einem Herzinfarkt, Schlaganfall oder Krebs verstorben ist. Es ist ganz erstaunlich, aber es ist einfach immer noch so. Und das projiziert auf das Jahr 1983. Da können Sie sich vielleicht vorstellen, ja, dass das noch eine ganz andere Veranstaltung war.
8: Herr Professor Hegel, oder?
7: Ja, der große Unterschied zu der Situation, dass man jetzt plötzlich als junger Mensch hört, ein Elternteil ist plötzlich verstorben, ist beim Suizid natürlich auch, dass immer die Frage ist, warum habe ich es nicht gemerkt oder bin ich schuld? Und ich halte es mir für ganz, ganz wichtig, dass man sich da klar macht, dass das ja in aller Regel in Verbindung mit einer psychischen Erkrankung erfolgt und dass da der Hauptschuldige diese Erkrankung ist. Und nicht die Familie, auch wenn es da Konflikt gab und Streit und alles Mögliche. Es ist die Erkrankung. Und diese Erkenntnis, die hat man ja am Anfang nicht. Ne? Und man gibt sich dann immer selber die Schuld. Ich glaube, da hat sich ein bisschen was geändert. Aber ich sehe das genau wie Sie, Herr Buschmann, dass da nach wie vor sehr viel Unsicherheit ist und viele Fragen im Raum stehen, ne? Wenn jemand durch Suizid verstirbt.
8: Aber es hat sich zum Beispiel medial insofern was geändert, dass nicht darüber berichtet wird. Man ahnt es zwar natürlich, wenn so Fälle geschildert werden, ja, aber es wird nicht explizit erwähnt. Also, und da hält sich ja auch die Boulevardpresse dran. Mir ist es zumindest aufgefallen, dass es nicht mehr explizit erwähnt wird.
7: Das ist vor dem Hintergrund, um Nachahmungssuizide eben möglichst zu verhindern, weil das gibt's, dass Menschen dann meinen, sie können den gleichen Weg gehen wie jemand, den sie bewundert haben. Deswegen versucht man hier bei der Berichterstattung vorsichtig zu sein und nur zu berichten, wenn es unbedingt sein muss. Das ist richtig, aber das ist ein bisschen ein Thema, wie kann man Nachahmungssuizide verhindern. Deswegen gibt es da bei den Zeitungen auch so gewissen Kodex, ja, dass da nur vorsichtig berichtet wird, ohne dass man über den Ort und das genaue Vorgehen berichtet und auch dann, was früher oft passiert ist, dann ja sozusagen Verständnis zeigt, dass eben das Leben so schlimm war und so weiter. Es ist eben meistens nicht die Lebensumstände, sondern einfach, dass der Mensch das Pech hat, eine schwere Erkrankung meistens, eine Depression gehabt zu haben. Ich denke, wird bei Ihrem Vater ja auch so gewesen sein, Herr Buschmann.
9: Ja, ich bin dann irgendwann so ein bisschen auf Ursachenforschung gegangen, also mit Jahren Verspätung, und bin dann auch auf den Hausarzt meines Vaters getroffen, ganz, ganz fantastischer Mann. Und der hatte natürlich auch damals mit meiner Mutter schon gesprochen und hatte, und nochmal, wir reden vom Jahr 1983, und der hatte gesagt, Ihr Mann ist krank. Sie können da im ersten Schritt jetzt keine Verantwortung für übernehmen. Sie können nur helfen. Also der hatte tatsächlich als ganz normaler Hausarzt, ich sag das jetzt mal, ich bin kein Professor, ich bin kein Mediziner, ganz laienhaft, der hatte den richtigen Riecher. Also das war so ein Hausarzt alten Schlages, der hat sich noch, das hat es früher noch gegeben, mit seinem Patienten wirklich beschäftigt und hatte längst rausgefunden, dass da etwas im Argen ist und wohl auch intensivere Gespräche mit meinem Vater geführt. Das habe ich erst Jahre später erfahren. Meine Mutter wusste davon, meine Schwester und ich hatten wirklich keinen blassen Schimmer. Deshalb hat mich das auch oder uns das auch dermaßen getroffen. Aber ja, aus heutiger Sicht, oder was heißt aus heutiger Sicht, er hatte ganz sicher, er hatte Depressionen, ja.
7: Und das ist die Schuldige, diese Erkrankung. Ja. Ne? Also die Schuld muss man auf die Erkrankung legen und nicht bei sich selber suchen. Es nehmen sich auch Menschen in der Depression das Leben, die ein wunderbares Umfeld haben. Und vielleicht noch ein Punkt, warum habe ich es nicht erkannt? Es passiert ja leider auch in Kliniken, in psychiatrischen Kliniken, wo eigentlich die Experten sitzen sollten, dass diese nicht erkennen, wenn einer das sehr gut versteckt, wie groß die Lebensgefahr im Augenblick ist, in der steckt. Also auch da muss man sich nicht unbedingt Vorwürfe machen, denn selbst Experten können das übersehen und Menschen, die da geschickt sind, die können das einfach so gut verbergen, dass das selbst den nächsten Angehörigen nicht mitbekommen.
9: Ja, ich glaube, das ist ein ganz, ganz wichtiger Punkt, weil diese Frage, glaube ich, das hat auch jetzt dann nichts damit zu tun, dass es vor über 40 Jahren war, diese Frage wird sich jeder erstmal stellen. Mhm. Die Frage, die ich mir am häufigsten gestellt habe, war wirklich, weil ich hatte eine sehr enge Bindung über den Sport eben auch zu meinem Vater. Das war meine Schwester, das war so ein typisches Papa-Tochter-Ding. Und wenn da mal was nicht so gelaufen ist, dann hat er es auch nicht verstanden, weil Männer Frauen nicht immer verstehen und umgekehrt. Und wir waren so auf einer Wellenlänge. Da war Sport, Sport, Sport. Und ich habe immer gedacht, ich weiß alles über meinen Vater. Und mein Vater dachte sicherlich auch alles über seinen Sohn zu wissen. Und da ging kein Blatt Papier dazwischen. Und natürlich habe ich mir immer die Frage gestellt, wie konnte es sein, dass ich das nicht gemerkt habe. Ich war auch dann, als ich gehört habe, dass meine Mutter von diesem ersten Suizidversuch wusste, dass meine Mutter häufiger, wenn er sich verabschiedet hat, er hat also in einer anderen Stadt gearbeitet, ein paar hundert Kilometer von uns entfernt, wenn er sich dann am Wochenende, Ende des Wochenendes verabschiedet hat, dass sie oft so ein Ziehen in der Magengegend hatte. Da habe ich immer gesagt, wie konntest du uns das verschweigen? Aber es war eben so, sie wollte uns damit nicht belasten. Ich glaube, im Nachhinein jetzt mit all dem, was man Jahrzehnte später weiß, hätte man vielleicht gesagt, wäre es nicht vielleicht doch der bessere Weg gewesen, als Familie gemeinsam mit ihm, als Betroffenen, als Kranken gegen diese Krankheit zu arbeiten. Aber Auch da nie ein Vorwurf an meine Mutter. Ich habe das zwar als junger Erwachsener dann mal gesagt, aber im Nachgang, wie gesagt, vor allem später, als ich mich dann mal so ein bisschen, das gehört jetzt hier nicht hin, aber auch mit mir selbst beschäftigt habe, habe ich dann erkannt, das ist nicht der richtige Weg. Das Arschloch ist die Krankheit.
7: Mhm, ganz genau. Ne? Das ist sehr schön formuliert.
8: Das heißt, man hat auch als Angehöriger kaum eine Möglichkeit oder gibt es Warnzeichen, auf die man achten kann?
7: In dem Fall gab es ja schon mal einen Suizidversuch.

0: Depressionen, damit so offen umzugehen, dass sie sich Hilfe holen. Aber immerhin, beim Hausarzt ist ihr Vater ja gewesen. Ich weiß nicht, ob er auch beim Facharzt gewesen ist.
1: Was war denn dann für Sie, Herr Buschmann, der Auslöser, nach vielen Jahrzehnten damit an die Öffentlichkeit zu gehen?
2: Ja, ich habe dann irgendwann so gedacht, das kann doch nicht wahr sein, dass das ein Tabuthema ist, dass das stigmatisiert wird, dass es am Ende geht's ja tatsächlich, also fast mehr dann um die Hinterbliebenen, um die Angehörigen.
1: Ja.
2: Weil wenn es einen Suizid gegeben hat, dann ist der oder diejenige weg. Aber die unter den Folgen in Anführungsstrichen zu leiden haben, nee, wir streichen die Anführungsstriche, die darunter leiden, da wollte ich einfach, dass das klar wird, dass man, ja, ich wollte immer sagen, man hat keine Schuld, man ist nicht, man hat nicht zugeguckt, wie jemand in sein Unglück gelaufen ist. Und dann habe ich gedacht, okay, vielleicht kannst du, ich habe es ja bei meinem ersten Buch, Am Ende kackt die Ente, da haben wir schon wieder so einen Ausdruck dabei, ne? da habe ich es ja im Vorwort habe ich es geschrieben, weil ich diese enge Bindung zu meinem Vater hatte und ich habe mir nichts mehr gewünscht, als dass er das hätte erleben können, dass ich ja ein einigermaßen erfolgreiches Berufsleben hatte. Und weil es sich im Sport abgespielt hat, hätte ich mir gewünscht, dass er das erlebt. Und dann habe ich so gedacht, und dann wegen dieser verflixten Krankheit hat er das nicht erleben können. Und da habe ich gesagt, okay, wenn du damit Leuten hilfst, dass sie sowohl als Angehörige als auch, das ist jetzt ein hehrer Wunsch, vielleicht sogar als Selbstbetroffene sagen, ja, ich versuche mit und irgendwann dann auch, ich glaube, man muss erstmal mit und dann irgendwann gegen diese Krankheit arbeiten. Ich glaube, das mit ist entscheidend, weil man sie einfach, ist ja gerade schon angeklungen, ich glaube, man muss sie, da habe ich jetzt gut reden, weil es mich tatsächlich nicht betrifft, aber ich glaube, man muss sie wirklich erstmal akzeptieren. Und ich habe gedacht, wenn ich denn, was weiß ich, keine Ahnung, wie viele Bücher verkauft worden sind, 100, 150.000, wenn das 100.000 Menschen gelesen haben und dann geben sie es noch an die Kinder weiter und die lesen das auch noch, dann vielleicht erwischst du ein paar, die da irgendwas von mitnehmen. Ich habe es ganz sicher nicht erzählt. Der Typ Mensch bin ich nicht, das merkt man auch, glaube ich, um da irgendwie so weinerlich daherzukommen. Und ich habe ein schwieriges Leben. Ich glaube sogar im Nachhinein, dass ich einer der Hinterbliebenen bin, bei allem Schmerz, den mir diese Geschichte bereitet hat, den uns diese Geschichte bereitet hat, geht ja logischerweise für meine Schwester und meine Mutter ganz genauso, dass es am Ende, jetzt kommt gleich ein spannender Punkt, es hat mich geprägt. Und am Anfang habe ich gedacht, oh geil, da war ich übrigens genauso wie die ganzen Trottel in den 80er, 90er Jahren, es hat mich härter gemacht. Mhm. Das ist natürlich plumper Quatsch. Ne? Härter muss einen das nicht machen. Aber jetzt sage ich was kaum jemand so richtig nachvollziehen kann wahrscheinlich. Aber diese Geschichte mit allem drumherum habe ich akzeptiert und sie gehört zu mir. Und es gehört die Form der Krankheit und die Form des Todes meines Vaters auch zu mir. Und dafür schäme ich mich keine Sekunde. Und er müsste sich dafür auch nicht schämen. Er war krank.
1: Frank Buschmann, vielen Dank. Hat mich sehr beeindruckt.
2: Ich danke.
0: Vielen Dank auch von meiner Seite,
1: ja? Herr Buschmann. Ja?
2: Ich danke Ihnen.
1: Der Gast heute war sehr, sehr beeindruckend und ich bin überzeugt, sehr hilfreich. Frank Buschmann, Herr Buschmann, alles Gute und bei anderer Gelegenheit.
2: Danke, bei anderer Gelegenheit.
1: Ja, tschüss.
2: Ciao.
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5: Um gleich 14.30 Uhr mit Felix Sprung. Chinas Staatschef Xi und US-Präsident Trump haben in Peking unter anderem über die Wirtschaftsbeziehungen beider Länder beraten. Nach Angaben der staatlichen Nachrichtenagentur Xinhua sagte Xi US-Unternehmen eine weitere Öffnung seines Landes zu. Aus der NDR-Nachrichtenredaktion Nina Schön.
6: Chinas Türen zur Außenwelt würden sich immer weiter öffnen, sagte Xi Medienberichten zufolge vor einer Delegation von US-Wirtschaftsvertretern. Zuvor hatte Xi für stabile Beziehungen zwischen beiden Ländern geworben. Die USA und China sollten Partner und keine Rivalen sein, sagte er. Mit Blick auf Taiwan warnte er die USA allerdings vor einem möglichen Konflikt. Der Umgang mit Taiwan sei die wichtigste Frage in ihren Beziehungen. Die USA beliefern Taiwan

0: Taiwan mit Waffen. China beansprucht den Inselstaat für sich. Er wird aber seit Jahrzehnten unabhängig und demokratisch regiert.
1: Bei den schweren russischen Luftangriffen auf die Ukraine sind in der Hauptstadt Kiew mindestens 5 Menschen ums Leben gekommen. 40 weitere wurden verletzt. Das teilte Präsident Selenskyj mit. Nur wenige Tage nach Ende der kurzzeitigen Waffenruhe hat Russland die Ukraine mit mehr als 600 Drohnen und fast 60 Raketen angegriffen. Landesweit wurden Wohnhäuser, Schulen und Arztpraxen getroffen. Teile von CDU und SPD fordern die Bundesregierung auf, ihren internen Streit zu beenden. Der Vorsitzende der christlich-demokratischen Arbeitnehmerschaft Radke appellierte im Spiegel an die schwarz-rote Koalition, sich zusammenzureißen und sich auf das Wichtige zu konzentrieren. Der Sprecher des konservativen SPD-Flügels Seeheimer Kreis, Limbacher, sagte, Deutschland brauche große Veränderungen. Dabei seien Union und SPD gemeinsam in der Pflicht. Laut Limbacher müssen die Vernünftigen in den Parteien lauter werden. Mario Draghi, Ex-Zentralbankchef und früherer italienischer Ministerpräsident, ist in Aachen mit dem Karlspreis geehrt worden. Der 78-Jährige erhält den Preis unter anderem für seine Reformvorschläge zur europäischen Wettbewerbsfähigkeit, den sogenannten Draghi-Report. Bundeskanzler Merz sprach in seiner Laudatio von Super Mario. Aus Aachen Thomas Wenkert.
2: Ein Verdienst von Draghi sei es gewesen, den Euro in seiner schlimmsten Krise 2012 gerettet zu haben. Der CDU-Politiker betonte, dass Europa selbstbewusster werden müsse. Das habe man verstanden. Europa stärke sich wirtschaftlich und sicherheitspolitisch, sagte Merz. Man werde die Ukraine weiterhin entschlossen im Abwehrkampf gegen Russland unterstützen und dabei werde Europa selbst entscheiden, wer für Europa spricht. Merz mahnte, wie auch Draghi, einen modernen europäischen Haushalt an. Neue Prioritäten müssten gesetzt werden. Er betonte aber auch, dass es mit Deutschland keine neuen EU-Schulden geben werde.
1: Der Deutsche Ärztetag fordert ein konsequenteres Vorgehen gegen Drogen. Die Fachleute tagen noch bis morgen in Hannover. Sie sehen vor allem in Alkohol ein großes Problem. Bertil Starke in Hannover erklärt, welche Schritte die Medizinerinnen und Mediziner vorschlagen.
3: Alkohol ist aus Sicht des Deutschen Ärztetages im Alltag viel zu präsent. Wein, Schnaps und Bier lassen sich an jeder Straßenecke im Supermarkt kaufen, zum Teil auch von Jugendlichen. Das müsste sich ändern, meint Professor Norbert Scherbaum. Der Chef der deutschen Hauptstelle für Suchtfragen spricht sich für ein Werbeverbot und höhere Alkoholsteuern aus. Die Mediziner auf dem Ärztetag in Hannover fordern einen Systemwandel. Weg von der Behandlung von Suchtproblemen hin zur Prävention, damit Drogenprobleme erst gar nicht entstehen.
1: Das Wetter in Norddeutschland, gebietsweise trocken, auch einige Schauer, 10 bis 14 Grad. In der Nacht oft trocken, Tiefstwerte 8 bis 0 Grad. Morgen zu Beginn freundlich, später vermehrt Schauer, 12 bis 16 Grad. Am Samstag wechselnd wolkig und vereinzelt Regen bei 12 bis 17 Grad und am Sonntag fast überall trocken bei 13 bis 18 Grad. Das waren die Nachrichten.
4: Stellt euch mal vor, jeder Stromanbieter baut seine eigenen Hochspannungsleitungen. Jeder Gasanbieter verlegt seine eigenen Gasrohre. Jedes Mal Bagger kommen, Straße auf, Dreck, Stau, weil jede Firma ihr eigenes Netz verlegt.
5: Das passt ja auch nicht zum gesunden Menschenverstand.
4: Aber genau das passiert beim Glasfaserausbau. Hallo zu Die Entscheidung. Ich bin Christine Auerbach, eure Host.
6: Und ich bin Conny Neumeier, Reporterin für diese Staffel.
4: In dieser Staffel wollen wir herausfinden, warum beim Glasfaserausbau in Deutschland so viel schief läuft.
6: Im internationalen Vergleich liegen wir ziemlich weit hinten. Und das, obwohl wir immer mehr Daten brauchen für Streaming, Videotelefonie, Homeoffice, KI und so weiter.
4: In der letzten Folge haben wir zwei Bürgermeister kennengelernt, die ihre Orte mit Glasfaser fit für die Zukunft machen wollen. Und wir haben da so einen kleinen Wettstreit ausgerufen, welcher Bürgermeister es schneller schafft, ein Bürgermeisterrennen. Und nach Folge 1 liegt mein Ort, Peiting in Oberbayern, definitiv vorne.
6: Noch.
4: Bevor es mit diesem Rennen weitergeht, nochmal kurz die Ausgangslage, warum das Internet oft noch so langsam bei uns ist. In vielen Orten liegen unter der Erde noch die falschen Kabel, nämlich langsamere Kupferkabel statt schnelle Glasfaserkabel, die man jetzt für das Internet, für KI und das alles braucht. Und das hätte ganz anders kommen können.
6: Weil 1981 Kanzler Helmut Schmidt beschließt, deutschlandweit Glasfaser zu verlegen.
4: Das wäre ein perfektes Fundament gewesen.
6: Wenn 1982 nicht Helmut Kohl an die Macht gekommen wäre, der setzt nämlich auf die günstigeren und schon bekannten Kupferkabel, die das Privatfernsehen dann in jedes Wohnzimmer bringen sollen.
4: Jetzt geht's um die Folgen von Kohls Entscheidung. Die merken unsere beiden Bürgermeister nämlich.
6: Ja, noch heute. Ich war bei Bürgermeister Michael Möslang in Linkenheim-Hochstetten. Das ist ein kleiner Ort in Baden-Württemberg. Und da geht es darum, ein Neubaugebiet anzuschließen bzw. auszubauen mit Glasfaser.
4: Ich war in Peiting in Oberbayern. Und da geht es darum, den Stadtkern mit Glasfaser auszubauen. Und ich habe es ja schon gesagt, mein Ort, Peiting, der führt. Weil sie haben die Zusage der Telekom, dass die im Ortskern auf eigene Kosten Glasfaser verlegen will. Es gibt einen Letter of Intent, also einen Vorvertrag, der ist unterzeichnet. Es gibt also quasi schon eine Verlobung zwischen Peiting und der Telekom.
7: Es war eigentlich richtige Feierlaune, ehrlich.
4: Das ist Peitings Bürgermeister Peter Ostenrieder. Und der freut sich damals beim Unterzeichnen des Vorvertrags. Jackpot.
6: In meinem Ort, Linkenheim-Hochstetten, da sieht's ein bisschen anders aus. Da sagt die Telekom nämlich erstmal, also Glasfaser bis zu jedem Häuslebauer im Neubaugebiet. Nee, das machen wir nicht. Aber Kupfer, das könnt ihr kriegen.
5: Dann haben wir gesagt als Gemeinde, boah, das ist eigentlich nicht das, was wir uns vorstellen, mit Blick auf das Baugebiet, mit Blick auf das, was sie abzeichnet.
6: Neuer Stadtteil und dann nicht die neueste Technik. Also da will eigentlich der Bürgermeister Michael Möslang nicht so richtig mitmachen. Die Gemeinde fragt auch noch andere Anbieter und auch die sagen, nee, machen wir nicht. Also braucht es für diesen Ort eine neue Idee.
4: Und ich ahne, dass jetzt das Aufholen auf Peiting beginnt.
6: Richtig. Die Idee, die Michael Möslang nämlich hat, die ist fast schon was Revolutionäres, auch wenn sie es jetzt nicht so anhört, wenn er es erzählt in seiner...
4: Auch wenn er sich immer nicht so anhört, wenn er es erzählt.
6: Wenn er sich immer nicht so anhört, genau, in seiner pragmatischen Art.
5: Daraufhin haben wir gesagt, okay, dann verlegen wir es.
6: Also diese große Entscheidung in einem ganz kurzen Satz. Die Stadt beschließt, wir bauen das Netz selbst. Und los geht's am 28. Oktober 2016.
5: Und da waren viele Menschen da zu dem Spatenstich, die auch um die Diskussion mit der Glasfaser wussten, weil sich gerade junge Familien natürlich auch 2016 schon sehr für das Thema Glasfaser interessiert haben. In dem Baugebiet ist es so, dass viele sich auch ein Grundstück zugeteilt haben lassen, um dort selber ihren Traum von den eigenen vier Wänden zu realisieren.
6: Die Idee, die der Michael Möslang da damals hatte, die klingt erstmal total simpel. Im Neubaugebiet, da bauen wir jetzt gerade da reißen wir den Boden auf. Also legt die Gemeinde eigene Rohre und Glasfaser in diese Gräben. Und später können Anbieter dieses Netz dann nutzen gegen eine Bezahlung. Und er findet, wow, das ist ein unschlagbares Angebot.
5: Wir haben zu dem günstigstmöglichen Tarif, der über die Bundesnetzagentur reguliert war, das teuerste, das wertigste Produkt angeboten, das es in dem Bereich gibt.
6: Die Gemeinde, die investiert ungefähr 2 Millionen Euro da rein.
4: Das ist nicht wenig.
6: Und deshalb macht die Gemeinde eben auch eins klar. Wir verlegen das Glasfasernetz im Neubaugebiet, niemand anders. Und alle Netzanbieter wie Telekom, Vodafone, 1&1, wie sie alle heißen, die müssen das dann mieten. Open Access nennt man das. Und wann sich das rentiert für den Ort?
5: Nie. Ich nehme es zurück. Vielleicht nicht nie, aber betriebswirtschaftlich gesehen ist es nicht vernünftig, sondern da geht es tatsächlich um Daseinsfürsorge.
4: Dieser Begriff Daseinsfürsorge oder Vorsorge, der ist ja enorm wichtig in unserem ganzen Thema, weil da clasht es eben so oft. Die Firmen investieren nur da, wo es für sie Gewinn bringt. Und Orte brauchen aber auch Glasfaser dort, wo sich's vielleicht nicht rechnet.
6: Also Daseinsfürsorge und Wirtschaftlichkeit, es ist dann selten ein Match.
4: Aber in dem Fall, Fazit, Chakalaka in deinem Ort, dieses Neubaugebiet wird angeschlossen. Vielleicht ein bisschen unkonventionell, dass die Stadt da selber die Rohre verlegt und die Kabel und es dann vermieten will. Aber ist ja egal.
6: Naja, Chakalaka, Von wegen, weil die Telekom durchkreuzt diese Open-Access-Pläne in Linkenheim-Hochstetten. Sie sagt, wir werden eure Glasfaserkabel nicht mieten, wir werden eure Infrastruktur nicht nutzen. Andere Anbieter, die sagen das damals auch, und die Telekom aber, die geht sogar noch einen Schritt weiter. Die sagt, wir verklagen euch. Und Tine, für mich war das ehrlich gesagt in der Recherche einer der größten What-the-fuck-Momente.
8: Ja, und da gab es einige.
6: Da gab es einige davon. Die Telekom, die zieht 2017 dann vors Landgericht Karlsruhe, weil sie doch ihr eigenes Netz im Neubaugebiet verlegen will. Und das will sie mit einer einstweiligen Verfügung erreichen.
8: Ich verstehe diesen What-the-fuck-Moment total, weil die Stadt, so wie ich es verstanden habe, hatte die Telekom ja vorher gefragt, ob sie das Neubaugebiet komplett mit Glasfaser ausstatten will. Und da kam ja als Antwort dieses Nö, an das sich der Bürgermeister erinnert. Und nur deshalb hatte die Gemeinde ja die Idee mit diesen Gemeinderohren, so nenne ich es jetzt mal, so hat es ja der Bürgermeister erzählt.
6: Ja. Und wir haben auch das die Telekom gefragt, warum sie keine fremde Infrastruktur nutzt. Markus Jodl, der Pressesprecher dort, der für Bayern und Baden-Württemberg zuständig ist, der hat dazu das hier gesagt.
9: Wir müssen bei jedem anderen Anbieter diese Konditionen einzeln verhandeln. Und da ist es halt immer die Frage, preislich kommen sie da zusammen. Und wenn sie dann sagen, nein, unter den Konditionen, die uns dort angeboten werden, ist es für uns besser, selber zu bauen, dann trifft man die Entscheidung.
6: Also, die Telekom sagt, wir haben damals gemachte Nester, wenn man das so nennen will, beziehungsweise Leerrohre nicht genutzt, weil die Konditionen nicht für uns passen oder wir nutzen sie nicht, wenn sie nicht für uns passen. Weil wir sind ein Infrastrukturunternehmen, wir bauen gern Netze und wenn das nicht geht, dann wollen wir das Netz wenigstens betreiben können.
8: Man muss also sagen, heute macht die Telekom mehr solche Kooperationen, aber damals eben nicht.
6: Und das bedeutet damals für Michael Möslang, der steht erstmal da und denkt sich, das kann doch jetzt nicht wahr sein. Es war nicht von Anfang an sein Plan, selbst zu graben und Rohre und Glasfaser zu verlegen und dann zu vermieten. Aber inzwischen ist er eben überzeugt von seinem Konzept, dass nur einer Kabel verlegt und andere es dann mitnutzen.
5: Niemand kommt heutzutage noch auf die Idee, einen neuen Stromanschluss ins Haus legen zu lassen oder einen neuen Gasanschluss, nur weil er gerade den Anbieter gewechselt hat.
6: Ja, und ich finde, das ist einer dieser zentralen Punkte in dieser Folge oder in diesem Podcast, was er hier sagt, weil es leuchtet einem ja auch komplett ein. Also beim Strom gibt es ein Netz. Anbieter wechseln ist trotzdem möglich. Warum dann nicht auch bei der Glasfaser? Ich habe mit Michael Möslang sehr viel über diese Klage geredet. Und wir haben es schon gesagt, er ist eher der Pragmatiker, der Ich-pack-die-Sache-an-Politiker. Aber auch der hat seine Momente, in denen sowas dann halt einfach mal demotiviert. Und das war sicher einer von denen.
8: Ja, kein Wunder, weil bei dem steht ja auch einiges auf dem Spiel. Ja, Millionen Steuergelder, die das Ganze kosten wird. Dann natürlich auch sein Ruf. Er hat es ja groß angekündigt, Spatenstich, wow, wir bauen jetzt selber. Und dann verlieren sie vielleicht vor Gericht.
6: Also bei unserem Bürgermeisterrennen, das wäre dann nochmal zurück auf die Startposition.
8: Ja. Während er jetzt wahrscheinlich erstmal Anwälte, Paragraphen wälzen und sich auf diesen Showdown vor Gericht vorbereiten, schauen wir nochmal in meinen Ort, nach Peiting, nach Oberbayern. Weil da läuft es ja richtig rund. Da hat die Telekom schon zugesagt, dass sie Glasfaser verlegt im Ortskern auf eigene Kosten. Es gab noch eine andere Firma, die hätte das für die Peitinger Innenstadt auch gemacht, aber Peiting beschließt, mit der Telekom zusammenzuarbeiten. Man kennt sich schon aus früheren Projekten, da gibt's eine gute und vor allem auch erfolgreiche Zusammenarbeit. Und die ganzen Außenbezirke Peitings, die haben durch diese Zusammenarbeit schon schnelles Glasfasernetz bekommen, bezahlt mit Fördermitteln. Es fehlt in Peiting nur noch der Ortskern. Ungefähr 3000 Haushalte sollen angeschlossen werden an Glasfaser. Und für die, da gibt's keine Fördermittel mehr. Also so ein Ortskern, der gilt schon so als Sahnestück und gilt als rentabel für das Unternehmen, das es macht. Deswegen muss es auch auf eigene Kosten buddeln. Fördermittel wie in den Außenbezirken gibt es nicht. Und die Telekom sagt, ja, wir machen das.
4: In 2 Jahren ist die Glasfaser verlegt, verspricht die Telekom. Es wird ein Vorvertrag unterschrieben, 2022 ist das. Und im Rathaus, bei Peter Ostenrieder, dem Bürgermeister, ist Feierlaune.
7: Also alles gut. Und dann passierte erstmal nichts. Und dann so 1,5 Jahre später stolpert unser Breitbandbeauftragter aus dem Rathaus über die Liste der Orte, die in Bayern eigenwirtschaftlich von der Telekom ausgebaut werden sollen. Und unser Name stand nicht auf dieser Liste.
4: What?
7: Ich habe gesagt, das kann ja gar nicht sein. Also wir haben das doch unterschrieben, es ist ja dokumentiert, es war Presse dabei, es waren Medien dabei, es wurde veröffentlicht.
4: In 2 Jahren sollte alles verlegt sein.
7: Ich war wütend, ja.
4: Peter Ostenrieder, der Bürgermeister, ruft bei der Telekom an. Die Nummer hat er ja noch, weil bei den ganzen Außenbezirken-Partings haben sie ja schon zusammengearbeitet.
7: Also ich war wirklich wütend und es ging auch bis zur Konzernzentrale nach Bonn. Dann hoch das Ganze. Ich habe dann auch zu dem Zeitpunkt auch die politische Schiene natürlich dann versucht zu aktivieren, weil ich finde, das ist halt für 2 Partner, die seit vielen Jahren eng zusammenarbeiten, was für eine Kommune und die Telekom in unserem Fall wirklich galt, gehört sich's halt nicht, dass man jemanden einfach aus dem Programm schmeißt und ihn nicht mal informiert drüber.
4: Die Antwort von der Telekom bleibt aber ziemlich ernüchternd, erinnert er sich.
7: Ja, im Prinzip war die Aussage, ja, so ein Vorvertrag, ein LOI, wie sie nennt, also Letter of Intent, hat ja keine Rechtskraft, das wissen Sie doch.
4: Sprich, so ein Vorvertrag, der ist schön, aber eigentlich auch nur eine Absichtserklärung.
7: Ich bin mal irgendwie so vorgekommen wie ein Bräutigam, der sich verlobt hat mit dem Vorvertrag und dann irgendwann festgestellt hat, dass die Braut plötzlich jemand anderen heiratet. Und sie dann darauf anspricht und dann sagt sie, ja, ich habe dir doch bloß versprochen, dass ich heirate, aber ich habe dir nicht gesagt, wann.
4: Und dieser Vorwurf von dieser geplatzten Hochzeit, das ist ein Vorwurf, den es immer wieder Richtung Telekom gibt. Und der ist uns auch sehr oft begegnet bei unserer Recherche. Also, dass die Telekom quasi Handtücher auslegt, damit niemand anderes die Liegen am Pool besetzt. Und ob die Telekom dann aber wirklich kommt, um diese Liegen zu nutzen, also die Glasfaser wirklich zu verlegen, das steht wieder auf einem anderen Blatt. Und wann sie kommen, steht auch auf einem anderen Blatt.
6: Und auch das haben wir natürlich Markus Jodl, den Pressesprecher von der Telekom, gefragt, warum sie denn bei Peiting erst diesen Letter of Intent unterzeichnet haben, um dann aber erstmal nichts zu machen.
9: Seit 2022 hat sich die Welt deutlich geändert. Von Ukraine-Krieg über verschiedenste Faktoren haben dazu geführt, dass der Glasfaserausbau seitdem sehr viel teurer geworden ist. Da muss man dann sagen, ja, da verschieben sich manche Dinge zeitlich auf der Leiste leider nach hinten.
4: Also, die Weltlage hat sich geändert, die ist jetzt so, wie sie ist, deshalb geht's nicht mehr. Dass sich ein Bürgermeister über sowas mega ärgert,
9: kann ich nachvollziehen, weil jeder Bürgermeister natürlich dieses Problem Glasfaseranbindung als erster vom Tisch haben möchte. Und wenn das dann bei ihm nicht optimal läuft, dann ärgert er sich manchmal auch zurecht.
4: Also Verständnis. Aber das bringt die Peitinger natürlich nicht weiter. Auch nicht in unserem Rennen hier ums schnelle Netz. Machen wir mal einen Zwischenstand im Bürgermeister-Race. Meiner hat zwar eine Zusage, aber die wird nicht umgesetzt.
6: Und meiner will teuer selbst die Straßen aufgraben und Glasfaser verlegen. Aber die Telekom sagt, nee, nutzen will ich das nicht und ich verklag dich.
4: Und keiner hat schnelles Internet. Bleibt die Frage, warum hat die Telekom so eine Macht? Warum ist sie überhaupt dieser Big Player? Und dafür müssen wir wieder zurück in die 80er Jahre, wie schon in der ersten Folge, genau in die Zeit, als Helmut Kohl diesen Kupferkabel-Turbo zündet. Zuständig für diesen Turbo ist ja damals die Post. Die ist nicht nur für Briefe damals zuständig, sondern für alles, was mit Kommunikation zu tun hat. Postminister ist Christian Schwarz-Schilling. Von dem haben wir schon in Folge 1 erzählt. Inzwischen ist er 95 und er gibt keine Interviews mehr.
6: seine Tochter schon, Kara Schwarz-Schilling, mit der habe ich mich getroffen. Und mit ihr können wir zurück in die Zeit reisen. Ende der 70er, also kurz bevor ihr Vater Postminister wird, da macht sie ihr Abi und studiert später Volkswirtschaft. Und nur zur Erinnerung, damals, da geht Telefonieren noch so.
10: Das kann man sich ja heute nicht mehr vorstellen. Ich war ein Jahr nach dem Abitur in Paris und habe da in der Wohnung gewohnt ohne Telefon, weil ein Telefonanschluss hätte ein halbes Jahr gedauert. Und dann gab es auch kein Mobiltelefon damals. Also ich habe da gesessen und musste dann immer von der Telefonzelle irgendwelche Leute anrufen und konnte nie checken, ob mich auch mal einer anrief.
6: Also es ist heute unvorstellbar. WhatsApp, Instagram, Snapchat. Nimmst dir halt einfach dein Handy, alles da und rufst den Nächsten an, den du anrufen willst.
8: 24/7, ja. Die Union und die FDP, die damals regieren, die sind überzeugt, um Deutschland zukunftsfähig zu machen, da braucht es jetzt weniger Staat. Es braucht mehr Wettbewerb. Und auch die Post in Deutschland, die soll privatisiert werden. Und durchführen soll das alles der Postminister, Christian Schwarz-Schilling.
6: Seine Tochter hat mir gesagt, damals haben viele Zweifel gehabt, ob denn so eine Reform auch wirklich gehen kann. Also ein Staatsunternehmen aufteilen in mehrere kleine Privatunternehmen.
10: Also das war, glaube ich, kein Spaziergang.
6: Weil Wettbewerb gab's bei Briefen und Telefonen bis dahin schlicht einfach nicht.
10: Wenn man sich überlegt, dass man früher das Telefon von der Deutschen Bundespost bekam, dann war ja schon wirklich die Endgerätefreiheit, die dann Ende der 80er kam, ja schon ein Riesenschritt, dass man sich einfach mal sein Telefon aussuchen konnte.
6: Irre, oder? Heute kommt jedes Jahr ein neues iPhone auf den Markt. Der Markt erschlägt dich quasi mit seiner Auswahl und damals war das ein Riesending.
8: Christian Schwarz-Schilling, jedenfalls der Postminister, beginnt damals einen ganzen Reformprozess. Und dieser Prozess wird Jahre dauern. To cut a very long story short, am Ende ist die Post privatisiert. Sie ist zerschlagen in drei Teile. Es gibt dann die Post, es gibt die Postbank und die Telekommunikationssparte, die übernehmen die hier. Das habe ich im Ohr, seit wir angefangen haben zu recherchieren.
6: Die Telekom.
8: Sie wird eine Aktiengesellschaft, die Telekom. Und bis heute ist der Bund aber nicht ganz raus aus der Telekom. Er hält immer noch rund 28% der Aktien. Er hat also bis heute Einfluss.
6: Weil sie aus dem Staatskonzern Post kommt, hat die Telekom also von Anfang an eine Sonderstellung in Deutschland. Sie startet mit einem riesigen Vorsprung, weil sie zum Beispiel das alte Kupfernetz erbt und die Kunden dazu.
8: Andere Unternehmen, die müssen da erstmal loslegen.
6: Kara Schwarz-Schilling, die nennt das...
10: Die Telekom ist schon ein sehr marktbeherrschendes Unternehmen.
8: Ich nenne es Platzhirsch.
6: Ja, und wenn man einmal so fest im Sattel sitzt wie ein Platzhirsch, dann hat man vielleicht gar nicht so ein großes Interesse daran, dass da jetzt was Neues kommt, sagt Kara Schwarz-Schilling.
10: Wenn man natürlich wie die Deutsche Telekom schon alle Kunden auf dem Kupfernetz noch hat, dann ist man nicht so darauf angewiesen, die Kunden auch auf das Glasnetz sofort zu bekommen.
8: Und wer sich an der Stelle jetzt fragt, warum kennt sich Kara Schwarz-Schilling mit all dem so gut aus? Sie hat nicht nur die ganze Welt der Kommunikation am Frühstückstisch inhaliert, zusammen mit ihrer Familie. Sie hat später auch selber angefangen, in diesem Bereich zu arbeiten und das tut sie bis heute.
6: Aktuell ist sie Geschäftsführerin vom WIC. Das ist ein Think Tank, der vom Wirtschaftsministerium finanziert wird. Der untersucht auch den Glasfaserausbau in Deutschland und berät anschließend Politik und Behörden.
8: Conny, lass uns mal sortieren, was wir bisher haben. Es geht in dieser Folge ja darum, welche Auswirkungen die Entscheidung von Helmut Kohl hat, diese Kupferkabel zu verlegen, bis heute. Und ich finde, diese Auswirkungen sieht man eben sehr, sehr gut bei unseren beiden Bürgermeistern. In den Böden von deren Gemeinden, da liegen Kabel, die heute eben nicht mehr reichen. Das heißt, sie müssen dafür sorgen, dass diese Kupferkabel durch Glasfaser ausgetauscht werden. Private Unternehmen machen das aber nur, wenn es sich für sie rechnet. Da prallen Daseinsvorsorge und Wirtschaftlichkeit aufeinander.
6: Dazu kommt dann halt auch noch, jeder Anbieter will eigene Kabel verlegen. Solche Open-Access-Modelle, bei denen ein Kabel verlegt wird und alle das nutzen, das stößt auf Widerstand. so wie eben in Linkenheim-Hochstetten. Aber ganz so düster bleibt es nicht. Es gibt nämlich...
8: Ich mag deinen Optimismus.
6: Halte dich daran fest. Es gibt nämlich ein Urteil für Linkenheim-Hochstetten. Und ich sag mal so, der Ort setzt zum Überholen an.
8: Badam!
6: Mir liegt das Urteil vor. Und um es jetzt kurz zu machen, einmal abzukürzen, das Landgericht Karlsruhe entscheidet zugunsten des Orts. Die Richter sagen, die Telekom habe zu lange gewartet, um Linkenheim-Hochstetten bei ihrem eigenen Ausbau zu stoppen.
8: Das heißt, der Bürgermeister Müßlang darf weitermachen.
6: Der darf weitermachen, die Stadt baut, die Anbieter können sich einmieten.
8: Partytime!
6: Linkenheim-Hochstetten führt also mit einer Idee, die was Revolutionmäßiges hat.
8: Aber das Rennen ist noch nicht vorbei. Freut euch auf die nächste Folge. Das war die Entscheidung. Diesmal darüber, warum der Glasfaserausbau in Deutschland so schleppend vorangeht. Folge 2. Die Bürgermeister. Die Entscheidung ist diesmal eine Produktion der Redaktion Ausland und politischer Hintergrund zusammen mit der BR24 Podcast-Einheit im April 2026. Reporterin für diese Staffel ist
6: Conny Neumeier.
8: Redaktion Ina Kraus und Barbara Kostolnik. Mitrecherchiert haben Niklas Beck und Charlotte Knoll. Distribution Stefanie Ramp und Anton Rauch. Produktion Matthias Sautier. 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Oder ihr schreibt uns einfach eine E-Mail an dieentscheidung@br.de. Die Adresse poste ich euch in die Shownotes. Ich bin Christine Auerbach. Ciao, wir hören uns. 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
1: Um 15 Uhr mit Felix Sprung. Nach der verheerenden Wahlschlappe für die britische Labour-Partei wird der politische Druck auf Premier Starmer immer größer. Nun ist Gesundheitsminister Streeting aus Protest zurückgetreten. Der 43-Jährige schrieb in einer Erklärung, er habe kein Vertrauen mehr in die Parteiführung. Aus London, Franziska Hoppen.
20: Wo es Vision brauche, herrsche Leere, heißt es. Wo es Orientierung brauche, treibe Labour ziellos dahin. Er sei zu dem Schluss gekommen, so Streeting wörtlich, dass es unehrenhaft und prinzipienlos wäre, seinen Posten weiter zu behalten. Starmer selbst lehnt einen Rücktritt bislang ab. Der politisch stark angeschlagene Premier steht seit der Niederlage seiner Partei in der vergangenen Woche massiv unter Druck. Labour hatte bei den Kommunalwahlen in England und den Regionalwahlen in Wales und Schottland desaströse Ergebnisse eingefahren. Profitieren konnten davon vor allem die Rechtspopulisten der Partei Reform UK.
1: In Peking laufen die Verhandlungen zwischen dem chinesischen Staats- und Parteichef Xi Jinping und US-Präsident Trump. Aus der ersten Gesprächsrunde wurden nun Ergebnisse bekannt. Aus Peking Maximilian Seib.
21: China hat sich offenbar dazu bereit erklärt, noch mehr landwirtschaftliche Produkte aus den USA zu kaufen. Xi versprach außerdem den mitgereisten Wirtschaftsbossen aus den USA einen besseren Zugang zum chinesischen Markt. Im Gegenzug dürfen 10 chinesische Firmen AI-Chips von Nvidia kaufen, allerdings nur das zweitbeste Modell. Das Thema Taiwan erklärte Xi zum wichtigsten Konfliktpunkt in der Beziehung zu den USA. Die Insel wird seit Jahrzehnten unabhängig und demokratisch regiert, China sieht sie aber als Teil des eigenen Staatsgebiets an. Die USA haben zuletzt milliardenschwere Waffenpakete für Taiwan geschnürt.
1: Bei den schweren russischen Luftangriffen auf die Ukraine sind in der Hauptstadt Kiew mindestens 5 Menschen ums Leben gekommen. 40 weitere wurden verletzt. Das teilte Präsident Selenskyj mit. Nur wenige Tage nach Ende der kurzzeitigen Waffenruhe hat Russland die Ukraine mit mehr als 600 Drohnen und fast 60 Raketen angegriffen. Landesweit wurden Wohnhäuser, Schulen und Arztpraxen getroffen. Mario Draghi, Ex-Zentralbankchef und früherer italienischer Ministerpräsident, ist in Aachen mit dem Karlspreis geehrt worden. Der 78-Jährige erhält den Preis unter anderem für seine Reformvorschläge zur europäischen Wettbewerbsfähigkeit, den sogenannten Draghi-Report. Aus Aachen Thomas Wenkert.
2: Ein Verdienst von Draghi sei es gewesen, den Euro in seiner schlimmsten Krise 2012 gerettet zu haben. Der CDU-Politiker betonte, dass Europa selbstbewusster werden müsse. Das habe man verstanden. Europa stärke sich wirtschaftlich und sicherheitspolitisch, sagte Merz. Man werde die Ukraine weiterhin entschlossen im Abwehrkampf gegen Russland unterstützen und dabei werde Europa selbst entscheiden, wer für Europa spricht. Merz mahnte, wie auch Draghi, einen modernen europäischen Haushalt an. Neue Prioritäten müssten gesetzt werden. Er betonte aber auch, dass es mit Deutschland keine neuen EU-Schulden geben werde.
1: Die lettische Ministerpräsidentin Siliņa hat ihren Rücktritt erklärt. Ihre Regierung hat im Parlament keine Mehrheit mehr, nachdem gestern die linke Fortschrittspartei die Koalition verlassen hatte. Kurz zuvor war Verteidigungsminister Sprūts zurückgetreten. Hintergrund sind mehrere Vorfälle mit ukrainischen Drohnen. Vor einer Woche waren 2 in Lettland abgestürzt, eine traf ein Öllager im Osten des Landes. Die Ukraine hatte einen russischen Ostseehafen angegriffen. Die Drohnen wurden mutmaßlich durch russische Abwehr ins Baltikum abgelenkt. Das waren die Nachrichten. Das Wetter in Norddeutschland. Länger trocken, gebietsweise Schauer, 10 bis 14 Grad. In der Nacht oft trocken, Tiefstwerte 8 bis 0 Grad. Morgen zu Beginn freundlich, später vermehrt Schauer, 12 bis 16 Grad. Am Sonnabend 12 bis 17 Grad. Es ist 15.04 Uhr.
22: Das ist Riefenstahl, Influencerin des Bösen. Folge 5, Sonderfilmtrupp für Hitler. Ich bin Katja Peisen-Petersen.
23: Unaufhaltsam geht der Vormarsch unserer Truppen in Polen weiter. Und mit einer unerhörten Wucht und Schnelligkeit wird er durchgeführt, dass die ständig im Rückzug befindliche polnische Armee buchstäblich erdrückt wird.
22: Es ist der 6. September 1939. Der Zweite Weltkrieg hat erst wenige Tage vorher begonnen und diese Reportage hören Millionen Deutsche zu Hause an ihren Radios. Auch in den Zeitungen ist zu lesen, der Feind ist so gut wie geschlagen. Läuft alles super an der Front. Das denkt wahrscheinlich auch Leni Riefenstahl, als ihre Reise nach Polen beginnt. Zusammen mit ihrem Team steigt sie in einen fetten Mercedes und auf geht's ins Kriegsgebiet.
24: Wir bekamen Uniformen,
0: So wie die Luftwaffe, blaue Uniform. Wir mussten eine Waffe, einen Revolver am Gürtel tragen und Gasmasken.
3: Schneidig. Team Riefenstahl auf dem Weg nach Polen. Der Sonderfilmtrupp Riefenstahl, so heißt er wirklich, soll den Spuren des Führers im Krieg folgen und Hitlers Polenfeldzug so richtig schön verfilmen. Genauso wie bei Triumph des Willens und bei Olympia. Keine reine Kriegsberichterstattung soll Riefenstahl machen, sondern Propaganda fürs Kino. Nur, das klappt nicht so, wie sie sich das vorstellt dieses Mal. Das klappt überhaupt nicht so, wie sie sich das vorstellt.
0: Kommen Sie, trinken Sie doch.
5: Ja, danke, bitteschön. Danke. Das ist schon meine zweite Tasse.
0: Nein, bitteschön.
3: Der Mann, der hier von Riefenstahl Tee serviert bekommt, ist Ernest A. Ostrow, ein amerikanischer Journalist. Das Interview stammt diesmal nicht aus Riefenstahls Nachlass, sondern liegt im Archiv der Universität Wyoming. Riefenstahl erinnert sich auf diesem Tonband an die Ereignisse in Polen im Krieg 1939.
0: Der General, bei dem wir uns melden sollten, hieß Reichenau. General Reichenau von Reichenau, ja.
3: Reichenau und seine Soldaten nehmen Riefenstahl und ihr Team mit ins polnische Konski. Das ist eine Stadt, die liegt zwischen Krakau und Warschau. Riefenstahl geht zum Marktplatz.
0: Und kam zu einer Stelle mitten im Platz, wo ich sah, dass Soldaten um eine große Öffnung standen.
3: Was sich da gleich abspielt, das ist so krass, dass Riefenstahl sich dazu später immer wieder erklären muss. Mit 60, mit 80 und mit 100 Jahren auch noch.
0: Ich habe mich durchgedrängt, man kannte mich nicht. Und da habe ich gesehen, dass da ein großes Loch gegraben wurde, in dem Männer waren, die das Loch schaufelten. Und ringsrum waren Soldaten.
3: Männer, die graben und außenrum Soldaten. Was Riefenstahl da beschreibt, von dieser Szene habe ich ein Foto vor mir liegen, in schwarz-weiß. Man sieht da in einer Grube mehrere polnische Männer. Sie graben mit Spaten. Über der Grube stehen deutsche Soldaten in Uniform. Manche haben die Arme vor ihrem Körper verschränkt. Sie schauen auf die grabenden Polen runter.
0: Ich hatte keine Ahnung, was passiert war. Und da fragte ich, da die Soldaten sehr aufgeregt waren, und da sagten sie, haben Sie nicht die Leichen gesehen in der Kirche? Ich sag, was für Leichen?
3: Jemand erklärt es ihr. Am Tag vorher haben polnische Widerstandskämpfer 5 deutsche Soldaten getötet. Ihre Leichen liegen in der Kirche von Konski und müssen jetzt beerdigt werden.
0: Jetzt sollen die Polen hier ein Grab für die deutschen Soldaten graben.
3: Die Polen da in der Grube haben nichts mit der Ermordung der deutschen Soldaten zu tun. Aber vielleicht auch, weil sie Juden sind, werden sie als Sündenböcke dazu verdonnert, die Grube auszuheben. Und sie werden von den Deutschen, die da oben rumstehen, übelst beschimpft. So kriegt Riefenstahl das mit.
0: Ich war erschrocken. Und in dem Augenblick, wo ich was sagen wollte, kommt ein Polizeioffizier und sagt, Kameraden, ich verstehe eure Erregung, aber wir als deutsche Soldaten wollen nicht Gleiches mit Gleichem vergelten. Schickt die Leute nach Hause.
3: Die Polen dürfen jetzt also raus aus der Grube.
0: Ich habe gesehen, dass die Soldaten gerade neben mir, die haben jetzt die Leute am Kragen so grob rausgezogen, denn die waren erregt, die Soldaten. Und neben mir waren solche, die wie den Davonlaufenden versuchten, mit den Füßen zu treten. Das hat mich furchtbar aufgeregt. Ich habe gesagt, schämt ihr euch nicht, ihr wollt deutsche Soldaten sein? Habt ihr nicht gehört, was der Offizier gesagt hat? Die kannten mich nicht. Und hat einer von denen, der ganz außerordentlich mit dem Gewehr auf mich angelegt hat, gesagt, schieß das Weib nieder.
3: Riefenstahl sagt, sie sei entsetzt gewesen. Hatte Angst. Angst vor den Deutschen.
0: Und da hat mich ein Mitarbeiter und ein Kameramann mich beiseite gerissen. Und in diesem Augenblick muss ich wohl fotografiert worden sein, weil ich da ganz entsetzt war, ja?
3: Wieder ein Foto in schwarz-weiß. Ich sehe darauf Riefenstahl in ihrer Uniform und deutsche Soldaten um sie rum. Riefenstahls Gesicht ist entsetzt. Sie sieht aus, als würde sie weinen. Die Soldaten sehen aber nicht wütend aus, so wie Riefenstahl das erzählt hatte, sondern irgendwie, ja, total bedrückt. Aber wieso? Also was genau da vor sich geht, das zeigt das Foto nicht. Es zeigt nur, es muss was wirklich Schlimmes sein, was die da gerade sehen.
0: Und dann hören wir plötzlich einen Schuss in der Ferne. Plötzlich mehrere Schüsse, ja?
3: Betonung in der Ferne, so erzählt Riefenstahl das. Weit weg von ihr, so weit weg, dass sie das nicht sieht, da wird geschossen.
0: Ich war so aufgeregt, dass ich sofort mit meinen Leuten sind wir hingelaufen, vielleicht nach 5 oder 10 Minuten, nicht sofort, denn wir waren alleine plötzlich, ja. Und wir hörten aus den Häusern Schüsse. Das war alles, was ich wusste. Mehr wusste ich nicht.
3: Das Team entfernt sich von der Szene. Später, als sich alles wieder beruhigt hat, sucht Riefenstahl den General auf, Walter von Reichenau.
0: Und habe gesagt, was ist denn passiert? Und er sagte, es ist eine ganz große Schweinerei passiert, etwas Furchtbares ist passiert.
3: Deutsche Soldaten haben ein Massaker angerichtet, mitten in Konski, erfährt Riefenstahl. Mindestens 19 Polen sind tot, mehrere weitere schwer verletzt.
0: Höre ich, hab gesehen, habe ich gar nichts.
3: Riefenstahl war mal wieder abwesend. Dieses Mal nicht in Davos, wie bei der Machtergreifung, und auch nicht in den USA, wie bei der Reichspogromnacht, sondern auf dem Marktplatz in Konski, an der Grube und nicht da, wo geschossen wurde. Nichts gesehen von den toten Polen, nichts mitbekommen, hat sie gesagt. Immer und immer wieder. Man darf ihr einfach nichts glauben. Auch im Fall Konski haben Archivare und Forscher und Journalisten ihr natürlich hinterher recherchiert. Und sie haben was gefunden. Fotoalben von deutschen Soldaten, die damals ihre Erlebnisse festgehalten haben, wie Reiseberichte. Eines dieser Fotoalben ist Ende der 90er Jahre in Polen aufgetaucht. Darin lässt sich der Ablauf der Ereignisse in Konski ziemlich genau nachverfolgen. Die ersten Fotos zeigen Riefenstahl, wie sie mit Männern in Uniform spricht und über eine Straße läuft. Drunter steht, Zitat, Leni Riefenstahl mit dem Filmstab. Das nächste Foto zeigt die toten deutschen Soldaten in der Kirche. Dann kommt ein Foto von den polnischen Männern, die auf dem Marktplatz die Grube graben. Bildunterschrift, die Juden müssen die Gräber für die gefallenen Kameraden ausheben. Stimmt bisher alles mit Riefenstahls Erzählung überein. Aber dann, Achtung, dann kommt das entscheidende Bild. Riefenstahl mit entsetztem Blick, umringt von Soldaten. Bildunterschrift: Leni Riefenstahl fällt beim Anblick der toten Juden in Ohnmacht. Die Grube, an der Riefenstahl stand, dort ging das Massaker in Wirklichkeit los. Und zwar in dem Moment, als Riefenstahl da war. Sie muss mit ihren eigenen Augen gesehen haben, wie Menschen dort getötet wurden. Riefenstahl hat sich Zeit ihres Lebens gegen diesen Vorwurf gewehrt. Sie hat sich das sogar kurz nach dem Zweiten Weltkrieg von Augenzeugen bestätigen lassen.
0: Es waren mehrere Zeugen. Ich habe 12 oder 14 eidesstattliche Erklärungen von Zeugen, die mit mir waren, ja? Wie das, die alle stimmen.
3: Augenzeugen, die damals dabei waren. Freunde und Mitarbeiter von Riefenstahl. Zu 100% belegt werden kann keine Version der Ereignisse. Aber ich will euch von der Quelle erzählen, die mir persönlich am glaubwürdigsten erscheint. Sie liegt ausgerechnet im Nachlass von Leni Riefenstahl. Es ist ein Brief von 1952, geschrieben von einem Soldaten, den Riefenstahl offenbar damals um eine Zeugenaussage gebeten hatte, zu ihrem Vorteil natürlich. Aber der Schuss ging nach hinten los, denn er beschreibt den Hergang der Ereignisse in Konski ganz anders, als Riefenstahl das sich hingedreht hatte. Riefenstahl, schreibt er, war damals am Marktplatz zusammen mit ihrem Filmtrupp. Sie wollte drehen, aber die polnischen Juden beim Grube ausheben hatten das schöne Motiv gestört. Zitat: Nach einem Bericht, der dem Armeeoberkommando 10 vorlag, soll Riefenstahl wahrscheinlich mit Bezug auf eine zu drehende Szene vom Marktplatz gesagt haben, aber die Juden müssen da weg. Ein Gefreiter hat diese Äußerung weitergegeben und nun klang es so: Die Juden weg! Durch diese Äußerung veranlasst, versuchten einige Juden zu flüchten und dann wurde geschossen. Die Juden müssen da weg. Die Juden müssen aus dem Bild. Damit hat Riefenstahl vermutlich eine folgenschwere Kettenreaktion ausgelöst.
0: Ich habe keinen Toten gesehen.
3: In mir steigt gerade so eine richtige Wut auf. Ich finde es so krass. Leni Riefenstahl, die fährt mitten in ein Kriegsgebiet. Und alles, was sie da interessiert, ist schöne Bilder. Und was im Weg steht, das muss weg.
4: Ich habe keinen Toten gesehen, niemand. Aber ich war so aufgeregt, dass ich sofort gesagt habe, also Herr General, ich kann das nicht ertragen, ich kann das nicht sehen. Ich bitte Sie, mich zu entlassen und ich bin am nächsten Tag weggeflogen, ja? So war das gewesen.
3: Riefenstahl reist tatsächlich ab nach Danzig, aber es ist keine Flucht aus dem Kriegsgebiet, sondern was anderes. Sie trifft sich da mit Hitler zum Mittagessen. Und am 5. Oktober 1939 bei der Siegesparade der deutschen Truppen in Warschau, da ist sie auch wieder dabei, als Zuschauerin, relativ nahe bei Hitler. Die Kameramänner ihres Sonderfilmtrupps filmen währenddessen. Erst danach, also etwa einen Monat nach dem Massaker von Konski, wird Riefenstahls polnisches Filmprojekt abgebrochen. Wieso, das kann man bis heute nicht sicher sagen. Vielleicht hat das Massaker tatsächlich tiefe Spuren in ihr hinterlassen. Vielleicht hat sie aber auch erst im Schneideraum beim Sichten des Drehmaterials gemerkt, Krieg lässt sich gar nicht so gut ästhetisch filmen.
0: Die anderen Filme, die ich dann machen sollte, Propagandafilme, ja, das habe ich dann, also mit Bitten ist es mir gelungen, das abzulehnen.
3: Stattdessen macht sie jetzt einen Spielfilm. Überhaupt sorgen die Nazis dafür, dass fleißig weiter Spielfilme gedreht werden, mitten im Krieg. Das Volk braucht jetzt Unterhaltung. Riefenstahls neues Filmprojekt heißt Tiefland. Das Drehbuch basiert auf einer Oper, einer Lieblingsoper von Hitler.
0: Ich dachte, vielleicht kann ich da wenigstens eine sehr schöne Fotografie machen und Aufnahmen in den Bergen. Ich kann mich hier zurückziehen aus der Stadt.
3: Die Dreharbeiten für Tiefland beginnen 1940. Riefenstahl hat Bergpanorama um sich rum, in Krün bei Garmisch-Partenkirchen. Während Soldaten auf den Schlachtfeldern sterben und Menschen in Konzentrationslagern ermordet werden, perfektioniert Riefenstahl also in den Alpen ihre Bilderwelten.
7: Ich habe bewusst in Tiefland einen Rhythmus gegeben, der auf das Auge eingestellt ist und nicht auf das Tempo, weil immer wieder doch die Sehnsucht aus den Menschen spricht, die Zeit zu vergessen und Harmonie und Schönheit zu erleben.
3: Allein die Dreharbeiten verschlingen Unsummen von Geld. 7 Millionen Reichsmark Produktionskosten kommen zusammen. Es ist einer der teuersten Filme im Dritten Reich und das mitten im Krieg. Es gibt da eine Sache, die bei diesem Dreh passiert ist. Eine Sache, die Riefenstahl unbedingt geheim halten wollte, bis zu ihrem Tod. Es ist nämlich so, Tiefland spielt eigentlich in Spanien, irgendwo im Hinterland der Pyrenäen. Weil ja Krieg ist, kann Riefenstahl da nicht drehen. Also lässt sie sich in den Alpen ein spanisches Dorf als Kulisse errichten. Aber dann braucht sie noch Statisten. Spanier.
9: Da mussten wir Typen suchen, die spanisch aussahen. Und da hat mein Dr. Reindl gesagt, da wäre am besten, am ähnlichsten sehen noch Zigeuner-Spanier aus.
3: Ja, damals hat man noch Zigeuner gesagt. Gemeint sind Sinti und Roma. Riefenstahl denkt, ja, die würden passen für den Film. Aber wo kriegt sie jetzt Sinti und Roma her im Jahr 1940?
9: Diese Zigeuner kamen aus eigens für sie geschaffenen Wohlfahrts- oder Fürsorgelager in Salzburg, Magian und Berlin.
3: Wohlfahrts- und Fürsorgelager? Um es mal klarzustellen. Das sogenannte Zigeunerlager Max Glahn war ein Zwangsarbeitslager. Es wurde von SS-Leuten geleitet. Sinti und Roma aus dem Bezirk Salzburg wurden dorthin gebracht. Männer, Frauen und Kinder. Sie waren erst in alten Möbelwagen, Wohnwagen oder Zelten untergebracht, später dann in Baracken unter furchtbaren hygienischen Zuständen.
9: Mein Regieassistent, der inzwischen sehr bekannt gewordene Regisseur Dr. Harald Reindl,
6: ja.
9: Der war mein Regieassistent und der hat die ausgesucht, ja?
3: Ja, was sie da sagt, das stimmt nur halb. Riefenstahl selbst ist nämlich auch dabei gewesen in Maxglan beim Aussuchen. Daran erinnern sich Überlebende Sinti und Roma in den 80er Jahren. Im Dokumentarfilm Zeit des Schweigens und der Dunkelheit von Nina Gladitz.
8: Dann sind zwei, eine Frau, ne, die Lene Riefenstahl, und zwei Herren. Und dann haben die so Aktentaschen in der Hand gehabt.
3: Gegen diesen Dokumentarfilm hat Riefenstahl übrigens später geklagt. Sie habe nie Sinti und Roma aus Konzentrationslagern für ihren Film ausgewählt. Aber in dem Punkt ist sie vor Gericht gescheitert.
8: Und dann hat uns die Frau angesehen und dann hat sie einfach so aufgeschrien. Und dann hat es geheißen, wir kommen da in den Film.
3: Riefenstahl wählt Menschen mit möglichst dunkler Hautfarbe aus, südländisch anmutend. Männer, Frauen und Kinder.
9: Ich weiß, es gab überhaupt, die waren frei, es konnte kommen, wer wollte, wer nicht wollte.
3: Nein, die Sinti und Roma, die sind eben nicht frei im Jahr 1940. Die sind interniert in Maxglan. Das gesamte Lager ist mit Stacheldraht umzäunt, mit Wachtürmen und bewaffneten Aufpassern.
9: Die sind ja frei, das war ja alles frei, die sind ja bezahlt worden, entlohnt worden.
8: Wir haben nur Zigaretten bekommen.
3: Die Statisten wurden nicht entlohnt, sondern zwangsverpflichtet. Keiner von ihnen hat Geld bekommen.
9: Die sind dann genauso behandelt worden wie alle, ja? Nur das besonders herzlich war das Verhältnis.
3: Riefenstahl soll darauf bestanden haben, dass ihr jedes Kind zur Begrüßung einen Kuss auf die Wange drückt.
9: Es herrschte die größte Freundschaft zwischen den Zigeunern und uns. Die Kinder besonders waren unsere Lieblinge, ja?
8: Sie hat sich dann schmerzlich von uns verabschiedet, wo der Film vorbei war. Sie hat geweint, Eleni Riefenstahl hat jeden umarmt und hat mir eine Geschenke gemacht und hat ganz versprochen, sie besucht uns im Lager und sie lasst wieder was von sich her.
10: Aber wenn wir dann nicht
8: im Lager waren, hat sie sich halt nicht mehr sehen lassen.
9: Das war die schönste Zeit im Leben der Zigeuner.
3: Viele von Riefenstahls Sinti- und Roma-Statisten sind später in Auschwitz ermordet worden.
9: Übrigens haben meine Mitarbeiter und ich nach dem Krieg den größten Teil meiner Zigeuner wiedergesehen, wobei sie uns ihre Freude und Dankbarkeit dafür, dass sie beim Tiefland hier mitwirken konnten, zum Ausdruck brachten.
3: Eine einzige Sinti- und Roma-Familie hat Riefenstahl nach dem Krieg tatsächlich wiedergesehen und ihr auch finanziell geholfen, nämlich die Familie ihrer Lieblingsstatistin. Die Lüge von Riefenstahl als Wohltäterin, die macht mich einfach so krass wütend. Und sie ist durchgekommen damit, jahrelang, jahrzehntelang. So lange, bis die wenigen Überlebenden von damals gesprochen haben. So lange, bis man Totenlisten aus Auschwitz abgeglichen hat mit den Namen der Statisten aus Tiefland. Und auch dann hat Riefenstahl noch weiter gelogen.
9: Ach, das hat doch kein Mensch gewusst. Wir wussten doch gar nichts von KZ.
3: Riefenstahl dreht im Krieg also Tiefland und sie spielt auch die Hauptrolle. Außerdem verliebt sie sich in einen Gebirgsjäger auf Heimaturlaub. Peter Jakob heißt er. Die Beziehung ist stürmisch und dramatisch, denn er muss immer wieder zurück an die Front. Am 21. März 1944 steht Riefenstahl mit Peter Jakob in Kitzbühel vor einem Standesbeamten zur Kriegstrauung. Einige Tage später kriegen die frisch Verheirateten einen Blumenkorb und Glückwünsche von Hitler, zusammen mit einer Einladung. Die beiden dürfen zu ihm auf den Berghof am Obersalzberg kommen. Als sie und ihr Mann am 30. April 1944 Hitler gegenüberstehen, erschrickt Riefenstahl. Vor ihr steht ein in sich zusammengesunkener Mann. Seine Augen flackern. Seit ihrer letzten Begegnung wirkt er um Jahre gealtert. Hitler küsst Riefenstahls Hand.
8: Mein Mann hat er gerade die Hand gegeben, kaum
6: beachtet eigentlich, hat eigentlich nur zum Selbstgespräch.
10: Ja,
6: nur zu mir gesprochen.
10: Nur zu Sie.
3: Eigentlich spricht Hitler zu sich selbst. Ruhelos schreitet er auf und ab vor den beiden und monologisiert. Er spricht über den Wiederaufbau des Deutschen Reichs nach Kriegsende. Nach einer Stunde Monolog ist Hitler fertig. Er verabschiedet Riefenstahl und ihren Mann und begleitet sie noch raus.
6: Und bevor ich aus dem Gang raus bin, drehte ich mich und da stand der ganze Hinter mir, ist nicht ins Zimmer zurückgegangen, solange ich mit meinem Mann sitze.

0: Dann hämmern amerikanische Soldaten an ihre Tür. Es ist vorbei.
1: Da wurde ich dann 4 Wochen lang pausenlos verhört, jeden Tag mehrere Stunden.
0: Im Abschlussbericht der 7. Armee, German Intelligence Section, findet sich später eine Zusammenfassung dieser Verhöre. Riefenstahl sagt aus, ihr erstes Treffen mit Hitler war 1933, also nach der Machtergreifung. Er habe sie zum Tee in die Reichskanzlei eingeladen. Zunächst habe sie alle Angebote, Filme für Hitler oder die Partei zu drehen, abgelehnt. 1935 konnte sie sich nicht mehr verweigern und sollte im Auftrag von Hitler persönlich Triumph des Willens drehen. Im Olympiafilm habe sie zu keinem Zeitpunkt ein Propagandawerk gesehen. Es ist der Startschuss für alle ihre Lügen. Die Lügen, die sie über die Jahrzehnte immer wieder erzählt hat.
2: Was hat denn Frau Riefenstahl nach dem Olympiafilm gemacht? Was hat sie denn für Hitler gemacht? Ja. Nichts hat sie gemacht. Als einzige Regisseurin. Alle anderen haben irgendwelche Tendenzfilme gemacht, ja? Sehen Sie, ich müsste gelobt werden, aber nicht verfolgt werden.
0: Wie frech diese Lügen waren. Wie raffiniert und wie unverfroren. Gerade was das Massaker von Konski angeht und die Sinti und Roma vom Tieflanddreh. Wahrscheinlich hat Riefenstahl das Ganze irgendwann selber geglaubt, aus reinem Selbstschutz. Wie Millionen andere Deutsche ja auch, die nichts gewusst haben wollen und nicht mitgemacht haben wollen damals. Die sich ihre Rolle im Krieg so zurechtgebogen haben, dass es ihnen möglichst wenig schadet später. Aber kaum jemand ist in dieser Rolle so aufgegangen wie Leni Riefenstahl. Es war die Rolle ihres Lebens. Erst die von Hitler verführte, dann nach dem Krieg die verfolgte. Bis zu ihrem Tod 2003.
2: Ich werde doch das nicht von alleine sagen. Da muss man mich fragen, wie denken Sie heute über Hitler?
3: Ja,
2: diese Frage ist aber nicht an mich gerichtet worden, weil man das nicht will, dass ich das sage, weil man mich fertig machen will. Jetzt hören Sie auf, ich muss das Gespräch beenden. Es schmerzt mich zu sehr, es tut mir sehr leid.
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5: Um bald 15.30 Uhr mit Felix Sprung. In Großbritannien ist Gesundheitsminister Streeting zurückgetreten aus Protest gegen Premierminister Starmer. Damit steigt der Druck auf den Regierungschef immer weiter. Aus der NDR-Nachrichtenredaktion Constanze Semidey.
6: An Starmer gerichtet, schrieb Streeting auf X, er habe das Vertrauen in die Labour-Führung verloren. Wo es eine Vision bräuchte, herrsche Leere, so der 43-Jährige. Es wäre unehrenhaft und prinzipienlos, wenn er im Amt bliebe. Wie es mit Labour nun weitergehe, müsse ein Wettstreit der Ideen werden und nicht ein Kampf der Persönlichkeiten. Unklar ist, ob Streeting Starmer jetzt um den Parteivorsitz herausfordert. Labour hatte bei den britischen Kommunal- und Regionalwahlen in der vergangenen Woche massiv verloren. Klarer Sieger war die Partei Reform UK von Nigel Farage, die landesweit dazugewann, auch in Tradition. Labour-Hochburgen.
5: Chinas Staatschef Xi und US-Präsident Trump haben in Peking unter anderem über die Wirtschaftsbeziehungen beider Länder beraten. Nach Angaben der staatlichen Nachrichtenagentur Xinhua sagte Xi US-Unternehmen eine weitere Öffnung seines Landes zu. Aus der NDR-Nachrichtenredaktion Nina Schön.
7: Chinas Türen zur Außenwelt würden sich immer weiter öffnen, sagte Xi Medienberichten zufolge vor einer Delegation von US-Wirtschaftsvertretern. Zuvor hatte Xi für stabile Beziehungen zwischen beiden Ländern geworben. Die USA und China sollten Partner und keine Rivalen sein, sagte er. Mit Blick auf Taiwan warnte er die USA allerdings vor einem möglichen Konflikt. Der Umgang mit Taiwan sei die wichtigste Frage in ihren Beziehungen.

0: Die USA beliefern Taiwan mit Waffen. China beansprucht den Inselstaat für sich. Er wird aber seit Jahrzehnten unabhängig und demokratisch regiert.
1: Der frühere Präsident der Europäischen Zentralbank Draghi ist in Aachen mit dem Karlspreis ausgezeichnet worden. Der 78-Jährige erhält den Preis für sein Lebenswerk und seine Verdienste um Europa. Bundeskanzler Merz erinnerte in seiner Laudatio daran, dass Draghi die Eurozone während der Finanzkrise stabilisiert hat. Der Euro sei auch dank Draghi heute eine stabile Währung. Dafür seien die Europäer dankbar, so der Kanzler. Der internationale Karlspreis zu Aachen gilt als älteste und wichtigste Auszeichnung für Verdienste um Völkerverständigung und die europäische Einigung. Teile von CDU und SPD fordern die Bundesregierung auf, ihren internen Streit zu beenden. Der Vorsitzende der christlich-demokratischen Arbeitnehmerschaft Radke appellierte im Spiegel an die schwarz-rote Koalition, sich zusammenzureißen und sich auf das Wichtige zu konzentrieren. Der Sprecher des konservativen SPD-Flügels Seeheimer Kreis, Limbacher, sagte, Deutschland brauche große Veränderungen. Dabei seien Union und SPD gemeinsam in der Pflicht. Laut Limbacher müssen die Vernünftigen in den Parteien lauter werden. Der Deutsche Ärztetag fordert ein konsequenteres Vorgehen gegen Drogen. Die Fachleute tagen noch bis morgen in Hannover. Sie sehen vor allem Alkohol als großes Problem. Bertil Starke in Hannover erklärt, welche Schritte die Medizinerinnen und Mediziner vorschlagen.
2: Alkohol ist aus Sicht des Deutschen Ärztetages im Alltag viel zu präsent. Wein, Schnaps und Bier lassen sich an jeder Straßenecke im Supermarkt kaufen, zum Teil auch von Jugendlichen. Das müsste sich ändern, meint Professor Norbert Scherbaum. Der Chef der Deutschen Hauptstelle für Suchtfragen spricht sich für ein Werbeverbot und höhere Alkoholsteuern aus. Die Mediziner auf dem Ärztetag in Hannover fordern einen Systemwandel. Weg von der Behandlung von Suchtproblemen hin zur Prävention, damit Drogenprobleme erst gar nicht entstehen.
1: Das Wetter in Norddeutschland. Länger trocken, ein paar Auflockerungen, gebietsweise Schauer, 10 bis 14 Grad. In der Nacht oft trocken, Tiefstwerte 8 bis 0 Grad. Morgen zu Beginn freundlich, später vermehrt Schauer, 12 bis 16 Grad. Am Sonnabend wechselnd wolkig und vereinzelt Regen bei 12 bis 17 Grad. Und am Sonntag fast überall trocken, bei 13 bis 18 Grad. Das waren die Nachrichten.
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0: Wir sind in einem weitläufigen Raum mit einer hohen Betondecke. Und eine einzelne Neonröhre, die taucht diesen Raum in so ein schummrig kaltes Licht.
1: Also das ist richtig so ein Ort, wo man irgendwie automatisch leiser redet.
0: Die Frau, die da spricht, die bewegt sich ganz leise durch diesen Raum.
1: Weil er so bedrückend auch auf einen wirkt und auch so eine unglaubliche Schwere vermittelt, weil man einfach weiß, was sich damals in den letzten Stunden vor der Explosion noch abgespielt hat.
0: Ihre Schritte knirschen auf dem maroden Untergrund. Sie trägt Schutzkleidung, so einen leuchtend roten Helm und dazu weiße Handschuhe und einen weißen Overall. Und in der Hand, da hält sie ein Strahlungsmessgerät. Sie bleibt an einem langen Pult stehen, in dem haben sich mal Anzeigetafeln befunden und Knöpfe. Die Metalloberfläche von diesem Pult, die ist verrostet. Und aus den Wänden baumeln lose Kabel. Es ist das Jahr 2019. Vor über 30 Jahren hat eine Explosion diesen Raum erschüttert, in dem die junge Frau jetzt steht. Es ist der Raum, in dem die Katastrophe ihren Anfang genommen hat. Die Kontrollwarte von Reaktor 4 in Tschernobyl.
1: Ich bin Julia Bessler, bin Unternehmerin und Content Creatorin und ich war 2018 und 2019 in der Sperrzone von Tschernobyl.
0: Julia ist eine von ganz wenigen Leuten weltweit, die Reaktor 4 von innen gesehen haben. Nicht als Wissenschaftlerin, sondern als Reise-Content-Creatorin. Es sind die späten 2010er Jahre, also so die Zeit, in der Insta langsam Facebook ablöst. Zumindest bei Menschen unter 40 halt. Und Julia ist eine, die versteht ziemlich früh, wie dieses Insta-Game so funktioniert. Sie steht gerade kurz davor, die 100.000 Follower zu knacken. Dafür teilt sie Fotos von ihren Trainings im Fitnessstudio und von ihrem Roadtrip in die USA. Aber dann ist da noch was. Julia ist total angefixt von Orten, die Geschichte atmen. Also so Lost Places. Und es gibt einen Ort, der interessiert sie schon seit ihrer Schulzeit.
1: Ich glaube, mit 12 Jahren oder so, da haben wir das im Unterricht durchgenommen.
0: Tschernobyl. Seit Julia zum ersten Mal davon gehört hat, haben sie die Bilder von diesem zerstörten Reaktor einfach nicht mehr losgelassen. Und die Frage, wie konnte es eigentlich so weit kommen?
1: Ich habe mir Bücher gekauft, habe dazu halt immer wieder ein bisschen was gelesen, bis dann eben auch der Gedanke aufkam, das sich wirklich auch mal vor Ort anzuschauen.
0: Dieses Gefühl, das kenne ich zu 100%. Weil ich habe früher alles über Pompeji und über Troja gelesen. Und auf dem alten PC von meinem Dad, da habe ich mir stundenlang so 3D-animierte Aztekentempel reingezogen. Aber irgendwann, da reicht dir das nicht mehr. Und da hast du das Gefühl, du willst das einfach mal in echt sehen. Und so geht's auch Julia mit Tschernobyl.
1: Ich habe online angefangen zu recherchieren, ob das überhaupt möglich ist, diese Sperrzone zu besuchen und auch eben als Touristin dorthin zu kommen.
0: Julia ist nicht die Einzige, die das fasziniert. Dark Tourism, so nennt man das, wenn Leute sich verlassene und zerstörte Orte anschauen. Das ist ein ganzer Tourismuszweig. Und Ende der 2010er Jahre, so kurz vor der Corona-Pandemie, da entdeckt den auch die Ukraine für sich. Präsident Zelensky, der damals ganz frisch gewählt war, der verkündet, bislang war Tschernobyl ein negativer Teil der Marke Ukraine. Es ist an der Zeit, das zu ändern.
1: Da wurde ich eigentlich recht rasch fündig.
0: Sie findet schnell ein gutes Angebot im Internet. Einen Direktflug nach Kiew, ein Hostel und dann noch einen geführten Tagestrip in die Sperrzone. Ohne Führung kommt Julia da nicht rein. Die Sperrzone, das ist dieses streng bewachte Gebiet um den Reaktor rum, so ein 30-Kilometer-Radius. Eine Zone, die kurz nach der Katastrophe komplett evakuiert worden ist. Bis heute darf da niemand wohnen. Aber geführte Tagestouren, die gibt's jetzt tatsächlich. Julia bucht das Angebot und fängt bald schon an zu packen.
1: Also ganz wichtig war es, lange Kleidung einzupacken, festes Schuhwerk mit dicker Sohle. Und sonst eigentlich nichts Bestimmtes.
0: lange Kleidung?
1: Damit man sich ja doch noch vor dem radioaktiven Staub schützen kann.
0: Ich habe mich voll gewundert, ob das wirklich so einfach ist, dass man sich damit schützen kann vor Strahlung. Aber es ist echt so. Schwächere radioaktive Strahlung, die lässt sich schon mit einem Blatt Papier abschirmen. Oder eben mit einer langen Jeans.
1: Ich habe mich auch mit dem Thema beschäftigt, wie viel Strahlung dort noch vorherrscht, wie man sich schützen kann, ob das gefährlich ist. Und da wurde mir eigentlich recht schnell klar, dass es, wenn man sich richtig verhält, nicht gefährlich ist.
0: Die Strahlung in der Zone ist damals, also über 30 Jahre nach der Reaktorkatastrophe, zwar immer noch so hoch, dass sie Menschen schadet, wenn sie jetzt länger in dieser Zone sind, aber für eine begrenzte Zeit und mit entsprechenden Schutzmaßnahmen steckt der Körper das im Normalfall weg. Julias Mama, die hört sich das alles an, aber sie hat trotzdem so ihre Zweifel an Julias Urlaubsplänen.
1: Julia, willst du wirklich hin? Und man kann sich das ja auch auf dem Fernseher anschauen.
0: Ich glaube, meine Mama hätte genau dasselbe gesagt. Weil irgendwie steht Tschernobyl halt auch heute noch, Jahrzehnte später, für die nukleare Apokalypse schlechthin. Vielleicht besonders für Menschen, die das damals miterlebt haben und in den Nachrichten verfolgt, wie die Welt damals in Panik geraten ist. Aber Julia, die lässt sich von ihrer Mama nicht umstimmen. Die reist jetzt in die Ukraine.
1: Also man kann nicht einfach so mit dem Auto Richtung Pripyat oder Tschernobyl fahren, sondern es gibt schon verschiedene Checkpoints, die man eben passieren muss.
0: Pripyat. Das ist eine Stadt, die wurde extra für das Kraftwerk gebaut. Oder besser für die Menschen, die da gearbeitet haben. 1986, also zum Zeitpunkt der Katastrophe, haben da ungefähr 50.000 Menschen gewohnt. Jetzt ist Pripyat eine Geisterstadt in der Sperrzone. Und sie ist Julias erstes Ziel.
1: Wenn man nach Pripyat reinfährt, dann fällt einem auf jeden Fall auf, dass alles von Bäumen und Moos und hohen Gräsern bewachsen ist.
0: Ich stelle mir das vor wie in so einem Post-Apocalypse-Film. Die Natur, die hat sich den Ort komplett zurückerobert. Das merkt Julia, als sie aussteigt und als der warme Frühlingswind ihr entgegenweht.
1: Überall haben auch diese wilden Rosen angefangen zu blühen und man hat richtig gemerkt, wie die Stadt einfach lebt durch die Natur und die vielen Schmetterlinge und Wildtiere, die eben jetzt in der Stadt wohnen.
0: Von den Menschen, die hier mal gewohnt haben, sieht Julia nur noch verblasste Spuren, als sie durch die Stadt läuft.
1: Also es ist wirklich alles so, wie es damals stehen und liegen gelassen wurde. Und in den Schulen, da findest du eben noch riesige Bilder von damaligen Politgrößen. Du findest noch anti-amerikanische Propaganda an den Wänden. Und es ist wirklich wie eine Reise damals nach 1986.
0: Die Reise, die Julia schon so lange machen wollte. Und jetzt, wo sie endlich hier ist, da haut es sie noch viel mehr weg, als sie sich das eigentlich so vorgestellt hat.
1: Also es ist fast schon ein bisschen ein gespenstischer Ort, wenn man da eben auch wirklich komplett ohne andere Menschen steht.
0: Aber Pripyat, das ist nur die Vorstufe. Julia will noch tiefer rein. Rein ins Kraftwerk und rein in den Reaktor.
1: Also der war bzw. ist für Touristen eigentlich nicht möglich, besichtigt zu werden.
0: Und das ist der Grund, warum wir euch in diesem Podcast von Julia erzählen. Weil Tagestouristen, die in die Sperrzone fahren, von denen gibt's zu dieser Zeit so einige. Aber nur ganz wenige Menschen dürfen näher ran. Julia, die beschäftigt sich seit Jahren mit Tschernobyl. Und sie ist gut vernetzt. Deswegen hat sie eine ziemlich seltene Sondergenehmigung klargemacht. Sie darf in das Kraftwerk. Sie darf in Reaktor 4, also direkt in die Kontrollwarte, in der vor 30 Jahren die Katastrophe ihren Lauf genommen hat.
1: Das war einfach unglaublich.
0: Julia bekommt jetzt einen Strahlenanzug, einen Helm, Handschuhe und eine Maske.
1: Da wurden wir auch von Reaktorpersonal begleitet.
0: Das sind Leute, die hier arbeiten und die 30 Jahre nach dem Unfall noch immer beschäftigt sind mit dem Rückbau von diesem Kernkraftwerk. Sie geben Julia ein Gerät, das Strahlung misst. In der anderen Hand hält sie ihr Handy. Und damit filmt sie, wie sie einen langen, stahlgrauen Korridor entlang geht.
1: Ganz unspektakulär. Und dann macht man auf einmal eine Kurve und steht dann in diesem Kontrollraum von Reaktorblock 4.
0: Die Kontrollwarte. Also der Raum mit der hohen Betondecke, mit dem rostigen Pult, aus dem heute nur noch lose Kabel hängen. Alles das, was Julia so oft auf Fotos gesehen hat, das steht jetzt einfach so vor ihr. Aber sie darf nur 5 Minuten hier drin bleiben, wegen der Strahlung. Julia schaut sich um und hört ganz gebannt zu, was ihr das Personal jetzt erzählt. Nämlich, wie die Katastrophe ihren Lauf genommen hat. Runtergebrochen auf 5 Minuten. Und sie hört, Schuld an der ganzen Katastrophe war ausgerechnet ein Sicherheitstest. Und diese Geschichte, so ganz grob, kannte ich die ja auch schon. Aber was da genau passiert ist in dieser Kontrollwarte damals, das ist echt ein Krimi. Es ist der 26. April 1986. Dieser Sicherheitstest am Kraftwerk, der soll nachts stattfinden, damit er keine Auswirkungen hat auf die Stromversorgung der umliegenden Städte. An einem langen, geschwungenen Pult arbeiten 3 Männer, die den Reaktor steuern. Hinter ihnen sitzt ihr Schichtleiter. In der Hand hat er das Sicherheitsprotokoll für den heutigen Test. So eine Art Schritt-für-Schritt-Anleitung. Und dann ist da noch jemand im Raum. Ein Mann, der eigentlich nicht hier sein müsste. Der stellvertretende Chefingenieur, also der Vorgesetzte. Der schreitet hinter seinen 4 Mitarbeitern auf und ab. Er ist da, weil er diesen Test persönlich überwachen will, auch wenn er selbst nicht aus der Praxis kommt. Es ist kurz nach Mitternacht, als das Team den Test einleitet. Erster Schritt: Leistung verringern. Auf einen exakten Wert, der im Protokoll steht. Ein Mitarbeiter will gerade damit anfangen. Aber da mischt sich der Vorgesetzte ein, der hinten im Raum auf und ab geht. Geht mal lieber deutlich weiter runter, sagt er. Das erscheint ihm irgendwie sicherer. Aber da täuscht er sich. Weil wenn man die Leistung von so einem Reaktor zu weit runterfährt, dann wird er instabil. Und dann wird es schwieriger, ihn zu kontrollieren. Der Schichtleiter, also der mit dem Protokoll in der Hand, der zögert. Er widerspricht seinem Vorgesetzten. Aber der Vorgesetzte ist Parteimitglied. Und ich sag mal so, mit einem Chef, der auch noch in der Partei ist, diskutiert man besser nicht. Also bleibt's dabei. Tiefer runter mit der Leistung. Und dann geht alles ganz schnell. Die Leistung stürzt ab, fast auf 0. Niemand versteht, was hier gerade passiert. Im Kontrollraum wird's hektisch. Heute weiß man, als sie die Leistung runtergeregelt haben, ist ein Bedienungsfehler passiert. Und bei einer Leistung nahe 0 ist der Reaktor jetzt in einem gefährlich instabilen Zustand. Was jetzt noch helfen könnte, den Test abbrechen, Fehler eingestehen und dafür die Konsequenzen tragen. Aber die will sich die Belegschaft mit dem strengen Vorgesetzten im Nacken lieber nicht ausmalen. Deswegen treffen die Männer eine stumme Übereinkunft. Sie beschließen, sich ab jetzt nicht mehr an das Sicherheitsprotokoll zu halten. Sie zwingen die Leistung des Reaktors wieder nach oben. Das dauert fast 1 Stunde, bis 1.22 Uhr. Da haben sie die Leistung gerade so wieder auf dem Wert, den der Vorgesetzte verlangt hat. Jetzt wollen alle diesen Test einfach nur noch schnell zu Ende bringen. Aber was hier niemand ahnt, in 2 Minuten wird die Welt eine andere sein. Das hier sind die letzten Sekunden bis zur Katastrophe. Das Team simuliert jetzt den Stromausfall. Strom weg, Kühlung des Reaktors aus. 6 Sekunden später steigt die Temperatur im Reaktor. Soweit, so planmäßig. 20 Sekunden später steigt die Temperatur noch weiter, aber die Messwerte liegen im Normalbereich. Die Notfallsysteme, die hier beim Test überprüft werden sollen, funktionieren. 36 Sekunden später sollte der Reaktor nicht noch heißer werden. Deswegen will das Team den Test jetzt wie vorgesehen abschließen. Mit einem Knopfdruck die Reaktion im Brennkern stoppen. AZ5 heißt dieser Knopf. Der ist extra unter einer Plastikabdeckung und mit einer Papiermanschette gesichert, damit man da bloß nicht aus Versehen rankommt. Ein Mitarbeiter betätigt AZ5 und verkündet: Test beendet. Drei Sekunden später ist Alarm. Die Leistung, die jetzt eigentlich runtergehen sollte, die steigt. Rasant. Unkontrollierbar. Heute ist klar, sich über dieses Sicherheitsprotokoll hinwegzusetzen, das war ein fataler Fehler. Der Reaktor ist nämlich von einer Bauweise, die so krasse Bedienungsfehler nicht verzeiht. Eine Bauweise, die war weit verbreitet in der Sowjetunion. Schlicht gesagt, eine Bauweise, die Kosten gespart hat und Bauzeit. Und die sich jetzt rächt. In der Kontrollwarte erhebt sich ein dumpfes Dröhnen. Die Wände beginnen zu wackeln. Der Schichtleiter brüllt, abschalten. Aber es ist zu spät. Es ist 1:24 Uhr. Der Reaktor explodiert.

0: Reaktor 4 wird auseinandergerissen. Das Betondach von dem Gebäude abgesprengt. Jetzt ist der Nachthimmel sichtbar. Aus dem Kern schleudert es ein Gemisch aus hochradioaktiven Stoffen, darunter einige der gefährlichsten Substanzen, die die Menschheit kennt. In die Nacht ergießt sich ein seltsam kaltes, strahlendes Licht, in das sich das warme Rot von Feuer mischt. Bis heute ist nicht ganz klar, wie viele Menschen insgesamt wegen Tschernobyl gestorben sind. Offiziell sind nur die ungefähr 30 bis 50 Kraftwerksmitarbeiter und Ersthelfer, die während oder kurz nach der Explosion gestorben sind. Und das alles wegen Entscheidungen, die an dem Ort getroffen worden sind, an dem Tschernobyl-Touristin Julia im Jahr 2019 mit ihrer Handykamera steht.
1: Wirklich in diesem Unglücksreaktor in dem Kontrollraum zu stehen, das war ein sehr mulmiges Gefühl, wie sich das eben einfach angefühlt haben muss, zu realisieren, man bekommt diesen Reaktor nicht mehr unter Kontrolle, das war heftig.
0: Die Fliesen in einem Raum sind zersprungen, die Spuren der Nacht vom 26. April 1986 unverkennbar.
1: Ich konnte auch diesen AZ-5-Button, beziehungsweise wo sich dieser AZ-5-Button befunden hat, im Reaktorblock 4 erkennen.
0: Der berühmte letzte Knopf, der wenige Sekunden vor der Explosion gedrückt worden ist.
1: Das Witzige ist, dass dieser AZ-5-Button nach dem Unglück verschwunden ist. Also irgendjemand muss sich den genommen haben.
0: Wer den mitgenommen hat, das ist bis heute ein Rätsel. Nach 5 Minuten in der Kontrollwarte muss Julia wieder raus.
1: Also wir waren die Ersten, die diese Genehmigung auch in diesem Jahr bekommen haben, außerhalb eben von Personal. Wie viele nach uns dann noch dort waren, das weiß ich gar nicht.
0: Nicht viele. Auch ich nicht und mein Team. Tschernobyl war ein kollektiver Albtraum. Die Katastrophe selbst, aber auch die Angst und die Ungewissheit danach. Aber die Katastrophe, die hat auch dazu geführt, dass Menschen zusammenarbeiten, über Grenzen hinweg. Ärzte wie Christoph, die krebskranken Kindern geholfen haben, oder diese Erholungsreisen, die damals Juri, meinen kleinen Gastbruder, zu uns gebracht haben. 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Internationale Zusammenarbeit, die gibt es höchstens noch mit der Ukraine. 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Der geschmolzene Kern von Reaktor 4 ruht heute unter einem massiven Sarkophag, eine gigantische Kuppel aus Stahl. Für den Bau haben mehr als 40 Länder Geld gestiftet, weil sie sich einig waren, diese Wunde müssen wir gemeinsam schließen und dafür sorgen, dass sie nicht wieder aufgeht. Aber jetzt, im Krieg, da ist dieser Sarkophag beschädigt worden durch eine russische Drohne.
2: In der Gefahrenzone liegt auch Tschernobyl. Im Sperrgebiet um das havarierte Atomkraftwerk schlagen immer wieder russische Drohnen ein. Die Sperrzone liegt in einer zentralen Einflugschneise russischer Drohnen und Raketen auf dem Weg nach Kiew.
0: Die Wunde ist wieder ein Stück weit offen. 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
6: Um 16 Uhr mit Felix Sprung. Nach der verheerenden Wahlschlappe für die britische Labour-Partei wird der politische Druck auf Premier Starmer immer größer. Nun ist Gesundheitsminister Streeting aus Protest zurückgetreten. Der 43-Jährige schrieb in einer Erklärung, er habe kein Vertrauen mehr in die Parteiführung. Aus London, Franziska Hoppen.
7: Wo es Vision brauche, herrsche Leere, heißt es. Wo es Orientierung brauche, treibe Labour ziellos dahin. Er sei zu dem Schluss gekommen, so Streeting wörtlich, dass es unehrenhaft und prinzipienlos wäre, seinen Posten weiter zu behalten. Starmer selbst lehnt einen Rücktritt bislang ab. Der politisch stark angeschlagene Premier steht seit der Niederlage seiner Partei in der vergangenen Woche massiv unter Druck. Labour hatte bei den Kommunalwahlen in England und den Regionalwahlen in Wales und Schottland desaströse Ergebnisse eingefahren. Profitieren konnten davon vor allem die Rechtspopulisten der Partei Reform UK.
6: In Peking laufen die Verhandlungen zwischen dem chinesischen Staats- und Parteichef Xi Jinping und US-Präsident Trump. Aus der ersten Gesprächsrunde wurden nun Ergebnisse bekannt. Aus Peking Maximilian Seib.
8: China hat sich offenbar dazu bereit erklärt, noch mehr landwirtschaftliche Produkte aus den USA zu kaufen. Xi versprach außerdem den mitgereisten Wirtschaftsbossen aus den USA einen besseren Zugang zum chinesischen Markt. Im Gegenzug dürfen 10 chinesische Firmen AI-Chips von Nvidia kaufen, allerdings nur das zweitbeste Modell. Das Thema Taiwan erklärte Xi zum wichtigsten Konfliktpunkt in der Beziehung zu den USA. Die Insel wird seit Jahrzehnten unabhängig und demokratisch regiert, China sieht sie aber als Teil des eigenen Staatsgebiets an. Die USA haben zuletzt milliardenschwere Waffenpakete für Taiwan geschnürt.
6: Bei den schweren russischen Luftangriffen auf die Ukraine sind in der Hauptstadt Kiew mindestens 5 Menschen ums Leben gekommen. 40 weitere wurden verletzt. Das teilte Präsident Selenskyj mit. Nur wenige Tage nach Ende der kurzzeitigen Waffenruhe hat Russland die Ukraine mit mehr als 600 Drohnen und fast 60 Raketen angegriffen. Landesweit wurden Wohnhäuser, Schulen und Arztpraxen getroffen. Mario Draghi, Ex-Zentralbankchef und früherer italienischer Ministerpräsident, ist in Aachen mit dem Karlspreis geehrt worden. Der 78-Jährige erhält den Preis unter anderem für seine Reformvorschläge zur europäischen Wettbewerbsfähigkeit, den sogenannten Draghi-Report. Bundeskanzler Merz sprach in seiner Laudatio von Super Mario. Aus Aachen Thomas Wenkert.
9: Ein Verdienst von Draghi sei es gewesen, den Euro in seiner schlimmsten Krise 2012 gerettet zu haben. Der CDU-Politiker betonte, dass Europa selbstbewusster werden müsse. Das habe man verstanden. Europa stärke sich wirtschaftlich und sicherheitspolitisch, sagte Merz. Man werde die Ukraine weiterhin entschlossen im Abwehrkampf gegen Russland unterstützen und dabei werde Europa selbst entscheiden, wer für Europa spricht. Merz mahnte, wie auch Draghi, einen modernen europäischen Haushalt an. Neue Prioritäten müssten gesetzt werden. Er betonte aber auch, dass es mit Deutschland keine neuen EU-Schulden geben werde.
6: Die lettische Ministerpräsidentin Siliņa hat ihren Rücktritt erklärt. Ihre Regierung hat im Parlament keine Mehrheit mehr, nachdem gestern die linke Fortschrittspartei die Koalition verlassen hatte. Kurz zuvor war Verteidigungsminister Spruz zurückgetreten. Hintergrund sind mehrere Vorfälle mit ukrainischen Drohnen. Vor einer Woche waren 2 in Lettland abgestürzt, eine traf ein Öllager im Osten des Landes. Die Ukraine hatte einen russischen Ostseehafen angegriffen, die Drohnen wurden mutmaßlich durch russische Abwehr ins Baltikum abgelenkt. Das waren die Nachrichten. Das Wetter in Norddeutschland, länger trocken, gebietsweise Schauer, Höchstwerte 10 bis 14 Grad. In der Nacht oft trocken, Tiefstwerte 8 bis 0 Grad. Morgen zu Beginn freundlich, später vermehrt Schauer, 12 bis 16 Grad. Es ist 16.04 Uhr.

0: Ich bin Corinna Hennig. Ihr hört Synapsen, den Podcast, der sich um Wissenschaft und Gesundheit dreht. Immer auch mit Blick auf Umwelt und Klima und immer mit dem Versuch zu hinterfragen, wie kommt wissenschaftliche Erkenntnis eigentlich zustande? Was muss noch weiter erforscht werden und wo stößt die Forschung bislang noch an Grenzen? Heute geht es um einen Superstar der Gesundheitsszene, das Mikrobiom. Wer auf Social Media schon mal bei Gut Health oder Darmgesundheit hängen geblieben ist, der kennt die Versprechen wahrscheinlich. Bessere Haut, tieferer Schlaf, unschlagbares Immunsystem. Das klingt dann ungefähr so. Hört mal rein.
1: Wusstet ihr, dass ihr keinen Arzt braucht, um euren Darm zu checken? Ich habe im Internet echt viele Tests gefunden.
2: Ich habe mich auf die Reise gemacht, um meine Darmflora zu erkunden.
3: Ich habe letztes Jahr mein Mikrobiom testen lassen und das Ergebnis war ein absoluter Schock. Warum du dein Mikrobiom testen lassen solltest, weil Stimmungsschwankungen, Heißhunger, Dauermüdigkeit, ein aufgeblähter Bauch, unreine Haut oder Infekte, all das kann im Darm seinen Ursprung haben und es ist wichtig, dass die guten und schlechten Darmbakterien in ihrer Balance sind.
4: Eine einfache Probe und du schickst sie ins Labor.
5: Die Ergebnisse waren wie eine Schatzkarte. Sie haben mir gezeigt, welche Bakterien fehlen und was ich noch so ändern kann.
0: Alles klar, Mann. Es sind irre Heilsversprechen und Hoffnungen, um die es da geht. Ich würde sagen, klassische Social-Media-Bugwelle. Sogar Depression und Demenz sollen die richtigen Darmbakterien lindern können. Zumindest, wenn man den entsprechenden Influencerinnen, Ratgeberbüchern und Supplementherstellern glaubt. Aber was davon ist Wissenschaft, was Marketing? Wie sieht ein gesundes Mikrobiom überhaupt aus und gibt's das so eigentlich überhaupt? Und bei welchen Krankheiten hilft es wirklich, das Mikrobiom zu behandeln? Darüber spreche ich in dieser Folge mit meiner Kollegin Melanie Stinn. Melanie, lass uns kurz einmal klären, was genau eigentlich gemeint ist, wenn da so selbstverständlich vom Mikrobiom die Rede ist.
6: Ja, das Mikrobiom, das ist so die Gesamtheit aller Mikroorganismen, die auf und in deinem Körper zu Hause sind.
0: Also Viren, Bakterien, Pilze, all sowas.
6: Genau das. Die Stoffwechselprodukte allerdings, die gehören auch dazu. Also alles, was diese Bakterien, Viren und so weiter, was sie produzieren, das ist eben auch Teil des Mikrobioms. Und das findest du dann zum Beispiel auf der Haut, in der Lunge, im Darm, im Mund, überall eigentlich.
0: Eine riesige WG aus winzigen, einzelligen Lebewesen. Wir reden zumindest in dieser Folge erstmal nur vom Darm. Streng genommen wimmelt es in unserem Darm. Okay, gruselige Vorstellung, wenn man das bildlich nimmt. Wenn man es aber jetzt mal nüchtern wissenschaftlich betrachtet, mega spannend.
6: Ja, total. Also ich meine, da wohnen Bakterien, Viren, Pilze alle zusammen und im Idealfall klappt das ziemlich gut. Und die sind auch gut miteinander, auch wenn man so möchte. Und das ist ein friedliches Zusammenleben.
0: Und jeder erledigt so seine Aufgaben.
6: Genau, ja, genau. Jeder erledigt seine Aufgaben.
0: Was sind denn das für Aufgaben?
6: Ja, es ist total unterschiedlich, weil es kommt auch immer so ein bisschen darauf an, was ist die Fragestellung. Und vor allem, wenn wir gleich über den Zusammenhang sprechen von Krankheiten und Mikrobiom, werden wir sehen, da kommt es noch auf die einzelnen Aufgaben an. Aber grundsätzlich stellen diese Mikroorganismen alle Stoffwechselprodukte her. Also die machen Dinge, die unser Körper braucht und die er auch so nicht bekommen würde, wenn diese Mikroorganismen nicht da wären. Mhm. Und dann haben sie auch noch eine ganz, ganz wichtige zentrale Rolle für unser Immunsystem. Und man muss noch einen zweiten Punkt berücksichtigen. Diese WG sieht immer anders aus. Also deine WG, dein Darmmikrobiom wird sich fundamental von meinem unterscheiden.
0: Dabei haben wir beide ja eigentlich durchaus Gemeinsamkeiten. Mhm. Also das Geschlecht zum Beispiel, wir sind beide Frauen offensichtlich und wir gehen auch zur gleichen Arbeit. Also wir halten uns sehr oft in der gleichen Umgebung auf.
6: Genau, wir essen beide gerne viel Lakritz.
0: Oh yes,
6: das stimmt. Auch das. Aber unser Mikrobiom wird trotzdem total unterschiedlich sein. Also die Frage, wie oft bewegst du dich, wie gestresst bist du, was machen deine Hormone gerade, wie schläfst du, all das hat eben Einfluss darauf, wie dein Mikrobiom sich zusammensetzt.
0: Das heißt, das ist nicht statisch, das verändert sich ständig. Du hast eben auch gesagt, wie oft ich mich bewege. Was passiert denn in meinem Mikrobiom, wenn ich Sport mache? Also Ernährung liegt ja nahe, aber Bewegung auch?
6: Ja, also auf jeden Fall ist es so. Man hat in einigen Studien schon zeigen können, dass Sport da auch eine Auswirkung hat. Insbesondere Ausdauersport scheint da einen Impact zu haben. Die Mechanismen allerdings, also warum ist das eigentlich so, die hat man noch nicht so richtig gut verstanden. Da kann ich noch nicht so viel zu sagen.
0: Ach, schade. Das nehmen wir uns für die Zukunft vielleicht mal vor.
6: Genau.
0: Da dann lass uns doch jetzt mal gucken, wie so ein Mikrobiom aussehen sollte, wenn es gut ist und uns gesund hält. Also auch wenn es individuell ist, es gibt ja vielleicht was, was man verallgemeinern kann.
6: Ja, und das habe ich Dirk Haller gefragt. Der ist Professor für Ernährung und Immunologie an der Technischen Universität in München. Und der erforscht, wie Mikrobiom, Ernährung und Immunsystem zusammenhängen.
7: Das ist die beliebteste Frage schlechthin. Und die Frage ist gleichzeitig wirklich die schwierigste im Feld, kaum zu beantworten, aus einem ganz, ganz simplen Grund, weil wir alle ein sehr, sehr unterschiedliches Mikrobiom in Zusammensetzung und Funktion haben.
0: Na toll, können wir ja eigentlich Schluss doch machen, ne? Machen wir den Laden dicht für heute. Ich hasse Wissenschaft. Also eigentlich könnten wir alle Fragen hier im Podcast ja regelmäßig mit kommt drauf an beantworten. Aber mal im Ernst, jetzt beim Mikrobiom, kann man das wirklich so radikal sagen, weil das Mikrobiom so individuell ist, weiß man also gar nicht, was genau ein gesundes Mikrobiom ausmacht? Ich dachte immer, je vielseitiger, also je mehr verschiedene Mikroorganismen, desto besser. Kann man das auch nicht sagen?
6: Ja, ja, also es ist schon so, dass Diversität ist ein Indikator. Ne? Mhm. Also der wird ja auch oft herangezogen, um zum Beispiel Aussagen zu machen über den Zustand des Mikrobioms. Da ist schon was dran. Das wird eben auch in der Forschung so gesehen und als Anhaltswert benutzt. Aber es kommt eben nicht nur darauf an, dass du möglichst viele verschiedene Bakterien in deinem Darm hast, sondern die Frage ist eben auch, welche und was machen die? Ich war für diese Folge dann nämlich auch mal an der Charité in Berlin. Und da habe ich Andreas Diefenbach in seinem Labor besucht. Der ist Mikrobiologe und Infektiologe und der erforscht vor allem die Wechselwirkung zwischen Mikrobiom und Immunsystem. Und der erklärt, warum man sehr gesund sein kann, obwohl man vielleicht kein super diverses Mikrobiom hat.
8: Ich glaube, das ist schon was sich in den letzten Jahren wirklich verfestigt hat, ist, dass oft im Mikrobiom ist nicht ein Bakterium, das den einen guten Metaboliten macht, ist, sondern dass es oft eine ganze Klasse von Bakterien sind. Manchmal ist das Bakterium nicht da, dann macht es halt irgendein anderes Bakterium. Aber diese Metaboliten sind trotzdem vorhanden.
0: Metabolite, ganz kurz, sind die Stoffwechselprodukte, die von Bakterien hergestellt werden, oder?
6: Genau, ja.
0: Also sowas wie Milchsäure, Fettsäuren, Aminosäuren, aber auch Gase und sogar Alkohol.
6: Ja, ja, genau. Und die haben eben unter anderem einen Effekt auf unser Immunsystem. Und in verschiedenen Studien hat man eben gesehen, es gibt sogar Fälle, wo jemand ein Mikrobiom mit weniger Arten hat. Aber die Mikroorganismen, die eben da sind, die erledigen wunderbar alle Aufgaben, die so erledigt werden müssen.
0: Wir haben ja eben das schon mal kurz am Wickel gehabt. Was sind denn die Aufgaben des Mikrobioms? Wofür brauchen wir es eigentlich genau?
6: Also zum einen versorgt das Mikrobiom unseren Körper mit Nährstoffen. Also bestimmte Enzyme, die haben wir einfach selber nicht. Und dann erledigen eben die Mikroorganismen das, dass die zugänglich sind überhaupt für unseren Körper. Also Bestandteile der Nahrung, die sonst nicht verarbeitet würden. Und da geht es zum Beispiel darum, kurzkettige Fettsäuren herzustellen. Von denen hat bestimmt der eine oder die andere schon mal gehört. Die sind super, super wichtig für uns. Und dann ist das Mikrobiom auch total wichtig für unser Immunsystem. Denn die Mikroben, die Bestandteile des Mikrobioms, die zwingen unser Immunsystem, sich zu entwickeln von Geburt an. Da geht es los. Und es schützt uns auch an Ort und Stelle vor Krankheitserregern, also im Darm direkt.
0: Ich finde, das klingt fast ein bisschen nach dieser alten Oma-Weisheit, Dreck reinigt den Magen. Also, ja. So, dass man schon immer Dinge aufnehmen muss und in sich haben muss, damit der Organismus reaktionsfähig bleibt. Aber erklär doch mal, was passiert denn in dieser WG, die wir vorhin schon bildlich angesprochen haben, im Darm, wenn man das ganz mechanistisch betrachtet?
6: Ja, also da geht es um die sogenannte Kolonisationsresistenz. Das ist ein ganz wichtiger Begriff. Und die beschreibt einen Zustand, wo in dieser WG, um im Bild zu bleiben, wo quasi jede Nische besetzt ist, jedes Bett ist besetzt, am Tisch alle Stühle sind besetzt und am Ende des Tages ist immer der Kühlschrank leer, so kann man sich das vorstellen. Und wenn das eben nicht der Fall ist und man holt sich dann irgendwelche neuen Leute in die WG und die haben aber vielleicht nicht so gute Absichten und mobilisieren plötzlich sozusagen die ganze WG und machen eine feindliche Übernahme, dann hat man eben keine Kolonisationsresistenz mehr, sondern da gibt es Nischen, wo dann eben Pathogene reingehen können.
0: Das heißt, die stellen komische Sachen in den Kühlschrank und nehmen andere Sachen raus, viel zu früh am Tag.
6: Ja, vielleicht das und vor allem machen die vielleicht auch, stecken die auch die anderen an mit komischen Dingen oder ja.
0: Verstehe.
6: Genau, also diese Nischen sind im Prinzip eine Chance für Pathogene, für krankmachende Erreger, sich auszubreiten und uns dann krank zu machen in Folge. Und ja, das hat mir zum Beispiel Anna Buchrichter auch mal erklärt. Die erforscht an der TU München die Beziehung und Wechselwirkung zwischen einzelnen Bakterienstämmen.
9: Wenn man irgendwie 20 Leuten Eis mit Salmonellen drin gibt, dann kriegen nachher 5 oder 10 davon kriegen überhaupt irgendwas und die anderen sind, dem passiert gar nichts, weil die Salmonellen sich in dem Mikrobiom dieser Menschen nicht ausbreiten.
0: Das ist ja ganz generell, finde ich, eine der spannendsten Fragen in der Medizin. Warum wird der eine krank, der andere nicht, obwohl beide dem gleichen Erreger ausgesetzt waren? Da hätte ich tatsächlich ganz gerne eine Antwort aus der Mikrobiomforschung.
6: Ja, das kann ich gut verstehen, aber auch das ist noch leider noch nicht ausreichend erforscht. Schade. Also ja, man weiß aber zum Beispiel, dass solche Nischen entstehen können, wenn man zum Beispiel Antibiotika genommen hat.
0: Ah ja, weil Antibiotika ja nicht nur die krankmachenden Bakterien abtöten, sondern eben auch viele andere, die eigentlich Gutes im Körper bewirken.
6: Das Interessante ist aber, dass es nicht bei allen Leuten so ist. Also nicht jeder, der Antibiotika nimmt, hat dann nachher die Situation so, ne, dass sich da irgendwie Pathogene besser ausbreiten können. Es kann eben auch passieren, wenn ich viele verschiedene Bakterien in meinem Darm habe, also auch nicht nur die, die ein diverses Mikrobiom haben, sind davor gefreit. Mhm. Das kann einfach passieren und man weiß nicht so genau, warum. Also ich wollte das mit der Diversität mal genauer wissen und man kann sich ja diese ganzen Mikrobiom-Tests, Stuhlanalysen für zu Hause, die kann man sich im Netz bestellen. Mhm. Also habe ich jetzt einfach mal danach gegoogelt und dann kam ganz oben, kam da so ein Suchergebnis von einem Unternehmen, das heißt MyBioma. Da gibt es so einen Microbiome Basic Test und der kostet 119 Euro. Also habe ich den einfach mal nach Hause bestellt.
0: Und was kann der?
6: Laut Website sagt er mir, ob es ein Ungleichgewicht im Darm gibt und außerdem, welche Lebensmittel man besonders gut verwerten kann. Das ist auch Teil der Analyse. Und dann bekommt man eine Auflistung von allen Bakterienstämmen, die da gefunden worden sind in dieser Stuhlprobe.
0: Okay, man schickt also eine Stuhlprobe ein und die wird dann untersucht. Das hast du tatsächlich gemacht.
6: Ja, genau. Ich habe das nicht von mir gemacht, sondern ich habe da eine Stuhlprobe von meinem 3-jährigen Sohn genommen. Nachdem ich die Stuhlprobe von ihm eingeschickt habe, musste ich dann online noch so einen Fragebogen ausfüllen. Da geht es dann um alle möglichen Gesundheitsgeschichten und Größe, Gewicht, aber auch Ernährungsgewohnheiten. Also man gibt dann schon relativ viel Preis, ne? Wovon er sich so hauptsächlich ernährt, wie viel er trinkt und so weiter, bevor man überhaupt da irgendwie analytisch den Stuhl untersucht.
0: Naja gut, das ist ja aber vielleicht gar nicht so schlecht, also im Sinne eines tatsächlich validen Untersuchungsergebnisses. Und ist es tatsächlich so, dass die so eine Stuhlprobe dann ganz individuell analysieren?
6: Genau, das wird tatsächlich gemacht. Also da wird tatsächlich die DNA aller Bakterien sequenziert, die man in so einer Stuhlprobe findet. Mhm. Und dann wird auf Basis dieser Analyse wird der sogenannte Enterotyp unter anderem bestimmt. Aha. Und ich lese dir jetzt mal vor, was MyBioma damit meint. Dein Enterotyp bestimmt, welche Bakterien dominieren und beeinflusst, welche Nahrungsmittel du gut verwerten kannst. Also man bekommt sozusagen eine individuelle Ernährungsempfehlung auf Basis dieser Analyse.
0: Und wie lautet die Empfehlung für deinen Sohn?
6: Also der ist laut Analyse Enterotyp 1. Und das steht laut MyBioma wohl vor allem in Verbindung mit einer Ernährung, die reich an tierischen Lebensmitteln ist.
0: Er isst nur Fleisch.
6: Ja, so klingt das. Ja gut, Joghurt, Milch und so. Aber die kann er dann wohl eben auch besonders gut aufnehmen. Und ich habe auch dir, Carla, mal in Sachen Enterotyp befragt.
7: Natürlich hat die Ernährung einen direkten, klaren Zusammenhang, weil natürlich die Funktionalität sich anpasst, dieses Ökosystems im Darm. Das ist überhaupt keine Frage. So, jetzt aber abzuleiten von der genetischen Signatur meines Mikrobioms, was ich essen soll, da sind wir noch Lichtjahre davon entfernt, ja. Und das wäre natürlich eine tolle Sache, dass ich quasi so eine Art Spiegel definiere. Ich kartiere genetisch mein Mikrobiom und versuche das dann in meinen Ess- oder meinen Lebensmittelauswahl zu integrieren. Das wäre fantastisch, ja. Soweit sind wir aber noch nicht.
0: Das wäre natürlich schon extrem hilfreich.
6: Ja, genau. Und weil ich eben wissen wollte, wie denn eigentlich diejenigen, die diese Tests herstellen und vermarkten, zu diesem Vorwurf stehen, habe ich dann auch mit Barbara Sladek gesprochen. Das ist eine der Gründerinnen von MyBioma und die sind nach eigenen Angaben Marktführer für solche Tests im deutschsprachigen Raum. Mhm. Und ich habe die mal gefragt, was mit solchen Enterotypen, was es damit eigentlich so auf sich hat und wie sie zu den Einwänden steht, die Wissenschaftler wie Dirk Haller äußern.
10: Das stimmt, die Kritik teile ich. Es gibt keinen klaren klinischen Ernährungsplan oder so, den man aus einem Enterotyp ableiten kann. Das, was man machen kann und das wir machen, man kann sozusagen kontextionell eine Orientierungsmerkmalvorgabe geben, wie etwas sozusagen eher zusammenpassen würde, welche Nahrungsmittelgruppen für jemanden gut sind. Also es geht eher um allgemeine Empfehlungen, wie zum Beispiel, dass für einen bestimmten Enterotyp eine pflanzenbasierte Ernährung viel wichtiger wäre, mit zum Beispiel Hülsenfrüchten oder so. Also sehr allgemein gehalten und eher, wie gesagt, als Orientierungsmerkmal.
0: jetzt musste ich eben ein bisschen lachen, Orientierungsmerkmalvorgabe, ein sehr schönes zusammengesetztes deutsches Wort. Auf jeden Fall kann man sagen, das klingt bei ihr schon deutlich unverbindlicher. Mhm. Und wenn ich mir die Bemerkung erlauben darf, vor allem pflanzenbasierte Ernährung ist ja eigentlich was, das Ernährungsmediziner ohnehin empfehlen, also für jeden.
6: Genau so ist es. Also super allgemein und ist eigentlich so der aktuelle Stand, ne? Was man so empfiehlt. Ein weiteres Merkmal, das bei solchen Tests häufig bestimmt wird, ist der Dysbiose-Index.
0: Das klingt nach Unausgewogenheit. Was genau heißt das?
6: Ja, der sagt mir, und da zitiere ich jetzt wieder die Website von MyBioma, ob schädliche Bakterien überwiegen und nützliche verdrängt werden.
0: Mhm.
6: Also gemeint ist, ein wie auch immer geartetes Ungleichgewicht. Dirk Heiler findet das allerdings auch ein bisschen problematisch, mit diesem Begriff um sich zu werfen.
7: Der Begriff Dysbiose ist sehr, sehr kritisiert. Zu Recht, weil viele ihn benutzen, ohne spezifisch zu sagen, was er denn eigentlich für sie in diesem Moment bedeuten soll. Und ein generischer Begriff Dysbiose, der für jeden und jede Erkrankung zutrifft, gibt es nicht. Und Dysbiose im besten Fall erklärt, ist eben eine Veränderung des Mikrobioms, das kausal in das Erkrankungsgeschehen involviert ist. Und soweit sind wir in vielen Erkrankungen einfach noch nicht.
6: Ja, auch dazu jetzt nochmal die Stellungnahme von MyBioma, von Barbara Sladek.
10: Also für die Dysbiose gibt es hier keinen einheitlichen klinischen Begriff, ja, sondern es ist sozusagen ein sehr schwammiger Begriff. Das, was wir haben und einer unserer Vorteile ist, dass wir eine der größten Mikrobiom-Datenbanken weltweit haben mit über 100.000 Proben. Und in unserem Fall wird die Dysbiose berechnet auf Basis eines Papers, das 2014 erschienen ist, von Gevers in Cell Host Microbes, wo rund 30.000 Proben gesubsampled werden und dann sozusagen die Gesamthäufigkeit der Organismen in einer gesunden und in einer nicht gesunden Kohorte algorithmisch aligned werden.
0: Also es wird durchaus mit wissenschaftlichen Konzepten argumentiert, aber wenn ich dich richtig verstanden habe und in der Kala, ist die entscheidende Frage, welche Rückschlüsse überhaupt zulässig sind.
6: Ja, genau, das ist die zentrale Frage. Also wie interpretiert man eigentlich all das, was man da analysiert, was man erhoben hat, genau. Und da sind die meisten Forschenden oder eigentlich alle, mit denen ich jetzt gesprochen habe, super skeptisch, was das überhaupt bringen kann. Andreas Diefenbach erklärt das auch nochmal genauer.
8: Die Frage ist, was kann man eigentlich dann daraus ableiten, ja? Also selbst wenn man Veränderungen sieht, was jetzt mal erst so als nicht ganz normal bezeichnen würde, ist halt die Frage, hat das überhaupt einen pathologischen Stellenwert? Das ist so, wie wenn ich jetzt viel Labordiagnostik mache und am Ende findet man bei dem einen oder anderen Patienten irgendwas, was vielleicht in einem anderen Kontext ja sogar ein Alarmzeichen sein könnte, aber oft bei dem Patienten vielleicht zu seinem normalen, sage ich mal, Besatz. Also deshalb gilt, glaube ich, immer noch so der klinische Satz, sozusagen Laborwert ohne Symptome, ja, und dazu zähle ich jetzt auch Abweichungen im Mikrobiom mal, wären mit Vorsicht zu genießen. Ja.
0: Das erinnert mich ein bisschen an die Forschung zu Rückenschmerzen. Also da gibt es ja auch genug Fälle, wo man im MRT alles Mögliche an den Bandscheiben sieht, auch bei Leuten, die gar keine Symptome haben und womöglich auch nie welche kriegen. Was sagt denn die Gründerin von MyBioma dazu?
6: Ja, also sie hat mir gesagt, dass es ihr mit diesen Tests eben auch darum geht, Awareness zu schaffen, Wissen zu vermitteln über Darmgesundheit, Einblicke zu bekommen, dass die Leute Einblick haben in ihren eigenen Darm. Aber
10: niemand macht einen Test nur um des Wissens wegen, sondern man möchte natürlich auch Empfehlungen haben. Und wir versuchen, ein Alltagsbegleiter zu sein, auf Basis von Ernährung und Angewohnheiten, die sozusagen das Darmmikrobiom verbessern können. Wie gesagt, Hauptthema bei uns ist die Ernährung und geben hier auch Rezepte mit, die darmfreundlich sind.
0: Stellt sich schon ein bisschen die Frage, wozu brauche ich das, oder? Mhm. Also ich gebe ja gar nicht so wenig Geld aus und am Ende kommt vermutlich was raus, dass ich genau so, auch ohne Mikrobiomtest, in ganz allgemeinen Ernährungsempfehlungen finde, oder?
6: Ja, genau.
0: Was ist denn eigentlich die Empfehlung gewesen für deinen Sohn?
6: Also der soll täglich, und da zitiere ich jetzt nochmal aus den Ergebnissen von dem Test, eine Vielzahl pflanzlicher Lebensmittel konsumieren und fermentierte Lebensmittel zum festen Bestandteil seines Alltags machen. Ja, dann gab es noch so ein paar Rezepte dazu, wo genau das dann sozusagen umgesetzt werden kann und den Hinweis, dass er genug trinken soll.
0: Spitzenempfehlung für den Picky Eater im Alter von 3 Jahren auf seine Ernährung achten. Also, aber da ist nichts Schädliches dabei oder so, aber eben auch kein besonderer Erkenntnisgewinn, habe ich so den Eindruck, auch nach einer individuellen Analyse.
6: Genau, das ist halt genau das, was sich sozusagen deckt mit den allgemeinen Ernährungsempfehlungen, was eigentlich auch auf jeden passen würde. Ich habe auch dazu noch mal Ernährungswissenschaftler Dirk Haller gefragt.
7: Der Stuhltest bei Gesunden macht überhaupt keinen Sinn. Gibt es im Moment sogar eine schöne Publikation dazu, die eher technischer Natur sind, wo die Autoren quasi den Stuhl an unterschiedliche Hersteller dieser Stuhltests geschickt haben, völlig unterschiedliche Ergebnisse gekriegt haben.
6: Bei manchen Anbietern wird es sogar noch ein bisschen spezieller. Das war in unserem Fall, also bei MyBioma war das jetzt nicht so, aber es gibt eben Anbieter, die liefern dir nicht nur Rezepte oder allgemeine Ernährungsempfehlungen, sondern die sagen dir ganz gezielt, welche Nahrungsergänzungsmittel oder Probiotika, Präbiotika du einnehmen sollst.
0: Mhm. Zwei neue Begriffe. Probiotika, also lebende Mikroorganismen, sowas wie Bakterien wie Milchsäurebakterien und in Hefe zum Beispiel.
6: Genau.
0: Und Präbiotika sind pflanzliche Nahrungsbestandteile, die als Futter für die Bakterien im Darm dienen.
6: Ja, genau.
0: Also zum Beispiel bestimmte Ballaststoffe.
6: Ja, so ist es. Insbesondere bei Probiotika, das ist auch gar nicht so unumstritten. Zum Beispiel empfiehlt Dirk Haller, das gar nicht unbedingt im Alleingang zu machen.
7: Bei den Probiotika bin ich tatsächlich eher ein bisschen skeptisch, ja, weil das selektive Zugeben einzelner Stämme, muss ich dann schon sehr gut wissen, was ich da tue.
6: Ja, genau, weil es kann ja sein, ich störe mit diesen zusätzlichen Stämmen ein System, was an sich total gut funktioniert und dann hat man es verschlimmbessert.
0: Mhm. Aber ich muss mal ketzerisch fragen, es gibt doch unter bestimmten Umständen auch ganz gute Erfahrungen mit der Gabe von Probiotika.
6: Ja, das ist schon richtig. Also bestimmte Probiotika, die können zum Beispiel das Risiko für Durchfall nach einer Antibiotikagabe bei Kindern reduzieren. Mhm. Aber die Effekte, die man da gesehen hat in Studien und wenn es überhaupt welche gab, die sind tatsächlich eher überschaubar.
0: Ah, okay. Das war mir so nicht klar. Das heißt, das Szenario, dass mir meine Ärztin zielgerichtet mit Probiotika auch prophylaktisch helfen kann, damit mein Mikrobiom gesund bleibt, auch wenn ich Antibiotika nehme, das gibt es so konkret eigentlich gar nicht. Das ist im Zweifel nicht viel mehr als Trial and Error.
6: Ja, ich habe dazu mal in so ein Cochrane Review von 2025 reingeguckt, also so eine Übersichtsarbeit, wo man sich eben alle relevanten Studien zu diesem Thema angeguckt
0: hat. Zur Evidenz.
6: Genau. Und die sagt also ja, bestimmte Probiotika, die haben einen gewissen Effekt bei Risikogruppen insbesondere. Und damit sind zum Beispiel ältere Menschen gemeint, die tatsächlich stationär im Krankenhaus behandelt werden müssen mit Antibiotika. Und bei Menschen mit einem guten Immunsystem, die jetzt gemeinhin als gesund gelten und die auch ein niedriges Risiko haben, da fiel der Nutzen deutlich geringer auf.
0: Also man sollte nicht zu viel erwarten.
6: Ja, so ist es genau.
7: Die Probiotika-Forschung hat jetzt mindestens 25 Jahre auf dem Buckel und ich beobachte und bin Teil von dieser Bewegung schon 25 Jahre. Und ich nehme mir das Recht raus zu sagen, leider ist diese Art der Probiotika-Forschung krachend gescheitert, ja, weil weder auf der Lebensmittelebene wirklich viel bei rumkam,

0: Bakterien, wie sie zum Beispiel eben im Joghurt vorkommen, da positive Gesundheitseffekte nachzuweisen. Mhm. Und Dirk Haller, das spricht er ja an in seinem letzten Ton, meint, das Potenzial, das könnte eher bei Bakterien liegen, die natürlicherweise im Darm, im menschlichen Darm vorkommen. Also das ist so ein bisschen ein anderer Ansatz. Er sagt aber auch, dass das aus regulatorischer Sicht im Moment noch ein ziemlicher Albtraum ist. Und dazu reden wir gleich noch ein bisschen ausführlicher.
1: Okay, krachend gescheitert, regulatorischer Albtraum, hier geht's zur Sache. Ich bin mal gespannt. Zusammenfassend können wir hier immerhin schon mal, Stuhluntersuchungen bei gesunden Menschen machen wenig Sinn. Genauso wenig wie ohne Indikation und im Alleingang irgendwelche Probiotika zu nehmen. Weil du Joghurt gerade schon erwähnt hast, lass uns nochmal konkreter über Ernährung sprechen. Joghurt essen an sich im Sinne von Probiotika ist aber doch nicht verkehrt, oder?
0: Nee, das ist jetzt nicht verkehrt. Also im Joghurt ist ja auch noch Kalzium drin, da sind noch Proteine drin. Also insgesamt ist das ein gesundes Lebensmittel, solange da nicht zu viel Zucker gleichzeitig drin ist. Aber ganz speziell bezogen aufs Mikrobiom sollte man auch da jetzt keine Wunder erwarten.
1: Aber man hört und liest ja auch immer wieder von einer mikrobiomfreundlichen Diät. Wie sieht denn sowas aus? Oder gibt es das überhaupt?
0: Ja, genau. Also das habe ich natürlich auch sämtliche Expertinnen und Experten gefragt, mit denen ich für diesen Podcast gesprochen habe. Und alle haben mir gesagt, dass Ballaststoffe da eine ganz, ganz zentrale Rolle spielen. Denn die sind ja das Futter für die Bakterien, die in unserem Darm leben. Also die Bakterien brauchen Ballaststoffe für ihren eigenen Energiestoffwechsel. Die fermentieren die und dabei entstehen dann eben auch Nebenprodukte oder Metabolite. Zum Beispiel eben die berühmten kurzkettigen Fettsäuren. Und dazu gehören eben Butyrat, Acetat oder Propionat.
1: Und diese kurzkettigen Fettsäuren, die haben positive Effekte für unsere Gesundheit.
0: Ja, ganz genau. Zum einen, weil sie überhaupt erst die Energie liefern, die unsere Darmzellen brauchen. Mhm. Ohne Energie können unsere Zellen anfangen, ihre eigenen Bestandteile zu verdauen, um eben daraus dann Energie zu binden. Das ist natürlich langfristig ist das nicht ideal.
1: Dieser Mechanismus.
0: Ja, genau. Da kann es dann tatsächlich auch zu Zellschäden kommen. Also das sollte man vermeiden. Und außerdem haben kurzkettige Fettsäuren noch eine antientzündliche Wirkung. Und sie sind wichtig für die Immunregulation.
1: Also für den Mechanismus, der das Immunsystem aktiviert, reguliert oder auch abschaltet, bevor es überreagiert.
0: Und dann gibt es noch eine ganze Reihe anderer Funktionen, bei denen kurzkettige Fettsäuren eine Rolle spielen. Also zum Beispiel beim Glukosestoffwechsel und anderen Dingen. Aber dazu wird auch noch ganz viel geforscht gerade.
1: Aber warum kann ich kurzkettige Fettsäuren nicht einfach direkt mit der Nahrung aufnehmen, ohne Umweg über die Bakterien, das Mikrobiom?
0: Ja, das kannst du schon machen. Also Butyrat zum Beispiel, das ist Buttersäure. Also klar, wie der Name sagt, die kommt zum Beispiel in Butter vor, die nimmst du dann auf. Acetat, das steckt in Essig. Aber das Problem ist, in dem Fall werden die kurzkettigen Fettsäuren, die werden dann schon im Dünndarm absorbiert und die kommen erst gar nicht bis in den Dickdarm, wo man sie eigentlich haben möchte.
1: Weil sie den langen Weg durchs Verdauungssystem
0: haben müssen. Genau, genau das. Und die Zellen im Dickdarm, die würden dann eben trotzdem verhungern, da kommt dann nichts mehr an. Außerdem, das ist vielleicht sogar noch relevanter, man müsste wirklich absurde Mengen zum Beispiel von Butter essen, also über ein Kilo am Tag habe ich gelesen.
1: Wux.
0: Ja, genau. Um überhaupt auf diese Menge Butyrat zu kommen, die die Bakterien im Darm produzieren.
1: Okay, also an Ballaststoffen kommen wir nicht vorbei, damit unser Körper kurzkettige Fettsäuren in ausreichender Menge bekommt, so oder so.
0: Ja, ganz genau. Also es kommt tatsächlich darauf an, welche Stoffwechselprodukte die Bakterien herstellen und offenbar gar nicht so sehr, welche Bakterienstämme jetzt da eigentlich vor Ort sind und wie viele man da im Darm hat, sondern es sind wirklich die Stoffwechselprodukte, die produzieren. Und weil die eben so wichtig sind, die Metabolite, die Stoffwechselprodukte, da kann sich zum Beispiel Andreas Diefenbach vorstellen, dass das auch die Basis ist für Medikamente aus der Zukunft.
2: Also die meisten Daten weisen darauf hin, dass der Effekt des Mikrobioms letzten Endes nicht einfach nur die Anwesenheit von Bakterien sind, sondern die Anwesenheit von bestimmten Stoffwechselprodukten von Bakterien. Und soweit man die kann und die Pathways sozusagen kennt, die Signalpfade auflöst, dann kann ich die natürlich auch therapeutisch als Zielstrukturen benutzen. Ne? Sodass ich mir gut vorstellen könnte, dass, wenn sich das Feld da weiterentwickelt, dass es wahrscheinlich diese Wege werden, die man dann am Ende in Angriff nehmen wird. Ne?
0: Ja, was er da sagt, ist im Grunde genommen auch so ein Paradigmenwechsel in der ganzen Mikrobiomforschung. Mhm. Also Anfang der 2000er Jahre, da hat sich die Forschung vor allem darauf konzentriert, zu gucken, wer ist eigentlich da? Welche Bakterienstämme sind eigentlich da? Und man hatte so die Idee, es gibt gute und schlechte Bakterien. Das hört man auch heute auch auf Social Media übrigens auch immer wieder nochmal. Und heute ist der Fokus aber ein anderer. Also heute versucht die Forschung wirklich zu verstehen, was machen die Bakterien? Was produzieren die? Wie interagieren die? Und welche neuen therapeutischen Möglichkeiten ergeben sich möglicherweise daraus?
1: Aber dann könnte es doch auch trotzdem sinnvoll sein, wenn ich Präbiotika gezielt durch die Ernährung aufnehme.
0: Präbiotika, das ist ja

0: eine Untergruppe von Ballaststoffen und die gut fermentiert werden können. Inulin ist da so ein Beispiel oder Pektin. Mhm. Und ja, wenn man Ballaststoffe aus verschiedenen Quellen isst, also zum Beispiel Haferflocken, Hülsenfrüchte, Zwiebeln, aktuell gerade Spargel, dann braucht man tatsächlich keine Präbiotika.
1: Also keine zusätzlichen, meinst du?
0: Ganz genau, ja.
1: Und wenn ich zu wenig Ballaststoffe esse?
0: Ja, dann ist es so, dass deine Bakterien, deine Darmbakterien zu wenig Futter bekommen und dann kann es eben passieren, dass die anfangen, die Schutzschicht des Darms, also die Darmschleimhaut, ja so anzuknabbern.
1: Oh.
0: Und ja, genau, das ist nicht so schön, das möchte man eigentlich nicht, weil was dann passiert ist eben, dass die Schleimhaut durchlässiger wird und dann können dann eben auch Bakterien durch und die verlassen ja quasi dann dieses geschlossene System und das kann dann eben Entzündungsreaktionen hervorrufen. Auf Social Media ist dann oft die Rede, insbesondere auf Social Media in der Wissenschaft, auch, aber da wird es halt auch wieder inflationär benutzt von einem sogenannten Leaky Gut, also so einem durchlässigen Darm, das ist damit gemeint. Und das Risiko für chronisch entzündliche Darmerkrankungen, das kann dann zunehmen.
1: Okay, um nochmal zu unserem Bild von der WG zurückzukehren, also da sind WG-Mitbewohner, die sich anfangen, unvernünftig zu verhalten, weil sie nicht genug Ballaststoffe kriegen, weil ich sie nicht gut genug fütter.
0: Ja, wenn man so will, unvernünftig. Die machen einfach das, was sie machen, die brauchen Energie und nehmen das, was da ist.
1: Ja, genau. Aber ungut für die gesamte
0: WG. Genau, so ist es, genau.
1: Und das muss man ja nochmal sagen, obwohl Ballaststoffe so wichtig sind, nicht jeder kriegt jetzt automatisch Darmentzündung, wenn er zu wenig isst, aber das ist natürlich das Risiko. Und obwohl die so wichtig sind, essen die meisten von uns zu wenig davon, oder? Das weiß
0: genau,
1: man.
0: Genau, ja, genau. Also die Deutsche Gesellschaft für Ernährung, die empfiehlt so 30 Gramm pro Tag. In Deutschland, da gibt es Erhebungen, da schaffen wir gerade mal so zwischen 23 und 25 Gramm im Durchschnitt.
1: Deutlich zu wenig. Ich sag's nochmal, Vollkornprodukte, Hülsenfrüchte, Nüsse, Beeren, manche Gemüse sind da auch relevant. Was braucht das Mikrobiom denn sonst noch? Worauf sollten wir noch achten?
0: Ja, also da decken sich im Grunde genommen die Empfehlungen in Bezug jetzt aufs Mikrobiom eigentlich mit den sehr allgemeinen Empfehlungen für gute Ernährung. Also das, was die Deutsche Gesellschaft für Ernährung zum Beispiel rausgibt.
1: Sind wir wieder am gleichen Punkt angelangt. Also sprich, wenig rotes Fleisch, kein Alkohol oder wenigstens wenig Alkohol, nicht zu viel Zucker, sowas.
0: Ja, ganz genau. Möglichst viele pflanzliche Lebensmittel. Da muss man sich jetzt nicht stressen und sagen, man muss jetzt irgendwie speziell fürs Mikrobiom eine super abgefahrene Diät irgendwie machen. Nein, es ist tatsächlich so. Alles, was grundsätzlich als gesund gilt und was sich auch in epidemiologischen Studien als gesund herausgestellt hat, ist auch gut fürs Mikrobiom. Macht ja auch Sinn, weil man muss das ja auch im Zusammenhang mit dem Körper betrachten. Das ist ja eben ein Teil der Gesundheit. Und um das auch nochmal zu betonen, es gibt keinen Quickfix, es gibt keine Präbiotika, Probiotika, keine Nahrungsergänzungsmittel, die uns das erleichtern können. Wir müssen uns gesund ernähren und gesund leben. Das ist so.
1: Okay, jetzt waren wir die ganze Zeit beim gesunden Menschen. Wir haben gelernt, es ist nicht leicht, ein gesundes Mikrobiom überhaupt zu definieren. Aber im Detail ist es vielleicht auch gar nicht so wichtig, nicht essentiell, das zu definieren für den gesunden Menschen. Dann lass uns doch jetzt mal über Krankheiten reden. Da wird es ja vielleicht doch nochmal relevant. Welche Krankheiten sind denn eigentlich direkt mit dem Mikrobiom assoziiert?
0: Ja, jetzt wird's tricky. Oha. Denn fast jede Krankheit hat irgendwie Assoziation mit dem Mikrobiom. Ne? Also nehmen wir zum Beispiel mal Depression. Da wird der Einfluss des Mikrobioms gerade diskutiert und da gibt es ein paar Studien, die Korrelationen aufzeigen. Denn bestimmte Metabolite von Bakterien, die können das Immunsystem chronisch auf einem niedrigen Niveau aktivieren und das wiederum kann dann eben Depressionen und Angststörungen begünstigen.
1: Aber da stellt sich ja schon die Frage nach der Kausalität, beziehungsweise nach Henne und Ei. Also was war zuerst da?
0: Ja, genau so ist es. Also die Frage, was beeinflusst hier eigentlich was? Mhm. Wirkt das Mikrobiom über die Darm-Hirn-Achse auf die mentale Gesundheit oder ist es genau andersrum?
2: Wenn man nur sequenziert, sieht man halt nur Veränderungen. Und dann, glaube ich, ist immer die Frage, ne, also ich sag mal, bei psychischen Erkrankungen zum Beispiel hat man auch Veränderungen im Mikrobiom befunden. Aber diese Menschen oder diese Patienten haben oft auch eine ganz veränderte Lebensweise, die ernähren sich anders. Und das kann natürlich dann gleich einen Effekt aufs Mikrobiom haben. Also da wird es dann schon schwierig.
1: Aber es gibt ja auch Studien, die einen Zusammenhang zu neurodegenerativen Erkrankungen zeigen zum Beispiel.
0: Bei Alzheimer und Demenz zum Beispiel, da spielen Darmbakterien möglicherweise eine Rolle bei der Entstehung oder auch bei dem Verlauf. Aber auch hier ist die Kausalität noch nicht geklärt. Also das ist schwierig, denn vor allem lassen sich nicht einzelne Bakterienarten identifizieren, die jetzt ursächlich für diese Krankheiten verantwortlich gemacht werden könnten. Dazu jetzt noch mal die Biowissenschaftlerin Anna Burichter von der TU München.
3: Und es ist sehr schwierig, würde ich behaupten, jetzt mal unmöglich, ein Bakterium zu finden, was, also jetzt ausgesehen haben von echten pathogenen Krankheitserregern, was wirklich in allen, überall wo es auftaucht, Probleme macht. weil die eben die Funktion des Bakteriums selber, aber auch die Umgebung, in der es ankommt, extrem verändern, was es für Effekte hat oder haben kann. Ich finde immer nur Assoziationen. Menschen mit Krankheit A haben dieses Bakterium öfter, mehr, weniger. Ich weiß aber, erstens ist es in den anderen Menschen auch da, dann weiß ich nicht, ist es da, hat es diese Krankheit verursacht oder ist es eine Folge? Also man weiß nicht, Grund und Ursache und Wirkung nicht. Deswegen würde ich sagen, ist es extrem schwierig, ein spezifisches Bakterium als gut oder schlecht zu identifizieren.
1: Okay, also auch da gibt es noch zu viele Unbekannte. Ich bin ja aber hartnäckig. Ich frage mal nach anderen Krankheiten. Also wenn man zum Beispiel an entzündliche Darmerkrankungen denkt, das ist ja einerseits relativ plausibel und ich habe es aber auch gelesen, dass da das Mikrobiom durchaus als Faktor anerkannt ist.
0: Genau, ja, da ist die Evidenz ganz gut. Das sagt auch Dirk Haller, der Ernährungswissenschaftler aus München.
4: Auf tierexperimenteller Ebene gibt es eine ganze Reihe unterschiedlicher Erkrankungen, wo man Kausalität eigentlich toll gezeigt hat. Chronische Darmentzündung mit Morbus Crohn, Colitis ulcerosa, ganz toll. Allerdings muss man einfach sagen, und das ist eben die Komplexität, die chronische Darmentzündung ist eine Erkrankung, die basiert auf einem veränderten Immunsystem. Und ganz speziell, weil bestimmte Antigene diese chronische Entzündung treiben. Ein bisschen paradox, weil die Erkrankung wirklich klar mit vielen Hinweisen auf unterschiedlichen Ebenen zum Mikrobiom deutet, aber in der Behandlung eine der schwierigsten ist.
1: Also man weiß, dass das Mikrobiom da ein Faktor ist bei diesen Darmentzündungen. Man weiß nur noch nicht genau, was man daraus für Schlüsse für die Behandlung ziehen kann.
0: Ja, es gibt aber noch eine andere Erkrankung und da kann man das Wissen um den Einfluss des Mikrobioms, den kann man da tatsächlich schon therapeutisch nutzen. Mhm. Da geht es nämlich um eine akute Darmentzündung, die auch oft auf Intensivstationen Probleme macht. Die wird verursacht von einem Bakterium, das Clostridioides difficile heißt. Mhm. Und welche Rolle da das Mikrobiom spielt, das hat mir Andreas Diefenbach noch mal erklärt.
2: Wenn man Antibiotika nimmt, und da gibt es auch spezifische Antibiotika, dann werden grundsätzlich die Diversität des Mikrobioms erniedrigt. Und dann können solche Keime, Clostridioides ist ein Beispiel, aber auch andere Keime, können sich dann sozusagen in diesem Ökosystem viel besser durchsetzen und können dann Krankheiten machen. Das macht auf Intensivstationen wirklich unangenehme Enddarmentzündungen im Prinzip, die ganz schwer zu behandeln sind teilweise und typischerweise durch noch mehr Antibiotika behandelt werden. Ne? Und da gab es eine interessante Studie in Holland, das ist jetzt bestimmt schon 10 Jahre her, die aber der Ausgang war so ein bisschen sensationell, weil es war so, dass man hat dann die Patienten in 2 Gruppen eingeteilt, hat gesagt, okay, den einen lassen wir die normale Therapie zukommen, den anderen geben wir eine Infusion über den Darm, über eine Darmsonde hat man das da gelöst, von Stuhl, der noch divers ist sozusagen, also der vor der Antibiotikatherapie abgenommen wurde. Und was man da gesehen hat, ist, dass das heilend war. Ja? Also das heißt, was sie zeigen konnten, ist, wenn man das macht, so eine Stuhltransfer oder manche nennen das auch fäkale Mikrobiomtransplantation, dann stellt man wieder die Diversität des Mikrobioms her und in diesem dann breiten Ökosystem wird der Keim dann wieder zurückgedrängt.
1: Also man hat Stuhl, ich hadere übrigens immer ein bisschen mit diesem Wort, weil es natürlich... Aber es ist das korrekte Wort. Man hat Stuhl von gesunden Menschen genommen, den Kranken verabreicht, quasi wie ein Zäpfchen, und konnte damit die Erkrankung zurückdrängen.
0: Ja.
1: Für manche klingt das vielleicht ein bisschen gruselig, aber gleichzeitig ist es natürlich irgendwie plausibel. In anderen Bereichen gibt es solche Methoden ja auch, bei der Blutspende zum Beispiel oder bei der Stammzellspende.
0: Ja, genau. Und diese Studie, die Andreas Diefenbach da gerade zitiert hat, die musste übrigens aus ethischen Gründen abgebrochen werden.
1: Ah, okay, doch nicht so gut? Warum
0: ja,
1: denn?
0: Doch, es war richtig gut. Aber dieser Unterschied zwischen den einzelnen Gruppen, der war so dramatisch, dass man gesagt hat, das ist ethisch nicht vertretbar, dass man Patienten diese Therapieform vorenthält.
1: So krass. Also nicht, weil es den Probanden geschadet hätte, sondern weil man keine Kontrollgruppe mehr bilden mochte, die nichts oder ein Placebo bekommen hätte. Also nicht, weil es zu schlecht war, sondern weil das Konzept zu erfolgreich war.
0: Ja, und das hat sich auch dann in anderen Studien wiederholt, wenn man so möchte. Da zeigt sich, die Evidenz ist bei dieser Infektion wirklich richtig gut. Also es klappt in 80-90% aller Fälle.
1: Wow. Dann wird das doch jetzt bestimmt standardmäßig angewandt.
0: Ja, noch nicht. Das ist nämlich tricky aus regulatorischen Gründen. Und das liegt eben daran, dass man mit Stuhl arbeitet. Das kannst du dir vorstellen. Das ist ein bisschen was anderes, als wenn man jetzt jemandem eine Kochsalzlösung über die Vene gibt.
1: Ah, jetzt sind wir bei dem regulatorischen Albtraum, den wir vorhin schon angedeutet bekommen haben.
2: Ein Problem in Deutschland ist, dass in Deutschland, im Gegensatz zu anderen europäischen Ländern, die Mikrobiomtherapie als echte Therapie nicht zugelassen wird von unseren Behörden. Bei uns ist das Mikrobiom quasi durch die Pharmabehörde gesteuert. Und die Pharmabehörde, also eine Behörde, die sich dann hauptsächlich mit Sterilität von Arzneimitteln zum Beispiel, das ist natürlich ganz schwer für die übereinzubringen, dass man jetzt dann so ein unsteriles und natürlich auch oft nicht so gut charakterisiertes Material, ne, in den Menschen einbringt. Und sodass in Deutschland eigentlich Mikrobiomstudien nur als Heilversuche möglich sind. Ein Heilversuch heißt, wenn ich alle anderen Optionen ausgeschöpft habe, dann kann ich das machen. Das passiert auch in der Charité ab und an schon mal. Aber wie gesagt, nur wirklich in ausgewählten einzelnen Fällen. Flächendeckend und durch Studien unterlegt, können wir das in Deutschland derzeit nicht machen.
1: Ich muss aber mal sagen, intuitiv finde ich das schon nachvollziehbar, dass sich bei der Zulassung da Unsicherheiten ergeben, wenn ein Produkt erstmal nicht steril ist. Also wenn man gar nicht so genau weiß, auch was da alles noch so drin ist. Gibt es denn aber auch einen konkreten Grund dafür, dass die Behörde, die für die Regulierung zuständig ist, da zurückhaltend ist? Also das Paul-Ehrlich-Institut ist es in so einem Fall ja. Also gibt es da nicht kalkulierbare Risiken, wenn man mit dem Mikrobiom eines anderen Menschen auch Mikroben überträgt, die schädlich sein können, ohne dass man das vorher wissen konnte? Beziehungsweise wie ausführlich wird so eine Stuhlspende überhaupt analysiert vorher?
0: Ja, üblicherweise nimmt man da einfach Stuhl von gesunden Menschen. Mhm. Und das Problem mit der Analyse ist, dass du ja gar nicht so genau weißt, wonach suchst du, weil man ja auch gar nicht so genau weiß, welche Bestandteile in diesem Stuhl sind es jetzt, die hoffentlich die positiven Effekte verursachen. Mhm. Und ich glaube, das ist eben das Problem bei der Geschichte. Und es gibt durchaus Risiken, da können wir gleich nochmal drüber sprechen, ein bisschen ausführlicher. Aber trotzdem wird gerade ganz intensiv zu verschiedenen Darmkrankheiten erforscht, was Stuhltransfer bringen kann. Mhm. Denn während das Verfahren jetzt bei Clostridioides difficile in 80-90% eine Heilung erzielen kann, sind es zum Beispiel bei Colitis ulcerosa, je nach Studie, so zwischen 30-40% und bei Morbus Crohn ist es nochmal deutlich darunter.
1: Okay, das ist nicht viel.
0: Nee, genau. Also es ist alles noch so ein bisschen random. Aber man kann trotzdem super wertvolle Erkenntnisse aus diesen ganzen Studien gewinnen, das sagt dir Kalla.
4: Der Fäkaltransfer hört sich ja schon sehr alchemistisch noch an. Ja? Man weiß nicht, was man tut und man hofft auf das Beste. Und manchmal klappt es und manchmal eben nicht. Ja? Und man weiß nie dann so ganz genau, wenn es nicht klappt, warum. Nichtsdestotrotz, wenn man sich jetzt in die eingetragenen Studienregister mal reinguckt, dann sieht man, dass viele, viele dieser Fäkaltransferstudien im Moment am Laufen sind. Und das ist auch gut so, weil sie tatsächlich, sagen wir mal so, das Feld abgrasen und Plausibilität herstellen, wo und wo nicht eventuell mikrobiombasierte Therapie anwendbar ist.
1: Das hat er sehr schön gesagt, das hört sich alchemistisch an, das ist ganz gut auf den Punkt gebracht. Ne? Aber also mit ein bisschen Zuversicht kann man schon sagen, wenn es so wahnsinnig viele Studien gibt, womöglich wird aus diesem Stuhltransfer oder Fäkaltransfer doch noch ein Therapiemodell für die Zukunft, auch in Deutschland. Mhm. Für chronische entzündliche Darmerkrankungen zum Beispiel. Schöne Vorstellung eigentlich, dass es dann nicht nur Blutbanken gibt für Blutspende, sondern auch Stuhlbanken.
0: Genau, Stuhlbanken.
1: Bei denen man dann auch spenden kann. Was ist eigentlich mit Krebs, Darmkrebs? Da ist ja Früherkennung der alles entscheidende Punkt und man kann anders als bei anderen Krebsarten auch Vorstufen erkennen. Also trotz aller Unwägbarkeiten, meine konkrete Frage, kann man das Mikrobiom im Darm, trotz aller Unwägbarkeiten, kann man das nicht auch für eine frühzeitige Diagnose bei Krebs nutzen?
0: Ja, möglicherweise. Da wird auch gerade super viel dran geforscht, dass man das irgendwann nutzen kann. Das Interessante ist nämlich, dass bei Menschen mit Dickdarmkrebs sozusagen das Muster im Mikrobiom, dass das ein anderes ist als bei gesunden Menschen. Also man guckt nach sogenannten Mikrobiom-Signaturen, die sich eben unterscheiden bei Krebserkrankten von gesunden Menschen.
1: Und da kann man Muster erkennen, also da gibt es Gemeinsamkeiten.
0: Ja, genau.
4: Und das Erstaunliche ist, dass tatsächlich hier über diese interindividuelle Variabilität, über Kohorten, über den ganzen Globus ähnliche Signaturen rauskristallisieren. Und das ist tatsächlich sehr hoffnungsfroh, stimmt uns das? Weil das theoretisch diagnostisch verwertbar wäre. Da erreicht man so eine Art 80% Trefferquote und das ist noch nicht gut genug, um wirklich individuelle Diagnostik zu betreiben.
1: Schade.
0: Ja, genau. Also noch nicht gut genug, aber eigentlich auch schon bemerkenswert, 80%, finde ich. Aber genau, du kannst dir halt vorstellen, wenn du bei 80% bist, dann hast du trotzdem super viele falsch-positive Befunde. Mm. Und das löst ja dann auch immer was aus. Also wir reden immerhin über Krebs. Da kannst du dir vorstellen, da hängt dann ein ganzer Rattenschwanz dran. Aber stell dir das mal vor, man könnte in Zukunft einfach eine Stuhlprobe abgeben und daraus kannst du dann ablesen, ob man Darmkrebs hat oder vielleicht gerade dabei ist, den zu entwickeln. Das wäre doch irgendwie...
1: Ja. Also statt Darmspiegelung wäre ja deutlich unaufwendiger für alle Beteiligten.
0: Ja, ja, genau. Das ist tatsächlich die Idee. Und da wird auch hier gerade bei uns in Deutschland super, super viel dran geforscht, um eben genau solche Darmkrebs-Screening-Tests und eben dann auch daraus abgeleitet zielgerichtete Therapien zu finden, zu entwickeln. Aber das geht bislang leider noch nicht. Also bislang ist die Darmspiegelung nach wie vor das allerbeste Instrument in Sachen Vorsorge.
1: Bedeutet das denn, dass diese Signatur, die in der Forschung da international aufgefallen ist bei Krebspatienten, wenn man die hat, dass die auch wirklich mutmaßlich Krebs verursacht oder ist das erstmal nur eine Korrelation? Also auch da wieder die Frage, was war zuerst da?
0: Ja, man weiß es nicht tatsächlich. Man weiß es nicht. Die Kausalität ist hier noch nicht so ganz klar. Also Dirk Haller hat mir nochmal erklärt, dass es da eine ganze Reihe von möglichen Hypothesen zu gibt und es zum Beispiel auch einzelne Bakteriengattungen gibt, die da eine Rolle spielen konnten und die gerade auch diskutiert werden.
1: Zum Beispiel?
0: Fusobakterien sind zum Beispiel, die sind eigentlich im Mundraum zu Hause und bei Parodontitis, ne, bei so einer chronischen Zahnfleischentzündung, da sind die dann massiv erhöht. Und das kann dann passieren, also wenn du das hast, eine bakterielle Zahnfleischentzündung bis hin zum Knochenabbau, dann können die in den Darm wandern und sich da ansiedeln. Mhm. Und die findet man durchaus bei vielen Darmkrebspatienten im Tumorgewebe, diese Bakterien.
1: Und was machen die da im Tumorgewebe? Hat man da schon Anhaltspunkte?
0: Die stehen im Verdacht, das Tumorwachstum zu beschleunigen einerseits und aber auch das Ansprechen auf zum Beispiel eine Chemotherapie zu verschlechtern. Da gibt es jetzt verschiedene Studien, die das gezeigt haben, aber warum das so ist und ja, ob diese Bakterien aus dem Mundraum, genau, ob die tatsächlich dann den Krebs im Darm auch auslösen, das ist noch nicht klar. Mhm. Da gibt es aber noch ein anderes interessantes Bakterium, das erforscht auch Dirk Haller zusammen mit seinem Team gerade. Das kommt bei vielen Menschen vor im Mikrobiom, also es ist nichts Besonderes, wenn man das hat, aber bei gesunden Menschen ist der Anteil im Mikrobiom relativ gering.
4: Wir sind sehr interessiert an Desulfovibrio beispielsweise. Desulfovibrio produziert Schwefelwasserstoff, was in höheren Konzentrationen auch zelltoxisch ist.
0: Es gibt übrigens Hinweise, dass sich Desulfovibrio ausbreiten kann, wenn jemand super viel Fleisch isst.
1: Wir hören hier eine ganze Menge Bakterien, von denen noch nie jemand gehört hat. Ich bin voller Bewunderung, wie lässig du die Namen raushaust. Nice. Hast du geübt vorher, ne?
0: Ja, genau. Erster Versuch. Genau, und dann gibt's auch noch Genotoxine. Das sind dann sehr potente Giftstoffe, die die DNA schädigen können und die eben auch von Bakterien hergestellt werden können. Mhm. Über die Jahre und Jahrzehnte können sich dadurch dann eben auch Mutationen ansammeln und eventuell irgendwann Krebs verursachen. Dazu gehört zum Beispiel Colibactin.
1: Coli kommt mir bekannt vor. Das hat bestimmt was mit E. coli zu tun, oder? Genau. Also Bakterien, die kennen wahrscheinlich viele, die natürlicherweise im Darm vorkommen, aber einige Stämme können auch ziemlich krank machen, fiese Durchfallerkrankungen.
0: Ja, genau. Und Colibactin ist eben so ein Stoff, der von ganz bestimmten E. coli-Stämmen hergestellt wird.
4: Wenn dieses Toxin schon im frühen Kindesalter quasi aufs Darmepithel trifft, ist es ein Prädiktor für Kolorektalkarzinom. Das heißt, man könnte davon ausgehen, dass tatsächlich auch Toxine da eine Rolle spielen und schon die Exponierung im sehr frühen Kindesalter stattfindet.
0: Also du siehst, es gibt so eine ganze Reihe von Bakterien, die im Zusammenhang mit Darmkrebs wissenschaftlich auch betrachtet werden, diskutiert werden. Was auch eine Rolle spielen könnte, sind eben zu wenig Butyrat produzierende Bakterien. Von denen hatten wir eben schon mal gehört.
1: Buttersäure.
0: Genau, die kurzkettigen Fettsäuren. Aber grundsätzlich muss man festhalten, dass es wahrscheinlich mehrere Ursachen gibt. Vor allem, die wirken über einen richtig langen Zeitraum, weil sich Darmkrebs ja langsam entwickelt. Das geht nicht von heute auf morgen. Und das hat Dirk Haller auch nochmal betont.
4: Das heißt also, ganz unterschiedliche Mechanismen können hier eine Rolle spielen. Und jetzt muss man, glaube ich, einfach der Fairness halber halt sagen, dass Kolorektalkarzinom hat eine Pathogenese über Dekaden. Ja, das heißt, wir reden hier über 10, 20, 30 Jahre mögliche Inkubation, die hier durchs Land geht und wahrscheinlich multifaktoriell ist. Ja. Umweltfaktoren sind eine ganze Reihe zu definieren. Das Mikrobiom ganz sicherlich eines davon, aber viele andere eben auch. Und da gehören auch Ernährungsverhalten mit dazu. Und das insgesamt erhöht dann schrittweise das Risiko.
1: Also das Mikrobiom spielt bei Darmkrebs offenbar eine Rolle und es gibt auch schon bestimmte Mechanismen, die in dem Kontext untersucht werden, aber einen ganz klaren Ursache-Wirkungsnachweis gibt es da auch noch nicht. Trotzdem kann man mit ballaststoffreicher Ernährung, Bewegung und natürlich mit regelmäßigen Darmspiegelungen vorsorgen.
0: Und gute Mundhygiene, das könnte theoretisch auch noch sinnvoll sein. Das ist noch nicht so ganz bewiesen, aber die Idee ist eben weniger Parodontitis, weniger Fusobakterien im Mund und damit auch weniger Fusobakterien im Darm.
1: Und mal ehrlich, mit zweimal täglich Zähneputzen und Zahnseide macht man ja eh nichts verkehrt.
0: So ist es.
1: Jetzt drängt sich die Frage aber geradezu auf, kann man das, was über die Rolle des Mikrobioms bei Krebs immerhin schon rausgefunden wurde, nicht doch irgendwie therapeutisch nutzen?
0: Ja, das kann man tatsächlich und da gibt es super spannende Erkenntnisse zu. Zum Beispiel bei Krebspatienten, die eine Immuntherapie mit sogenannten Checkpoint-Inhibitoren bekommen.
1: Checkpoint-Inhibitoren, da geht es um die Regulation des Immunsystems, um zu verhindern, dass Krebszellen sich für das Immunsystem unsichtbar machen können.
0: Genau, und wie jetzt der Zusammenhang ist zum Mikrobiom, beziehungsweise wie der sein kann, das hat mir Andreas Diefenbach nochmal erklärt.
2: Diese Therapien funktionieren bei einer Subgruppe von Patienten nicht. Das wusste man schon eine Weile, obwohl die Strukturen, die da eigentlich benötigt werden, alle da sind.
5: Also in Bezug auf den Tumor.
2: Auf den Tumor, genau. Das heißt, die Immunaktivierung funktioniert nicht, obwohl sie eigentlich da sein sollte. Mhm. Ja. Und dann haben relativ viele große Studien gezeigt, dass der Hauptunterschied zwischen den Leuten oder den Menschen, die reagieren und denen, die nicht reagieren, war das Mikrobiom.
1: Das heißt, das Mikrobiom hat in diesen Fällen darüber entschieden, ob diese Form der Immuntherapie funktioniert hat oder nicht. Da muss man aber bedenken, da geht es ja nicht um gesunde Menschen, sondern die hatten alle vorher schon eine Chemotherapie. Also war vermutlich auch das Mikrobiom schon in Mitleidenschaft gezogen, oder?
0: Ganz genau. Und da wird jetzt gerade auch extrem viel dran geforscht, wie man genau das schaffen kann. Also wie kann man zum Beispiel Therapien mithilfe von Mikrobiomveränderungen entweder wirksamer machen oder auch die Wirksamkeit, wenn die verloren gegangen ist, wiederherstellen. Und da gibt es erste Studien bereits, auch am Menschen dazu, zum Beispiel von einem israelischen Forscherteam. Und die haben 10 Melanompatienten gehabt, bei denen die Immuntherapie eben nicht mehr funktioniert hatte. Und denen haben die dann eine Stuhltransplantation gegeben.
1: Also dieser Fäkaltransplantation.
0: Genau. Ja, von Patienten, bei denen dieselbe Therapie gut funktioniert hat.
1: Ah, nicht von gesunden, sondern von tatsächlich erkrankten Patienten. Melanom, also Hautkrebs. Und was kam raus bei der Studie?
0: Also von diesen 10 Patienten, die in dieser Studie beteiligt waren, da haben plötzlich 3 angesprochen. Also deren Tumor hatte sich messbar zurückgebildet. Bei einem schrumpfte der Tumor sogar über mehr als 50%, also ganz erheblich. Weitere 3, die hatten dann eine stabile Erkrankung mit einem stabilen Verlauf und das heißt, der Tumor wuchs nicht weiter. Und 4 sprachen nicht an. Das hat dann nichts bewirkt.
1: Okay, das klingt aber nach eher gemischten Ergebnissen, würde ich mal sagen.
0: Ja, genau. Habe ich so beim ersten Lesen auch gedacht und dann dachte ich, naja, okay, aber es ist ja ganz wichtig zu wissen, diese Patienten in dieser Studie, das waren ja welche, da hatte man schon ungefähr alles probiert. Ne? Also da war das, hatte die Immuntherapie vorher nicht mehr funktioniert, obwohl es auf dem Papier so aussah, dass doch eigentlich ihr Tumor darauf reagieren müsste. Mhm. Und unter dieser Prämisse, dass man da ja nicht irgendwie eine Grundgesamtheit hat, wo man erstmal alle möglichen Therapien noch machen kann, sondern eine hat, wo man schon alles probiert hat, finde ich, das sind schon ziemlich hoffnungsvolle Ergebnisse tatsächlich. Also auch im Sinne von Proof of Concept.
1: Weil man überhaupt zeigen konnte, dass man das Mikrobiom nutzen kann, damit mehr Menschen von Immuntherapie profitieren.
0: Ja.
1: Also ganz grundsätzlich.
0: Genau.
1: Du hast ja vorhin die Zulassungsproblematik bei diesem Stuhltransfer erklärt. Da frage ich mich, gibt es denn eigentlich auch Medikamentenentwicklungen, die aus den Erkenntnissen zum Mikrobiom resultieren? Also wo man nicht das Problem hat, wir arbeiten mit einem nicht sterilen Produkt. Also kann man da auch einen anderen Weg gehen, jenseits herkömmlicher Probiotika, die eben auch nur bedingt funktionieren und Fäkalspende?
0: Ja, genau, die gibt es. Über Darmentzündungen durch Clostridioides difficile haben wir ja eben schon gesprochen. Mm. Also du erinnerst dich da vielleicht an diese holländische Studie mit dem Stuhltransfer, die man abbrechen musste. Und in den USA, da gibt es sogar bereits Medikamente, die auf Basis von gereinigten, aufbereiteten Darmbakterien entstanden sind. Ja, und das funktioniert wohl sehr gut, das sagt dir Kalla.
4: Der wichtige Punkt bei dieser Clostridieninfektion ist, dass tatsächlich therapeutisch Medikamente entwickelt wurden, die wirklich funktionieren. In den USA zugelassen, soweit ich weiß, leider in Europa noch nicht. Rettet eindeutig Leben.
1: Solche Medikamente würden ja dann diese regulatorischen Probleme lösen, weil sie kein heterogenes, unsteriles Produkt sind.
0: Genau, und wahrscheinlich würde die Behandlung dadurch auch eben sehr viel sicherer.
1: Inwiefern sicherer?
0: Ja, man muss sich das mal vorstellen. Also so ein Fäkal-Mikrobiotika-Transfer, der kann auch tatsächlich mal richtig schief gehen. Mhm. Das hatte ich vorhin ja schon mal angedeutet. Andreas Diefenbach hat mir das auch mal erklärt.
2: Also es gab zum Beispiel Studien, wo man versucht hat, glaube ich, mit Stuhltransplantation oder auch mit Bakterienspezies, die positive Effekte realisieren sollten, versucht hat, glaube ich, Pankreatitis zu behandeln. Es ging nicht gut. Und ich glaube, ein Grund war, dass die halt eine gestörte Barriere auch haben. Ja, dann gehen die Keime, kamen dann irgendwo hin, wo sie nicht sein sollen. Und wenn sie sich jetzt irgendeinen Lactobacillus oder so, ja, in die Vene spritzen, ist das auch nicht gut. Ja, das macht sie krank. Mhm. Ja.
1: Das klingt ganz schön hart. Ja, erklär nochmal genauer.
0: Genau. Ja, was er im Prinzip sagt, ist ja, dass bei dieser schweren Pankreatitis, also einer Bauchspeicheldrüsenentzündung, da ist sowieso die Darmbarriere gestört. Das gehört irgendwie zum Krankheitsbild dazu und auch vielleicht hängt auch mit der Behandlung zusammen, die man dann sonst bekommt. Also das bedeutet eben, ne, wir erinnern uns an Leaky Gut etc., durchlässige Darmbarriere, da können dann Bakterien aus dem Darm raus, sonst wohin gehen. Und wenn man dann plötzlich Millionen lebende Bakterien reingibt, per Sonde, in den Dünndarm, also Stuhltransfer macht, dann wandern die durch die kaputte Wand ins Blut.
1: Und dann kriegt man am Ende eine Sepsis, also das, was wir Blutvergiftung nennen.
0: Ja, genau, zum Beispiel, das kann passieren. Oh. Das heißt eben, daran sieht man, dieses Verfahren ist einfach noch nicht universell einsetzbar. Es gibt Krankheiten, da ist die Darmbarriere so gestört, dass es dann richtig gefährlich werden kann. Da gibt es jetzt gerade ganz viel Forschung im Hinblick auf definierte Bakterienkonsortien, also einzelne Stämme, die man isoliert und die man dann geben kann, wie zum Beispiel bei diesen Medikamenten aus den USA, die Dirk Haller eben angesprochen hat. Da bemüht man sich einfach so eine gewisse Kontrolle reinzubringen. Mhm. Also das Ganze so ein bisschen in Hinblick auf die Folgen besser abzusehen und so weiter. In Europa gibt es da auch gerade eine Phase-3-Studie dazu.
1: Also zusammengefasst, je nach Krankheitsbild könnte man mit kompletten Stuhltransfers arbeiten oder auch mit einzelnen Stämmen, wie gerade gehört. Mhm. Und es gibt auch Versuche, Medikamente auf Basis von konkreten Stoffwechselprodukten von Bakterien herzustellen. Also verschiedene Möglichkeiten, das Mikrobiom positiv zu beeinflussen im Krankheitsfall. Was bleibt bei dir eigentlich hängen nach deiner Recherche zum Mikrobiom?
0: Ja, also was mich total fasziniert hat und immer noch fasziniert, ist wirklich die Einzigartigkeit des Mikrobioms. Mhm. Also das, was ja auch die Forschung, gerade haben wir es nochmal gehört, super kompliziert macht. Ich finde, wenn man da jetzt mal so ein bisschen rauszoomt, dann ist das ja eigentlich bei jeder Form von Zusammenleben, von Gemeinschaft so. Ne? Mhm. Also es scheint so zu sein, dass ja Vielfalt so ein Faktor ist, der erstmal grundsätzlich gut ist für Gemeinschaften. Und das ist fast ganz egal, von welchem System man redet. Ne? Also über Mikrobiome, über Ökosysteme oder eben auch über Demokratien.
1: Das Wort zum Sonntag. Du sprichst mir aus der Seele. Ich finde das eine schöne Botschaft. Es gibt keine guten und schlechten Bakterien. Achtung, übertragener Sinn. Sie leben halt einfach nebeneinander her oder idealerweise miteinander. Danke euch fürs Zuhören und immer wieder auch für motivierende Rückmeldungen zu unserem Podcast, die ihr uns manchmal per Mail schickt. Wer uns auch was dazu sagen will, Lob, Kritik, Themenanregungen, wir freuen uns immer über Post an synapsen@ndr.de. Unsere Producerin heute war Marion von Klarenau. Ich bin Corinna Hennig. Die nächste Folge unseres Podcasts gibt es in 2 Wochen in ARD Sounds. 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
1: Um 17 Uhr mit Felix Sprung. In Großbritannien ist Gesundheitsminister Streeting zurückgetreten aus Protest gegen Premierminister Starmer. Damit steigt der Druck auf den Regierungschef immer weiter. Aus der NDR-Nachrichtenredaktion Constanze Semidey.
2: An Starmer gerichtet, schrieb Streeting auf X, er habe das Vertrauen in die Labour-Führung verloren. Dort, wo es eine Vision bräuchte, herrsche Leere, so der 43-Jährige. Es wäre unehrenhaft und prinzipienlos, wenn er im Amt bliebe. Wie es mit Labour nun weitergehe, müsse ein Wettstreit der Ideen werden und nicht ein Kampf der Persönlichkeiten. Unklar ist, ob Streeting Starmer jetzt um den Parteivorsitz herausfordert. Labour hatte bei den britischen Kommunal- und Regionalwahlen in der vergangenen Woche massiv verloren. Klarer Sieger war die Partei Reform UK von Nigel Farage, die landesweit dazugewann, auch in traditionellen Labour-Hochburgen.
1: Mit einem Staatsbankett ist der erste Tag des Besuchs von US-Präsident Trump in China zu Ende gegangen. Über konkrete Ergebnisse eines vorangegangenen Gesprächs zwischen Trump und Staatschef Xi Jinping wurde bislang nichts bekannt. Aus Peking Nina Barth.
3: Das Fazit dieses ersten Tages: Trump und Chinas Staats- und Parteichef Xi Jinping setzen auf Deeskalation, zumindest nach außen. Aus dem Weißen Haus hieß es, beide Seiten hätten Möglichkeiten zur Vertiefung der wirtschaftlichen Zusammenarbeit besprochen. Außerdem seien sich beide Länder einig, dass die Straße von Hormuz geöffnet werden müsse. Trump hofft darauf, dass der chinesische Staatschef dabei hilft, Iran dazu zu bewegen, einem für die USA akzeptablen Friedensabkommen zuzustimmen.
1: Bei den schweren russischen Luftangriffen auf die Ukraine sind in der Hauptstadt Kiew mindestens 5 Menschen ums Leben gekommen. 40 weitere wurden verletzt. Das teilte Präsident Selenskyj mit. Nur wenige Tage nach Ende der kurzzeitigen Waffenruhe hat Russland die Ukraine mit mehr als 600 Drohnen und fast 60 Raketen angegriffen. Landesweit wurden Wohnhäuser, Schulen und Arztpraxen getroffen. Mario Draghi, Ex-Zentralbankchef und früherer italienischer Ministerpräsident, ist in Aachen mit dem Karlspreis geehrt worden. Der 78-Jährige erhält den Preis unter anderem für seine Reformvorschläge zur europäischen Wettbewerbsfähigkeit, den sogenannten Draghi-Report. Bundeskanzler Merz sprach in seiner Laudatio von Super Mario. Aus Aachen Thomas Wenkert.
4: Ein Verdienst von Draghi sei es gewesen, den Euro in seiner schlimmsten Krise 2012 gerettet zu haben. Der CDU-Politiker betonte, dass Europa selbstbewusster werden müsse. Das habe man verstanden. Europa stärke sich wirtschaftlich und sicherheitspolitisch, sagte Merz. Man werde die Ukraine weiterhin entschlossen im Abwehrkampf gegen Russland unterstützen und dabei werde Europa selbst entscheiden, wer für Europa spricht. Merz mahnte, wie auch Draghi, einen modernen europäischen Haushalt an. Neue Prioritäten müssten gesetzt werden. Er betonte aber auch, dass es mit Deutschland keine neuen EU-Schulden geben werde.
1: Die lettische Ministerpräsidentin Siliņa hat ihren Rücktritt erklärt. Ihre Regierung hat im Parlament keine Mehrheit mehr, nachdem gestern die linke Fortschrittspartei die Koalition verlassen hatte. Kurz zuvor war Verteidigungsminister Sprūts zurückgetreten. Hintergrund sind mehrere Vorfälle mit ukrainischen Drohnen. Vor einer Woche waren 2 in Lettland abgestürzt, eine traf ein Öllager im Osten des Landes. Die Ukraine hatte einen russischen Ostseehafen angegriffen. Die Drohnen wurden mutmaßlich durch russische Abwehr ins Baltikum abgelenkt. Das waren die Nachrichten. Das Wetter in Norddeutschland: am Abend im Norden meist trocken, 8 bis 13 Grad. In der Nacht oft trocken, an den Küsten einige Schauer, Tiefstwerte 8 bis 0 Grad. Morgen anfangs heiter, später wolkig und zeitweise Regen, 12 bis 16 Grad. Es ist 17.04 Uhr.
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0: Ein später Sommerabend, Flughafen Leipzig-Halle. Das letzte Abendrot erlischt gerade am Himmel über dem Rollfeld und hier im südlichen Teil beginnt mit der Dämmerung an diesem 19. Juli 2024 die Hauptarbeitszeit. Bei den Passagierzahlen ist der Flughafen nicht mal in den Top 10 in Deutschland dabei, aber in der Luftfracht spielt er ganz oben mit. Nachts starten und landen hier nur gelb-rote Flieger. Es ist das größte Luftfrachtdrehkreuz, das DHL weltweit betreibt. Immer in Betrieb, 24 Stunden am Tag. Leipzig-Halle ist ein Hub, eine Narbe. Wie bei einem Fahrrad laufen alle Speichen auf diesen einen Punkt zusammen. So kommen Pakete, Paletten, Container aus aller Welt erstmal hier an, werden gesammelt, sortiert, nach Zielorten gebündelt und weitergeflogen. Rund 100 Menschen arbeiten tagsüber in den riesigen Hallen am Rande des Vorfelds. Nachts sind es 7-mal so viele. Sie erledigen das Ausladen, das Sortieren, Einladen und Abfliegen in der Cargo-Halle, die aussieht, als habe ein Kind auf einem grauen Teppich alle seine gelben Lego-Steine in einer schnurgeraden Linie aneinandergelegt. Hier laufen bis zu 150.000 Sendungen pro Stunde durch. Sie rauschen über die kilometerlangen Förderbänder dieses Logistikverdauungstrakts. Eins wie das andere, aber doch 100.000-fach verschieden. Irgendwann in dieser Nacht vom 19. auf den 20. Juli 2024 passiert ein Paket einen der Routinescans, für dessen Inhalt sich später viele interessieren werden. Darin sind ein schwarzes Nackenmassagekissen, ein paar Cremes und Sexspielzeug. Nichts, was einen Alarm auslösen würde. Es wird weiter transportiert, landet auf einem Transportanhänger mit Dutzenden anderen Paketen. Ein paar Stunden später bricht genau auf diesem Anhänger unter der Plane ein Brand aus, noch bevor alles ins Flugzeug nach London verladen werden kann. Der Alarm geht um 5.54 Uhr raus. Das Feuer breitet sich blitzschnell aus. Die Feuerwehr versucht zu löschen. Doch es dauert lange, ungewöhnlich lange. Dieses Feuer scheint durch Wasser nur noch weiter zu lodern. Erst mit einem Pulver für Metallbrände lässt es sich bändigen. Am Ende kann die Flughafenfeuerwehr immerhin verhindern, dass sich das Feuer weiter ausbreitet. Die Plane ist angesenkt, ein schwarzer Brandkrater klafft zwischen all den Paketen. Und genau da findet sich auch die Brandursache. Das Paket mit dem Massagekissen. Ein getarnter Brandsatz mit Zeitzünder, mit Cremeflaschen, die eigentlich Brandbeschleuniger enthalten und mit Sexspielzeug. Offenbar reine Ablenkung. Hey, ich wette, das ist das, worüber ihr auch am meisten gestolpert seid bei der Aufzählung, oder? Das war kein fieser Streich, das war im wahrsten Sinne brandgefährlich. Denn eigentlich hätte der Flieger zum Zeitpunkt der Explosion längst in der Luft sein sollen. Der Flug nach London hatte einfach Verspätung.
1: Feuer in einem Flugzeug oder auch eine Explosion ist, glaube ich, also viel schlimmer wird es dann auch nicht.
0: Das Paket in Leipzig ist nicht das einzige, das in diesen Juli-Tagen auf einem europäischen Flughafen explodiert. In Warschau, in Birmingham passiert Ähnliches. Immer am Boden, kurz vorm Frachtraum, immer glimpflich ausgegangen. Aber das war reine Glückssache.
2: Was da am Ende bei rausgekommen wäre, spielt eigentlich keine Rolle. Das Entscheidende ist, dieses Risiko wird eingegangen.
3: Wenn wir über Sabotageoperationen reden, dann muss man ganz klar sagen, das ist die bisher gravierendste, die mit Russland in Verbindung gebracht wird.
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0: 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Es hat sich was verändert. Und der Zeitpunkt lässt sich ganz genau festlegen. Seit Beginn des russischen Angriffskriegs gegen die Ukraine, seit dem 24. Februar 2022 also, hören wir ständig von irgendwelchen Sabotageaktionen und Spionagehandlungen in Europa. Drohnen legen den Verkehr an Flughäfen lahm. Die russische Schattenflotte zerstört Datenkabel am Grund der Ostsee. Propagandagraffitis wurden massenhaft an Hauswände gesprüht und, genau, Pakete explodieren. ARD-Geheimdienstexperte Michael Götschenberg hätte da auch noch ein paar Beispiele.
3: Ob wir über Drohnen reden, ob wir über Desinformationskampagnen reden. Die sozialen Netzwerke werden geflutet mit Fake News. Ob wir über mutmaßliche Sabotageoperationen reden und sei es nur, dass irgendwo ein Umspannwerk aufgebrochen wurde, ein Trafohäuschen, wo möglicherweise Technik ausgelesen wird. Man weiß häufig nicht sicher, worum es ging, aber es ist naheliegend, dass es diesen Hintergrund hat.
0: Nicht sicher sein, sich nicht sicher fühlen, darum geht's. Diese Sabotageakte, diese Störaktionen und Lügenkampagnen bilden tausend kleine Nadelstiche und sorgen für Verunsicherung, unbeantwortete Fragen, dieses ungute Gefühl. Es ist kein eindeutiger Krieg mit Schlachtfeld, mit Schützengräben und Panzern. Es sind viele kleine Angriffe mitten im Alltag. Komplex, vielschichtig, unvorhersehbar, manchmal banal, oft aber gefährlich. Das eine Ereignis fällt kaum auf. Es steht erstmal für gar nichts. Das ist ja kein Krieg. Aber zusammengenommen ist all das möglicherweise auch kein reiner Frieden mehr. Es ist hybrider Krieg. Und der ist kompliziert. Denn es gibt selten Beweise dafür, dass Russland dahinter steckt. Aber das Muster dieser Taten, das ist eindeutig, sagt etwa Bundeskanzler Friedrich Merz bei einer Rede im Bundestag.
5: Es ist in den letzten 3,5 Jahren ausschließlich Putin, der die Sicherheit auf dem europäischen Kontinent bedroht. Und es ist Russland, das mit immer größer werdender Skrupellosigkeit uns in Deutschland und in Europa versucht, mit hybriden Mitteln der Kriegsführung zu destabilisieren.
0: Und dieser hybride Krieg nimmt gerade richtig Fahrt auf.
2: Wir erleben eine volle Bandbreite von hybriden Angriffen in Deutschland. Das ist keine Bedrohung, sondern das sind real stattfindende Dinge. Und das fügt sich ein in eine Gesamtstrategie Russlands, die sich nicht nur mit der Ukraine beschäftigt, sondern Europa in ihrer Gesamtheit erfasst.
0: Erklärt uns der Verfassungsschutzchef Sinan Seelen im Interview. Sein Nachrichtendienst ist als Abwehrbehörde besonders gefordert, wenn es um hybride Angriffe geht. Der Londoner Think Tank Institute for Strategic Studies hat versucht zu zählen und festgestellt, Deutschland ist in Europa das Hauptziel von Sabotage, die Russland zugeschrieben wird. 12 Fälle waren es mindestens zwischen Kriegsbeginn und Ende 2024. Da ist das Jahr 2025 noch gar nicht mit eingerechnet. Und auch wenn diese hybriden Angriffe erstmal wirken wie Rauchfahnen, die aufsteigen, nicht greifbar, keine wirklichen Attacken, sie sind sehr ernst gemeint. Sie sind auch so etwas wie eine Trockenübung, eine Vorbereitung auf etwas Größeres, sagt ARD-Geheimdienstexperte Michael Götschenberg.
3: Russland ist massiv und so breit, wie man sich das nur vorstellen kann, dabei, Deutschland aufzuklären, wie die Geheimdienste sagen. Das heißt, sich Informationen über alle möglichen relevanten Bereiche zu verschaffen, die für eine direkte militärische Konfrontation von Bedeutung sein könnten.
0: Oder in den weniger diplomatischen Worten des Bundesverteidigungsministers Boris Pistorius.
6: Russland testet mit zunehmender Frequenz und Intensität eben auch gegenüber NATO-Staaten Grenzen buchstäblich aus.
0: Das sehen auch alle drei deutschen großen Nachrichtendienste so. Seit Jahren warnen deren Chefs immer wieder vor russischen Sabotageakten und Spionage. Zuletzt wieder bei der öffentlichen Anhörung im Oktober 2025 im Deutschen Bundestag. Etwa in der Rede des neuen BND-Chefs Martin Jäger.
7: Die Mittel, derer Moskau sich bedient, sind bekannt. Versuch der Manipulation von Wahlen und öffentlicher Meinung, Propaganda, Provokation, Desinformation, Einschüchterung, Spionage, Sabotage, Luftraumverletzungen durch Drohnen und Kampfflugzeuge, Auftragsmorde, die Verfolgung im Ausland lebender Oppositioneller.
0: Oder in der von MAD-Chefin Martina Rosenberg.
8: Sabotageakte, Desinformationskampagnen zur Wahlbeeinflussung, Brandstiftungen, Drohnenüberflüge über zivile sowie militärische Liegenschaften verursachen gerade in Europa Unsicherheit und ein Gefühl von Machtlosigkeit.
0: Und auch als sich der neue Verfassungsschutzchef Sinan Seelen zu Wort meldet, hört man den warnenden Unterton.
9: Fakt ist, es passiert, wir können es sehen und wir dürfen es nicht zulassen. Russland ist zweifellos aggressiv, offensiv und zunehmend eskalativ. Die erzielten Effekte sind ein Austesten der Reaktion des Gegenspielers, die unverfrorene Setzung von Show-of-Force-Botschaften sowie eine spürbare Verunsicherung in der Zielfläche.
0: Show of Force, also Russland lässt immer wieder die Muskeln spielen, zeigt uns, wozu seine Geheimdienste in der Lage sind. 1. März 2025 in Vidzeme, einer ländlichen Region im Norden Lettlands. Sicherheitskräfte treten die Tür eines abgelegenen Häuschens ein. Sie sind mindestens zu 10, sie sind maskiert, schwer bewaffnet und nehmen den 62-jährigen Ukrainer Vasily K. fest. Fast zeitgleich werden auch seinen Neffen in der litauischen Hauptstadt Vilnius die Handschellen umgelegt und sie werden aus einem Fernbus nach Polen herausgezogen. Roman und Vadim B., beide Mitte 20, beide aus der Ukraine geflohen, um dort nicht in den Krieg zu müssen. Nur wenig später wird knapp 300 Kilometer weiter im lettischen Riga noch jemand von den Sicherheitsbehörden festgenommen, der mit ihnen in Verbindung stehen soll. Diesmal kein Verwandter. Alexander K., ein 73-jähriger Rentner, der früher mal Steuermann auf einem sowjetischen U-Boot war. Der Verdacht der Ermittler? Diese vier, zwei junge Männer aus der Ukraine und zwei ältere, von denen einer aus Russland stammt, haben etwas mit dem brennenden DHL-Paket in Leipzig zu tun. Und nicht nur mit diesem einen, auch mit den anderen Brandsätzen in Paketen im Sommer 2024. Pakete, deren Herkunft, deren Postweg systematisch verschleiert wurde. Ein logistisches Verwirrspiel, das die litauische Journalistin Indre Makaritite zusammen mit anderen recherchiert hat.
10: What we know from our sources.
11: Wir haben herausgefunden, was sich da Ende Juni abspielen sollte. Erst kamen die Pakete in Estland an, also in der EU. Dann wurden sie von einem baltischen Paketdienst ins Nachbarland Lettland verschickt. Von dort persönlich nach Litauen gebracht. Dann sollten sie wieder an DHL übergeben werden. Zielort London.
10: Four parcels at the end of June.
0: Vier Pakete, abgeschickt aus der estnischen Stadt Narva, direkt an der Grenze zu Russland, wie Indre Makaritite erzählt hat, die eine ziemlich merkwürdige Reise durch drei baltische Staaten unternehmen. Per Post und offenbar auch einfach per persönlichen Bringdienst im Kofferraum. Doch die Operation läuft erstmal schief.
10: What we know from our investigation that
11: unsere Recherche hat ergeben, dass Alexander S., ein Litauer, damit beauftragt worden war, die Pakete Ende Juni in einem Airbnb-Apartment in Vilnius abzuholen. Aber er konnte diese Wohnung einfach nicht finden, also musste die ganze Aktion abgeblasen werden. Der Leiter dieser Operation musste jemanden schicken, der die Sprengsätze deaktiviert, damit sie nicht dort hochgeht.
10: Bombs?
0: Ganz schön stümperhaft, diese konspirative Paketbombergruppe. Und ganz schön gruselig die Vorstellung, dass da vier Brandsätze scharf geschaltet in irgendeinem Wohnhaus in Vilnius liegen und demnächst hochgehen könnten per Zeitzünder. Die Pakete jedenfalls werden zwar entschärft, aber nicht entsorgt, sondern weitergeschickt, erzählt uns Indre Makaritite.
10: They even reached Moldova.
11: Zwischenzeitlich landen die Pakete auch mal in Moldau. Wahrscheinlich schicken sie sie immer hin und her, weil die Drahtzieher dachten, die Polizei sei auf sie aufmerksam geworden und lieber noch einen Umweg mehr in Kauf nahmen, als aufzufliegen.
10: Noticed by the police, so they try to be very careful.
0: Auch europäische Sicherheitsbehörden kommen später zu dieser Einschätzung. Fast einen Monat lang zirkulieren die Brandsätze zwischen den baltischen Staaten, zwischen Moldau und Polen hin und her, ohne dass sie groß auffallen. Warum diese extra Umwege? Vermutlich ist es wie mit dieser heißen Kartoffel, die keiner allzu lange in den Händen halten will und deshalb lieber schnell weitergibt. Aber die Operation hängt nur in der Warteschleife. Eigentlich läuft sie noch, die Pakete sind einsatzbereit und ihr Inhalt ist völlig identisch.
3: In diesen Paketen befanden sich Massagekissen und Kosmetik. Sie waren bestückt mit einem Brandsatz und einem Zeitzünder.
0: Und ihr erinnert euch ein paar Sexspielzeuge als Ablenkung. Die Brandbeschleuniger in den unscheinbar wirkenden Kosmetiktuben sind allerdings extrem gefährlich, so ARD-Geheimdienstexperte Michael Götschenberg.
3: Das perfide war, dass es sich um einen Brandbeschleuniger handelte, der nicht einfach mit Wasser gelöscht werden konnte, sodass es auch gar nicht einfach war, diese Brände, nachdem sie ausgebrochen waren, dann schnell und unkompliziert zu löschen.
0: Das wird der Flughafenfeuerwehr noch richtig Arbeit machen, als ein paar Wochen später die Operation dann von vorn beginnt. Diesmal ist es ein weiterer Ukrainer, Wladislav D., der die Pakete am 19. Juli 2024 in seinem Kofferraum zum wahrscheinlich x-ten Mal auf ihrem langen Weg nach Vilnius fährt. Wladislav wurde per Telegram-Chat rekrutiert und wahrscheinlich, so vermuten Ermittler, von Moskau aus angeheuert. Er ist ein verurteilter Krimineller. Ihn lockt vor allem das versprochene Geld. Wladislav D. bekommt also diesen Auftrag per Chat. Geld für eine Kurierfahrt und für eine weitere Aufgabe. Er soll die Zeitzünder in den 4 Paketen wieder aktivieren, sie verschließen und dann ins Stay Express Hotel in der Altstadt von Vilnius bringen. Wladislav D. soll später ausgesagt haben, er habe überhaupt nicht gewusst, dass er da Brandsätze scharf schaltet. Er habe einfach das gemacht, was ihm über Telegram gesagt wurde und die Massagekisten in den Paketen angestellt. Gut möglich, dass er tatsächlich ahnungslos war, sagt die Journalistin Indre Makaritite.
12: Viele wissen gar nicht, dass es der russische Geheimdienst war, der sie angeheuert hat. Und erst später merken sie, was ihnen da überhaupt passiert ist. Aber dann ist es zu spät. Dann sind sie erpressbar. Dann werden sie bedroht.
0: Ob wissentlich oder nicht, Wladislav D. hat seinen Auftrag erfüllt. Jetzt kommt wieder der Litauer Alexander S. ins Spiel. Anders als die Airbnb-Wohnung findet er das Hotel in Vilnius offenbar mühelos. Er lädt die 4 Pakete in einen schwarzen SUV und bringt sie zu einer Annahmestelle in Vilnius. Unter falschem Namen schickt er 2 Pakete nach Großbritannien und 2 nach Polen. Noch am selben Abend, an diesem 19. Juli, landet eins der Pakete mit einer Transportmaschine im DHL-Hub in Leipzig. Ein paar Stunden später und glücklicherweise noch am Boden explodiert es. Und es brennt weiter in Europa. Einen Tag danach, am 21. Juli gegen 9 Uhr morgens, geht ein DPD-LKW in der Nähe von Warschau in Flammen auf. Der Auslöser? Eine Sendung mit demselben Fake-Namen wie auch auf dem Leipziger Paket. Und noch einen Tag später brennt wieder eins. Diesmal auf einem DHL-Gelände in der Nähe von Birmingham. Und auch hier dauern die Löscharbeiten ungewöhnlich lange. Leipzig, Warschau, Birmingham. Zunächst Einzelfälle, aber die Sicherheitsbehörden führen die Fäden schnell zusammen. Laut Recherchen der Süddeutschen Zeitung nimmt Ende Juli wohl die britische Terrorabwehr Ermittlungen auf. Wenig später sind auch die deutschen Behörden mit dabei. Da erfährt die breite Öffentlichkeit, das war eine Anschlagsserie. Michael Götschenberg.
3: Mitbekommen von diesem ganzen Sachverhalt haben wir erst in dem Moment etwas, wo das Bundesamt für Verfassungsschutz und das Bundeskriminalamt einen Sicherheitshinweis an die Logistikunternehmen verschickt hat. Das war etwa 6 Wochen danach.
0: In diesem Sicherheitshinweis steht, das Bundesamt für Verfassungsschutz und das Bundeskriminalamt hätten seit Wochen, Zitat, Kenntnis von mehreren Paketsendungen, die von Privatpersonen an Standorten in Europa aufgegeben wurden und auf dem Weg zu ihren Adressaten in mehreren europäischen Ländern in Brand gerieten. Und auch wenn in diesem Sicherheitshinweis der Urheber nicht vorkommt, laut Michael Götschenberg gehen die deutschen Ermittler spätestens Ende August davon aus, dass es sich um Sabotageaktionen handelt, geplant und angeleitet durch Russland. Dass der russische Geheimdienst offenbar so weit geht, Brandsätze in Flugzeugen zu platzieren, in Kauf nimmt, das Leben von unbeteiligten Menschen zu gefährden oder ganz gezielt aufs Spiel zu setzen, das ist eine neue Eskalationsstufe, sagt Journalistin Indre Makaritite.
12: Der Modus operandi der russischen Geheimdienste hat sich schon verändert. Sie sind aggressiver geworden, brutaler, zynischer. Sie haben keine Skrupel mehr, irgendwelche Menschen zu rekrutieren. Irgendwelche ahnungslosen und untrainierten Personen, die natürlich auch Fehler machen können.
0: Stellt sich nur die Frage, woher wussten die Sicherheitsbehörden und woher wissen wir heute, was genau in diesen Paketen drin war und wer sie verschickt hat? Denn in dem Moment, in dem der Zeitzünder den verheerenden Brand auslöst, wird ja alles zerstört. Inhalt, Verpackung, Etikett, mögliche Spuren. Eigentlich bleibt nichts mehr übrig. Eigentlich.
3: Man hat großes Glück gehabt, dass eines dieser 4 Pakete von den polnischen Behörden abgefangen werden konnte. Auf diese Weise konnte man sehr genau rekonstruieren, was da verbaut worden war und wer das auf den Weg gebracht hatte.
0: Zum ersten Mal sehen die Ermittler, was in den Paketen drin ist. Das schwarze Nackenmassagekissen, die verschiedenen Cremetuben, das Sexspielzeug. Und dann entdecken sie den versteckten Brandsatz. Er steckt am Rand des Massagekissens, enthält Magnesium und ist mit einem kleinen elektrischen Zünder verbunden. In den Kosmetiktuben ist auch keine Creme, sondern eine andere gefährliche Substanz, Nitromethan. Eine farblose, leicht schmierige Flüssigkeit, die gern im Rennsport eingesetzt wird, um alles aus einem Kraftstoff rauszuholen. Oder eben in Sprengsätzen als wichtige, explosive Komponente. Das und Magnesiumpulver, das schnell Feuer fängt, besonders heiß verbrennt und sich nicht mit Wasser löschen lässt, bildet einen perfiden Brandsatz. Extrem leicht entzündlich und extrem schwer zu bekämpfen. Kaum auszudenken, was das an Bord einer Maschine, was das im Luftraum über Europa ausgelöst hätte.
10: We can only, you know, imagine.
12: Wir können nur erahnen, was ihr Plan war. Aber eine Explosion in einem großen Flugzeug, in mehreren sogar, es hätte in einer Tragödie enden können.
10: This would be a tragedy.
0: Nur wenige Wochen, nachdem das letzte der vier explosiven Pakete in Polen abgefangen worden ist, gibt es die ersten Festnahmen in Litauen und Polen, später auch Bosnien-Herzegowina und Großbritannien. Michael Götschenberg, der ARD-Geheimdienstexperte, erinnert sich.
3: Das heißt, man war in der Lage, Personen zu identifizieren und festzunehmen, die unmittelbar beteiligt gewesen sind an dieser Operation, vielleicht gar nicht so ganz genau wussten, in jedem Einzelfall, was sie da genau für eine Rolle spielen und was sie machen.
0: Das ist ein wichtiger Punkt. Festgenommen wurden eben keine russischen Geheimdienstmitarbeiter oder Agenten. Festgenommen wurden Menschen wie Alexander S., der die Airbnb-Wohnung mit den Sprengstoffpaketen nicht finden konnte, oder Wassily K. und seine beiden Neffen Roman und Vadim B., die die Pakete gleich mehrmals auf ihrer irren Europareise im Auto über die Grenze gefahren haben. Für sie gibt es einen Namen oder eigentlich gleich mehrere. Low-Level- oder Single-Use-Agenten, Einmalagenten, Taschengeld- oder Wegwerfagenten. Alles nicht wirklich glamourös. Sie gehören aber fest in das System hybrider Krieg. Denn sie haben für den eigentlichen Auftraggeber eine ganze Reihe Vorteile. Sie müssen nicht lange ausgebildet werden, sie sind meist unauffällig, günstig und zum Beispiel über Messenger-Dienste schnell anzuheuern. Und sie wissen meist wirklich nicht, für wen sie da arbeiten und was der große Plan ist. Sie sind bereit, einen kleinen Job zu übernehmen, vor allem wenn sie kleinkriminell, in Geldnot oder alles zusammen sind.
2: Es ist ein perfides System. Sie sprechen Low-Level-Agents in der Regel in Social-Media-Plattformen an.

0: Soldaten. Und auch die litauischen Ermittler finden Spuren. Konkret von 3 Russen.
1: Sie werden jetzt mit internationalem Haftbefehl gesucht. 3 Personen, die die litauische Justiz beim militärischen Geheimdienst Russlands, dem GRU, verortet.
0: Sagt ARD-Geheimdienstexperte Michael Götschenberg.
1: Die 3 sind auch offenbar die einzigen Profis, die einzigen echten Geheimagenten, die an dieser Operation beteiligt waren.
0: Im Zentrum der Ermittlungen steht nach Erkenntnissen der Generalstaatsanwaltschaft in Litauen der 37-jährige Jaroslav M. Dabei geholfen hat ihm, laut der litauischen Kriminalpolizei, wohl Tomasz Dovgan S., der sowohl russische als auch litauische Staatsbürgerschaft besitzt. Auch andere Sabotageaktionen, wie zum Beispiel der Brandanschlag auf eine IKEA-Filiale in Vilnius im Mai 2024, sollen auf die Kappe der beiden gehen. Der dritte, nach dem international gefahndet wird, ist Andrei B., ein pensionierter sowjetischer Marineoffizier. Sie gelten laut Generalstaatsanwaltschaft Litauen als Drahtzieher hinter den Paketanschlägen. Doch diese 3 sind für die europäischen Sicherheitsbehörden bisher unauffindbar. Dass Wladislav D. und die anderen Beteiligten, die die Aufträge ausgeführt haben, jetzt gefasst sind, das spielt für die Hintermänner des russischen Geheimdienstes wahrscheinlich keine Rolle. Sie bauen sich einfach ein neues Netzwerk an Wegwerfagenten auf und sabotieren weiter.
2: Ich glaube, Russland ist einfach sehr, sehr flexibel. Sie können im Grunde alles machen. An einem Tag ist es vielleicht ein Feuer bei IKEA, am anderen in einem Shoppingcenter in Riga oder in Polen. Dann schicken sie hochexplosive Pakete. Morgen kann es wieder was ganz anderes sein. Wir wissen es einfach nicht.
0: Russland will mit den Brandsätzen übrigens nichts zu tun gehabt haben. Die russische Botschaft in Berlin weist auf Anfrage von Medien die Anschuldigung zurück. Nichts als Paranoia und Verschwörungstheorien, das übliche Manöver, wie auch bei anderen Fällen, die wir schon behandelt haben. Sergei Skripal, Alexei Nawalny oder beim Tiergartenmörder Vadim Krasikov. Und nun wissen wir, es gehört sogar zum Plan. Denn was bleibt, ist dieses unsichere Gefühl. Wir wissen nicht, was Russland, was der GRU als nächstes vorhat. Und das ist sie, die Verunsicherung, das erklärte Ziel von Russlands hybriden Angriffen, so wie bei den verschickten Brandsätzen.
1: Wenn man sich diesen Fall anschaut, dann muss man sagen, dass das bisher das krasseste und auch folgenreichste ist, was Russland bisher an Sabotageoperationen gegen den Westen auf den Weg gebracht hat. Folgenreich deshalb, weil es in einer Katastrophe hätte münden können, wenn an Bord eines Flugzeuges ein Feuer ausgebrochen wäre und dieses Flugzeug abgestürzt wäre.
0: Aber es ist ja eben nicht nur diese eine Reihe von Brandanschlägen und es sind noch nicht mal die einzigen Attacken auf den Flugverkehr, die Russland zugeschrieben werden. Auch diese Geschichte beginnt auf einem Flughafen, dem Münchner Flughafen, am 3. Oktober 2025. Um kurz nach 21:30 abends wird der Flugbetrieb komplett eingestellt. Beide Start- und Landebahnen gesperrt. Der Grund? Drohnensichtungen. 2 Drohnen sollen es gewesen sein, bestätigt Stunden später die Bundespolizei. Mit Hubschraubern hätten sie versucht, sie zu jagen. Erfolglos. Auf Videos sind 2 Lichtpunkte zu sehen. Mehr nicht. Es ist bereits der 2. Abend in Folge, an dem genau aus diesem Grund am Flughafen München nichts mehr geht. Ausgerechnet jetzt, am letzten Wochenende des Oktoberfests. Tausende verhinderte Passagiere sitzen erstmal in den Terminals fest. Der Flughafen schafft Decken und Feldbetten heran. Spätestens nach dem 2. Vorfall in so kurzer Zeit sind sich die Behörden ziemlich sicher. Hier lässt jemand gezielt Drohnen über den Münchner Flughafen fliegen. Nur wer und warum?
3: Ja, sehr schwer zu sagen, weil meines Wissens ist noch keine dieser Drohnen wirklich konfisziert worden. Und man weiß dementsprechend nicht, um welche Drohnen es sich dort handelt.
0: Das ist Guido Schmidtke, langjähriger Militärjournalist, war selbst in vielen Konfliktregionen unterwegs, dreht Dokus und Reportagen und kennt sich aus mit den Waffen von heute, auch mit den Drohnen.
3: Wenn wir jetzt mal den Flughafen München nehmen, dort gibt es Gerüchte, dass es sich um eine militärische Drohne gehandelt haben soll, aber 100%ig bestätigt wurde das nicht.
0: Wer hinter diesen Drohnenüberflügen in München steckt, das lässt sich also nicht genau sagen. Aber beim Warum, da gibt es schon ziemlich klare Vorstellungen.
4: Es gibt kaum eine Branche, in der so strikte Sicherheitsvorkehrungen herrschen wie in der Luftfahrt. Zu Recht,

0: Weil sobald etwas Kleines passiert, kann das halt sehr schnell fatal enden. Ich meine, wenn man Eindruck machen will mit einer Aktion, einer, ob das jetzt kriegerische ist oder auch terroristisch, dann ist natürlich die Luftfahrt, ich glaube, etwas, was sehr, sehr viel maximale Aufmerksamkeit erzielt, weil alle Leute irgendwie eine Form von Berührungspunkt haben.
1: Die Luftfahrtexpertin und Chefredakteurin des Newsportals Aerotelegraph, Laura Fromberg, sagt, es geht darum, Chaos zu stiften, zu stören, zu verunsichern, zu spalten.
0: Das hat man jetzt ja auch in Kopenhagen gesehen.
1: Auch in Dänemark war der Flughafen Kopenhagen kurz davor, im September 2025, mehrfach wegen Drohnen gesperrt worden. Dasselbe in Norwegens Hauptstadt Oslo. Auch kleinere Airports wie der im dänischen Aalborg waren betroffen. Außerdem Militäreinrichtungen in Dänemark und in Schleswig-Holstein. Alles innerhalb weniger Tage. In Kopenhagen und Oslo ist aber der größte Schaden entstanden.
0: Es ist dann ein kompletter Stillstand. Man sprach ja dann auch von einem hybriden Angriff. Ich meine, Luftfahrt ist halt etwas, das verbindet Länder. Das verbindet ja nicht nur Menschen miteinander, sondern auch ganze Volkswirtschaften. Also das ist einfach nichts Gutes und eben unglaublich öffentlichkeitswirksam. Insofern ist es schon klar, dass das ein Ziel ist von Menschen mit diesen Absichten.
1: Ein Interesse daran hat nach Erkenntnissen der Sicherheitsbehörden vor allem Russland. Im Zusammenhang mit den Drohnensichtungen am Flughafen München sagt der Bayerische Verfassungsschutz, es gebe Hinweise, dass russische Nachrichtendienste gezielt Sabotage- und anschlagsrelevante Ziele auch in Bayern auskundschaften. Keine Einzelfälle, sondern ein deutschlandweites Thema, sagt ARD-Geheimdienstexperte Michael Götschenberg. Er nennt weitere Beispiele.
2: Die massive Zunahme an Drohnensichtungen, insbesondere über militärischem Sicherheitsgelände, über kritischer Infrastruktur, lässt gar keinen anderen Schluss zu, als dass es hier einen Bezug auch zu Russland geben muss. Und wenn wir uns einzelne Vorfälle angucken, wie beispielsweise die Drohnensichtungen über mehrere Tage über dem Industriepark Brunsbüttel, dann haben wir es mit Drohnen zu tun, die offenbar militärische Drohnen waren, die extrem schnell geflogen sind, mit deren Bekämpfung die Polizei überfordert war.
1: Brunsbüttel, München, Kopenhagen, Oslo. Es gibt hunderte Beispiele solcher Vorfälle in Europa, in Deutschland. Drohnen über Flughäfen, über kritischer Infrastruktur oder über Militärbasen.
3: Man will gucken, was für Informationen kriege ich zum Beispiel von einem Marinestützpunkt über die Schiffe, die sich dort im Hafen befinden, über Truppen, die sich dort befinden, über die Aktivitäten, die dort stattfinden, tagtäglich.
1: So Militärjournalist Guido Schmidtke. Und Verfassungsschutzchef Sinan Seelen sagt uns dazu im Interview:
4: Sie können mit solchen Aktionen auch Gesellschaft und Menschen verunsichern. Und übrigens können Sie das in beide Richtungen machen. Sie können aktiv Drohnen einsetzen, um das zu tun. Sie können aber auch vermeintliche Drohnensichtungen instrumentalisieren und sagen: Seht ihr, da sind Drohnen gesichtet worden. Das war wahrscheinlich Russland.
1: Eine Bedrohung inszenieren und die Gesellschaft gleich doppelt spalten also. Aber das nimmt man nicht einfach so hin. Bisher war Deutschland gegen die Ausspähversuche durch Drohnen ziemlich wehrlos. Doch Bund und Länder haben ihre Kräfte gebündelt und in Berlin ein gemeinsames Drohnenabwehrzentrum gegründet. Seit Dezember 2025 laufen da die Informationen von Nachrichtendiensten, der Bundeswehr, den Sicherheitsbehörden und dem Bundeskriminalamt zusammen. Und von hier aus sollen dann auch die Einsätze gegen feindliche Drohnen koordiniert werden, ausgeübt von der Drohnenabwehreinheit der Bundespolizei. Noch nur hier stationiert, aber irgendwann soll sie dann im ganzen Land Einsätze fliegen, beschreibt Bundesinnenminister Alexander Dobrindt.
5: Aufspüren, abwehren, abfangen, ja, und auch abschießen, wenn es notwendig ist, weil wir nicht akzeptieren können, dass hybride Bedrohung mittels Drohnen eine Gefahr für unsere Sicherheit bleibt und stärker wird, sondern wir stellen uns dieser Bedrohung entgegen, schaffen einen wichtigen Meilenstein für unsere Sicherheit.
1: Aber eben erstmal einen Meilenstein, einen Etappensieg, kein Zieleinlauf. Und während man noch dabei ist, ein umfassendes Abwehrsystem aufzubauen, wird es in anderen Bereichen schon schwieriger mit dieser Abwehr.
6: Meine Damen und Herren, wir brauchen eine handlungsfähige Regierung, die die Kraft hat, die nötigen Entscheidungen für unser Land zu treffen.
1: Anfang November 2024 zerbricht die Ampelkoalition und schnell steht fest,
7: Es wird in Deutschland eine vorgezogene Bundestagswahl geben. Der Wahlsonntag wird auf den 23. Februar 2025 festgelegt. Quasi von jetzt auf gleich startet ein überstürzter Wahlkampf. Mitten in dieser turbulenten Zeit, am frühen Morgen des 11. Dezember 2024, gegen 2 Uhr nachts, stoppt eine Polizeistreife im brandenburgischen Schönefeld einen Opel-Transporter. Irgendwas an der Kombi, spät nachts unterwegs und Nummernschild aus dem weit entfernten Ulm, wirkt verdächtig auf die Beamten. Im Wagen sitzen 3 junge Männer, scheinbar Handwerker, zwischen 17 und 20 aus Serbien, Bosnien-Herzegowina und Deutschland. Im Naderaum liegen ein paar Kartuschen Bauschaum. Völlig normal eigentlich für Handwerker. Die Polizei nimmt also nur kurz die Personalien auf und lässt sie weiterfahren. Nur ein paar Stunden nach dieser Routinekontrolle gehen mehrere Strafanzeigen bei der örtlichen Polizei ein. Der Grund ist immer derselbe. Demolierte Autos. Die Auspuffrohre sind verstopft mit Bauschaum. Dazu haben die Täter Sticker hinterlassen mit dem Slogan »Sei grüner«. Daneben ein Foto vom damaligen Bundeswirtschaftsminister Robert Habeck, der breit grinst. 43 Fahrzeuge sind betroffen, alle ganz in der Nähe von der Stelle, an der die Polizisten in der Nacht den Transporter angehalten haben. Und es bleibt nicht bei diesen 43 Autos. Bundesweit werden in Nacht- und Nebelaktionen rund 280 Fahrzeuge beschädigt. In Baden-Württemberg, in Berlin, Brandenburg und Bayern. Immer dasselbe Muster. Bauschaum im Auspuff, Habeck-Sticker drauf. Für die Halter extrem ärgerlich bis gefährlich. Bauschaum lässt sich nur schwer entfernen. Und wer das Auto trotzdem startet, vielleicht weil er es gar nicht bemerkt hat, riskiert einen Motorschaden oder sogar einen Fahrzeugbrand. Also Verbrenner attackieren, Habeck und grüner Slogan, das scheint alles auf radikale Klimaaktivisten hinzudeuten. Und genau so berichten Mitte Dezember zunächst auch viele Medien darüber, erinnert sich Michael Götschenberg.
2: Niemand ist auf den Gedanken gekommen, dass das hier tatsächlich Teil einer russischen Einflussoperation gewesen sein könnte. Insofern ist die Operation zunächst voll aufgegangen. Sie hat dazu geführt, dass Menschen in Deutschland sich empört haben über Klimaaktivisten.
7: Ganz bewusst wurde mit den Habeck-Stickern eine falsche Fährte gelegt, sagt ARD-Geheimdienstexperte Michael Götschenberg. Auch die Behörden sind inzwischen überzeugt, dass es sich um eine russische Sabotageaktion gehandelt hat. Eine gezielte Hasskampagne gegen die Grünen und ihren Kanzlerkandidaten Habeck, um so Einfluss auf den Bundestagswahlkampf zu nehmen. Ein weiterer Nadelstich gegen die westliche Demokratie, in seiner Umsetzung maximal einfach und doch so wirksam, stellt auch ARD-Geheimdienstexperte Holger Schmidt fest.
8: Das hat bei mir selber funktioniert. Da habe ich selber gedacht, verdammte Hacke, es ist doch wirklich wichtig, dafür zu werben, dass der Klimawandel, dass der akzeptiert wird. Aber warum denn mit so bekloppten Aktionen, mit denen man die Leute nur gegen sich aufbringt, was sich irgendein Geheimdienstoperateur ausgedacht hat? Das war eine Aktion, die Gesellschaft zu spalten. Und du, vermeintlich reflektierter, investigativer Journalist, fällst drauf rein, so wie hunderte andere auch, die erstmal nur sagen, ah ja, die Klimaproteste, das siehst du, jetzt machen Sachen kaputt.
7: Inzwischen gibt es 5 Tatverdächtige. Die Staatsanwaltschaft Ulm ermittelt noch, während wir diese Folge aufnehmen. Einer der Beschuldigten aber soll bei Vernehmungen ausgesagt haben, dass ein Russe sie für die Bauschaum-Sabotageaktionen angeworben hat. Über den Messenger-Dienst Viber hätte er ihnen genaue Anweisungen geschickt, Schritt für Schritt, wie sie vorgehen sollten. Für jedes beschädigte Auto würden sie 100 Euro bekommen. Als Beweis sollten sie Fotos der demolierten Fahrzeuge schicken. Bis die Sache dann aufgeflogen ist, sollen die Beteiligten schon mehrere tausend Euro bekommen haben. In bar. In einem Briefumschlag.
8: Und genau diese perfide Methode, die funktioniert halt umso besser dann auch noch, wenn du dann am Ende Beschuldigte hast, wo du jetzt nicht sagen kannst, der hat 15 Jahre auf einem russischen Militärinternat gelebt und war in 7 Fallschirmjägereinheiten und ist ganz klar ein russischer Spion, sondern du irgendwelche armseligen Gestalten hast mit Biografien, die überhaupt nicht darauf hindeuten, dass sie irgendwie in russischem Auftrag da sein könnten. Also wenn man so will, ist das eine absolute Meisterleistung gewesen. Und es ist, glaube ich, auf unserer Seite wirklich wichtig, uns genau das vor Augen zu halten, dass die genauso arbeiten und dass die versuchen, unsere Meinung über die Welt zu manipulieren. Die wollen unsere Köpfe vergiften.
7: Ein Giftanschlag auf das gesellschaftliche Klima, auf unsere Debattenkultur, auf unsere Weltanschauung, politische Agitation im Auftrag des Kreml. Das ist der Verdacht. Und wie im hybriden Krieg üblich, den letzten Beweis, den rauchenden Colt, den gibt es selten. Auch nicht bei dem Bauschaumtrio aus dem Transporter. Es ist eher die Menge an Indizien, die ein Bild ergibt. Die Aussagen, die Zusammenhänge, der Zeitpunkt, das Ziel. All diese Geschichten, die Drohnen über den Münchner und anderen europäischen Flughäfen, über Militäranlagen, der Bauschaum in den Auspuffrohren von Autos, das brennende Paket im Leipziger DHL-Hub, das sind Beispiele für das, was mit hybriden Angriffen gemeint ist. Sabotage ohne Kriegserklärung, ohne Militär, ohne offenes Visier. Und es gibt noch viel mehr. Schiffe, die zufällig wichtige Kabel am Grund der Ostsee durchtrennen, mehrfach geschehen. Hackerangriffe auf Einrichtungen wie die deutsche Flugsicherung, häufig. Täuschend echt aussehende, nachgebaute Websites deutscher Medien mit falschen Nachrichten. Fast schon Alltag. Marineschiffe, bei denen in der Werft plötzlich Altöl im Trinkwassersystem oder Metallspäne im Antrieb landen. Genauso passiert. Vieles davon ist ärgerlich, doch am Ende durch Zeit, durch Geld, durch Abwehrsysteme irgendwie zu beheben. Es wird manchmal aber auch lebensgefährlich. Die explodierenden Pakete, die Brandstiftung in einem riesigen Einkaufszentrum in der Nähe von Warschau. Und all das ausgelöst durch schnell angeworbene Wegwerfagenten, die sich für ein bisschen Geld kaufen lassen. Wie lange geht das noch gut? Wann geht einer dieser Geheimdienstsöldner doch mal einen Schritt weiter? Was, wenn es nicht bei Sachschäden bleibt? Die schiere Masse an Sabotageaktionen, die macht es wahrscheinlicher. Und jedes Mal werden Grenzen ausgetestet. Michael Götschenberg.
2: Es finden Sabotageoperationen statt, zum Teil um Unsicherheit in die Bevölkerung zu tragen, mutmaßlich aber auch, um eine mögliche direkte militärische Konfrontation vorzubereiten. All das sehen wir, und zwar in zunehmendem Maße.
7: Alles gleichzeitig, alles unberechenbar. Diese Störaktionen haben das Zeug dazu, einen richtig nervös werden zu lassen. Wenn man auf dem Rollfeld aus dem Fliegerfenster guckt und gerade die Ladung für den Frachtraum angerollt kommt, woher wissen wir eigentlich, dass da nicht auch so ein präpariertes Massagekissen drin ist? Wenn man beim Blick in die Zeitung nicht mehr weiß, waren das jetzt wirklich Klimaproteste oder sollen wir nur glauben, dass es Klimaproteste waren? Und wenn man beim Weihnachtsmarktbesuch denkt, was nützen eigentlich die Poller auf den Straßen, wenn über unseren Köpfen jederzeit so eine Drohne auftauchen kann, die wer weiß was dabei hat. Dann haben diese Aktionen ihr Ziel erreicht. Wir glauben nicht mehr daran, dass wir sicher sind, dass dafür gesorgt wird. Wir fühlen uns nicht mehr frei, sondern bedroht, sagt Journalistin Indre Makaritite.
9: I think that first of all, we
10: darum geht es. Zu zeigen, die Institutionen, der Staat können euch nicht schützen. Sie können ihre Bürger nicht vor den Gefahren bewahren. Sie sehen Angst und Enttäuschung. Angst auch vor großen gemeinsamen Events. Und ist das nicht ganz normal, dass sich gerade davor Angst breit macht?
2: Und außerdem geht es mit Sicherheit auch darum, die deutschen Sicherheitsbehörden und die deutsche Abwehrfähigkeit am Nasenring durch die Arena zu führen, indem man der Öffentlichkeit eben deutlich macht, wir können hier unsere Drohnen steigen lassen und ihr seid im Endeffekt machtlos dagegen.
7: Russland, seine Geheimdienste und ihr hybrider Krieg haben mit dieser Eskalation eine weitere Zeitenwende eingeläutet. Diplomatie und Kooperation zählen in dieser Ordnung nicht mehr. Es geht darum, die Menschen einzuschüchtern und Staaten in eine Handlungsstarre zu versetzen. Wehren sie sich, müssen sie sich den Vorwurf gefallen lassen, dass sie die Situation eskalieren lassen. Tun sie nichts, wirken sie untätig, passiv, hilflos. Und wirklich, das Tempo ist alles andere als schnell. Die Bundeswehr hat ein Flugabwehrsystem bestellt, das darauf spezialisiert ist, Drohnen abzufangen. Sky Ranger. 19 Stück insgesamt. Auslieferung bis 2028. Das ist nicht nur zu spät, das ist auch viel zu wenig, sagt Militärexperte Guido Schmidtke.
3: Wir bräuchten mindestens 600. Und wir haben jetzt 19 bestellt. Und da reden wir nur über ein System. Denn natürlich so wie unterschiedliche Raketen, Marschflugkörper, ballistische Raketen und Drohnen in unterschiedlichen Höhen angreifen und ich dementsprechend auch unterschiedliche Schichten Flugabwehr brauche, ne, brauche ich dann auch unterschiedliche Systeme.
7: Gleichzeitig ist es aber auch so, je häufiger und brutaler Russlands Sabotageaktionen werden, desto schneller müssen die Sicherheitsbehörden Antworten finden. So der Eindruck von ARD-Terrorismusexperte Michael Götschenberg.
2: Ich gehe fest davon aus, dass es bei der Auswertung dieser ganzen hybriden Maßnahmen eine sehr enge Kooperation gibt zwischen den Geheimdiensten in den europäischen Ländern, aber auch mit den USA, dass man sich einig ist, dass man diese Maßnahmen zunächst mal erkennen und detektieren muss und dass man dann eben auch entsprechende Gegenmaßnahmen auf den Weg bringen muss.
7: Momentan sind wir eher in so einer Art Schwebesituation, sagt er.
2: Wie die NATO reagiert, wie einzelne Länder reagieren, ob wir geschlossen reagieren oder wie ein aufgescheuchter Hühnerhaufen und ob wir überhaupt in der Lage sind, solche Angriffe abzuwehren.
7: Aber die Abwehr dieser hybriden Angriffe ist schwer. Nicht nur, weil wir technologisch einiges aufzuholen haben, sondern auch, weil Russlands Attacken in dieser Grauzone stattfinden. Die direkte Spur nach Moskau, die lässt sich eben meist kaum beweisen. Das System aus Wegwerfagenten verschleiert die wahren Drahtzieher. Manchmal gelingt es den Ermittlern, solche Aktionen aufzuklären, wie im Fall DHL. Dann gibt's Festnahmen, teilweise sogar Urteile gegen einzelne Handlanger, aber echte Konsequenzen von Seiten der NATO oder der EU, die bleiben bisher aus. Auch weil Russland eben nicht zweifelsfrei nachgewiesen werden kann, dass es sich bei diesen Sabotageaktionen um Staatsterrorismus handelt. Sich als Europa, als NATO geschlossen dagegen zu verteidigen, ohne selbst als Aggressor dazustehen und im Zweifelsfall einen Krieg mit Putin zu provozieren, das ist genau die schwierige Herausforderung, vor der die westliche Welt jetzt steht. Das wissen natürlich auch die Geheimdienste. Der neue BND-Chef Martin Jäger analysiert die Lage vor Bundestagsabgeordneten mit Blick auf Russland so.
11: Unser Gegner kennt keine Rast- und Ruhezeiten. Wir dürfen uns nicht zurücklehnen in der Annahme, ein möglicher russischer Angriff käme frühestens 2029. Wir stehen schon heute im Feuer.
7: 2029, das Jahr, das von Bundesverteidigungsminister Boris Pistorius bisher immer wieder genannt wurde. Der Zeitpunkt, ab dem Russland militärisch in der Lage sein könnte, einen Angriff auf NATO-Gebiet zu starten. Und gleichzeitig werden viele Fragezeichen im Hinblick auf Sabotageakte in Europa bleiben. Ob jetzt wirklich überall der russische Militärgeheimdienst die Fäden zieht? Diese Zweifel sind Teil der Strategie, sagt ARD-Geheimdienstexperte Michael Götschenberg.
2: Die Täter lassen sich in den allerseltensten Fällen ermitteln. Aber wenn man wirklich einen Überblick haben will über das, was die russische Seite möglicherweise bei uns im Land an Operationen durchgeführt hat und zu verantworten hat, dann muss man diese Fälle alle erfassen und dann schauen, wie plausibel ist es, dass das diesen Hintergrund haben kann oder nicht. Häufig reduziert es sich auf die Frage, wenn es nicht Russland war, wer sonst?
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7: Hallo ihr da draußen, wir melden uns aus dem Dark Matters Backstage-Bereich. Es ist Zeit für unsere Hintergrundbeleuchtung und wieder einmal lassen wir uns aufschlauen von einem, der wahnsinnig viel weiß über das Thema, das uns heute beschäftigt, hybride Kriegsführung, nämlich ihre Mittel und Wege. Es geht um Wegwerfagenten, es geht um Sabotageaktionen, es geht um Schattenflotten, Verschleierungstaktiken, Nebelkerzen, aber eher. Redet ganz offen und ehrlich und steht uns Rede und Antwort mal wieder. Vielen Dank dafür. Michael Götschenberg, unser ARD-Geheimdienstexperte.
2: Hallo Eva-Maria, ich freue mich sehr.
7: Und es geht ja um das Thema, was uns im Grunde alle ständig beschäftigt, was die Nachrichtenlage auch im Grunde jeden Tag neu bestimmt, nämlich diese Veränderungen, die sich in der Welt ergeben haben, neue Weltlagen, neue Bündnisse und eben auch dieser hybride Krieg, der herrscht, der auch gegen uns gerichtet ist, der sich gegen unser Wohl, unser Sicherheitsempfinden richtet, aber eben auch die Geheimdienste natürlich vor ganz neue Aufgaben stellt. Ich glaube, die meisten haben von diesem Begriff hybrider Krieg das erste Mal, so, wenn es hochkommt, vor ein paar Jahren gehört. Ist das denn wirklich so ein neues Phänomen, würdest du sagen?
2: Nein, so ganz neu ist das nicht. Das konnte man auch in den vergangenen Jahren schon beobachten, allerdings schon immer in Verbindung mit Russland. Das Paradebeispiel ist eigentlich die Einnahme der Krim 2014, die berühmten grünen Männchen, die auf einmal auftauchten, eine manipulierte Wahl, die dann zugunsten Russlands ausging. Und das hat schon deutlich gemacht, was man darunter verstehen kann. Dann gab es andere Fälle. 2007 einen massiven Cyberangriff auf Estland, auf die IT-Infrastruktur des Landes, wo im Grunde genommen das IT-System sämtlicher Behörden lahmgelegt wurde.
13: Und die machen ja wirklich alles digital, also wirklich alles. Nicht nur bei uns hier Anwohnerparkausweis oder so, sondern wirklich Ummeldung und so weiter. Also wenn die IT ausfällt, dann geht da wirklich nichts mehr.
2: So ist es, und das war immerhin ein Cyberangriff auf ein NATO-Land. Das galt lange Zeit als Paradebeispiel für das, was man mit einem Cyberangriff erreichen kann. So, und all das sind Beispiele für hybride Maßnahmen, und all das beobachten wir zum Teil genauso oder in abgeschwächter Form eben auch aktuell mit Zielrichtung auf westliche Länder, ja nicht nur Deutschland.
13: Also man kann sagen, vielleicht so diese einzelnen Zutaten, False-Flag-Aktion, Sabotageakte, Desinformation, Diffamierung, alles, was in diese hybriden Kriegsmittel einzahlt, das sind keine neuen Phänomene, aber diese Häufung ist neu und die Richtung, auch gegen uns gerichtet, ist neu, also gegen Deutschland gerichtet. Also im Grunde eine neue Quantität, wenn man so will.
2: Ja, für uns auf jeden Fall eine neue Quantität, eine neue Qualität. Wir mussten das in der Vergangenheit nicht erleben, aber es ist ganz klar, der Zusammenhang ist der Krieg, den Russland gegen die Ukraine führt, und nach Sicht des Kreml führt man diesen Krieg eben nicht nur gegen die Ukraine, sondern gegen die westliche Welt insgesamt, und Deutschland ist da natürlich ein maßgeblicher Player, ein maßgeblicher Unterstützer der Ukraine, wie eben auch Polen, die auch massiv betroffen sind von diesen Angriffen. Und ja, du hast es genannt, Sabotageangriffe, massive Desinformationskampagnen, die vor allem natürlich die sozialen Netzwerke fluten. Dann das permanente Drohen mit dem Allerschlimmsten, nämlich mit einem atomaren Vernichtungsschlag. Dafür ist der russische Ex-Präsident Medvedev zuständig, ein ganz enger Vertrauter von Putin. Und all das in Verbindung miteinander. Drohnensichtungen sind jetzt das neueste, jüngste Phänomen in Permanenz. Das Lahmlegen kritischer Infrastruktur und das natürlich ergänzt durch all die Operationen, die im Cyberraum stattfinden, von denen wir nicht so viel mitbekommen, weil vieles davon nicht öffentlich wird. All das orchestriert und aufeinander abgestimmt mit dem Ziel, eben hier die Bevölkerung zu verunsichern, einzuschüchtern und natürlich auch zu zeigen, was Russland kann oder könnte, wenn es hart auf hart kommt.
13: Das ist jetzt, zahlt jetzt wieder alles auf Russland ein. Nichtsdestotrotz, es gibt ja auch China, chinesische Hacks, nordkoreanische Einflussnahmen und so weiter. Aber du würdest schon sagen, Russland ist der Hauptabsender dieser Aktion.
2: Ja, also wenn wir hier über den hybriden Krieg reden, den wir beobachten, seitdem es den Krieg gegen die Ukraine gibt, dann reden wir hier über Russland. Natürlich gibt es Spionage, Cyberoperationen von vielen anderen Akteuren. Ne? Und da ist China, Nordkorea sind zwei Beispiele dafür, der Iran ein weiteres. Das gibt es natürlich nach wie vor alles auch. Aber Russland ist hier schon ein Fall für sich, weil man eben, und die politische Diskussion kennen wir, mittlerweile eben auch befürchten muss, dass das nur die Vorbereitung für einen weiteren Schritt ist, nämlich die direkte militärische Konfrontation. Der Angriff auf ein NATO-Land, sei es im Baltikum, wo auch immer, in die wir hineingezogen werden könnten, und warum wir eben auch das Thema Landesverteidigung gerade wieder ganz weit oben auf der Liste haben.
13: Ja. Würdest du so weit gehen und sagen, das ist Staatsterrorismus, was Russland da gerade macht?
2: Ja, dieser Begriff, ja, im Grunde genommen ja. Wenn wir über Dinge reden wie den Fall, den wir geschildert haben, die Luftfrachtpakete mit selbstentzündlichen Brandsätzen, dann hätte das massiven Schaden anrichten können, möglicherweise mit vielen Todesopfern, wenn so ein Flugzeug tatsächlich abstürzt.
13: Dicht besiedelten Gebiet, das kann man sich ausmalen. Ja.
2: Ganz genau. Wir haben hier Fälle in Polen, wo Einkaufszentren in Brand aufgegangen sind. Dann ist das ein Begriff, der angemessen ist, ja.
13: Nichtsdestotrotz, es ist ja auch deswegen noch so eine große Vorsicht bei diesem Begriff auch vorhanden, nicht nur bei dir, sondern auch von behördlicher Seite, weil es eben nicht immer einfach ist, diese direkte Linie nach Russland auch zu ziehen, auch zum russischen Staatsapparat zu ziehen. Ein Grund dafür sind die sogenannten, ich mag dieses Wort echt nicht, ich weiß nicht, wie es dir geht, Wegwerfagenten, Low-Level-Agenten sagt man auch. Wegwerfagenten hat sich aber irgendwie so etabliert. Ist das ein Begriff, den du benutzt, den die Dienste benutzen, oder ist das so ein, kommt der eher so aus den Zeitungen quasi?
2: Nee, den haben sich nicht die Medien ausgedacht. Das ist tatsächlich etwas, was die Behörden sich überlegt haben als Begriff, aber man merkt, dass niemand so wirklich glücklich ist mit dieser Bezeichnung, weil es so die ideale Übersetzung von Low-Level Agent im Deutschen nicht so ganz gibt. Mhm. Aber es geht im Endeffekt darum, dass man mit diesem Begriff Wegwerfagent auch deutlich machen will. Das sind Personen, die werden rekrutiert und man weiß, dass die über kurz oder lang scheitern werden und dem Gegner ins Netz gehen werden. Das heißt, man benutzt sie, um sie am Ende wegwerfen zu können, weil sie keine wirkliche Bedeutung haben. Sie sind keine Profis. Es sind Amateure, die für Geld, zum Teil kleines Geld, rekrutiert werden, zunächst mal ganz einfache Aufgaben zu machen, irgendwelche Fotos zu machen, vielleicht von Bahnanlagen. Dafür gibt es dann vielleicht 50 oder 100 Euro. Und man rekrutiert die bei Telegram, spricht sie an. Da findet man relativ leicht natürlich in den einschlägigen Kanälen Personen, die sich als russische Patrioten outen, eben auch in westlichen Ländern. Und dann, wenn man merkt, dass die zu mehr bereit sind, dann eskaliert man das eben bis hin zu dem Punkt, dass man sie für Sabotageoperationen rekrutiert. Wohl wissend, dass das klappen kann oder auch nicht klappen kann, aber wenn es schief geht, naja, dann sind sie halt weg.
13: Ich danke dir, Michael, dass du uns ein Schlaglicht drauf geworfen hast. Das ist wirklich ein schwieriges Feld sozusagen. Ne? Also man kann schwer seinen Finger drauflegen, aber ich glaube, jetzt gelingt es uns doch ein bisschen einfacher, das als das zu sehen, was es ist. Und euch danke ich für eure ungeteilte Aufmerksamkeit, von der ich jetzt mal ausgehe, denn hey, sonst wärt ihr ja nicht am Ende dieser Folge angekommen, oder? Und ich freue mich, wenn ihr wieder dabei seid. Tschüss und bis bald.
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1: Um 18 Uhr mit Martin Wilhelmi. In Großbritannien ist Gesundheitsminister Streeting zurückgetreten, aus Protest gegen Premierminister Starmer. Damit steigt der Druck auf den Regierungschef immer weiter, aus der NDR-Nachrichtenredaktion Konstanze Semide.
2: An Starmer gerichtet, schrieb Streeting auf X, er habe das Vertrauen in die Labour-Führung verloren. Dort, wo es eine Vision bräuchte, herrsche Leere, so der 43-Jährige. Es wäre unehrenhaft und prinzipienlos, wenn er im Amt bliebe. Wie es mit Labour nun weitergehe, müsse ein Wettstreit der Ideen werden und nicht ein Kampf der Persönlichkeiten. Unklar ist, ob Streeting Starmer jetzt um den Parteivorsitz herausfordert. Labour hatte bei den britischen Kommunal- und Regionalwahlen in der vergangenen Woche massiv verloren. Klarer Sieger war die Partei Reform UK von Nigel Farage, die landesweit dazugewann, auch in traditionellen Labour-Hochburgen.
1: Mit einem Staatsbankett ist der erste Tag des Besuchs von US-Präsident Trump in China zu Ende gegangen. Über konkrete Ergebnisse eines vorangegangenen Gesprächs zwischen Trump und Staatschef Xi Jinping wurde bislang nichts bekannt. Aus Peking, Nina Barth.
3: Das Fazit dieses ersten Tages: Trump und Chinas Staats- und Parteichef Xi Jinping setzen auf Deeskalation, zumindest nach außen. Aus dem Weißen Haus hieß es, beide Seiten hätten Möglichkeiten zur Vertiefung der wirtschaftlichen Zusammenarbeit besprochen. Außerdem seien sich beide Länder einig, dass die Straße von Hormuz geöffnet werden müsse. Trump hofft darauf, dass der chinesische Staatschef dabei hilft, Iran dazu zu bewegen, einem für die USA akzeptablen Friedensabkommen zuzustimmen.
1: Bei den schweren russischen Luftangriffen auf die Ukraine sind in der Hauptstadt Kiew mindestens 5 Menschen ums Leben gekommen. 40 weitere wurden verletzt. Das teilte Präsident Selenskyj mit. Nur wenige Tage nach Ende der kurzzeitigen Waffenruhe hat Russland die Ukraine mit mehr als 600 Drohnen und fast 60 Raketen angegriffen. Landesweit wurden Wohnhäuser, Schulen und Arztpraxen getroffen. Bundespräsident Steinmeier hat auf dem Katholikentag in Würzburg vor einem Rückgang des ehrenamtlichen Engagements gewarnt. Ohne das Ehrenamt wäre die Gesellschaft kälter und ärmer und dies wäre auch eine Gefahr für die Demokratie, sagte Steinmeier auf einem Podium des Christentreffens vor mehreren hundert Teilnehmern. Das Ehrenamt beginne da, wo jemand an mehr denkt als an sich selbst. Der Bundespräsident hat jüngst die Kampagne zu seiner Initiative Der Ehrentag gestartet. Die lettische Ministerpräsidentin Siliņa hat ihren Rücktritt erklärt. Ihre Regierung hat im Parlament keine Mehrheit mehr, nachdem gestern die linke Fortschrittspartei die Koalition verlassen hatte. Kurz zuvor war Verteidigungsminister Sprut zurückgetreten. Hintergrund sind mehrere Vorfälle mit ukrainischen Drohnen. Vor einer Woche waren 2 in Lettland abgestürzt, eine traf ein Öllager im Osten des Landes. Die Ukraine hat einen russischen Ostseehafen angegriffen. Die Drohnen wurden mutmaßlich durch russische Abwehr ins Baltikum abgelenkt. Die Frauen des FC Bayern haben den DFB-Pokal gewonnen. Im Finale siegten die Münchnerinnen gegen den VfL Wolfsburg mit 4:0 und holten damit das Double aus Meisterschaft und Pokalsieg. Das waren die Nachrichten. Das Wetter in Norddeutschland. Heute Abend im Norden meist trocken, sonst gelegentlich Schauer und einzelne Gewitter bei Temperaturen von 8 bis 13 Grad. In der Nacht häufig trocken, an den Küsten einige Schauer, zum Teil auch neblig, bei Tiefstwerten von 8 bis 0 Grad. Morgen anfangs heiter, später wolkig und auch zeitweise Regen, bei Höchstwerten von 12 bis 16 Grad. Am Sonnabend einzelne Schauer bei 11 bis 17 Grad und ein Blick auf Sonntag häufiger trocken bei dann 13 bis 18 Grad. Und die Zeit, es ist 18.04 Uhr.
4: Bei unserem Podcast MV im Fokus, da werfen wir ja regelmäßig in unseren Pomerania-Ausgaben auch einen grenzübergreifenden Blick in Richtung Polen. Und besonders die Insel Usedom, die kennt sich ja allein aufgrund ihrer Lage aus mit deutsch-polnischer Zusammenarbeit. Und um die soll es auch heute gehen. Ohne die polnischen Arbeitskräfte könnte die Insel eigentlich einpacken, das würde ich mal so vermuten. Und für uns recherchiert hat das mein Kollege Konrad Buchwald aus unserer Pomerania-Redaktion und der ist heute bei mir. Hallo Konrad.
5: Hallo Mirja.
4: Ja, Konrad, wir beide haben ja hier schon öfter auch über deutsch-polnische Zusammenarbeit gesprochen. Ich erinnere mich an viele schöne Folgen.
5: Ja.
4: Und zum Beispiel auch über die verschiedenen Förderprogramme damals. Ja. Ne, da ging es ganz interessant zu. Jetzt erzähl mal, wie bist du denn auf dieses Thema jetzt speziell gekommen?
5: Ja, das hat verschiedene Gründe. Zum einen, du hast es schon gesagt, ich habe öfter mal mit deutsch-polnischen Themen zu tun gehabt. Aber jetzt dieses spezielle Thema Tourismus, Usedom, Arbeitskräfte, das hatten wir im vergangenen Sommer schon mal so ähnlich. Wir waren ja mit dem NDR auf Usedom. NDR Info hat da den ganzen Tag live gesendet zum Thema Tourismus zwischen Boom und Belastung. Das war so der übergreifende Titel. Im Fernsehen gab es das und auch im Radio. Jetzt fürs Radio habe ich auch schon zwei Radiobeiträge zu dem Thema gemacht. Das eine hatte eben speziell mit dem Fachkräftemangel oder Arbeitskräftemangel auf Usedom zu tun. Das andere war, wie unterschiedlich sind Heringsdorf und Swinemünde, wie kann man da Urlaub machen? Und eine Kollegin von uns, Wiebke Drescher, die hatte auch noch einen Podcast produziert zum Thema Overtourism und ich habe sie da so ein bisschen redaktionell betreut. Also ich hatte schon mit dem Thema zu tun und dann wurde ich einfach gefragt, Mensch, hast du nicht Bock auf dieses Thema? Und hatte ich.
4: Naja, klar, das liegt ja dann auch nahe.
5: Genau, ich habe mich also schon mal mit dem ganzen Thema befasst. Und jetzt, relativ aktuell, ich glaube Ende Januar, gab es jetzt auch eine Kampagne der Vereinigung der Unternehmerverbände in Mecklenburg-Vorpommern. Die heißt Rückgrat unserer Wirtschaft. Da geht es im Prinzip darum, deutlich zu machen, Mensch Leute, ohne Mitarbeiter aus dem Ausland, da bekommen wir in ein paar Jahren echt richtig Probleme. Und schaut mal hier, das läuft eigentlich ganz gut mit denen. Aber da kommen wir bestimmt später nochmal dazu. Ja, und diese beiden Themen, also Arbeitskräfte, Arbeitskräftemangel, Usedom, Tourismus und sowas, das wollte ich gerne am Beispiel Usedom zusammenbringen.
4: Das klingt auch sehr sinnvoll. Du hast ja sicher mit einigen Experten gesprochen. Bring uns da doch mal auf den aktuellen Stand.
5: Na klar, ich fange am besten mal mit ein paar Zahlen an. Das ist ja immer sehr beliebt, glaube ich.
4: Wir hangeln uns dadurch, das passt schon.
5: Genau, aber das ist, glaube ich, ganz gut, um mal so einen Überblick zu bekommen, wie sieht eigentlich die aktuelle Situation aus. So, und diese ganzen Zahlen, die hat mir die Arbeitsagentur Greifswald zusammengestellt. Vielen Dank dafür. Das sind Zahlen aus den Amtsbereichen Usedom Nord und Süd. Man hätte jetzt, glaube ich, auch Wolgast mit reinnehmen können, weil da so ein kleiner Zipfel noch irgendwie zu Usedom gehört, wenn ich richtig in Erinnerung habe. Aber durch die Einwohnerzahl von Wolgast hätte das wahrscheinlich das Ergebnis ein bisschen verfälscht. So, wir haben uns jetzt auf Usedom angeschaut, wie sich die Zahlen in den vergangenen 10 Jahren verändert haben. Also von Juni 2015 bis Juni 2025. Juni, das ist laut Arbeitsagentur immer eine gute Vergleichszahl, weil da gerade Saison ist, weil da oft gerade viele in Arbeit sind. Und die Gesamtzahl der Menschen mit Arbeit auf Usedom, die ist mit bisschen Schwankungen ungefähr gleich geblieben, sogar ein bisschen leicht gestiegen um 500, nämlich von 11.800 auf jetzt oder vergangenes Jahr 12.300. Also nur so eine gerundete Zahlen. So interessant wird es jetzt beim Anteil der Nationalitäten, denn die Anzahl der deutschen Arbeitskräfte, die ist um 1.400 gesunken auf jetzt 9.100. Die Anzahl der Menschen aus dem Ausland, also wie sagt man, mit internationalem Hintergrund, die ist um 2000 gestiegen, von 1200 auf jetzt 3200 und die meisten davon sind einfach Polen. Da ist die Zahl von 935 auf fast 2400 gestiegen. Das ist also deutlich mehr als verdoppelt, fast schon verdreifacht die Zahl. So, die Zahlen, die sind zwar gestiegen, trotzdem gibt es weiterhin diesen Fachkräftemangel, weil der Bedarf ja auch gestiegen ist. Es kommen ja weiterhin super viele Urlauber nach Usedom und an die Ostsee überhaupt nach Mecklenburg-Vorpommern, da freuen wir uns alle drüber. Insgesamt sind das weiterhin mehr als 1 Million Menschen jedes Jahr, die nach Usedom kommen, um Urlaub zu machen. Die Zahl der Übernachtungen ist auch noch gestiegen in den vergangenen 10 Jahren, von etwas mehr als 5 auf jetzt rund 6 Millionen Übernachtungen jährlich.
4: Jetzt waren das schon sehr, sehr viele Zahlen. Ich fürchte, es kommen noch mehr.
5: Ja.
4: Wie sieht's denn im Gastgewerbe genau aus? Weil darum geht's ja eigentlich bei uns heute.
5: Genau, das waren jetzt erstmal so ein paar Zahlen so übergeordnet zur Einordnung als Überblick. Die Arbeitsagentur, die führt ja ganz viele Statistiken. Man kann nach Berufen unterscheiden. Zum Beispiel gibt's die Gruppe der Hotel-, Tourismus- und Gaststättenberufe. Was mit Tourismus zu tun hat, das ist ja noch, umfasst ja noch ein bisschen mehr. Deswegen ist es vielleicht sinnvoller, nach Wirtschaftszweigen zu gucken. Und da ist es wohl noch einfacher und umfassender, wenn man jetzt einfach auf den Bereich des Gastgewerbes schaut. Und das hast du ja schon angesprochen. Und da fällt alles aus den Bereichen Beherbergung und Gastronomie drunter. So, und da sieht man ein ähnliches Bild. Die Gesamtzahl ist ja nahezu gleich geblieben, wenn man es genau wissen will. Die ist um 9 gestiegen in den vergangenen 10 Jahren.
4: Neun Menschen sind
5: jetzt mehr im Gastgewerbe in Arbeit. Das sind 4.560 aktuell. Aber der Anteil der Nationalitäten, der hat sich deutlich verändert. Also die Zahl der Deutschen, die ist deutlich gesunken, um 1200 auf jetzt ungefähr 2460. Der Anteil der Menschen mit anderer Nationalität, die hat sich mehr als verdoppelt, von ungefähr 930 auf 2100. Und wir haben es ja schon mal angesprochen, die meisten kommen aus Polen, und da ist die Zahl von ungefähr 700 auf etwas mehr als 1500 gestiegen, hat sich also mehr als verdoppelt.
4: Jetzt einmal tief Luft holen nach den ganzen Zahlen.
5: Ja, sorry.
4: Alles gut. Aber woran liegt denn das, dass das so, also dass die Zahl eigentlich gleich geblieben ist an Leuten, die man braucht, aber der Anteil so unterschiedlich jetzt sich darstellt?
5: Das liegt ganz einfach an der Demografie. Das gilt jetzt nicht nur für Usedom speziell oder für Vorpommern oder Mecklenburg-Vorpommern, sondern deutschlandweit. Mhm. Gerade aber in Ostdeutschland. Ich fange mal mit ganz Deutschland an. Da haben wir insgesamt 35 Millionen Menschen in Arbeit gerade. Also sozialversicherungspflichtig Beschäftigte, so ist, glaube ich, der Fachbegriff. Und davon sind einfach rund 8 Millionen 55 Jahre und älter. Und die gehen einfach in den nächsten 10 Jahren, 12 Jahren in die wohlverdiente Rente. Und es gibt einfach zu wenig junge Menschen, die nachrücken. Ja, weil die geburtenstarken Jahrgänge gehen einfach in Rente und jetzt kommt halt
4: der Geburtenknick.
5: Genau, richtig. In Mecklenburg-Vorpommern fehlen in 4 Jahren schon 60.000 Arbeitskräfte. 10% der Stellen im Land werden dann nicht besetzt werden können, wenn es so bleibt wie jetzt. Und in Vorpommern sind es ungefähr 7% der Stellen, die dann nicht besetzt werden können. Und jetzt mal ganz speziell auf Vorpommern-Greifswald geschaut. Dazu gehört ja Usedom. Auf 2 Menschen, die in den nächsten Jahren in Rente gehen, kommt nur ein junger Mensch, der ja quasi nachrückt, weil es einfach bei uns im Land zu wenig Kinder gibt. Wenn man jetzt nochmal auf ganz Mecklenburg-Vorpommern schaut, da hatten wir vor 10 Jahren noch mehr als 30.000 Schulabgänger. Jetzt sind das nur noch ein Drittel. Das heißt, ein Drittel weniger Menschen, die dann auch irgendwie eine Ausbildung machen können, die auf den Arbeitsmarkt kommen.
4: Ja. Ich weiß nicht, wie es dir geht. Ich finde, das klingt ganz schön bedrohlich. Mhm. Was würde das denn zum Beispiel für die Insel Usedom bedeuten?
5: Naja, wenn man jetzt wirklich keine Lösung finden sollte, dann will ich mir das gar nicht vorstellen, denn da würde ja gar nichts mehr funktionieren. Mhm. Logistik, Handwerker, Geschäfte, Restaurants, es geht ja jetzt schon so, dass Einrichtungen schließen oder dass Hotels ihre Angebote reduzieren, Öffnungszeiten anpassen, verkürzen. Ich habe erzählt, dass ich letztes Jahr schon berichtet habe, da hatten wir zum Beispiel mit der Seetel Hotelgruppe gesprochen. Die haben zum Beispiel ihre Küche früher geschlossen, schon um 21 Uhr. Früher konnte man dann noch 23 Uhr oder nachts irgendwie alles bekommen, was man wollte. Ne? Mensch, habt ihr noch was in der Küche? Klar, machen wir dir, was du willst. Aber es fehlen einfach die Leute jetzt. Ne? Es ist kaum noch jemand bereit, eben am Wochenende und so spät zu arbeiten. Und du bist froh über jeden, den du hast. Es gibt auch andere Lösungsmodelle, sag ich mal. Es gibt in Kölpinsee so einen Automaten, da kann man sich Pizza backen lassen. Das läuft also alles ohne Personal.
4: Ich kann dir sagen, ich musste reingrätschen. Ich habe diesen Pizza-Automaten, also nicht in Kölpinsee, aber an anderer Stelle, ich glaube, es war in Prora, mal getestet für eine NDR-Reportage. Mhm. Ja, das ist halt eine Tiefkühlpizza, ne? Also, die dann warm wird.
5: Ja, also das könnte theoretisch die Zukunft sein, aber ja, schön ist das nicht. Ne?
4: Nee.
5: Also es gibt auch Ideen, was zu machen, auch mit wenigen Mitarbeitern. Der Hotelier Rolf Selige-Steinhoff, der sagte damals, man muss halt kreativ werden.
6: Wir müssen einfach zeigen, dass wir andere Angebote haben. Wir machen mehr Events, auf einmal stellen wir Sachen heraus, die früher für uns gar nicht so wichtig waren. Wir haben eine Rooftop-Bar und machen zu gewissen Uhrzeiten dann abends dort mal richtig schöne Party, wo man sehen kann, wie man auf die Ostsee guckt. Dass vielleicht an den anderen Tagen es nicht so sehr auffällt, dass man nicht mehr alles in dem Umfang anbieten kann, was früher noch üblich war.
4: Ein Rooftop-Bar,
5: ja, genau. Aber das ist jetzt noch in der aktuellen Situation, sag ich mal, entstanden. Die einzige Lösung, diese Lücke zu stopfen, das ist die Zuwanderung. Das sagt auch Lars Schwarz. Er ist der Arbeitgeberpräsident und die HOGA-Chef hier in Mecklenburg-Vorpommern.
7: Das Thema ist entscheidend. Und wer das nicht begriffen hat, dass gerade auch Auszubildende oder auch Fachkräfte, Arbeitskräfte aus Drittstaaten, aus dem Ausland, aus der EU eben halt einfach in Mecklenburg-Vorpommern dringend gebraucht werden, der hat die Zeichen der Zeit nicht verstanden. Und alle, die was anderes propagieren oder auch das skandalisieren, bei allen Sachen, die vielleicht auch in der Vergangenheit nicht gut gelaufen sind, der darf das nicht aus dem Fokus verlieren. Wir werden das mit dem eigenen Menschen, die wir in Mecklenburg-Vorpommern haben, in der Elterngesellschaft, bei weniger jungen Leuten werden wir es nicht selbst lösen können.
4: Ja, wir haben es ja an den Zahlen vorhin schon gehört. Auf Usedom arbeiten viele Menschen aus dem Ausland und die meisten davon kommen eben aus Polen. Jetzt weiß ich, wir haben das ja auch schon manchmal hier berichtet, dass in Polen, in Swinemünde und auch in Stettin auch ebenfalls sehr, sehr viel passiert. Da stehen sehr, sehr schöne Hotels auch. Und eben, wie gesagt, in Sachen Tourismus, da geht auch einiges. Was überzeugt denn die Menschen, trotzdem lieber bei uns in Deutschland zu arbeiten als in Polen, wo es ja ebenfalls tolle Möglichkeiten geben würde?
5: Ja, ganz einfach das Geld. Das muss man so sagen. Polen wird immer attraktiver. Da gibt es auch Berufsgruppen, wo du ungefähr so viel Geld verdienen kannst wie hier in Deutschland. Aber auch dort gibt es eine ähnliche demografische Entwicklung wie hier in Deutschland. Das heißt, der Arbeitsmarkt ist umkämpft. Aber Deutschland ist weiterhin attraktiv, denn der Mindestlohn hier ist dreimal so hoch wie auf der anderen Seite der Grenze. Und es gibt hier Punkte wie Sozialleistungen, Kindergeld, geregelte Arbeitszeiten, Urlaub. Ich habe mit ein paar Mitarbeitern im Hotel Kaiserhof in Heringsdorf gesprochen. Da haben wir vorhin schon den Hoteldirektor Lars Grauche gehört. Die sagen genau das. Also die Pausenzeiten, Urlaub, Arbeitszeiten. In der Küche steht man hier in Deutschland ja seine 8 Stunden am Herd. Dann hast du Feierabend. Kommt drauf an, wie viel los ist. Dann machst du vielleicht mal eine halbe Stunde mehr. Aber du hast deine geregelten Arbeitszeiten. In Polen können das gerne auch mal 12 Stunden werden und dann 7 Tage die Woche. Außerdem ist das mit der Freizügigkeit in der EU eine ganz tolle Sache. Du kannst also in Swinemünde wohnen und bist in der Viertelstunde in Heringsdorf bei der Arbeit. Allerdings, ich habe mit Alexandra Piasecka vom Welcome Center in Pasewalk gesprochen. Sie und ihre Kollegen, die beraten ganz viele Menschen aus Polen, die nach Deutschland kommen wollen, aber auch aus anderen Ländern. Sie vermittelt also zwischen Leuten und Unternehmen. Und ihrer Erfahrung nach kommen jetzt immer weniger Menschen aus Polen nach Deutschland. Als Kellner verdient man eben mittlerweile etwas weniger als auf deutscher Seite. Da lohnt sich das für manche einfach nicht mehr mit den Spritkosten und deutscher Bürokratie und so. Ja, viele Unternehmen schauen sich deshalb nach anderen Nationen um.
4: Okay, also man verdient nicht mehr so attraktiv, dass es sich lohnt, hierher zu kommen. Also, spannend.
5: Kommt drauf an, in welchen Bereichen. Genau. Ja. Es gibt Bereiche, da kriegst du hier immer noch sehr viel mehr Geld als auf polnischer Seite. Kommt vielleicht auch aufs Haus oder aufs Unternehmen drauf an. Es gibt dann auch so Ingenieursberuf oder so. Da kannst du, glaube ich, auch schon den gleichen Preis bekommen wie hier auf deutscher Seite. Es gibt immer noch, ne, das haben mir ganz viele Mitarbeiter gesagt, die verdienen einfach hier in Deutschland mehr als dort. Ja.
4: Und was gibt's jetzt sonst für Möglichkeiten? Also wie kriegen die Hoteliers, Gastronomen eben neue Mitarbeiter? Das fragt man sich ja dann.
5: Ja, das ist ganz verschieden. Das macht wahrscheinlich auch jeder anders. Und man muss da auch ein bisschen unterscheiden zwischen Azubis und Arbeitskräften. Also jetzt nochmal Beispiel Kaiserhof. Freie Stellen zu besetzen, das funktioniert bei denen wohl recht gut, vor allem durch das sogenannte Weiterempfehlungsmanagement. Ich weiß nicht, ob du das schon mal gehört hast.
4: Aber es ist irgendwie selbsterklärend, oder?
5: Ja, im Prinzip ist es Mund-zu-Mund-Propaganda. Ja. Wenn zum Beispiel jetzt aus dem Housekeeping eine polnische Mitarbeiterin in Rente geht oder aus anderen Gründen das Haus verlässt, dann dauert es nicht lang und dann meldet sich jemand und das ist dann meistens die Schwester von oder die Cousine von oder die Freundin von. Ne? Also da wird quasi in Eigenregie für den Nachfolger gesorgt.
4: Oh, das ist schön.
5: Das klappt wohl ganz gut. Das geht aber natürlich auch ganz normal über die Arbeitsagentur oder ich habe zum Beispiel mit Karls telefoniert, ne, mit Karls Eppehof. Die haben ja zum Beispiel auch ganz viele polnische Mitarbeiter in Kosovo, in ihrem Erdbeerdorf dort. Die nutzen zum Beispiel das Internet, also Social Media, aber einfach auch so Aushänge und Abreißzettel in den Erlebnisdörfern. Andere Hoteliers und Unternehmen, die setzen auf Recruiter. Die sprechen also ganz gezielt Menschen aus anderen Ländern an. Da gibt's dann aber auch wieder ganz unterschiedliche Erfahrungen mit. Manche setzen total darauf, andere sagen, ja, wir machen das lieber auf unsere Weise. Eine von diesen Recruitern ist Marie Griel. Sie guckt sich vor allem in Asien und Afrika um.
8: Und da sind die Leute einfach mit einem anderen Gastgebertum. Das wird denen anders in die Wiege gelegt. Und dadurch sind sie einfach offener, herzlicher, kommunikativer, als wir das vor allem hier in Norddeutschland sind. Und das beeinflusst natürlich das gesamte Team.
5: Und dann gibt's noch so Stellen wie die Welcome Center oder die Kommunalgemeinschaft Europaregion Pomerania. Die beraten auch Unternehmen und können auch vermitteln. Vom Welcome Center in Pasewalk gab's zum Beispiel das Beispiel, da ist eine Familie nach Pasewalk gezogen und der Mann, der wollte unbedingt arbeiten. Egal was, dem ist einfach die Decke auf den Kopf gefallen. Und da hat das Welcome Center einfach einen Handwerker in Pasewalk gefragt, Mensch, Kannst du dir das nicht mal vorstellen, mit einem polnischen Mitarbeiter zu arbeiten und das ausprobieren? Und jetzt arbeiten die schon seit einigen Jahren glücklich und zufrieden miteinander und der Betrieb freut sich, der Mann freut sich. Alles super, so kann es auch klappen.
4: Das ist ja eine tolle Geschichte. Wie sieht das denn mit den Azubis aus?
5: Ja, da gibt es schon länger verschiedene Initiativen und sogenannte Zielmärkte, die da bespielt werden. Das hat es mir der Hotelmanager vom Kaiserhof erzählt. Zielmärkte, das sieht man auch an Zahlen der Arbeitsagentur, das sind Vietnam, Indonesien, Mongolei. Vietnam ist übrigens nach Polen auf Usedom die zweithäufigste Nationalität. Jetzt habe ich noch ein paar Zahlen. Die Zahl ist dort in den letzten 10 Jahren von 8 Menschen aus Vietnam auf jetzt 123 gestiegen. Also da sieht man auch, wie wichtig diese Nationalität ist. Das
4: ist auch eine schöne überschaubare Zahl an dieser
5: ja,
4: Stelle.
5: Genau. Und es gibt natürlich auch viele Menschen aus der Ukraine, ne, durch den Krieg und so. Im Kaiserhof, um mal bei dem Beispiel zu bleiben, da arbeiten aktuell Menschen aus 11 Nationen. Im Sommer sind Azubis aus Kirgisistan, Indonesien, Aserbaidschan und Simbabwe dazugekommen und die haben, Stichwort Weiterempfehlungsmanagement, auch schon neue Azubis angeworben fürs nächste Lehrjahr.
4: Cool.
5: Also auch da klappt das ganz gut. Es gibt auch Hotels und Betriebe mit noch mehr Nationen, also das ist wirklich ganz vielfältig da.
4: Wäre es denn nicht naheliegend, vielleicht auch erstmal auf die jungen Leute hier bei uns in der Region zu schauen?
5: Ja.
4: Oder gibt es da einfach nicht genug?
5: Also theoretisch wäre das eine Idee, ja. Wir haben ja schon darüber gesprochen, es gibt nur sehr wenige junge Leute, das hast du schon richtig erkannt.
4: Ja.
5: Und die sind natürlich heiß umworben. Der Arbeitgeberpräsident Lars Schwarz, der sagt, es ist wichtig, dass sie überhaupt erstmal hier bleiben. Geht jetzt nicht nur ums Gastgewerbe, sondern dass sie überhaupt hier bleiben und irgendwie bei uns arbeiten. Jeder Mensch, der weggeht, der tut weh. Ne? Irgendwann kommen die vielleicht wieder nach der Ausbildung oder nach dem Studium oder so, aber wäre schon schön, wenn viele von denen auch hier bleiben. Eine Ausbildung machen. Und Herr Schwarz sagt, das geht am besten über Praktika, dass man erstmal guckt, ist der Job überhaupt was für mich? Ne? Und es gibt ja schon viele andere Angebote. Viele Unternehmen oder Hotels, die gehen in die Schulen, auch gerade auf Usedom, die bieten so Infotage an, wo alles präsentiert wird, was man so im Hotel machen kann. In Zinnowitz gibt es sogar eine Schule, die hat Tourismus als Schulfach. Und diese ganzen Aktionen, die bringen am Ende leider nicht so viel.
4: Ach schade, ich habe jetzt gerade gedacht, das klingt doch toll.
5: Ja, also es liegt zum einen daran, dass die Gastrobranche eben noch immer bei vielen kein gutes Image hat. Zum anderen sind die jungen Leute in einer ganz anderen Position oder auch Situation als früher. Mhm. Jetzt ist es ja schon so, ne, dass sich die Unternehmen bei den jungen Leuten anbieten müssen und ja, fast schon betteln müssen.
4: Ja.
5: Kommt bitte zu uns. Und früher war es ja umgekehrt, ne, dass dann die Unternehmen so viele Anfragen hatten, dass sie sagen konnten, nö, du. Du siehst gut aus, dich nehmen wir.
4: Hm.
5: Und heute ist es ja genau andersrum, dass die Auszubildenden sagen können, oh, was habt ihr denn zu bieten? Ne?
4: Und wie sind denn die Arbeitszeiten so?
5: Genau.
4: Weil ich glaube, das ist auch so ein
5: richtig,
4: ganz wichtiger Punkt.
5: Das ist auch bei vielen jungen Leuten heutzutage Arbeitszeit, das ist so ein Ding. Aber ja, die Gastro- und Hotelbranche, die tut ja eigentlich schon wirklich viel, also so wie ich das mitbekommen habe.
4: Und was machen die genau?
5: Was tun die? Also es wird bei der Wohnungssuche geholfen. Teilweise werden auch Wohnungen gestellt. Es herrscht wohl auch nicht mehr so ein rauer Umgangston wie früher. Ich glaube, das ist bei vielen auch im Hinterkopf.
4: Ja.
5: Ne? Das
4: in der Küche soll das so
5: genau.
4: Rau sein, habe ich mal gehört.
5: Genau, ich war jetzt für meine Recherche, war ich auch in einer Küche. Die sind alle wirklich sehr freundlich miteinander umgegangen. Ich weiß nicht, ob das daran lag, dass ich da war, aber
4: vielleicht.
5: Die waren alle, das waren auch viele junge Leute tatsächlich, aber die waren alle sehr, sehr kollegial im Umgang. Also es ist halt viel auf Zack, weil das ist so die Arbeitsweise. Aber es ist jetzt nicht so kein respektloser Umgang oder so wie ich das mitbekommen habe. Es ist nicht mehr dieser raue Umgangston wie früher. Um bei den Unterstützungsangeboten zu bleiben, bei Behördengängen wird auch geholfen. Es gibt Sprachkurse für die ausländischen Mitarbeiter und Azubis. Es gibt viele Aktionen als Team, als gemeinsame Ausflüge. Es gibt so Azubi-Tickets. Es gibt Büchergeld für die Schule. Wirklich viel Unterstützung. Aber das muss ich offenbar noch weiter rumsprechen. Ne? Andere Aktion, die fand ich auch ganz spannend, das ist der sogenannte Gastro-Burner.
4: Okay, was ist das? Was verbirgt sich dahinter?
5: Das ist ein Foodtruck zum selber kochen. Also der Foodtruck, der fährt zu den Schulen und da sind dann junge Köche an Bord. Und dann können die Schülerinnen und Schüler selber mal hinterm Herd stehen und was kochen und sehen, wie eigentlich Fischstäbchen gemacht werden, dass die nicht so als Stab im Wasser schwimmen, ne? Und die können auch Essen servieren, die können sich selber einfach ausprobieren und ganz viele Fragen stellen.
4: Okay, klingt erstmal gut. Vor allem den Namen finde ich großartig, Gastro-Burner. Aber wieso haben wir denn dann immer noch diese ganzen Probleme, die du jetzt skizziert hast?
5: Es muss sich einfach noch viel tun. Zuwanderung, das ist ja das Ding, worauf es am Ende ankommt. Ne? Die Zuwanderung müsste einfach vereinfacht werden, bis so ein Visum durch ist. Das dauert teilweise ein halbes Jahr. Ne? Das hat mir Lars Schwarz zum Beispiel erzählt. Er hat auch, ich glaube, 3 Mitarbeiter aus Vietnam in seinem eigenen Restaurant. Das hat so 3 bis 6 Monate gedauert, bis die endlich ihr Visum bekommen haben. In anderen Ländern kriegst du ein Visum in, weiß nicht, in einer Woche oder so. Mhm. Ne, dann brauchst du auch noch ganz viele Anträge. Da sieht kaum noch einer durch. Thema Wohnungssuche ist auch so eine Sache. Es gibt zu wenig bezahlbaren Wohnraum. Die Azubis, wenn die alleine unterwegs sind und noch ganz jung sind, die kann man ja schon mal in so einem Einzimmer-Mikro-Apartment unterbringen. Das ist das, was eben viele größere Hotelketten auch anbieten, dass sie eigene kleine Mikro-Apartments haben. Aber ja, so eine ausgebildete Fachkraft, die kommt ja eben vielleicht auch gerne mal mit Familie oder wenigstens mit Partner und einem Kind oder so. Und die brauchen natürlich mehr Platz. Das ist auf Usedom in manchen Orten schon ziemlich schwierig, würde ich sagen.
4: Auf jeden Fall.
5: Ne? Und um das Ganze voranzubringen, da muss man sagen, da setzt sich ja die Politik auch immer mehr ein.
4: Okay, und wie kann da die Politik ran und wie macht sie es auch?
5: Es gibt 2 aktuelle Beispiele. Das eine ist die Work-and-Stay-Agentur, die der Bund jetzt auf den Weg gebracht hat. Das hat der Bundestag jetzt vor ein paar Wochen beschlossen auch. Das dauert aber noch, bis das soweit ist. Also in diesem Jahr soll die Frage der nötigen Infrastruktur gelöst werden. Also das steht noch ganz am Anfang. Immerhin, da tut sich was. Aber wie gesagt, das dauert alles.
4: Was ist denn das überhaupt, diese...
5: Work-and-Stay-Agentur, ja, genau. Das ist eine digitale Plattform, betrieben von der Arbeitsagentur und dem Amt für Auswärtige Angelegenheiten gemeinsam. Es geht einfach darum, Prozesse und Verfahren zu vereinfachen und zu entbürokratisieren. Also die ganzen Unterlagen und Informationen, die man einreichen muss. Das muss man momentan alles meistens in Schriftform machen, ne? Ausdrucken, Papier, irgendwo beim Amt abgeben und so weiter. Das soll jetzt alles vereinfacht werden, dass man das wirklich nur noch ein einziges Mal einreichen muss, im besten Fall auch digital, und dann können alle anderen Behörden darauf zugreifen. Das ist so die Idee. Auch für kleinere Unternehmen soll das dann einfacher werden, ausländische Arbeitskräfte zu bekommen, weil dann eben nicht mehr so viel Bürokratie da dran hängt. Diese kleinen Unternehmen, ne, so mit, keine Ahnung, 10, 20, 30 Mitarbeitern höchstens, die sind das ja am Ende, die in Zukunft Probleme bekommen könnten. Es soll dann auch alles schneller gehen einfach. Ne? Allerdings, die Anerkennung von Berufsabschlüssen zum Beispiel, das ist ja Sache der IHKs, also der Industrie- und Handelskammern. Das wird sich dadurch nicht unbedingt beschleunigen. Da müssen die vielleicht auch selber mal gucken, dass, ich weiß nicht, woran es da liegt, ne, dass man vielleicht mehr Leute einstellt, dass man da irgendwelche Prozesse vereinfacht noch. Und das mit dem Visa, das muss trotzdem noch schneller werden. Das sind so, glaube ich, die Punkte, wo es am Ende noch lange dauern könnte. Aber so das ganze Prozedere, das soll dadurch irgendwie vereinfacht werden.
4: Ja, also die Bürokratie muss auf jeden Fall schmaler werden. Ich glaube, das ist so das Grundfrage.

0: Fall gibt es hier in Europa ähnliche demografische Probleme.
1: Ja, was sind das denn jetzt für Maßnahmen, die da gemacht werden?
0: Achso, ja, genau. Thematisch ist das schon ähnlich wie diese Work-and-Stay-Agentur. Also die ganzen Maßnahmen, die wurden auch mit Experten, also mit Unternehmervertretern entwickelt. Und es geht darum, dass einfach die Weichen gestellt werden, dass ausländische Fachkräfte einfacher und schneller zu uns hier nach Mecklenburg-Vorpommern kommen können. Also dass Geflüchtete schneller in Arbeit kommen können, dass es einfacher wird, die Familie mitzunehmen, dass es einfacher wird, einen Kita-Platz zu bekommen, einfach eine Willkommenskultur zu schaffen, ne? Dass es wirklich mal festgeschrieben ist, ja, wir, das Land und die Wirtschaft, wir wollen Zuwanderung und jetzt muss geguckt werden, wie wir das hinkriegen, dass man wirklich was Festgeschriebenes hat, woran man eben Wirtschaft, Politik auch dran messen kann.
1: Vielen, vielen lieben Dank, Konrad Buchwald aus unserer Pomerania-Redaktion.
0: Gerne.
1: Die Redaktion der heutigen Folge, die hatte Carola Levering. Mein Name ist Mirja Freie. Bis ganz bald.
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4: Um gleich 18.30 Uhr mit Martin Wilhelmi. Nach der verheerenden Wahlschlappe für die britische Labour-Partei wird der politische Druck auf Premier Starmer immer größer. Nun ist Gesundheitsminister Streeting aus Protest zurückgetreten. Der 43-Jährige schrieb in einer Erklärung, er habe kein Vertrauen mehr in die Parteiführung. Aus London Franziska Hoppen.
5: Wo es Vision brauche, herrsche Leere, heißt es. Wo es Orientierung brauche, treibe Labour ziellos dahin. Er sei zu dem Schluss gekommen, so Streeting wörtlich, dass es unehrenhaft und prinzipienlos wäre, seinen Posten weiter zu behalten. Starmer selbst lehnt einen Rücktritt bislang ab. Der politisch stark angeschlagene Premier steht seit der Niederlage seiner Partei in der vergangenen Woche massiv unter Druck. Labour hatte bei den Kommunalwahlen in England und den Regionalwahlen in Wales und Schottland desaströse Ergebnisse eingefahren. Profitieren konnten davon vor allem die Rechtspopulisten der Partei Reform UK.
4: China will sich laut US-Präsident Trump für eine Öffnung der Straße von Hormuz für Öl- und Gastransporte einsetzen. Trump sagte in einem Interview mit dem US-Sender Fox News, der chinesische Staatschef Xi habe ihm mit Blick auf die Meerenge gesagt, er werde gerne helfen. Darüber hinaus habe ihm der chinesische Staatschef zugesagt, Iran keine Waffen zur Verfügung zu stellen. Die Meerenge wird seit Beginn des Iran-Kriegs Ende Februar von Teheran weitgehend blockiert. In der Folge schossen die Energiepreise weltweit in die Höhe. Der frühere Präsident der Europäischen Zentralbank Draghi ist in Aachen mit dem Karlspreis ausgezeichnet worden. Der 78-Jährige erhält den Preis für sein Lebenswerk und seine Verdienste um Europa. Bundeskanzler Merz erinnerte in seiner Laudatio daran, dass Draghi die Eurozone während der Finanzkrise stabilisiert hat. Der Euro sei auch dank Draghi heute eine stabile Währung. Der internationale Karlspreis zu Aachen gilt als älteste und wichtigste Auszeichnung für Verdienste um Völkerverständigung und die europäische Einigung. Teile von CDU und SPD fordern die Bundesregierung auf, ihren internen Streit zu beenden. Der Vorsitzende der christlich-demokratischen Arbeitnehmerschaft Radke appellierte im Spiegel an die schwarz-rote Koalition, sich zusammenzureißen und sich auf das Wichtige zu konzentrieren. Der Sprecher des konservativen SPD-Flügels Seeheimer Kreis Limbacher sagte, Deutschland brauche große Veränderungen. Dabei seien Union und SPD gemeinsam in der Pflicht. Laut Limbacher müssten die Vernünftigen in den Parteien lauter werden. Die Frauen des FC Bayern München haben den DFB-Pokal gewonnen. Im Finale in Köln siegten sie gegen den VfL Wolfsburg mit 4:0. Aus Köln Christian Schulze.
6: Sie hat alles versucht, sie zurückzuhalten, doch am Ende ging es nicht mehr. Alexandra Popp lässt bittere Tränen fließen. Die Kapitänin des VfL Wolfsburg verliert das erste Mal in ihrer Karriere ein Pokalfinale. Und das am Ende deutlich. Der VfL Wolfsburg hatte gegen Bayern München letztlich keine Chance und unterliegt mit 0:4. In der ersten Halbzeit hatte Wolfsburg noch einige Torabschlüsse, im zweiten Durchgang lange, lange Zeit nicht.
4: Und das Wetter in Norddeutschland. Nachts häufig trocken, an den Küsten einige Schauer, teilweise neblig, bei Tiefstwerten von 8 bis 0 Grad. Morgen anfangs heiter, später wolkig und zeitweise Regen bei Höchsttemperaturen von 12 bis 16 Grad. Am Sonnabend einzelne Schauer bei 11 bis 17 und am Sonntag häufiger trocken bei 13 bis 18 Grad. Das waren die Nachrichten.
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0: Heute mit Sebastian Ottowitzer und wie eben gehört, schlechten Nachrichten für die Fußballerinnen des VfL Wolfsburg. Sie haben das DFB-Pokalfinale gegen die Bayern verloren. Schlechte Nachrichten auch für den britischen Premier Starmer. Seine Macht bröckelt. Heute ist ein Minister aus Protest zurückgetreten. Womöglich nur der Anfang. Zwei Themen dieses Tages. Besonders im Fokus, aber natürlich zwei der mächtigsten Männer der Welt, aus Sicht vieler sogar die beiden mächtigsten der Welt, Donald Trump und Xi Jinping. Der US-Präsident ist zu Besuch bei seinem Amtskollegen in China. Es geht um die großen Fragen, Krieg und Frieden in gleich mehreren Regionen der Welt und der künftige Handel zwischen diesen beiden Wirtschaftsriesen inmitten des Zollstreits. Diesen Besuch wird aber offensiv für eine Art Freundschaft demonstriert und Donald Trump die große Bühne geboten. Jubelnde Kinder mit Fähnchen, stramm stehende Soldaten, historische Kulissen, etwa vor der großen Halle des Volkes. Xi und Trump davor auf dem roten Teppich und die Kameras der Welt auf diese beiden Staatsmänner gerichtet. Ich konnte heute Nachmittag mit unserer Washington-Korrespondentin Nina Barth sprechen. Sie ist mit in Peking dabei. Auf den ersten Blick also doch ein Besuch ganz nach dem Geschmack von Donald Trump. Sieht er das auch so?
1: Ja, also zumindest der Empfang, der war ganz sicher nach seinem Geschmack. Viel Pomp, das gefällt Donald Trump und der chinesische Staats- und Parteichef Xi Jinping hat Trump auch in den Himmelstempel eingeladen. Das gilt als besondere Ehre. Also das hat Donald Trump auf jeden Fall gefallen. China ist großartig, hat er gesagt. Aber wie zufrieden er tatsächlich mit dem Gespräch, das sie heute hatten, ist, das ist schwer zu sagen. Er wird es auf jeden Fall als Erfolg verkaufen. Er will zu Hause punkten. Aber wir wissen noch nicht, was denn eigentlich konkret beschlossen worden ist.
0: Was wir aber wissen, ist, dass schwierige Fragen auch angesprochen wurden und auch werden bei diesem Besuch, etwa die für China so wichtige Taiwan-Frage. Und da hat der Staats- und Parteichef Xi heute eine bemerkenswerte Aussage getroffen. Ich zitiere mal, wenn die Taiwan-Frage falsch gehandhabt werde, könnten China und die USA aneinander geraten oder sogar in einen Konflikt geraten. Muss man das als Drohung interpretieren?
1: Ja, das ist eine Drohung oder zumindest ist es auch ein klares Signal, was China von den USA will, nämlich, dass die USA ihre Unterstützung für Taiwan aufgeben oder zumindest einschränken. Und da geht's in allererster Linie mal um ein Militärpaket. Das hat der Kongress im Dezember beschlossen. 11 Milliarden Dollar umfasst das. Das ist das bisher größte Paket für Taiwan. Und für China ist das ein Affront. Und Xi wird auf Donald Trump einwirken, dass dieses Paket doch nicht zustande kommt oder nicht umgesetzt wird. Denn bisher ist es noch nicht umgesetzt. Donald Trump hat vor diesem Treffen auch gesagt, ja, darüber werden sie reden.
0: Und wie hat Trump dann jetzt nach dieser Drohung des chinesischen Staats- und Parteichefs reagiert? Hat er irgendwie Andeutungen gemacht, dass es vielleicht weniger Unterstützung für Taiwan geben könnte?
1: Wir haben noch kein offizielles Statement von Donald Trump gehört. Er hat hier in Peking heute Abend, in Deutschland am Nachmittag, beim Staatsbankett gesprochen, aber da hat er Taiwan nicht erwähnt. Wir wissen also nicht, was da genau gesprochen wurde, heute auch nicht, wie Trump sich positioniert hat. Aber in Taiwan ist natürlich die Sorge groß, dass Trump die Unterstützung der USA einschränkt. Und diese Sorge besteht zu Recht.
0: Weil Trump vielleicht ja auch Zusagen machen muss, um Xi dazu zu bringen, auf den Iran wiederum einzuwirken, weil da braucht Trump ja dringend Erfolge.
1: Ja, das ist genau der Punkt. Wie weit ist Donald Trump bereit zu gehen? Und das ist auch die Befürchtung, die in den USA manche Demokraten vor der Reise geäußert haben, dass Trump Xi Jinping zu große Zugeständnisse machen könnte. Und gerade was den Iran angeht, da ist es natürlich schon so, das ist ein wichtiges Thema für Donald Trump. Er möchte Xi Jinping dazu bewegen, dass der seinen Einfluss auf Iran geltend macht und den Druck auf den Iran erhöht, einem Abkommen zuzustimmen, und zwar einem Abkommen, das für die USA akzeptabel ist.
0: Es geht also bei diesem Treffen auch um Krieg und Frieden. Ich habe es gesagt, um die großen Fragen. Dazu gehört natürlich aber auch die Wirtschaft, der Handel. Und da gab es heute, so habe ich das zumindest gesehen, zufriedene Gesichter bei der Wirtschaftsdelegation, die Donald Trump in China begleitet. Inwieweit sind denn in Sachen Handel beide Seiten heute aufeinander zugegangen?
1: Also Elon Musk, der Tesla-Chef, der hat gesagt, das war großartig. Auch der Nvidia-Chef und Tim Cook von Apple haben gesagt, tolles Treffen. Aber auch da gibt's noch keine konkreten Ergebnisse. Aber Xi hat den Wirtschaftsbossen einen besseren Zugang zum chinesischen Markt versprochen. Und es soll wohl auch der Verkauf von Boeing-Maschinen an China beschlossen werden.
0: Ist das etwas, womit Donald Trump zu Hause innenpolitisch punkten kann? Weil das muss er ja.
1: Ja, das wird er auf jeden Fall versuchen. Und es ist auch wahrscheinlich, dass sich China bereit erklärt, noch mehr landwirtschaftliche Produkte aus den USA zu kaufen. Da geht es zum Beispiel um Sojabohnen oder Rindfleisch. Damit kann Donald Trump auf jeden Fall punkten. Und sie werden, davon können wir sicher ausgehen, ihren Handelsfrieden verlängern. Den haben die USA und China ja im Herbst bei ihrem Treffen in Südkorea vereinbart. Dieser Handelsfrieden sollte ein Jahr gelten und wahrscheinlich wird der verlängert. Und das ist auch was, was Donald Trump als Erfolg verkaufen wird in der Heimat.
0: Das war also jetzt Tag 1 von Donald Trumps Besuch in Peking. Nina, morgen steht noch ein Tag an. Was ist da geplant?
1: Ja, so morgen werden Xi und Trump gemeinsam Tee trinken. Dann gibt's noch eine weitere Gesprächsrunde. Und dann fliegt Donald Trump auch schon wieder ab.
0: Unsere USA-Korrespondentin Nina Barth aus Peking. Wir haben es also gehört, wenn nicht die Zentrale bei diesem Besuch ist, wie Donald Trump zu Taiwan steht. Hält er dem Inselstaat die Treue? Hält er auch an den US-Waffenlieferungen fest oder macht er einen Deal und zieht sich zurück, überlässt China das Feld? Wie wichtig diese Frage ist, dazu eine Einschätzung des Ostasien-Experten Eberhard Sandschneider. Er ist Politikwissenschaftler an der FU Berlin und forscht zu Chinas Außenpolitik und internationalen Beziehungen.
2: Das ist zumindest ein ganz zentraler Punkt und übrigens nicht nur für China und die USA, sondern vor allem für die Menschen in Taiwan. Die schauen mit Argusaugen hin, was da passiert, ob der amerikanische Präsident tatsächlich bereit ist, den Preis zu zahlen für seine Interessen, für seine Wirtschaftsinteressen, die Sicherheitsinteressen Taiwans preiszugeben. Das ist eine der aktuellen Fragen, die man vielleicht tatsächlich auch nicht übertreiben sollte, denn die taiwanesischen Waffeneinkäufer sind ja nicht nur auf dem amerikanischen Markt unterwegs und selbst wenn Donald Trump jetzt symbolisch oder tatsächlich auf diese Waffenkäufe verzichten sollte, dann heißt das nicht, dass Taiwan diese Waffen nicht bekommen kann. Es gibt Umwege, es gibt Drittmärkte, aber natürlich ist es ein symbolischer Schlag ins Kontor für Taiwan, wenn der amerikanische Präsident praktisch offiziell die Schutzmachtfunktion, die die USA bislang oder seit 1979 bereits haben, aufgibt. Das ist, glaube ich, ein Preis, den Donald Trump nicht zahlen kann. Das würde auch der amerikanische Kongress nicht ohne weiteres tolerieren. Er kann es sich auch innenpolitisch nicht leisten, als der Präsident nach Hause zu kommen, der Taiwan aufgegeben hat. Man darf nicht vergessen, diese Reise ist für Trump inhaltlich und symbolisch auch deshalb wichtig, weil er in einer schwierigen Zwischenwahlsituation steckt, wo alle die Niederlage seiner Partei voraussagen. Mit einem solchen Ergebnis nach Hause zu kommen, wäre wahrscheinlich verheerend für seinen Wahlerfolg.
0: Der China-Experte von der FU Berlin, Eberhard Sandschneider. Ja, und wie üblich hat sich Donald Trump dann spät am Abend Ortszeit doch nochmal zu Wort gemeldet beim Sender Fox News. Xi habe ihm Hilfe zugesagt, die Straße von Hormuz zu öffnen. Er habe außerdem versprochen, dem Iran keine Waffen zu liefern. Und China werde laut Trump 200 Boeing-Flugzeuge kaufen. Die Welt blickt heute also auf die Präsidenten von China und den USA. Ein anderer Mann des Tages kommt aus Italien, Mario Draghi, ja, derjenige, dessen Unterschrift bis vor ein paar Jahren oben links auf all unseren Geldscheinen war. Er war lange Jahre Chef der Europäischen Zentralbank, hat den Euro durch die größten Krisen gerettet und später nach der Corona-Pandemie sein Heimatland Italien aus einer Wirtschaftskrise geführt. Er war also immer dann gefragt, wenn es eng wurde. Für seine Verdienste um Europa wurde der 78-Jährige heute in Aachen mit dem Karlspreis geehrt. Thomas Wenkert war dabei.
3: Als Super Mario bezeichnete heute der deutsche Bundeskanzler Friedrich Merz den neuen Karlspreisträger. Den ehemaligen italienischen Ministerpräsidenten und früheren Präsidenten der Europäischen Zentralbank Mario Draghi. Merz lobte in seiner Laudatio die zähe Disziplin und strenge Konsequenz des heute 78-jährigen Italieners.
4: Sie haben sich in bedrohlicher Zeit um den Euro gekümmert und Sie haben den Euro und die Währungszone stabilisiert. Mit Mitteln, die umstritten waren. Das war mutig. Sie haben etwas riskiert. Es hätte scheitern können. Aber es ist gelungen. Und es hat sich ausgezahlt.
3: Draghi selbst warb in seiner Rede für seine im sogenannten Draghi-Report vorgeschlagenen Reformen. Der Druck auf Europa wachse, und zwar aus allen Richtungen, so der Karlspreisträger. Auch durch den Nahostkonflikt und die steigende Inflation. Nur mit zusätzlichen Investitionen von 800 Milliarden Euro pro Jahr könne Europa wettbewerbsfähig werden und mit den USA und China mithalten. Auch bei der Verteidigung, so Draghi, müsse sich die Europäische Union unabhängiger machen von den Vereinigten Staaten.
5: For the first time in living memory, we are truly alone together.
3: Das erste Mal in unserer Erinnerung stehen wir alleine da. Europa muss Antworten auf diese neue Realität finden. Aber es antwortet mit einem System, das für Herausforderungen dieses Ausmaßes nicht geschaffen ist. Das europäische Projekt war absichtlich gebaut, um Machtkonzentrationen zu verhindern, dass kein anderer Staat den anderen dominiert.
5: Europeans resolved that no member state would dominate the others.
3: Europa habe sich zu lange vor unbequemen Entscheidungen gedrückt, kritisierte der Karlspreisträger. Mit seinem Bericht liegen jetzt aber Lösungsideen vor. Draghi betonte, dass die Beschlüsse umfassend sein müssten. Bundeskanzler Merz sagte in seiner Rede, dass er eine grundlegende Modernisierung des europäischen Haushaltes für unerlässlich halte. Prioritäten müssten gesetzt werden. Merz machte aber auch deutlich:
4: Einige meinen nun, wir könnten uns dieser schmerzhaften Aufgabe entziehen, indem wir neue Schulden, europäische Schulden auflegen, indem wir reguläre Ausgaben durch Schulden finanzieren. Diesen Weg kann Deutschland schon aus verfassungsrechtlichen Gründen nicht mitgehen. Und meine Damen und Herren, wir brauchen auch für zukünftige Krisen noch Ressourcen.
3: Deutliche Worte des Kanzlers an seine europäischen Partner. Dennoch befinde sich die Europäische Union mitten in der Umsetzung der Reformideen aus dem Draghi-Report. Merz war es heute wichtig, den Blick auch noch einmal auf den Krieg in der Ukraine zu lenken. Europa werde den Abwehrkampf gegen Russland weiter entschlossen unterstützen.
4: Wir wollen helfen, diesen schrecklichen Krieg so schnell wie möglich zu beenden. Die Angriffe der letzten Nacht sprechen eine andere Sprache. Gesprächsbereitschaft erfordert Gesprächsbereitschaft auf beiden Seiten. Und last but not least, wir Europäer entscheiden selbst, wer für uns spricht. Niemand anders.
3: Der Aachener Karlspreis wird seit 1950 verliehen. Seit dem vergangenen Jahr ist er mit 1 Million Euro dotiert und damit die höchst dotierte Auszeichnung dieser Art in Europa. Die Preisträger schlagen selbst Projekte vor, denen das Geld zugutekommen soll.
0: Thomas Wenkert aus Aachen. Die Downing Street Number 10, die Wände im Londoner Amtssitz des britischen Premiers, könnten wohl so manche Geschichte über Regierungskrisen aus den vergangenen Jahren erzählen. Jetzt kommen die nächsten dazu. Premier Starmer steht nach den Kommunalwahlen ordentlich unter Druck. Zu schlecht hat seine Labour-Partei abgeschnitten. Rücktrittsforderungen aus der eigenen Partei gibt's zuhauf. Starmer will aber weitermachen. Dafür hört jetzt ein anderer auf. Sein Gesundheitsminister Wes Streeting verlässt die Regierung aus Protest gegen den Premier. Franziska Hoppen mit dem nächsten Kapitel der britischen Regierungskrise und den nächsten Breaking News von der Insel.
6: Very good afternoon to you. Well, we do have breaking news in the last few seconds.
7: Wirklich überraschend kam der Rücktritt von Gesundheitsminister Wes Streeting eigentlich nicht. Schon seit Tagen hatten Zeitungen über eine mögliche Rebellion des 43-Jährigen gegen Premierminister Keir Starmer berichtet. In seinem Schreiben fand Streeting dann deutliche Worte. Er habe das Vertrauen in die Parteiführung verloren. Wo es Vision brauche, herrsche Leere. Wo es Orientierung brauche, treibe Labour ziellos dahin. Er sei zu dem Schluss gekommen, so Streeting wörtlich, dass es unehrenhaft und prinzipienlos wäre, seinen Posten weiter zu behalten. Unklar ist, ob Streeting auch die 81 notwendigen Labour-Abgeordneten hinter sich vereinen kann, um den Regierungschef gemäß den Regeln der Labour-Partei um den Parteivorsitz herauszufordern. Der Abgeordnete und Streeting-Unterstützer Alan Gemmell sagt, die habe er aber.
8: He's taken a principal decision today, not
7: er hat heute die Entscheidung getroffen, diesen Wettbewerb nicht auszulösen. Aus Gesprächen mit Abgeordneten und Gewerkschaften Botschaften geht klar hervor, dass die Partei eine Diskussion, einen Wettstreit der Ideen und breit angelegten Wettbewerb darüber wünscht, welchen Kurs wir einschlagen sollen. Also kein Hauruck-Verfahren. Vielleicht erklären aber auch die jüngsten Umfrageergebnisse unter Parteimitgliedern von der Plattform Politics UK, warum Streeting zögert. Die Zahlen hatten sogar Emma Burnell überrascht vom Online-Portal Labourlist, das sich auf die Labour-Partei spezialisiert. Der Abstand zwischen Streeting und Starmer war unerwartet groß. Starmer lag 30 Punkte vor Streeting. Im direkten Vergleich sprachen sich 53% der befragten Labour-Mitglieder für Keir Starmer als Parteichef aus, nur 21% für Wes Streeting. Im konservativen Lager ist der Ex-Minister zwar beliebt, doch von linken Strömungen wird er als zu zentrisch oder gar rechts betrachtet, was seine Chancen schmälern könnte, bei einer Führungswahl auch die Parteibasis hinter sich zu vereinen. Andere mögliche Gegenkandidaten wie Ex-Vizepremier Angela Rayner oder Energieminister Ed Miliband sehen sich weiter links und schnitten in der Umfrage deutlich besser ab. Der klare Favorit jedoch, der als bodenständig geltende nordenglische und auch in der Bevölkerung durchaus beliebte Andy Burnham, der Bürgermeister von Greater Manchester. Am beliebtesten ist Burnham, der Starmer in einem direkten Duell ganz klar schlagen würde. Das Problem? Nur Parlamentsabgeordnete können den Parteichef herausfordern. Burnham also erstmal nicht. Wes Streeting selbst hatte sich in seinem Rücktrittsschreiben für das so wörtlich bestmögliche Kandidatenfeld ausgesprochen, weshalb politische Beobachter vermuten, dass Streeting Starmer doch nicht allzu zeitnah herausfordern, sondern womöglich auf Burnham warten könnte. Anzeichen, von sich aus zurückzutreten, hat Premierminister Starmer derweil nicht gemacht. Seine Linie bislang, er werde weiter regieren, er wolle das Land nicht ins Chaos stürzen.
0: Ja, Großbritannien ist nicht das einzige Land in Europa und in der NATO, in der die Regierung in einer akuten Krise steckt. Auch in Lettland gab es einen Rücktritt. Hier war es die Regierungschefin selbst. Schon gestern war ihre Regierungskoalition zerbrochen. Auslöser sind Vorfälle mit Drohnen. Jana Sinram erklärt, was sich da gerade in der lettischen Politik abspielt.
9: Lettlands Regierungschefin gab ihren Rücktritt bei einer Pressekonferenz in Riga bekannt. Wenige Stunden zuvor hatten die linksgerichteten Progressiven die Dreierkoalition mit Evika Selinjas Liberal-Konservativen und einer weiteren Partei aufgekündigt, aus Protest gegen die Entlassung ihres Verteidigungsministers Andris Puts. Selinjas Regierung hatte daraufhin keine Mehrheit mehr im Parlament. Deshalb gebe ich bekannt, dass ich als Ministerpräsidentin zurücktrete. Das ist keine leichte Entscheidung, aber die richtige in dieser Situation. Spruz hatte sein Amt auf Druck Selinjas niedergelegt, nachdem vergangene Woche erneut Drohnen in den lettischen Luftraum eingedrungen waren. Sie kamen vermutlich aus der Ukraine und sollten wohl eigentlich Ziele in Russland treffen. Zwei der Drohnen stürzten auf ein Öllager. Größere Schäden oder Verletzte gab es nicht. Viele Menschen in der Grenzregion zu Russland wurden aber offenbar zu spät per Handy gewarnt. Unter anderem deshalb hatte Selinja Spruts Umgang mit den Drohnen scharf kritisiert und wollte den frei gewordenen Posten mit einem Militäroberst besetzen, statt erneut mit einem Vertreter der Progressiven. Ihrem ehemaligen Koalitionspartner machte sie in ihrer Rücktrittsrede schwere Vorwürfe. Die Menschen in Lettland haben das Beste verdient, was der Staat zu bieten hat. Anstatt gemeinsam an einer Stärkung unserer Sicherheit zu arbeiten, hat sich die Führung der Progressiven entschieden, sich aus der politischen Verantwortung zu ziehen. Das ist für mich inakzeptabel. Der Fraktionsvorsitzende der Progressiven, Andris Shuvayes, gab die Kritik umgehend zurück. Evika Selinja hat heute den einzig richtigen Schritt getan, indem sie ihren Rücktritt angekündigt hat. Dass sie es nicht unterlassen konnte, anderen und vor allem den Progressiven die Schuld zu geben, ist meiner Meinung nach ziemlich bezeichnend. Morgen will sich der lettische Präsident Edgars Rinkevičs nun mit allen im Parlament vertretenen Parteien treffen. Er ist laut Verfassung damit beauftragt, einen neuen Regierungschef oder eine neue Regierungschefin zu ernennen. Die nächste reguläre Parlamentswahl in dem baltischen EU-Land ist für Oktober geplant.
0: Das Motto, hab Mut, steh auf. Das sagt es ja eigentlich schon aus. Dieser 104. Katholikentag in diesen Tagen greift doch viele politische Themen und Diskussionen auf. Bis Sonntag treffen sich ja mehrere 10.000 Mitglieder der katholischen Kirche in Würzburg. Klar, es geht dabei viel um die Kirche in Gottesdiensten und Podiumsdiskussionen, aber eben auch um Politik, die Demokratie und unsere Gesellschaft. Und das wurde heute auch deutlich, als der Bundespräsident in Würzburg zu Gast war. Katharina Geiger.
10: Bei der Podiumsdiskussion "Wir sind die Demokratie" hat Bundespräsident Frank-Walter Steinmeier betont, wie wichtig ihm das Ehrenamt ist. Er wirbt für seine Idee des deutschlandweiten Ehrentags am Tag des Grundgesetzes am 23. Mai, dieses Jahr zum ersten Mal. Mit ehrenamtlichen Jugendlichen und Fachleuten hat er über das Engagement und den Einsatz gesprochen, der für den Zusammenhalt der Gesellschaft unerlässlich sei.
11: Die Demokratie geht nicht ohne gesellschaftlichen Zusammenhalt. Der wird entweder gelebt oder er wird nicht gelebt. Und gelebt wird er vor allen Dingen durch das Ehrenamt. Deshalb hängt Demokratie auch von der Frage ab, ob viele Leute, viele Millionen Menschen in diesem Land weiter bereit sind, sich im Ehrenamt zu kümmern, Verantwortung zu übernehmen. Das Ehrenamt beginnt eigentlich da, wo jemand an mehr denkt als nur an sich selbst. Und das sind Gott sei Dank noch viele in unserem Land.
10: Genauso wurde in der Veranstaltung deutlich, welche Schwierigkeiten sich in der heutigen Zeit für Ehrenamtliche ergeben, wo sie angefeindet oder die gesellschaftlichen Aufgaben auf weniger Schultern verteilt werden. Außerdem wurde Steinmeier in seiner Funktion als Bundespräsident seitens der Veranstalter des Katholikentages verabschiedet und ihm ganz herzlich gedankt, dafür aus seiner eigenen christlichen Überzeugung heraus Menschen zu ermutigen.
0: Katharina Geiger vom Katholischen Kirchentag in Würzburg, der geht noch bis Sonntag. Kommende Nacht um 3.54 Uhr ist es soweit. Ein Regionalexpress RE1 fährt ab von Schwerin Richtung Hamburg. Ja, eigentlich nichts Besonderes, aber diese Fahrt ist es doch, denn es ist die erste nach einer langen Sperrung. Dennis Mollenhauer mit dieser guten Nachricht für Pendlerinnen und Pendler.
12: Mehr als 9 Monate lang ist die Strecke komplett saniert worden. In der Zeit mussten Reisende auf Busse ausweichen und teils eine Stunde mehr Fahrzeit einplanen. Der IC oder der ICE legen die Strecke ab morgen dann wieder in etwa einer Stunde zurück. Auch die direkte Fahrt von Rostock nach Hamburg und umgekehrt ist mit dem Ende der Sanierung wieder möglich. Die komplette Strecke zwischen Hamburg und Berlin soll dann Mitte Juni freigegeben werden. Die Arbeiten hatten sich wegen Frost und Schnee verzögert.
0: In Köln, da ist heute Nachmittag der DFB-Pokal im Fußball der Frauen vergeben worden. Der VfL Wolfsburg traf da auf den FC Bayern München. Ja, und Moritz Knorr aus unserer Sportredaktion. Für die Wolfsburgerinnen gab's wenig Grund zum Jubeln.
13: Nee, nicht wirklich. Die Wolfsburgerinnen hatten klar das Nachsehen, unterlagen gegen die Münchnerinnen deutlich mit 0-4. Ein Happy End gab es also für Stürmerin Alexandra Popp nicht. Die verlässt Wolfsburg im Sommerjahr nach 14 Jahren. Und Christian Schulze, der hat ein besonderes Auge auf sie geworfen.
14: Sie hat alles versucht, sie zurückzuhalten, doch am Ende ging es nicht mehr. Alexandra Popp lässt bittere Tränen fließen. Die Kapitänin des VfL Wolfsburg verliert das erste Mal in ihrer Karriere ein Pokalfinale. Und das am Ende deutlich. Der VfL Wolfsburg hatte gegen Bayern München letztlich keine Chance und unterliegt mit 0-4. Das erste Gegentor in der zweiten Minute der Nachspielzeit von Halbzeit 1. Ein Foulelfmeter nach Videobeweis. In der ersten Halbzeit hatte Wolfsburg noch einige Torabschlüsse im zweiten Durchgang. Lange, lange Zeit nicht. Die Bayern spielten und erhöhten durch Harder, Tanikawa und letztlich Caruso auf 4-0 und verteidigen den Pokal, holen sich das Double aus Meisterschaft und Pokal.
13: Mit Titeln hat auch die Männermannschaft des VfL Wolfsburg in dieser Saison nichts zu tun. Genauso wenig der FC St. Pauli. Die beiden Nordvereine, die könnten am Samstag beide direkt in die zweite Bundesliga absteigen. Die Ausgangslage vor dem letzten Spieltag, die ist historisch. Erstmals liegen die letzten drei Mannschaften, Wolfsburg, St. Pauli und Heidenheim, gleich auf. Der VfL, der steht aufgrund des besten Torverhältnisses aktuell auf dem Relegationsplatz 16. Heidenheim ist 17. und St. Pauli letzter. Und als wäre das nicht schon spannend genug, kommt es im Hamburger Millerntor-Stadion auch noch zum direkten Duell zwischen St. Pauli und Wolfsburg. Die Kiezkicker, die haben es nicht mehr in der eigenen Hand, sind abhängig vom Heidenheimer Spiel gegen Mainz. Eine Standleitung wird es aber nicht geben, verrät Trainer Alexander Blessin.
15: Ich glaube, wir wären falsch beraten, wenn wir dann die ganze Zeit am Hörer hängen oder gucken, was da in Heidenheim passiert. Also ich glaube schon, dass wir ab der zweiten Halbzeit dann mal mit dem halben Ohr hinhören und aber in der Summe uns dann trotzdem auf Wolfsburg erstmal konzentrieren, dass wir unsere Hausaufgaben machen wollen. Wir wollen das Spiel gewinnen, wir müssen das Spiel gewinnen, das ist schon mal klar.
13: Und dann wollen wir unseren Blick noch nach Hamburg-Kleinflottbek werfen. Dort findet in diesen Tagen das deutsche Springderby im Reitsport statt. Und die erste Entscheidung, die ist an diesem Nachmittag gefallen. Und zwar im Championat. Das war gleichzeitig auch die Qualifikation für den großen Preis, der dann morgen ausgetragen wird. Und in diesem Championat, da hatten die deutschen Reiter wenig mit dem Sieg zu tun. Jörg Tegelhütter.
16: Für die deutschen Reiter gab es im Championat von Hamburg nichts zu gewinnen. Zwar hatten sich gleich vier Paare für den entscheidenden zweiten Umlauf qualifiziert, aber mehr als Platz 4 für Mario Stevens war dieses Mal nicht drin.
17: Ich war jetzt im Stechen ein bisschen früh dran, aber gut, Kian, der war auch deutlich schneller. Wie gesagt, Starissa ist super gesprungen, ich habe auch nur ein Pferd für dieses Niveau. Ein bisschen haushalten, für Samstag müssen wir auch noch und für die nächsten Wochen. Und von daher bin ich einfach super glücklich und wenn Otto das auch gefallen hat, freut es mich noch mehr.
16: Vom angesprochenen Bundestrainer Otto Becker gab es Lob für Stevens. Für Kian O'Connor gab es 20.000 Euro Siegprämie. Der Ire gewann auf seinem Wallach Genghis Khan vor dem Schweizer Eduard Schmitz.
13: Und auch die weiteren Entscheidungen im Laufe dieses Wochenendes überträgt der NDR live aus Kleinflottbek.
0: Vielen Dank, das war Moritz Knorr aus unserer Sportredaktion und das waren auch unsere NDR-Info-Themen des Tages. Mein Name ist Sebastian Ottowitz. Kommen Sie gut informiert durch den Abend mit dem Programm von NDR-Info.

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1: Um 19 Uhr mit Martin Wilhelmi. Mit einem Staatsbankett ist der erste Tag des Besuchs von US-Präsident Trump in China zu Ende gegangen. Über konkrete Ergebnisse eines vorangegangenen Gesprächs zwischen Trump und Staatschef Xi Jinping wurde bislang nichts bekannt. Aus Peking, Nina Barth.
2: Das Fazit dieses ersten Tages: Trump und Chinas Staats- und Parteichef Xi Jinping setzen auf Deeskalation, zumindest nach außen. Aus dem Weißen Haus hieß es, beide Seiten hätten Möglichkeiten zur Vertiefung der wirtschaftlichen Zusammenarbeit besprochen. Außerdem seien sich beide Länder einig, dass die Straße von Hormuz geöffnet werden müsse. Trump hofft darauf, dass der chinesische Staatschef dabei hilft, Iran dazu zu bewegen, einem für die USA akzeptablen Friedensabkommen zuzustimmen.
1: In Großbritannien ist Gesundheitsminister Streeting zurückgetreten, aus Protest gegen Premierminister Starmer. Damit steigt der Druck auf den Regierungschef immer weiter. Aus der NDR-Nachrichtenredaktion Konstanze Semide.
3: An Starmer gerichtet, schrieb Streeting auf X, er habe das Vertrauen in die Labour-Führung verloren. Dort, wo es eine Vision bräuchte, herrsche Leere, so der 43-Jährige. Es wäre unehrenhaft und prinzipienlos, wenn er im Amt bliebe. Unklar ist, ob Streeting Starmer jetzt um den Parteivorsitz herausfordert. Labour hatte bei den britischen Kommunal- und Regionalwahlen in der vergangenen Woche massiv verloren. Klarer Sieger war die Partei Reform UK von Nigel Farage, die landesweit dazugewann, auch in traditionellen Labour-Hochburgen.
1: Bundespräsident Steinmeier hat auf dem Katholikentag in Würzburg vor einem Rückgang des ehrenamtlichen Engagements gewarnt. Ohne das Ehrenamt wäre die Gesellschaft älter, kälter und ärmer. Und dies wäre auch eine Gefahr für die Demokratie, sagte Steinmeier auf einem Podium des Christentreffens vor mehreren hundert Teilnehmern. Das Ehrenamt beginne da, wo jemand an mehr denkt als an sich selbst. Der Bundespräsident hatte jüngst die Kampagne zu seiner Initiative Der Ehrentag gestartet. Unter seiner Schirmherrschaft soll der Geburtstag des Grundgesetzes am 23. Mai zum ersten Mal als deutschlandweiter Mitmachtag gewürdigt werden. Die Frauen des FC Bayern haben den DFB-Pokal gewonnen. Im Finale siegten die Münchnerinnen gegen den VfL Wolfsburg mit 4:0 und holten damit das Double aus Meisterschaft und Pokalsieg. Das waren die Nachrichten. Das Wetter in Norddeutschland, nachts häufig trocken, an den Küsten einige Schauer, teilweise auch neblig, bei Tiefstemperaturen von 8 bis 0 Grad. Morgen anfangs heiter, später wolkig, auch zeitweise Regen, die Höchstwerte 12 bis 16 Grad. Am Sonnabend einzelne Schauer bei 11 bis 17 Grad und noch ein Blick auf Sonntag. Häufiger trocken, die Temperaturen dann 13 bis 18 Grad. Und die Zeit, es ist 19:03 Uhr.

0: Ich bin Corinna Hennig. Ihr hört Synapsen, den Podcast, der sich um Wissenschaft und Gesundheit dreht. Immer auch mit Blick auf Umwelt und Klima und immer mit dem Versuch zu hinterfragen, wie kommt wissenschaftliche Erkenntnis eigentlich zustande? Was muss noch weiter erforscht werden und wo stößt die Forschung bislang noch an Grenzen? Heute geht es um einen Superstar der Gesundheitsszene, das Mikrobiom. Wer auf Social Media schon mal bei Gut Health oder Darmgesundheit hängen geblieben ist, der kennt die Versprechen wahrscheinlich. Bessere Haut, tieferer Schlaf, unschlagbares Immunsystem. Das klingt dann ungefähr so. Hört mal rein.
1: Wusstet ihr, dass ihr keinen Arzt braucht, um euren Darm zu checken? Ich habe im Internet echt viele Tests gefunden.
2: Ich habe mich auf die Reise gemacht, um meine Darmflora zu erkunden.
3: Ich habe letztes Jahr mein Mikrobiom testen lassen und das Ergebnis war ein absoluter Schock. Warum du dein Mikrobiom testen lassen solltest? Weil Stimmungsschwankungen, Heißhunger, Dauermüdigkeit, ein aufgeblähter Bauch, unreine Haut oder Infekte, all das kann im Darm seinen Ursprung haben. Und es ist wichtig, dass die guten und schlechten Darmbakterien in ihrer Balance sind.
4: Eine einfache Probe und du schickst sie ins Labor.
5: Die Ergebnisse waren wie eine Schatzkarte. Sie haben mir gezeigt, welche Bakterien fehlen und was sich noch so ändern kann.
0: Alles klar, Mann. Es sind irre Heilsversprechen und Hoffnungen, um die es da geht. Ich würde sagen, klassische Social-Media-Bugwelle. Sogar Depression und Demenz sollen die richtigen Darmbakterien lindern können. Zumindest, wenn man den entsprechenden Influencerinnen, Ratgeberbüchern und Supplementherstellern glaubt. Aber was davon ist Wissenschaft, was Marketing? Wie sieht ein gesundes Mikrobiom überhaupt aus und gibt's das so eigentlich überhaupt? Und bei welchen Krankheiten hilft es wirklich, das Mikrobiom zu behandeln? Darüber spreche ich in dieser Folge mit meiner Kollegin Melanie Stinn. Melanie, lass uns kurz einmal klären, was genau eigentlich gemeint ist, wenn da so selbstverständlich vom Mikrobiom die Rede ist.
6: Ja, das Mikrobiom, das ist so die Gesamtheit aller Mikroorganismen, die auf und in deinem Körper zu Hause sind.
0: Also Viren, Bakterien, Pilze, all sowas.
6: Genau das. Die Stoffwechselprodukte allerdings, die gehören auch dazu. Also alles, was diese Bakterien, Viren und so weiter, was sie produzieren, das ist eben auch Teil des Mikrobioms. Und das findest du dann zum Beispiel auf der Haut, in der Lunge, im Darm, im Mund, überall eigentlich.
0: Eine riesige WG aus winzigen, einzelligen Lebewesen. Wir reden zumindest in dieser Folge erstmal nur vom Darm. Streng genommen wimmelt es in unserem Darm. Okay, gruselige Vorstellung, wenn man das bildlich nimmt. Wenn man es aber jetzt mal nüchtern wissenschaftlich betrachtet, mega spannend.
6: Ja, total. Also ich meine, da wohnen Bakterien, Viren, Pilze alle zusammen und im Idealfall klappt das ziemlich gut. Und die sind auch gut miteinander, auch wenn man so möchte. Und das ist ein friedliches Zusammenleben.
0: Und jeder erledigt so seine Aufgaben.
6: Genau, ja, genau. Jeder erledigt seine Aufgaben.
0: Was sind denn das für Aufgaben?
6: Ja, es ist total unterschiedlich, weil es kommt auch immer so ein bisschen darauf an, was ist die Fragestellung. Und vor allem, wenn wir gleich über den Zusammenhang sprechen von Krankheiten und Mikrobiom, werden wir sehen, da kommt es noch auf die einzelnen Aufgaben an. Aber grundsätzlich stellen diese Mikroorganismen alle Stoffwechselprodukte her. Also die machen Dinge, die unser Körper braucht und die er auch so nicht bekommen würde, wenn diese Mikroorganismen nicht da wären. Mhm. Und dann haben sie auch noch eine ganz, ganz wichtige zentrale Rolle für unser Immunsystem. Und man muss noch einen zweiten Punkt berücksichtigen. Diese WG sieht immer anders aus. Also deine WG, dein Darmmikrobiom wird sich fundamental von meinem unterscheiden.
0: Dabei haben wir beide ja eigentlich durchaus Gemeinsamkeiten. Mhm. Also das Geschlecht zum Beispiel, wir sind beide Frauen offensichtlich und wir gehen auch zur gleichen Arbeit. Also wir halten uns sehr oft in der gleichen Umgebung auf.
6: Genau, wir essen beide gerne viel Lakritz.
0: Oh yes,
6: das stimmt. Auch das. Aber unser Mikrobiom wird trotzdem total unterschiedlich sein. Also die Frage, wie oft bewegst du dich, wie gestresst bist du, was machen deine Hormone gerade, wie schläfst du, all das hat eben Einfluss darauf, wie dein Mikrobiom sich zusammensetzt.
0: Das heißt, das ist nicht statisch, das verändert sich ständig. Du hast eben auch gesagt, wie oft ich mich bewege. Was passiert denn in meinem Mikrobiom, wenn ich Sport mache? Also Ernährung liegt ja nahe, aber Bewegung auch?
6: Ja, also auf jeden Fall ist es so. Man hat in einigen Studien schon zeigen können, dass Sport da auch eine Auswirkung hat. Insbesondere Ausdauersport scheint da einen Impact zu haben. Die Mechanismen allerdings, also warum ist das eigentlich so, die hat man noch nicht so richtig gut verstanden. Da kann ich noch nicht so viel zu sagen.
0: Ach, schade. Das nehmen wir uns für die Zukunft vielleicht mal vor.
6: Genau.
0: Da dann lass uns doch jetzt mal gucken, wie so ein Mikrobiom aussehen sollte, wenn es gut ist und uns gesund hält. Also auch wenn es individuell ist, es gibt ja vielleicht was, was man verallgemeinern kann.
6: Ja, und das habe ich Dirk Haller gefragt. Der ist Professor für Ernährung und Immunologie an der Technischen Universität in München. Und der erforscht, wie Mikrobiom, Ernährung und Immunsystem zusammenhängen.
7: Das ist die beliebteste Frage schlechthin. Und die Frage ist gleichzeitig wirklich die schwierigste im Feld, kaum zu beantworten, aus einem ganz, ganz simplen Grund, weil wir alle ein sehr, sehr unterschiedliches Mikrobiom in Zusammensetzung und Funktion haben.
0: Na toll, können wir ja eigentlich auch Schluss machen, ne? Machen wir den Laden dicht für heute. Ich hasse Wissenschaft. Also eigentlich könnten wir alle Fragen hier im Podcast ja regelmäßig mit Kommt drauf an beantworten. Aber mal im Ernst, jetzt beim Mikrobiom, kann man das wirklich so radikal sagen, weil das Mikrobiom so individuell ist, weiß man also gar nicht, was genau ein gesundes Mikrobiom ausmacht? Ich dachte immer, je vielseitiger, also je mehr verschiedene Mikroorganismen, desto besser. Kann man das auch nicht sagen?
6: Ja, also es ist schon so, dass Diversität ist ein Indikator, ne? Mhm. Also der wird ja auch oft herangezogen, um zum Beispiel Aussagen zu machen über den Zustand des Mikrobioms. Da ist schon was dran. Das wird eben auch in der Forschung so gesehen und als Anhaltswert benutzt. Aber es kommt eben nicht nur darauf an, dass du möglichst viele verschiedene Bakterien in deinem Darm hast, sondern die Frage ist eben auch, welche und was machen die?
0: Mhm.
6: Ich war für diese Folge dann nämlich auch mal an der Charité in Berlin und da habe ich Andreas Diefenbach in seinem Labor besucht. Der ist Mikrobiologe und Infektiologe und der erforscht vor allem die Wechselwirkung zwischen Mikrobiom und Immunsystem.
0: Mhm.
6: Und der erklärt, warum man sehr gesund sein kann, obwohl man vielleicht kein super diverses Mikrobiom hat.
8: Ich glaube, das ist schon was sich in den letzten Jahren wirklich verfestigt hat, ist, dass oft im Mikrobiom es nicht ein Bakterium, das den einen guten Metaboliten macht, ist, sondern dass es oft eine ganze Klasse von Bakterien sind. Manchmal ist das Bakterium nicht da, dann macht es halt irgendein anderes Bakterium. Aber diese Metaboliten sind trotzdem vorhanden.
0: Metabolite, ganz kurz, sind die Stoffwechselprodukte, die von Bakterien hergestellt werden, oder?
6: Genau, ja.
0: Also sowas wie Milchsäure, Fettsäuren, Aminosäuren, aber auch Gase und sogar Alkohol.
6: Ja, genau. Und die haben eben unter anderem einen Effekt auf unser Immunsystem. Und in verschiedenen Studien hat man eben gesehen, es gibt sogar Fälle, wo jemand ein Mikrobiom mit weniger Arten hat. Aber die Mikroorganismen, die eben da sind, die erledigen wunderbar alle Aufgaben, die so erledigt werden müssen.
0: Wir haben ja eben das schon mal kurz am Wickel gehabt. Was sind denn die Aufgaben des Mikrobioms? Wofür brauchen wir es eigentlich genau?
6: Also zum einen versorgt das Mikrobiom unseren Körper mit Nährstoffen.
0: Mhm.
6: Also bestimmte Enzyme, die haben wir einfach selber nicht und dann erledigen eben die Mikroorganismen das, dass die zugänglich sind überhaupt für unseren Körper.
0: Mhm.
6: Also Bestandteile der Nahrung, die sonst nicht verarbeitet würden. Und da geht es zum Beispiel darum, kurzkettige Fettsäuren herzustellen. Von denen hat bestimmt der eine oder die andere schon mal gehört. Die sind super, super wichtig für uns. Und dann ist das Mikrobiom auch total wichtig für unser Immunsystem. Denn die Mikroben, die Bestandteile des Mikrobioms, die zwingen unser Immunsystem, sich zu entwickeln von Geburt an. Da geht es los. Und es schützt uns auch an Ort und Stelle vor Krankheitserregern, also im Darm direkt.
0: Ich finde, das klingt fast ein bisschen nach dieser alten Oma-Weisheit, Dreck reinigt den Magen.
6: Also, ja.
0: So, dass man schon immer Dinge aufnehmen muss und in sich haben muss, damit der Organismus reaktionsfähig bleibt. Aber erklär doch mal, was passiert denn in dieser WG, die wir vorhin schon bildlich angesprochen haben, im Darm, wenn man das ganz mechanistisch betrachtet?
6: Ja, also da geht es um die sogenannte Kolonisationsresistenz. Das ist ein ganz wichtiger Begriff. Und die beschreibt einen Zustand, wo in dieser WG, um im Bild zu bleiben, wo quasi jede Nische besetzt ist, jedes Bett ist besetzt, am Tisch alle Stühle sind besetzt und am Ende des Tages ist immer der Kühlschrank leer, so kann man sich das vorstellen. Und wenn das eben nicht der Fall ist und man holt sich dann irgendwelche neuen Leute in die WG und die haben aber vielleicht nicht so gute Absichten und mobilisieren plötzlich sozusagen die ganze WG und machen eine feindliche Übernahme, dann hat man eben keine Kolonisationsresistenz mehr, sondern da gibt es Nischen, wo dann eben Pathogene reingehen können.
0: Das heißt, die stellen komische Sachen in den Kühlschrank und nehmen andere Sachen raus, viel zu früh am Tag.
6: Ja, vielleicht das und vor allem machen die vielleicht auch, stecken die auch die anderen an mit komischen Dingen oder ja.
0: Verstehe.
6: Genau, also diese Nischen sind im Prinzip eine Chance für Pathogene, für krankmachende Erreger, sich auszubreiten und uns dann krank zu machen in Folge. Und ja, das hat mir zum Beispiel Anna Buchrichter auch mal erklärt. Die erforscht an der TU München die Beziehung und Wechselwirkung zwischen einzelnen Bakterienstämmen.
9: Wenn man irgendwie 20 Leuten Eis mit Salmonellen drin gibt, dann kriegen nachher 5 oder 10 davon kriegen überhaupt irgendwas und die anderen sind wie passiert gar nichts. Weil die Salmonellen sich in dem Mikrobiom dieser Menschen nicht ausbreiten.
0: Das ist ja ganz generell, finde ich, eine der spannendsten Fragen in der Medizin. Warum wird der eine krank, der andere nicht? Obwohl beide dem gleichen Erreger ausgesetzt waren. Da hätte ich tatsächlich ganz gerne eine Antwort aus der Mikrobiomforschung.
6: Ja, das kann ich gut verstehen, aber auch das ist noch leider noch nicht ausreichend erforscht. Schade. Also ja, man weiß aber zum Beispiel, dass solche Nischen entstehen können, wenn man zum Beispiel Antibiotika genommen hat.
0: Ah ja, weil Antibiotika ja nicht nur die krankmachenden Bakterien abtöten, sondern eben auch viele andere, die eigentlich Gutes im Körper bewirken.
6: Das Interessante ist aber, dass es nicht bei allen Leuten so ist. Also nicht jeder, der Antibiotika nimmt, hat dann nachher die Situation so, ne, dass sich da irgendwie Pathogene besser ausbreiten können. Es kann eben auch passieren, wenn ich viele verschiedene Bakterien in meinem Darm habe, also auch nicht nur die, die ein diverses Mikrobiom haben, sind davor gefreit. Es kann einfach passieren und man weiß nicht so genau, warum. Also ich wollte das mit der Diversität mal genauer wissen und man kann sich ja diese ganzen Mikrobiom-Tests, Stuhlanalysen für zu Hause, die kann man sich im Netz bestellen. Mhm. Also habe ich jetzt einfach mal danach gegoogelt und dann kam ganz oben, kam da so ein Suchergebnis von einem Unternehmen, das heißt MyBioma. Da gibt es so einen Microbiome Basic Test und der kostet 119 €. Also habe ich den einfach mal nach Hause bestellt.
0: Und was kann der?
6: Laut Website sagt er mir, ob es ein Ungleichgewicht im Darm gibt und außerdem, welche Lebensmittel man besonders gut verwerten kann. Das ist auch Teil der Analyse. Und dann bekommt man eine Auflistung von allen Bakterienstämmen, die da gefunden worden sind in dieser Stuhlprobe.
0: Okay, man schickt also eine Stuhlprobe ein und die wird dann untersucht. Das hast du tatsächlich gemacht.
6: Ja, genau. Ich habe das nicht von mir gemacht, sondern ich habe da eine Stuhlprobe von meinem 3-jährigen Sohn genommen. Nachdem ich die Stuhlprobe von ihm eingeschickt habe, musste ich dann online noch so einen Fragebogen ausfüllen. Da geht es dann um alle möglichen Gesundheitsgeschichten und Größe, Gewicht, aber auch Ernährungsgewohnheiten. Also man gibt dann schon relativ viel Preis, ne? Wovon er sich so hauptsächlich ernährt, wie viel er trinkt und so weiter, bevor man überhaupt da irgendwie analytisch den Stuhl untersucht.
0: Naja gut, das ist ja aber vielleicht gar nicht so schlecht, also im Sinne eines tatsächlich validen Untersuchungsergebnisses. Und ist es tatsächlich so, dass die so eine Stuhlprobe dann ganz individuell analysieren?
6: Genau, das wird tatsächlich gemacht. Also da wird tatsächlich die DNA aller Bakterien sequenziert, die man in so einer Stuhlprobe findet. Mhm. Und dann wird auf Basis dieser Analyse wird der sogenannte Enterotyp unter anderem bestimmt. Aha. Und ich lese dir jetzt mal vor, was MyBioma damit meint. Dein Enterotyp bestimmt, welche Bakterien dominieren und beeinflusst, welche Nahrungsmittel du gut verwerten kannst. Also man bekommt sozusagen eine individuelle Ernährungsempfehlung auf Basis dieser Analyse.
0: Und wie lautet die Empfehlung für deinen Sohn?
6: Also der ist laut Analyse Enterotyp 1 und das steht laut MyBioma wohl vor allem in Verbindung mit einer Ernährung, die reich an tierischen Lebensmitteln ist.
0: Er isst nur Fleisch.
6: Ja, so klingt das. Ja gut, Joghurt, Milch und so. Aber die kann er dann wohl eben auch besonders gut aufnehmen und ich habe auch Dirk Haller mal in Sachen Enterotyp befragt.
7: Natürlich hat die Ernährung einen direkten, klaren Zusammenhang, weil natürlich die Funktionalität sich anpasst, dieses Ökosystems im Darm. Das ist überhaupt keine Frage. So, jetzt aber abzuleiten von der genetischen Signatur meines Mikrobioms, was ich essen soll, da sind wir noch Lichtjahre davon entfernt. Ja? Und das wäre natürlich eine tolle Sache, dass ich quasi so eine Art Spiegel definiere. Ich kartiere genetisch mein Mikrobiom und versuche das dann in mein Ess- oder mein Lebensmittelauswahl zu integrieren. Das wäre fantastisch, ja. Soweit sind wir aber noch nicht.
0: Das wäre natürlich schon extrem hilfreich.
6: Ja, genau. Und weil ich eben wissen wollte, wie denn eigentlich diejenigen, die diese Tests herstellen und vermarkten, zu diesem Vorwurf stehen, habe ich dann auch mit Barbara Sladek gesprochen. Das ist eine der Gründerinnen von MyBioma und die sind nach eigenen Angaben Marktführer für solche Tests im deutschsprachigen Raum. Und ich habe die mal gefragt, was mit solchen Enterotypen, was es damit eigentlich so auf sich hat und wie sie zu den Einwänden steht, die Wissenschaftler wie Dirk Haller äußern.
10: Das stimmt, die Kritik teile ich. Es gibt keinen klaren klinischen Ernährungsplan oder so, den man aus einem Enterotyp ableiten kann. Das, was man machen kann und das wir machen, man kann sozusagen kontextionell eine Orientierungsmerkmalvorgabe geben, wie etwas sozusagen eher zusammenpassen würde, welche Nahrungsmittelgruppen für jemanden gut sind. Also es geht eher um allgemeine Empfehlungen, wie zum Beispiel, dass für einen bestimmten Enterotyp eine pflanzenbasierte Ernährung viel wichtiger wäre, mit zum Beispiel Hülsenfrüchten oder so. Also sehr allgemein gehalten und eher, wie gesagt, als Orientierungsmerkmal.
0: jetzt musste ich eben ein bisschen lachen, Orientierungsmerkmalvorgabe, ein sehr schönes zusammengesetztes deutsches Wort. Auf jeden Fall kann man sagen, das klingt bei ihr schon deutlich unverbindlicher. Mhm. Und wenn ich mir die Bemerkung erlauben darf, vor allem pflanzenbasierte Ernährung ist ja eigentlich was, das Ernährungsmediziner ohnehin empfehlen, also für jeden.
6: Ja, genau so ist das. Also super allgemein und ist eigentlich so der aktuelle Stand, ne, was man so empfiehlt. Ein weiteres Merkmal, das bei solchen Tests häufig bestimmt wird, ist der Dysbiose-Index.
0: Das klingt nach Unausgewogenheit. Was genau heißt das?
6: Ja, der sagt mir, und da zitiere ich jetzt wieder die Website von MyBioma, ob schädliche Bakterien überwiegen und nützliche verdrängt werden.
0: Mhm.
6: Also gemeint ist, ein wie auch immer geartetes Ungleichgewicht. Dirk Keiler findet das allerdings auch ein bisschen problematisch, mit diesem Begriff um sich zu werfen.
7: Der Begriff Dysbiose ist sehr, sehr kritisiert. Zu Recht, weil viele ihn benutzen, ohne spezifisch zu sagen, was er denn eigentlich für sie in diesem Moment bedeuten soll. Und ein generischer Begriff Dysbiose, der für jeden und jede Erkrankung zutrifft, gibt es nicht. Und Dysbiose im besten Fall erklärt, ist eben eine Veränderung des Mikrobioms, das kausal in das Erkrankungsgeschehen involviert ist. Und soweit sind wir in vielen Erkrankungen einfach noch nicht.
6: Ja, auch dazu jetzt nochmal die Stellungnahme von MyBioma, von Barbara Sladek.
10: Also für die Dysbiose gibt es hier keinen einheitlichen klinischen Begriff, ja, sondern es ist sozusagen ein sehr schwammiger Begriff. Das, was wir haben und einer unserer Vorteile ist, dass wir eine der größten Mikrobiom-Datenbanken weltweit haben mit über 100.000 Proben. Und in unserem Fall wird die Dysbiose berechnet auf Basis eines Papers, das 2014 erschienen ist, von Gevers in Cell Host Microbes, wo rund 30.000 Proben gesubsampled werden und dann sozusagen die Gesamthäufigkeit der Organismen in einer gesunden und in einer nicht gesunden Kohorte algorithmisch aligned werden.
0: Also es wird durchaus mit wissenschaftlichen Konzepten argumentiert, aber wenn ich dich richtig verstanden habe und in der Kala, ist die entscheidende Frage, welche Rückschlüsse überhaupt zulässig sind.
6: Ja, genau, das ist die zentrale Frage. Also wie interpretiert man eigentlich all das, was man da analysiert, was man erhoben hat, genau. Und da sind die meisten Forschenden oder eigentlich alle, mit denen ich jetzt gesprochen habe, super skeptisch, was das überhaupt bringen kann. Andreas Diefenbach erklärt das auch nochmal genauer.
8: Die Frage ist, was kann man eigentlich dann daraus ableiten, ja? Also selbst wenn man Veränderungen sieht, was jetzt mal erst so als nicht ganz normal bezeichnen würde, ist halt die Frage, hat das überhaupt einen pathologischen Stellenwert? Das ist so, wie wenn ich jetzt viel Labordiagnostik mache und am Ende findet man bei dem einen oder anderen Patienten irgendwas, was vielleicht in einem anderen Kontext ja sogar ein Alarmzeichen sein könnte, aber oft bei dem Patienten vielleicht zu seinem normalen, sag ich mal, Besatz. Also deshalb gilt, glaube ich, immer noch so der klinische Satz, sozusagen Laborwert ohne Symptome, ja, und dazu zähle ich jetzt auch Abweichungen im Mikrobiom mal, wären mit Vorsicht zu genießen. Ja.
0: Das erinnert mich ein bisschen an die Forschung zu Rückenschmerzen. Also da gibt es ja auch genug Fälle, wo man im MRT alles Mögliche an den Bandscheiben sieht, auch bei Leuten, die gar keine Symptome haben und womöglich auch nie welche kriegen. Was sagt denn die Gründerin von MyBioma dazu?
6: Ja, also sie hat mir gesagt, dass es ihr mit diesen Tests eben auch darum geht, Awareness zu schaffen, Wissen zu vermitteln über Darmgesundheit, Einblicke zu bekommen, dass die Leute Einblick haben in ihren eigenen Darm. Aber
10: niemand macht einen Test nur um des Wissens wegen, sondern man möchte natürlich auch Empfehlungen haben. Und wir versuchen, ein Alltagsbegleiter zu sein, auf Basis von Ernährung und Angewohnheiten, die sozusagen das Darmmikrobiom verbessern können. Wie gesagt, Hauptthema bei uns ist die Ernährung und geben hier auch Rezepte mit, die darmfreundlich sind.
0: Stellt sich schon ein bisschen die Frage, wozu brauche ich das, oder? Mhm. Also ich gebe ja gar nicht so wenig Geld aus und am Ende kommt vermutlich was raus, dass ich genau so auch ohne Mikrobiomtest in ganz allgemeinen Ernährungsempfehlungen finde, oder?
6: Ja, ja, genau.
0: Was ist denn eigentlich die Empfehlung gewesen für deinen Sohn?
6: Also der soll täglich, und da zitiere ich jetzt nochmal aus den Ergebnissen von dem Test, eine Vielzahl pflanzlicher Lebensmittel konsumieren und fermentierte Lebensmittel zum festen Bestandteil seines Alltags machen. Ja, dann gab es noch so ein paar Rezepte dazu, wo genau das dann sozusagen umgesetzt werden kann und den Hinweis, dass er genug trinken soll.
0: Spitzenempfehlung für einen Picky Eater im Alter von 3 Jahren auf seine Ernährung achten. Also, aber da ist nichts Schädliches dabei oder so, aber eben auch kein besonderer Erkenntnisgewinn, habe ich so den Eindruck, auch nach einer individuellen Analyse.
6: Genau, das ist halt genau das, was sich sozusagen deckt mit den allgemeinen Ernährungsempfehlungen, was eigentlich auch auf jeden passen würde. Ich habe auch dazu nochmal Ernährungswissenschaftler Dirk Haller gefragt.
7: Der Stuhltest bei Gesunden macht überhaupt keinen Sinn. Gibt es im Moment sogar eine schöne Publikation dazu, die eher technischer Natur sind, wo die Autoren quasi den Stuhl an unterschiedliche Hersteller dieser Stuhltests geschickt haben, völlig unterschiedliche Ergebnisse gekriegt haben.
6: Bei manchen Anbietern wird es sogar noch ein bisschen spezieller. Das war in unserem Fall, also bei MyBioma war das jetzt nicht so, aber es gibt eben Anbieter, die liefern dir nicht nur Rezepte oder allgemeine Ernährungsempfehlungen, sondern die sagen dir ganz gezielt, welche Nahrungsergänzungsmittel oder Probiotika, Präbiotika du einnehmen sollst.
0: Mhm. Zwei neue Begriffe. Probiotika, also lebende Mikroorganismen, sowas wie Bakterien wie Milchsäurebakterien und in Hefe zum Beispiel.
6: Genau.
0: Und Präbiotika sind pflanzliche Nahrungsbestandteile, die als Futter für die Bakterien im Darm dienen.
6: Ja, genau.
0: Also zum Beispiel bestimmte Ballaststoffe.
6: Ja, so ist es. Insbesondere bei Probiotika, das ist auch gar nicht so unumstritten. Zum Beispiel empfiehlt Dirk Haller, das gar nicht unbedingt im Alleingang zu machen.
7: Bei den Probiotika bin ich tatsächlich eher ein bisschen skeptisch, ja, weil das selektive Zugeben einzelner Stämme, muss ich dann schon sehr gut wissen, was ich da tue.
6: Ja, genau, weil es kann ja sein, ich störe mit diesen zusätzlichen Stämmen ein System, was an sich total gut funktioniert und dann hat man es verschlimmbessert.
0: Mhm. Aber ich muss mal ketzerisch fragen, es gibt doch unter bestimmten Umständen auch ganz gute Erfahrungen mit der Gabe von Probiotika.
6: Ja, das ist schon richtig. Also bestimmte Probiotika, die können zum Beispiel das Risiko für Durchfall nach einer Antibiotikagabe bei Kindern reduzieren. Mhm. Aber die Effekte, die man da gesehen hat in Studien und wenn es überhaupt welche gab, die sind tatsächlich eher überschaubar.
0: Ah, okay. Das war mir so nicht klar. Das heißt, das Szenario, dass mir meine Ärztin zielgerichtet mit Probiotika auch prophylaktisch helfen kann, damit mein Mikrobiom gesund bleibt, auch wenn ich Antibiotika nehme, das gibt es so konkret eigentlich gar nicht. Das ist im Zweifel nicht viel mehr als Trial and Error.
6: Ja, ich habe dazu mal in so ein Cochrane Review von 2025 reingeguckt, also so eine Übersichtsarbeit, wo man sich eben alle relevanten Studien zu diesem Thema angeguckt
0: hat. Zur Evidenz.
6: Genau. Und die sagt, also ja, bestimmte Probiotika, die haben einen gewissen Effekt bei Risikogruppen insbesondere. Und damit sind zum Beispiel ältere Menschen gemeint, die tatsächlich stationär im Krankenhaus behandelt werden müssen mit Antibiotika. Und bei Menschen mit einem guten Immunsystem, die jetzt gemeinhin als gesund gelten und die auch ein niedriges Risiko haben, da fiel der Nutzen deutlich geringer auf.
0: Also man sollte nicht zu viel erwarten.
6: Ja, so ist es genau.
7: Die Probiotika-Forschung hat jetzt mindestens 25 Jahre auf dem Buckel und ich beobachte und bin Teil von dieser Bewegung schon 25 Jahre. Und ich nehme mir das Recht raus zu sagen, leider ist diese Art der Probiotika-Forschung krachend gescheitert, ja, weil weder auf der Lebensmittelebene wirklich viel bei rumkam, als auch auf der Medikamentenebene viel bei rumkam. Und das ist wirklich schade. Nichtsdestotrotz kann ich mir gut vorstellen, dass die nächste Generation an Probiotika, die eben nicht aus diesem Pool an Organismen kommen, die man bisher benutzt hat, jetzt eher aus dem Darmmilieu kommen, dass das erfolgreicher ist.
0: Also mal der Reihe nach, worauf Dirk Haller hier Bezug nimmt, ist, dass weder die Joghurthersteller, die mit irgendwelchen positiven Nutzen von Probiotika werben wollten, noch Pharmaunternehmen, die das Ganze als Medikament vermarkten wollten, entsprechende Beweise vorlegen konnten.
6: Man muss aber auch festhalten, bislang hat man vor allem versucht, mit Bakterien, wie sie zum Beispiel eben im Joghurt vorkommen, da positive Gesundheitseffekte nachzuweisen. Mhm. Und Dirk Haller, das spricht er ja an in seinem letzten Ton, meint, das Potenzial, das könnte eher bei Bakterien liegen, die natürlicherweise im Darm, im menschlichen Darm vorkommen. Also das ist so ein bisschen ein anderer Ansatz. Er sagt aber auch, dass das aus regulatorischer Sicht im Moment noch ein ziemlicher Albtraum ist. Und dazu reden wir gleich noch ein bisschen ausführlicher.
0: Okay, krachend gescheitert, regulatorischer Albtraum, hier geht's zur Sache. Ich bin mal gespannt. Zusammenfassend können wir hier immerhin schon mal, Stuhluntersuchungen bei gesunden Menschen machen wenig Sinn. Genauso wenig wie ohne Indikation und im Alleingang irgendwelche Probiotika zu nehmen. Weil du Joghurt gerade schon erwähnt hast, lass uns noch mal konkreter über Ernährung sprechen. Joghurt essen an sich im Sinne von Probiotika ist aber doch nicht verkehrt, oder?
6: Nee, das ist jetzt nicht verkehrt. Also im Joghurt ist ja auch noch Kalzium drin, da sind noch Proteine drin. Also insgesamt ist es ein gesundes Lebensmittel, solange da nicht zu viel Zucker gleichzeitig drin ist. Aber ganz speziell bezogen aufs Mikrobiom sollte man auch da jetzt keine Wunder erwarten.
0: Aber man hört und liest ja auch immer wieder von einer mikrobiomfreundlichen Diät. Wie sieht denn sowas aus? Oder gibt's das überhaupt?
6: Ja, genau. Also das habe ich natürlich auch sämtliche Expertinnen und Experten gefragt, mit denen ich für diesen Podcast gesprochen habe. Und alle haben mir gesagt, dass Ballaststoffe da eine ganz, ganz zentrale Rolle spielen. Denn die sind ja das Futter für die Bakterien, die in unserem Darm leben. Also die Bakterien brauchen Ballaststoffe für ihren eigenen Energiestoffwechsel. Die fermentieren die und dabei entstehen dann eben auch Nebenprodukte oder Metabolite. Zum Beispiel eben die berühmten kurzkettigen Fettsäuren. Und dazu gehören eben Butyrat, Acetat oder Propionat.
0: Und diese kurzkettigen Fettsäuren, die haben positive Effekte für unsere Gesundheit.
6: Ja, ganz genau. Zum einen, weil sie überhaupt erst die Energie liefern, die unsere Darmzellen brauchen. Mhm. Ohne Energie können unsere Zellen anfangen, ihre eigenen Bestandteile zu verdauen, um eben daraus dann Energie zu binden. Das ist natürlich langfristig, ist das nicht ideal.
0: Dieser Mechanismus.
6: Ja, genau. Da kann es dann tatsächlich auch zu Zellschäden kommen. Also das sollte man vermeiden. Und außerdem haben kurzkettige Fettsäuren noch eine antientzündliche Wirkung. Und sie sind wichtig für die Immunregulation.
0: Also für den Mechanismus, der das Immunsystem aktiviert, reguliert oder auch abschaltet, bevor es überreagiert.

0: möchte.
1: Weil sie den langen Weg durchs Verdauungssystem
0: gehen müssen. Genau das. Und die Zellen im Dickdarm, die würden dann eben trotzdem verhungern, da kommt da nichts mehr an. Außerdem, das ist vielleicht sogar noch relevanter, man müsste wirklich absurde Mengen zum Beispiel von Butter essen, also über 1 Kilo am Tag habe ich gelesen.
1: Wurks.
0: Ja, genau. Um überhaupt auf diese Menge Butyrat zu kommen, die die Bakterien im Darm produzieren.
1: Okay, also an Ballaststoffen kommen wir nicht vorbei, damit unser Körper kurzkettige Fettsäuren in ausreichender Menge bekommt, so oder so.
0: Ja, ganz genau. Also es kommt tatsächlich darauf an, welche Stoffwechselprodukte die Bakterien herstellen und offenbar gar nicht so sehr, welche Bakterienstämme jetzt da eigentlich vor Ort sind und wie viele man da im Darm hat, sondern es sind wirklich die Stoffwechselprodukte, die produzieren. Und weil die eben so wichtig sind, die Metabolite, die Stoffwechselprodukte, da kann sich zum Beispiel Andreas Diefenbach vorstellen, dass das auch die Basis ist für Medikamente aus der Zukunft.
2: Also die meisten Daten weisen darauf hin, dass der Effekt des Mikrobioms letzten Endes nicht einfach nur die Anwesenheit von Bakterien sind, sondern die Anwesenheit von bestimmten Stoffwechselprodukten von Bakterien. Und soweit man die kann und die Pathways sozusagen kennt, die Signalpfade auflöst, dann kann ich die natürlich auch therapeutisch als Zielstrukturen benutzen. Ne? Sodass ich mir gut vorstellen könnte, dass, wenn sich das Feld da weiterentwickelt, dass es wahrscheinlich diese Wege werden, die man dann am Ende in Angriff nehmen wird. Ne?
0: Ja, was er da sagt, ist im Grunde genommen auch so ein Paradigmenwechsel in der ganzen Mikrobiomforschung. Mhm. Also Anfang der 2000er Jahre, da hat sich die Forschung vor allem darauf konzentriert, zu gucken, wer ist eigentlich da? Welche Bakterienstämme sind eigentlich da? Und man hatte so die Idee, es gibt gute und schlechte Bakterien. Das hört man auch heute, auch auf Social Media übrigens, auch immer wieder nochmal. Und heute ist der Fokus aber ein anderer. Also heute versucht die Forschung wirklich zu verstehen, was machen die Bakterien? Was produzieren die? Wie interagieren die? Und welche neuen therapeutischen Möglichkeiten ergeben sich möglicherweise daraus?
1: Aber dann könnte es doch auch trotzdem sinnvoll sein, wenn ich Präbiotika gezielt durch die Ernährung aufnehme.
0: Präbiotika, das ist ja eine Untergruppe von Ballaststoffen und die gut fermentiert werden können. Inulin ist da so ein Beispiel oder Pektin. Mhm. Und ja, wenn man Ballaststoffe aus verschiedenen Quellen isst, also zum Beispiel Haferflocken, Hülsenfrüchte, Zwiebeln, aktuell gerade Spargel, dann braucht man tatsächlich keine Präbiotika.
1: Also keine zusätzlichen, meinst du?
0: Ganz genau, ja.
1: Und wenn ich zu wenig Ballaststoffe esse?
0: Ja, dann ist es so, dass deine Bakterien, deine Darmbakterien zu wenig Futter bekommen und dann kann es eben passieren, dass die anfangen, die Schutzschicht des Darms, also die Darmschleimhaut, so anzuknabbern.
1: Oh.
0: Und ja, genau, das ist nicht so schön, das möchte man eigentlich nicht, weil was dann passiert ist eben, dass die Schleimhaut durchlässiger wird und dann können dann eben auch Bakterien durch und die verlassen ja quasi dann dieses geschlossene System und das kann dann eben Entzündungsreaktionen hervorrufen. Auf Social Media ist dann oft die Rede, insbesondere auf Social Media in der Wissenschaft auch, aber da wird es halt auch wieder inflationär benutzt von einem sogenannten Leaky Gut, also so einem durchlässigen Darm, ist damit gemeint. Und das Risiko für chronisch entzündliche Darmerkrankungen, das kann dann zunehmen.
1: Okay, um nochmal zu unserem Bild von der WG zurückzukehren. Also da sind WG-Mitbewohner, die sich anfangen, unvernünftig zu verhalten, weil sie nicht genug Ballaststoffe kriegen, weil ich sie nicht gut genug fütter.
0: Ja, wenn man so will, unvernünftig. Die machen einfach das, was sie machen. Die brauchen Energie und nehmen das, was da ist.
1: Ja, genau. Aber ungut für die gesamte
0: WG. Genau, so ist es, genau.
1: Und das muss man ja nochmal sagen, obwohl Ballaststoffe so wichtig sind. Nicht jeder kriegt jetzt automatisch Darmentzündung, wenn er zu wenig isst, aber das ist natürlich das Risiko. Und obwohl die so wichtig sind, essen die meisten von uns zu wenig davon, oder? Das weiß
0: genau,
1: man.
0: Genau, ja, genau. Also die Deutsche Gesellschaft für Ernährung, die empfiehlt so 30 Gramm pro Tag. In Deutschland, da gibt es Erhebungen, da schaffen wir gerade mal so zwischen 23 und 25 Gramm im Durchschnitt.
1: Deutlich zu wenig. Ich sag's nochmal, Vollkornprodukte, Hülsenfrüchte, Nüsse, Beeren, manche Gemüse sind da auch relevant. Was braucht das Mikrobiom denn sonst noch? Worauf sollten wir noch achten?
0: Ja, also da decken sich im Grunde genommen die Empfehlungen in Bezug jetzt aufs Mikrobiom eigentlich mit den sehr allgemeinen Empfehlungen für gute Ernährung. Also das, was die Deutsche Gesellschaft für Ernährung zum Beispiel rausgibt.
1: Sind wir wieder beim gleichen Punkt angelangt. Also sprich, wenig rotes Fleisch, kein Alkohol oder wenigstens wenig Alkohol, nicht zu viel Zucker, sowas.
0: Ja, ganz genau. Möglichst viele pflanzliche Lebensmittel. Da muss man sich jetzt nicht stressen und sagen, man muss jetzt irgendwie speziell fürs Mikrobiom eine super abgefahrene Diät irgendwie machen. Nein, es ist tatsächlich so. Alles, was grundsätzlich als gesund gilt und was sich auch in epidemiologischen Studien als gesund herausgestellt hat, ist auch gut fürs Mikrobiom. Macht ja auch Sinn, weil man muss das ja auch im Zusammenhang mit dem Körper betrachten. Das ist ja eben ein Teil der Gesundheit. Und um das auch nochmal zu betonen, es gibt keinen Quickfix, es gibt keine Präbiotika, Probiotika, keine Nahrungsergänzungsmittel, die uns das erleichtern können. Wir müssen uns gesund ernähren und gesund leben. Das ist so.

0: Okay, jetzt waren wir die ganze Zeit beim gesunden Menschen. Wir haben gelernt, es ist nicht leicht, ein gesundes Mikrobiom überhaupt zu definieren. Aber im Detail ist es vielleicht auch gar nicht so wichtig, nicht essentiell, das zu definieren für den gesunden Menschen. Dann lass uns doch jetzt mal über Krankheiten reden. Da wird es ja vielleicht doch nochmal relevant. Welche Krankheiten sind denn eigentlich direkt mit dem Mikrobiom assoziiert?
1: Ja, jetzt wird's tricky. Oha. Denn fast jede Krankheit hat irgendwie Assoziation mit dem Mikrobiom. Ne? Also nehmen wir zum Beispiel mal Depression. Da wird der Einfluss des Mikrobioms gerade diskutiert und da gibt es ein paar Studien, die Korrelationen aufzeigen. Denn bestimmte Metabolite von Bakterien, die können das Immunsystem chronisch auf einem niedrigen Niveau aktivieren und das wiederum kann dann eben Depressionen und Angststörungen begünstigen.
0: Aber da stellt sich ja schon die Frage nach der Kausalität, beziehungsweise nach Henne und Ei. Also was war zuerst da?
1: Ja, genau so ist es. Also die Frage, was beeinflusst hier eigentlich was? Mhm. Wirkt das Mikrobiom über die Darm-Hirn-Achse auf die mentale Gesundheit oder ist es genau andersrum?
2: Wenn man nur sequenziert, sieht man halt nur Veränderungen. Und dann, glaube ich, ist immer die Frage, ne, also ich sag mal, bei psychischen Erkrankungen zum Beispiel hat man auch Veränderungen im Mikrobiom befunden. Aber diese Menschen oder diese Patienten haben oft auch eine ganz veränderte Lebensweise, die ernähren sich anders. Und das kann natürlich dann gleich einen Effekt aufs Mikrobiom haben. Also da wird es dann schon schwierig.
0: Aber es gibt ja auch Studien, die einen Zusammenhang zu neurodegenerativen Erkrankungen zeigen zum Beispiel.
1: Bei Alzheimer und Demenz zum Beispiel, da spielen Darmbakterien möglicherweise eine Rolle bei der Entstehung oder auch bei dem Verlauf. Aber auch hier ist die Kausalität noch nicht geklärt. Also das ist schwierig, denn vor allem lassen sich nicht einzelne Bakterienarten identifizieren, die jetzt ursächlich für diese Krankheiten verantwortlich gemacht werden könnten. Dazu jetzt nochmal die Biowissenschaftlerin Anna Burichter von der TU München.
3: Und es ist sehr schwierig, würde ich behaupten, jetzt mal unmöglich, ein Bakterium zu finden, was, also jetzt ausgesehen von echten pathogenen Krankheitserregern, was wirklich in allen, überall wo es auftaucht, Probleme macht. Weil die eben die Funktion des Bakteriums selber, aber auch die Umgebung, in der es ankommt, extrem verändern, was es für Effekte hat oder haben kann. Ich finde immer nur Assoziationen. Menschen mit Krankheit A haben dieses Bakterium öfter, mehr, weniger. Ich weiß aber, erstens ist es in den anderen Menschen auch da, dann weiß ich nicht, ist es da, hat es diese Krankheit verursacht oder ist es eine Folge? Also man weiß nicht, Grund und Ursache und Wirkung nicht. Deswegen würde ich sagen, es ist extrem schwierig, ein spezifisches Bakterium als gut oder schlecht zu identifizieren.
0: Okay, also auch da gibt es noch zu viele Unbekannte. Ich bin ja aber hartnäckig. Ich frage mal nach anderen Krankheiten. Also wenn man zum Beispiel an entzündliche Darmerkrankungen denkt, das ist ja einerseits relativ plausibel und ich habe es aber auch gelesen, dass da das Mikrobiom durchaus als Faktor anerkannt ist.
1: Genau, ja, da ist die Evidenz ganz gut. Das sagt auch Dirk Haller, der Ernährungswissenschaftler aus München.
4: Auf tierexperimenteller Ebene gibt es eine ganze Reihe unterschiedlicher Erkrankungen, wo man Kausalität eigentlich toll gezeigt hat. Chronische Darmentzündung mit Morbus Crohn, Colitis ulcerosa, ganz toll. Allerdings muss man einfach sagen, und das ist eben die Komplexität. Die chronische Darmentzündung ist eine Erkrankung, die basiert auf einem veränderten Immunsystem. Und ganz speziell, weil bestimmte Antigene diese chronische Entzündung treiben. Ein bisschen paradox, weil die Erkrankung wirklich klar mit vielen Hinweisen auf unterschiedlichen Ebenen zum Mikrobiom deutet, aber in der Behandlung eine der schwierigsten ist.
0: Also man weiß, dass das Mikrobiom da ein Faktor ist bei diesen Darmentzündungen. Man weiß nur noch nicht genau, was man daraus für Schlüsse für die Behandlung ziehen kann.
1: Ja, es gibt aber noch eine andere Erkrankung und da kann man das Wissen um den Einfluss des Mikrobioms, den kann man da tatsächlich schon therapeutisch nutzen. Mhm. Da geht es nämlich um eine akute Darmentzündung, die auch oft auf Intensivstationen Probleme macht. Die wird verursacht von einem Bakterium, das Clostridioides difficile heißt. Mhm. Und welche Rolle da das Mikrobiom spielt, das hat mir Andreas Diefenbach noch mal erklärt.
2: Wenn man Antibiotika nimmt, und da gibt es auch spezifische Antibiotika, dann werden grundsätzlich die Diversität des Mikrobioms erniedrigt. Und dann können solche Keime, Clostridioides ist ein Beispiel, aber auch andere Keime, können sich dann sozusagen in diesem Ökosystem viel besser durchsetzen und können dann Krankheiten machen. Das macht auf Intensivstationen wirklich unangenehme Enddarmentzündungen im Prinzip, die ganz schwer zu behandeln sind teilweise und typischerweise durch noch mehr Antibiotika behandelt werden. Ne? Und da gab es eine interessante Studie in Holland, das ist jetzt bestimmt schon 10 Jahre her, die aber der Ausgang war so ein bisschen sensationell, weil es war so, dass man hat dann die Patienten in 2 Gruppen eingeteilt, hat gesagt, okay, den einen lassen wir die normale Therapie zukommen, den anderen geben wir eine Infusion über den Darm, über eine Darmsonde hat man das da gelöst, von Stuhl, der noch divers ist sozusagen, also der vor der Antibiotikatherapie abgenommen wurde. Und was man da gesehen hat, ist, dass das heilend war. Ja? Also das heißt, was sie zeigen konnten, ist, wenn man das macht, so eine Stuhltransfer oder manche nennen das auch fäkale Mikrobiomtransplantation, dann stellt man wieder die Diversität des Mikrobioms her und in diesem dann breiten Ökosystem wird der Keim dann wieder zurückgedrängt.
0: Also, man hat Stuhl. Ich hadere übrigens immer ein bisschen mit diesem Wort, weil es natürlich... Aber es ist das korrekte Wort. Man hat Stuhl von gesunden Menschen genommen, den Kranken verabreicht, quasi wie ein Zäpfchen, und konnte damit die Erkrankung zurückdrängen.
1: Ja.
0: Das klingt, für manche klingt das vielleicht ein bisschen gruselig, aber gleichzeitig ist es natürlich irgendwie plausibel. In anderen Bereichen gibt es solche Methoden ja auch, bei der Blutspende zum Beispiel oder bei der Stammzellspende.
1: Ja, genau. Und diese Studie, die Andreas Diefenbach da gerade zitiert hat, die musste übrigens aus ethischen Gründen abgebrochen werden.
0: Ah, okay, doch nicht so gut? Warum
1: ja,
0: denn?
1: Doch, es war richtig gut. Aber dieser Unterschied der zwischen den einzelnen Gruppen, der war so dramatisch, dass man gesagt hat, das ist ethisch nicht vertretbar, dass man Patienten diese Therapieform vorenthält.
0: Krass. Also nicht, weil es den Probanden geschadet hätte, sondern weil man keine Kontrollgruppe mehr bilden mochte, die nichts oder ein Placebo bekommen hätte. Also nicht, weil es zu schlecht war, sondern weil das Konzept zu erfolgreich war.
1: Ja, und das hat sich auch dann in anderen Studien wiederholt, wenn man so möchte. Da zeigt sich, die Evidenz ist bei dieser Infektion wirklich richtig gut. Also es klappt in 80-90% aller Fälle.
0: Wow. Dann wird das doch jetzt bestimmt standardmäßig angewandt.
1: Ja, noch nicht. Das ist nämlich tricky aus regulatorischen Gründen. Und das liegt eben daran, dass man mit Stuhl arbeitet. Das kannst du dir vorstellen. Das ist ein bisschen was anderes, als wenn man jetzt jemandem eine Kochsalzlösung über die Vene gibt.
0: Ah, jetzt sind wir bei dem regulatorischen Albtraum, den wir vorhin schon angedeutet bekommen haben.
2: Ein Problem in Deutschland ist, dass in Deutschland, im Gegensatz zu anderen europäischen Ländern, die Mikrobiomtherapie als echte Therapie nicht zugelassen wird von unseren Behörden. Bei uns ist das Mikrobiom quasi durch die Pharmabehörde gesteuert. Und die Pharmabehörde, also eine Behörde, die sich dann hauptsächlich mit Sterilität von Arzneimitteln zum Beispiel, das ist natürlich ganz schwer für die übereinzubringen, dass man jetzt dann so ein unsteriles und natürlich auch oft nicht so gut charakterisiertes Material in den Menschen einbringt. Und sodass in Deutschland eigentlich Mikrobiomstudien nur als Heilversuche möglich sind. Ein Heilversuch heißt, wenn ich alle anderen Optionen ausgeschöpft habe, dann kann ich das machen. Das passiert auch an der Charité ab und an schon mal. Aber wie gesagt, nur wirklich in ausgewählten einzelnen Fällen. Flächendeckend und durch Studien unterlegt, können wir das in Deutschland derzeit nicht machen.
0: Ich muss aber mal sagen, intuitiv finde ich das schon nachvollziehbar, dass sich bei der Zulassung da Unsicherheiten ergeben, wenn ein Produkt erstmal nicht steril ist. Also wenn man gar nicht so genau weiß, auch was da alles noch so drin ist. Gibt es denn aber auch einen konkreten Grund dafür, dass die Behörde, die für die Regulierung zuständig ist, da zurückhaltend ist? Also das Paul-Ehrlich-Institut ist es in so einem Fall ja. Also gibt es da nicht kalkulierbare Risiken, wenn man mit dem Mikrobiom eines anderen Menschen auch Mikroben überträgt, die schädlich sein können, ohne dass man das vorher wissen konnte? Beziehungsweise wie ausführlich wird so eine Stuhlspende überhaupt analysiert vorher?
1: Ja, üblicherweise nimmt man da einfach Stuhl von gesunden Menschen. Mhm. Und das Problem mit der Analyse ist, dass du ja gar nicht so genau weißt, wonach suchst du. Mhm. Weil man ja auch gar nicht so genau weiß, welche Bestandteile in diesem Stuhl sind es jetzt, die hoffentlich die positiven Effekte verursachen.
0: Mhm.
1: Und ich glaube, das ist eben das Problem bei der Geschichte. Und es gibt durchaus Risiken, da können wir gleich nochmal drüber sprechen, ein bisschen ausführlicher. Aber trotzdem wird gerade ganz intensiv zu verschiedenen Darmkrankheiten erforscht, was Stuhltransfer bringen kann.
0: Mhm.
1: Denn während das Verfahren jetzt bei Clostridioides difficile in 80-90% eine Heilung erzielen kann, sind es zum Beispiel bei Colitis ulcerosa, je nach Studie, so zwischen 30-40% und bei Morbus Crohn ist es nochmal deutlich darunter.
0: Okay, das ist nicht viel.
1: Nee, genau. Also es ist alles noch so ein bisschen random. Aber man kann trotzdem super wertvolle Erkenntnisse aus diesen ganzen Studien gewinnen, das sagt dir Kalla.
4: Der Fäkaltransfer hört sich ja schon sehr alchemistisch noch an. Ja? Man weiß nicht, was man tut und man hofft auf das Beste. Und manchmal klappt es und manchmal eben nicht. Ja? Und man weiß nie dann so ganz genau, wenn es nicht klappt, warum. Nichtsdestotrotz, wenn man sich jetzt in die eingetragenen Studienregister mal reinguckt, dann sieht man, dass viele, viele dieser Fäkaltransferstudien im Moment am Laufen sind. Und das ist auch gut so, weil sie tatsächlich, sagen wir mal so, das Feld abgrasen und Plausibilität herstellen, wo und wo nicht eventuell mikrobiombasierte Therapie anwendbar ist.
0: Das hat er sehr schön gesagt, das hört sich alchemistisch an, das ist ganz gut auf den Punkt gebracht. Ne? Aber also mit ein bisschen Zuversicht kann man schon sagen, wenn es so wahnsinnig viele Studien gibt, womöglich wird aus diesem Stuhltransfer oder Fäkaltransfer doch noch ein Therapiemodell für die Zukunft, auch in Deutschland, für chronische entzündliche Darmerkrankungen zum Beispiel. Schöne Vorstellung eigentlich, dass es dann nicht nur Blutbanken gibt für Blutspende, sondern auch Stuhlbanken.
1: Genau, Stuhlbanken.
0: Bei denen man dann auch spenden kann. Was ist eigentlich mit Krebs, Darmkrebs? Da ist ja Früherkennung der alles entscheidende Punkt und man kann anders als bei anderen Krebsarten auch Vorstufen erkennen. Also trotz aller Unwägbarkeiten, meine konkrete Frage, kann man das Mikrobiom im Darm, trotz aller Unwägbarkeiten, kann man das nicht auch für eine frühzeitige Diagnose bei Krebs nutzen?
1: Ja, möglicherweise. Da wird auch gerade super viel dran geforscht, dass man das irgendwann nutzen kann. Das Interessante ist nämlich, dass bei Menschen mit Dickdarmkrebs sozusagen das Muster im Mikrobiom, dass das ein anderes ist als bei gesunden Menschen. Also man guckt nach sogenannten Mikrobiom-Signaturen, die sich eben unterscheiden bei Krebserkrankten von gesunden Menschen.
0: Und da kann man Muster erkennen, also da gibt es Gemeinsamkeiten.
1: Ja, genau.
4: Und das Erstaunliche ist, dass tatsächlich hier über diese interindividuelle Variabilität, über Kohorten, über den ganzen Globus ähnliche Signaturen rauskristallisieren. Und das ist tatsächlich sehr hoffnungsfroh, stimmt uns das? Weil das theoretisch diagnostisch verwertbar wäre. Da erreicht man so eine Art 80% Trefferquote und das ist noch nicht gut genug, um wirklich individuelle Diagnostik zu betreiben.
0: Schade.
1: Ja, genau, also noch nicht gut genug, aber eigentlich auch schon bemerkenswert, 80%, finde ich. Aber genau, du kannst dir halt vorstellen, wenn du bei 80% bist, dann hast du trotzdem super viele falsch positive Befunde. Mm. Und das löst ja dann auch immer was aus. Also wir reden immerhin über Krebs. Da kannst du dir vorstellen, da hängt dann ein ganzer Rattenschwanz dran. Aber stell dir das mal vor, man könnte in Zukunft einfach eine Stuhlprobe abgeben und daraus kannst du dann ablesen, ob man Darmkrebs hat oder vielleicht gerade dabei ist, den zu entwickeln. Das wäre doch irgendwie.
0: Also statt Darmspiegelung wäre ja deutlich unaufwendiger für alle Beteiligten.
1: Ja, genau. Das ist tatsächlich die Idee. Und da wird auch hier gerade bei uns in Deutschland super, super viel dran geforscht, um eben genau solche Darmkrebs-Screening-Tests und eben dann auch daraus abgeleitet zielgerichtete Therapien zu finden, zu entwickeln. Aber das geht bislang leider noch nicht. Also bislang ist die Darmspiegelung nach wie vor das allerbeste Instrument in Sachen Vorsorge.
0: Bedeutet das denn, dass diese Signatur, die in der Forschung da international aufgefallen ist bei Krebspatienten, wenn man die hat, dass die auch wirklich mutmaßlich Krebs verursacht oder ist das erstmal nur eine Korrelation? Also auch da wieder die Frage, was war zuerst da?
1: Ja, man weiß es nicht tatsächlich. Man weiß es nicht. Die Kausalität ist hier noch nicht so ganz klar. Also Dirk Haller hat mir nochmal erklärt, dass es da eine ganze Reihe von möglichen Hypothesen zu gibt und es zum Beispiel auch einzelne Bakteriengattungen gibt, die da eine Rolle spielen konnten und die gerade auch diskutiert werden.
0: Zum Beispiel?
1: Fusobakterien sind zum Beispiel, die sind eigentlich im Mundraum zu Hause und bei Parodontitis, ne, bei so einer chronischen Zahnfleischentzündung, da sind die dann massiv erhöht. Und das kann dann passieren, also wenn du das hast, eine bakterielle Zahnfleischentzündung bis hin zum Knochenabbau, dann können die in den Darm wandern und sich da ansiedeln. Mhm. Und die findet man durchaus bei vielen Darmkrebspatienten im Tumorgewebe, diese Bakterien.
0: Und was machen die da im Tumorgewebe? Hat man da schon Anhaltspunkte?
1: Die stehen im Verdacht, das Tumorwachstum zu beschleunigen einerseits und aber auch das Ansprechen auf zum Beispiel eine Chemotherapie zu verschlechtern. Da gibt es jetzt verschiedene Studien, die das gezeigt haben, aber warum das so ist und ob diese Bakterien aus dem Mundraum, genau, ob die tatsächlich dann den Krebs im Darm auch auslösen, das ist noch nicht klar. Mhm. Da gibt es aber noch ein anderes interessantes Bakterium, das erforscht auch Dirk Haller zusammen mit seinem Team gerade. Das kommt bei vielen Menschen vor im Mikrobiom, also ist nichts Besonderes, wenn man das hat, aber bei gesunden Menschen ist der Anteil im Mikrobiom relativ gering.
4: Wir sind sehr interessiert an Desulfur Vibrio beispielsweise. Desulfur Vibrio produziert Schwefelwasserstoff, was in höheren Konzentrationen auch zelltoxisch ist.
1: Es gibt übrigens Hinweise, dass sich Desulfur Vibrio ausbreiten kann, wenn jemand super viel Fleisch isst.
0: Wir hören hier eine ganze Menge Bakterien, von denen noch nie jemand gehört hat. Ich bin voller Bewunderung, wie lässig du die Namen raushaust. Hast du geübt vorher, ne?
1: Ja, genau. Erster Versuch. Genau, und dann gibt es auch noch Genotoxine. Das sind dann sehr potente Giftstoffe, die DNA schädigen können und die eben auch von Bakterien hergestellt werden können. Mhm. Über die Jahre und Jahrzehnte können sich dadurch dann eben auch Mutationen ansammeln und eventuell irgendwann Krebs verursachen. Dazu gehört zum Beispiel Colibactin.
0: Coli kommt mir bekannt vor. Das hat bestimmt was mit E. coli zu tun, oder? Genau. Also Bakterien, die kennen wahrscheinlich viele, die natürlicherweise im Darm vorkommen, aber einige Stämme können auch ziemlich krank machen, fiese Durchfallerkrankungen.
1: Ja, genau. Und Colibactin ist eben so ein Stoff, der von ganz bestimmten E. coli-Stämmen hergestellt wird.
4: Wenn dieses Toxin schon im frühen Kindesalter quasi aufs Darmepithel trifft, ist es ein Prädiktor für Kolorektalkarzinom. Das heißt, man könnte davon ausgehen, dass tatsächlich auch Toxine da eine Rolle spielen und schon die Exponierung im sehr frühen Kindesalter stattfindet.
1: Also du siehst, es gibt so eine ganze Reihe von Bakterien, die im Zusammenhang mit Darmkrebs wissenschaftlich auch betrachtet werden, diskutiert werden. Was auch eine Rolle spielen könnte, sind eben zu wenig Butyrat produzierende Bakterien. Von denen hatten wir eben schon mal
0: gehört. Buttersäure.
1: Genau, die kurzkettigen Fettsäuren. Aber grundsätzlich muss man festhalten, dass es wahrscheinlich mehrere Ursachen gibt. Vor allem, die wirken über einen richtig langen Zeitraum, weil sich Darmkrebs ja langsam entwickelt. Das geht nicht von heute auf morgen. Und das hat Dirk Haller auch nochmal betont.
4: Das heißt also, ganz unterschiedliche Mechanismen können hier eine Rolle spielen. Und jetzt muss man, glaube ich, einfach der Fairness halber halt sagen, dass Kolorektalkarzinom hat eine Pathogenese über Dekaden. Ja, das heißt, wir reden hier über 10, 20, 30 Jahre mögliche Inkubation, die hier durchs Land geht und wahrscheinlich multifaktoriell ist. Ja, aber Umweltfaktoren sind eine ganze Reihe zu definieren. Das Mikrobiom ganz sicherlich eines davon, aber viele andere eben auch. Und da gehören auch Ernährungsverhalten mit dazu. Und das insgesamt erhöht dann schrittweise das Risiko.
0: Also das Mikrobiom spielt bei Darmkrebs offenbar eine Rolle und es gibt auch schon bestimmte Mechanismen, die in dem Kontext untersucht werden, aber einen ganz klaren Ursache-Wirkungsnachweis gibt es da auch noch nicht. Trotzdem kann man mit ballaststoffreicher Ernährung, Bewegung und natürlich mit regelmäßigen Darmspiegelungen vorsorgen.
1: Und gute Mundhygiene, das könnte theoretisch auch noch sinnvoll sein. Das ist noch nicht so ganz bewiesen, aber die Idee ist eben weniger Parodontitis, weniger Fusobakterien im Mund und damit auch weniger Fusobakterien im Darm.
0: Und mal ehrlich, mit zweimal täglich Zähneputzen und Zahnseide macht man ja eh nichts verkehrt.
1: So ist es.
0: Jetzt drängt sich die Frage aber geradezu auf, kann man das, was über die Rolle des Mikrobioms bei Krebs immerhin schon rausgefunden wurde, nicht doch irgendwie therapeutisch nutzen?
1: Ja, das kann man tatsächlich und da gibt es super spannende Erkenntnisse zu. Zum Beispiel bei Krebspatienten, die eine Immuntherapie mit sogenannten Checkpoint-Inhibitoren bekommen.
0: Checkpoint-Inhibitoren, da geht es um die Regulation des Immunsystems, um zu verhindern, dass Krebszellen sich für das Immunsystem unsichtbar machen können.
1: Genau, und wie jetzt der Zusammenhang ist zum Mikrobiom, beziehungsweise wie der sein kann, das hat mir Andreas Diefenbach nochmal erklärt.
2: Diese Therapien funktionieren bei einer Subgruppe von Patienten nicht. Das wusste man schon eine Weile, obwohl die Strukturen, die da eigentlich benötigt werden, alle da sind.
5: Also in Bezug auf den Tumor.
2: Auf den Tumor, genau. Das heißt, die Immunaktivierung funktioniert nicht, obwohl sie eigentlich da sein sollte. Mhm. Ja. Und dann haben relativ viele große Studien gezeigt, dass der Hauptunterschied zwischen den Leuten oder den Menschen, die reagieren und denen, die nicht reagieren, war das Mikrobiom.
0: Das heißt, das Mikrobiom hat in diesen Fällen darüber entschieden, ob diese Form der Immuntherapie funktioniert hat oder nicht. Da muss man aber bedenken, da geht es ja nicht um gesunde Menschen, sondern die hatten alle vorher schon eine Chemotherapie. Also war vermutlich auch das Mikrobiom schon in Mitleidenschaft gezogen, oder?
1: Ganz genau. Und da wird jetzt gerade auch extrem viel dran geforscht, wie man genau das schaffen kann. Also wie kann man zum Beispiel Therapien mithilfe von Mikrobiomveränderungen entweder wirksamer machen oder auch die Wirksamkeit, wenn die verloren gegangen ist, wiederherstellen. Und da gibt es erste Studien bereits auch am Menschen dazu, zum Beispiel von einem israelischen Forscherteam. Mhm. Und die haben 10 Melanompatienten gehabt, bei denen die Immuntherapie eben nicht mehr funktioniert hatte. Und denen haben die dann eine Stuhltransplantation gegeben.
0: Also dieser Fäkaltransplantation.
1: Genau. Ja, von Patienten, bei denen dieselbe Therapie gut funktioniert
0: hat. Ah, nicht von gesunden, genau, sondern von tatsächlich erkrankten Patienten. Melanom, also Hautkrebs. Und was kam raus bei der Studie?
1: Also von diesen 10 Patienten, die in dieser Studie beteiligt waren, da haben plötzlich 3 angesprochen. Mhm. Also deren Tumor hatte sich messbar zurückgebildet. Bei einem schrumpfte der Tumor sogar über mehr als 50%, also ganz erheblich. Weitere 3, die hatten dann eine stabile Erkrankung mit einem stabilen Verlauf. Und das heißt, der Tumor wuchs nicht weiter. Und 4 sprachen nicht an. Das hat dann nichts bewirkt.
0: Okay, das klingt aber nach eher gemischten Ergebnissen, würde ich mal sagen.
1: Ja, genau. Habe ich so beim ersten Lesen auch gedacht. Und dann dachte ich, naja, okay, aber es ist ja ganz wichtig zu wissen, diese Patienten in dieser Studie, das waren ja welche, da hatte man schon ungefähr alles probiert. Ne? Also hatte die Immuntherapie vorher nicht mehr funktioniert, obwohl es auf dem Papier so aussah, dass doch eigentlich ihr Tumor darauf reagieren müsste. Mhm. Und unter dieser Prämisse, dass man da ja nicht irgendwie eine Grundgesamtheit hat, wo man erstmal alle möglichen Therapien noch machen kann, sondern sozusagen eine hat, wo man schon alles probiert hat, finde ich, das sind schon ziemlich hoffnungsvolle Ergebnisse tatsächlich. Also auch im Sinne von Proof of Concept.
0: Weil man überhaupt zeigen konnte, dass man das Mikrobiom nutzen kann, damit mehr Menschen von Immuntherapie profitieren.
1: Ja.
0: Also ganz grundsätzlich.
1: Genau.
0: Du hast ja vorhin die Zulassungsproblematik bei diesem Stuhltransfer erklärt. Da frage ich mich, gibt es denn eigentlich auch Medikamentenentwicklungen, die aus den Erkenntnissen zum Mikrobiom resultieren? Also wo man nicht das Problem hat, wir arbeiten mit einem nicht sterilen Produkt. Also kann man da auch einen anderen Weg gehen, jenseits herkömmlicher Probiotika, die eben auch nur bedingt funktionieren, und Fäkalspende?
1: Ja, genau, die gibt es. Über Darmentzündungen durch Clostridioides difficile haben wir ja eben schon gesprochen. Mm. Also du erinnerst dich da vielleicht an diese holländische Studie mit dem Stuhltransfer, ja, die man abbrechen musste. Und in den USA, da gibt es sogar bereits Medikamente, die auf Basis von gereinigten, aufbereiteten Darmbakterien entstanden sind. Ja, und das funktioniert wohl sehr gut, das sagt dir Kalla.
4: Der wichtige Punkt bei dieser Clostridieninfektion ist, dass tatsächlich therapeutisch Medikamente entwickelt wurden, die wirklich funktionieren. In den USA zugelassen, soweit ich weiß, leider in Europa noch nicht. Rettet eindeutig Leben.
0: Solche Medikamente würden ja dann diese regulatorischen Probleme lösen, weil sie kein heterogenes, unsteriles Produkt sind.
1: Genau, und wahrscheinlich würde die Behandlung dadurch auch eben sehr viel sicherer.
0: Inwiefern sicherer?
1: Ja, man muss sich das mal vorstellen, also so ein Fäkal-Mikrobiotika-Transfer, der kann auch tatsächlich mal richtig schief gehen. Mhm. Das hatte ich vorhin ja schon mal angedeutet, Andreas Diefenbach hat mir das auch mal erklärt.
2: Also es gab zum Beispiel Studien, wo man versucht hat, glaube ich, mit Stuhltransplantation oder auch mit Bakterienspezies, die positive Effekte erzielen sollten, versucht hat, glaube ich, Pankreatitis zu behandeln. Es ging nicht gut. Und ich glaube, ein Grund war, dass die halt eine gestörte Barriere auch haben. Ja, dann gehen die Keime, kamen dann irgendwo hin, wo sie nicht sein sollen. Und wenn sie sich jetzt irgendein Lactobacillus oder so, ja, in die Vene spritzen, ist das auch nicht gut. Ja, das macht sie krank. Mhm. Ja.
0: Das klingt ganz schön hart. Ja, erklär nochmal
1: genauer. Genau. Bitte. Ja, was er im Prinzip sagt, ist ja, dass bei dieser schweren Pankreatitis, also einer Bauchspeicheldrüsenentzündung, da ist sowieso die Darmbarriere gestört. Das gehört irgendwie zum Krankheitsbild dazu und auch vielleicht hängt auch mit der Behandlung zusammen, die man dann sonst bekommt. Also das bedeutet eben, ne, wir erinnern uns an Leaky Gut etc., durchlässige Darmbarriere, da können dann Bakterien aus dem Darm raus, sonst wohin gehen. Und wenn man dann plötzlich Millionen lebende Bakterien reingibt, per Sonde, in den Dünndarm, also Stuhltransfer macht, dann wandern die durch die kaputte Wand ins Blut.
0: Und dann kriegt man am Ende eine Sepsis, also das, was wir Blutvergiftung nennen?
1: Ja, genau, zum Beispiel das kann passieren. Oh. Das heißt eben, daran sieht man, dieses Verfahren ist einfach noch nicht universell einsetzbar. Es gibt Krankheiten, da ist die Darmbarriere so gestört, dass es dann richtig gefährlich werden kann. Da gibt es jetzt gerade ganz viel Forschung im Hinblick auf definierte Bakterienkonsortien, also einzelne Stämme, die man isoliert und die man dann geben kann, wie zum Beispiel bei diesen Medikamenten aus den USA, die dir Kalla eben angesprochen hat. Da bemüht man sich einfach so eine gewisse Kontrolle reinzubringen. Mhm. Also das Ganze so ein bisschen im Hinblick auf die Folgen besser abzusehen und so weiter. In Europa gibt es da auch gerade eine Phase-3-Studie dazu.
0: Also zusammengefasst, je nach Krankheitsbild könnte man mit kompletten Stuhltransfers arbeiten oder auch mit einzelnen Stämmen, wie gerade gehört. Mhm. Und es gibt auch Versuche, Medikamente auf Basis von konkreten Stoffwechselprodukten von Bakterien herzustellen. Also verschiedene Möglichkeiten, das Mikrobiom positiv zu beeinflussen im Krankheitsfall. Was bleibt bei dir eigentlich hängen nach deiner Recherche zum Mikrobiom?
1: Ja, also was mich total fasziniert hat und immer noch fasziniert, ist wirklich die Einzigartigkeit des Mikrobioms. Mhm. Also das, was ja auch die Forschung, gerade haben wir es nochmal gehört, super kompliziert macht. Ich finde, wenn man da jetzt mal so ein bisschen rauszoomt, dann ist das ja eigentlich bei jeder Form von Zusammenleben, von Gemeinschaft so. Ne? Mhm. Also es scheint so zu sein, dass ja Vielfalt so ein Faktor ist, der erstmal grundsätzlich gut ist für Gemeinschaften. Und das ist fast ganz egal, von welchem System man redet. Ne? Also über Mikrobiome, über Ökosysteme oder eben auch über Demokratien.
0: Das Wort zum Sonntag. Du sprichst mir aus der Seele. Ich finde das eine schöne Botschaft. Es gibt keine guten und schlechten Bakterien. Achtung, übertragener Sinn. Sie leben halt einfach nebeneinander her oder idealerweise miteinander. Danke euch fürs Zuhören und immer wieder auch für motivierende Rückmeldungen zu unserem Podcast, die ihr uns manchmal per Mail schickt. Wer uns auch was dazu sagen will, Lob, Kritik, Themenanregungen, wir freuen uns immer über Post an synapsen@ndr.de. Unsere Producerin heute war Marion von Klarenau. Ich bin Corinna Hennig. Die nächste Folge unseres Podcasts gibt es in 2 Wochen in ARD Sounds. 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
2: Einen schönen guten Abend. Ich begrüße Sie zur Tagesschau. Ein großer Empfang, ein 2-Stunden-Gespräch mit Staatschef Xi Jinping und ein Staatsbankett. Das war der erste Tag des Besuchs von US-Präsident Trump in China. Es ging um Handel, Iran und Taiwan. Xi nutzte das Treffen für eine Warnung. Taiwan sei das wichtigste Thema. Werde da falsch gehandelt, drohe eine äußerst gefährliche Lage. Gleichzeitig versprach Xi US-Unternehmen bessere Geschäfte in China.
3: Die von US-Präsident Trump erwartete Umarmung fällt zwar aus, dafür bietet Chinas Staatschef Xi Jinping zum Auftakt viele respektvolle Gesten. Bilder, die auch Trump zu Hause brauchen kann, im festgefahrenen Irankrieg und Umfragen tief. Noch im vergangenen Jahr hatten sich die beiden größten Volkswirtschaften im Handelskonflikt verhakt, jetzt Jubelbilder. Xi sieht sich mit Trump offenbar auf Augenhöhe. China und die USA können viel gewinnen, wenn wir Partner sind, nicht Rivalen. Wir sollten uns gegenseitig helfen, Wohlstand zu erreichen und einen Weg finden, um als zwei große Staaten in einer künftigen Ära gut zusammenzuarbeiten. Trump mit überschwänglichem Lob. Sie sind ein großartiger Anführer. Die Leute mögen es manchmal nicht, wenn ich das sage, aber ich sage die Wahrheit. Sie sind ein großartiger Anführer. Und wir haben hier eine Delegation mit unseren erfolgreichsten Geschäftsleuten. Elon Musk, der in China Teslas produziert, Apple-Chef Cook mit der Produktion von iPhones, Chip-Hersteller Nvidia, dessen Hochleistungschips China gerne hätte. Von Nvidia-Chef Huang nach dem Treffen vor allem das: Daumen hoch. Deutlich warnt Xi die USA vor einer Auseinandersetzung um die demokratisch regierte Insel Taiwan, die China beansprucht. Der US-Kongress hat das bislang größte Waffenpaket in Milliardenhöhe für Taiwan bereits beschlossen. Andererseits Wohlfühltermine, Himmelstempel, Wahrzeichen der Kaiserzeit und das Abendbankett.
4: Ganbei.
3: Viele Details der Gespräche sind auch am Abend unbekannt. Beim Thema Iran scheint es in einigen Punkten aber Übereinstimmung zu geben. Insgesamt scheint China an Verhandlungskraft gewonnen zu haben.
2: Und in Peking spreche ich jetzt mit unserer USA-Korrespondentin Gudrun Engel. Sie begleitet Trumps Reise. Welche seiner Interessen konnte der US-Präsident denn bislang schon durchsetzen?
5: Das ist nicht so ganz klar, denn es gibt bislang noch keine schriftlichen Vereinbarungen oder Statements. In einem Interview hat er gesagt, China sei möglicherweise bereit, 200 Flugzeuge vom Hersteller Boeing zu kaufen. Die Boeing-Aktie hat danach trotzdem um 4% nachgelassen, denn man ist eigentlich von 500 Flugzeugen ausgegangen. Weitere US-Konzernchefs haben angegeben, Xi habe ihnen Zugang zu US-Märkten versprochen. Da muss man allerdings abwarten, ob das klappt, denn das hatte Xi bereits auch schon bei den Europäern getan und damals ist der Zugang ausgeblieben. In geopolitisch-strategischen Fragen, etwa bei Taiwan oder dem Iran, hat man die Positionen abgeglichen. Einigkeit offenbar beim Iran, dass der keine Atomwaffen besitzen solle und die Straße von Hormuz frei bleiben muss. China hat offenbar zugesagt, keine Waffen an Iran zu liefern und sich stattdessen als Vermittler in dem Konflikt ins Gespräch gebracht.
2: Danke, Gudrun Engel. Und damit weiter zu unserem China-Korrespondenten Jörg Endres. Wie wird der US-Besuch denn in Peking gesehen?
3: Die kommunistische Führung in Peking feiert den Besuch als Erfolg, ja als Propagandaerfolg. Trump habe Xi Jinping mehrfach als großen Staatsmann bezeichnet, betonen die Staatsmedien mehrfach. China kann so zeigen, dass es auf Augenhöhe, ja mindestens auf Augenhöhe mit den USA ist, zumindest so die Außenwirkung, die Peking erzielen will. Gleichzeitig gibt es im Land aber auch Probleme. Viele Fabriken haben Überkapazitäten und die Waren müssen an den Mann gebracht werden, vor allem auf Exportmärkten. Deshalb hat China im Moment kein Interesse, dass der Handelskonflikt wieder eskaliert, auch wenn die grundsätzlichen Rivalitäten bleiben werden.
2: Jörg Endres in Peking. Vielen Dank. Russland hat seine massiven Luftangriffe auf die Ukraine in der vergangenen Nacht fortgesetzt. Landesweit wurden nach ukrainischen Angaben 50 Wohnhäuser getroffen, obwohl der größte Teil der Raketen und Drohnen abgefangen worden sei. Allein in der Hauptstadt Kiew wurden mindestens 8 Menschen getötet. Dort wurde ein Wohnhaus völlig zerstört.
4: Mit schwerem Gerät suchen sie nach den Vermissten. Trümmer eines 9-stöckigen Mehrfamilienhauses in Kiew. Die ganze Nachbarschaft ist auf den Beinen. Bei vielen sind die Scheiben zerborsten. Bretter werden als provisorischer Ersatz zurechtgesägt. Ich bin keine ängstliche Person. Ich kann normalerweise schlafen, wenn Raketen fliegen. Aber heute, das war einfach zu viel. Wir hörten Menschen schreien, haben uns angezogen und sind runtergerannt, weil vielleicht jemand Hilfe brauchte. Da brannte draußen schon alles und es war ein Loch in dem Haus. Mehrere Tote haben sie hier geborgen. Weitere werden vermisst. Volodymyr Andrejowitsch im Nachbarhaus hat die Angriffe in seiner Wohnung erlebt. Alles ist hier runtergefallen auf den Boden, alles zerbrochen, alles zerstört. Es war der schwerste Angriff seit Monaten. 56 ballistische Raketen hat Russland auf die Ukraine abgefeuert. Außerdem hunderte Drohnen. Die Ukraine konnte nach eigenen Angaben 93% der Drohnen abfangen. Kiew wurde an 20 Orten getroffen, darunter das Büro einer ukrainischen Rüstungsfirma. Für Präsident Selenskyj hat die Flugabwehr Priorität. Auf all diese Angriffe muss es eine angemessene Antwort geben. Und wir müssen Druck auf Moskau ausüben, damit sie dort die Folgen ihres Terrors spüren. Auch in anderen Regionen der Ukraine gab es Verletzte durch russische Angriffe. In Cherson wurde ein Fahrzeug der Vereinten Nationen beschädigt.
6: Es ist ein Muster, das die Ukrainerinnen und Ukrainer schon kennen. Nach Tagen der Waffenruhe greift Russland umso heftiger wieder an, mit Drohnen und Raketen. Wieder trifft es die Zivilbevölkerung, wieder trifft es Wohnhäuser wie hier in Kiew.
2: In Lettland ist die Regierungskoalition zerbrochen. Ministerpräsidentin Siliņa trat zurück. Nun soll eine Übergangsregierung gebildet werden. Im Oktober stehen ohnehin Neuwahlen an. Ausgelöst hatte den Streit ein Drohnenvorfall. 2 ukrainische Drohnen waren entweder irrtümlich oder durch russische Störsender nach Lettland geflogen und dort nicht abgefangen worden. Daraufhin hatte Siliņa den Verteidigungsminister entlassen und seine Partei verließ deshalb die Koalition. Der britische Premier Starmer gerät immer mehr unter Druck. Vor einer Woche hatte seine Labour-Partei bei den Kommunalwahlen eine schwere Niederlage erlitten. Heute spitzte sich die Lage weiter zu. Gesundheitsminister Streeting gab seinen Rücktritt bekannt aus Protest gegen Starmer. Streeting warf ihm Führungsschwäche vor. Nun wird erwartet, dass er Starmer den Parteivorsitz streitig macht. Mit dem Posten ist auch das Amt des Regierungschefs verbunden. In Jerusalem sind Zehntausende nationalistische Israelis beim sogenannten Flaggenmarsch zur Klagemauer gezogen. Mit Slogans wie Tod den Arabern marschierten sie unter Polizeischutz auch durch das muslimische Viertel der Altstadt. Aus Angst vor Gewalt waren Kirchen und Geschäfte geschlossen. Der Jerusalem-Tag ist israelischer Feiertag. Er erinnert an die Eroberung Ost-Jerusalems 1967, gilt aber auch als Symbol für den Anspruch Israels auf palästinensische Gebiete. Mario Draghi hatte 2012 versprochen, den Euro zu retten. Damals war die Finanzkrise in vollem Gang. Der Euro geriet ins Schlingern. Doch die Währungsunion hielt. Auch wegen Draghis Kurs als damaliger Chef der Europäischen Zentralbank. Heute nahm er dafür den Aachener Karlspreis entgegen, der Verdienste um die europäische Einheit würdigt. Bundeskanzler Merz lobte Draghis entschlossenes Handeln. Er habe den Euro in bedrohlicher Zeit stabilisiert.
7: Super Mario, so sein Spitzname, weil er es geschafft hat, während der Finanzkrise 2012 den Euro zu retten. Als Chef der Europäischen Zentralbank hatte er damals versprochen, die EZB wird alles tun, was nötig ist, um den Euro zu erhalten. Whatever it takes. Es ist zum geflügelten Wort geworden, betont auch Bundeskanzler Merz in der Laudatio.
8: Das war mutig. Sie haben etwas riskiert. Es hätte scheitern können. Aber es ist gelungen. und es hat sich ausgezahlt.
7: Einen noch größeren Ruck bräuchten die Europäer jetzt in einer Krise, die noch gewaltiger sei. Merz fordert eine Reform der EU-Finanzen.
8: Den Herausforderungen des 21. Jahrhunderts begegnen wir nicht mit einem Haushalt des 20. Jahrhunderts. Eine grundlegende Modernisierung ist daher unerlässlich.
7: Auch Draghi sieht die EU am Scheideweg. Europa muss mit zunehmend komplexeren Abhängigkeiten umgehen, von China als auch von den USA. Wir können es uns nicht leisten, in eine ideologische Starrheit zu verfallen. Auch wenn er kein offizielles Amt mehr bekleidet, engagiert sich der 78-Jährige für die europäische Idee. So fordert er immer wieder, die EU müsse viel mehr investieren und sich reformieren, um international wettbewerbsfähig zu bleiben. Auch für dieses Engagement wurde er heute in Aachen ausgezeichnet.
2: So wichtig wie Draghi für den Euro war, ist der Chef der US-Notenbank für den Dollar. Und dieses Amt übernimmt morgen Kevin Warsh, der Wunschkandidat von Präsident Trump. Der Senat stimmte seiner Berufung zu. Warsh kündigte angesichts der schwachen Wirtschaft an, die Zinsen zu senken. Sein Vorgänger Powell hatte das noch abgelehnt und wurde deshalb von Trump immer wieder scharf kritisiert. Am langen Wochenende ist viel Betrieb an deutschen Tankstellen. Dabei sind die Preise weiter hoch, trotz des sogenannten Tankrabatts. Der Bund hatte die Energiesteuer auf Diesel und Benzin zum Monatsanfang gesenkt, mit dem Ziel, Verbraucher finanziell zu entlasten. Ob das gelingt, beurteilen Autofahrer, Mineralölkonzerne und Fachleute unterschiedlich.
9: Schon am frühen Morgen ist diese Hamburger Tankstelle gut besucht. Bei den Preisen an der Zapfsäule gehen die Meinungen trotz Tankrabatt auseinander.
10: Ich pendel ein bisschen nach Bremen, aber wenn wir ehrlich sind, ein paar Cent mehr kann man schon bezahlen.
11: Wir fahren heute in Urlaub und das merkt man richtig in der Kasse, ne, im Portemonnaie.
9: Seit 2 Wochen gilt nun die Steuersenkung von knapp 17 Cent pro Liter. Die Mineralölbranche spricht sogar von einer doppelten Entlastung.
12: Zum einen durch den Tankrabatt, der in voller Höhe weitergegeben wird, und durch eine gewisse Entspannung am globalen Markt für Rohöl und für Produkte.
9: Nach Einschätzung des ADAC wird der Tankrabatt aber noch nicht vollständig weitergegeben. Eine neue Studie des IFO-Instituts ergibt trotz der zuletzt hohen Spritpreise: Gemessen an der Arbeitszeit müssen Beschäftigte für einen Liter Kraftstoff derzeit im Schnitt rund 5 Minuten arbeiten. Ähnlich viel wie in den vergangenen Jahrzehnten.
13: Das Überraschende war, dass die aktuellen Preise zwar hoch sind, absolut sicherlich höher sind, als es früher immer der Fall war, aber umgerechnet eben in Arbeitszeit, die man dafür aufwenden muss, liegt man immer noch deutlich niedriger als in den Jahren 2010 bis 2012. Grund dafür ist, dass eben die Löhne deutlich stärker gestiegen sind seit 2012 als eben die Benzinpreise.
9: Die Entwicklung trifft aber nicht alle gleichermaßen. Vor allem Menschen mit geringem Einkommen oder Pendler spüren die höheren Spritpreise deutlich stärker.
2: Zum Sport. Nach der Meisterschaft haben sich die Fußballerinnen des FC Bayern München jetzt auch den DFB-Pokal gesichert. Beim Finale in Köln holte das Team einen 4:0-Sieg gegen den VfL Wolfsburg.
14: Der FC Bayern München feiert nach einer starken Leistung ausgelassen und völlig verdient die Titelverteidigung. Mehr als 46.000 Zuschauer sorgen in Köln für eine Pokalrekordkulisse, müssen bis zum ersten Treffer allerdings bis kurz vor der Pause warten. Nach Videoüberprüfung gibt es nach dem Foulspiel von Bärenstein an Tanikawa 11 Meter für die Bayern. Georgia Stanway verwandelt souverän zur Halbzeitführung für den deutschen Meister. Nach dem Wechsel die Bayern spielerisch immer stärker, das 0:2 nach einer knappen Stunde, diesmal erzielt von der dänischen Nationalspielerin Pernille Harder. Die Vorentscheidung eine knappe Viertelstunde vor dem Abpfiff, Torschützin Momoko Tanikawa. Der VfL Wolfsburg kann nicht mehr dagegenhalten und so bedeutet der Treffer von Arianna Caruso den 0:4 Endstand. Bayern München macht mit einer insgesamt überzeugenden Vorstellung nach der Meisterschaft das Double perfekt.
2: Und nun die Wettervorhersage für morgen Freitag, den 15. Mai.
15: Kühle, schaueranfällige Luft sorgt morgen vielerorts nochmals für wechselhaftes Wetter. In der Nacht lassen im Norden und in der Mitte die meisten Schauer nach, im Süden dagegen weitere Schauer, an den Alpen länger Regen. Im Laufe des Tages nochmals verbreitet Schauer und örtlich Gewitter, dazwischen Lichtblicke, freundliche Momente vom Rheinland bis in den Nordosten, an der Ostsee Sonne. In der Nacht 8 bis 0 Grad, am Tag 8 Grad auf der Schwäbischen Alb, 17 Grad in der Lausitz. Die Aussichten. Dank eines Hochs am Samstag neben Schauern häufig trockene Abschnitte, öfter Sonne, Richtung Alpenregen, in den Höhenlagen Schnee. Am Sonntag mehr Sonne als Wolken, am Nachmittag ein paar Schauer, am Montag Sonne, dichte Wolken, Regen, Schauer und einzelne Gewitter.
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16: Strände und Favelas, Caipirinha und Chaos, Samba, Karneval und Drogenkrieg. Rio de Janeiro ist mit 13 Millionen Menschen in der Metropolregion die zweitgrößte Stadt Brasiliens und unbestritten gilt sie als die schönste Stadt des Landes. Denn ihre Geografie ist von Gott gesegnet, wie es in einem berühmten Lied heißt. Rio liegt nämlich in den Bergen und trotzdem am Meer. Aber Rio hat auch eine dunkle Vergangenheit und mit einer Menge von sozialen Problemen zu kämpfen. Brasilien-Korrespondentin Anne Herberg nimmt uns jetzt mit zu einem Streifzug durch die Stadt.
17: Claudio sagt, es werden die unvergesslichsten Minuten. Er zieht Gurte fest, hakt Karabiner ein, checkt die Leine. Ich sehe nur den Abgrund. Dann streckt er den Daumen hoch. Das Gleitsegel bäumt sich auf und plötzlich fliegen wir in den Himmel über Rio de Janeiro. Unter uns das dichte, endlose Grün des Dschungels, sanfte Hügelketten und bucklige Berge, Lagunenlandschaften und konkav geformte Buchten, wildes, blaues Meer und endlose Sandstrände. Ipanema, Copacabana, Zuckerhut. Und über allem diese Statue, die ihre Arme ausbreitet, als wolle sie die ganze Welt umarmen. Der Cristo Redentor. 700 Meter hoch thront er über dieser Stadt, Rio de Janeiro. Dschungel und Beton, Strände und Favelas, Caipirinha und Chaos, Samba, Karneval und Drogenkrieg. Nirgends liegen das Schöne und das Schreckliche so nah beieinander. Was den Portugiesen damals wohl durch den Kopf gegangen ist, als sie vor mehr als 400 Jahren an Rios Küste landeten?
18: Herr, Gott sei Dank, wir sind im Paradies gelandet.
17: Ob das so stimmt? Der Historiker Luis Antonio Simas sieht es eher so.
19: Rein rational betrachtet ist Rio de Janeiro der schlechteste Ort der Welt, um eine Stadt zu bauen, abgesehen vom Nord- oder Südpol. Denn um hier eine Stadt zu errichten, musste man Buchten aufschütten, Flüsse dagegen zuschütten, Sümpfe trockenlegen, Hügel abtragen und Tunnel bohren. Der Kampf zwischen Mensch und Natur prägt die Entstehung von Rio de Janeiro.
20: A briga do homem com a natureza, ela caracteriza a formação do Rio de Janeiro.
17: Die Portugiesen haben Rio de Janeiro inmitten des tropischen Klimas des atlantischen Urwaldes nur deswegen errichtet, weil sie ihre Pfründe in Übersee sichern wollten.
21: Für die Portugiesen, die hier im 16. Jahrhundert ankamen, war der Wald ein unwirtliches und unheimliches Gebiet. Die Natur war etwas, das gezähmt, verwaltet und kontrolliert werden musste. Sie war der Feind. Und die Indigenen wurden vertrieben, versklavt oder getötet, so oder so.
17: Alessandro Solosano ist Geograf. Sein Forschungsgebiet befindet sich im exklusiven Süden Rios. Hinter schicken Villen, Hochhäusern und der Großbaustelle für das neue Gebäude des Mathematikinstitutes IMPA steht eine grüne Wand. Die Floresta da Tijuca, Rios Urwald, mitten in der Stadt. Auf einem steilen Trampelpfad geht es hinein, vorbei an Baumriesen, Lianen und märchenhaften Schlingpflanzen. Wanderer sind unterwegs zu Wasserfällen. Eine Affenbande springt von Ast zu Ast. Ein Tukan, schwarz mit orangegelbem Schnabel, ruft. Ein Naturparadies. Allerdings wäre es im Namen des Fortschritts beinahe zerstört worden. Vor etwa 200 Jahren war hier alles voller Gutshöfe, Weiden und Plantagen, sagt Alessandro.
21: Der Boom setzte mit dem Kaffeeanbau ein, dem Exportprodukt von Rio im 18. und 19. Jahrhundert. Für die Plantagen wurden nicht nur unzählige Sklaven eingeschleppt, auch der Wald musste weg. Das allerdings führte in Rio zu einer dramatischen Wasserkrise, was wiederum die portugiesische Krone zur Einsicht brachte. Wir müssen rund um die Wasserquellen wieder aufforsten.
17: Die Floresta da Tijuca war also Brasiliens erstes großes Aufforstungsprojekt. Zu zeigen, wie eng Stadt und Urwald miteinander verbunden sind, das ist Alessandros Projekt. Er bückt sich, wühlt zwischen welken Blättern in der Erde und hält dann triumphierend ein Stückchen Holzkohle in die Luft. Kohle wurde hier einst produziert, um Rios Energieversorgung sicherzustellen, sagt er. Auch von entflohenen Sklaven, von den landwirtschaftlichen Fazendas. Der Urwald war ein perfektes Versteck, aber auch Treffpunkt, wo Kultur und Riten gelebt und neue Ideen entwickelt wurden. Quilombo nennt man solche Widerstandsgemeinschaften. Rio war damals gleichzeitig Sitz einer europäischen, also portugiesischen Monarchie, aber auch die größte afrikanische Stadt der Welt.
1: As Americas recebem 12 Millionen.
5: 12 Millionen Afrikaner wurden auf den amerikanischen Kontinent verschleppt, 5 Millionen davon nach Brasilien. Und 2 bis 2,5 Millionen kamen hier an. Rio war der wichtigste Hafen für Sklaven aus Afrika.
1: Então aqui foi o maior portal de entrada de africanos. E aí,
17: sagt Cosme Philipsen und zeigt auf eine unscheinbare Ausgrabungsstätte ein paar Steinstufen, ein alter Hafenpier, die Cais do Valongo. Die einst wichtigste Anlegestelle für Sklavenschiffe aus Afrika. Sie liegt in der Hafenregion Gamboa nahe dem Zentrum von Rio de Janeiro. 2016 wurde der Hafenkai nur zufällig freigelegt, bei den Bauarbeiten für die Olympischen Spiele.
1: Aqui era venda da carne negra.
5: Dort drüben wurde das sogenannte schwarze Fleisch verkauft, das war der Markt. Und unter uns ist der Friedhof der jungen Schwarzen, ein Massengrab. Da wurde hineingeworfen, wer nicht überlebte. Die Stadt wuchs darüber hinweg. Man tilgte die Geschichte, vergaß sie. Es war ein Prozess der Auslöschung.
17: In Brasilien wird Geschichte gern vergessen. Der Genozid an den Indigenen, der Sklavenhandel, die Militärdiktatur. Es ist Nachbarn und Bürgerrechtlern wie Cosme Philipsen zu verdanken, dass der Valongo-Kai heute UNESCO-Kulturerbe ist, dass es Stadtführungen durch die Region gibt, die von Historikern heute Kleines Afrika genannt wird. Mit ihren kolonialen Fassaden, hippen Bars, Kunstmuseen und Fabrikgebäuden gilt die Region heute wieder als angesagt. Ein Museum zur Geschichte der Sklaverei sucht man dabei allerdings vergebens. Stattdessen gibt es dort heute eine Art Hängegarten mit griechischen Marmorstatuen in anmutiger Geste. Angelegt um 1900, in der Zeit von Bürgermeister Pereira Passos, als Rio die Kolonialzeit hinter sich lassen wollte.
5: Passos lebte eine Zeit lang in Paris. Nach der Abschaffung der Sklaverei wollte er europäisches Flair hierher bringen und Rio in ein tropisches Paris verwandeln. Für prachtvolle Boulevards und Theater im Stil der Pariser Oper wurden die Armen und die Schwarzen aus dem Zentrum verdrängt. Auf die Hügel und an die Ränder. Das ist eine Konstante in der Geschichte. Wegen der Bauarbeiten für die Olympischen Spiele wurden noch vor wenigen Jahren erneut mehr als 70.000 Familien zwangsumgesiedelt.
17: Rio zivilisiert sich, hieß das Projekt damals. Die Armen und Schwarzen störten das Stadtbild eines Rios der Belle Époque. Gleichzeitig brauchte die Elite aber Arbeitskräfte. Als Hausangestellte, Straßenkehrer, Bauarbeiter, Tramfahrer, die nicht allzu weit weg lebten. So entstanden die Favelas. Mit einer Seilbahn geht es auf den Morro de Providencia. Ein Labyrinth ineinander verschachtelter Ziegelhäuser und enger Gassen, das sich über den Hügel hinter dem Hafenviertel erstreckt. Cosmes Zuhause.
5: Ich bin ein Kind des Morro de Providencia, der ersten Favela in Brasilien. Die Favelas sind städtische Quilombos, der Schrei des Widerstandes einer Bevölkerung, die alleine gelassen wurde.
1: Vor Olympia 2016
17: hat der Staat noch vereinzelt in Sozial- und Sportangebote in den Favelas investiert. Dann aber war das Geld aus und die Sicherheitslage verschlechterte sich wieder. Drogenbanden kämpfen um Territorien und gegen die Polizei. Wir leben mit diesem Alltag, sagt Cosme. Er habe dabei seinen Bruder und seinen Neffen verloren. Wie die meisten, die in Rio gewaltsam zu Tode kommen, waren sie schwarz. Dann lädt Cosme noch zum Mittagessen in die Bar von Dona Jura. Die Aussicht von ihrer Terrasse hoch oben in der Favela ist atemberaubend. Der Blick schweift über die Altstadt, am Horizont das Bohème-Viertel Santa Teresa, dahinter wieder Christusstatue und Urwald. Auf der anderen Seite das Maracanã-Stadion, der Hafen, die Bucht. Dazu serviert Dona Jura zwei Eintöpfe, die typischer für Rio nicht sein könnten. Bohnen, Rindermagen, Fleischreste.
19: Die Bar, der Boteco, ist unsere Agora. Dort treffen Geschäftsmann, Ganove, Polizist aufeinander. Hier ist der Raum für die Geselligkeit der Stadt, neben dem Strand. Die zunehmende Beliebtheit der Strände ist aber ein relativ neues Phänomen.
20: Só que a presença popular nas praias é muito recente.
17: Sagt der Historiker Luis Antonio Simas und bestellt gleich nochmal ein eiskaltes Bier. Zum Interview hat er selbst in die Bar Obor di Cheiroso ins Arbeiterviertel Tijuca geladen, auf Deutsch etwa zur stinkenden Ziege. Auch heute ist die Bar noch ein Treff von Arbeitern, Bohemians und Fußballfans, die gerade wenige Blocks weiter in schwarz-rotem Farbentaumel feiern. Ihr Club, Flamengo, hat die Meisterschaft gewonnen. Simas kann da nur die Augen verdrehen. Er ist Fan eines anderen Clubs, aber erstmal will er noch was zu den Stränden sagen.
19: Viele Berichte besagen, dass die Ureinwohner, die Tupi-Indigenen, keinerlei Scham kannten. Im Grunde genau das, was die Cariocas, die Bewohner Rios, heute auch machen. Aber zunächst waren die Europäer entsetzt darüber, denn Baden galt geradezu als barbarisch. Bis in die 1930er und 1940er Jahre war der Strand in Rio de Janeiro also absolut kein beliebter oder häufig besuchter Ort.
17: Heute dagegen sind Rios Strände zum Inbegriff brasilianischer Lebensart geworden. Freigelebte Strand- und Körperkultur über alle Grenzen von Klassen und Hautfarbe hinweg. Hier treffen Selfie-schießende Influencer auf staunende Touristen. Elegante und durchtrainierte Fuji-Volley-Spieler, einer Mischung aus Volley und Fußball, auf sonnengegerbte Rentner und lärmende Großfamilien. Dazwischen zahlreiche Händler, die ums tägliche Überleben kämpfen. Sie werben für Mate-Eistee, für Maiskolben, knappe Bikinis, bunte Strandtücher, Eis, Bier und Caipirinha. Und mittendrin steht Daniele Fernanda, Dani da Marquinha genannt. Sie klebt ihren Kundinnen einen Bikini auf den Körper, und zwar mit schwarzem Isolierband.
3: Der Tape-Bikini ist der letzte Schrei des Sommers, vor allem seit Anita ihn 2017 in einem Musikclip hatte und der viral gegangen ist. Früher wurde der Tape-Bikini hier an den Stränden im Süden diskriminiert. Jetzt akzeptieren ihn die Leute mehr.
17: Kurz zur Erklärung. Anita ist Brasiliens aktueller Superstar. Sie hat die Musik der Favelas weltberühmt gemacht und machte nun eben auch den Schönheitstrend der Peripherie Ipanema-tauglich. Tape-Bikinis. Ein mit Klebeband makellos gezogener Bräunungsstreifen bedeckt knapp die Brüste, ist am Hintern nur ein Streifen, dünn wie Zahnseide. Das Geschäft mit der Schönheit, kaum irgendwo boomt es so sehr wie in der Instagram-Stadt Rio de Janeiro. Längst werden in Rio die Tage gezählt. Längst liegt der Karneval wieder in der Luft. Angetrieben

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1: Um 20.30 Uhr mit Martin Wilhelmi. Nach der verheerenden Wahlschlappe für die britische Labour-Partei wird der politische Druck auf Premier Starmer immer größer. Nun ist Gesundheitsminister Streeting aus Protest zurückgetreten. Der 43-Jährige schrieb in einer Erklärung, er habe kein Vertrauen mehr in die Parteiführung. Aus London, Franziska Hoppen.
2: Wo es Vision brauche, herrsche Leere, heißt es. Wo es Orientierung brauche, treibe Labour ziellos dahin. Er sei zu dem Schluss gekommen, so Streeting wörtlich, dass es unehrenhaft und prinzipienlos wäre, seinen Posten weiter zu behalten. Starmer selbst lehnt einen Rücktritt bislang ab. Der politisch stark angeschlagene Premier steht seit der Niederlage seiner Partei in der vergangenen Woche massiv unter Druck. Labour hatte bei den Kommunalwahlen in England und den Regionalwahlen in Wales und Schottland desaströse Ergebnisse eingefahren. Profitieren konnten davon vor allem die Rechtspopulisten der Partei Reform UK.
1: China will sich laut US-Präsident Trump für eine Öffnung der Straße von Hormuz für Öl- und Gastransporte einsetzen. Trump sagte in einem Interview mit dem US-Sender Fox News, der chinesische Staatschef Xi habe ihm mit Blick auf die Meerenge gesagt, er werde gerne helfen. Darüber hinaus habe ihm Xi zugesagt, Iran keine Waffen zur Verfügung zu stellen. Die Meerenge wird seit Beginn des Iran-Kriegs Ende Februar von Teheran weitgehend blockiert. In der Folge schossen die Energiepreise weltweit in die Höhe. Trump hält sich noch bis morgen zum Staatsbesuch in Peking auf. Der frühere Präsident der Europäischen Zentralbank Draghi ist in Aachen mit dem Karlspreis ausgezeichnet worden. Der 78-Jährige erhielt den Preis für sein Lebenswerk und seine Verdienste um Europa. Bundeskanzler Merz erinnerte in seiner Laudatio daran, dass Draghi die Eurozone während der Finanzkrise stabilisiert habe. Der Euro sei auch dank Draghi heute eine stabile Währung. Dafür seien die Europäer dankbar, so der Kanzler. Der internationale Karlspreis zu Aachen gilt als älteste und wichtigste Auszeichnung für Verdienste um Völkerverständigung und die europäische Einigung. Die Frauen des FC Bayern haben den DFB-Pokal gewonnen. Im Finale siegten die Münchnerinnen gegen den VfL Wolfsburg mit 4:0 und holten damit das Double aus Meisterschaft und Pokalsieg. Und das Wetter in Deutschland. Nachts meist trocken, von der Nordsee her Schauer möglich, zum Teil ist es neblig, die Tiefstemperaturen 8 bis 0 Grad. Morgen gebietsweise Schauer, selten auch Gewitter, örtlich Sonne. Die Höchstwerte 9 Grad im Allgäu und bis 17 Grad in der Lausitz. Am Samstag zum Teil heiter, einige Schauer möglich, in den Bergen auch Schnee, die Temperaturen 9 bis 17 Grad. Und noch ein Blick auf Sonntag, überwiegend trocken bei Temperaturen von dann 13 bis 19 Grad. Das waren die Nachrichten.
3: Ich bin Johanna Horn, Moderatorin bei WDR 2.
4: Und ich bin Doc Esser, Kardiologe, Pneumologe, Intensivmediziner, tätig am Klinikum in Remscheid.
3: Herzlich willkommen hier bei Frag dich fit, dem WDR 2 Gesundheitspodcast. Wir sprechen heute viel über Botox, aber es geht dabei nicht um Schönheitsbehandlung, denn dieses Nervengift wird eben auch in der Medizin eingesetzt. Ich habe es mir gegen das Zähneknirschen spritzen lassen, ne, und würde es auch gern mal gegen meine Migräne testen. Wie weit verbreitet ist Botox gegen eben solche Probleme und gibt's das schon länger?
4: Oh ja, das gibt es schon länger. Also für die Migräne ist es seit 2011 zugelassen. Da gibt es allerdings ein paar Bedingungen. Das heißt, du musst wirklich schwer betroffen sein, sehr häufige Migräneattacken haben. Und die bisherigen Therapien haben auch nicht sonderlich gewirkt. Dann kann man das sicherlich als Therapiealternative mal einsetzen. Und beim Zirneknirschen selber ist es eine sogenannte Off-Label-Anwendung. Das heißt, das wirst du wahrscheinlich wissen, wenn du es über dich hast ergehen lassen. Die Krankenkasse tut nicht so viel dazu, beziehungsweise gar nichts, sondern das ist eine Eigenleistung. Aber ansonsten wird Botox deutlich vielfältiger angewendet, als die meisten denken, weil wir verbinden ja meistens Botox nur mit dem Dackelblick, weil hier irgendwelche Falten in der Stirn weggespritzt worden sind. Oder bei Frauen die Zornesfalte über ihren Kerl hier. Das ist ja das, womit Botox immer in Verbindung gebracht wird, ist aber zu klein gedacht.
3: Hyaluron ist mir auch schon mal im

0: medizinischen Bereich begegnet, bei meiner Tochter nämlich. Ja. Die hatte als Baby häufig Nierenbeckenentzündungen wegen eines Blasen-Nieren-Reflux, wie sich dann rausstellte. Und dann hat eine Unterspritzung mit Hyaluron tatsächlich geholfen. Sprechen wir gleich noch drüber. Mhm. Wo wird das noch angewendet?
1: Naja, Hyaluron ist ja eigentlich nur ein Mehrfachzucker. Ne, und kommt halt überall im Körper vor, weil das ein extrem guter Wasserspeicher ist, der dann eben die Feuchtigkeit bindet. Dementsprechend junge Menschen, die sehen deswegen so fresh aus, weil sie einfach auch noch eine ordentliche Hyaluronproduktion haben. Leider lässt die Produktion im Alter nach und das macht sich natürlich die Kosmetik zunutze. Und es gibt 7.344.524
0: Cremchen,
1: was weiß Serum. Ich, was, ja, Serien. Ne, also wenn ich irgendwann nicht mehr öffentlich recht ich bin, bringe ich auch ein Hyaluron-Produkt raus.
0: Und das wirkt dann auch nicht.
1: Und das wirkt dann auch nicht, weil genau damit hast du es auf den Punkt gebracht. Leider werden damit viele Gesundheitsversprechen abgegeben, die aber keine gute Basis haben. Du kannst damit natürlich die Haut ein bisschen auffreshen von außen, aber gerade was du so an Hyaluron schlucken kannst an Präparaten oder aber auch, wenn es bei der Kniearthrose gerne mal verwendet wird, da sind die Studien sehr umstritten. Man muss sagen, der Effekt eher fraglich.
0: Bei welchen Problemen lohnt es sich also, Botox in Betracht zu ziehen? Welchen Arzt, welche Ärztin spreche ich dann an? Wie schädlich sind Botox und Hyaluron in regelmäßigen Abständen für den Körper? Und welche Eingriffe übernimmt eigentlich die Krankenkasse? Das alles klären wir jetzt bei Frag dich fit, dem WDR2 Gesundheitspodcast. Fangen wir mit Botox an, lieber Doc Esser. Botulinumtoxin Typ A, ne? So heißt es ja genau. Was macht genau Botox im Körper und ja vor allem auch mit den Muskeln? Ne?
1: Du hast es ja jetzt gerade schon eingegrenzt. Ne? Du hast es nämlich A, B, C, D, E eingegrenzt. Es ist ein Toxin, ein Gift erstmal, was entsteht durch das sogenannte Clostridium botulinum, ein Bakterium, was überall vorzufinden ist. Und nerventoxisch, also nervenschädigend ist. A, B und E kennen wir, A, B, E und F sogar und können eben im schlimmsten Falle ein schweres Vergiftungsbild im Körper auslösen. Aber man hat sich eben auch A und B zunutze gemacht und die Wirkung zum Gesunden beziehungsweise zur Verbesserung von irgendwelchen körperlichen Pathologien umgewandelt. Und dementsprechend nimmt man das ganz, ganz viel zum Beispiel bei fokalen Spastizitäten. Also das heißt, bei Patienten oder Patientinnen, die eine Art Parese haben, ja, das kennt man vom Spitzfuß beispielsweise oder wo die Hände so geknickt sind, die Knie können, also sind dann sehr spastisch. Da kann man eben durch Botulinumtoxin Typ A kann man da eine gewisse Linderung erreichen. Man macht es bei urologischen Erkrankungen etwas anders, jetzt wie bei deiner Tochter, was du eben gesagt hast, bei Harninkontinenz oder wenn du ganz, ganz viel auf Toilette musst. Als Off-Label-Use wird es bei Adipositas, Übergewicht genommen, bei Analfissuren, bei Strabismus, bei Vaginismus. Also du merkst, es wird ganz, ganz viel genommen und sehr häufig eingesetzt seit 2011 bei der Migräne und als Off-Label beim Zähneknirschen.
0: Mhm. Aber es ist eben ein Nervengift, ne? Und das klingt erstmal nicht gesund. Und es wirkt ja eben auch nur eine begrenzte Zeit, lähmt den oder die Muskel nicht für immer, nur für kurz.
1: Richtig, es kommt letztendlich, hast du ja eine Erregungsübertragung von den Nervenzellen auf die Muskeln. Und genau diese Übertragung wird gehindert, weil der Transmitter, das ist das Acetylcholin, einfach nicht mehr andocken kann. Und Gott sei Dank, in den Dosierungen, wie Botox gegeben wird, hemmt es eben nur für einige Monate. Also es dauert halt, bis die Wirkung eintritt bei einigen Erkrankungen und hält dann eben auch nur 3 bis 6 Monate an. Generell muss man aber sagen, Botox in geringen Konzentrationen könnte theoretisch den ganzen Erdball auslöschen. Also es ist ein sehr starkes Gift. Mit Vorsicht zu genießen, aber wie gesagt, so wie wir es einsetzen, absolut machbar.
0: Und die Risiken dann eben auch überschaubar, wenn es eben medizinisch auch angewandt wird.
1: Absolut, absolut. Und da hat es eben auch sehr, sehr gute Erfolge in Bezug beispielsweise auf die Migräne.
0: Ich habe mir, habe ich ja gerade schon gesagt, auch mal Botox spritzen lassen, weil ich so extrem mit den Zähnen knirsche. Ne? Das war beim Zahnarzt. Ich sollte ganz fest zubeißen und dann hat er in den verhärteten Bereich am Unterkiefer die Spritze angesetzt, hat ein bisschen gepiekt, mehr aber auch nicht. Und nach ein paar Tagen habe ich dann gemerkt, oh, alles ein bisschen lockerer, ne? Und ich habe auch innen in der Wange nicht mehr diese Zahnabdrücke. Ich beiß mir da ja regelmäßig einen weg. Wie genau funktioniert das? Wird dieser Muskel hier im Kiefer gelähmt dann, oder?
1: Ganz genau. Also zum einen Bruxismus. Es gibt den Wachbruxismus und den Schlafbruxismus.
0: Ich glaube, ich habe beides.
1: Du hast wahrscheinlich beides. Und oft ist sie nicht eindeutig feststellbar. Also da gibt es unfassbar viele Möglichkeiten. Stress, emotionaler Stress, A, Angst, genetische Faktoren, hoher Alkoholkonsum.
0: Ach nee, da gehöre ich nicht zu.
1: Koffein und Drogenkonsum.
0: Koffein vielleicht.
1: Refluxkrankheit, aber auch einfach generelle Probleme im Stoffwechsel können dazu führen. Also gerade jetzt bei Erwachsenen. Und auch bei gewissen Medikamenten, Antidepressiva, kann dieser Bruxismus ausgelöst werden. Und du hast es ja gerade schon gesagt, es können dadurch Defekte an der Zahnhartsubstanz entstehen. Das ist das große Problem. Zahnschmelz und Zahnbein gehen irgendwann kaputt und das geht bis zur Eröffnung des Zahnes. Also das ist nicht gerade mal auf die leichte Schulter zu nehmen. So, und du hast es gerade schon sehr, sehr schön erklärt. Du kriegst letztendlich eine kleine Spritze genau in diesen Bereichen rein und dadurch wird wiederum die Unterkiefermuskulatur gelähmt. Die Wirkung hält normalerweise 3 bis 6 Monate an. Aber was super ist, ist, dass eben auch die Kaumuskulatur sich so ein bisschen zurückbildet darunter. Eine Atrophie, das heißt, manche Menschen werden auch schmäler.
0: Schmales Gesicht, ja, tatsächlich. Ja.
1: Bist du nämlich auch geworden. Und damit hast du wahrscheinlich dann auch längerfristig eine bessere Kontrolle. Und ich gehe mal davon aus, dass der Bruxismus bei dir hoffentlich besser geworden ist.
0: Ja, tatsächlich. Also ich hatte ein halbes Jahr ungefähr Ruhe. Das war alles ein bisschen entspannter. Aber das heißt ja, ich müsste das 2-mal im Jahr machen, also so eine Botox-Behandlung immer wiederholen.
1: Es kommt drauf an. Also wenn der Bruxismus jetzt tatsächlich dadurch nicht gestoppt werden konnte, manchmal hilft ja eine einmalige Durchbrechung und allein die Atrophie der Kaumuskulatur kann ja schon dafür sorgen, dass er danach vielleicht auch gar nicht mehr so ausgeprägt ist. Dann müsste man darüber nachdenken, ob man die Behandlung wiederholt. Ich möchte aber trotzdem nochmal betonen, es ist Off-Label. Also das ist eine Behandlung, die von der Kasse nicht bezahlt wird. Ja?
0: Das ist richtig. Ich hatte das eingereicht und dann hieß es, nee, übernehmen wir nicht, weil die Studienlage noch nicht konkret genug
1: richtig.
0: Ist. Also kein Beweis gibt, dass es wirklich irgendwas bringt.
1: Ganz genau. Aber in deinem Falle hat es ja scheinbar funktioniert. Ja. Dementsprechend würde ich das immer individuell mit dem jeweiligen behandelnden Arzt besprechen.
0: Du hast auch eben gesagt, wenn man das mal gegen Migräne testen will, muss man wahrscheinlich die Kosten auch selbst übernehmen oder eigentlich immer, ne, bislang?
1: Bei der Migräne wird es seit 2011 eingesetzt und da ist es kein Off-Label-Use und da musst du nachweisen, dass die Migräne bei dir schwer therapierbar ist. Das heißt, du brauchst sehr häufige Migräneattacken und da kann das tatsächlich eine richtige Erlösung sein. Und Botox scheint da auch wirklich ganz gut zu funktionieren. Da kommt es zu einer Verringerung der Freisetzung von den erregenden Neurotransmittern. Und zwar geht es genau an das sogenannte CGRP. Das ist letztendlich ein Neurotransmitter, der ist dem Calcitonin-Gen verwandt und der ist bei Menschen mit Migräne erhöht. Und der wird tatsächlich in seiner Funktion gehemmt und dadurch scheint es zu einer Reduktion oder zumindest zu einer Abschwächung der Migräneattacken zu kommen.
0: Und wohin wird denn gespritzt? Kopf, Nacken wahrscheinlich? Oder?
1: Ganz genau. Ganz genau. Die kommt genau in Kopf, Nacken in bestimmte Bereiche. Es braucht aber wohl eine gewisse Zeit, bis das auch anschlägt. Also das ist nicht am nächsten Tag da, sondern die Reduktion der Schmerzattacken braucht so um die 14 Tage.
0: 14 Tage, okay.
1: Ja.
0: Und das heißt, also das hilft auch wirklich nur bei eben so heftiger Migräne, jetzt nicht, wenn ich irgendwie Spannungskopfschmerzen habe.
1: Bei Spannungskopfschmerzen ist es definitiv keine Indikation. Also es werden 7 Muskelregionen vom Kopf bis Nacken angegangen. Und du hast natürlich hier auch Nebenwirkungen, die dazukommen. Ne? Das heißt, du hast eine Muskelschwäche, dir kann schwindelig sein, du kannst Missgefühle haben, Hyperästhesie nennt sich das Ganze. Also von daher sollte man da einfach auch nur sich von jemandem behandeln lassen, der das auch wirklich kann. Ne?
0: Wenn man jetzt übermäßig viel schwitzt, dann kann Botox auch helfen. Mhm. Wird es dann hier in die Achseln gespritzt? Aua, es tut weh wahrscheinlich, oder?
1: Ja, genau. Also ich habe mich gefragt, wie hoch muss der Leidensdruck sein, um den anderen Leidensdruck zu ertragen? Also dann lieber doch ein bisschen rummüffeln. Aber natürlich gibt es Menschen, die eine sehr starke Schweißproduktion haben, eine übermäßige Schweißproduktion. Also ich möchte mich hier nämlich auch gar nicht lustig machen. Und da kann auch hier wieder Botulinumtoxin gezielt in die Haut gespritzt werden und da werden die Nervenimpulse blockiert, die Schweißdrüsen stimulieren. Und es kommt eben zu einer fehlenden Kommunikation zwischen Nerv und Schweißdrüse und dann reduziert die. Also es kommt zu keinem kompletten Stopp, aber es wird eben reduziert die Schweißproduktion, ohne dass, Schweiß ist wichtig, die normale Körperkühlung beeinträchtigt wird. Genau, und das kannst du im Prinzip überall machen. Ja, Achseln, wenn du tierisch an den Händen schwitzt, auch an den Händen, Füße, also das geht alles.
0: Kopfschmerzen, Zähneknirschen, verspannter Nacken. Wenn ich eben da Probleme habe, suche ich mir schon den geeigneten Arzt. Ja. Wohin gehe ich da? An wen wende ich mich? Wie fange ich das an?
1: Ja, also das können natürlich Fachärzte der Neurologie sein. Die kennen sich damit normalerweise sehr gut aus. Es können aber auch Fachärzte aus der plastischen oder ästhetischen Chirurgie sein, die sich damit sehr gut auskennen. Man kann auch als normalsterblicher Arzt weiterführende Kurse in Sachen Botox machen. Mhm. Sodass du da auch theoretisch an der richtigen Stelle sein könntest.
0: Also mein Hausarzt könnte jetzt auch gegen Migräne Botox spritzen.
1: Ja, wobei ich jetzt tatsächlich sagen würde, ich würde das dann eher beim Neurologen machen, ohne dass ich jetzt dem Hausarzt irgendwas Böses unterstellen würde oder möchte. Aber gerade bei etwas komplexeren Eingriffen, wo es ja auch kommt, die richtigen Muskelgruppen zu erwischen, wäre ich dann doch lieber beim Facharzt oder Fachärztin. Ich würde es persönlich so machen. Mhm. Aber theoretisch kannst du Botox-Zertifikate machen, auch als zertifizierter Hausarzt.
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0: Jetzt gehen wir mal weg vom körperlichen hin zum psychischen Schmerz. Mhm. Viele Menschen leiden ja auch unter Depressionen oder depressiven Schüben. Und auch hier soll Botox vielleicht helfen. Das klingt im ersten Moment irgendwie schräg, ne? Aber es wird sehr viel dazu geforscht. Und beim Lesen der Berichte bin ich immer mal wieder über das Wort Facial Feedback, haben wir ja auch gerade am Anfang gehört. Also, was genau ist das?
1: Ja, das ist super geil eigentlich. Letztendlich gibt's die Facial Feedback-Hypothese, die besagt, dass wir mit unseren eigenen Gesichtsausdrücken unseren emotionalen Zustand beeinflussen können. Und ich führe das bei mir voll drauf zurück, weil ich immer die ganze Zeit am Grinsen bin, bin ich auch ein Sonnenschein emotional gesehen.
0: Und ich grinse direkt zurück, guck mal.
1: Siehst du, du grinst jetzt direkt zurück, bist aber eher der traurige Typ, weil du auch eher so einen traurigen Gesichtsausdruck hast.
0: Was?
1: Nein, hast du gar nicht. Nein, du bist ja auch immer gut gelaunt. Ja. Siehst du, und wir beide, glaube ich, können das selber machen. Warum? Was passiert? Unsere Muskelbewegungen, in diesem Falle der Mund geht nach oben und die Augen strahlen, die sorgen dafür, dass sensorische Informationen an das Gehirn gesendet werden, die das wiederum dann weiter sendet an unsere Emotionen. Und die sagen, ach guck mal, wenn er lacht, wird es da schon was geben, auch wenn ich es vielleicht noch nicht mitbekommen habe. Und sorgt dann eben auch dafür, dass Serotonin, Dopamin und Ähnliches gebildet wird. Das heißt also, wir können damit ein bisschen unsere Glückshormone beeinflussen. Das finde ich natürlich super geil. Du kannst damit noch mehr machen. Du kannst damit Schmerz reduzieren. Auch das geht, wenn du eher positiver gestimmt bist und dich anlachst, als statt böse in den Spiegel zu gucken. Andersrum kannst du es aber genauso wiederum machen. Das heißt, wenn du die ganze Zeit böse in den Spiegel, boah, hast du eine Zornesfalte. Mann,
0: mal.
1: Tut mir aber leid, ey.
0: Ich brauche Botox.
1: Also, du brauchst Botox. Dann kann das natürlich dann eben auch eine negative Rückspielung haben an unser Hirn. Generell, wenn du dann Botox gibst, dann kommt es ja zu einer Entspannung. Also es muss natürlich gut gemacht sein. Du kannst die Zornesfalte hier oben wegspritzen. Das wirkt dann auf die Mimik und dann konnte man nachweisen, dass das wiederum negative Emotionen reduziert. Verrückt, ne?
0: Wirklich?
1: Es geht noch ein bisschen weiter und zwar, wenn es in die Stirn spritzt, kann es sogar Depressionen lindern. Das konnte man nachweisen. Sogar Menschen mit einer schweren Borderline-Erkrankung konnten so Stimmungsschwankungen etwas ausgeglichen werden. Und zwar scheint das Botulinumtoxin in einem bestimmten Bereich unseres Hirns zu gehen. Das ist die Amygdala. Wichtig für unsere Emotionen, Ängste, aber auch was Positives. Das ist der Mandelkern. Und da scheint es die Amygdala zu beruhigen.
0: Ah, okay.
1: Ja, also schon ganz spannend.
0: Aber das kann auch in die andere Richtung gehen, ne? Unsere Hörerin Christina hat uns in der Doc Esser macht den Westen Fit Facebook-Gruppe geschrieben. Ihr Professor in Sozialpsychologie hat gesagt, dass Patienten, die durch Botox gewisse Partien im Gesicht nicht mehr bewegen können, emotionale Einschränkungen haben, ne?
1: Aber
0: also wenn du nicht lachen kannst, dann empfindest du jetzt auch nicht unbedingt so viel Fröhlichkeit.
1: Das ist ja genau einfach der umgekehrte Mechanismus. Ne, also du starrst die ganze Zeit in einem Maskengesicht, ja, dann wirst du wahrscheinlich auch nur noch gedämpft Freude haben.
0: Das kann mich dann jetzt nicht in eine Depression stürzen unbedingt.
1: Soweit geht es nicht, aber es zeigt ja einfach auch nur, was für eine Power diese ganzen Rückmeldungen haben.
0: Ja.
1: Also ich bin ja sowieso jetzt bei Frauen und Männern oder wer auch immer Lust hat, da sich Botox zu spritzen, obwohl der keine wirkliche Indikation außer Falten hat, bin ich ja sowieso immer super zurückhaltend. Mhm. Also ich liebe ja Falten. Mhm. Ich meine, guck dir mal an. Mein Gesicht ist eine einzige Grube. Kannst mit dem Trecker entlang fahren.
0: Steht hier wunderbar.
1: Aber es steht mir ja auch so gut.
0: Steht dir.
1: Von daher würde ich zum Beispiel, wäre das für mich niemals ein Grund, weil ich das schön finde und ich dann auch über mich lachen kann. Boah, Junge, du siehst auch echt aus heute wieder.
0: Kannst ja auch ein paar Dinge dann im Gesicht hochhalten, weißt du? Kannst
1: ja,
0: mal
1: mach
0: die
1: ich auch viel.
0: Das ist
1: auch ein gutes Muskeltraining
0: ja,
1: bei den
0: Mengen,
1: die ich jetzt mittlerweile habe. Ich habe solche Bizeps gekriegt, besser als jeder Klimmzug. Okay, wir machen weiter.
0: Botox kann wohl auch beim Abnehmen helfen, und zwar, wenn es in die Magenwand gespritzt wird. Welchen Effekt hat das dann?
1: Ja.
0: Dass der Magen sich aufbläht und du weniger essen kannst oder was?
1: Nee, es kommt zu einer Lähmung der Magenmuskulatur und das wiederum soll einen Einfluss auf Ghrelin haben. Das ist das Hungerhormon. Und das Hungerhormon führt dann wiederum zu einer Verzögerung der Magenentleerung und zu einem schnelleren Sättigungsgefühl. Ich kann davon absolut nur abraten. Es ist mit einer relativ hohen Komplikationsrate verbunden gewesen. Es gab auch mal einen Vorfall, da sind ganz viele in die Türkei gefahren, haben sich doch den Magen quasi lahmspritzen lassen und kamen alle mit einer schweren Botox-Intoxikation wieder, weil die Dosierungen deutlich höher sind. Ja. Also ich werde zurückhaltend, ich habe jetzt auch nochmal geguckt, es gibt auch keine Empfehlung dafür. Es wird zum Teil hier angeboten. Da muss ich aber ganz ehrlich sagen, wir haben doch gerade so viele andere elegante Mechanismen, die dann doch einfach nebenwirkungsfreier und komplikationsfreier sind. Dann sollte man doch da erstmal zurückgreifen, oder?
0: Auf jeden Fall zum Thema Abnehmen mit Hilfsmitteln, zum Beispiel mit Spritze oder Magenverkleinerung, gibt es auch eine WDR 2 Frag dich Fit-Folge. Hilfe beim Abnehmen heißt die. Die verlinken wir euch nochmal in der Folgenbeschreibung und die könnt ihr natürlich auf euren Lieblings-Podcast-Plattformen oder ganz bequem in der ARD Audiothek hören. Lass uns zum Schluss noch über eben Hyaluronsäure sprechen. Die wird ja anders als Botox auch von selbst im menschlichen Körper hergestellt, haben wir ja gerade schon gesagt. Viele lassen sich ja auch damit die Fältchen wegspritzen, weil Hyaluron Wasser bindet und somit ja so ein bisschen aufpolstert, ne?
1: Richtig.
0: Aber kann eben auch noch mehr.
1: Ja, das sagst du.
0: Sagst du nicht.
1: Ich sag das nicht. Also mit Hyaluron... Also,
0: bist du vorsichtig?
1: Ich bin da zurückgehalten, weil unheimlich viele Gesundheitsversprechen damit stattfinden. Im Rahmen von Supplementen zum Beispiel bringt es super wenig. Also das muss man einfach sagen. Da gibt es eigentlich nur schlechte Studien. Wenn man jetzt auf die Arthrose eingeht, beispielsweise die Kniearthrose, wo es gerne mal gespritzt wird, da zeigen die Studien auch nichts Dolles. So, mal hilft es gar nichts. Und für mich wäre das ja immer wirklich auch ein invasiver Eingriff. Also nochmal, ne? Wenn dir der Knie um die Ohren fliegt, dann hast du nichts davon gewonnen. Hyaluron macht sicherlich Sinn, wenn du es dir aufträgst auf die Haut von außen. Da kann es einfach die Feuchtigkeit halten und dann sieht die Haut auch ein bisschen besser aus. Muss halt jeden Tag machen. Ansonsten finde ich, sollte man da sehr realistisch sein, was Hyaluron angeht. Und du hast natürlich auch recht, zum Beispiel so Nasolabialfalten. Die kannst du damit auch aufspritzen, habe ich mir selber mal gemacht.
0: Mhm.
1: Und zwar, das ist eine Angelegenheit, da musst du hart für sein, dann nimmst du so eine Spritze mit einer feinen Nadel und dann spritzt du seitlich von der Nase ein und tunnelst hoch bis zum Auge. Und ich habe mir...
0: Jetzt hast du die Hamsterbäckchen.
1: Ja, nee, pass auf. Und dann hatte ich das so fertig und dann meinte der Kollege, oh, das ist aber gut geworden, aber jetzt müssen Sie die andere Seite auch. Weil ich hatte so das Seitenfall. Und ich war so, ich stand kurz zur Ohnmacht zu dem Zeitpunkt. Ich dachte, und dann hat er mir tatsächlich das, die andere Seite auch noch aufgepolstert, sodass ich wirklich aussah wie ein Meerschweinchen. Aber es gibt verschiedene Typen von Hyaluron, die dann auch unterschiedlich schnell abgebaut werden. Und ich habe mir natürlich eine genommen, die dann auch nach ein paar Tagen wieder weg waren.
0: Gott sei Dank.
1: Und ich möchte dazu auch noch eins sagen. Auch da würde ich dann nur wirklich zu absoluten Profis gehen, weil da laufen auch ein paar nicht unwichtige Arterien zum Auge. Da kann ich das Hyaluron auch gerne mal einspritzen. Dann ist man blind.
0: Oh Gott. Okay, also nicht machen. Vor allem nicht selbst machen, wie Doc Esser. Es sei denn, man ist der Arzt.
1: Mit Spiegel im Spiegel.
0: Und oh Gott. Ich habe aber eben Hyaluron-Erfahrung durch meine Tochter,
1: ja.
0: Vor 11 Jahren als Baby, hatte die mehrfach eine Nierenbeckenentzündung und eben dann diesen Blasen-Nieren-Reflux. Da fehlte so eine Klappe, so ein Ventil. Und dann hat die Ärztin damals gesagt, wir unterspritzen das jetzt mit Hyaluron.
1: Ja.
0: Das wird dann irgendwann abgebaut und der Körper bildet das halt eben nach. Ist das so richtig erklärt oder
1: das
0: wie funktioniert
1: das? Das ist richtig erklärt.
0: Das?
1: Dann hat deine Tochter auch ganz viel Glück gehabt. Ja. Letztendlich hat man den Harnleiter angehoben und hat dann die bis dato bestehenden Verschlussmechanismen verbessert, dass eben dieses Zurückspülen des Urins dadurch verhindert wurde. Also das ist natürlich eine Sache, die ist sensationell und richtig gut.
0: Hyaluron wird ja aber auch bei vielen weiteren Problemen verwendet, eben nicht nur hier bei Blasen-Nieren-Reflux. In Produkten für die Gesundheit zum Beispiel. Ich habe Augentropfen, da ist Hyaluron drin, ne? Weil die Säure eben auch von Natur aus im Auge vorhanden ist. Aber soll eben auch bei Gelenkschmerzen helfen, haben wir eben kurz angerissen. Das übernimmt die Kasse nicht. Das ist auch eine IGE-Leistung, also Selbstzahler und nicht gerade günstig. Da wird die Säure in das betroffene Gelenk gespritzt und dann?
1: Ja, dann soll die letztendlich abpuffern und als Dämpfer wirken, was ja auch nachvollziehbar wird, weil mit zunehmendem Alter halt da auch einfach nicht mehr so viel an sogenannter Synovialflüssigkeit gebildet wird. Das ist letztendlich die Flüssigkeit, die den Knorpel auch versorgt mit Makro- und Mikronährstoffen, aber eben auch gleichzeitig die Dämpfung darstellt. Es gibt große Untersuchungen, wo man wirklich die Studien sich nochmal zu Gemüte geführt hat, wo man Hyaluron in das Knie oder in das Hüftgelenk gespritzt hat. Und man wollte eben wissen, naja, wie ist denn jetzt eigentlich wirklich da der Benefit von? Und da muss man sagen, obwohl wir da eine sehr große, umfangreiche wissenschaftliche Literatur haben, gibt es nur wenig gute, überzeugende Studien. Da muss man wiederum sagen, dass es die Gleitfähigkeit des Knorpels verbessert, dass es vielleicht auch ein bisschen dämpfend wirkt. Ja, das stimmt, aber das ist so marginal, dass zum Beispiel der Eagle-Monitor, das ist ja so eine Seite, wo solche Eagle-Leistungen überprüft werden, keinen Nutzen gesehen hat. Oh, und dann eher sagte, zurückhaltend sein.
0: Das heißt, das hilft nicht lange und bleibt eben auch nicht da
1: und
0: an
1: nicht
0: dem...
1: Nicht viel, muss man an dieser Stelle sagen. Und es kostet ja eben auch ein paar hundert Euro. Ja, also man kann es sicherlich bei einem erfahrenen Orthopäden mal probieren, wenn man das einfach mal, also wenn man Knieprobleme hat, aber man sollte da realistisch sein und ich hoffe, dass der Kollege oder die Kollegin auch realistisch aufklären.
0: Botox hält ungefähr ein halbes Jahr. Wie ist das dann bei Hyaluron? Hat man da ungefähr so einen Zeit?
1: Das hängt immer davon ab, aus was das Hyaluron besteht. Das sind unterschiedliche Zusammensetzungen.
0: Mhm.
1: Also es gibt Präparate, die macht man einmalig, es gibt Präparate, die macht man 3 bis 5 Mal. Im wöchentlichen Abständen und dann auch in mehreren Behandlungszyklen, die dann aber auch 3 bis 6 Monate auseinanderliegen. Also du siehst, das ist so ein bisschen individualisiert und da gibt es kein festes Behandlungsschema.
0: Und hängt wahrscheinlich dann auch damit zusammen, wie der individuelle Körper reagiert darauf.
1: Richtig,
0: und was
1: also
0: der damit.
1: Wie es bei dir anschlägt und ob du davon einen Benefit trägst oder eben gar nicht.
0: Mhm. Ausprobieren schadet aber nicht, sagst du grundsätzlich.
1: Ja, aber realistisch sein. Also ja, das ist immer nochmal, ne, das finde ich mal wichtig. Also das ist ja, wie wir eben über den Bruxismus gesprochen haben, das ist Off-Label und hier auch kein wirklicher eine Igel-Leistung. Nicht Off-Label, aber eine Igel-Leistung. Und das bedeutet ja einfach nur, dass in der wissenschaftlichen Literatur keine überzeugenden Argumente gefunden worden sind. Es gibt auch manchmal gute Verfahren, die einfach von der Krankenkasse nicht übernommen werden, muss man auch einfach vorsichtig sein.
0: Mhm.
1: Aber Hyaluron, ich spreche ja regelmäßig darüber, da muss man sagen, da sind die Erwartungshaltungen eher klein zu halten.
0: Also du bist eher Botox-Fan als Hyaluron-Fan?
1: Ich bin, also sagen wir mal so, wer die richtige Erkrankung hat, profitiert auf jeden Fall von Botox. Deine Tochter hat von Hyaluron sehr gut profitiert. Also es gibt schon irgendwo für jede Erkrankung das richtige Medikament, was dann auch sinnvoll ist. Aber bitte immer mal die Gesundheitsversprechen checken, ob da wirklich nicht viel Übertreibung bei ist.
0: Vielen lieben Dank, Doc Escher. Und wir hören uns in 2 Wochen.
1: Ich habe zu danken. Bleibt gesund. Tschüss.
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1: Um 21 Uhr mit Martin Wilhelmi. Mit einem Staatsbankett ist der erste Tag des Besuchs von US-Präsident Trump in China zu Ende gegangen. Über konkrete Ergebnisse eines vorangegangenen Gesprächs zwischen Trump und Staatschef Xi Jinping wurde bislang nichts bekannt. Aus Peking, Nina Barth.
2: Das Fazit dieses ersten Tages: Trump und Chinas Staats- und Parteichef Xi Jinping setzen auf Deeskalation, zumindest nach außen. Aus dem Weißen Haus hieß es, beide Seiten hätten Möglichkeiten zur Vertiefung der wirtschaftlichen Zusammenarbeit besprochen. Außerdem seien sich beide Länder einig, dass die Straße von Hormuz geöffnet werden müsse. Trump hofft darauf, dass der chinesische Staatschef dabei hilft, Iran dazu zu bewegen, einem für die USA akzeptablen Friedensabkommen zuzustimmen.
1: In Großbritannien verschärft sich die Regierungskrise. Gesundheitsminister Streeting reichte heute aus Protest gegen Premierminister Starmer seinen Rücktritt ein. Das teilte der 43-Jährige auf der Plattform X mit. Erwartet wird, dass Streeting sich mit dem Schritt als Kandidaten für den Vorsitz der Labour-Partei gegen den angeschlagenen Starmer in Stellung bringt. Gegen den Premierminister waren zuletzt immer wieder Rücktrittsforderungen laut geworden. Bundespräsident Steinmeier hat auf dem Katholikentag in Würzburg vor einem Rückgang des ehrenamtlichen Engagements gewarnt. Ohne das Ehrenamt wäre die Gesellschaft kälter und ärmer und dies wäre auch eine Gefahr für die Demokratie, sagte Steinmeier auf einem Podium des Christentreffens vor mehreren hundert Teilnehmern. Der Bundespräsident hatte jüngst die Kampagne zu seiner Initiative Der Ehrentag gestartet. Unter seiner Schirmherrschaft soll der Geburtstag des Grundgesetzes am 23. Mai zum ersten Mal als deutschlandweiter Mitmachtag gewürdigt werden. Die Frauen von Bayern München haben den DFB-Pokal gewonnen. Im Finale in Köln bezwangen sie den VfL Wolfsburg mit 4:0. Aus Köln Christian Schulze.
3: Es war letztlich eine einseitige Angelegenheit, dieses Traumfinale zwischen dem Rekordpokalsieger Wolfsburg und Titelverteidiger Bayern München. Vor über 46.000 Zuschauern in Köln setzte der deutsche Meister aus München seine Dominanz aus der Bundesliga auch im Pokal fort. Kurz vor der Pause gingen die Bayern durch einen von Stanway verwandelten Foulelfmeter nach Videobeweis in Führung. Und mit dem 1:0 im Rücken spielten im zweiten Durchgang nur noch die Münchnerinnen. In Wolfsburg flossen allen voran bei Alexandra Popp bittere Tränen. Die Kapitänin verabschiedet sich nach 14 Jahren ohne Titel zu Regionalligist Dortmund.
1: Das waren die Nachrichten. Das Wetter in Norddeutschland: nachts häufig trocken, an den Küsten einige Schauer, teilweise auch neblig, bei Tiefsttemperaturen von 8 bis 0 Grad. Morgen anfangs heiter, später wolkig, auch zeitweise Regen, Höchstwerte 12 bis 16 Grad. Am Sonnabend einzelne Schauer, bei Temperaturen von dann 11 bis 17 Grad. Es ist 21.03 Uhr.
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4: Bei unserem Podcast MV im Fokus, da werfen wir ja regelmäßig in unseren Pomerania-Ausgaben auch einen grenzübergreifenden Blick in Richtung Polen. Und besonders die Insel Usedom, die kennt sich ja allein aufgrund ihrer Lage aus mit deutsch-polnischer Zusammenarbeit. Und um die soll es auch heute gehen. Ohne die polnischen Arbeitskräfte könnte die Insel eigentlich einpacken, das würde ich mal so vermuten. Und für uns recherchiert hat das mein Kollege Konrad Buchwald aus unserer Pomerania-Redaktion und der ist heute bei mir. Hallo Konrad.
5: Hallo Mirja.
4: Ja, Konrad, wir beide haben ja hier schon öfter auch über deutsch-polnische Zusammenarbeit gesprochen. Ich erinnere mich an viele schöne Folgen.
5: Ja.
4: Und zum Beispiel auch über die verschiedenen Förderprogramme damals. Ja. Ne, da ging es ganz interessant zu. Jetzt erzähl mal, wie bist du denn auf dieses Thema jetzt speziell gekommen?
5: Ja, das hat verschiedene Gründe. Zum einen, du hast es schon gesagt, ich habe öfter mal mit deutsch-polnischen Themen zu tun gehabt. Aber jetzt dieses spezielle Thema Tourismus, Usedom, Arbeitskräfte, das hatten wir im vergangenen Sommer schon mal so ähnlich. Wir waren ja mit dem NDR auf Usedom. NDR Info hat da den ganzen Tag live gesendet zum Thema Tourismus zwischen Boom und Belastung. Das war so der übergreifende Titel. Im Fernsehen gab es das und auch im Radio. Jetzt fürs Radio habe ich auch schon zwei Radiobeiträge zu dem Thema gemacht. Das eine hatte eben speziell mit dem Fachkräftemangel oder Arbeitskräftemangel auf Usedom zu tun. Das andere war, wie unterschiedlich sind Heringsdorf und Swinemünde, wie kann man da Urlaub machen. Und eine Kollegin von uns, Wiebke Drescher, Die hatte auch noch einen Podcast produziert zum Thema Overtourism und ich habe sie da so ein bisschen redaktionell betreut. Also ich hatte schon mit dem Thema zu tun und dann wurde ich einfach gefragt, Mensch, hast du nicht Bock auf dieses Thema? Und hatte ich.
4: Naja, klar, das liegt ja dann auch nahe.
5: Genau, ich habe mich also schon mal mit dem ganzen Thema befasst und jetzt, relativ aktuell, ich glaube Ende Januar, gab es jetzt auch eine Kampagne der Vereinigung der Unternehmerverbände in Mecklenburg-Vorpommern. Die heißt Rückgrat unserer Wirtschaft. Da geht es im Prinzip darum, deutlich zu machen, Mensch Leute, ohne Mitarbeiter aus dem Ausland, da bekommen wir in ein paar Jahren echt richtig Probleme. Und schaut mal hier, das läuft eigentlich ganz gut mit denen. Aber da kommen wir bestimmt später nochmal dazu. Ja, und diese beiden Themen, also Arbeitskräfte, Arbeitskräftemangel, Usedom, Tourismus und sowas, das wollte ich gerne am Beispiel Usedom zusammenbringen.
4: Das klingt auch sehr sinnvoll. Du hast ja sicher mit einigen Experten gesprochen. Bring uns da doch mal auf den aktuellen Stand.
5: Na klar, ich fange am besten mal mit ein paar Zahlen an. Das ist ja immer sehr beliebt, glaube ich.
4: Wir hangeln uns da durch, das passt schon.
5: Genau, aber das ist, glaube ich, ganz gut, um mal so einen Überblick zu bekommen, wie sieht eigentlich die aktuelle Situation aus. So, und diese ganzen Zahlen, die hat mir die Arbeitsagentur Greifswald zusammengestellt. Vielen Dank dafür. Das sind Zahlen aus den Amtsbereichen Usedom Nord und Süd. Man hätte jetzt, glaube ich, auch Wolgast mit reinnehmen können, weil da so ein kleiner Zipfel noch irgendwie zu Usedom gehört, wenn ich richtig in Erinnerung habe. Aber durch die Einwohnerzahl von Wolgast hätte das wahrscheinlich das Ergebnis ein bisschen verfälscht. So, wir haben uns jetzt auf Usedom angeschaut, wie sich die Zahlen in den vergangenen 10 Jahren verändert haben. Also von Juni 2015 bis Juni 2025. Juni, das ist laut Arbeitsagentur immer eine gute Vergleichszahl, weil da gerade Saison ist, weil da oft gerade viele in Arbeit sind. Und die Gesamtzahl der Menschen mit Arbeit auf Usedom, die ist mit bisschen Schwankungen ungefähr gleich geblieben, sogar ein bisschen leicht gestiegen um 500, nämlich von 11.800 auf jetzt oder vergangenes Jahr 12.300. Also nur so eine gerundete Zahlen. So interessant wird es jetzt beim Anteil der Nationalitäten, denn die Anzahl der deutschen Arbeitskräfte, die ist um 1.400 gesunken auf jetzt 9.100. Die Anzahl der Menschen aus dem Ausland, also wie sagt man, mit internationalem Hintergrund, die ist um 2000 gestiegen, von 1200 auf jetzt 3200 und die meisten davon sind einfach Polen. Da ist die Zahl von 935 auf fast 2400 gestiegen. Das ist also deutlich mehr als verdoppelt, fast schon verdreifacht die Zahl. So, die Zahlen, die sind zwar gestiegen, trotzdem gibt es weiterhin diesen Fachkräftemangel, weil der Bedarf ja auch gestiegen ist. Es kommen ja weiterhin super viele Urlauber nach Usedom und an die Ostsee überhaupt nach Mecklenburg-Vorpommern, da freuen wir uns alle drüber. Insgesamt sind das weiterhin mehr als 1 Million Menschen jedes Jahr, die nach Usedom kommen, um Urlaub zu machen. Die Zahl der Übernachtungen ist auch noch gestiegen in den vergangenen 10 Jahren, von etwas mehr als 5 auf jetzt rund 6 Millionen Übernachtungen jährlich.
4: Jetzt waren das schon sehr, sehr viele Zahlen. Ich fürchte, es kommen noch mehr. Wie sieht's denn im Gastgewerbe genau aus? Weil darum geht's ja eigentlich bei uns heute.
5: Genau, das waren ja erstmal so ein paar Zahlen so übergeordnet zur Einordnung als Überblick. Die Arbeitsagentur, die führt ja ganz viele Statistiken. Man kann nach Berufen unterscheiden. Zum Beispiel gibt's die Gruppe der Hotel-, Tourismus- und Gaststättenberufe. Was mit Tourismus zu tun hat, das ist ja noch, umfasst ja noch ein bisschen mehr. Deswegen ist es vielleicht sinnvoller, nach Wirtschaftszweigen zu gucken. Und da ist es wohl noch einfacher und umfassender, wenn man jetzt einfach auf den Bereich des Gastgewerbes schaut. Und das hast du ja schon angesprochen. Und da fällt alles aus den Bereichen Beherbergung und Gastronomie drunter. So, und da sieht man ein ähnliches Bild. Die Gesamtzahl ist ja nahezu gleich geblieben. Jetzt, wenn man es genau wissen will, die ist um 9 gestiegen in den vergangenen 10 Jahren.
4: Neun Menschen,
5: die sind jetzt mehr im Gastgewerbe in Arbeit. Das sind 4.560 aktuell. Aber der Anteil der Nationalitäten, der hat sich deutlich verändert. Also die Zahl der Deutschen, die ist deutlich gesunken um 1.200 auf jetzt ungefähr 2.460. Der Anteil der Menschen mit anderer Nationalität, die hat sich mehr als verdoppelt von ungefähr 930 auf 2100. Und wir haben es ja schon mal angesprochen, die meisten kommen aus Polen und da ist die Zahl von ungefähr 700 auf etwas mehr als 1500 gestiegen, hat sich also mehr als verdoppelt.
4: Jetzt einmal tief Luft holen nach den ganzen Zahlen.
5: Ja, sorry.
4: Alles gut. Aber woran liegt denn das, dass die Zahl eigentlich gleich geblieben ist an Leuten, die man braucht, aber der Anteil so unterschiedlich jetzt sich darstellt?
5: Das liegt ganz einfach an der Demografie. Das gilt jetzt nicht nur für Usedom speziell oder für Vorpommern oder Mecklenburg-Vorpommern, sondern deutschlandweit. Gerade aber in Ostdeutschland. Ich fange mal mit ganz Deutschland an. Da haben wir insgesamt 35 Millionen Menschen in Arbeit gerade. Also sozialversicherungspflichtig Beschäftigte, so ist, glaube ich, der Fachbegriff. Und davon sind einfach rund 8 Millionen 55 Jahre und älter. Und die gehen einfach in den nächsten 10 Jahren, 12 Jahren in die wohlverdiente Rente. Und es gibt einfach zu wenig junge Menschen, die nachrücken. Ja, weil die geburtenstarken Jahrgänge gehen einfach in Rente und jetzt kommt halt
6: der Geburtenknick.
5: Genau, richtig. In Mecklenburg-Vorpommern fehlen in 4 Jahren schon 60.000 Arbeitskräfte. 10% der Stellen im Land werden dann nicht besetzt werden können, wenn es so bleibt wie jetzt. Und in Vorpommern sind es ungefähr 7% der Stellen, die dann nicht besetzt werden können. Und jetzt mal ganz speziell auf Vorpommern-Greifswald geschaut. Dazu gehört ja Usedom. Auf 2 Menschen, die in den nächsten Jahren in Rente gehen, kommt nur ein junger Mensch, der ja quasi nachrückt, weil es einfach bei uns im Land zu wenig Kinder gibt. Wenn man jetzt mal auf ganz Mecklenburg-Vorpommern schaut, da hatten wir vor 10 Jahren noch mehr als 30.000 Schulabgänger. Jetzt sind das nur noch ein Drittel. Das heißt, ein Drittel weniger Menschen, die dann auch irgendwie eine Ausbildung machen können, die auf den Arbeitsmarkt kommen. Ja.
6: Ich weiß nicht, wie es dir geht. Ich finde, das klingt ganz schön bedrohlich. Mhm. Was würde das denn zum Beispiel für die Insel Usedom bedeuten?
5: Naja, wenn man jetzt wirklich keine Lösung finden sollte, dann ja, will ich mir das gar nicht vorstellen, denn da würde ja gar nichts mehr funktionieren. Hm. Logistik, Handwerker, Geschäfte, Restaurants, es geht ja jetzt schon so, dass Einrichtungen schließen oder dass Hotels ihre Angebote reduzieren, Öffnungszeiten anpassen, verkürzen. Ich habe erzählt, dass ich letztes Jahr schon berichtet habe, da hatten wir zum Beispiel mit der Seetel Hotelgruppe gesprochen. Die haben zum Beispiel ihre Küche früher geschlossen, schon um 21 Uhr. Früher konnte man dann noch 23 Uhr oder nachts irgendwie alles bekommen, was man wollte. Ne? Mensch, habt ihr noch was in der Küche? Klar, machen wir dir, was du willst. Aber es fehlen einfach die Leute jetzt. Ne? Es ist kaum noch jemand bereit, eben am Wochenende und so spät zu arbeiten. Und du bist froh über jeden, den du hast. Es gibt auch andere Lösungsmodelle, sag ich mal. Es gibt in Kölpinsee so einen Automaten, da kann man sich Pizza backen lassen. Das läuft also alles ohne Personal.
6: Ich kann dir sagen, ich musste reingrätschen. Ich habe diesen Pizza-Automaten, also nicht in Kölpinsee, aber an anderer Stelle, ich glaube, es war in Prora, mal getestet für eine NDR-Reportage. Mhm. Ja, ist halt eine Tiefkühlpizza, ne? Also, die dann warm wird.
5: Ja, also das könnte theoretisch die Zukunft sein, aber ja, schön ist das nicht. Ne?
6: Nee.
5: Also es gibt auch Ideen, was zu machen, auch mit wenigen Mitarbeitern. Der Hotelier Rolf Selige Steinhoff, der sagte damals, man muss halt kreativ werden.
7: Wir müssen einfach zeigen, dass wir andere Angebote haben. Wir machen mehr Events, auf einmal stellen wir Sachen heraus, die früher für uns gar nicht so wichtig waren. Wir haben eine Rooftop-Bar und machen zu gewissen Uhrzeiten dann abends dort mal richtig schöne Party, wo man sehen kann, wie man auf die Ostsee guckt. Dass vielleicht an den anderen Tagen es nicht so sehr auffällt, dass man nicht mehr alles in dem Umfang anbieten kann, was früher noch üblich war.
6: Eine Rooftop-Bar,
5: ja, genau. Aber das ist jetzt noch in der aktuellen Situation, sag ich mal, entstanden. Die einzige Lösung, diese Lücke zu stopfen, das ist die Zuwanderung. Das sagt auch Lars Schwarz. Er ist der Arbeitgeberpräsident und die DEHOGA-Chef hier in Mecklenburg-Vorpommern.
8: Das Thema ist entscheidend. Und wer das nicht begriffen hat, dass gerade auch Auszubildende oder auch Fachkräfte, Arbeitskräfte aus Drittstaaten, aus dem Ausland, aus der EU eben halt einfach in Mecklenburg-Vorpommern dringend gebraucht werden, der hat die Zeichen der Zeit nicht verstanden. Und alle, die was anderes propagieren oder auch das skandalisieren, bei allen Sachen, die vielleicht auch in der Vergangenheit nicht gut gelaufen sind, der darf das nicht aus dem Fokus verlieren. Wir werden das mit dem eigenen Menschen, die wir in Mecklenburg-Vorpommern haben, in der Elterngesellschaft, bei weniger jungen Leuten werden wir es nicht selbst lösen können.
6: Ja, wir haben es ja an den Zahlen vorhin schon gehört. Auf Usedom arbeiten viele Menschen aus dem Ausland und die meisten davon kommen eben aus Polen. Jetzt weiß ich, wir haben das ja auch schon manchmal hier berichtet, dass in Polen, in Swinemünde und auch in Stettin auch ebenfalls sehr, sehr viel passiert. Da stehen sehr, sehr schöne Hotels auch. Und eben, wie gesagt, in Sachen Tourismus, da geht auch einiges. Was überzeugt denn die Menschen, trotzdem lieber bei uns in Deutschland zu arbeiten als in Polen, wo es ja ebenfalls tolle Möglichkeiten geben würde?
5: Ja, ganz einfach das Geld, das muss man so sagen. Polen wird immer attraktiver. Da gibt's auch Berufsgruppen, wo du ungefähr so viel Geld verdienen kannst wie hier in Deutschland. Aber auch dort gibt's eine ähnliche demografische Entwicklung wie hier in Deutschland. Das heißt, der Arbeitsmarkt ist umkämpft. Aber Deutschland ist weiterhin attraktiv, denn der Mindestlohn hier ist 3-mal so hoch wie auf der anderen Seite der Grenze. Und es gibt hier Punkte wie Sozialleistungen, Kindergeld, geregelte Arbeitszeiten, Urlaub. Ich habe mit ein paar Mitarbeitern im Hotel Kaiserhof in Heringsdorf gesprochen. Da haben wir vorhin schon den Hoteldirektor Lars Groche gehört. Die sagen genau das. Also die Pausenzeiten, Urlaub, Arbeitszeiten. In der Küche steht man hier in Deutschland ja seine 8 Stunden am Herd. Dann hast du Feierabend. Kommt drauf an, wie viel los ist. Dann machst du vielleicht mal eine halbe Stunde mehr. Aber du hast deine geregelten Arbeitszeiten. In Polen können das gerne auch mal 12 Stunden werden und dann 7 Tage die Woche. Außerdem ist das mit der Freizügigkeit in der EU eine ganz tolle Sache. Du kannst also in Swinemünde wohnen und bist in der Viertelstunde in Heringsdorf bei der Arbeit. Allerdings, ich habe mit Alexandra Piasecka vom Welcome Center in Pasewalk gesprochen. Sie und ihre Kollegen, die beraten ganz viele Menschen aus Polen, die nach Deutschland kommen wollen, aber auch aus anderen Ländern. Sie vermittelt also zwischen Leuten und Unternehmen und ihrer Erfahrung nach kommen jetzt immer weniger Menschen aus Polen nach Deutschland. Als Kellner verdient man eben mittlerweile etwas weniger als auf deutscher Seite. Da lohnt sich das für manche einfach nicht mehr mit den Spritkosten und deutscher Bürokratie und so. Ja, viele Unternehmen schauen sich deshalb nach anderen Nationen um.
6: Okay, also man verdient nicht mehr so attraktiv, dass es sich lohnt, hierher zu kommen.
5: Also,
6: spannend.
5: Kommt drauf an, in welchen Bereichen. Genau. Ja. Es gibt Bereiche, da kriegst du hier immer noch sehr viel mehr Geld als auf polnischer Seite. Kommt vielleicht auch aufs Haus oder aufs Unternehmen drauf an. Es gibt dann auch so Ingenieursberuf oder so. Da kannst du, glaube ich, auch schon den gleichen Preis bekommen wie hier auf deutscher Seite. Es gibt immer noch, ne, das haben mir ganz viele Mitarbeiter gesagt, die verdienen einfach hier in Deutschland mehr als dort. Ja.
6: Und was gibt's jetzt sonst für Möglichkeiten? Also wie kriegen die Hoteliers, Gastronomen eben neue Mitarbeiter? Das fragt man sich ja dann.
5: Ja, das ist ganz verschieden. Das macht wahrscheinlich auch jeder anders. Und man muss da auch ein bisschen unterscheiden zwischen Azubis und Arbeitskräften. Also jetzt nochmal Beispiel Kaiserhof. Freie Stellen zu besetzen, das funktioniert bei denen wohl recht gut, vor allem durch das sogenannte Weiterempfehlungsmanagement. Ich weiß nicht, ob du das schon mal gehört hast.
6: Aber es ist irgendwie selbsterklärend, oder?
5: Ja, im Prinzip ist es Mund-zu-Mund-Propaganda. Ja. Wenn zum Beispiel jetzt aus dem Housekeeping eine polnische Mitarbeiterin in Rente geht oder aus anderen Gründen das Haus verlässt, dann dauert es nicht lang und dann meldet sich jemand und das ist dann meistens die Schwester von oder die Cousine von oder die Freundin von. Also da wird quasi in Eigenregie für den Nachfolger gesorgt.
6: Oh, das ist schön.
5: Das klappt wohl ganz gut. Das geht aber natürlich auch ganz normal über die Arbeitsagentur oder ich habe zum Beispiel mit Karls telefoniert, ne, mit Karls Erdbeerhof. Die haben ja zum Beispiel auch ganz viele polnische Mitarbeiter in Kosovo, in ihrem Erdbeerdorf dort. Die nutzen zum Beispiel das Internet, also Social Media, aber einfach auch so Aushänge und Abreißzettel in den Erlebnisdörfern. Andere Hoteliers und Unternehmen, die setzen auf Recruiter. Die sprechen also ganz gezielt Menschen aus anderen Ländern an. Da gibt es dann aber auch wieder ganz unterschiedliche Erfahrungen mit. Manche setzen total darauf, andere sagen, na, wir machen das lieber auf unsere Weise. Eine von diesen Recruitern ist Marie Griel. Sie guckt sich vor allem in Asien und Afrika um.
9: Und da sind die Leute einfach mit einem anderen Gastgebertum. Das wird denen anders in die Wiege gelegt. Und dadurch sind sie einfach offener, herzlicher, kommunikativer, als wir das vor allem hier in Norddeutschland sind. Und das beeinflusst natürlich das gesamte Team.
5: Und dann gibt's noch so Stellen wie die Welcome Center oder die Kommunalgemeinschaft Europaregion Pomerania. Die beraten auch Unternehmen und können auch vermitteln. Vom Welcome Center in Pasewalk gab's zum Beispiel das Beispiel, da ist eine Familie nach Pasewalk gezogen und der Mann, der wollte unbedingt arbeiten. Egal was, dem ist einfach die Decke auf den Kopf gefallen. Und da hat das Welcome Center einfach einen Handwerker in Pasewalk gefragt, Mensch, kannst du dir das nicht mal vorstellen, mit einem polnischen Mitarbeiter zu arbeiten und das ausprobieren? Und jetzt arbeiten die schon seit einigen Jahren glücklich und zufrieden miteinander und der Betrieb freut sich, der Mann freut sich, alles super, so kann es auch klappen.
6: Das ist ja eine tolle Geschichte. Wie sieht das denn mit den Azubis aus?
5: Ja, da gibt es schon länger verschiedene Initiativen und sogenannte Zielmärkte, die da bespielt werden, das hat mir der Hotelmanager vom Kaiserhof erzählt. Zielmärkte, das sieht man auch an Zahlen der Arbeitsagentur, das sind Vietnam, Indonesien, Mongolei. Vietnam ist übrigens nach Polen auf Usedom die zweithäufigste Nationalität. Jetzt habe ich noch ein paar Zahlen. Die Zahl ist dort in den letzten 10 Jahren von 8 Menschen aus Vietnam auf jetzt 123 gestiegen. Also da sieht man auch, wie wichtig diese Nationalität ist.
6: Das ist auch eine schöne überschaubare Zahl an
5: dieser Stelle. Ja, genau. Und es gibt natürlich auch viele Menschen aus der Ukraine, ne, durch den Krieg und so. Im Kaiserhof, um mal bei dem Beispiel zu bleiben, da arbeiten aktuell Menschen aus 11 Nationen. Im Sommer sind Azubis aus Kirgisistan, Indonesien, Aserbaidschan und Simbabwe dazugekommen. Und die haben, Stichwort Weiterempfehlungsmanagement, auch schon neue Azubis angeworben fürs nächste Lehrjahr.
6: Cool.
5: Also auch da klappt das ganz gut. Es gibt auch Hotels und Betriebe mit noch mehr Nationen. Also das ist wirklich ganz vielfältig da.
6: Wer ist denn nicht naheliegend, vielleicht auch erstmal auf die jungen Leute hier bei uns in der Region zu schauen?
5: Ja.
6: Oder gibt es da einfach nicht genug?
5: Also theoretisch wäre das eine Idee, ja. Wir haben ja schon darüber gesprochen, es gibt nur sehr weniger junge Leute. Das hast du schon richtig erkannt.
6: Ja.
5: Und die sind natürlich heiß umworben. Der Arbeitgeberpräsident Lars Schwarz, der sagt, es ist wichtig, dass sie überhaupt erstmal hier bleiben. Geht jetzt nicht nur ums Gastgewerbe, sondern dass sie überhaupt hier bleiben und irgendwie bei uns arbeiten. Jeder Mensch, der weggeht, der tut weh. Ne? Irgendwann kommen die vielleicht wieder nach der Ausbildung oder nach dem Studium oder so, aber wäre schon schön, wenn viele von denen auch hier bleiben. Eine Ausbildung machen. Und Herr Schwarz sagt, das geht am besten über Praktika, dass man erstmal guckt, ist der Job überhaupt was für mich, ne? Und es gibt ja schon viele andere Angebote. Viele Unternehmen oder Hotels, die gehen in die Schulen, gerade auf Usedom, die bieten so Infotage an, wo alles präsentiert wird, was man so im Hotel machen kann. In Zinnowitz gibt es sogar eine Schule, die hat Tourismus als Schulfach. Und diese ganzen Aktionen, die bringen am Ende leider nicht so viel.
6: Ach schade, ich habe jetzt gerade gedacht, das klingt doch toll.
5: Ja, also es liegt zum einen daran, dass die Gastrobranche eben noch immer bei vielen kein gutes Image hat. Zum anderen sind die jungen Leute in einer ganz anderen Position oder auch Situation als früher. Jetzt ist es ja schon so, ne, dass sich die Unternehmen bei den jungen Leuten anbieten müssen und ja fast schon betteln müssen.
6: Ja.
5: Kommt bitte zu uns. Und früher war es ja umgekehrt, ne, dass dann die Unternehmen so viele Anfragen hatten, dass sie sagen konnten, nö, du. Du siehst gut aus, dich nehmen wir.
6: Hm.
5: Und heute ist es ja genau andersrum, dass die Auszubildenden sagen können, oh, was habt ihr denn zu bieten? Ne?
6: Und wie sind denn die Arbeitszeiten so?
5: Genau.
6: Weil ich glaube, das ist auch so ein
5: richtig,
6: ganz wichtiger Punkt.
5: Das ist auch bei vielen jungen Leuten heutzutage Arbeitszeit, das ist so ein Ding. Aber ja, die Gastro- und Hotelbranche, die tut ja eigentlich schon wirklich viel, also so wie ich das mitbekommen habe.
6: Und was machen die genau?
5: Was tun die? Also es wird bei der Wohnungssuche geholfen. Teilweise werden auch Wohnungen gestellt. Es herrscht wohl auch nicht mehr so ein rauer Umgangston wie früher. Ich glaube, das ist bei vielen auch im Hinterkopf.
6: Ja.
5: Ne, das
6: in der Küche soll das so
5: genau.
6: Rau sein, habe ich mal gehört.
5: Genau, ich war jetzt für meine Recherche, war ich auch in einer Küche. Die sind alle wirklich sehr freundlich miteinander umgegangen. Ich weiß nicht, ob das daran lag, dass ich da war, aber
6: vielleicht.
5: Die waren alle, das waren auch viele junge Leute tatsächlich, aber die waren alle sehr, sehr kollegial im Umgang. Also es ist halt viel auf Zack, weil das ist so die Arbeitsweise. Aber es ist jetzt nicht so kein respektloser Umgang oder so wie ich das mitbekommen habe. Es ist nicht mehr dieser raue Umgangston wie früher. Um bei den Unterstützungsangeboten zu bleiben, bei Behördengängen wird auch geholfen. Es gibt Sprachkurse für die ausländischen Mitarbeiter und Azubis. Es gibt viele Aktionen als Team, als gemeinsame Ausflüge. Es gibt so Azubi-Tickets. Es gibt Büchergeld für die Schule. Wirklich viel Unterstützung. Aber das muss ich offenbar noch weiter rumsprechen. Ne? Andere Aktionen, die fand ich auch ganz spannend, das ist der sogenannte Gastro-Burner.
6: Okay, was ist das? Was verbirgt sich dahinter?
5: Das ist ein Foodtruck zum Selberkochen. Also der Foodtruck, der fährt zu den Schulen und da sind dann junge Köche an Bord. Und dann können die Schülerinnen und Schüler selber mal hinterm Herd stehen und was kochen und sehen, wie eigentlich Fischstäbchen gemacht werden, dass die nicht so als Stab im Wasser schwimmen, ne? Und die können auch Essen servieren, die können sich selber einfach ausprobieren und ganz viele Fragen stellen.
6: Okay, klingt erstmal gut, vor allem den Namen finde ich großartig, Gastro-Burner. Aber wieso haben wir denn dann immer noch diese ganzen Probleme, die du jetzt skizziert hast?
5: Es muss sich einfach noch viel tun. Zuwanderung, das ist ja das Ding, worauf es am Ende ankommt, ne? Die Zuwanderung müsste einfach vereinfacht werden, bis so ein Visum durch ist. Das dauert teilweise ein halbes Jahr. Ne? Das hat mir Lars Schwarz zum Beispiel erzählt. Er hat auch, ich glaube, 3 Mitarbeiter aus Vietnam in seinem eigenen Restaurant. Das hat so 3 bis 6 Monate gedauert, bis die endlich ihr Visum bekommen haben. In anderen Ländern kriegst du ein Visum in, weiß nicht, in einer Woche oder so.
6: Mhm.
5: Ne, dann brauchst du auch noch ganz viele Anträge. Da sieht kaum noch einer durch. Thema Wohnungssuche ist auch so eine Sache. Es gibt zu wenig bezahlbaren Wohnraum. Die Azubis, wenn die alleine unterwegs sind und noch ganz jung sind, die kann man ja schon mal in so einem Einzimmer-Mikro-Apartment unterbringen. Das ist das, was eben viele größere Hotelketten auch anbieten, dass sie eigene kleine Mikro-Apartments haben. Aber ja, so eine ausgebildete Fachkraft, die kommt ja eben vielleicht auch gerne mal mit Familie oder wenigstens mit Partner und einem Kind oder so. Und die brauchen natürlich mehr Platz. Das ist auf Usedom in manchen Orten schon ziemlich schwierig, würde ich sagen.
6: Auf jeden Fall.
5: Ne? Und um das Ganze voranzubringen, da muss man sagen, da setzt sich ja die Politik auch immer mehr ein.
6: Okay, und wie kann da die Politik ran und wie macht sie es auch?
5: Es gibt zwei aktuelle Beispiele. Das eine ist die Work-and-Stay-Agentur, die der Bund jetzt auf den Weg gebracht hat. Das hat der Bundestag jetzt vor ein paar Wochen beschlossen auch. Das dauert aber noch, bis das soweit ist. Also in diesem Jahr soll die Frage der nötigen Infrastruktur gelöst werden. Also das steht noch ganz am Anfang. Immerhin, da tut sich was. Aber wie gesagt, das dauert alles.
6: Was ist denn das überhaupt, diese...
5: Work-and-Stay-Agentur, ja, das genau. Ist eine digitale Plattform, betrieben von der Arbeitsagentur und dem Amt für Auswärtige Angelegenheiten gemeinsam. Es geht einfach darum, Prozesse und Verfahren zu vereinfachen und zu entbürokratisieren. Also die ganzen Unterlagen und Informationen, die man einreichen muss. Das muss man momentan alles meistens in Schriftform machen, ne? Ausdrucken, Papier, irgendwo beim Amt abgeben und so weiter. Das soll jetzt alles vereinfacht werden, dass man das wirklich nur noch ein einziges Mal einreichen muss, im besten Fall auch digital, und dann können alle anderen Behörden darauf zugreifen. Das ist so die Idee. Auch für kleinere Unternehmen soll das dann einfacher werden, ausländische Arbeitskräfte zu bekommen, weil dann eben nicht mehr so viel Bürokratie da dran hängt. Diese kleinen Unternehmen, ne, so mit, keine Ahnung, 10, 20, 30 Mitarbeitern höchstens, die sind das ja am Ende, die in Zukunft Probleme bekommen könnten. Es soll dann auch alles schneller gehen einfach, ne? Allerdings, die Anerkennung von Berufsabschlüssen zum Beispiel, das ist ja Sache der IHKs, also der Industrie- und Handelskammern. Das wird sich dadurch nicht unbedingt beschleunigen. Da müssen die vielleicht auch selber mal gucken, dass, ich weiß nicht, woran es da liegt, ne? Dass man vielleicht mehr Leute einstellt, dass man da irgendwelche Prozesse vereinfacht noch. Und das mit dem Visa, das muss trotzdem noch schneller werden. Das sind so, glaube ich, die Punkte, wo es am Ende noch lange dauern könnte. Aber so das ganze Prozedere, das soll dadurch irgendwie vereinfacht werden.
6: Ja, also die Bürokratie muss auf jeden Fall schmaler werden. Ich glaube, das ist so das Grundfazit. Ja. Du hast gesagt, es gibt aber zwei Möglichkeiten oder zwei Sachen.
5: Ja.
6: Das war das Zweite.
5: Genau, also es gibt bestimmt noch mehr Sachen, wie die Politik unterstützen kann, aber das jetzt so als zwei aktuelle Beispiele. Das andere ist die Fachkräftezuwanderungsstrategie des Landes.
6: Auch
5: richtig geiles Wort.
6: Ja.
5: Also diese Strategie, nennen wir es einfach nur Strategie, die wurde jetzt Ende Januar vorgestellt. Das sind 29 Maßnahmen, wie man Fachkräfte, vor allem aus Drittstaaten, also Nicht-EU-Ländern, wie man die hier nach Deutschland bekommen will. Das sind nämlich die Leute, um die es in Zukunft geht. Denn Statistiken zeigen, wir haben es ja auch gerade am Beispiel Polen erklärt, es kommen immer weniger Menschen aus EU-Ländern. Denn, wie gesagt, überall gibt es hier in Europa ähnliche demografische Probleme.
6: Ja, was sind das denn jetzt für Maßnahmen, die da gemacht werden?
5: Achso, ja, genau. Thematisch ist das schon ähnlich wie diese Work-and-Stay-Agentur. Also die ganzen Maßnahmen, die wurden auch mit Experten, also mit Unternehmervertretern entwickelt. Und es geht darum, dass einfach die Weichen gestellt werden, dass ausländische Fachkräfte einfacher und schneller zu uns hier nach Mecklenburg-Vorpommern kommen können. Also dass Geflüchtete schneller in Arbeit kommen können, dass es einfacher wird, die Familie mitzunehmen, dass es einfacher wird, einen Kita-Platz zu bekommen, einfach eine Willkommenskultur zu schaffen, ne? Dass es wirklich mal festgeschrieben ist, ja, wir, das Land und die Wirtschaft, wir wollen Zuwanderung und jetzt muss geguckt werden, wie wir das hinkriegen, dass man wirklich was Festgeschriebenes hat, woran man eben Wirtschaft, Politik auch dran messen kann.
6: Vielen, vielen lieben Dank, Konrad Buchwald aus unserer Pomerania-Redaktion.
5: Gerne.
6: Die Redaktion der heutigen Folge, die hatte Carola Levering. Mein Name ist Mirja Freie. Bis ganz bald.
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0: In Großbritannien ist Gesundheitsminister Streeting zurückgetreten, aus Protest gegen Premierminister Starmer. Damit steigt der Druck auf den Regierungschef immer weiter. Aus der NDR-Nachrichtenredaktion Constanze Semide.
1: An Starmer gerichtet, schrieb Streeting auf X, er habe das Vertrauen in die Labour-Führung verloren. Dort, wo es eine Vision bräuchte, herrsche Leere, so der 43-Jährige. Es wäre unehrenhaft und prinzipienlos, wenn er im Amt bliebe. Unklar ist, ob Streeting Starmer jetzt um den Parteivorsitz herausfordert. Labour hatte bei den britischen Kommunal- und Regionalwahlen in der vergangenen Woche massiv verloren. Klarer Sieger war die Partei Reform UK von Nigel Farage, die landesweit dazugewann, auch in traditionellen Labour-Hochburgen.
0: China will sich laut US-Präsident Trump für eine Öffnung der Straße von Hormuz für Öl- und Gastransporte einsetzen. Trump sagte in einem Interview mit dem US-Sender Fox News, der chinesische Staatschef Xi habe ihm mit Blick auf die Meerenge gesagt, er werde gerne helfen. Darüber hinaus habe ihm Xi zugesagt, Iran keine Waffen zur Verfügung zu stellen. Die Meerenge wird seit Beginn des Iran-Kriegs Ende Februar von Teheran weitgehend blockiert. In der Folge schossen die Energiepreise weltweit in die Höhe. Trump hält sich noch bis morgen zum Staatsbesuch in Peking auf. Mario Draghi, Ex-Zentralbankchef und früherer italienischer Ministerpräsident, ist in Aachen mit dem Karlspreis geehrt worden. Der 78-Jährige erhält den Preis unter anderem für seine Reformvorschläge zur europäischen Wettbewerbsfähigkeit, den sogenannten Draghi-Report. Bundeskanzler Merz sprach in seiner Laudatio von Super Mario. Aus Aachen Thomas Wenkert.
2: Ein Verdienst von Draghi sei es gewesen, den Euro in seiner schlimmsten Krise 2012 gerettet zu haben. Der CDU-Politiker betonte, dass Europa selbstbewusster werden müsse. Das habe man verstanden. Europa stärke sich wirtschaftlich und sicherheitspolitisch, sagte Merz. Man werde die Ukraine weiterhin entschlossen im Abwehrkampf gegen Russland unterstützen und dabei werde Europa selbst entscheiden, wer für Europa spricht. Merz mahnte, wie auch Draghi, einen modernen europäischen Haushalt an. Neue Prioritäten müssten gesetzt werden. Er betonte aber auch, dass es mit Deutschland keine neuen EU-Schulden geben werde.
0: Die Frauen des FC Bayern haben den DFB-Pokal gewonnen. Im Finale siegten die Münchnerinnen gegen den VfL Wolfsburg mit 4:0 und holten damit das Double aus Meisterschaft und Pokalsieg. Das Wetter in Norddeutschland, nachts häufig trocken, an den Küsten einige Schauer, teilweise neblig, bei Tiefstemperaturen von 8 bis 0 Grad. Morgen anfangs heiter, später wolkig und zeitweise Regen, Höchstwerte 12 bis 16 Grad. Am Sonnabend einzelne Schauer 11 bis 17 und am Sonntag häufiger trocken bei 13 bis 18 Grad. Und das waren die Nachrichten.
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4: Mit Verena Gonsch. Tech-Konzerne strukturieren längst nicht mehr nur Märkte. Sie organisieren unseren Alltag. Ob Google-Suche, soziale Netzwerke oder Online-Handel, Plattformen wie Google oder Amazon greifen tief in Wahrnehmung, Verhalten und Entscheidungen ein. Oft unbemerkt. Dahinter steckt ein Prinzip, das älter ist als das Internet und heute neue Aktualität gewinnt. Kybernetik, die Lehre von Steuerung und Rückkopplung. Was das mit Macht zu tun hat und warum wir diese Form der Einflussnahme neu verstehen müssen, darüber spreche ich jetzt mit der Politikwissenschaftlerin Anna-Verena Nosthoff. Sie lehrt an der Universität Oldenburg. Anna-Verena Nosthoff, wie politisch ist diese Macht inzwischen? Wo zeigt sie sich konkret im Alltag?
5: Ja, die Macht ist natürlich unmittelbar politisch und ich glaube, das wird uns auch dann gesellschaftlich sehr bewusst mittlerweile, weil es einfach sehr offenkundig ist. Wir sehen das natürlich mit Blick auf konkrete Figuren, etwa wie J.D. Vance, die von Tech-Oligarchen systematisch aufgebaut wurden, wie etwa von Peter Thiel in diesem Fall. Wir sehen aber natürlich auch, wie Tech-Oligarchen konkret politische Entscheidungen beeinflussen, wie sie auch Regierungspläne mit beeinflussen. Ich verweise zum Beispiel auf den AI Action Plan, der eigentlich spezifische Tech-Ideologien auch verkörpert, also zum Beispiel akzelerationistische Ideologien, also die Vorstellung etwa, dass man Technisierung möglichst unreguliert beschleunigen müsse. Das sieht man hier ganz konkret eben auch sozusagen in diesem Regierungsprogramm. Aber wir kennen natürlich auch die Anwendungen dieser entsprechenden Tech-Oligarchen oder auch von Big

0: Tech allgemein, aus unserem Alltag. Diese Plattformen und auch soziale Medien etwa rücken uns immer näher und werden immer stärker zu wesentlichen Infrastrukturen unserer sozialen Kommunikation. Und wir sehen das zum Beispiel auch mit Blick auf ChatGPT, wie durchdringend diese technischen Infrastrukturen teilweise sein können und wie rasant sie auch voranschreiten in der technischen Entwicklung.
1: Ja, dabei ist der Mensch ja so gebaut, dass wenn er etwas Praktisches bekommt, dass er eigentlich nicht groß drüber nachdenkt, was ist das jetzt, nicht? Also Sie sagen, das ist ja fast wie eine Infrastruktur, wie Strom oder Wasser. Da überlegen wir manchmal, sollen wir vielleicht den Anbieter wechseln, es wird ja doch zu teuer. Aber was da alles dahinter steht, das ist uns nicht immer so deutlich, wenn wir eine private Nachricht bekommen über WhatsApp. Wir wollen in der WhatsApp-Gruppe sein, wir wollen nicht zu Signal, weil das ist, sind vielleicht viele unserer Bekannten nicht drin. Also das hat ja was sehr... Ja, eigentlich was Unüberwindbares, sich da auch wirklich mit auseinanderzusetzen und sich immer wieder klarzumachen, dass das mächtige Konzerne sind, die dahinter stecken.
0: Ja, genau. Das ist auch Teil des Problems, dass diese Infrastrukturen eben sehr stark unser Verhalten prägen. Also, dass wir unterbewusst darauf angewiesen sind, dass wir sie auch unterbewusst benutzen und natürlich nicht wirklich darüber nachdenken, welche Ideologien zum Beispiel spezifische Infrastrukturen oder die Ausgestaltung spezifischer Infrastrukturen prägen. Und dahingehend ist es natürlich auch mal wichtig zu erwähnen, es gibt natürlich Alternativen, Sie haben das gerade angesprochen, etwa zu den plattformökonomisch organisierten Kanälen. Also es gibt natürlich Alternativen zu WhatsApp und so weiter. Aber das Problem ist dabei natürlich auch, dass das Gros der Gesellschaft zum Beispiel in diesem Fall immer noch über WhatsApp kommuniziert. Und natürlich ist es so, dass wir ja auch mit den Freundinnen kommunizieren möchten, die dann zum Beispiel auf WhatsApp noch sind. Und dementsprechend würde man sich natürlich auch selbst beschneiden, wenn man dann diese Infrastruktur nicht mehr benutzt. Und das ist natürlich ein großes Problem, das man auch als plattformökonomische Abhängigkeit bezeichnen kann, dass wir eben sozusagen abhängig sind von diesen auch plattformökonomisch organisierten, orchestrierten Infrastrukturen und es eben schwierig ist, auf Alternativen umzustellen.
1: Ja, zentral ist ja diese Idee von der Steuerung durch Feedback, ne? Also wir kommunizieren, kriegen was zurück. KI entwickelt sich ja teilweise, ChatGPT, zu einem guten Freund, der uns auch bei Problemen hilft. Sie haben das Buch geschrieben, Kybernetik und Kritik, und haben sich da auch mit dem Thema Kybernetik beschäftigt und sagen, das ist gar keine so neue Erfindung, was wir jetzt hier gerade erleben.
0: Ja, es ist tatsächlich so, man kann einige der Ursprünge der digitalisierten Gesellschaften und auch der technischen Strukturen der Gegenwart finden in den Anfängen der Kybernetik, also eine Wissenschaft, die sich in den 40er, 50er Jahren entwickelt hat und sich eben mit Problemen der Steuerung und der Regelung in technischen Systemen oder auch in Sozialsystemen beschäftigt hat. Und man findet da zum Beispiel die Ursprünge der sogenannten prädiktiven Analytik, also der Predictive Analytics. Also sozusagen die Grundlage der Verhaltensanalytik der Gegenwart auch, die wir aus dem Plattformkapitalismus kennen. Also der Versuch zum Beispiel, vergangene Daten über unser Verhalten zu nutzen, um zukünftiges Verhalten vorherzusagen. Da sind eben einige Grundlagen schon in der frühen Kybernetik zu finden, um nur ein Beispiel zu nennen.
1: Wie hat sich das dann weiterentwickelt?
0: Die Kybernetik selber war anfangs tatsächlich eine Wissenschaft, also unterschiedliche WissenschaftlerInnen kamen zusammen aus unterschiedlichen Disziplinen, um eine neue Beschreibungsform zu finden, um soziale, wie gesagt, und technologische Systeme neu zu beschreiben über solche Vokabeln wie Feedback, wie Information, wie Kommunikation, aber auch über Kontrolle. Und sie hat dann nachher einen sehr prägenden Einfluss gehabt auf entstehende neue Wissenschaftszweige, wie zum Beispiel auf die Informatik oder auch auf die Robotik. Und darüber hat sie natürlich einen unmittelbaren Einfluss auf die Geschichte der Computerisierung und damit eben auch auf die technologischen Geräte, die uns heutzutage umgeben. Und gleichermaßen hat sie aber auch einen kulturellen Einfluss gehabt auf die sogenannte Cyberkultur. Also das Cyber in Cyberkultur zum Beispiel verweist immer noch auf die kybernetischen Ursprünge. Und die Cyberkultur wiederum ist ganz wichtig, um die Emergenz, also die Entstehung des Silicon Valley etwa zu erklären und zu beschreiben. Und damit hat die Kybernetik eben auch einen direkten Einfluss auf die gegenwärtige digitale Ökonomie, also auf bestimmte Figuren auch, die damit verknüpft sind. Und es ist dahingehend eben auch überhaupt nicht überraschend, dass so Figuren wie Mark Zuckerberg etwa von Unternehmen als lernenden Organismen sprechen. Also auch das ist zum Beispiel eine Figur der Kybernetik zweiter Ordnung. Oder dass Elon Musk ganz spezifisch wieder von Menschen als Cyborg spricht oder auch von seiner Plattform X als kybernetischer Superintelligenz.
1: Jetzt haben Sie es schon beschrieben, da hat ja auch eine kulturelle Wandlung eingesetzt. Also vor 20 Jahren fand man das noch alles cool und hip, was da aus dem Silicon Valley kam. Die Personen waren irgendwie positiv besetzt. Jetzt natürlich auch vor dem Hintergrund der Trump-Regierung ist es eher so, dass man den Einfluss und die Macht sieht. Wann ist das gekippt?
0: Man kann einerseits diesen Wandel beschreiben. Also es ist natürlich in den letzten Monaten, Jahren passiert, dass sich diese Tech-Oligarchen immer stärker nach rechts bewegt haben. Allerdings kann man auch Kontinuitäten erkennen. Und da würde ich eben auch darauf verweisen, wenn man sich zum Beispiel mit den Ursprüngen des sogenannten Cyberspace beschäftigt, also den Beginn sozusagen des gegenwärtigen Internets, dann finden wir da schon stark rechte Ideologien, rechtslibertäre Ideologien einerseits, aber wir finden zum Beispiel auch eine stark maskulinistische Prägung der frühen Start-up-Kultur etwa der 80er und 90er Jahre. Also insofern gibt es eben auch Ähnlichkeiten und auch Kontinuitäten, die sich sozusagen durch die Entwicklung des Silicon Valley ziehen. Man sieht zum Beispiel auch mit Blick auf einzelne Figuren wie etwa Peter Thiel, dass er etwa schon in den 90er Jahren ein Buch publiziert hat, das ganz stark gegen Diversität wettert und das sozusagen dementsprechend auch einige Themen vorwegnimmt, die jetzt eben in der ja durchaus rechts zu nennenden Kultur des Silicon Valley gerade sehr en vogue sind.
1: Mhm. Kybernetik bedeutet ja eigentlich auch, ich gehe sozusagen in Verbindung mit diesen technischen Systemen, nicht? Also es entsteht sozusagen eine Rückkopplung und ich, ja, es ist tatsächlich mittlerweile ja fast eine Art Abhängigkeit, die entstanden ist. Und diese Daten werden wieder genutzt und wieder bekomme ich Angebote. Manchmal ärgert man sich dann, weil man Werbung bekommt, die man nicht haben will. Aber diesen Kreislauf oder diesen Prozess zu stoppen, ist ja eigentlich gar nicht vorgesehen.
0: Das ist eben ein zentrales Prinzip auch der Kybernetik, das Feedback, das ganz wichtig ist, glaube ich, um das auch zu begreifen und das auch gut erklärt, was Sie gerade schon angesprochen haben, nämlich, dass es sich zumindest teilweise um rekursive Systeme handelt, um zirkuläre Systeme, wenn wir uns das zum Beispiel vergegenwärtigen mit Blick auf die sogenannten sozialen Medien. Da geben wir ja beständig Feedback. Also wir geben Feedback in Form von Likes, in Form von Shares, in Form von Emoticons. Wir reagieren eigentlich permanent auf Posts, auf die Kommunikation untereinander. Aber das Feedback ist zum Beispiel auch ganz wichtig für Werbetreibende, zum Beispiel um zu wissen und Feedback darüber zu bekommen, wie eine spezifische Anzeige zum Beispiel performt hat. Und es gibt auch so eine Art Feedback zweiter Ordnung, also ein Feedback über die Feedbacks, ja, und das für die Plattformbetreiber selber dann en gros ganz wichtig ist, nämlich auch eine Art von Performance zu erhalten über die Gesamtperformance, also eine Art von Information zu erhalten über die Gesamtperformance der Anzeigen und auch der Player auf der spezifischen Plattform. Damit ist das Feedback eigentlich ein Medium des digitalen Kapitalismus und damit eben technisch ganz wichtig, auch um zu verstehen, wie diese kybernetische Operativität des digitalen Kapitalismus gerade so prozessiert.
1: Ja, wie das also funktioniert. Was würden Sie sagen, was für eine Art von Macht ist das? Das ist ja keine, im gewissen Sinne ist es eine politische Macht, aber diese Menschen werden nicht gewählt. Es ist keine demokratische Macht. Wir können nicht bestimmen, wie viel Daten von uns abgegriffen werden, es sei denn, wir machen einen Prozess durch, wo wir uns da richtig reinfuchsen und immer wieder nein und vielleicht und das nicht und so weiter über Cookies und so weiter. Also wie würde man das formulieren? Was ist das für eine Art von Macht?
0: Also ich würde sagen, es gibt unterschiedliche Machtformen, die da zusammenkommen. Wenn wir uns zum Beispiel mit Elon Musk beschäftigen, dann hat er beispielsweise konkrete Macht über die Infrastruktur, die Kommunikationsinfrastruktur X, die er ja aufgekauft hat und die er mittlerweile eben auch sehr stark für rechte Zwecke nutzt. Also es ist sozusagen tatsächlich auch eine autoritäre Instrumentalisierung von kybernetischen Infrastrukturen, die er da vornimmt. Das heißt, es ist auch eine Macht, die er hat über den Diskurs, indem er eben die Kommunikationskanäle dieser Plattform konkret für in diesem Fall rechte Zwecke bespielt. Also rechte Player zum Beispiel haben einen ganz starken Boost bekommen unter ihm. Er hat auch selber seine eigenen Posts stark beworben und stärker beworben. Das heißt also, wenn ich zum Beispiel auf X gehe, dann komme ich eigentlich als User mittlerweile gar nicht um Elon Musks Post umhin. Ich kann sie sozusagen nicht vermeiden. Sie werden mir zwangsläufig angezeigt, auch wenn ich ihm vielleicht nicht folge. Und Elon Musk ist natürlich mittlerweile auch ein Akteur, der stark verschwörungsideologischen Inhalten anhängt und diese auch verbreitet. Das darf man eben dabei nicht vergessen. Gleichermaßen haben diese Akteure, und auch da kann man sich wieder auf Elon Musk beziehen, auch eine geopolitische Macht, in Musks Fall zum Beispiel, über sein Satelliteninternet Starlink, über das er eben auch schon in vielerlei Hinsicht in geopolitische Konflikte eingegriffen hat. Und sie haben eben auch, und das würde ich auch tatsächlich so sagen, konkrete politische Macht eben über die Beziehung, die sie haben, in die gegenwärtige US-Administration etwa. Also es gibt eben unterschiedliche Machtformen, die hier zusammenkommen und die sich auch wechselseitig verstärken.
1: Jetzt ist ja die Frage, was kann ich da als Einzelner überhaupt tun? Also was bringen zum Beispiel die europäischen Gesetze, die es jetzt gibt? Was bringt meine Eigeninitiative? Ich kann natürlich bei X sagen, ich verlinke mich da nicht, ich bin da gar nicht da. Ne? Ich kann ja aus allem austreten. Auch Social Media muss ich ja nicht nutzen. Und trotzdem wird es ja schwierig, dem zu entgehen mittlerweile. Ne?
0: Genau, deshalb, wir hatten eben schon das kurz thematisiert. Es ist natürlich so, dass insbesondere, wenn ich als prekär beschäftigtes Subjekt etwa angewiesen bin auf diese Plattform, ja, denken wir zum Beispiel an JournalistInnen, denken wir an AkademikerInnen, die eben diese Infrastrukturen oder diese Kommunikationsstrukturen auch nutzen müssen, um zum Beispiel Artikel zu bewerben, um zum Beispiel wissenschaftliche Zeitschriftartikel zu bewerben, die sie gerade publiziert haben etwa. Und da gibt es natürlich auch noch weitere arbeitende Subjekte, die sozusagen als arbeitende Subjekte diese Plattform nutzen müssen. Da ist es natürlich so, dass es schon Abhängigkeiten gibt und dass es für die und den Einzelnen vielleicht auch gar nicht so leicht ist zu sagen, ich klinke mich da jetzt aus. Also man hat es eben schon auch mit einer Abhängigkeit zu tun in diesem Kontext. Es gibt natürlich unterschiedliche Weisen, dieser Macht etwas entgegenzuhalten. Wir haben, Sie hatten das angesprochen, natürlich rechtliche Frameworks. Die sind auch ganz wichtig. Das sind auch Errungenschaften. Das darf man nicht vergessen. Und es ist einerseits ganz wichtig, dass wir uns mit diesen rechtlichen Frameworks immer wieder beschäftigen, kritisch hinterfragen, wie wirksam sind die eigentlich? Sind die in der Lage, eben auf die entsprechenden digitalen Prozesse zu reagieren? Müssen wir sie vielleicht adaptiver gestalten? Müssen wir vielleicht nachjustieren? Und es ist auch ganz wichtig, dass wir immer schauen, dass wir diese entsprechend durchsetzen. Also wenn wir uns zum Beispiel mit X beschäftigen, dann ist es momentan so, dass Elon Musk systematisch den DSA, den Digital Services Act, verletzt hat und wir jetzt auch zu Recht tatsächlich darüber diskutieren, möglicherweise diese Plattform auch auszuschließen. Also X eben tatsächlich abzuschalten, europaweit. Und das wäre aus meiner Sicht ein ganz wichtiges Mittel, ein letztes Mittel, um eben sozusagen auch unsere europäische Souveränität zu behaupten in diesem Kontext. Ich glaube allerdings, dass wir auch von diesen gesetzlichen, rechtlichen Fragestellungen übergehen müssen auf die Frage, wie können wir eigentlich digitale Infrastrukturen grundlegend anders denken? Wie können wir auch Alternativen stärken? Also ich hatte das schon angedeutet, es gibt natürlich Alternativen, etwa Fediverse Strukturen, wie etwa Mastodon im Bereich der sozialen Medien. Und da wäre es aus meiner Sicht ganz wichtig, dass wir die noch stärker machen, dass wir die auch weiterentwickeln, auch kollektiv weiterentwickeln und eben wirklich versuchen, Ansätze zu entwickeln, wie wir diese Plattformen grundlegend demokratisieren können, um eben auch nicht immer rechtlich intervenieren zu müssen, sondern tatsächlich souverän werden in diesem Kontext.
1: Ja, da wäre eben auch die Frage, wie man sozusagen das Monopol der Amerikaner da brechen kann, ne? Da geht es auch um Know-how. Haben wir genug Leute, die diese Kompetenz haben? Haben wir genug Geld? Das ist ja ein weiteres Merkmal dieser Tech-Konzerne, das haben wir noch nicht ganz so besprochen, dass die ja wahnsinnig reich sind und damit natürlich auch Politik steuern können.
0: Genau, das kommt noch dazu. Natürlich eine weitere Machtform ist natürlich die, die sozusagen am offensichtlichsten ist, ist eben die ökonomische Machtform dieser Leute. Deshalb heißen sie auch zu Recht Tech-Oligarchen. Es ist natürlich ganz schwierig und da darf man sich keine Illusionen machen, diesen Akteuren etwas entgegenzusetzen. Wir sehen die unterschiedlichen Machtformen, die ich eben schon thematisiert hatte. Wir sehen, wie komplex diese Machtformen sind und wir sehen auch, wie komplex die unterschiedlichen Einflusslinien sind. Dennoch dürfen wir natürlich nicht ohnmächtig werden. oder das Gefühl haben, ohnmächtig zu sein in Angesicht dieser komplexen Machtstrukturen, sondern es ist ganz wichtig, dass wir uns immer wieder vor Augen führen, dass wir als Gesellschaften natürlich demokratisch handlungsfähig sind. Ja, wir sind in der Lage, rechtliche Antworten zu finden und müssen natürlich die existierenden rechtlichen Rahmenbedingungen noch verschärfen. Wir müssen sie überdenken. Und ich glaube, und das ist sozusagen der leise Optimismus, den ich mir vielleicht an dieser Stelle erlaube, dass wir vielleicht nie einen klareren gesellschaftlichen Konsens darüber hatten, dass diese Tech-Oligarchen ein Problem für unsere hiesigen Demokratien sind. Und ich glaube, mit diesem breiten gesellschaftlichen Konsens ist es einfacher, dieses Thema zumindest auch in der Breite zu diskutieren und auf dieser Basis mögliche Antworten zu finden.
1: Wenn wir uns die Technikgeschichte angucken, dann haben ja immer Systeme andere abgelöst, nicht? Also, was weiß ich, Telefon, Fernseher, Video, also jetzt sind wir beim Internet. Was meinen Sie, wo sind wir gerade? Also es gibt ja eine gewisse Prognosen, dass zum Beispiel Social Media schon den Höhepunkt überschritten hat und sich vielleicht auch wieder absenkt, weil viele Menschen merken, dass sozusagen die realen Erlebnisse doch auch viel wert sind. Mhm. Wenn Sie mal so Ihre kybernetische Brille aufsetzen, was meinen Sie, wie sieht die Zukunft aus?
0: Es ist natürlich immer schwer vorherzusehen, insbesondere weil wir im Bereich der Technikentwicklung auch mit sehr disruptiven Entwicklungen zu tun haben. Ich glaube, der Trend geht natürlich grundlegend in Richtung stärker invasiverer Technisierung. Also was wir zum Beispiel sehen, ist eine Zunahme schon seit einigen Jahren von sogenannten Wearable-Technologien, also Technologien wie etwa Fitness-Tracker, sogenannte Hearables und so weiter, die wir tatsächlich ganz eng am Körper tragen. Das wird sicherlich zunehmen. Und ich glaube auch, dass im Bereich von Sprachmodellen sehr viel passieren wird. Das sehen wir ja auch in der Gegenwart schon und haben das in den letzten Monaten vielfach gesehen. Und auch das wird eine weitere Herausforderung sein, auch wie wir demokratisch darauf antworten und auch institutionell darauf antworten werden. Ich hoffe doch, dass wir gute Antworten finden können.
1: Mhm. Bei Science Fiction sieht man immer diese Brillen. Und es gab ja irgendwann mal auch den Versuch dieser Google-Brille. Das hat sich aber offenbar nicht so richtig durchgesetzt, ne? Weil dass die Kommunikation natürlich auch arg verstört. Oder wie sehen Sie das?
0: Das Beispiel dieser Glasses war tatsächlich damals so, dass sich diese Glasses nicht durchgesetzt haben im ersten Versuch, was, glaube ich, vielfach darauf zurückzuführen war, dass die Technisierung einfach noch nicht fortgeschritten genug war und dass die gesellschaftliche Akzeptanz einfach noch nicht da war. Mittlerweile ist es allerdings schon so, dass zum Beispiel Facebook eine sehr erfolgreiche Smart Glass entwickelt hat in Kollaboration mit Ray-Ban, die wirklich beträchtliche Absatzzahlen hat. Also insofern ist es eben durchaus so, dass es Möglichkeiten gibt, eben Technisierung zu spezifischen Zeitpunkten dann doch durchzusetzen, obwohl vielleicht erste Versuche gescheitert sind. Auf der anderen Seite muss man aber auch sagen, dass es immer wieder Formen der Technisierung gibt, die eben schwierig sind, gesellschaftlich, gesamtgesellschaftlich zu verankern. Also ein Beispiel ist etwa das Metaversum, was ja jetzt sozusagen mehr oder weniger gescheitert ist, zumindest die Vision, die Mark Zuckerberg davon hatte. Das ist ein weiterer Versuch in der Geschichte der Durchsetzung der sogenannten Virtual Reality, der eben ja mittlerweile nicht wirklich zu den erfolgreichen Versuchen gezählt werden muss.
1: War das auch so eine Brille oder was ist das?
0: Unter anderem verknüpft mit einer Brille, genau. Also das Metaversum war eine Vision einer total immersiven digitalen Umwelt gewissermaßen, die eben zugänglich sein sollte, auch über so eine Brille, genau.
1: Kommen wir zu einem Bereich, der ja immer stark diskutiert wird, der Kinder- und Jugendschutz. Jetzt hat Australien ja Social Media für Jugendliche verboten. Ist das für Sie ein guter Einstieg oder macht man sich da vielleicht auch was vor?
0: Ja, das ist eine ganz schwierige Diskussion tatsächlich. Ich glaube, zunächst mal ist es ganz wichtig, dass wir gesellschaftlich dieses Signal senden, dass wir sagen, wir haben verstanden, soziale Medien sind nicht per se sozial, sie sind auch nicht per se demokratiefördernd, sie sind auch nicht per se emanzipativ. Das war ja ganz lange ein vorherrschendes Narrativ oder zumindest ein prägendes Narrativ, das auch zuweilen mit geframed wurde von den Tech-Konzernen selber, dass soziale Medien ja neue Formen der Vernetzung ermöglichen und so weiter. Und das ist natürlich etwas, was wir, glaube ich, gesellschaftlich lange zu naiv bejaht haben oder übernommen haben in gewisser Hinsicht. Jetzt ist die Frage bezüglich dieses Verbots allerdings in der Durchsetzung ein bisschen komplexer. Wir sehen im Kontext auch des Beispiels, was Sie schon genannt hatten, mit Blick auf Australien etwa, dass es offenbar gar nicht so schwierig ist, diese Verbote zu umgehen, also dass es eben leicht ist, zum Beispiel Fake-Accounts zu erstellen und so weiter und dass das eben durchaus auch gemacht wird. Also ist immer so ein bisschen die Frage, wie gut lässt sich das eigentlich durchsetzen und umsetzen, und auch da muss man sicherlich schauen, auch experimentell ein bisschen schauen, wie man das möglicherweise etwas adaptiv gestalten kann. Also das ist der eine Punkt. Der andere Punkt scheint mir aber auch zu sein, dass es natürlich nicht ein Problem ist, was sich nur auf eine Generation bezieht, sondern es ist ein generationenübergreifendes Problem, das wir haben. Es ist ein gesamtgesellschaftliches Problem. Und das erfordert aus meiner Sicht eben Lösungen, die eben auf diesen Themenpunkt verweisen, der alternativen digitalen Infrastrukturen, den ich eben schon angesprochen hatte. Ich glaube, ein Verbot oder zumindest diese Verbotsdiskussion ist gerade ganz wichtig, dass wir sie führen, weil sie eben eine Zunahme auch des Problembewusstseins anzeigt, gesamtgesellschaftlich, wie gesagt. Allerdings dürfen wir natürlich da nicht stehen bleiben, sondern wir müssen weiterhin darüber nachdenken, wie wir tatsächlich ganz grundlegende Alternativen zu diesen plattformökonomischen Infrastrukturen bereitstellen können.
1: Ja, und dazu kommt ja auch, mir kommt es manchmal ein bisschen vor wie so eine Kapitulation. Es gibt ja auch sowas wie Medienpädagogik oder Medienkompetenz, nicht? Also dass man tatsächlich Jugendlichen und Schülerinnen und Schülern auch beibringt, Quellen zu identifizieren und genauer hinzuschauen, was ihnen da angeboten wird.
0: Genau, das ist natürlich auch ganz wichtig, dass wir diese Kompetenzen in diesem Bereich stärken. Ich glaube allerdings auch, dass das nicht ausreichen wird. Also das Problem ist schon gravierender und ich halte es schon für wichtig, dass wir tatsächlich auch über Verbote nachdenken. Aber wie gesagt, das wird eben das Gesamtproblem nicht vollständig lösen, sondern wir müssen eben darüber nachdenken, wie können wir sozusagen auch gesamtgesellschaftlich Alternativen bereitstellen und über Alternativen nachdenken.
1: Zum Schluss, wenn wir jetzt mal 5 Jahre weiter gucken, was glauben Sie, wo sind wir dann gelandet?
0: Das ist auch eine ganz schwierige Frage, schwer zu prognostizieren. Um realistisch zu bleiben, befürchte ich tatsächlich, dass die Macht der Tech-Konzerne und auch der Tech-Oligarchen zunehmen wird und weiterhin zunehmen wird. Deshalb braucht es aus meiner Sicht gerade weiterhin eine gesellschaftliche Debatte darüber, eine kritische gesellschaftliche Debatte darüber, was wir dieser Macht entgegensetzen können. Und aus meiner Sicht braucht es eben auch eine politische Mobilisierung gegen die Gefahr des Technikfaschismus in der Gegenwart.
1: Das war Anna-Verena Nosthoff. Sie hat das Buch geschrieben, Kybernetik und Kritik, eine Theorie digitaler Regierungskunst, erschienen bei Surkamp. Mein Name ist Verena Gonsch. Ich wünsche Ihnen noch einen schönen Tag.
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1: Um 22 Uhr mit Martin Wilhelmi. Die USA hoffen auf die Hilfe von China, um den Konflikt mit dem Iran zu lösen. US-Präsident Trump sagte bei seinem Besuch in Peking, der chinesische Staatschef Xi habe seine Unterstützung angeboten. Aus der Nachrichtenredaktion Sebastian Segebade.
2: Trump sagte dem Sender Fox News, dass Xi sich dafür einsetzen will, dass wieder Öl- und Gastanker die Straße von Hormuz passieren können. Außerdem wolle China bis auf Weiteres dem Iran keine Waffen liefern. Auch Taiwan war Thema bei dem Treffen der beiden. Dabei hat Xi nach Angaben chinesischer Medien vor möglichen Konflikten gewarnt, sollten die USA die Sache im chinesischen Sinne schlecht handhaben. China betrachtet das unabhängige Taiwan als eigenes Staatsgebiet und droht immer wieder mit einer Übernahme. Die USA unterstützen bislang Taiwan sowohl diplomatisch als auch mit Waffen.
1: In Großbritannien verschärft sich die Regierungskrise. Gesundheitsminister Streeting reichte heute aus Protest gegen Premierminister Starmer seinen Rücktritt ein. Das teilte der 43-Jährige auf der Plattform X mit. Erwartet wird, dass Streeting sich mit dem Schritt als Kandidaten für den Vorsitz der Labour-Partei gegen den angeschlagenen Starmer in Stellung bringt. Gegen den Premierminister waren zuletzt immer wieder Rücktrittsforderungen laut geworden. Der Chef der US-Grenzschutzbehörde Michael Banks ist überraschend zurückgetreten. Einen Grund für den Schritt nannte die Behörde nicht. Trump hatte Banks im Januar vergangenen Jahres zum Chef der staatlichen Institution ernannt. Einem Insider zufolge galt er als Verbündeter der ehemaligen Heimatschutzministerin Noem, die Trump im März entlassen hatte. Die Personalwechsel fallen in eine Zeit, in der die öffentliche Zustimmung zu Trumps Einwanderungsstrategie sinkt. Die Frauen von Bayern München haben den DFB-Pokal gewonnen. Im Finale in Köln bezwangen sie den VfL Wolfsburg mit 4:0. Aus Köln Christian Schulze.
3: Es war letztlich eine einseitige Angelegenheit, dieses Traumfinale zwischen dem Rekordpokalsieger Wolfsburg und Titelverteidiger Bayern München. Vor über 46.000 Zuschauern in Köln setzte der deutsche Meister aus München seine Dominanz aus der Bundesliga auch im Pokal fort. Kurz vor der Pause gingen die Bayern durch einen von Stanway verwandelten Foulelfmeter nach Videobeweis in Führung. Und mit dem 1:0 im Rücken spielten im zweiten Durchgang nur noch die Münchnerinnen. In Wolfsburg flossen allen voran bei Alexandra Popp bittere Tränen. Die Kapitänin verabschiedet sich nach 14 Jahren ohne Titel zur Regionalligist Dortmund.
1: Das waren die Nachrichten. Das Wetter in Deutschland. In der Nacht meist trocken, von der Nordsee her Schauer, zum Teil auch neblig, bei Tiefsttemperaturen von 8 bis 0 Grad. Morgen gebietsweise Schauer, selten auch Gewitter, örtlich Sonne. Die Höchstwerte 9 Grad im Allgäu bis 17 Grad in der Lausitz. Am Samstag zum Teil heiter, ein paar Schauer in den Bergen Schnee, 9 bis 17. Am Sonntag überwiegend trocken, 13 bis 19 Grad. Es ist 22.03 Uhr.
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4: Vorsicht bitte auf der A5, Frankfurt Richtung Kassel. Zwischen Bad Homburger Kreuz und Friedberg sind Kinder auf der Fahrbahn. Vorsicht hier bitte in beiden Richtungen. Dann die A13 Schönefelder Kreuz Richtung Dresden ist zwischen Kittlitz und Karlau nach einem Autounfall gesperrt. Die A33 Bielefeld Richtung Brilon ist zwischen Steinhagen und Bielefeld Zentrum nach einem PKW-Brand gesperrt. Die A40 Essen Richtung Duisburg ist zwischen Kreuz Kaiserberg und Kreuz Duisburg wegen Brückenarbeiten bis Dienstag früh gesperrt. Die A67 Darmstadt Richtung Mannheim zwischen Lorsch und dem Firnheimer Dreieck haben wir eine Sperrung wegen Bauarbeiten das ganze Wochenende über. Also bis Montag früh. Die Umleitung geht ab dem Darmstädter Kreuz über die parallel verlaufende A5. Und last but not least die B19 Schwäbisch Hall Richtung Bad Mergentheim ist in Höhe Kupferzell nach einem Unfall gesperrt. Gute Fahrt, kommen Sie gut an.
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4: An ihrem Feiertag, die kommt von NDR Info. Ich bin Milad Kupay, herzlich willkommen. Jubelnde Kinder mit Fähnchen, strammstehende Soldaten, historische Kulissen, etwa vor der großen Halle des Volkes, Xi und Trump davor auf dem roten Teppich. Da geht es um den Staatsbesuch des US-Präsidenten in China. Bevor wir da aber weitermachen, hier nochmal eine Gefahrenmeldung. Vorsicht bitte in beiden Richtungen auf der A21 Bagdeheide Richtung Kiel. Zwischen Schwissel und Bad Segeberg Süd werden Gegenstände auf die Fahrbahn geworfen. Und Vorsicht bitte nochmal auf der A5 Frankfurt Richtung Kassel. Zwischen Bad Homburger Kreuz und Friedberg sind Kinder auf der Fahrbahn. Vorsicht bitte in beiden Richtungen. So, zurück zur ARD-Infonacht mit unserem Schwerpunktthema. Beim Empfang des US-Präsidenten Donald Trump bei seinem Amtskollegen Xi Jinping in China wird offensiv Freundschaft demonstriert. Auf der Liste der Themen für diesen Besuch geht es jedoch um die ganz großen Fragen. Krieg und Frieden in gleich mehreren Regionen der Welt. Der künftige Handel zwischen den beiden Wirtschaftsriesen inmitten des Zollstreits ist auch Thema. Die Kameras der Welt richten sich also auf die beiden Staatsmänner. Unsere Washington-Korrespondentin Nina Barth ist in Peking mit dabei. NDR-Kollege Sebastian Ottowitz hat sie gefragt. Auf den ersten Blick ist das doch ein Besuch ganz nach dem Geschmack von Donald Trump. Sieht er das auch so?
5: Ja, also zumindest der Empfang, der war ganz sicher nach seinem Geschmack, viel Pomp. Das gefällt Donald Trump, und der chinesische Staats- und Parteichef Xi Jinping hat Trump auch in den Himmelstempel eingeladen. Das gilt als besondere Ehre. Also das hat Donald Trump auf jeden Fall gefallen. China ist großartig, hat er gesagt. Aber wie zufrieden er tatsächlich mit dem Gespräch, das sie hatten, ist, das ist schwer zu sagen. Er wird es auf jeden Fall als Erfolg verkaufen. Er will zu Hause punkten. Aber wir wissen noch nicht, was denn eigentlich konkret beschlossen worden ist.
6: Was wir aber wissen, ist, dass schwierige Fragen auch angesprochen wurden und auch werden bei diesem Besuch, etwa die für China so wichtige Taiwan-Frage. Und da hat der Staats- und Parteichef Xi eine bemerkenswerte Aussage getroffen. Ich zitiere mal: Wenn die Taiwan-Frage falsch gehandhabt werde, könnten China und die USA aneinander geraten oder sogar in einen Konflikt geraten. Muss man das als Drohung interpretieren?
5: Ja, das ist eine Drohung, oder zumindest ist es auch ein klares Signal, was China von den USA will, nämlich, dass die USA ihre Unterstützung für Taiwan aufgeben oder zumindest einschränken. Und da geht's in allererster Linie mal um ein Militärpaket. Das hat der Kongress im Dezember beschlossen. 11 Milliarden Dollar umfasst das. Das ist das bisher größte Paket für Taiwan. Und für China ist das ein Affront. Und Xi wird auf Donald Trump einwirken, dass dieses Paket doch nicht zustande kommt oder nicht umgesetzt wird. Denn bisher ist es noch nicht umgesetzt. Donald Trump hat vor diesem Treffen auch gesagt, ja, darüber werden sie reden.
6: Und wie hat Trump dann jetzt nach dieser Drohung des chinesischen Staats- und Parteichefs reagiert? Hat er irgendwie Andeutungen gemacht, dass es vielleicht weniger Unterstützung für Taiwan geben könnte?
5: Wir haben noch kein offizielles Statement von Donald Trump gehört. Er hat hier in Peking beim Staatsbankett gesprochen, aber da hat er Taiwan nicht erwähnt. Wir wissen also nicht, was da genau gesprochen wurde, auch nicht, wie Trump sich positioniert hat. Aber in Taiwan ist natürlich die Sorge groß, dass Trump die Unterstützung der USA einschränkt. Und diese Sorge besteht zu Recht.
6: Weil Trump vielleicht ja auch Zusagen machen muss, um Xi dazu zu bringen, auf den Iran wiederum einzuwirken, weil da braucht Trump ja dringend Erfolge.
5: Ja, das ist genau der Punkt. Wie weit ist Donald Trump bereit zu gehen? Und das ist auch die Befürchtung, die in den USA manche Demokraten vor der Reise geäußert haben, dass Trump Xi Jinping zu große Zugeständnisse machen könnte. Und gerade was den Iran angeht, da ist es natürlich schon so, das ist ein wichtiges Thema für Donald Trump. Er möchte Xi Jinping dazu bewegen, dass der seinen Einfluss auf Iran geltend macht und den Druck auf den Iran erhöht, einem Abkommen zuzustimmen, und zwar einem Abkommen, das für die USA akzeptabel ist.
6: Es geht also bei diesem Treffen auch um Krieg und Frieden. Ich habe es gesagt, um die großen Fragen. Dazu gehört natürlich aber auch die Wirtschaft, der Handel. Und da gab es, so habe ich das zumindest gesehen, zufriedene Gesichter bei der Wirtschaftsdelegation, die Donald Trump in China begleitet. Inwieweit sind denn in Sachen Handel beide Seiten aufeinander zugegangen?
5: Also Elon Musk, der Tesla-Chef, der hat gesagt, das war großartig. Auch der Nvidia-Chef und Tim Cook von Apple haben gesagt, tolles Treffen. Aber auch da gibt's noch keine konkreten Ergebnisse. Aber Xi hat den Wirtschaftsbossen einen besseren Zugang zum chinesischen Markt versprochen. Und es soll wohl auch der Verkauf von Boeing-Maschinen an China beschlossen werden.
6: Ist das etwas, womit Donald Trump zu Hause innenpolitisch punkten kann? Weil das muss er ja.
5: Ja, das wird er auf jeden Fall versuchen. Und es ist auch wahrscheinlich, dass sich China bereit erklärt, noch mehr landwirtschaftliche Produkte aus den USA zu kaufen. Da geht es zum Beispiel um Sojabohnen oder Rindfleisch. Damit kann Donald Trump auf jeden Fall punkten. Und sie werden, davon können wir sicher ausgehen, ihren Handelsfrieden verlängern. Den haben die USA und China ja im Herbst bei ihrem Treffen in Südkorea vereinbart. Dieser Handelsfrieden sollte ein Jahr gelten und wahrscheinlich wird der verlängert. Und das ist auch was, was Donald Trump als Erfolg verkaufen wird in der Heimat.
4: Das waren Informationen und Einschätzungen unserer Washington-Korrespondentin Nina Barth zu dem Besuch des US-Präsidenten bei seinem Amtskollegen Xi Jinping in China, was derzeit ja im Fokus des Weltgeschehens steht. Wie muss man diese hochrangige Begegnung, dieses Aufeinandertreffen von mächtigen Rivalen einordnen? Mein Kollege Dirk Leukroth hat darüber auch mit Eberhard Sandschneider gesprochen, Politikwissenschaftler und Ostasien-Experte von der FU Berlin. Und er forscht zu Chinas Außenpolitik und internationalen Beziehungen. Xi Jinping betonte, dass die USA und China Partner statt Rivalen sein sollten. Wie glaubwürdig klingt das?
7: Naja, das sind große Worte, das ist die Ankündigung, das ist auch der typische Sprachstil zum Teil von Donald Trump, der gerne mit solchen Superlativen redet. Am Ende wird man sehen müssen, was konkret herauskommt, ob die beiden sich tatsächlich an entscheidenden Punkten treffen. Worte allein genügen da natürlich nicht.
8: In China wird ja immer wieder betont, dass man nicht sein Gesicht verlieren darf bei solchen Verhandlungen. Mhm. Bei wem droht denn das bei diesem Treffen eher, Ihrer Meinung nach?
7: Ach, das werden die diplomatisch wahrscheinlich schon hinbekommen. Aber es ist natürlich klar, dass Donald Trump ganz gezielt mit Erwartungen, insbesondere in der Iran-Frage, nach China gekommen ist. Mit Erwartungen auch in seiner Delegation, was die Geschäftsmöglichkeiten in China angeht. An der Stelle wird der zeremonielle Akt sicherlich funktionieren. Ob der inhaltliche Akt dann auch so funktioniert, das werden wir erst nachher sehen.
8: Wirtschaftlich betrachtet sind ja beide Volkswirtschaften gegenseitig voneinander abhängig. Die Amerikaner wollen Sojabohnen und Boeing-Flugzeuge verkaufen. Mhm. Chinas Wirtschaft ist extrem exportabhängig, wird aber durch Trumps Politik ausgebremst. Wo schmerzt denn der Zollstreit am meisten?
7: Naja, der ist für China natürlich genauso problematisch wie beispielsweise für uns in Europa. Es schränkt die Handelsmöglichkeiten ein. Chinas Wirtschaft orientiert sich immer stärker nach außen. Wir dürfen nicht vergessen, China hat die Position, die Deutschland auch einmal hatte, nämlich Exportweltmeister zu sein. Insofern ist China sehr davon abhängig, dass Donald Trump mindestens eine gemäßigte Zollpolitik betreibt. Und umgekehrt ist das Interesse des Landes an fortgeschrittener Technologie, denken Sie an Chips und Halbleiter, natürlich auch entsprechend groß. Und Sie sagen zu Recht, die sind gegenseitig abhängig. Das ist etwas, was in unserer Abhängigkeitsdiskussion meistens zu kurz kommt. Solche Abhängigkeiten sind immer gegenseitig. Wenn es einer Seite wehtut, tut es der anderen Seite auch weh.
8: Sie haben die Zukunftstechnologie KI schon so angedeutet. Wie kann man da übereinkommen in dieser Angelegenheit?
7: Ja, das ist natürlich eine schwierige Streitfrage, weil der bisherige Ansatz von Donald Trump war, zu verhindern, dass China mit modernster Technologie aus dem Westen versorgt wird, um den schnellen Aufstieg des Landes möglichst zumindest auszubremsen, wenn nicht zu verhindern. Aber ganz offensichtlich haben seine Tech-Freunde, so nennen wir sie mal, dafür gesorgt, dass ihm deutlich wird, der chinesische Markt ist auch für die amerikanischen Technologiefirmen so interessant, weil er so groß ist und ein möglicher Wettbewerber ist, dass man Wege finden muss, die Zusammenarbeit zu organisieren und nicht nur konfrontatorisch vorzugehen.
8: Wirtschaftsinteressen sind das eine, Geopolitik das andere. China zeigt sich ja schon länger verärgert über US-Pläne, Waffen an Taiwan zu verkaufen. Diese Insel betrachtete China ja als Teil ihres eigenen Territoriums. Könnte das zum Knackpunkt der, sagen wir mal, betonten Harmonie werden?
7: Das ist zumindest ein ganz zentraler Punkt und übrigens nicht nur für China und die USA, sondern vor allem für die Menschen in Taiwan. Die schauen mit Argusaugen hin, was da passiert, ob der amerikanische Präsident tatsächlich bereit ist, den Preis zu zahlen für seine Interessen, für seine Wirtschaftsinteressen, die Sicherheitsinteressen Taiwans preiszugeben. Das ist eine der aktuellen Fragen, die man vielleicht tatsächlich auch nicht übertreiben sollte, denn die taiwanesischen Waffeneinkäufer sind ja nicht nur auf dem amerikanischen Markt unterwegs und selbst wenn Donald Trump jetzt symbolisch symbolisch oder tatsächlich auf diese Waffenkäufe verzichten sollte, dann heißt das nicht, dass Taiwan diese Waffen nicht bekommen kann. Es gibt Umwege, es gibt Drittmärkte, aber natürlich ist es ein symbolischer Schlag ins Kontor für Taiwan, wenn der amerikanische Präsident praktisch offiziell die Schutzmachtfunktion, die die USA bislang oder seit 1979 bereits haben, aufgibt. Das ist, glaube ich, ein Preis, den Donald Trump nicht zahlen kann. Das würde auch der amerikanische Kongress nicht ohne weiteres tolerieren. Er kann es sich auch innenpolitisch nicht leisten, als der Präsident nach Hause zu kommen, der Taiwan aufgegeben hat. Man darf nicht vergessen, diese Reise ist für Trump inhaltlich und symbolisch auch deshalb wichtig, weil er in einer schwierigen Zwischenwahlsituation steckt, wo alle die Niederlage seiner Partei voraussagen. Mit einem solchen Ergebnis nach Hause zu kommen, wäre wahrscheinlich verheerend für seinen Wahlerfolg.
4: Sagt Eberhard Sandschneider, Politikwissenschaftler und Ostasien-Experte von der FU Berlin.
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4: Bis 1945 lebten sie in den Randgebieten Böhmens, Mährens und im heutigen Tschechien, die Sudetendeutschen. Eine Bevölkerungsgruppe, die während der NS-Schreckensherrschaft vertrieben und enteignet wurde. 81 Jahre später sollte ihr traditionelles Pfingsttreffen zum ersten Mal in der alten Heimat stattfinden. Doch in Tschechien kommt dieser Schritt bei einigen nicht gut an. Die Sudetendeutschen würden alte Wunden aufreißen und die Nachkriegsordnung in Frage stellen. So sehen das die mitregierenden Rechtsnationalen in Prag. Sie haben eine Resolution im Parlament durchgebracht, die das Treffen in Brünn verurteilt. Und auch mit den Stimmen der populistischen Partei von Premier Babiš.
9: Der tschechische Parlamentspräsident ist am Ziel. Tomio Okamura, Rechtsaußenpolitiker mit japanischen Wurzeln und guten Beziehungen zur AfD, seit Dezember im dritthöchsten Amt des Staates, kann verkünden, dass seine Erklärung angenommen wurde. Von 77 anwesenden Abgeordneten stimmen 73 dafür, den ersten Sudetendeutschen Tag in Tschechien abzulehnen und die deutsch-tschechischen Organisatoren aufzufordern, die Veranstaltung abzusagen. Okamura hatte den Vorstoß vergangene Woche überraschend eingebracht. Die Abgeordnetenkammer äußert ihre Unzufriedenheit mit der Durchführung der 76. Versammlung der sudetendeutschen Landsmannschaft in Bezug auf den historischen Kontext und die Tatsache, dass es in einem Teil dieses Umfelds schon lange Einstellungen gibt, die die Nachkriegsordnung in Frage stellen. Der Vertriebenenverband hat allerdings 2015 in seiner Satzung auf die Forderung nach Wiedergewinnung der Heimat und Rückgabe beschlagnahmten Eigentums verzichtet. Seit Jahren pflegt der aktuelle Vorsitzende Bernd Posselt enge Beziehungen nach Tschechien. Die konservativ-liberalen Oppositionsparteien in Prag boykottierten geschlossen die Abstimmung. Sie wollten sich nicht an dieser, Zitat, Schande beteiligen. Das Treffen, das in wenigen Tagen in Brünn stattfinden soll, ist ein kleines Kapitel in einer endlos langen Geschichte der Versöhnung. Ich halte es für positiv und potenziell vielversprechend. So Hayato Okamura von den Christdemokraten, der Bruder des nationalistischen Parlamentspräsidenten. Premier Andrej Babiš erklärte das Sudetentreffen in Tschechien zunächst zu einer Bürgerinitiative, mit der sich seine Regierung nicht befasst habe. Auch noch im Februar bei seinem Besuch in München neben dem bayerischen Ministerpräsidenten Markus Söder, der auch in Brünn sprechen wird. Inzwischen klingt der Populist Babiš anders. Es gibt in Tschechien noch die Generation von Menschen, die damit nicht ihren Frieden gemacht hat. Wir hoffen, dass das nicht wieder zu Konflikten führt. Ich glaube, es ist nicht glücklich, das in Tschechien stattfinden zu lassen. Und wir als Regierung werden daran auch sicher nicht teilnehmen. Beobachter halten den Parlamentsbeschluss gegen den Sudetendeutschen Tag für ein Signal ans tschechische Publikum, besonders an nationalistische Wählergruppen. Der rechte Koalitionspartner habe bisher wenig von seinem Programm umsetzen können. Wer in Tschechien nicht weiter wisse, bringe die Sudetendeutschen ins Spiel, schon sei Aufmerksamkeit garantiert, meint Deutschland-Expertin Susanna Liszowa von der Prager Karls-Universität.
10: Das ist eher eine überschaubare, aber sehr laute Gruppe, die eine Kampagne betreibt gegen diese Veranstaltung. Dass es extreme Parteien gibt, die sich gegen diese Veranstaltung stellen, ist keine Überraschung. Aber ich würde schon erwarten, dass Regierungsvertreter sich eher für die Versöhnung zwischen den beiden Völkern einsetzen. Das passiert leider in dieser Situation nicht.
4: Marianne Allweis war das mit einem Bericht aus Prag. Es ist gut eine Woche her, da waren in Lettland wieder einmal zwei Drohnen abgestürzt. Eine traf ein Öllager im Osten des Landes. Davor gab es ja schon mal Ende März einen Absturz im Land. Diese Vorfälle, die haben einen politischen Streit in Lettland ausgelöst. Nun ist die Ministerpräsidentin Evika Silina zurückgetreten. Schon gestern war in Lettland die Regierungskoalition zerbrochen. Jana Sindram berichtet.
11: Lettlands Regierungschefin gab ihren Rücktritt bei einer Pressekonferenz in Riga bekannt. Wenige Stunden zuvor hatten die linksgerichteten Progressiven die Dreierkoalition mit Evika Silinjas Liberal-Konservativen und einer weiteren Partei aufgekündigt, aus Protest gegen die Entlassung ihres Verteidigungsministers Andris Puz. Silinjas Regierung hatte daraufhin keine Mehrheit mehr im Parlament. Deshalb gebe ich bekannt, dass ich als Ministerpräsidentin zurücktrete. Das ist keine leichte Entscheidung, aber die richtige in dieser Situation. Spruz hatte sein Amt auf Druck Silinjas niedergelegt, nachdem vergangene Woche erneut Drohnen in den lettischen Luftraum eingedrungen waren. Sie kamen vermutlich aus der Ukraine und sollten wohl eigentlich Ziele in Russland treffen. Zwei der Drohnen stürzten auf ein Öllager. Größere Schäden oder Verletzte gab es nicht. Viele Menschen in der Grenzregion zu Russland wurden aber offenbar zu spät per Handy gewarnt. Unter anderem deshalb hatte Silinja Spruts Umgang mit den Drohnen scharf kritisiert und wollte den frei gewordenen Posten mit einem Militäroberst besetzen, statt erneut mit einem Vertreter der Progressiven. Ihrem ehemaligen Koalitionspartner machte sie in ihrer Rücktrittsrede schwere Vorwürfe. Die Menschen in Lettland haben das Beste verdient, was der Staat zu bieten hat. Anstatt gemeinsam an einer Stärkung unserer Sicherheit zu arbeiten, hat sich die Führung der Progressiven entschieden, sich aus der politischen Verantwortung zu ziehen. Das ist für mich inakzeptabel. Der Fraktionsvorsitzende der Progressiven, Andris Šuvajas, gab die Kritik umgehend zurück. Evika Silinja hat heute den einzig richtigen Schritt getan, indem sie ihren Rücktritt angekündigt hat. Dass sie es nicht unterlassen konnte, anderen und vor allem den Progressiven die Schuld zu geben, ist meiner Meinung nach ziemlich bezeichnend. Morgen will sich der lettische Präsident Edgars Rinkevičs nun mit allen im Parlament vertretenen Parteien treffen. Er ist laut Verfassung damit beauftragt, einen neuen Regierungschef oder eine neue Regierungschefin zu ernennen. Die nächste reguläre Parlamentswahl in dem baltischen EU-Land ist für Oktober geplant.
4: Ein russischer Zerstörer hat vor der deutschen Ostseeküste Position bezogen. Und das ist nicht das erste Mal, dass die russische Marine hier Flagge zeigt. Die deutsche Marine, die Bundespolizei und die NATO, die beobachten diese Aktivitäten ganz aufmerksam. Wie schätzen die Bundesregierung und Experten die Lage ein? Wie groß ist hier die Eskalationsgefahr? Christina Nagel mit den Einzelheiten.
12: Die Severomorsk hat vor Fehmarn Position bezogen. Der Zerstörer gehört zur russischen Nordmeerflotte, ein über 160 Meter langes Kriegsschiff, das auf U-Boot-Abwehr spezialisiert ist. Es ist nicht das erste Schiff der russischen Marine, das vor der deutschen Ostseeküste Flagge zeigt, aber eines, das allein aufgrund seiner Größe und Bewaffnung auffällt. Grund zur Beunruhigung bestehe aber nicht, meint der Sprecher des Verteidigungsministeriums Mitko Müller.
13: Aktuell sehen wir nur Normverhalten.
12: Aber auch wenn sich das Kriegsschiff an allgemeine Regeln hält.
13: Wir haben dort natürlich Fühlung, so will ich es mal sagen, in der Marinesprache.
12: Heißt, der russische Zerstörer wird genau beobachtet. Von einem ständigen NATO-Marineverband, dessen Flaggschiff aktuell die deutsche Fregatte Sachsen ist. Auch die Bundespolizei ist eingebunden. Sie ist als Teil der Küstenwache für die deutschen Gewässer verantwortlich und für jene Zone, für die Deutschland spezielle Rechte hat, die sogenannte ausschließliche Wirtschaftszone. Solange sich die russische Marine außerhalb der deutschen Hoheitsgewässer aufhalte, sei das durch internationales Seerecht gedeckt, bestätigt Moritz Brake, Experte für maritime Sicherheit, der unter anderem für ein Forschungszentrum der Universität Bonn tätig ist. Grundsätzlich hätten auch Kriegsschiffe das Recht auf friedliche Durchfahrt der Ostsee.
14: Aber das ist eben genau der Punkt. Inwieweit sind diese Schiffe friedlich unterwegs, wenn die Kommunikation dazu so ist, wie sie ist? und sich gegen die rechtsstaatlichen Kontrollen wendet, die wir in Europa anwenden, um ja, seeuntüchtige Schiffe, Schiffe, die Umweltgefahren darstellen oder eben auch Sanktionen unterlaufen, Gefahren für den Seeverkehr darstellen, dann auch zu inspizieren und im Zweifel festzusetzen.
12: Es sei ein Einschüchterungsversuch, eine klare Drohung, die Schiffe der Schattenflotte, mit denen Russland Ölsanktionen umgeht, nicht anzutasten, meint Brake. Der Sonderbeauftragte des russischen Außenministeriums, Artjom Bulatov, hatte Anfang des Monats klargestellt, dass eine Reihe von Optionen geprüft würde, um den physischen Schutz der eigenen Handelsflotte sicherzustellen. Auch mit Hilfe der russischen Marine. Wie weit Russland dabei bereit ist zu gehen, blieb offen. Es als militärische Muskelspielchen abzutun, wäre allerdings ein Fehler, meint Brake, der auch Unternehmen und Behörden in Fragen maritimer Sicherheit berät. Die Erfahrung habe gezeigt,
14: dass die Gegenseite mit militärischen Mitteln eskalationsbereit ist. Und zwar konstant, seit Jahren.
12: Aus Brakes Sicht wäre es deshalb wichtig und sinnvoll, maritime Interessen als nationale Sicherheitsinteressen zu definieren und den Verteidigungsfall damit zu verknüpfen.
4: Sport. In Köln haben sich die Fußballfrauen des FC Bayern München heute den zweiten Titel dieser Saison gesichert. Moritz Knorr aus unserer Sportredaktion.
15: Und das ungefährdet. Gegen den VfL Wolfsburg setzten sich die Münchnerinnen im Finale des DFB-Pokals souverän mit 4:0 durch und dürfen sich damit über die Titelverteidigung freuen. Ohne Happy End bleibt damit die Zeit von Stürmerin Alexandra Popp bei den Wolfsburgerinnen. Die Kapitänin verlässt Wolfsburg im Sommer nach 14 Jahren. Christian Schulze über ungewohnte Gefühle.
3: Dieses Gefühl hat sie bisher nicht gekannt. Im Anschluss an ihr 14. DFB-Pokalfinale flossen bei Alexandra Popp bittere Tränen. Erstmals musste sie sich die Silbermedaille umhängen lassen. Der Traum vom märchenhaften Abschied nach 14 Jahren Wolfsburg ist für Popp durch die 0:4-Niederlage gegen Bayern München je geplatzt.
16: Ja, natürlich bin ich extrem enttäuscht und gleichzeitig auch traurig. Ich habe es mir natürlich anders vorgestellt, ein schöneres Happy End. Aber man muss am Ende nahtlos anerkennen, dass es verdient an die Bayern ging.
3: Eine Halbzeit lang konnte Wolfsburg mithalten, ohne allerdings wirklich zu klaren Torchancen zu kommen. Kurz vor der Pause gingen die Bayern durch Stanway per Foulelfmeter nach Videobeweis in Führung. Den zweiten Durchgang dominierten die Münchnerinnen schließlich. Harder nach einer Stunde, Tanigawa und Caruso sorgten für den deutlichen 4:0 Endstand.
17: Wir füllen immer Anspielstationen, haben ein sehr gutes Passspiel. Sieht sehr dominant aus und das haben wir oft gezeigt. Aber es war auch wichtig, dass wir die erste Halbzeit, finde ich, haben wir es noch nicht so gut gemacht, aber gerade in der zweiten Halbzeit dann auch gezeigt haben, was wir können. Und es war am Ende auch ein verdienter Sieg.
3: Sprach Linda Dallmann und zog ab zur Double-Party der Bayern. Dem vierten Meistertitel in Folge haben die Münchnerinnen ihren zweiten Pokaltriumph in Serie folgen lassen. Und so verließ Alexandra Popp Köln erstmals ohne die Trophäe.
15: Von einer Trophäe ist die Männermannschaft des VfL Wolfsburg in dieser Saison ganz weit entfernt. Die Niedersachsen lagen über weite Strecken der Rückrunde auf einem Abstiegsplatz. Am letzten Spieltag ist es aber durchaus realistisch, dass die Wölfe den Worst Case Direktabstieg doch noch abwenden. Unter Trainer Dieter Hecking hat sich der VfL zumindest mal auf den Relegationsplatz 16 hochgearbeitet. Das aber auch nur wegen des besseren Torverhältnisses im Vergleich zur Konkurrenz aus Heidenheim und vom FC St. Pauli. Alle drei Mannschaften sind punktgleich. Das ist historisch vor dem letzten Spieltag. Und am Samstag kommt es dann zum großen Showdown. Dann tritt Wolfsburg auswärts bei St. Pauli an. Bei Trainer Hecking herrscht aber Optimismus.
18: Ich weiß, wie schwer das wird am Samstag. Aber trotzdem habe ich das Gefühl, dass meine Mannschaft zum richtigen Zeitpunkt da ist. Und das muss sie jetzt beweisen. Und da werden wir ihr bei helfen. Da werden wir versuchen, einen guten Plan an die Hand zu geben, wie wir es versuchen umzusetzen.
15: Alle Infos rund um dieses Herzschlagfinale in der Fußball-Bundesliga finden Sie online unter sportschau.de oder in der Sportschau-App. Und dann wollen wir noch in die Basketball-Bundesliga schauen. Dort steht das 8. und damit letzte Playoff-Team fest. Die Gladiators Trier bezwangen die Rostock Seawolves und stehen damit jetzt im Viertelfinale gegen Bayern München. Marc Steffgen.
19: Für die Gladiators aus Trier geht eine hervorragende Saison damit in die Verlängerung. Die Trierer haben es nach 22 Jahren wieder in die Playoffs geschafft und das als Aufsteiger. Das Play-In-Duell gegen die Rostock Seawolves war lange die erwartet spannende Partie. Obwohl beide Mannschaften zuletzt 4 Spiele in 7 Tagen absolviert hatten, war die Partie über weite Strecken auf hohem Niveau. Keine Mannschaft konnte sich einen deutlichen Vorsprung herausarbeiten. Ausgerechnet im Schlussviertel häuften sich bei den Rostockern die Fehler. Trier nutzte die Schwächephase angetrieben von 5.400 Fans gnadenlos aus. Für Rostock ist die Saison vorbei. Trier kann sich auf mindestens 3 Spiele gegen den amtierenden deutschen Meister freuen.
15: Und die Playoffs, die starten dann am Samstag.
4: Soweit der Sport mit Moritz Knorr und Achtung. Vorsicht bitte, ein Falschfahrer auf der A8 Karlsruhe Richtung Neunkirchen zwischen Pirmasens und Pirmasens-Winzeln. Hier ist ein Falschfahrer entgegen. Vorsicht bitte in beiden Richtungen.

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1: Um 22.30 Uhr mit Martin Wilhelmi.

0: Premier steht seit der Niederlage seiner Partei in der vergangenen Woche massiv unter Druck. Labour hatte bei den Kommunalwahlen in England und den Regionalwahlen in Wales und Schottland desaströse Ergebnisse eingefahren. Profitieren konnten davon vor allem die Rechtspopulisten der Partei Reform UK.
1: China will sich laut US-Präsident Trump für eine Öffnung der Straße von Hormuz für Öl- und Gastransporte einsetzen. Trump sagte in einem Interview mit dem US-Sender Fox News, der chinesische Staatschef Xi habe ihm mit Blick auf die Meerenge gesagt, er werde gerne helfen. Darüber hinaus habe ihm Xi zugesagt, Iran keine Waffen zur Verfügung zu stellen. Die Meerenge wird seit Beginn des Iran-Kriegs Ende Februar von Teheran weitgehend blockiert. In der Folge schossen die Energiepreise weltweit in die Höhe. Der frühere Präsident der Europäischen Zentralbank Draghi ist in Aachen mit dem Karlspreis ausgezeichnet worden. Der 78-Jährige erhält den Preis für sein Lebenswerk und seine Verdienste um Europa. Bundeskanzler Merz erinnerte in seiner Laudatio daran, dass Draghi die Eurozone während der Finanzkrise stabilisiert hat. Der Euro sei auch dank Draghi heute eine stabile Währung. Der internationale Karlspreis zu Aachen gilt als älteste und wichtigste Auszeichnung für Verdienste um Völkerverständigung und die europäische Einigung. Bundespräsident Steinmeier hat auf dem Katholikentag in Würzburg vor einem Rückgang des ehrenamtlichen Engagements gewarnt. Ohne das Ehrenamt wäre die Gesellschaft kälter und ärmer und dies wäre auch eine Gefahr für die Demokratie, sagte Steinmeier auf einem Podium des Christentreffens. Der Bundespräsident hatte jüngst die Kampagne zu seiner Initiative Der Ehrentag gestartet. Unter seiner Schirmherrschaft soll der Geburtstag des Grundgesetzes am 23. Mai erstmals als deutschlandweiter Mitmachtag gewürdigt werden. Das Wetter in Deutschland. In der Nacht meist trocken, von der Nordsee her Schauer, zum Teil neblig, bei Tiefstemperaturen von 8 bis 0 Grad. Morgen gebietsweise Schauer, selten auch Gewitter, örtlich Sonne, Höchstwerte 9 Grad im Allgäu bis 17 Grad in der Lausitz. Ein Blick auf Samstag, zum Teil heiter, ein paar Schauer, in den Bergen auch Schnee, die Temperaturen dann 9 bis 17 Grad. Das waren die Nachrichten.
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3: Und da haben wir zwei Warnmeldungen. Vorsicht bitte in beiden Richtungen auf der A21 Bagdeheide Kiel. Zwischen Schwissel und Bad Segeberg Süd werden Gegenstände auf die Fahrbahn geworfen. Achtung bitte auch auf der A8 Karlsruhe Richtung Neunkirchen. Hier ist ein Falschfahrer zwischen Pirmasens und Pirmasens-Winzeln. Hier auch bitte ganz besonders vorsichtig fahren. Ansonsten sieht es soweit gut aus. Keine größeren Staus oder Verkehrsbehinderungen. Daher wünsche ich Ihnen eine gute Fahrt.
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3: Mit Milat Kupay. Die Vorwürfe wiegen schwer. Es geht um Korruption, Vetternwirtschaft und den Missbrauch öffentlicher Gelder. Jetzt hat Südafrikas Staatschef Ramaphosa die Reißleine gezogen und seine umstrittene Sozialministerin Sisisi Tolashe entlassen. Der Schritt erfolgt in einer politisch heiklen Phase, denn auch Ramaphosa selbst steht massiv unter Druck. Stefan Überbach berichtet aus Johannesburg.
4: Der Skandal um Sisisi Tolashe zieht schon seit Wochen immer weitere Kreise. Angefangen hatte alles mit zwei luxuriösen Geländewagen. Die Autos sollen die Spende eines chinesischen Geldgebers für die Frauenliga des Afrikanischen Nationalkongress ANC gewesen sein. Zugelassen waren sie allerdings auf die Namen von Tolashes Kindern. Später wurden Vorwürfe laut, die 66-jährige ANC-Politikerin habe Angestellte des Ministeriums privat in ihrer Familie beschäftigt. Außerdem gab es Berichte über manipulierte Lebensläufe und fragwürdige Personalentscheidungen in ihrem Umfeld. Darylene James von der Oppositionspartei Action SA hat deshalb gegen die Ministerin Strafanzeige wegen möglicher Korruption und Irreführung des Parlaments gestellt. Warum hat der Präsident so lange gebraucht? Bei all diesen betrügerischen Einstellungen im Ministerium müssen die Gehälter zurückgezahlt werden. So etwas darf es in einem Haus nicht geben, das dafür da ist, die Schwächsten in der Gesellschaft zu unterstützen. Ich habe neue Beweise, dass die Ministerin sowas nicht zum ersten Mal gemacht hat. Es war allerhöchste Zeit.
5: It's about time.
4: Forderungen nach einer Entlassung der umstrittenen Ministerin kamen zuletzt nicht nur aus der Opposition, sondern auch aus der Regierung der Nationalen Einheit, einer 10-Parteien-Koalition unter Führung des ANC. Mit dem Rauswurf will Cyril Ramaphosa, dem immer wieder Zögerlichkeit beim Umgang mit Korruptions-

0: Vorwürfen gegen Parteifreunde vorgeworfen wird, offenbar auch seine Handlungsfähigkeit demonstrieren. Denn der Staatspräsident steckt ebenfalls tief in einer politischen Krise. Hintergrund ist die sogenannte Pala-Pala-Affäre. Dabei geht es um mehrere hunderttausend Dollar Bargeld, die vor 6 Jahren von Ramaphosas Pala-Pala-Farm gestohlen wurden. Weil der Diebstahl zunächst nicht angezeigt wurde, sprechen Kritiker von einem Vertuschungsversuch. Nach einem aktuellen Urteil des Verfassungsgerichts könnte die Affäre nun erneut parlamentarisch untersucht werden. David Skozana von der MK-Partei sagte, man begrüße zwar den Rauswurf der Sozialministerin, aber das Problem mit Ramaphosa sei, dass der sich mit allen Tricks verteidige. Dabei müsste sich der Präsident jetzt eigentlich selbst entlassen.
1: We welcome the firing, but the only problem we have with President Ramaphosa is defending, is tying everything in the book. He must fire himself as well.
0: Einen Rücktritt lehnt Ramaphosa allerdings kategorisch ab und kann sich dabei auf die politische Rückendeckung seiner Partei verlassen. Der ANC werde eine Amtsenthebung des Staatschefs auf jeden Fall verhindern, sagte Generalsekretär Fikile Mbalula nach einer Sitzung des Exekutivkomitees. Und wörtlich: Ohne uns wird keiner den Präsidenten entfernen.
2: Nobody will remove the president here without us.
3: Wirtschaft.
4: In der Corona-Pandemie haben nicht nur Schüler und Studenten die Erfahrung gemacht. Hinter einem Bildschirm, da kann man sich viel besser verstecken als im persönlichen Aufeinandertreffen Mensch zu Mensch. Managern geht es nicht anders. Eine bloß virtuelle Hauptversammlung finden viele Vorstandsvorsitzende deutlich angenehmer als eine Halle voller Aktionäre. Da kann man als Chef das Wort erteilen oder eben auch das Mikro abdrehen. Nun fordern Aktionärsschützer, dass die Manager aus ihrer virtuellen Ecke mal rauskommen müssen. Wenigstens ein Stückchen. Heidi Radwilas.
5: Sehr verehrte Aktionäre, als Vorsitzende des Aufsichtsrats eröffne ich die diesjährige ordentliche Hauptversammlung.
6: Begrüßungsworte bei einer der zahlreichen Hauptversammlungen, die deutsche Aktiengesellschaften in diesen Tagen abhalten. Nur, dass die begrüßende Aufsichtsratschefin nicht in einen Saal voller Aktionärinnen und Aktionäre blickt, sondern in eine Kamera. Eine sogenannte virtuelle Hauptversammlung, bei der die Anteilseigner ausschließlich online zugeschaltet sind. Das machen aktuell beispielsweise die DAX-Konzerne BMW, die Deutsche Börse und Heidelberg Materials so. Aktionärsvertreter kritisieren das seit langem.
7: Das ist nicht das Gleiche, als wenn man sich mit Menschen auseinandersetzt in einer direkten Debatte oder auch mit anderen Anlegern nebenan zu sprechen und so weiter. Also insofern ist es ein Malus.
6: Sagt Robert Perez von der Initiative Minderheitsaktionäre. Essentiell wurden virtuelle Hauptversammlungen in der Corona-Pandemie mit ihren Kontaktverboten bzw. Beschränkungen. Doch in den Jahren nach der Pandemie sind die Unternehmen eher zögerlich zur klassischen Präsenzversammlung zurückgekehrt. Robert Perez.
7: Im Moment haben wir eine Situation, wo diese virtuelle Hauptversammlung ein bisschen zurückgegangen ist, aber 33 der 40 DAX-Unternehmen haben eine Ermächtigung sich eingeholt, jederzeit das zu machen.
6: Und darunter leidet die Transparenz, der kritische Austausch. Vorstände könnten sich eher wegducken, meinen Aktionärsschützer. Wie der Dachverband Kritische Aktionäre und die Deutsche Schutzvereinigung für Wertpapierbesitz. Immerhin, nach einer Agenturauswertung veranstaltet zumindest die Mehrheit der DAX-Unternehmen ihre Hauptversammlung in diesem Jahr erstmals seit der Pandemie wieder in Präsenz. Aber virtuelle Hauptversammlungen haben auch Vorteile, kosten nur einen Bruchteil und es können Anteilseigner teilnehmen, die keine Zeit für eine lange Anreise gehabt hätten. Deshalb plädieren viele dafür, Hauptversammlungen regelhaft hybrid auszurichten, also gleichzeitig in Präsenz und virtuell. Robert Perez.
7: In über 90% der OECD-Länder ist das so, bei uns nicht. Die hybride Veranstaltung würde auch eine höhere Partizipation mit sich bringen. Also dann hat man vor Ort die Möglichkeit, dabei zu sein und kann sich zuschalten lassen.
6: Das sei sozusagen der Goldstandard, den der Gesetzgeber nach Meinung mancher Aktionärsschützer gesetzlich verankern sollte.
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4: Für junge Menschen ist die Bundeswehr wieder zu einem großen Thema geworden. Seit dem russischen Angriffskrieg auf die Ukraine wird wieder ganz anders über Sicherheitspolitik, Landesverteidigung und den Zustand der Bundeswehr diskutiert, inklusive der Debatte über die Wiedereinsetzung der Wehrpflicht. Gerade für jüngere Generationen stellen sich da viele Fragen, die auch an den Schulen, unter anderem von Jugendoffizieren, beantwortet werden. Das sind speziell ausgebildete Soldatinnen und Soldaten, die von Schulen eingeladen werden können, um dort etwa den Auftrag der Bundeswehr zu erläutern. In den ersten 3 Monaten des Jahres gab es in Deutschland rund 2000 solcher Schulbesuche, die meisten davon in Bayern. Einen davon hat Kilian Neuwert für seine Deutschland-Reportage begleitet.
8: Es wäre lieb, wenn Sie mir jetzt noch sagen können, wie ich eine Verbindung herstellen kann.
9: Letzte Vorbereitungen. Benjamin Dämpfle steckt seinen Laptop an, prüft die Verbindung mit dem Beamer, legt seine Schirmmütze aufs Pult. Gleich wird er als besonderer Gast vor rund 70 Schülerinnen und Schülern stehen, im dunkelblauen Dienstanzug mit Krawatte, Orden und Abzeichen an der Brust. Benjamin Dämpfle ist Jugendoffizier der Bundeswehr. Informieren statt rekrutieren lautet, sehr verkürzt, seine Jobbeschreibung.
8: Ja, mein heutiges Ansinnen ist, hier zur Meinungsbildung beizutragen und eben nicht irgendjemanden davon zu überzeugen, warum man dienen sollte. Ganz im Gegenteil, da haben wir andere dafür. Die Karriereberater, Personalwerbung und Nachwuchsgewinnung ist nicht unser Themenfeld, sondern mir geht es im Schwerpunkt darum, ein umfassendes Informationsbild zu zeichnen, ja, kontrovers mit Dingen, die auch negativ sind und positiv, pro und contra, sodass sich dann ja, der junge Mensch, die Schülerinnen und Schüler selber fundiert möglichst eine Meinung bilden können.
9: Dämpfles Publikum strömt herein. Wie wird es auf den Offizier in Uniform an der Tafel reagieren? Schülerinnen und Schüler zwischen 15 und 17 Jahren nehmen Platz auf Plastik- und Holzstühlen. Ihre Blicke sind schwer zu deuten, wohl eine Mischung aus Neugier und Skepsis. Wir sind in Südbayern und dort zu Gast an der städtischen Realschule in Kempten. An der Wand hängen Regeln für den Klassenchat. Und um Regeln soll es gleich auch bei Benjamin Dämpfle gehen, aber um ganz andere.
8: Was ist denn im Grundgesetz geregelt, was uns sozusagen die Möglichkeit gibt, uns auch viel freier auszuleben als in anderen Ländern? Oder mit anderen Worten, was steht denn in den ersten 19 Artikeln drin? Wisst ihr das? Du hebst schon die Finger? Sehr gut. Die Grundrechte. Die uns als Bürgerinnen und Bürger in Deutschland zugesicherten Grundrechte. Ja?
9: Der Vortrag des Oberleutnants an diesem Tag ist der Grundlagen gewidmet. Zentral dabei die deutsche Sicherheitspolitik. Benjamin Dämpfle spannt den Bogen vom Grundgesetz hin zu Bedrohungen und Herausforderungen. Er spricht von internationalem Terrorismus und Cyberangriffen, von Russlands Krieg in der Ukraine und vom deutschen Bekenntnis zu NATO und UN. Nach 45 Minuten Halbzeit. Die Luft im Raum ist verbraucht. Eingeladen hat den Jugendoffizier Lehrerin Anna Weindl, denn auch ihre Schülerinnen und Schüler werden Post bekommen, den Brief mit dem für Männer verpflichtenden Fragebogen zum neuen freiwilligen Wehrdienst.
10: Ich bin der Meinung, dass es schon wichtig ist, das zu thematisieren, dass wenn der Brief dann reinflattert, dass sie dann wissen, was auf sie zukommt, dass sie sich nicht zu dem Zeitpunkt dann das erste Mal mit dieser Thematik auseinandersetzen müssen.
9: Mehrere Unterrichtsstunden hat Anna Weindl dem Thema gewidmet. Die Einladung des Jugendoffiziers passte für sie gut in den Unterricht. Da komme jemand vom Fach, sagt Weindl. Sie nimmt wahr, dass die jungen Menschen unter anderem das Thema Wehrdienst umtreibt.
10: Ihre größte Sorge ist tatsächlich die persönliche, dass sie notfalls den Kopf hinhalten müssen oder dass sie sich Gedanken um ihre Familie machen, die natürlich dann auch zu Hause sitzt und sich Sorgen macht um das eigene Kind. Auf der anderen Seite haben wir aber auch ganz starke Stimmen, die dafür sprechen, sich für unsere Grundrechte einzusetzen, für den Staat, für den Frieden. Also es ist sehr unterschiedlich, sehr divers und so richtig entscheiden tun sie sich selten. Sie finden Argumente dafür und dagegen, aber so ein klares Ja-Nein hört man dann tatsächlich selten.
9: Während Anna Weindl den Vortrag als Bereicherung für den Unterricht sieht, ist es unter Lehrkräften seit Jahrzehnten umstritten, ob überhaupt Jugendoffiziere eingeladen werden sollten. Wir verlassen das Klassenzimmer in Kempten deshalb für einen Moment. Anruf bei Martina Borgendahle. Martina Borgendahle ist bayerische Landesvorsitzende der Gewerkschaft Erziehung und Wissenschaft, kurz GEW. Die GEW steht dem Besuch von Jugendoffizieren an Schulen seit langem kritisch gegenüber. Martina Borgendahle macht klar, dass sie sich vor allem eines wünscht, nämlich Ausgewogenheit im Klassenzimmer. Die Bundeswehr sollte nicht allein informieren, sagt sie. Borgendahle fordert ein Gegengewicht.
11: Das könnte natürlich zum einen die Lehrkraft tun. Das ist aber natürlich sehr schwierig, wenn da eine Person in Uniform steht, die auch nichts anderes tut, als hier Schulklassen über die Bundeswehr respektive über Sicherheitspolitik, soll es da ja gehen, zu unterrichten. Oder ich könnte alternativ jemanden aus einer Friedensorganisation einladen. Das ist zwar theoretisch möglich, in der Praxis habe ich aber gehört, dass das natürlich alles Ehrenamtliche sind und dass es da gar nicht immer so einfach ist, jemanden zu finden.
9: Martina Borgendahle, selbst Lehrerin, treibt aber noch etwas anderes um. Zwar zählt die Rekrutierung von Nachwuchs ausdrücklich nicht zur Aufgabe der Jugendoffiziere, als Botschafter oder Multiplikatoren der Bundeswehr würden sie trotzdem wirken, kritisiert die bayerische Landesvorsitzende der GEW.
11: Es ist ein Erstkontakt. Die Bundeswehr bekommt ein Gesicht. Das ist vielleicht auch eine Person, die ja durchaus sehr sympathisch sein kann, ja, die bestimmt auch begeistert von ihrer Tätigkeit erzählt. Und meine Erfahrung ist auch einfach, dass da in dem Alter die Reflexionsfähigkeit noch fehlt, ja, bei solchen Dingen Pro und Contra abzuwägen.
9: Borgendahle hat dabei besonders Schülerinnen und Schüler unter 18 im Blick. Sie könnten durch solche Auftritte motiviert werden, sich vorschnell zur Truppe zu melden, fürchtet sie. Ihr Argument untermauert sie mit einem Verweis auf minderjährige Soldaten in der Bundeswehr. Im letzten Jahr gab es laut Angaben der Bundestagsfraktion der Partei Die Linke mit etwa 3.117-Jährigen in deutscher Uniform ein Rekordhoch bei der Einstellung Minderjähriger. Ein Zusammenhang mit den Auftritten von Jugendoffizieren ist nicht dokumentiert. Martina Borgendahle räumt ein, dass es durchaus Soldaten bräuchte, aber
11: da finde ich, es sollten dann zumindest volljährige Personen sein, die man umfassend über Pro und Contra dieses Berufes informiert, denen man den Beruf dann auch entsprechend attraktiv macht. Das kann zum Beispiel Bezahlung sein oder Karrieremöglichkeiten. Und die dann auch sehenden Auges sich dafür entscheiden und nicht Jugendliche, Minderjährige, die geistig noch gar nicht so weit sind, vielleicht diese Entscheidung zu treffen.
9: Zurück ins Klassenzimmer der städtischen Realschule in Kempten im Süden Bayerns. Hier ist Jugendoffizier Benjamin Dämpfle auf Einladung einer Lehrerin zu Gast. Wie geht er mit der Kritik um, die unter anderem von der Lehrergewerkschaft GEW kommt?
8: Was ich natürlich auch ganz klar mache, ist, dass ich mich auch so immer in den jeweiligen Terminen klassischerweise von diesen Karriereberatungsfragen distanziere und hier darauf hinweise, dass das eben nicht mein Aufgabenbereich ist.
9: Seine Aufgabe sei es, zu informieren, nicht zu rekrutieren, stellt der Oberleutnant klar. Manchmal gehe es aber hoch her im Klassenzimmer, wenn er als Soldat zu den Schülern spreche.
8: Ich erkenne so leichte Trends, was die Regionalität angeht. Ja, zum Beispiel bei Schulen, die eher im ländlichen Bereich sind, da merkt man auch, dass die Schüler manchmal nicht so politisiert sind. Hingegen in so einem städtischen Bereich, wo manchmal auch eine ganz andere Diversität im Klassenzimmer zu finden ist, da merkt man schon, dass die auch mehr Diskussionsfreude mitbringen, auch kontroverser an die Sache rangehen und auch mehr Kritik üben, was ich im Übrigen sehr begrüße.
9: Die Vorträge der Jugendoffiziere sind gefragt. In Bayern werden Schulen inzwischen sogar durch ein Landesgesetz zur Kooperation aufgefordert. Eine Besonderheit in Deutschland. Bayerische Lehrerinnen und Lehrer sollen Jugendoffiziere einladen, so will es das Gesetz zur Förderung der Bundeswehr in Bayern. Etwa 1.100 Veranstaltungen mit über 37.000 Teilnehmern führten die Jugendoffiziere im Jahr 2025 laut Bundeswehr im Freistaat durch. Verglichen mit den Vorjahren sind die Zahlen gestiegen. Gefragt seien derzeit insbesondere Vorträge zu Deutschlands Rolle in der NATO, teilt ein Sprecher mit. Laut einer Antwort des Verteidigungsministeriums auf eine kleine Anfrage der linken Fraktion im Bundestag gab es in diesem Jahr im bundesweiten Vergleich bislang die meisten Schulbesuche von Jugendoffizieren in Bayern, gefolgt von Nordrhein-Westfalen und Niedersachsen. Gelistet sind auch die Termine von Jugendoffizier Benjamin Dämpfle, den wir in Kempten begleiten. Ihm begegnen bei seinen Besuchen vermehrt Fragen zum neuen freiwilligen Wehrdienst.
8: Wie zum Beispiel, muss ich den Bogen ausfüllen? Was passiert, wenn ich den nicht innerhalb der 4 Wochen ausfülle? Wie verhält sich das mit der Wehrerfassung, mit der Musterung? Warum werden nur verpflichtenderweise Männer angeschrieben und die Damen nur freiwillig? Das sind die unterschiedlichen Aspekte, die ich dann halt entsprechend mit dem größeren Kontext und dem Hintergrund Informationen dann versuche halt einzuordnen. Ja, zum Beispiel Stichwort Grundgesetzänderung und so weiter und so fort.
9: Im Grundlagenvortrag spielt das Thema aber ausgerechnet an diesem Tag nur eine Nebenrolle, auch wenn es gewissermaßen in der zunehmend dünnen Luft im Klassenzimmer liegt. Eine Momentaufnahme zeigt, In der Klasse stehen die angesprochenen Schülerinnen und Schüler freiwilligen Dienstformen, wie dem aktuellen Modell, eher offen gegenüber, während sie eine Pflicht ablehnen. Daria, 16 Jahre.
12: Ich verstehe halt, dass Deutschland natürlich Leute braucht, um sich zu verteidigen. Und ich glaube, viele können dadurch auch lernen, Verantwortung zu übernehmen oder halt Erfahrungen sammeln. Andererseits finde ich, dass halt es trotzdem nicht verpflichtet sein sollen, weil sich viele halt wirklich nicht sehen in sowas oder nicht dazu passen.
9: So kritisch die 16-Jährige das mit der Pflicht sieht, so offen steht sie dem Auftritt des Jugendoffiziers gegenüber. Das stichprobenartige Stimmungsbild unter den Schülerinnen und Schülern ist positiv.
13: Ja, ich finde es gut, weil er hat damit ja so gesagt tagtäglich zu tun und hat auch viele Informationen uns gegeben, was sehr hilfreich waren. Und ich fand es gut auf jeden Fall.
14: Ich persönlich fand es sehr spannend. Es war auch sehr interessant, was da mitgeteilt worden ist und dass es auch alles neutral rübergebracht worden ist und dass wir uns immer einbringen konnten, falls wir Fragen haben oder uns etwas nicht gepasst hat.
12: Also erstmal ist es halt irgendwie überfordernd, weil ich glaube, von mir stand halt wirklich noch nie jemand mit Uniform. Aber trotzdem fand ich es im Endeffekt sehr gut.
9: Die kritischen Nachfragen zum Vortrag, an diesem Tag bleiben sie aus. Gut möglich, dass es beim nächsten Termin von Benjamin Dämpfle wieder anders ist.
15: Uniform im Klassenzimmer, Jugendoffiziere an Schulen. Das war die Deutschland-Reportage mit Kilian Neuwert.

0: 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In Polen ist zum ersten Mal eine gleichgeschlechtliche Ehe anerkannt worden. Das Rathaus von Warschau hat den Verwaltungsakt nach eigenen Angaben vollzogen. Dabei handelte es sich um eine in einem anderen EU-Land geschlossene gleichgeschlechtliche Ehe. Polen ist neben Bulgarien, Rumänien und der Slowakei eines der letzten europäischen Länder, das weder die gleichgeschlechtliche Ehe noch eingetragene Partnerschaften legalisiert hat. Lukas Tomaszewski.
1: Es ist ein Meilenstein für die LGBTQ-Community in Polen. Das Standesamt der Stadt Warschau hat erstmals eine im Ausland geschlossene Ehe zweier Männer anerkannt und auch eingetragen. Die Nachricht wurde am Donnerstag vom Warschauer Bürgermeister Rafał Trzaskowski bekannt gegeben, der auch das Standesamt der Hauptstadt leitet. Heute Morgen haben wir die erste Umschreibung vollzogen, gemäß der Urteile des EuGH als auch der polnischen Verwaltungsgerichte. Wie angekündigt, ohne Verzögerungen. Auch weitere derartige Anträge werden sehr schnell untersucht und die Umschreibungen werden erteilt. Geklagt hatte ein homosexuelles Paar, das 2018 in Berlin geheiratet hat, nachdem ein Warschauer Standesamt ihre Heiratsurkunde nicht anerkennen wollte. Auf einen jahrelangen Rechtsstreit folgte Ende März die Entscheidung am Oberverwaltungsgericht in Warschau. Grundlage war ein EuGH-Urteil vom November. Es hat entschieden, dass die bisherige Verweigerung gegen das europäische Freizügigkeits- und Aufenthaltsrecht sowie gegen das Recht auf Achtung des Privat- und Familienlebens verstoße. Noch gibt es kein Gesetz für gleichgeschlechtliche Eheschließungen in Polen. Die liberal-konservative Regierung von Donald Tusk hatte dies im Wahlkampf versprochen und will bald einen Gesetzesvorschlag ins Parlament einbringen.
0: Kultur. Ob in der Film- oder Literaturwelt, viele Menschen lieben Tiere, die als Detektive unterwegs sind. Ihre Nase ganz weit vorn unter den professionellen Schnüfflern haben Hunde, aber auch Mäuse sind gut dabei. Man denke nur an Bernhard und Bianca. Vor knapp 20 Jahren, da haben sich dank Bestseller-Autorin Leonie Swann und auch Schafe auf Ermittlerpfade begeben. Morgen startet unter dem Titel Glen Kill ein Schafskrimi, eine Adaption ihres Debütromans im Kino. Bettina Dunkel hat ihn bereits gesehen.
2: Es braucht schon eine ordentliche Portion Mut und Selbstvertrauen, eine Bestseller-Verfilmung deutlich von der Literaturvorlage zu lösen. Vor allem, wenn es sich um einen millionenfach verkauften und in über 30 Sprachen übersetzten Titel wie Glen Kill handelt.
3: Was mit denen los?
2: 2005 unter dem Pseudonym Leonie Swann von einer in Dachau geborenen Autorin veröffentlicht, belegte der aus Sicht einer Schafherde geschriebene Krimi monatelang die Spiegel-Bestsellerliste und hat dank zweier Fortsetzungen bis heute eine große Fangemeinde. Kinderfreundlich ist die Originalgeschichte allerdings nicht. Das Mordopfer, der Schäfer, wird mit einem Spaten in der Brust gefunden. Drogen spielen auch eine Rolle und trotz der tierisch lustigen Perspektive ist die Handlung ziemlich düster. In der Leinwandadaption muss der von Hugh Jackman gespielte Schäfer zwar auch relativ früh das Zeitliche segnen.
4: Aufwachen! Alle aufwachen! Wir haben George auf der Wiese gefunden und er bewegt sich nicht.
5: Was?
2: Aber der Tod des auf einem abgelegenen Weidehügel lebenden Einzelgängers ist nicht ganz so brutal wie im Buch. So natürlich, wie der überforderte Dorfpolizist zunächst vermutet, ist er aber auch nicht.
6: Wahrscheinlich ein Herzinfarkt. Keine große Geschichte für Sie leider.
7: Außer es gibt irgendetwas Ungewöhnliches.
6: Nein, alles abgesucht. Um den Wohnwagen, unter dem Wohnwagen.
7: Und im Wohnwagen?
6: Das ist ein Versuch wert.
2: Weil der Ordnungshüter auch sonst eher Typ treudover Trottel ist, übernimmt kurzerhand die Schafherde selbst die Schnüffelarbeit, allen Zweifeln aus den eigenen Reihen zum Trotz.
8: Ihr denkt, ihr seid schlau genug, ein Verbrechen aufzuklären? Wisst ihr, wie Menschen Leute nennen, die zu dumm sind, einen eigenen Gedanken zu fassen?
9: Enten!
8: Schafe!
5: Ey, der redet von dir.
2: US-Drehbuchautor Craig Mazin, bekannt für so grundverschiedene Arbeiten wie die beiden Hangover-Fortsetzungen und die HBO-Serien Chernobyl und The Last of Us, hat aus der Buchvorlage seine ganz eigene Story geschnitzt. Und weil der Nostalgiepfad für Leinwanddetektive in den letzten Jahren zwar viel beschritten, aber noch lange nicht ausgetreten wurde, bewegt sich Glenn Kill überaus scharfsinnig auf den Spuren von Agatha Christie. Die Figuren, ob menschliche Darsteller oder computeranimierte Schafe, sind durch die Bank skurrile Charakterköpfe, deren Stärken und Schwächen sich erst im Laufe der Handlung erschließen. Denn natürlich geht es nicht nur darum, den Tod von Schäfer George aufzuklären, es geht auch um das Aufdecken von gut gehüteten Geheimnissen.
9: Es gibt ein Testament. In Kriminalgeschichten sind immer die Erben die Verdächtigen.
10: Der Mann hatte ja nichts.
9: Nun ja, es gibt 30 Millionen Dollar. Und schon haben wir das Motiv.
2: Und das Überwinden von Ängsten, Selbstzweifeln und Vorurteilen. Dass sowas am besten im Team funktioniert, es also auch um Freundschaft und Zusammenhalt geht, hat man so in der Art schon häufiger gesehen. Zuletzt etwa in den Paddington-Verfilmungen, die in Machart und Stil einiges an Inspiration geliefert haben dürften. Entsprechend ist Glenn Kill eine liebenswert schrullige und maximal familienfreundliche Krimikomödie mit Herz, Humor und tragischen Elementen. Ein wenig mehr Wagemut beim Durchdrücken des Anarcho-Gaspedals wäre schön gewesen, schließlich hat Minions-Regisseur Kyle Balda Regie geführt. Aber einmal ist keinmal, Fortsetzung folgt bestimmt und die darf dann auch gern der Literaturvorlage etwas treuer bleiben.
0: Bettina Dunkel über den Film Glenn Kill, ein Schafskrimi, der jetzt in unseren Kinos läuft.

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1: Um 23 Uhr mit Martin Wilhelmi. In Großbritannien verschärft sich die Regierungskrise. Gesundheitsminister Streeting reichte heute aus Protest gegen Premierminister Starmer seinen Rücktritt ein. Das teilte der 43-Jährige auf der Plattform X mit. Erwartet wird, dass Streeting sich mit dem Schritt als Kandidaten für den Vorsitz der Labour-Partei gegen den angeschlagenen Starmer in Stellung bringt. Gegen den Premierminister waren zuletzt immer wieder Rücktrittsforderungen laut geworden. Die USA hoffen auf die Hilfe von China, um den Konflikt mit dem Iran zu lösen. US-Präsident Trump sagte bei seinem Besuch in Peking, der chinesische Staatschef Xi habe seine Unterstützung angeboten. Aus der Nachrichtenredaktion Sebastian Segebade.
2: Trump sagte dem Sender Fox News, dass Xi sich dafür einsetzen will, dass wieder Öl- und Gastanker die Straße von Hormuz passieren können. Außerdem wolle China bis auf Weiteres dem Iran keine Waffen liefern. Auch Taiwan war Thema bei dem Treffen der beiden. Dabei hat Xi nach Angaben chinesischer Medien vor möglichen Konflikten gewarnt, sollten die USA die Sache im chinesischen Sinne schlecht handhaben. China betrachtet das unabhängige Taiwan als eigenes Staatsgebiet und droht immer wieder mit einer Übernahme. Die USA unterstützen bislang Taiwan sowohl diplomatisch als auch mit Waffen.
1: Der Chef der US-Grenzschutzbehörde Michael Banks ist überraschend zurückgetreten. Einen Grund für den Schritt nannte die Behörde nicht. Trump hatte Banks im Januar vergangenen Jahres zum Chef der staatlichen Institution ernannt. Einem Insider zufolge galt er als Verbündeter der ehemaligen Heimatschutzministerin Nguyen, die Trump im März entlassen hatte. Die Personalwechsel fallen in eine Zeit, in der die öffentliche Zustimmung zu Trumps Einwanderungsstrategie sinkt. Die Frauen von Bayern München haben den DFB-Pokal gewonnen. Im Finale in Köln bezwangen sie den VfL Wolfsburg mit 4:0. Aus Köln Christian Schulze.
3: Es war letztlich eine einseitige Angelegenheit, dieses Traumfinale zwischen dem Rekordpokalsieger Wolfsburg und Titelverteidiger Bayern München. Vor über 46.000 Zuschauern in Köln setzte der deutsche Meister aus München seine Dominanz aus der Bundesliga auch im Pokal fort. Kurz vor der Pause gingen die Bayern durch einen von Stanway verwandelten Foulelfmeter nach Videobeweis in Führung. Und mit dem 1:0 im Rücken spielten im zweiten Durchgang nur noch die Münchnerinnen. In Wolfsburg flossen allen voran bei Alexandra Popp bittere Tränen. Die Kapitänin verabschiedet sich nach 14 Jahren ohne Titel zu Regionalligist Dortmund.
1: Das waren die Nachrichten. Das Wetter in Deutschland. In der Nacht meist trocken, von der Nordsee her Schauer, zum Teil auch neblig, bei Tiefstemperaturen von 8 bis 0 Grad. Morgen gebietsweise Schauer, selten auch Gewitter, örtlich Sonne. Die Höchstwerte 9 Grad im Allgäu bis 17 Grad in der Lausitz. Am Samstag zum Teil heiter, ein paar Schauer, in den Bergen Schnee 9 bis 17. Am Sonntag überwiegend trocken, bei dann 13 bis 19 Grad. 23.03 Uhr.
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4: Eine Entwarnung für die A8 Karlsruhe Richtung Neunkirchen. Hier ist kein Falschfahrer mehr. Zwischen Pirmasens und Winzeln unterwegs. Die A33 Bielefeld Richtung Brilon ist zwischen Steinhagen und Bielefeld Zentrum nach einem Pkw-Brand gesperrt. Die A40 Essen Richtung Duisburg zwischen Kreuz Kaiserberg und Kreuz Duisburg. Wegen Brückenarbeiten gibt es hier eine Sperrung bis Dienstag früh. Und die A67 Darmstadt Richtung Mannheim ist zwischen Lorch und Fürnheimer Dreieck wegen Bauarbeiten bis Montag früh gesperrt. Die Umleitung geht ab dem Darmstädter Kreuz über die parallel verlaufende A5.
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4: Vom Norddeutschen Rundfunk aus den Studios von NDR Info. Ich bin Milad Kupay. Hallo, willkommen zu einer neuen Stunde. Whatever it takes. Diese drei Worte haben den damaligen Chef der Europäischen Zentralbank, Mario Draghi, im Jahr 2012 bekannt gemacht. Gemeint war, alles zu tun, um den Euro zu retten. Und das in einer Multikrise, in die die Europäische Union geraten war. Eine Staatsschulden-, Banken- und Wirtschaftskrise. Heute wissen wir, die Rettung ist geglückt. Und heute ist Mario Draghi dafür im Aachener Rathaus der internationale Karlspreis verliehen worden. Für seine Verdienste um Europa, seinen Einsatz für politische Stabilität in Italien und seine Zukunftsagenda für die EU. Festredner waren unter anderem der Bundeskanzler Friedrich Merz und der griechische Ministerpräsident Mitsotakis. Thomas Wenkert war dabei.
5: Als Super Mario bezeichnete der deutsche Bundeskanzler Friedrich Merz den neuen Karlspreisträger, den ehemaligen italienischen Ministerpräsidenten und früheren Präsidenten der Europäischen Zentralbank Mario Draghi. Merz lobte in seiner Laudatio die zähe Disziplin und strenge Konsequenz des heute 78-jährigen Italieners.
6: Sie haben sich in bedrohlicher Zeit um den Euro gekümmert und Sie haben den Euro und die Währungszone stabilisiert. Mit Mitteln, die umstritten waren. Das war mutig. Sie haben etwas riskiert. Es hätte scheitern können. Aber es ist gelungen und es hat sich ausgezahlt.
5: Draghi selbst warb in seiner Rede für seine im sogenannten Draghi-Report vorgeschlagenen Reformen. Der Druck auf Europa wachse, und zwar aus allen Richtungen, so der Karlspreisträger. Auch durch den Nahostkonflikt und die steigende Inflation. Nur mit zusätzlichen Investitionen von 800 Milliarden Euro pro Jahr könne Europa wettbewerbsfähig werden und mit den USA und China mithalten. Auch bei der Verteidigung, so Draghi, müsse sich die Europäische Union unabhängiger machen von den Vereinigten Staaten.
7: For the first time in living memory, we are truly alone together.
5: Das erste Mal in unserer Erinnerung stehen wir alleine da. Europa muss Antworten auf diese neue Realität finden. Aber es antwortet mit einem System, das für Herausforderungen dieses Ausmaßes nicht geschaffen ist. Das europäische Projekt war absichtlich gebaut, um Machtkonzentration zu verhindern, dass kein anderer Staat den anderen dominiert.
7: Europeans resolved that no member state would dominate the others.
5: Europa habe sich zu lange vor unbequemen Entscheidungen gedrückt, kritisierte der Karlspreisträger. Mit seinem Bericht liegen jetzt aber Lösungsideen vor. Draghi betonte, dass die Beschlüsse umfassend sein müssten. Bundeskanzler Merz sagte in seiner Rede, dass er eine grundlegende Modernisierung des europäischen Haushaltes für unerlässlich halte. Prioritäten müssten gesetzt werden. Merz macht aber auch deutlich:
6: Einige meinen nun, wir könnten uns dieser schmerzhaften Aufgabe entziehen, indem wir neue Schulden, europäische Schulden auflegen, indem wir reguläre Ausgaben durch Schulden finanzieren. Diesen Weg kann Deutschland schon aus verfassungsrechtlichen Gründen nicht mitgehen. Und meine Damen und Herren, wir brauchen auch für zukünftige Krisen noch Ressourcen.
5: Deutliche Worte des Kanzlers an seine europäischen Partner. Dennoch befinde sich die Europäische Union mitten in der Umsetzung der Reformideen aus dem Draghi-Report. Merz war es heute wichtig, den Blick auch noch einmal auf den Krieg in der Ukraine zu lenken. Europa werde den Abwehrkampf gegen Russland weiter entschlossen unterstützen.
6: Wir wollen helfen, diesen schrecklichen Krieg so schnell wie möglich zu beenden. Die Angriffe der letzten Nacht sprechen eine andere Sprache. Gesprächsbereitschaft erfordert Gesprächsbereitschaft auf beiden Seiten. Und last but not least, wir Europäer entscheiden selbst, wer für uns spricht. Niemand anders.
5: Der Aachener Karlspreis wird seit 1950 verliehen. Seit dem vergangenen Jahr ist er mit 1 Million Euro dotiert und damit die höchst dotierte Auszeichnung dieser Art in Europa. Die Preisträger schlagen selbst Projekte vor, denen das Geld zugutekommen soll.
4: Er gilt als überzeugter Europäer, stoischer Euroretter und technokratischer Macher, der sich durch kühle Analyse und Besonnenheit auszeichnete. Mario Draghi, der mit dem Karlspreis ausgezeichnet ist, wie wir gerade gehört haben. Er wird zudem als intellektuell brillant, aber distanziert und unaufgeregt wahrgenommen. Wer ist dieser Mann, der doch eher kühl und technokratisch wirkt? Ein Porträt von Lisa Weiß.
8: Nüchtern wirkt er oft und ziemlich trocken. Aber der promovierte Wirtschaftswissenschaftler Mario Draghi hat auch einen gewissen Sinn für Humor.
9: Mir fällt immer die Geschichte des Mannes ein, der ein neues Herz braucht. Man sagt ihm, wir haben zwei Herzen. Das eine gehörte einem jungen 25-jährigen Mann in Topform. Das andere einem 86-jährigen Zentralbanker. Welches wollen Sie? Das vom Banker? Wie? Warum? Klar, weil es noch nie zum Einsatz gekommen ist.
8: So ganz stimmt das im Fall von Mario Draghi sicher nicht, der ja selbst mal Chef der italienischen Zentralbank war. Er hat sich in seiner langen Laufbahn immer wieder mit sozialer Ungleichheit beschäftigt. Aber das Interesse für Wirtschaft liegt in der Familie. Er promovierte am renovierten MIT in den USA, sammelte Berufserfahrung als Wirtschaftsprofessor bei der Weltbank, im Finanzministerium, bei der Investmentbank Goldman Sachs und eben als Notenbankchef Italiens. 2011 dann noch ein Karrieresprung an die Spitze der Europäischen Zentralbank. Es waren schwierige Zeiten. Die Finanzkrise war in vollem Gange, der Euro geriet ins Schlingern. Und so schaute die Welt auf Mario Draghi, als er im Juli 2012 bei einer Rede in London verkündete:
9: Innerhalb unseres Auftrages ist die EZB bereit, alles Notwendige zu tun, um den Euro zu erhalten.
8: Die Whatever-It-Takes-Aussage löste eine Kehrtwende aus. Die Finanzmärkte beruhigten sich. Aber die lockere Zinspolitik der EZB, die fanden nicht alle gut. Doch Draghi ließ sich nicht aus der Ruhe bringen. Die Währungsunion brach nicht auseinander und das hochverschuldete Italien und andere südeuropäische Länder sparten Milliarden. Bei seinen Landsleuten hat sich der wortkarge gebürtige Römer auch dadurch großen Respekt erarbeitet. Vor allem aber seine Zeit als Ministerpräsident Italiens ist vielen in Erinnerung. Italien war nach einem Jahr Corona-Pandemie wirtschaftlich am Boden, hatte viele Tote zu betrauern, als Draghi Anfang 2021 ins Amt kam. Als Quereinsteiger an der Spitze einer Regierung der nationalen Einheit, die Italien aus der Krise führen sollte. Von seinem gut durchdachten Wiederaufbauprogramm mit Geldern aus dem Corona-Hilfsfonds der EU profitiert auch heute noch die rechte Nachfolgeregierung unter Giorgia Meloni. Er selbst blieb trotz allem nicht mal 2 Jahre im Amt. Eine breite Regierung der nationalen Einheit und die zerstrittenen italienischen Parteien, das hat nicht so gut zusammengepasst. Aber Draghi hat sich da nicht etwa zur Ruhe gesetzt, sondern für die EU-Kommission einen Plan für die Zukunft Europas erarbeitet. Es ist also kein Wunder, dass er jetzt für seine Verdienste um Europa und die europäische Einigung den renommierten Karlspreis bekommt.
9: Ich betone ganz stark, dass es heute nichts gibt, was wir für unsere Bürgerinnen und Bürger tun müssen und das wir allein tun könnten. Der einzige Weg nach vorne ist, gemeinsam voranzugehen.
8: Mario Draghi ist eben überzeugter Europäer.

0: 23.13 Uhr ist es.
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0: Der britische Gesundheitsminister Streeting ist aus Protest gegen Premierminister Keir Starmer zurückgetreten. Erwartet wird, dass der 43-jährige Streeting Starmer um den Parteivorsitz herausfordert. Mit dem Posten des Parteichefs ist ja auch das Amt des Premierministers verbunden, das Starmer im Falle einer Niederlage abgeben müsste. Ich habe unsere Korrespondentin in London, Franziska Hoppen, gefragt, wie genau hat denn Streeting seinen Rücktritt begründet?
2: Also er hat ein langes Schreiben veröffentlicht und darin ziemlich deutliche Worte gefunden. Er hat gesagt, dass er das Vertrauen in die Parteispitze, also in Premier Starmer, verloren habe. Denn da, wo es Vision brauche, da herrsche Leere. Wo es Orientierung brauche, da treibe Labour ziellos dahin. Und das ist eine Kritik, die auch viele Bürgerinnen und Bürger immer wieder geäußert haben, dass gar nicht klar sei, wofür Labour noch stehe, dass die so einen Zickzackkurs fahren. Und so sei Streeting zu dem Schluss gekommen, dass es, schreibt er wörtlich, unehrenhaft und prinzipienlos wäre, unter diesen Bedingungen seinen Posten zu behalten.
0: Das könnte man ja schon richtig als Kampfansage sehen. Sehen Sie das auch so?
2: Nicht so ganz. Also das war noch nicht die offizielle Anfechtung, denn Streeting schreibt auch, es sei klar, dass die Labour-Abgeordneten eine breite Debatte darüber wollten, wie es mit der Partei weitergehe, dass sie das bestmögliche Kandidatenfeld wollten. Und dann einen, schreibt der Battle of Ideas, also ein Kampf der Ideen. Und er hoffe, dass Starmer das ermöglichen werde. Und das liest sich für mich wie eine Aufforderung an Starmer, bitte von sich aus zurückzutreten und dem nicht im Weg zu stehen. Und es liest sich auch so, als wolle Streeting selbst kein Hauruck-Verfahren, sondern lieber einen Wettbewerb, der mit mehr Zeit ausgefochten wird, wenn alle möglichen Kandidaten dazu bereit sind.
0: Und das ist das Stichwort. Wie werden die Chancen Streetings denn eingeschätzt, der nächste Labour-Vorsitzende oder sogar Premierminister zu werden?
2: Also er ist im konservativen Lager der Partei durchaus beliebt, gilt zum Beispiel auch als jemand, der super kommunizieren kann, ganz anders als Starmer. Aber von den linken Strömungen wird er als zu zentrisch oder sogar rechts gesehen, was auch seine Chancen schmälern könnte, die Parteibasis hinter sich zu vereinen. Und heute ist nochmal eine spannende Umfrage unter Labour-Mitgliedern rausgekommen von Politics UK. Da war überraschend, dass Streeting im direkten Vergleich mit Starmer doch 30 Prozentpunkte schlechter abgeschnitten hat. Und der klare Favorit war Andy Burnham, Bürgermeister von Greater Manchester. Der gilt als ganz bodenständig, ist auch bei den Leuten beliebt. Also die Chancen für Streeting sind nicht optimal.
0: Wie ist denn die Stimmung bei Labour jetzt nach dem Desaster der Kommunalwahlen? Die Partei ist ja trotz allem weiter klar stärkste Kraft im Unterhaus.
2: Das stimmt, aber da geht schon merklich Panik um mit Blick auf die nächste Parlamentswahl. Die ist zwar erst 2029, aber die Befürchtung ist, dass die Briten da ja genauso wählen könnten wie jetzt letzte Woche bei den Kommunalwahlen. Also dass Labour eben viele Sitze verlieren würde. Und deshalb ist da jetzt so eine Hektik ausgebrochen, wie es weitergehen soll, wer die Partei anführen soll. Fast 90 Abgeordnete haben Starmer aufgefordert, zurückzutreten. Mehr als 100 haben sich für seinen Verbleib ausgesprochen. Der Rest sagt gar nichts so richtig. Man streitet sich über all das öffentlich in Talkshows und die Partei wirkt gerade so ein bisschen wie kopflose Hühner und tief gespalten.
0: Sind denn Neuwahlen überhaupt eine politische Option?
2: Also wenn hier ein Premier zurücktritt oder gestürzt wird, dann bleibt die Regierungspartei an der Macht. Der neue Parteichef wird dann automatisch Premierminister ohne Neuwahl. Das war ja das Problem der Tories, von Johnson zu Liz Truss zu Rishi Sunak, alles ohne Wählervotum. Also es ist nicht vorgesehen, aber man muss sagen, dass das bei den Wählerinnen und Wählern auch immer wieder für Murren sorgt.
0: Es scheint ja so, als würde vor allem die einwanderungsfeindliche Partei Reform UK von dem Streit bei Labour profitieren. Wie sehen das die Menschen im Land? Wie sehen das vor allem die politischen Beobachter?
2: Ja, das ist genau richtig, diese Einschätzung. Also Reform hat ja bei den Kommunalwahlen letzte Woche massiv zugelegt und den Regionalwahlen. Und die Einschätzung ist, je frustrierter die Briten mit den alten etablierten Parteien werden, desto eher sind die gewillt, den neuen alternativen Parteien ihre Stimme zu geben, die mal auszuprobieren. Allen voran eben Reform UK, aber auch den Grünen am anderen Ende des Spektrums. Die hatten beide noch keine Regierungsverantwortung. Die konnten noch keine großen Fehler machen und erscheinen deshalb vielen attraktiv. Und Labour tut gerade natürlich genau das Gegenteil von dem, was sie versprochen hatten. Sie wollten ja genau nicht so chaotisch sein wie die Konservativen die 14 Jahre davor. Und damit nehmen sie den Briten natürlich noch mehr das Vertrauen und treiben sie damit quasi in die Arme der neuen Parteien wie Reform oder den Grünen.
0: Informationen und Einschätzungen von ARD-Korrespondentin Franziska Hoppen waren das aus London. In Peking hat Chinas Staats- und Parteichef Xi Jinping US-Präsident Trump empfangen. Insgesamt 2 Tage wird über Handelsfragen und geopolitische Konflikte gesprochen. Vor allem geht es beiden Seiten ja darum, das sehr angespannte Verhältnis zwischen den USA und China wieder zu verbessern. Wie viel Pomp dafür aufgefahren wurde und welches Thema für das größte Konfliktpotenzial sorgt, Max Seib fasst uns den ersten Tag des Treffens zusammen.
3: Es ist ein Empfang ganz nach Donald Trumps Geschmack. Militärische Ehren, Hymnen und rote Teppiche, dazu chinesische Kinder, die ihm und Xi frenetisch zujubeln. Als Chinas Staats- und Parteichef ihn am Morgen vor der großen Halle des Volkes begrüßt, ist Trumps Laune bestens. Die Worte für den Gastgeber, richtige Lobeshymnen. Ich habe großen Respekt vor China und der Arbeit, die sie geleistet haben. Sie sind ein großartiger Führer. Das sage ich jedem. Sie sind ein großartiger Führer. Xi lächelt bei Trumps Worten, doch reagiert mit chinesischer Zurückhaltung. Wenn unsere Länder zusammenarbeiten, profitieren beide davon. Wenn wir uns gegenüberstehen, leiden beide darunter. China und die USA sollten Partner statt Rivalen sein und sich gegenseitig helfen, gemeinsam erfolgreich zu sein. Bei dem Treffen geht es vor allem um Wirtschafts- und Handelsfragen. Als Symbol der eigenen Stärke hat US-Präsident Trump hochkarätige Firmenbosse mitgebracht, die am Anfang mit am Tisch sitzen. Unter anderem Tesla-CEO Elon Musk, Apple-Boss Tim Cook und Jensen Huang, Chef des Chip-Herstellers Nvidia. Beim Rausgehen ruft der Reportern zu, die Gespräche seien fantastisch gewesen. Xi verspricht den mitgereisten Wirtschaftsbossen einen besseren Zugang zum chinesischen Markt. Zuletzt wurde die Situation für ausländische Unternehmen immer schwieriger. Im Gegenzug dürfen 10 chinesische Firmen AI-Chips von Nvidia kaufen, allerdings nur das zweitbeste Modell. Hochleistungschips werden unter anderem für künstliche Intelligenz, Rüstung und Elektronik gebraucht. In diesem Feld sind die USA China deutlich überlegen. Ob und in welcher Form beschlossene Punkte in der Realität auch wirklich umgesetzt werden, wird sich aber erst noch zeigen müssen. Nach dem eskalierten Handelsstreit im vergangenen Jahr ist dies vor allem ein Tag für schöne Bilder und Wohlfühlatmosphäre. So zeigt Xi Trump den Himmelstempel, einen symbolträchtigen Ort, an den nur wenige Staatsgäste kommen dürfen. Trump ist sichtlich beeindruckt. Auf die Frage eines Reporters, wie die Gespräche zwischen ihm und Xi gelaufen seien, sagt er nur,
4: great. Great place.
3: Es sei toll, ein toller Ort, China sei schön. Eine Reporterfrage zu Taiwan lässt er unbeantwortet. Bei diesem Thema hat Xi am Morgen Konfrontation und Konflikte angedroht, dann, wenn die USA das Thema Taiwan nicht gut handhaben würden. Eine deutliche Warnung, er will nicht, dass die Amerikaner weitere Waffen in Milliardenhöhe an Taiwan liefern. Die Insel wird seit Jahrzehnten unabhängig und demokratisch regiert, China aber sieht sie als Teil des eigenen Staatsgebietes. Wenig bekannt wurde zu Verhandlungen über den von den USA und Israel gestarteten Irankrieg. US-Außenminister Marco Rubio fordert von China als wichtigstem Handelspartner des Irans, Druck auf Teheran auszuüben.
5: Well, of all the countries of the world, economies are melting down.
3: Wenn alle Volkswirtschaften auf der Welt wegen dieser Krise zusammenbrechen, werden sie weniger chinesische Produkte kaufen. Es liegt also im Interesse der Chinesen, diese Krise zu lösen. Wir hoffen, sie davon überzeugen zu können, eine aktivere Rolle dabei einzunehmen. Das Weiße Haus erklärt nach den ersten Verhandlungen, China und die USA seien sich einig, dass die Straße von Hormuz offen sein müsse. Konkreter wird man aber nicht. Stattdessen gibt es am Abend noch einmal schöne Bilder beim Staatsbankett.
0: Die Monate Februar bis Ende Mai im vergangenen Jahr waren die trockensten seit Beginn der systematischen Aufzeichnung seit 1881. Aber laut deutschem Wetterdienst ist das auch deshalb nicht ins Gewicht gefallen, weil die Jahre 2023, also 2023 und 2024, bis zu 20% feuchter waren als im langjährigen Mittel. Es gibt allerdings große regionale Unterschiede. So war das letzte Jahr das trockenste in Bayern seit 1976. Und Wissenschaftler forschen daran, wie Wasser eingespart werden kann. Warum zum Beispiel nicht Bier aus Abwasser brauen? Ja, Sie haben richtig gehört, aus Abwasser. Aber keine Sorge, aus recyceltem Abwasser natürlich. Trotzdem ist die Vorstellung vielleicht in erster Linie nicht unbedingt appetitlich. Hören wir mal rein, was Rüdiger Kronthaler sagt.
6: Wir stehen am Rand des Münchner Frühlingsfests, Burschen in Lederhose, Mädels in Dirndl. Wir halten sie auf, um sie auf ein Bier einzuladen. Das Bier hat allerdings eine besondere Vorgeschichte. Es wurde aus recyceltem Abwasser gebraut, aus Pipi und Co. Alle Schadstoffe wurden natürlich vollständig rausgereinigt. Dennoch skeptisches Schnuppern.
7: Wie riecht's so? Ist das euer Geruchstest?
6: Hinter dem Bier aus Abwasser steckt Professor Jörg Drewes vom Lehrstuhl für Siedlungswissenschaft der TU München. Er ist Experte für Recycling von Abwasser. Er hat das Abwasser in mehreren Schritten gereinigt, deutlich intensiver als in einer normalen Kläranlage natürlich, bis am Ende ein spurenfreies Trinkwasser übrig blieb. Daraus ließ er das Bier brauen. Es geht ihm darum, für den Wert von Wasser zu sensibilisieren, angesichts der zunehmenden Wasserknappheit.
8: Wir gehen jeden Tag auf die Toilette, wir gehen jeden Tag duschen und waschen uns und das Wasser fällt immer an. Und wenn wir das so aufreinigen können, dass wir da auch andere Dinge mit bespielen können, Bewässerungszwecke im urbanen Bereich oder in der Landwirtschaft, dann hätten wir eine Alternative.
6: Das Wasser des Recyclingbiers stammt aus Schweinfurt, einer der trockensten Regionen Bayerns. Professor Drewes arbeitet mit der dortigen Stadtentwässerung zusammen. Bislang wird in Schweinfurt gereinigtes Abwasser in den Main geleitet. Gereinigtes Abwasser ist qualitativ noch weit weg vom Trinkwasser aus der Leitung, aber an sich sehr sauber. Ab kommendem Jahr soll gereinigtes Abwasser zur Bewässerung von Parks und Grünanlagen verwendet werden. Bisher wird mit Leitungswasser gegossen. Ein bayerisches Pilotprojekt. Nadine Scheier von der Stadtentwässerung Schweinfurt.
9: Der Schuh drückt, weil wir einfach sinkende Grundwasserspiegel haben und alternativlos irgendwann kein Flusswasser mehr zurückholen können, um die Bewässerung städtischer Grünflächen, die keine Trinkwasserqualität erfordern, zu bewässern. Und dann sind wir irgendwann in einer Dürre. Also von daher ist wichtig, dass wir eine alternative Wasserressource verfügbar machen.
6: Die Vereinten Nationen haben dieses Jahr den sogenannten Wasserbankrott erklärt. Das heißt, in manchen Gegenden der Welt sind die Wasserressourcen dermaßen verbraucht oder verschmutzt, dass sie als irreparabel anzusehen sind. Zurück zum Frühlingsfest. Melina und Sophie probieren jetzt auch das Recyclingbier.
10: Das schmeckt eigentlich wie Bier.
11: Voll.
10: Ich merke keinen Unterschied.
11: So, schon spannend.
10: Das klingt halt sehr eklig, muss man ehrlich sagen. So.
6: Die Technik für Wasserrecycling wäre jedenfalls schon vorhanden.
12: Sport.
13: Mit Moritz Knorr. Der FC Bayern München ist in dieser Saison nicht nur im Männerfußball das Maß der Dinge, sondern auch bei den Frauen. Nach der Meisterschaft sicherten sich die Münchnerinnen jetzt auch den DFB-Pokal und das quasi problemlos durch ein 4:0 gegen den VfL Wolfsburg. Christian Schulze.
14: Es war letztlich eine einseitige Angelegenheit, dieses Traumfinale zwischen dem Rekordpokalsieger Wolfsburg und Titelverteidiger Bayern München. Vor über 46.000 Zuschauern in Köln setzte der deutsche Meister aus München seine Dominanz aus der Bundesliga auch im Pokal fort. Kurz vor der Pause gingen die Bayern durch einen von Stanway verwandelten Foulelfmeter nach Videobeweis in Führung. Und mit dem 1:0 im Rücken spielten im zweiten Durchgang nur noch die Münchnerinnen. Harder, Tanikawa und die eingewechselte Caruso per tollem Freistoß schraubten das Ergebnis verdientermaßen in die Höhe. Die Bayern jubeln über das erneute Double aus Meisterschaft und Pokal. In Wolfsburg flossen allen voran bei Alexandra Popp bittere Tränen. Die Kapitänin verabschiedet sich nach 14 Jahren ohne Titel zu Regionalligist Dortmund.
13: Und bei den Männern, da steuert die Fußball-Bundesliga ja auf ein historisches Saisonfinale zu. Erstmals gehen die letzten drei Mannschaften punktgleich in den abschließenden Spieltag. Wolfsburg liegt wegen des besten Torverhältnisses auf dem Relegationsplatz 16, 17. ist Heidenheim und St. Pauli letzter. Als wäre das noch nicht spannend genug, kommt es am Samstag auch noch zum direkten Duell zwischen dem FC St. Pauli und Wolfsburg. Die Hamburger haben den Sprung auf den Relegationsplatz aber nicht mehr in der eigenen Hand, sondern sind auch abhängig vom Ausgang des Heidenheimer Spiels gegen Mainz. Zu sehr ablenken lassen will sich St. Pauli aber nicht, sagt Trainer Alexander Blessin.
15: Ich glaube, wir werden falsch beraten, wenn wir dann die ganze Zeit am Hörer hängen oder gucken, was da in Heidenheim passiert. Also ich glaube schon, dass wir ab der zweiten Halbzeit dann mal mit dem halben Ohr hinhören und aber in der Summe uns dann trotzdem auf Wolfsburg erstmal konzentrieren, dass wir unsere Hausaufgaben machen wollen. Wir wollen das Spiel gewinnen, wir müssen das Spiel gewinnen, das ist schon mal klar.
13: Und dann wollen wir unseren Blick noch nach Kleinflottbek werfen. Das ist ein Stadtteil von Hamburg und dürfte vor allen Dingen Reitsportfans ein Begriff sein. Dort findet in diesen Tagen nämlich das deutsche Springderby statt. Und die erste Entscheidung, die ist am Himmelfahrtsdonnerstag bereits gefallen. Und zwar im Championat. Das war gleichzeitig auch die Qualifikation für den großen Preis, der dann am Samstag ausgetragen wird. Und in diesem Championat, da hatten die deutschen Reiter wenig mit dem Sieg zu tun. Jörg Tegelhütter.
12: Für die deutschen Reiter gab es im Championat von Hamburg nichts zu gewinnen. Zwar hatten sich gleich vier Paare für den entscheidenden zweiten Umlauf qualifiziert, aber mehr als Platz 4 für Mario Stevens war dieses Mal nicht drin.
16: Ich war jetzt im Stechen ein bisschen früh dran, aber gut, Kian, der war auch deutlich schneller. Wie gesagt, Starissa ist super gesprungen. Ich habe auch nur ein Pferd für dieses Niveau. Ein bisschen haushalten für Samstag müssen wir auch noch und für die nächsten Wochen. Und von daher bin ich einfach super glücklich. Und wenn Otto das auch gefallen hat, freut es mich noch mehr.
12: Vom angesprochenen Bundestrainer Otto Becker gab es Lob für Stevens. Für Kian O'Connor gab es 20.000 Euro Siegprämie. Der Ire gewann auf seinem Wallach Genghis Khan vor dem Schweizer Eduard Schmitz. Für das Finale qualifiziert gewesen wäre auch André Thieme. Doch der Einzel-Europameister von 2021 verzichtete trotz Nullrunde auf den zweiten Umlauf zum Wohle seiner lange verletzten Stute Chakaria.
17: Nach der Verletzungspause muss ich auch fair sein zu ihr, so traurig das auch ist, hier in Hamburg aufs Stechen verzichten zu müssen. Aber fürs Pferd ist es, glaube ich, besser. Manchmal muss man auch verzichten.
12: Beim großen Preis am Samstag will Thieme allerdings starten, auch um sich beim Bundestrainer erneut für die Weltmeisterschaften im August in Aachen zu empfehlen.
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0: Das war der Sport mit Moritz Knorr hier in der ARD-Infonacht. Jetzt gibt's die Nachrichten und danach gibt's eine neue Folge des NDR-Podcasts Raus aus der Depression. Jetzt aber erstmal die nächsten Nachrichten, wo jetzt eigentlich ein Nachrichten-Opener kommen soll. Den hören wir aber nicht, deswegen geht's direkt los. Bitteschön.
18: Um 23.30 Uhr mit Katja Kindermann. In Großbritannien ist Gesundheitsminister Streeting zurückgetreten aus Protest gegen Premierminister Starmer. Damit steigt der Druck auf den Regierungschef immer weiter. Aus der Nachrichtenredaktion Constanze Simidey.
19: An Starmer gerichtet, schrieb Streeting auf X, er habe das Vertrauen in die Labour-Führung verloren. Dort, wo es eine Vision bräuchte, herrsche Leere, so der 43-Jährige. Es wäre unehrenhaft und prinzipienlos, wenn er im Amt bliebe. Unklar ist, ob Streeting Starmer jetzt um den Parteivorsitz herausfordert. Labour hatte bei den britischen Kommunal- und Regionalwahlen in der vergangenen Woche massiv verloren. Klarer Sieger war die Partei Reform UK von Nigel

0: von Israel ein Ende der Angriffe auf sein Land, während Israel auf eine Entwaffnung der Schiitenmiliz Hisbollah und ein Friedensabkommen pocht. Die Hisbollah ist nicht vertreten, sie hat gegen die direkten Gespräche protestiert. Eine vereinbarte Waffenruhe wird sowohl von der israelischen Armee als auch von der Hisbollah immer wieder gebrochen. Die Waffenruhe läuft am Sonntag aus. Bundespräsident Steinmeier hat auf dem Katholikentag in Würzburg vor einem Rückgang des ehrenamtlichen Engagements gewarnt. Ohne das Ehrenamt wäre die Gesellschaft kälter und ärmer. Und dies wäre auch eine Gefahr für die Demokratie, sagte Steinmeier auf einem Podium des Christentreffens. Der Bundespräsident hatte jüngst die Kampagne zu seiner Initiative Der Ehrentag gestartet. Unter seiner Schirmherrschaft soll der Geburtstag des Grundgesetzes am 23. Mai erstmals als deutschlandweiter Mitmachttag gewürdigt werden. Und das Wetter in Deutschland. In der Nacht meist trocken, von der Nordsee her Schauer, zum Teil neblig, Tiefstwerte 8 bis 0 Grad. Morgen gebietsweise Schauer, selten Gewitter, örtlich Sonne. Höchstwerte 9 Grad im Allgäu bis 17 Grad in der Lausitz. Am Samstag zum Teil heiter, ein paar Schauer, in den Bergen Schnee, 9 bis 17 Grad. Und am Sonntag überwiegend trocken bei 13 bis 19 Grad. Das waren die Nachrichten.
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2: Sieht soweit gut aus, außer auf der A1 Lübeck Richtung Hamburg auf der Norderelbbrücke. Da staut es sich wegen eines Schwertransports. Ansonsten gibt es keine größeren Staus oder Verkehrsbehinderungen. Ich wünsche Ihnen eine gute und sichere Fahrt. Kommen Sie gut an.
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2: Mit Milad Kupay. Jeder fünfte bis sechste erwachsene Deutsche erkrankt in seinem Leben an einer Depression. Und Depressionen werden als Erkrankung noch immer von vielen unterschätzt. Harald Schmidt ist Schirmherr der Stiftung Deutsche Depressionshilfe. Professor Ulrich Hegal ist ihr Vorsitzender. Und die beiden sprechen im NDR-Podcast Raus aus der Depression mit Betroffenen. Dieses Mal geht es um Depression und Suizid.
3: Heute haben wir einen Gast, auf den ich mich sehr, sehr freue, denn man muss sehr vorsichtig sein mit dem Begriff Kult, aber er ist wirklich einer, auf den der Begriff Kultmoderator oder Kultreporter zutrifft. Herzlich willkommen, Frank Buschi Buschmann. Ist das okay, wenn ich Buschi Buschmann sage, nicht im weiteren Gespräch, aber zu der Vorstellung?
4: Ja, es ist tatsächlich so, gibt's eine ganz schöne Anekdote zu. Meine Therapeutin hat mal zu mir gesagt, in unserer ersten richtigen Sitzung: Herr Buschmann, Sie sind 50 Jahre alt und Sie sind der Buschi? Und dann musste ich ihr ein bisschen was erklären, dass ich damit groß geworden bin, und dann war das wieder in Ordnung.
3: Ja, aber es ist ja wie bei Howard Carpendale, der auch schon ein großartiger Gast in unserem Podcast war, der natürlich auch nicht mehr Howie sein will, und Dieter Hallervorden will auch nicht mehr Didi sein. Aber auf der anderen Seite sage ich mal immer, wer schafft es schon, so eine Marke zu werden?
4: Ja, ich habe da auch gar kein Problem mit, weil das ist tatsächlich Teil meines Lebens, nicht nur meines Berufslebens, sondern ich hieß auch als Steppke schon Buschi. Ja. Und von daher ist das für mich gar kein Problem.
3: Und für unsere zwei HörerInnen, Sie merken, ich bin ganz auf der höchsten Welle der Zeit, die Frank Buschmann, wie ich ab jetzt sage, nicht kennen. Das wusste ich zum Beispiel nicht, war Basketballspieler in der zweiten Liga, ja?
4: Ja. Für die erste hat es nicht gereicht, ja, deshalb habe ich dann auch später drüber gesprochen und nicht mehr selbst gespielt.
3: Ja, und dann kam natürlich der Durchbruch beim DSF, erst Basketball, dann Fußball und für ein ganz, ganz großes Publikum die Moderation bei Schlag den Raab. Mhm. Und vor allen Dingen, das war meine Lieblingsmoderation bei Ninja Warrior Germany. Mhm. Ja, wie geht's Ihnen heute aktuell?
4: Mir geht's super gut. Ich bin zwar noch nicht steinalt, aber natürlich überraschenderweise auch ein bisschen älter geworden. Das heißt, auch bei jemandem wie mir, jetzt lachen alle, die es hören und mich schon mal irgendwo erlebt haben, ich werde so langsam auch ruhiger, schraub auch so ein bisschen die Schlagzahl, was die beruflichen Einsätze betrifft, runter. Und deshalb geht's mir tatsächlich, oder trotzdem würden manche sagen, sau gut. Ich bin ganz viel mit dem Hund an der frischen Luft in der Natur. Tut mir gut.
3: Und man muss ja auch sagen, Sie sind uns zugeschaltet aus München. Mhm. Professor Hegel und ich, wir sitzen im Studio in Köln. Leben Sie da auch in der Gegend?
4: Ich lebe seit 33 Jahren in München, seit 20 jetzt ganz weit im Süden von München, direkt an und in der Natur. Und ohne, dass ich jetzt zum Waldschrat verkommen bin, das tut

0: mir wirklich richtig, richtig gut.
1: Und das wusste ich zum Beispiel auch nicht. Irgendwie sind Sie auch so der Inbegriff des Ruhrgebietlers.
0: Ja, ich bin geboren in Bottrop. Das ist wirklich, das ist ja Inbegriff des Ruhrgebiets. Bin dann aufgewachsen in Hagen. Das ist so Tor zum Sauerland, ja. Ruhrgebiet. Und dann habe ich im Rheinland studiert, in Köln an der Sporthochschule und bin 1993 dann nach München gegangen.
1: Jetzt sind Sie hier mit einem Thema, was natürlich Sie mal von einer völlig anderen Seite zeigt, als man Sie beruflich erlebt hat. Ich habe schon ein oder zwei große Interviews gelesen. Eins war, glaube ich, im Zeitmagazin. Also Sie sind damit schon an die Öffentlichkeit gegangen. Das sage ich vielleicht noch vorweg. Sie haben gerade noch von Ihrer Therapeutin erzählt. Sie sind noch in Therapie?
0: Jetzt nicht mehr, aber vielleicht kommen wir da später noch drauf. Ich bin nicht in die Therapie gegangen wegen des Suizids meines Vaters, sondern viele, viele Jahre, um nicht zu sagen Jahrzehnte später, die Trennung von meiner ersten Frau. Und da habe ich dann beschlossen, ich muss mal an mir selbst so ein bisschen gucken, warum das vielleicht nicht so gut gegangen ist und wo liegt denn da was. Und da bin ich tatsächlich viele Jahre nach dem Suizid meines Vaters in einem ganz anderen Kontext darauf gestoßen, dass ich das Ganze offensichtlich nicht so gut verarbeitet hatte, wie ich es immer gedacht habe.
1: Ja, nachdem Sie das schon angesprochen haben, das ist das zentrale Thema heute, der Suizid Ihres Vaters. Wie alt waren Sie da?
0: Ich war 18, bin zwei Monate später 19 geworden, hatte gerade den Sprung in die zweite Basketball-Bundesliga geschafft, war alles geil und dann war alles scheiße.
1: Ja. Sie wohnten zu dem Zeitpunkt noch zu Hause?
0: In Hagen, ich wohnte noch bei meiner Mutter, ja.
1: Ja, wie haben Sie davon erfahren?
0: Boah, das ist so die Geschichte, da kriege ich jetzt noch Gänsehaut und ein Unwohlsein in mir. Es war tatsächlich so, dass ich zu Hause in meinem Kinderzimmer, muss ich sagen, lag, wie immer nach der Schule, so ein bisschen rumgedöst habe und dann hat's geklingelt. Und ich bin an die Tür und ich kürze das jetzt ein bisschen ab. Ja. Es stand ein Polizist, ein Kriminalbeamter vor mir und hat mir relativ unverblümt gerade rausgesagt, sind Sie Frank Buschmann? Ja, ich bin Frank Buschmann. Ja, wir müssen Ihnen etwas mitteilen. Ja, was habe ich gemacht? Falsch geparkt oder keine Ahnung. Und dann sagte der, ja, wir haben Ihren Vater heute Morgen um 1.37 Uhr oder ich weiß nicht was genau, in Bielefeld-Senne stattgefunden. Und dann bin ich erstmal, musste ich mich erstmal hinsetzen und habe tatsächlich keine Erinnerung mehr an das, was danach unmittelbar passiert ist. Ich weiß nur, dass ich irgendwann gesagt habe, ich muss meine Mutter anrufen. Die war zu der Zeit in ihrem Geschäft. Sie hat einen kleinen Laden für Gewürze und Küchenartikel. Und die hat genauso perplex reagiert wie ich. Allerdings, im Nachhinein habe ich mir gedacht, die wusste genau, was passiert war. Weil in dem Moment, als ich sagte, Mami, du musst nach Hause kommen, wir müssen was besprechen, da hat sie reflexartig reagiert. Ich kann nicht kommen, ich bin im Geschäft, ich kann nicht kommen. Heute bin ich mir zu 1000% sicher, dass sie exakt wusste, was passiert war.
1: Das heißt, Sie glauben, Ihre Mutter hatte eine Vorahnung, während Sie vollkommen überrascht worden sind.
0: Meine Mutter hatte eine Vorahnung, denn wie wir dann erst später im Nachgang, als wir endlich geschafft haben, wirklich mal offen über die Beweggründe meines Vaters zu sprechen oder was die Beweggründe sein könnten, man muss da ja sehr vorsichtig sein, da ist uns erst klar geworden, meiner Schwester und mir, als meine Mutter dann erzählt hat, dass es unter anderem schon einen Suizidversuch gegeben hatte. Also die wusste, dass da was im Argen war und es hatte natürlich auch von uns Kindern ferngehaltene Gespräche und Situationen gegeben, wo das Thema, dass er sich das Leben nehmen wollte, großes logischerweise war.
1: Ja, aber in der Situation, als man Ihnen das mitgeteilt hat, hat man Sie vollkommen allein gelassen.
0: Tatsächlich, ja, es war skurril. Ich mache da übrigens im Nachgang auch dem Kommissar, dem Polizisten überhaupt keine Vorwürfe. Ich glaube, dass der, ich meine, wir reden vom Jahr 1983.
1: Eben, ja.
0: Da war das einfach, also entweder war es eine Schande oder Sünde für manche Menschen, dieses Thema Selbstmord, oder aber es war einfach ganz weit weg beziehungsweise nicht existent für viele Leute. Und ich glaube, dass dieser Mann gar keine Ahnung hatte, wie er das in irgendeiner Form, wenn man das denn überhaupt kann, schonend mir beibringen konnte.
1: Man hört es ja immer, dass die Leute, die solche Nachrichten überbringen, daraufhin ausgebildet werden, dass so knapp und direkt wie möglich zu sagen, ohne jetzt drumherum oder eine eigene Gefühligkeit, sondern im Grunde ja kurz und nicht unbedingt schmerzlos. Aber Herr Professor Hegel, wissen Sie das? Gibt es da Ausbildungen oder in Filmen sieht man immer, dass da noch ein Psychologe mit dabei ist, der gleich den Hinterbliebenen sozusagen ein bisschen auffängt?
2: Das mir ist nicht bekannt, dass das irgendwie Standard ist. Das Beste ist ja meistens bei solchen schrecklichen Nachrichten, dass man im Kreise der Familie und der Ängsten damit umgeht. Es gibt ja auch Studien bei Riesenkatastrophen, wer besser abschneidet, wer von einem Psychologen danach in der Gruppe betreut wird oder wer zu Hause oder zur Familie geht. Und zum Teil kommt bei den Studien raus, am besten ist, wenn man das im Kreise der Familie erlebt und gemeinsam trauert. Dass jemand ganz allein ist und kriegt dann die Nachricht und dann allein gelassen wird, das dürfte wahrscheinlich heute nicht mehr so Standard sein.
1: Ja. Wurde das denn bei Ihnen, Herr Buschmann, dann in der Familie besprochen oder aufgearbeitet?
0: Ja, das ist so eine spannende Geschichte. Ich weiß, dass ich relativ schnell durch die Gegend gelaufen bin und gedacht habe, geh mal mit dem Thema offensiv um und erzähl den Leuten auch, dass dein Vater sich das Leben genommen hat, dass es kein Unfall war und so. Weil ich dachte, ich hätte das in Anführungsstrichen schon einigermaßen verarbeitet. Ich war nach 2-3 Jahren, war ich mir komplett sicher, ich habe das verpackt. Das war halt eine ganz traurige, bittere Nummer, aber ich habe das verpackt. Natürlich haben wir drüber gesprochen, warum hat er das gemacht, wie konnte er nur. Aber das kann meiner Meinung nach ja sowieso nicht ganz zeitnah zum Geschehen passieren, dass man das wirklich verarbeitet. Aber wir haben, glaube ich, nicht offen und ehrlich genug miteinander kommuniziert. Ich glaube, wir haben getrauert, wir haben gemeinsam getrauert. Das war schon der Fall. Also wenn ich von wir spreche, ist es meine Schwester, meine Mutter und ich. Aber ich glaube, heute würde man da automatisch sich Hilfe suchen, man würde das begleiten lassen und man würde einfach vielleicht mehr Hinweise bekommen, wie man miteinander trauern kann. Wir haben das so ein bisschen aus dem Bauch raus gemacht, aus der Seele raus, was ich im Kern erstmal immer ganz gut und wichtig finde, weil ich bin ein Mensch, der sehr auch auf ja Instinkte, auf Gefühle, auf Empathie geht, aber das war ja wie eine Begegnung mit einem Alien, diese Begegnung mit einem Suizid. Und es war, also ich weiß heute, dass ich mir immer die Frage gestellt habe, und die habe ich übrigens auch meiner Mutter gestellt, warum? Wie konnte er das tun? Und die nächste Frage war, ich hatte so ein enges Verhältnis zu meinem Vater, warum habe ich nichts gespürt? Und da haben wir sicherlich uns irgendwann ab einem gewissen Punkt vermutlich was vorgemacht und haben gedacht, okay, wir haben das verstanden. Wir hatten überhaupt nichts verstanden. Wir hatten akzeptiert, dass es passiert war. Aber weil es eben damals auch noch, ich hoffe, ich rede jetzt nicht zu sehr am Stück.
1: Nee, ich finde es ja großartig, dass wir sie haben.
0: Okay. Ja. Ich habe immer so ein bisschen Scham empfunden, wenn ich auch mit Freunden, wenn ich mit so Themen wie in der Schule, erzähl mal, wenn du nach 3 Wochen, die du einfach nicht in die Schule gegangen bist, das habe ich einfach eingestellt zu dem Zeitpunkt, ich habe mich nicht in der Lage gesehen, mir war auch egal, was das schulisch bedeutete oder sonst was, erklär mal in der Schule Mitschülerinnen und Mitschülern, dass dein Vater sich das Leben genommen hat. Also erklär das mal 1983. Ja. Da kommt als Reaktion, was war denn da los? Dann gibt's Eltern von Mitschülerinnen und Mitschülern, wo du irgendwann zugetragen bekommst, dass sie sagen, ja, da kann ja die Frau nicht ganz unbeteiligt gewesen sein. Was waren das denn für Familienverhältnisse? Und all dieser ganze Ranz, wenn Leute dann aus Unwissenheit irgendetwas rausposaunen. Das war wirklich nicht einfach. Und ich hoffe nur, dass das heutzutage nicht mehr so ist. Ich habe auch den Eindruck, dass sich einiges getan hat. Und trotzdem spüre ich selbst heute noch, wenn ich Leute neu treffe und es durch irgendeinen Zufall, ich bin jetzt in einem Alter, ich sage immer, wo die Einschläge häufiger werden, ja, und wo auch immer mal von Todesfällen die Rede ist. Und irgendwann kommt die Rede darauf, ja, woran ist sein Vater denn gestorben? Ja, mein Vater hat sich sehr früh schon das Leben genommen. Dann ist immer noch, natürlich auch aus einer Unsicherheit heraus, aber es ist immer noch oft dieses im ersten Moment eher betretenes Schweigen und nicht das betretene Schweigen, wenn der Vater an einem Herzinfarkt, Schlaganfall oder Krebs verstorben ist. Es ist ganz erstaunlich, aber es ist einfach immer noch so. Und das projiziert auf das Jahr 1983. Da können Sie sich vielleicht vorstellen, ja, dass das noch eine ganz andere Veranstaltung war.
1: Herr Professor Hegel, oder?
2: Ja, der große Unterschied zu der Situation, dass man jetzt plötzlich als junger Mensch hört, ein Elternteil ist plötzlich verstorben, ist beim Suizid natürlich auch, dass immer die Frage ist, warum habe ich es nicht gemerkt oder bin ich schuld? Und ich halte es mir für ganz, ganz wichtig, dass man sich da klar macht, dass das ja in aller Regel in Verbindung mit einer psychischen Erkrankung erfolgt und dass da der Hauptschuldige diese Erkrankung ist. Und nicht die Familie, auch wenn es da Konflikt gab und Streit und alles Mögliche. Es ist die Erkrankung. Und diese Erkenntnis, die hat man ja am Anfang nicht. Ne? Und man gibt sich dann immer selber die Schuld. Ich glaube, da hat sich ein bisschen was geändert. Aber ich sehe das genau wie Sie, Herr Buschmann, dass da nach wie vor sehr viel Unsicherheit ist und viele Fragen im Raum stehen, ne? Wenn jemand durch Suizid verstirbt.
1: Aber es hat sich zum Beispiel medial insofern was geändert, dass nicht darüber berichtet wird. Man ahnt es zwar natürlich, wenn so Fälle geschildert werden, ja, aber es wird nicht explizit erwähnt. Also, und da hält sich ja auch die Boulevardpresse dran. Mir ist es zumindest aufgefallen, dass es nicht mehr explizit erwähnt wird.
2: Das ist vor dem Hintergrund, um Nachahmungssuizide eben möglichst zu verhindern, weil das gibt's, dass Menschen dann meinen, sie können den gleichen Weg gehen wie jemand, den sie bewundert haben. Deswegen versucht man hier bei der Berichterstattung vorsichtig zu sein und nur zu berichten, wenn es unbedingt sein muss. Das ist richtig, aber das ist ein bisschen ein Thema, wie kann man Nachahmungssuizide verhindern. Deswegen gibt es da bei den Zeitungen auch so gewissen Kodex, dass da nur vorsichtig berichtet wird, ohne dass man über den Ort und das genaue Vorgehen berichtet und auch dann, was früher oft passiert ist, dann ja sozusagen Verständnis zeigt, dass eben das Leben so schlimm war und so weiter. Es ist eben meistens nicht die Lebensumstände, sondern einfach, dass der Mensch das Pech hat, eine schwere Erkrankung, meistens eine Depression gehabt zu haben. Ich denke, wird bei Ihrem Vater ja auch so gewesen sein, Herr Buschmann.
0: Ja, ich bin dann irgendwann so ein bisschen auf Ursachenforschung gegangen, also mit Jahrenverspätung und bin dann auch auf den Hausarzt meines Vaters getroffen, ganz, ganz fantastischer Mann. Und der hatte natürlich auch damals mit meiner Mutter schon gesprochen und hatte, und nochmal, wir reden vom Jahr 1983, und der hatte gesagt, Ihr Mann ist krank. Sie können da im ersten Schritt jetzt keine Verantwortung für übernehmen, Sie können nur helfen. Also der hatte tatsächlich als ganz normaler Hausarzt, ich sag das jetzt mal, ich bin kein Professor, ich bin kein Mediziner, ganz laienhaft, der hatte den richtigen Riecher. Also war so ein Hausarzt alten Schlages, der hat sich noch, das hat es früher noch gegeben, mit seinem Patienten wirklich beschäftigt und hatte längst rausgefunden, dass da etwas im Argen ist und wohl auch intensivere Gespräche mit meinem Vater geführt. Das habe ich jetzt Jahre später erfahren. Meine Mutter wusste davon. Meine Schwester und ich hatten keinen blassen Schimmer. Deshalb hat mich das auch oder uns das auch dermaßen getroffen. Aber ja, aus heutiger Sicht, oder was heißt aus heutiger Sicht? Er hatte ganz sicher, er hatte Depressionen, ja.
2: Und das ist die Schuldige, diese Erkrankung. Ja. Ne? Also die Schuld muss man auf die Erkrankung legen und nicht bei sich selber suchen. Es nehmen sich auch Menschen in der Depression das Leben, die ein wunderbares Umfeld haben. Und vielleicht noch ein Punkt, warum habe ich es nicht erkannt? Es passiert da leider auch in Kliniken, in psychiatrischen Kliniken, wo eigentlich die Experten sitzen sollten, dass diese nicht erkennen, wenn einer das sehr gut versteckt, wie groß die Lebensgefahr im Augenblick ist, in der der steckt. Also auch da muss man sich nicht unbedingt Vorwürfe machen, denn selbst Experten können das übersehen und Menschen, die da geschickt sind, die können das einfach so gut verbergen, dass das selbst den nächsten Angehörigen nicht mitbekommen.
0: Ja, ich glaube, das ist ein ganz, ganz wichtiger Punkt, weil diese Frage, glaube ich, das hat auch jetzt dann nichts damit zu tun, dass es vor über 40 Jahren war, diese Frage wird sich jeder erstmal stellen. Mhm. Die Frage, die ich mir am häufigsten gestellt habe, war wirklich, weil ich hatte eine sehr enge Bindung über den Sport eben auch zu meinem Vater. Meine Schwester, das war so ein typisches Papa-Tochter-Ding und wenn da mal was nicht so gelaufen ist, dann hat er so auch nicht verstanden, weil Männer Frauen nicht immer verstehen und umgekehrt. Und wir waren so auf einer Wellenlänge, da war Sport Sport, Sport, Sport. Und ich habe immer gedacht, ich weiß alles über meinen Vater. Und mein Vater dachte sicherlich auch alles über seinen Sohn zu wissen. Und da ging kein Blatt Papier dazwischen. Und natürlich habe ich mir immer die Frage gestellt, wie konnte es sein, dass ich das nicht gemerkt habe. Ich war auch dann, als ich gehört habe, dass meine Mutter von diesem ersten Suizidversuch wusste, dass meine Mutter häufiger, wenn er sich verabschiedet hat, er hat also in einer anderen Stadt gearbeitet, ein paar hundert Kilometer von uns entfernt, wenn er sich dann am Wochenende, Ende des Wochenendes verabschiedet hat, dass sie oft so ein Ziehen in der Magengegend hat. Da habe ich immer gesagt, wie konntest du uns das verschweigen? Aber es war eben so, sie wollte uns damit nicht belasten. Ich glaube, im Nachhinein jetzt mit all dem, was man Jahrzehnte später weiß, hätte man vielleicht gesagt, wäre es nicht vielleicht doch der bessere Weg gewesen, als Familie gemeinsam mit ihm, als Betroffenen, als Kranken gegen diese Krankheit zu arbeiten. Aber auch da nie ein Vorwurf an meine Mutter. Ich habe das zwar als junger Erwachsener dann mal gesagt, aber im Nachgang, wie gesagt, vor allem später, als ich mich dann mal so ein bisschen, das gehört jetzt hier nicht hin, aber auch mit mir selbst beschäftigt habe, habe ich dann erkannt, nee, das ist nicht der richtige Weg. Das Arschloch ist die Krankheit.
2: Mhm, ganz genau. Ne? Das ist sehr schön formuliert.
1: Das heißt, man hat auch als Angehöriger kaum eine Möglichkeit oder gibt es Warnzeichen, auf die man achten kann?
2: In dem Fall gab es ja schon mal einen Suizidversuch und nicht selten gibt es auch Warnzeichen und natürlich sollte man darauf reagieren. Aber wie schon gesagt, selbst in einer psychiatrischen Klinik passiert es, dass man die tatsächliche Lebensgefahr, in der der Mensch ist, doch nicht erkennt, ja, wenn der das nicht sagt und nicht will. Ich vermute, dass ihr Vater wahrscheinlich auch nicht wollte, dass ihre Mutter mit ihnen redet. Das kommt dazu, dass viele Menschen mit Depressionen nicht wollen, dass das als Erkrankung akzeptiert wird, die selber auch nicht akzeptieren. Die wollen auch nicht als krank gesehen werden. Die haben auch nicht das Gefühl, man kann ihnen helfen. Das kommt dazu, dass es sehr schwer ist für Menschen mit Depressionen, damit so offen umzugehen, dass sie sich Hilfe holen. Aber immerhin, beim Hausarzt ist ihr Vater ja gewesen. Ich weiß nicht, ob er auch beim Facharzt gewesen ist.
1: Nee. Was war denn dann für Sie, Herr Buschmann, der Auslöser, nach vielen Jahrzehnten damit an die Öffentlichkeit zu gehen?
0: Ja, ich habe dann irgendwann so gedacht, das kann doch nicht wahr sein, dass das ein Tabuthema ist, dass das stigmatisiert wird, dass es am Ende geht's ja tatsächlich fast mehr dann um die Hinterbliebenen, um die Angehörigen. Ja. Weil wenn es einen Suizid gegeben hat, dann ist der oder diejenige weg. Aber die unter den Folgen in Anführungsstrichen zu leiden haben, nee, wir streichen die Anführungsstriche, die darunter leiden. Da wollte ich einfach, dass das klar wird. Ich wollte immer sagen, man hat keine Schuld. Man hat nicht zugeguckt, wie jemand in sein Unglück gelaufen ist. Und dann habe ich gedacht, okay, vielleicht kannst du, ich habe es ja bei meinem ersten Buch, Am Ende kackt die Ente, da haben wir schon wieder so einen Ausdruck dabei, ne? Da habe ich es ja im Vorwort habe ich es geschrieben, weil ich diese enge Bindung zu meinem Vater hatte und ich habe mir nichts mehr gewünscht, als dass er das hätte erleben können, dass ich ja ein einigermaßen erfolgreiches Berufsleben hatte und weil es sich im Sport abgespielt hat, hätte ich mir gewünscht, dass er das erlebt und dann habe ich so gedacht und dann wegen dieser verflixten Krankheit hat er das nicht erleben können und habe ich gesagt, okay, wenn du damit Leuten hilfst, dass sie sowohl als Angehörige als auch, das ist jetzt ein hehrer Wunsch, vielleicht sogar als Selbstbetroffene sagen, ja, ich versuche mit und irgendwann dann auch, ich glaube, man muss erstmal mit und dann irgendwann gegen diese Krankheit arbeiten. Ich glaube, das mit ist entscheidend, weil man sie einfach, ist ja gerade schon angeklungen, ich glaube, man muss sie, da habe ich jetzt gut reden, weil es mich tatsächlich nicht betrifft, aber ich glaube, man muss sie wirklich erstmal akzeptieren. Und ich habe gedacht, wenn ich denn, was weiß ich, keine Ahnung, wie viele Bücher verkauft worden sind, 100, 150.000, wenn das 100.000 Menschen gelesen haben und dann geben sie es noch an die Kinder weiter und die lesen das auch noch, dann vielleicht erwischst du ein paar, die da irgendwas von mitnehmen. Ich habe es ganz sicher nicht erzählt. Der Typ Mensch bin ich nicht. Das merkt man auch, glaube ich, um da irgendwie so weinerlich daherzukommen. Und ich habe ein schwieriges Leben. Ich glaube sogar im Nachhinein, dass ich einer der Hinterbliebenen bin bei allem Schmerz, den mir diese Geschichte bereitet hat, den uns diese Geschichte bereitet hat. Geht ja logischerweise für meine Schwester und meine Mutter ganz genauso. Dass es am Ende, jetzt kommt gleich ein spannender Punkt, es hat mich geprägt. Und am Anfang habe ich gedacht, oh geil, da war ich übrigens genauso wie die ganzen Trottel in den 80er, 90er Jahren. Es hat mich härter gemacht. Mhm. Das ist natürlich plumper Quatsch. Ne? Härter muss einen das nicht machen. Jetzt sage ich was was kaum jemand so richtig nachvollziehen kann wahrscheinlich. Aber diese Geschichte mit allem drumherum habe ich akzeptiert und sie gehört zu mir. Und es gehört die Form der Krankheit und die Form des Todes meines Vaters auch zu mir. Und dafür schäme ich mich keine Sekunde. Und er müsste sich dafür auch nicht schämen. Er war krank.
1: Frank Buschmann, vielen Dank. Hat mich sehr beeindruckt.
0: Ich danke.
2: Vielen Dank auch von meiner Seite,
0: ja? Herr Buschmann. Ja? Ich danke Ihnen.
1: Danke an die Hörerinnen und Hörer. Sie können uns, wie gesagt, überall dort hören, wo man Podcasts hören kann. Und der Gast heute war sehr, sehr beeindruckend und ich bin überzeugt, sehr hilfreich. Frank Buschmann. Herr Buschmann, alles Gute und bei anderer Gelegenheit.
0: Danke, bei anderer Gelegenheit.
1: Ja, tschüss.
0: Ciao.
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3: Es ist ein Empfang ganz nach Donald Trumps Geschmack. Militärische Ehren, Hymnen und rote Teppiche. Dazu chinesische Kinder, die ihm und Xi Jinping frenetisch zujubeln, als Chinas Staats- und Parteichef ihn vor der großen Halle des Volkes begrüßt, ist Trumps Laune bestens. Die Worte für den Gastgeber gleichen Lobeshymnen. US-Präsident Trump und Chinas Staatschef Xi haben sich am ersten Gipfeltag um Harmonie bemüht. Den mitgereisten Wirtschaftsbossen versprach Xi mehr Handel im Gegenzug für AI-Chips. Zum Iran-Krieg gab es nur spärliche Statements. Wir sprechen über diesen Staatsbesuch gleich ganz ausführlich zu Beginn der nächsten Stunde. Erst aber hier einmal das nächste Update aus unserer Nachrichtenredaktion. Anschließend hören wir uns wieder. Bleiben Sie bei uns.

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1: Um 0 Uhr mit Katja Kindermann. Der britische Gesundheitsminister Streeting ist zurückgetreten. Streeting erhöht damit den Druck auf den angeschlagenen Premier Starmer. Der Ex-Minister erklärte, er habe das Vertrauen in Starmer verloren. Es sei nun klar, dass der Premier die Labour-Partei nicht in die nächsten Parlamentswahlen führen werde. Starmer reagierte seinerseits mit einem Brief, in dem er Streetings Rücktritt bedauerte. Zugleich ernannte er James Murray zum neuen Gesundheitsminister. Die Times hatte zuvor berichtet, dass Streeting vor dem Rücktritt stehe, um Starmer als Chef der Labour-Partei herauszufordern. US-Präsident Trump setzt heute seinen Staatsbesuch in China fort. Offen blieb zunächst, ob es im Handelskonflikt zwischen den Vereinigten Staaten und der Volksrepublik konkrete Fortschritte geben wird. Gestern war Trump bereits zu ersten Gesprächen mit Chinas Staatschef Xi in Peking zusammengekommen. Auch heute ist ein Treffen geplant. Danach wird der Präsident zurück in die USA reisen. Es ist Trumps zweiter Staatsbesuch. Bereits in seiner ersten Amtszeit 2017 besuchte er China. Israels Armee geht, eigenen Angaben zufolge, im Krieg mit der Hisbollah weiter gegen die vom Iran unterstützte Miliz im Südlibanon vor. Eigentlich gilt noch eine Waffenruhe. Die Armee erklärte jedoch, in den vergangenen 24 Stunden habe das Militär mehr als 20 Mitglieder der Schiitenorganisation im Süden des Nachbarlandes getötet. Die Hisbollah feuerte am Abend israelischen Militärangaben zufolge ebenfalls wieder Geschosse auf Nordisrael ab. In mehreren Gegenden wurde Raketenalarm ausgelöst. Über Opfer wurde zunächst nichts bekannt. Die Frauen von Bayern München haben den DFB-Pokal gewonnen. Im Finale in Köln bezwangen sie den VfL Wolfsburg mit 4:0. Aus Köln Christian Schulze.
2: Es war letztlich eine einseitige Angelegenheit, dieses Traumfinale zwischen dem Rekordpokalsieger Wolfsburg und Titelverteidiger Bayern München. Vor über 46.000 Zuschauern in Köln setzte der deutsche Meister aus München seine Dominanz aus der Bundesliga auch im Pokal fort. Kurz vor der Pause gingen die Bayern durch einen von Stanway verwandelten Foulelfmeter nach Videobeweis in Führung. Und mit dem 1:0 im Rücken spielten im zweiten Durchgang nur noch die Münchnerinnen. In Wolfsburg flossen allen voran bei Alexandra Popp bittere Tränen. Die Kapitänin verabschiedet sich nach 14 Jahren ohne Titel zur Regionalligist Dortmund.
1: Das waren die Nachrichten. Das Wetter in Deutschland. Meist trocken, von der Nordsee her Schauer, zum Teil neblig. Die Tiefstwerte liegen in der Nacht bei 8 bis 0 Grad. Tagsüber gebietsweise Schauer, teils mit Graupel, selten Gewitter, örtlich aber auch Sonne. Die Höchstwerte liegen bei 9 Grad im Allgäu bis 17 Grad in der Lausitz. Am Samstag zum Teil heiter, ein paar Schauer, in den Bergen Schnee. Die Temperaturen 9 bis 17 Grad. Und am Sonntag wird es überwiegend trocken sein. Die Temperaturen liegen dann bei 13 bis 19 Grad. Es ist jetzt 0 Uhr und 3.
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3: Sieht überschaubar aus. 4 Meldungen haben wir da. A1 Köln Richtung Dortmund zwischen Kreuz Leverkusen und Burscheid. Hier haben wir in beiden Richtungen nach einem Unfall eine Sperrung. A40 Essen Richtung Duisburg ist zwischen Kreuz Kaiserberg und Kreuz Duisburg wegen Brückenarbeiten bis Dienstag früh gesperrt. Die A67 Darmstadt Richtung Mannheim ist zwischen Lorsch und Firnheimer Dreieck wegen Bauarbeiten bis Montag früh gesperrt. Die Umleitung geht ab dem Darmstädter Kreuz über die parallel verlaufende A5. Und die A94 München Richtung Passau ist zwischen Paarstetten und Lengdorf nach einem Unfall gesperrt. Gute Fahrt!
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3: Sie kommt von NDR Info. Ich bin Milat Kupay. Herzlich willkommen. Jubelnde Kinder mit Fähnchen, strammstehende Soldaten, historische Kulissen, etwa vor der großen Halle des Volkes. Xi und Trump davor auf dem roten Teppich. Beim Empfang des US-Präsidenten bei seinem Amtskollegen in China wird offensiv Freundschaft demonstriert. Auf der Liste der Themen für diesen Besuch geht es jedoch um die ganz großen Fragen. Krieg und Frieden in gleich mehreren Regionen der Welt, der künftige Handel zwischen den beiden Wirtschaftsriesen inmitten des Zollstreits ist auch Thema. Die Kameras der Welt richten sich also auf die beiden Staatsmänner. Unsere Washington-Korrespondentin Nina Barth ist in Peking mit dabei. NDR-Kollege Sebastian Ottowitz hat sie gefragt. Auf den ersten Blick ist das ja doch ein Besuch ganz nach dem Geschmack von Donald Trump. Sieht er das auch so?
4: Ja, also zumindest der Empfang, der war ganz sicher nach seinem Geschmack, viel Pomp. Das gefällt Donald Trump, und der chinesische Staats- und Parteichef Xi Jinping hat Trump auch in den Himmelstempel eingeladen. Das gilt als besondere Ehre. Also das hat Donald Trump auf jeden Fall gefallen. China ist großartig, hat er gesagt. Aber wie zufrieden er tatsächlich mit dem Gespräch, das sie hatten, ist, das ist schwer zu sagen. Er wird es auf jeden Fall als Erfolg verkaufen. Er will zu Hause punkten. Aber wir wissen noch nicht, was denn eigentlich konkret beschlossen worden ist.
5: Was wir aber wissen, ist, dass schwierige Fragen auch angesprochen wurden und auch werden bei diesem Besuch, etwa die für China so wichtige Taiwan-Frage. Und da hat der Staats- und Parteichef Xi eine bemerkenswerte Aussage getroffen. Ich zitiere mal: Wenn die Taiwan-Frage falsch gehandhabt werde, könnten China und die USA aneinander geraten oder sogar in einen Konflikt geraten. Muss man das als Drohung interpretieren?
4: Ja, das ist eine Drohung, oder zumindest ist es auch ein klares Signal, was China von den USA will, nämlich, dass die USA ihre Unterstützung für Taiwan aufgeben oder zumindest einschränken. Und da geht's in allererster Linie mal um ein Militärpaket. Das hat der Kongress im Dezember beschlossen. 11 Milliarden Dollar umfasst das. Das ist das bisher größte Paket für Taiwan. Und für China ist das ein Affront. Und Xi wird auf Donald Trump einwirken, dass dieses Paket doch nicht zustande kommt oder nicht umgesetzt wird. Denn bisher ist es noch nicht umgesetzt. Donald Trump hat vor diesem Treffen auch gesagt, ja, darüber werden sie reden.
5: Und wie hat Trump dann jetzt nach dieser Drohung des chinesischen Staats- und Parteichefs reagiert? Hat er irgendwie Andeutungen gemacht, dass es vielleicht weniger Unterstützung für Taiwan geben könnte?
4: Wir haben noch kein offizielles Statement von Donald Trump gehört. Er hat hier in Peking beim Staatsbankett gesprochen, aber da hat er Taiwan nicht erwähnt. Wir wissen also nicht, was da genau gesprochen wurde, auch nicht, wie Trump sich positioniert hat. Aber in Taiwan ist natürlich die Sorge groß, dass Trump die Unterstützung der USA einschränkt. Und diese Sorge besteht zu Recht.
5: Weil Trump vielleicht ja auch Zusagen machen muss, um Xi dazu zu bringen, auf den Iran wiederum einzuwirken, weil da braucht Trump ja dringend Erfolge.
4: Ja, das ist genau der Punkt. Wie weit ist Donald Trump bereit zu gehen? Und das ist auch die Befürchtung, die in den USA manche Demokraten vor der Reise geäußert haben, dass Trump Xi Jinping zu große Zugeständnisse machen könnte. Und gerade was den Iran angeht, da ist es natürlich schon so, das ist ein wichtiges Thema für Donald Trump. Er möchte Xi Jinping dazu bewegen, dass der seinen Einfluss auf Iran geltend macht und den Druck auf den Iran erhöht, einem Abkommen zuzustimmen, und zwar einem Abkommen, das für die USA akzeptabel ist.
5: Es geht also bei diesem Treffen auch um Krieg und Frieden. Ich habe es gesagt, um die großen Fragen. Dazu gehört natürlich aber auch die Wirtschaft, der Handel. Und da gab es, so habe ich das zumindest gesehen, zufriedene Gesichter bei der Wirtschaftsdelegation, die Donald Trump in China begleitet. Inwieweit sind denn in Sachen Handel beide Seiten aufeinander zugegangen?
4: Also Elon Musk, der Tesla-Chef, der hat gesagt, das war großartig. Auch der Nvidia-Chef und Tim Cook von Apple haben gesagt, tolles Treffen. Aber auch da gibt's noch keine konkreten Ergebnisse. Aber Xi hat den Wirtschaftsbossen einen besseren Zugang zum chinesischen Markt versprochen. Und es soll wohl auch der Verkauf von Boeing-Maschinen an China beschlossen werden.
5: Ist das etwas, womit Donald Trump zu Hause innenpolitisch punkten kann? Weil das muss er ja.
4: Ja, das wird er auf jeden Fall versuchen. Und es ist auch wahrscheinlich, dass sich China bereit erklärt, noch mehr landwirtschaftliche Produkte aus den USA zu kaufen. Da geht es zum Beispiel um Sojabohnen oder Rindfleisch. Damit kann Donald Trump auf jeden Fall punkten. Und sie werden, davon können wir sicher ausgehen, ihren Handelsfrieden verlängern. Den haben die USA und China ja im Herbst bei ihrem Treffen in Südkorea vereinbart. Dieser Handelsfrieden sollte ein Jahr gelten und wahrscheinlich wird der verlängert. Und das ist auch was, was Donald Trump als Erfolg verkaufen wird in der Heimat.
3: Sagt ARD-Korrespondentin Nina Barth über den Besuch von US-Präsident Trump in Peking, der derzeit im ja, mit im Fokus des Weltgeschehens steht. Wie muss man diese hochrangige Begegnung, dieses Aufeinandertreffen von mächtigen Rivalen einordnen? Mein Kollege Dirk Leukroth hat darüber mit Eberhard Sandschneider gesprochen. Er ist Politikwissenschaftler und Ostasien-Experte von der FU Berlin und forscht zu Chinas Außenpolitik und internationalen Beziehungen. Xi Jinping betonte, dass die USA und China, Zitat, Partner statt Rivalen sein sollten. Wie glaubwürdig klingt das? Das war die erste Frage.
6: Naja, das sind große Worte, das ist die Ankündigung, das ist auch der typische Sprachstil zum Teil von Donald Trump, der gerne mit solchen Superlativen redet. Am Ende wird man sehen müssen, was konkret herauskommt, ob die beiden sich tatsächlich an entscheidenden Punkten treffen. Worte allein genügen da natürlich nicht.
7: In China wird ja immer wieder betont, dass man nicht sein Gesicht verlieren darf bei solchen Verhandlungen. Mhm. Bei wem droht denn das bei diesem Treffen eher, Ihrer Meinung nach?
6: Ach, das werden die diplomatisch wahrscheinlich schon hinbekommen. Aber es ist natürlich klar, dass Donald Trump ganz gezielt mit Erwartungen, insbesondere in der Iran-Frage, nach China gekommen ist. Mit Erwartungen auch in seiner Delegation, was die Geschäftsmöglichkeiten in China angeht. An der Stelle wird der zeremonielle Akt sicherlich funktionieren. Ob der inhaltliche Akt dann auch so funktioniert, das werden wir erst nachher sehen.
7: Wirtschaftlich betrachtet sind ja beide Volkswirtschaften gegenseitig voneinander abhängig. Die Amerikaner wollen Sojabohnen und Boeing-Flugzeuge verkaufen. Mhm. Chinas Wirtschaft ist extrem exportabhängig, wird aber durch Trumps Politik ausgebremst. Wo schmerzt denn der Zollstreit am meisten?
6: Naja, der ist für China natürlich genauso problematisch wie beispielsweise für uns in Europa. Es schränkt die Handelsmöglichkeiten ein. Chinas Wirtschaft orientiert sich immer stärker nach außen. Wir dürfen nicht vergessen, China hat die Position, die Deutschland auch einmal hatte, nämlich Exportweltmeister zu sein. Insofern ist China sehr davon abhängig, dass Donald Trump mindestens eine gemäßigte Zollpolitik betreibt. Und umgekehrt ist das Interesse des Landes an fortgeschrittener Technologie, denken Sie an Chips und Halbleiter, natürlich auch entsprechend groß. Und Sie sagen zu Recht, die sind gegenseitig abhängig. Das ist etwas, was in unserer Abhängigkeitsdiskussion meistens zu kurz kommt. Solche Abhängigkeiten sind immer gegenseitig. Wenn es einer Seite wehtut, tut es der anderen Seite auch weh.
7: Sie haben die Zukunftstechnologie KI schon so angedeutet. Wie kann man da übereinkommen in dieser Angelegenheit?
6: Ja, das ist natürlich eine schwierige Streitfrage, weil der bisherige Ansatz von Donald Trump war, zu verhindern, dass China mit modernster Technologie aus dem Westen versorgt wird, um den schnellen Aufstieg des Landes möglichst zumindest auszubremsen, wenn nicht zu verhindern. Aber ganz offensichtlich haben seine Tech-Freunde, so nennen wir sie mal, dafür gesorgt, dass ihm deutlich wird, der chinesische Markt ist auch für die amerikanischen Technologiefirmen so interessant, weil er so groß ist und ein möglicher Wettbewerber ist, dass man Wege finden muss, die Zusammenarbeit zu organisieren und nicht nur konfrontatorisch vorzugehen.
7: Wirtschaftsinteressen sind das eine, Geopolitik das andere. China zeigt sich ja schon länger verärgert über US-Pläne, Waffen an Taiwan zu verkaufen. Diese Insel betrachtete China ja als Teil ihres eigenen Territoriums. Könnte das zum Knackpunkt der, sagen wir mal, betonten Harmonie werden?
6: Das ist zumindest ein ganz zentraler Punkt und übrigens nicht nur für China und die USA, sondern vor allem für die Menschen in Taiwan. Die schauen mit Argusaugen hin, was da passiert, ob der amerikanische Präsident tatsächlich bereit ist, den Preis zu zahlen für seine Interessen, für seine Wirtschaftsinteressen, die Sicherheitsinteressen Taiwans preiszugeben. Das ist eine der aktuellen Fragen, die man vielleicht tatsächlich auch nicht übertreiben sollte. Denn die taiwanesischen Waffeneinkäufer sind ja nicht nur auf dem amerikanischen Markt unterwegs. Und selbst wenn Donald Trump jetzt symbolisch oder tatsächlich auf diese Waffenkäufe verzichten sollte, dann heißt das nicht, dass Taiwan diese Waffen nicht bekommen kann. Es gibt Umwege, es gibt Drittmärkte. Aber natürlich ist es ein symbolischer Schlag ins Kontor für Taiwan, wenn der amerikanische Präsident praktisch offiziell die Schutzmachtfunktion, die USA bislang oder seit 1979 bereits haben, aufgibt. Das ist, glaube ich, ein Preis, den Donald Trump nicht zahlen kann. Das würde auch der amerikanische Kongress nicht ohne weiteres tolerieren. Er kann es sich auch innenpolitisch nicht leisten, als der Präsident nach Hause zu kommen, der Taiwan aufgegeben hat. Man darf nicht vergessen, diese Reise ist für Trump inhaltlich und symbolisch auch deshalb wichtig, weil er in einer schwierigen Zwischenwahlsituation steckt, wo alle die Niederlage seiner Partei voraussagen. Mit einem solchen Ergebnis nach Hause zu kommen, wäre wahrscheinlich verheerend für seinen Wahlerfolg.
3: Sagt Eberhard Sandschneider, Politikwissenschaftler und Ostasien-Experte von der FU Berlin.
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8: Bis 1945 lebten sie in den Randgebieten Böhmens, Mährens und im heutigen Tschechien, die Sudetendeutschen, eine Bevölkerungsgruppe, die während der NS-Schreckensherrschaft vertrieben und enteignet wurde. 81 Jahre später sollte ihr traditionelles Pfingsttreffen zum ersten Mal in der alten Heimat stattfinden. Doch in Tschechien kommt dieser Schritt bei einigen nicht gut an. Die Sudetendeutschen würden alte Wunden aufreißen, hieß es, und die Nachkriegsordnung in Frage stellen. So sehen das die mitregierenden Rechtsnationalen in Prag. Sie haben eine Resolution im Parlament durchgebracht, die das Treffen in Brünn verurteilt. Auch mit den Stimmen der populistischen Partei von Premier Babiš.
9: Der tschechische Parlamentspräsident ist am Ziel. Tomio Okamura, Rechtsaußenpolitiker mit japanischen Wurzeln und guten Beziehungen zur AfD, seit Dezember im dritthöchsten Amt des Staates, kann verkünden, dass seine Erklärung angenommen wurde. Von 77 anwesenden Abgeordneten stimmen 73 dafür, den ersten Sudetendeutschen Tag in Tschechien abzulehnen und die deutsch-tschechischen Organisatoren aufzufordern, die Veranstaltung abzusagen. Okamura hatte den Vorstoß vergangene Woche überraschend eingebracht. Die Abgeordnetenkammer äußert ihre Unzufriedenheit mit der Durchführung der 76. Versammlung der Sudetendeutschen Landsmannschaft in Bezug auf den historischen Kontext und die Tatsache, dass es in einem Teil dieses Umfelds schon lange Einstellungen gibt, die die Nachkriegsordnung in Frage stellen. Der Vertriebenenverband hat allerdings 2015 in seiner Satzung auf die Forderung nach Wiedergewinnung der Heimat und Rückgabe beschlagnahmten Eigentums verzichtet. Seit Jahren pflegt der aktuelle Vorsitzende Bernd Posselt enge Beziehungen nach Tschechien. Die konservativ-liberalen Oppositionsparteien in Prag boykottierten geschlossen die Abstimmung. Sie wollten sich nicht an dieser, Zitat, Schande beteiligen. Das Treffen, das in wenigen Tagen in Brünn stattfinden soll, ist ein kleines Kapitel in einer endlos langen Geschichte der Versöhnung. Ich halte es für positiv und potenziell vielversprechend. So Hayato Okamura von den Christdemokraten, der Bruder des nationalistischen Parlamentspräsidenten. Premier Andrej Babiš erklärte das Sudetentreffen in Tschechien zunächst zu einer Bürgerinitiative, mit der sich seine Regierung nicht befasst habe. Auch noch im Februar bei seinem Besuch in München neben dem bayerischen Ministerpräsidenten Markus Söder, der auch in Brünn sprechen wird. Inzwischen klingt der Populist Babiš anders. Es gibt in Tschechien noch die Generation von Menschen, die damit nicht ihren Frieden gemacht hat. Wir hoffen, dass das nicht wieder zu Konflikten führt. Ich glaube, es ist nicht glücklich, das in Tschechien stattfinden zu lassen. Und wir als Regierung werden daran auch sicher nicht teilnehmen. Beobachter halten den Parlamentsbeschluss gegen den Sudetendeutschen Tag für ein Signal ans tschechische Publikum, besonders an nationalistische Wählergruppen. Der rechte Koalitionspartner habe bisher wenig von seinem Programm umsetzen können. Wer in Tschechien nicht weiter wisse, bringe die Sudetendeutschen ins Spiel, schon sei Aufmerksamkeit garantiert, meint Deutschland-Expertin Susanna Liszowa von der Prager Karls-Universität.
10: Das ist eher eine überschaubare, aber sehr laute Gruppe, die eine Kampagne betreibt gegen diese Veranstaltung. Dass es extreme Parteien gibt, die sich gegen diese Veranstaltung stellen, ist keine Überraschung. Aber ich würde schon erwarten, dass Regierungsvertreter sich eher für die Versöhnung zwischen den beiden Völkern einsetzen. Das passiert leider in dieser Situation nicht.
8: Heißt es im Bericht von Marianne Allweis. Es ist jetzt gut eine Woche her, da waren in Lettland wieder einmal zwei Drohnen abgestürzt, wieder einmal. Eine davon traf ein Öllager im Osten des Landes. Davor gab es Ende März einen Absturz im Land. Diese Vorfälle haben einen politischen Streit im Land ausgelöst und nun ist die Ministerpräsidentin Evika Silinja zurückgetreten. Schon vorgestern war in Lettland die Regierungskoalition zerbrochen. Jana Sinram berichtet.
11: Lettlands Regierungschefin gab ihren Rücktritt bei einer Pressekonferenz in Riga bekannt. Wenige Stunden zuvor hatten die linksgerichteten Progressiven die Dreierkoalition mit Evika Silinjas Liberal-Konservativen und einer weiteren Partei aufgekündigt, aus Protest gegen die Entlassung ihres Verteidigungsministers Andris Puts. Silinjas Regierung hatte daraufhin keine Mehrheit mehr im Parlament. Deshalb gebe ich bekannt, dass ich als Ministerpräsidentin zurücktrete. Das ist keine leichte Entscheidung, aber die richtige in dieser Situation. Sprutz hatte sein Amt auf Druck Selinjas niedergelegt, nachdem vergangene Woche erneut Drohnen in den lettischen Luftraum eingedrungen waren. Sie kamen vermutlich aus der Ukraine und sollten wohl eigentlich Ziele in Russland treffen. Zwei der Drohnen stürzten auf ein Öllager. Größere Schäden oder Verletzte gab es nicht. Viele Menschen in der Grenzregion zu Russland wurden aber offenbar zu spät per Handy gewarnt. Unter anderem deshalb hatte Selinja Spruts Umgang mit den Drohnen scharf kritisiert und wollte den frei gewordenen Posten mit einem Militäroberst besetzen, statt erneut mit einem Vertreter der Progressiven. Ihrem ehemaligen Koalitionspartner machte sie in ihrer Rücktrittsrede schwere Vorwürfe. Die Menschen in Lettland haben das Beste verdient, was der Staat zu bieten hat. Anstatt gemeinsam an einer Stärkung unserer Sicherheit zu arbeiten, hat sich die Führung der Progressiven entschieden, sich aus der politischen Verantwortung zu ziehen. Das ist für mich inakzeptabel. Der Fraktionsvorsitzende der Progressiven, Andris Šuvajevs, gab die Kritik umgehend zurück. Evika Selinja hat heute den einzig richtigen Schritt getan, indem sie ihren Rücktritt angekündigt hat. Dass sie es nicht unterlassen konnte, anderen und vor allem den Progressiven die Schuld zu geben, ist meiner Meinung nach ziemlich bezeichnend. Morgen will sich der lettische Präsident Edgars Rinkevičs nun mit allen im Parlament vertretenen Parteien treffen. Er ist laut Verfassung damit beauftragt, einen neuen Regierungschef oder eine neue Regierungschefin zu ernennen. Die nächste reguläre Parlamentswahl in dem baltischen EU-Land ist für Oktober geplant.
8: Über ein Drittel der Deutschen engagiert sich regelmäßig ehrenamtlich, zum Beispiel als Helfer auf dem 104. Deutschen Katholikentag, der gerade in Würzburg stattfindet. Doch das Ehrenamt steht vor vielen Herausforderungen. Zeit, darüber zu sprechen, dachten sich die Organisatoren und haben mit Bundespräsident Frank-Walter Steinmeier einen Spitzenpolitiker aufs Podium geladen, einem, dem das Ehrenamt ganz besonders am Herzen liegt. Sabine Brütting berichtet.
12: Auch der Bundespräsident ist mit Ehrenamt groß geworden. Damals auf dem Dorf im Fußballverein, wie er am Donnerstagnachmittag auf dem Podium beim 104. Deutschen Katholikentag berichtet.
13: Als ich angefangen habe, in meinem kleinen Dorf Fußball zu spielen, war mir natürlich nicht klar, dass das ein ehrenamtlich geführter Verein ist. Dass da jemand ist, der sonntags, bevor wir gespielt haben, hingegangen ist, die Netze aufgehängt hat und den Platz abgestreut hat. Uns war nicht klar, was es bedeutet, dass uns jemand durch den gesamten Landkreis mit dem Maurerbulli morgens durch die Gegend fährt.
12: Nicht nur Sportvereine könnten ohne Ehrenamtler nicht existieren. Auch bei Rettungsdiensten und dem Katastrophenschutz sähe es düster aus. Weil dem Bundespräsidenten das Ehrenamt sehr am Herzen liegt, hat er den 23. Mai zum Tag des Ehrenamtes ausgerufen. Auch viele Besucher des Katholikentages engagieren sich in ihrer Freizeit.
14: Ich persönlich beteilige mich im Jugendparlament und das ist natürlich auch da, um die Demokratie zu schützen, indem das den Jugendlichen eine Stimme gibt und Mitentscheidungsgewalt.
15: Wir suchen einfach Kontakt zu Menschen, wo wir denken, ach, die haben vielleicht länger kein Wort mehr mit jemandem anders gesprochen oder so, wenn es auf dem Friedhof ist oder irgendwo in der Stadt oder so.
16: Ich habe 50 Jahre ehrenamtlich als Wahlhelfer mitgearbeitet.
12: Diese Antworten decken sich mit den Studienergebnissen von Tobias Kläden von der katholischen Arbeitsstelle für missionarische Pastoral in Erfurt. Während sich bei den konfessionslosen Menschen in Deutschland rund 32% engagieren, sind es bei den Protestanten 46 und bei den Katholiken 49%. Kläden betont aber, dass das nicht daran liege, dass Christen per se die besseren Menschen seien.
17: Also wer im kirchlichen Kontext unterwegs ist, der findet halt viele Gelegenheiten. Da wird man einfach gefragt, wir suchen noch jemanden beim Pfarrfest, der das und das macht. Oder hat dein Kind nicht Lust, bei den Sternsingern mitzumachen?
12: Wenn nun die Zahl der Kirchenmitglieder zurückgeht, schwinden natürlich auch die Gelegenheitsstrukturen. Bundespräsident Frank-Walter Steinmeier sieht die Gefahr fürs Ehrenamt aber nicht nur im Rückgang der Mitgliederzahlen bei den Kirchen und im Altern der Gesellschaft, sondern ganz konkret auch ausgehend von politischen Akteuren wie der AfD. Steinmeier spricht hier von gesellschaftlicher Gegenwehr, die nötig sei, um einen Niedergang des Ehrenamtes abzuwehren.
13: Wir stehen vor Landtagswahlen im Herbst. Wir haben in einem Bundesland ein komplettes Parteiprogramm, bei dem man ungefähr herauslesen kann, was es bedeuten würde für das Ehrenamt, wenn ein Regierungsprogramm Realität wird, in dem viele Museen und Einrichtungen mit künstlerischem Anspruch vernichtet werden. Das wird in einem Land wie Sachsen-Anhalt etwa 50.000 Ehrenamtler betreffen.
12: Das Motto des Katholikentages könnte man angesichts dieser Zahlen schon fast als politische Aufforderung verstehen. Hab Mut, steh auf.
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19: Mit Moritz Knorr. Die Fußballerinnen des FC Bayern München können sich über den zweiten Titel der Saison freuen. Im Finale des DFB-Pokals setzten sich die Titelverteidigerinnen souverän mit 4:0 gegen den VfL Wolfsburg durch. Ohne Happy End bleibt damit die Zeit von Stürmerin Alexandra Popp bei den Wölfinnen. Die Kapitänin verlässt Wolfsburg im Sommer nach 14 Jahren. Christian Schulze über ungewohnte Gefühle.
2: Dieses Gefühl hat sie bisher nicht gekannt. Im Anschluss an ihr 14. DFB-Pokalfinale flossen bei Alexandra Popp bittere Tränen. Erstmals musste sie sich die Silbermedaille umhängen lassen. Der Traum vom märchenhaften Abschied nach 14 Jahren Wolfsburg ist für Popp durch die 0:4-Niederlage gegen Bayern München je geplatzt.
20: Ja, natürlich bin ich extrem enttäuscht und gleichzeitig auch traurig. Ich habe es mir natürlich anders vorgestellt, ein schöneres Happy End. Aber man muss am Ende nahtlos anerkennen, dass es verdient an die Bayern ging.
2: Eine Halbzeit lang konnte Wolfsburg mithalten, ohne allerdings wirklich zu klaren Torchancen zu kommen. Kurz vor der Pause gingen die Bayern durch Stanway per Foulelfmeter nach Videobeweis in Führung. Den zweiten Durchgang dominierten die Münchnerinnen schließlich. Harder nach einer Stunde, Tanigawa und Caruso sorgten für den deutlichen 4:0 Endstand.
21: Wir finden immer Anspielstationen, haben ein sehr gutes Passspiel. Sieht sehr dominant aus und das haben wir oft gezeigt. Aber es war auch wichtig, dass wir die erste Halbzeit, finde ich, haben wir es noch nicht so gut gemacht, aber gerade in der zweiten Halbzeit dann auch gezeigt haben, was wir können. Und es war am Ende auch ein verdienter Sieg.
2: Sprach Linda Dallmann und zog ab zur Double-Party der Bayern. Dem vierten Meistertitel in Folge haben die Münchnerinnen ihren zweiten Pokaltriumph in Serie folgen lassen. Und so verließ Alexandra Popp Köln erstmals ohne die Trophäe.
19: Von einem Titel sind die Männer des VfL Wolfsburg in dieser Saison ganz weit entfernt. Die Niedersachsen lagen über weite Strecken der Rückrunde auf einem Abstiegsplatz. Am letzten Spieltag ist es aber durchaus realistisch, dass die Wölfe den Worst-Case-Abstieg doch noch abwenden. Unter Trainer Dieter Hecking hat sich der VfL zumindest mal auf den Relegationsplatz 16 hochgearbeitet. Das aber auch nur wegen des besseren Torverhältnisses im Vergleich zur Konkurrenz aus Heidenheim und vom FC St. Pauli. Es ist eine historische Ausgangslage. Alle drei Mannschaften sind punktgleich und am Samstag kommt es dann zum großen Showdown. Dann tritt Wolfsburg im direkten Duell bei St. Pauli an. Bei Hecking herrscht vor diesem Spiel Optimismus.
22: Ich weiß, wie schwer das wird am Samstag. Aber trotzdem habe ich das Gefühl, dass meine Mannschaft zum richtigen Zeitpunkt da ist. Und das muss sie jetzt beweisen. Und da werden wir ihr bei helfen. Da werden wir versuchen, einen guten Plan an die Hand zu geben, wie wir es versuchen umzusetzen.
19: Und alle Infos rund um dieses Herzschlagfinale in der Fußball-Bundesliga finden Sie auch online unter sportschau.de oder in der Sportschau-App. Und dann wollen wir noch in die Basketball-Bundesliga schauen. Dort steht das achte und damit letzte Playoff-Team fest. Die Gladiators Trier bezwangen die Rostock Seawolves und stehen damit jetzt im Viertelfinale gegen Bayern München. Marc Stefken.
23: Für die Gladiators aus Trier geht eine hervorragende Saison damit in die Verlängerung. Die Trierer haben es nach 22 Jahren wieder in die Playoffs geschafft und das als Aufsteiger. Das Play-In-Duell gegen die Rostock Seawolves war lange die erwartet spannende Partie. Obwohl beide Mannschaften zuletzt 4 Spiele in 7 Tagen absolviert hatten, war die Partie über weite Strecken auf hohem Niveau. Keine Mannschaft konnte sich einen deutlichen Vorsprung herausarbeiten. Ausgerechnet im Schlussviertel häuften sich bei den Rostockern die Fehler. Trier nutzte die Schwächephase, angetrieben von 5.400 Fans, gnadenlos aus. Für Rostock ist die Saison vorbei. Trier kann sich auf mindestens 3 Spiele gegen den amtierenden deutschen Meister freuen.
19: Und die Playoffs, die starten dann am Samstag.
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1: Um 0.29 Uhr mit Katja Kindermann. In Großbritannien gerät Premierminister Starmer stärker unter Druck. Ein Minister ist gestern zurückgetreten und ein weiterer Konkurrent aus der Labour-Partei könnte sich um ein Unterhausmandat bewerben. Aus den Nachrichtenredaktionen Torben Müller.
2: Gesundheitsminister Streeting hat seinen Rückzug aus dem Kabinett damit begründet, dass er das Vertrauen in Starmer verloren habe. Er hat aber nicht erklärt, ob er gegen ihn antreten will. Der Premier bekräftigte seine Absicht, das Amt weiterzuführen. Sollte es in der Labour-Partei zu einer Revolte gegen Starmer kommen, gilt auch der Bürgermeister von Manchester, Burnham, als Anwärter auf seine Nachfolge. Er hat bisher keinen Sitz im Unterhaus. Ein anderer Labour-Abgeordneter hat sein Mandat jetzt aber niedergelegt, sodass Burnham sich darum bewerben kann.
1: Die USA hoffen auf die Hilfe von China, um den Konflikt mit dem Iran zu lösen. US-Präsident Trump sagte bei seinem Besuch in Peking, der chinesische Staatschef Xi habe seine Unterstützung angeboten. Aus der Nachrichtenredaktion Sebastian Siegebade.
3: Trump sagte dem Sender Fox News, dass Xi sich dafür einsetzen will, dass wieder Öl- und Gastanker die Straße von Hormuz passieren können. Außerdem wolle China bis auf Weiteres dem Iran keine Waffen liefern. Auch Taiwan war Thema bei dem Treffen der beiden. Dabei hat Xi nach Angaben chinesischer Medien vor möglichen Konflikten gewarnt, sollten die USA die Sache im chinesischen Sinne schlecht handhaben. China betrachtet das unabhängige Taiwan als eigenes Staatsgebiet und droht immer wieder mit einer Übernahme. Die USA unterstützen bislang Taiwan sowohl diplomatisch als auch mit Waffen.
1: Der Chef der US-Grenzschutzbehörde Michael Banks ist überraschend zurückgetreten. Einen Grund für den Schritt nannte die Behörde nicht. Trump hatte Banks im Januar letzten Jahres zum Chef der staatlichen Institution ernannt. Einem Insider zufolge galt er als Verbündeter der ehemaligen Heimatschutzministerin Noem, die Trump im März entlassen hatte. In Polen ist erstmals eine gleichgeschlechtliche Ehe eingetragen worden. Grundlage für die Eintragung ist ein Gerichtsurteil. Aus Warschau Lukas Tomaszewski.
4: Geklagt hatte ein homosexuelles Paar, das 2018 in Berlin geheiratet hat, nachdem ein Warschauer Standesamt ihre Heiratsurkunde nicht anerkennen wollte. Auf einen jahrelangen Rechtsstreit folgt

0: bis 17 Grad in der Lausitz. Am Samstag zum Teil heiter, ein paar Schauer in den Bergen Schnee, 9 bis 17 Grad. Und am Sonntag überwiegend trocken bei 13 bis 19 Grad. Das waren die Nachrichten.
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2: Sieht soweit überschaubar aus, also wir haben keine größeren Staus oder Verkehrsbehinderungen. Gute Fahrt.
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2: Mit Milat Kupay. Klimaschützer haben ein neues Feindbild, Katharina Reiche. Manche nennen die Wirtschafts- und Energieministerin nur noch Gaskati. Ihr Vorwurf, sie zementiere fossile Abhängigkeiten und mit verschiedenen Gesetzesvorhaben gefährde sie die Energiewende. Was ist dran an der Kritik? Susanne Tappe und Arne Schulz sind der Frage nachgegangen für den Podcast ARD Klima Update. Sie haben mit verschiedenen Wissenschaftlern und Branchenvertretern gesprochen und festgestellt, die Antwort ist komplexer, als es zunächst scheint.
3: Arne, was Katharina Reiche will, das hat sie von Anfang an gesagt, zum Beispiel hier in ihrer ersten Rede im Bundestag vor gut einem Jahr.
4: Wir werden unsere Energiepolitik einem Realitätscheck unterziehen und auf dieser Basis die Bedarfe für erneuerbare Energien, für gesicherte Leistung und den dann folgenden Netzausbau neu ermitteln. Versorgungssicherheit und Bezahlbarkeit müssen wieder ins Zentrum unseres politischen Handelns rücken.
5: Ja, genau. Das ist das, was sie immer wieder sagt. Klimaschutz ja, aber nicht zu jedem Preis. Die Kosten müssen runter, die Energieversorgung muss sichergestellt sein. Ich glaube, das sind auch Sachen, auf die können wir uns eigentlich alle einigen. Die Frage ist dann nur, was heißt das im Detail? Und da bringt eben Katharina Reiche Leute ziemlich auf die Palme. Die Debatte, also zumindest nach meiner Wahrnehmung, ist mittlerweile total polarisiert, hitzig. Da gibt es die einen, die sagen, endlich schaut mal jemand stärker auf die Kosten, auf die Folgen für die Wirtschaft. Und die anderen, ja, die sind so empört, dass sie eben auf Demonstrationen gehen gegen Reiches Politik.
3: Ja, genau. Und wegen dieser aufgeheizten Stimmung und dieser extremen Polarisierung, wo man ja manchmal das Gefühl hat, niemand hört dem anderen mehr zu, wollen wir uns jetzt die Details eben mal in Ruhe anschauen. Reiche hat verschiedene Gesetzesentwürfe in der Pipeline, die in den nächsten Wochen immer wieder Thema sein dürften. Sie will das Gebäudeenergiegesetz reformieren, Stichwort Heizungsfreiheit, das haben wir uns in der Folge Mitte März ausführlich angeschaut. Und sie will die Einspeisevergütung, also die staatliche Förderung für private Solaranlagen, streichen. Auch das führt zu viel Unmut. Wir wollen uns aber vor allem zwei Streitthemen anschauen, die für die Energiewende besonders folgenschwer sein könnten.
5: Genau, einmal den von Reiche geplanten Bau neuer Gaskraftwerke und dann auch noch die Pläne für den weiteren Netzausbau.
3: Lass uns mit dem absoluten Reizthema für Klimaschützerinnen und Klimaschützer starten, den Gaskraftwerken. Ich übernehme mal deren Position und muss dann leider sagen, Arne, wie kann man denn im Jahr 2026 inmitten einer Klimakrise und einer Versorgungskrise bei Öl und Erdgas auf die Idee kommen, neue fossile Kraftwerke zu bauen?
5: Genau, also auf den ersten Blick klingt das wie so ein Widerspruch, ne? Das sollen ja Reserven sein für sogenannte Dunkelflauten. Und ich glaube, eine Sache sollte man direkt vorweg sagen, weil man das dann vielleicht schon direkt ein bisschen anders einordnet. Auch der vorige Wirtschaftsminister Robert Habeck von den Grünen, der hatte das ja vor. Letztlich hat das, würde ich sagen, mit dem Erfolg der Energiewende zu tun. Wir kriegen ja immer mehr Strom aus Erneuerbaren, die ins Netz kommen. Der Anteil am Stromverbrauch ist auf 55% gestiegen im vergangenen Jahr. Jetzt gibt's aber einige wenige Zeiten, da ist keine Sonne am Himmel und es ist fast windstill. Und dafür braucht man im Stromsystem in Zukunft eben Reserven, auch Backups genannt. Auch heute braucht man die teilweise schon. Das ist unter Experten eigentlich unumstritten. Sonne und Wind liefern einfach nicht so konstant Strom, wie das früher die vielen Kohle- oder vielleicht sogar auch Atomkraftwerke getan haben. Was aber umstritten ist, das ist eben, was genau die Lösung für solche Zeiten sein soll, was genau wir da als Backup eigentlich brauchen.
3: Du hast jetzt von wenigen Zeiten gesprochen, in denen es eben Probleme geben kann. Was heißt denn das konkret?
5: Das heißt, und das ist auch ein ganz wichtiger Punkt, die allermeisten Tage im Jahr, da ergänzen sich Wind und Sonne super. Also im Winter zum Beispiel, wenn wenig Solarstrom da ist, dafür ist es da meistens windiger und dadurch hat man dann mehr Windstrom. Es gibt so eine ziemlich aktuelle Analyse der staatlichen KfW-Bank, die sagen, im Schnitt sind nur 15 Tage im Jahr überhaupt ungünstige Bedingungen für Wind und Sonne gleichzeitig. Und echte Notfälle, also sogenannte Dunkelflauten, die sind noch viel seltener, sagt Professor Aaron Pratignio von der Technischen Hochschule in Aachen.
6: Wir haben das mal quantitativ ausgewertet und haben unterschiedliche

0: Wetterausprägungen uns angeschaut aus 30 Jahren und sehen da, dass wir ungefähr in 10 Fällen über diese 30 Jahre diese Dunkelflauten sehen, also Zeiten, wo dann zusätzliche Kapazität einspringen muss, die über einen Zeitraum von 10 Stunden oder länger Leistung bereitstellen muss. Vielleicht alle 3 Jahre kommt das mal vor, sage ich jetzt mal, ne?
1: Klimaschützer sagen auch, Katharina Reiche sei von vornherein nicht offen gewesen für andere Lösungen. Das Handelsblatt und der Spiegel haben nämlich berichtet, ihr Ministerium habe die Energieerzeuger RWE und EnBW um Argumente gebeten, warum es eben für solche Dunkelflauten Gaskraftwerke brauche. Ein mindestens fragwürdiges Vorgehen, schließlich verdienen EnBW und RWE mit Gaskraftwerken selbst Geld.
2: Ja, genau, verdienen die. Der Fairness halber würde ich immer dazu sagen, die verdienen gleichzeitig auch Geld mit Windparks, mit Batteriespeichern, anderen grünen Lösungen, ne? Also das sollte man schon dazu sagen. Erstmal ist es ja grundsätzlich total okay, sich Meinungen einzuholen von Leuten, die damit zu tun haben, mit dem, was man da machen will. Es ist sinnvoll, es ist wichtig, dann nur natürlich sich ein umfassendes Meinungsbild zu besorgen. Aber große Batteriespeicherbetreiber, die eben auch helfen wollen in sogenannten Dunkelflauten, die sind eben Medienberichten zufolge nicht um Argumente gebeten worden. Und das erweckt dann eben zumindest den Eindruck, dass hier eben gezielt und einseitig vorgegangen wird.
1: Genau. Und das ist auch der Grund, warum diese Affäre auf jeden Fall für einen Sturm der Entrüstung gesorgt hat. Also lass uns doch direkt das mal nachholen und auf diese mögliche Alternative zum Erdgas schauen. Was ist denn mit großen Batteriespeichern als Backup?
2: Ja, zu denen kann man sagen, dass die Kosten für Batterien extrem gesunken sind. Projekte schießen, man könnte schon fast sagen, wie Pilze aus dem Boden in letzter Zeit. Also das Ausbautempo hat sich fast vervierfacht innerhalb eines Jahres.
1: Wahnsinn.
2: Und das Tolle an denen ist eben, die können Energie einspeichern, wenn gerade viel davon vorhanden ist. Und dann können sie es ans Netz zurückgeben, wenn wir Engpässe haben, weil gerade wenig Sonne und Wind da sind oder weil vielleicht auch die Nachfrage nach Strom in bestimmten Momenten besonders hoch ist. Wir brauchen die unbedingt, die sind super nützlich. Eine andere Frage ist aber, helfen die uns auch im Extremfall? Also was Aaron Pratigno vorhin beschrieben hat, in diesen sehr seltenen Dunkelflauten von mehr als 10 Stunden oder sogar mehreren Tagen. Und da ist die Bewertung dann ein bisschen schwieriger.
1: Ja, insofern schwierig, als dass die meisten der aktuellen Speicher nach 2, 4 oder sagen wir mal 8 Stunden komplett leer sind. Das ist zumindest der aktuelle Stand der Technik. Dazu habe ich auch schon mal eine Folge gemacht. Und damit kann man eben kurze Engpässe sehr gut abpuffern, aber bei diesen seltenen, wirklich langen Engpässen, da kommen die Batteriespeicher zumindest aktuell noch an ihre Grenzen. Jetzt haben wir aber gesagt, das kommt so alle 3 Jahre mal vor. Ist es trotzdem nötig, dass wir uns dann da Gaskraftwerke hinstellen?
2: Naja, Felix Mattes vom Öko-Institut sagt, wir werden in Zukunft noch viel mehr Backups brauchen als das, was Reiche jetzt plant. Das heißt also, diese aktuellen Pläne, die sind eigentlich nur ein erster Schritt. Und deshalb sagt er zumindest.
3: Letztendlich brauchen wir so ein paar Gaskraftwerke. Und mit diesen 10 Gigawatt oder wenn es jetzt 12, 14, 15 werden, machen wir keinen Fehler.
2: Es ist auch so, dass Mattes schon auch Unterstützung kriegt für diese Position, zum Beispiel auch vom Science Media Center. Das ist so eine Organisation, die wissenschaftliche Erkenntnisse für die Öffentlichkeit aufbereiten. Und die haben so eine eigene Modellrechnung erstellt und haben geguckt, könnte man denn nicht auch diese Versorgungslücke in einigen Jahren schließen, wenn man gar keine Gaskraftwerke jetzt zubauen würde. Und das Ergebnis war bei denen zumindest, selbst im optimistischsten Szenario, wenn wir also einen total starken Zubau an Batteriespeichern jetzt hätten und wenn wir gleichzeitig eben auch eine Situation hätten, wo wir gar nicht so viele Wärmepumpen und E-Autos zubauen und deswegen der Strombedarf gar nicht so stark steigt. Selbst wenn man das alles annimmt, dann bliebe da laut denen immer noch eine Lücke und deswegen erscheint denen zumindest auch der Bau von Gaskraftwerken in der jetzt geplanten Größenordnung ganz sinnvoll.
1: Okay, aber selbst dann bleibt bei vielen der Eindruck, dass Katharina Reiche einfach Gas gut findet. Sie wollte ursprünglich ja sogar doppelt so viele Gaskraftwerke bauen. Die EU hat dem allerdings dann einen Riegel vorgeschoben und hat auf Technologieoffenheit gepocht. Und gleichzeitig lese ich, dass Katharina Reiche Geld sparen will, indem deutsche Firmen langfristige Gasverträge mit Saudi-Arabien, Aserbaidschan und Algerien schließen sollen. Das klingt für mich schon so, als würde da gerade eine fossile Abhängigkeit, na sagen wir mal, zementiert.
2: Ja, ich finde, dass das total berechtigt ist, ne, wenn man diese Gefahr sieht für die Energiewende und den Klimaschutz. Und deswegen gibt es natürlich auch die anderen Stimmen, zum Beispiel die Energieökonomin Claudia Kempfert, die sagen, bitte nicht jetzt so stark auf Erdgas setzen. Wir müssen einfach gucken, wie wir das anders hinkriegen. Was sehr viele Expertinnen und Experten auch fordern, ist, dass man zumindest bei den weiteren Backup-Plänen, ich hatte ja gesagt, das soll jetzt nur der erste Schritt sein, dass man da viel technologieoffener rangeht, dass man also den Batteriespeichern auch wirklich mal eine echte Chance gibt. Das ist nämlich jetzt eben nicht so. Und dass man auch andere Lösungen noch mal mehr pusht. Also zum Beispiel, dass wir auch viel stärker darauf setzen, vielleicht den Stromverbrauch zu steuern in so einer Dunkelflaute. Dass man also sagt, man schafft irgendwie Anreize, damit die Leute in solchen Momenten weniger Strom nutzen. Da ist ganz viel möglich durch Digitalisierung. Deshalb finde ich auch dieser Vorwurf, ne, dass sie einseitig auf Gas setzt, der ist jetzt nicht im luftleeren Raum entstanden. Reiche kann ja jetzt bei den weiteren Backup-Plänen einfach das Gegenteil beweisen.
1: Wahrscheinlich ist es euch schon aufgefallen. Bei der Problemanalyse, da kann man unserer Energieministerin nicht so viel vorwerfen. Sie benennt kritische Punkte bei der Energiewende, die auch die meisten Experten und Leute aus der Branche sehen. Der Streit entsteht eher bei der Frage, wie Reiche diese Probleme lösen will. Und das gilt genauso für das Thema Netzausbau. Reiche will sich um Engpässe im Netz kümmern. Das ist ein reales Problem, wo man ran muss. Aber im Ergebnis, sagen ihre Kritiker, würge sie damit die Energiewende ab. Logische erste Frage an dich, Arne. Wo stehen wir denn gerade beim Netzausbau?
2: Ja, ich glaube, das hat ja vermutlich jeder schon gehört. Im Norden stehen sehr viele Windräder, da ist sehr viel Stromerzeugung. Die Industrie ist aber zu großen Teilen auch im Süden. Da gibt es große Stromabnehmer. Und diese Stromautobahnen, die wir haben, die haben eben Probleme, alles vom Norden in den Süden zu kriegen. Das ist seit Ewigkeiten klar. Man muss das Netz verstärken. Es müssen neue Trassen gebaut werden. Aber es geht eben zu langsam voran. Professor Andreas Löschel, der ist Ökonom an der Ruhr-Uni Bochum, ist auch Leitautor im Weltklimarat, der fasst die Problematik so zusammen.
4: Die Netze haben nicht Schritt gehalten mit der Dynamik bei den Erneuerbaren und wir haben eigentlich immer neue Projekte dazu bekommen und hinken strukturell immer hinterher.
2: Ein ganz großes Problem, das war auch lange die Bürokratie bei den Genehmigungen. Also da hat es teilweise irre lange gedauert. Da gab es jetzt aber wirklich immense Fortschritte in den vergangenen Jahren. Die Bundesnetzagentur genehmigt mittlerweile so viele Leitungen pro Jahr wie nie. Mehrere große Stromautobahnen, die ausgebaut werden sollen, da sind die Pläne komplett freigegeben. Aber es gibt eben nicht nur die ganz großen Stromtrassen, die sogenannten Übertragungsnetze. Es gibt auch die Verteilnetze, das sind sozusagen die Nebenstraßen. Und auch da muss viel mehr ausgebaut werden, weil wir bauen ja immer mehr Solaranlagen auf Dächern dazu, immer mehr Leute schaffen sich Wärmepumpen an, E-Autos und auch auf diesen Nebenstraßen ist deswegen mittlerweile viel mehr Strom unterwegs.
4: Man geht davon aus, dass Investitionsvolumen sich hier verdoppeln müssen in den nächsten Jahren, um die Verteilnetze nach vorne zu bringen. Also große Herausforderungen bei den Netzen in der Infrastruktur.
1: Die Folge ist, dass das bestehende Netz regelmäßig überlastet ist. Und dann müssen die Netzbetreiber eingreifen und zum Beispiel Windkraft- oder Solaranlagen runterregeln. Also dafür sorgen, dass die vorübergehend nicht mehr so viel Strom einspeisen. Wenn im Moment ein Solarpark abgeregelt wird, weil das Netz überlastet ist, dann werden die Betreiber der Anlagen für diesen Produktionsausfall entschädigt. Und dieses Geld möchte die Ministerin bei neuen Anlagen jetzt einsparen. Und das könnte ziemlich heftige Folgen haben. Anne, schauen wir uns das näher an. Wie soll das konkret funktionieren?
2: Also dafür gibt's so ein technisches Wort, das nenne ich jetzt einfach mal, weil das fällt ja sehr oft in der Debatte. Das heißt Redispatch, Vorbehalt. Und salopp gesagt geht's eben genau darum, da wo es öfter zu Engpässen im Netz kommt, da soll es eben für neue Anlagen keine Entschädigung mehr geben. Und jetzt ist es natürlich so, es macht wenig Sinn, da eine Regel für ganz Deutschland einzuführen, weil natürlich gibt es nicht überall gleich viele Engpässe. Deshalb will Reiche sogenannte kapazitätslimitierte Netzgebiete festlegen lassen. Also einfach Gegenden, ne, wo es oft zu Engpässen kommt. Da ist dann eine Zahl wichtig, die muss man sich unbedingt merken. Das soll überall da sein, wo mehr als 3% des möglichen Stroms nicht ins Netz kann. Es ist jetzt nicht so, dass man in diesen Gegenden dann keine neuen Windräder oder Solarparks mehr bauen darf. Aber falls die dann abgeregelt werden, dann gibt's eben bis zu 10 Jahre lang keine Entschädigung.
1: Auch das kann ja auf dem ersten Blick keine dumme Idee sein, ja? Weil die Idee ist wahrscheinlich eine Lenkungswirkung. Natürlich wäre es gut, wenn wir die erneuerbaren Energien vor allem in den Gegenden ausbauen, wo das Netz noch Kapazitäten hat und nicht dahin, wo es schon überlastet ist. Mit dieser neuen Regel könnte man wahrscheinlich Investitionen entsprechend lenken, oder? Das könnte doch funktionieren?
2: Genau, also im Prinzip ja. Aber so wie es aktuell geplant ist, da könnte es eben extreme Nebenwirkungen haben und im schlimmsten Fall große Teile des Ausbaus lahmlegen.
1: Warum?
2: Weil, ich habe ja gesagt, es gibt diese 3%-Schwelle. Wenn da mehr ist und es muss abgeregelt werden, dann ist das eben so ein Engpassgebiet. Und diese 3%-Schwelle, die ist total streng. Weite Teile Deutschlands wären tatsächlich betroffen, wenn diese Regel so käme. Zum Beispiel in Schleswig-Holstein fast 80% der Gemeinden, die dann in so einem Engpassgebiet lägen. Aber auch, wo man es vielleicht nicht so vermutet, Teile von Bayern, da könnte es auch einen Großteil der Gemeinden treffen.
1: Wegen Solar vor allem,
2: genau. Und deswegen hätte das halt enorme Auswirkungen. Und dann gibt's noch einen weiteren Grund, warum diese Regel wirklich streng ist. Und die ist, dass Stromnetze eigentlich fast nie bis ans absolute Limit ausgebaut werden. Also wenn jetzt ein Netzbetreiber garantieren würde, dass er wirklich jede Kilowattstunde zu jedem Zeitpunkt durchs Netz kriegt, dann müsste man das Netz so stark ausbauen, dass die Kosten so explodieren würden. Das macht einfach keiner. Das
1: steht nicht im Verhältnis.
2: Ist einfach nicht verhältnismäßig. Mhm. Und deswegen sagen Netzplaner oft, wenn wir nur 3% abregeln müssen, dann ist das eigentlich ganz gut. Dann kann man es fast so lassen. Und für Reich ist jetzt aber genau diese 3%-Schwelle offenbar ein Riesenproblem. Und das ist einfach nicht stimmig. Das ist super streng. Und deswegen könnte es eben so große Auswirkungen haben.
1: Okay, also ich verstehe dich so, dass es einfach in wahnsinnig vielen Fällen zur Anwendung käme und zwar in übertrieben vielen Fällen. Ich fasse mal stark zusammen. Mhm. Aber wie wichtig sind denn diese Entschädigungszahlungen überhaupt für einen Solar- oder Windparkbetreiber? Das klingt ja nicht so, als wäre das so viel, wo das dann tatsächlich eintritt. Könnte der auf dieses Geld nicht vielleicht verzichten?
2: Du meinst so, weil es eh nur ein paar Prozent Abregelung sind, dann kann man ja auch vielleicht drauf verzichten. Ja, das ist leider nicht so, dass man da so easy drauf verzichten kann, weil solche Projekte, die werden ja bei Firmen nicht aus der Kaffeekasse gezahlt, sondern ein Großteil der Investitionen wird finanziert über Banken. Und ich habe mit Leuten gesprochen, die solche Kredite vergeben. Und da hat mir zum Beispiel der Banker von so einem mittelgroßen Geldhaus gesagt, wenn das so kommt, das ist bei uns eigentlich Sensor. Also mindestens mal muss dann der Projektierer viel mehr eigenes Geld mitbringen als bislang. Und teilweise werden wir das gar nicht mehr finanzieren.
1: Das ist eine heftige Aussage. Wie kommt er dazu? Hat er dir erklärt?
2: Ja, also weil das nicht kalkulierbar ist. Das ist einfach der Grund. Es geht ja teils um 10 Jahre, wo man dann keine Entschädigung kriegen würde. Und jetzt kann aber niemand präzise vorhersagen, wie sich so ein Engpass entwickelt. Also wie schnell wird dann der Netzbetreiber tatsächlich das Netz ausbauen in dieser Zeit? Und wie viel Prozent genau der Energie wird denn dann abgeregelt? Das können ja deutlich mehr als 3% auch sein. Und dazu kommt noch, der Netzbetreiber, der hat ja eigentlich einen Anreiz, wenn so ein Engpass auftritt, dass er dann zuerst die neuen Projekte abregelt, weil für die muss er halt kein Geld zahlen. Und die alten lässt er dann vielleicht so lange wie möglich am Netz, weil bei denen würde dann ja Entschädigung fällig. Also das ist nochmal so ein schlechter Anreiz und in der Summe großes Problem, das überhaupt zu kalkulieren. Deswegen für Banken eigentlich der Horror.
1: Das heißt ja, das ist ein echter Hammer, was die Energieministerin hier plant. Und auch wenn der Koalitionspartner, die SPD, ja mittlerweile größere Bedenken zu haben scheint und wohl nicht alles durchwinken wird, dass Reiche jetzt da nochmal richtig rangeht und nochmal die Pläne richtig ändert, das können wir aber nicht so wirklich hoffen, oder?
2: Also würde ich auch nicht so sehen. Ich glaube nicht, dass die das komplett über den Haufen wirft. Aber Energieökonom Löschel und auch andere Forscher fordern dann, dass es da jetzt nochmal zwingend Änderungen gibt.
4: Dass man versucht, Risiken rauszunehmen für die erneuerbaren Investoren. Denn das wird das große Problem dieses Vorschlags sein. Und Risiken rausnehmen kann man aus meiner Sicht, indem man gut darüber nachdenkt, wie man auch die Netzbetreiber mit in die Pflicht nimmt, dass der Netzausbau tatsächlich weiter vorangeht und indem man ja eine Untergrenze schafft, wie sich diese Belastungen auch ausspielen können für neue Investoren, also etwas Planbarkeit schafft, auch in den Verlusten.
1: Okay, warte, das sind ja jetzt zwei Ideen in einer Antwort. Also lass uns das nochmal durchgehen. Idee 1, die Netzbetreiber stärker in die Pflicht nehmen und nicht die Kosten für verschleppten Netzausbau komplett auf die Erzeuger von grünem Strom abwälzen, richtig?
2: Genau, also man kann jetzt den Netzausbau nicht beliebig beschleunigen. Ne? Da gibt es auch Materialengpässe. Es liegt vielleicht auch einfach an den Leuten, die man zur Verfügung hat, um so ein Netz auszubauen. Aber es ist eben wichtig zu verstehen, dass wenn der Netzbetreiber keine Entschädigung mehr zahlen muss, dass er dann ja Geld spart und eben weniger Anreize Anreiz hat, das Netz auszubauen. Und das ist ja aber eigentlich das wichtigste Ziel überhaupt. Und deswegen macht das eben wenig Sinn, sagt Löschel und sagen auch andere Experten. Das müsste man also irgendwie ändern im Gesetz.
1: Okay, und wenn man jetzt diese Idee 1 umsetzen würde und das ändern würde, hätten wir noch Problem Nummer 2, nämlich Solar- und Windparkbetreiber hätten immer noch das Problem, dass es sich schlecht kalkulieren lässt, wie viel oder wie wenig Strom sie werden einspeisen können, sprich wie viel sie werden verdienen können. Und das ist der zweite Punkt von Löschel, da will er auch nochmal ran, ne?
2: Genau, und ich meine, das Erste, was man da möglicherweise tun sollte, ist diese 3%-Schwelle anheben. Also einfach dafür sorgen, dass das erstmal für weniger Gebiete gilt, ne? Und so. Und wenn man dann unbedingt Geld von Solar- und Windinvestoren eintreiben will an dieser Stelle, dann ist es total wichtig, dass man die Regeln so macht, dass die wenigstens wissen, wie viel Verlust muss ich jetzt hier einkalkulieren in den nächsten Jahren. Wie man das dann macht, das ist eigentlich zweitrangig. Ich sag mal nur einen Lösungsvorschlag, der geht so, man lässt die Entschädigung, wie sie ist, zahlt die weiter, aber man bittet die eben an anderer Stelle zur Kasse und man sagt halt zu so einem Windparkinvestor, pass auf, du willst hier bauen, aber hier sind Engpässe in der Gegend. Wenn du das machst, dann müssen wir ja das Netz noch stärker ausbauen und an diesen Ausbaukosten, da musst du dich bitte beteiligen und zwar mit dieser festen Summe X. Dass der Investor eben vorher genau weiß, was auf ihn zukommt, dann kann der auch wieder besser zu seinen Banken gehen. Und das wäre wirklich ein großer Fortschritt. Wenn das Gesetz aber so kommt wie jetzt geplant, dann würde ich sagen, ist das eine echt große Gefahr für die Energiewende.
1: Puh, Anne, wir haben uns ja wirklich bemüht, unvoreingenommen auf die Reformvorschläge von Reiche zu schauen. Und ich habe es vorhin auch schon gesagt, in der Problemanalyse kann man ihr ja selten widersprechen. Aber die Schlüsse, die sie daraus zieht, die Lösung, die sie dafür vorschlägt, die scheinen mir dann doch alles in allem ziemlich verheerend zu sein für die Energiewende, oder?
2: Ja, ich glaube, dass das wirklich vor allem die Summe ist der Projekte, die hier das Problem ist. Ne? Also Belastung hier, Belastung da und dann insgesamt eben so viel, dass es doch ein heftiger Schlag werden könnte. Und dann ist es eben dazu einfach dieser Gesamteindruck. Sie betont zwar, dass sie zu diesen Ausbauzielen für die Energiewende steht, aber dann fehlen mir ehrlich gesagt auch so konkrete Vorschläge, wie sie denn die Energiewende wirklich voranbringen und nicht ausbremsen will, ist übrigens genau das, was auch der Ökonom Andreas Löschel sagt.
4: Das bringt mich zu eigentlich der grundsätzlichen Frage, man braucht eine gute Vision, wie es eigentlich weitergehen soll in der Energiewende. Und die darf aus meiner Sicht eben keine sein, die alles einstampft, was wir bisher erreicht haben, sondern das, was wir erreicht haben, sinnvoll weiterentwickelt.
2: Ja, und wenn man so eine Vision hat, sagt er, dann würden ja auch viele Menschen, Hausbesitzer, Investoren, die würden dann ja auch mitmachen.
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5: Das Bundeskabinett hat das Aus für das Heizungsgesetz der Ampelkoalition auf den Weg gebracht. Das Echo in den Zeitungen dazu ist geteilt. Die Märkische Oder-Zeitung aus Frankfurt-Oder sagt, gut so.
7: Die neuen Regelungen, die im Gebäudemodernisierungsgesetz festgeschrieben sind, ermöglichen es Bürgern, sich technologieoffen für eine Heizung zu entscheiden. Egal ob Wärmepumpe, Gas- oder Ölkessel, Pellets oder Fernwärme, der Hauseigentümer hat die Wahl. Ökoverbände rufen nun das Ende des Klimaschutzes aus. Das ist mitnichten so. Die Gründe dafür liegen in den Kosten für neue Gas- und Ölheizungen. Die meisten Eigentümer und Vermieter werden ganz genau rechnen, ob sich der Einbau einer fossilen Heizung überhaupt noch lohnt.
5: Die Neue Osnabrücker Zeitung bemerkt, dass sich der Jubel über den Kabinettsbeschluss in Grenzen hält.
7: Aus verschiedenen Gründen. Zum einen schwant vielen, dass der Umstieg von fossilen auf erneuerbare Energiequellen keine grüne Spinnerei ist, sondern notwendig, damit es auf der Erde so angenehm bleibt. Zudem ist das Gebäudemodernisierungsgesetz doch kein Freibrief für Hauseigentümer, künftig zu tun und zu lassen, was sie wollen. Verbote und Quoten wurden durch kleinteilige Vorgaben ersetzt, durch die selbst Spezialisten nicht durchsteigen.
5: Das Darmstädter Echo kommt zu diesem Fazit.
7: Man muss das so klar sagen. Wer heute eine alte Gas- oder Ölheizung gegen eine neue tauscht, begibt sich auf einen höchst ungewissen Kostenpfad. Das führt schon die akute, von der Hormuzblockade ausgelöste Energiekrise vor Augen. Hinzu kommen steigende Netzentgelte, eine aufwachsende CO2-Steuer und die Biotreppe im Gesetz. Sie zwingt die Versorger, ihrem Gas und Öl stetig steigende Bio-Anteile beizumischen, was das Ganze noch teurer macht. Wer dennoch auf fossile Brennstoffe setzt, der kann das nun wieder. Es ist die erneuerte Freiheit im Heizungskeller, das Falsche zu tun.
5: Ein weiteres Thema der Kommentare ist der Besuch von US-Präsident Trump bei Chinas Staats- und Regierungschef Xi Jinping. Die Frankfurter Allgemeine Zeitung meint dazu:
7: Donald Trump wird bei seiner Abreise aus China fast alles im Gepäck haben, was er sich von dem Besuch erhofft hatte. Die Gastgeber bauchpinselten ihn mit einem großen Empfang inklusive Ehrengarde und jubelnden Kindern. Mögliche Handelsdeals wird Trump ebenfalls als Gewinn verbuchen. Doch für die Lösung von Amerikas wahren Problemen nimmt er nichts mit. China kommt Trump im Iran-Krieg kein Stück entgegen. Mit Xi kann er sich nur darauf einigen, dass die Straße von Hormuz offen bleiben müsse.
5: Nach Ansicht der Frankfurter Rundschau wäre eine gute Nachricht, wenn die überschwänglichen Worte von Trump und Xi nicht nur das angespannte Klima zwischen Washington und Peking entspannen würden, sondern auch deren Konflikte.
7: Denn unter dem Streit der beiden Großmächte leidet nicht nur deren Wirtschaft. Auch Firmen aus Deutschland und anderen Staaten sind zwischen den Fronten. Zu fürchten ist allerdings, dass Xi seinen Gast lediglich umgarnt und Trump nahezu leer ausgeht. Denn die selbstbewussten Töne Trumps können nicht darüber hinwegtäuschen, dass der US-Präsident in der schwächeren Position ist.
5: Für die Badische Zeitung aus Freiburg zeigt das Treffen in Peking ein klares Bild.
7: Als Chinas Staatschef den US-Präsidenten empfing, wirkte er in sich ruhend und selbstbewusst. Xi Jinping weiß, dass er die besseren Trümpfe in der Hand hält. Sobald sein Kontrahent Donald Trump auf Konfrontation geht, kann er ihn, dank des chinesischen de facto Monopols, von seltenen Erden abschneiden. Xi muss nicht mehr tun, als von der Seitenlinie aus zuzuschauen, wie sich die alte Weltmacht selbst demontiert.
5: Und das waren Standpunkte, zusammengestellt von Peter Eichenberg.

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1: Um 1 Uhr mit Katja Kindermann. Der britische Gesundheitsminister Streeting ist zurückgetreten. Streeting erhöht damit den Druck auf den angeschlagenen Premier Starmer. Der Ex-Minister erklärte, er habe das Vertrauen in Starmer verloren. Es sei nun klar, dass der Premier die Labour-Partei nicht in die nächsten Parlamentswahlen führen werde. Starmer reagierte seinerseits mit einem Brief, in dem er Streetings Rücktritt bedauerte. Zugleich ernannte er James Murray zum neuen Gesundheitsminister. Die Times hatte zuvor berichtet, dass Streeting vor dem Rücktritt stehe, um Starmer als Chef der Labour-Partei herauszufordern. US-Präsident Trump setzt heute seinen Staatsbesuch in China fort. Offen blieb zunächst, ob es im Handelskonflikt zwischen den Vereinigten Staaten und der Volksrepublik konkrete Fortschritte geben wird. Gestern war Trump bereits zu ersten Gesprächen mit Chinas Staatschef Xi in Peking zusammengekommen. Auch heute ist ein Treffen geplant. Danach wird der Präsident zurück in die USA reisen. Es ist Trumps zweiter Staatsbesuch. Bereits in seiner ersten Amtszeit 2017 besuchte er China. Der ukrainische Präsident Selenskyj hat schmerzhaftere Sanktionen gegen Moskau gefordert. Anlass ist der jüngste Angriff auf Kiew mit mindestens 16 Toten, darunter offenbar auch 2 Kindern. Laut Selenskyj war ein Marschflugkörper vom Typ CH-101 in ein Gebäude eingeschlagen. Das Geschoss sei im 2. Quartal dieses Jahres hergestellt worden, so der Präsident in seiner abendlichen Videobotschaft. Er berief sich dabei auf vorläufige Angaben. Selenskyj betonte, das bedeute, dass Russland die dafür nötigen Komponenten weiterhin beziehe und die weltweiten Sanktionen umgehe. Vor der dänischen Insel Anholt ist ein toter Wal entdeckt worden. Jetzt prüfen die zuständigen Behörden, ob es sich dabei um den Buckelwal handelt, der wochenlang vor der deutschen Ostseeküste festsaß. Aus Stockholm, Arne Bartram.
2: Die dänische Umweltbehörde hat bisher nur bestätigt, dass ein Wal vor Anholt gestrandet ist. Beobachter vor Ort schätzen das Tier auf 10 bis 15 Meter Länge. Das würde zu dem Buckelwal passen, der zuletzt vor der Insel Pöhl lag. Außerdem befindet sich Anholt auf der Route Richtung Nordsee, in die der Wal Anfang Mai gebracht worden war. Die dänischen Behörden gehen davon aus, dass das jetzt gefundene Tier schon eine Weile tot ist. Als nächstes sollen Gewebeproben genommen werden. So könnte geklärt werden, ob es der Wal von der Insel Pöhl ist.
1: Das waren die Nachrichten. Das Wetter in Deutschland. Meist trocken, von der Nordsee her Schauer, zum Teil neblig. Tiefstwerte 8 bis 0 Grad. Tagsüber gebietsweise Schauer, teils mit Graupel, selten Gewitter, örtlich Sonne. Die Höchstwerte liegen dann bei 9 Grad im Allgäu bis 17 Grad in der Lausitz. Am Samstag zum Teil heiter, ein paar Schauer, in den Bergen Schnee. Die Temperaturen hier 9 bis 17 Grad. Und am Sonntag überwiegend trocken, die Temperaturen erreichen dann 13 bis 19 Grad. Die Zeit, es ist jetzt 1:03 Uhr.
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3: Die A1 Köln Richtung Dortmund ist zwischen Kreuz Leverkusen und Burscheid nach einem Unfall gesperrt. A40 Essen Richtung Duisburg zwischen Kreuz Kaiserberg und Kreuz Duisburg. Wegen Brückenarbeiten gibt's bis Dienstag früh eine Sperrung. Die A67 Darmstadt Richtung Mannheim ist zwischen Lorsch und Firnheimer Dreieck wegen Bauarbeiten bis Montag früh gesperrt. Und die A94 München Richtung Passau ist zwischen Passstetten und Lengdorf nach einem Unfall gesperrt. Gute Fahrt.
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3: Vom Norddeutschen Rundfunk aus den Studios von NDR Info. Ich bin Milat Kupay. Hallo. Whatever it takes. Die drei Worte haben den damaligen Chef der Europäischen Zentralbank, Mario Draghi, im Jahr 2012 bekannt gemacht. Gemeint war, alles zu tun, um den Euro zu retten in einer Multikrise, in die die Europäische Union geraten war. Eine Staatsschulden-, Banken- und Wirtschaftskrise. Heute wissen wir, die Rettung ist geglückt. Und gestern ist Mario Draghi dafür im Aachener Rathaus der internationale Karlspreis verliehen worden. Für seine Verdienste um Europa, seinen Einsatz für politische Stabilität in Italien und seine Zukunftsagenda für die EU. Festredner waren unter anderem der Bundeskanzler Friedrich Merz und der griechische Ministerpräsident Mitsotakis. Thomas Wenkert war dabei.
4: Als Super Mario bezeichnete der deutsche Bundeskanzler Friedrich Merz den neuen Karlspreisträger, den ehemaligen italienischen Ministerpräsidenten und früheren Präsidenten der Europäischen Zentralbank Mario Draghi. Merz lobte in seiner Laudatio die zähe Disziplin und strenge Konsequenz des heute 78-jährigen Italieners.
5: Sie haben sich in bedrohlicher Zeit um den Euro gekümmert und Sie haben den Euro und die Währungszone stabilisiert. Mit Mitteln, die umstritten waren. Das war mutig. Sie haben etwas riskiert. Es hätte scheitern können. Aber es ist gelungen und es hat sich ausgezahlt.
4: Draghi selbst warb in seiner Rede für seine im sogenannten Draghi-Report vorgeschlagenen Reformen. Der Druck auf Europa wachse, und zwar aus allen Richtungen, so der Karlspreisträger. Auch durch den Nahostkonflikt und die steigende Inflation. Nur mit zusätzlichen Investitionen von 800 Milliarden Euro pro Jahr könne Europa wettbewerbsfähig werden und mit den USA und China mithalten. Auch bei der Verteidigung, so Draghi, müsse sich die Europäische Union unabhängiger machen von den Vereinigten Staaten.
6: For the first time in living memory, we are truly alone together.
4: Das erste Mal in unserer Erinnerung stehen wir alleine da. Europa muss Antworten auf diese neue Realität finden. Aber es antwortet mit einem System, das für Herausforderungen dieses Ausmaßes nicht geschaffen ist. Das europäische Projekt war absichtlich gebaut, um Machtkonzentrationen zu verhindern, dass kein anderer Staat den anderen dominiert.
6: Europeans resolved that no member state would dominate the others.
4: Europa habe sich zu lange vor unbequemen Entscheidungen gedrückt, kritisierte der Karlspreisträger. Mit seinem Bericht liegen jetzt aber Lösungsideen vor. Draghi betonte, dass die Beschlüsse umfassend sein müssten. Bundeskanzler Merz sagte in seiner Rede, dass er eine grundlegende Modernisierung des europäischen Haushaltes für unerlässlich halte. Prioritäten müssten gesetzt werden. Merz macht aber auch deutlich:
5: Einige meinen nun, wir könnten uns dieser schmerzhaften Aufgabe entziehen, indem wir neue Schulden, europäische Schulden auflegen, indem wir reguläre Ausgaben durch Schulden finanzieren. Diesen Weg kann Deutschland schon aus verfassungsrechtlichen Gründen nicht mitgehen. Und meine Damen und Herren, wir brauchen auch für zukünftige Krisen noch Ressourcen.
4: Deutliche Worte des Kanzlers an seinen europäischen Partner. Dennoch befinde sich die Europäische Union mitten in der Umsetzung der Reformideen aus dem Draghi-Report. Merz war es heute wichtig, den Blick auch noch einmal auf den Krieg in der Ukraine zu lenken. Europa werde den Abwehrkampf gegen Russland weiter entschlossen unterstützen.
5: Wir wollen helfen, diesen schrecklichen Krieg so schnell wie möglich zu beenden. Die Angriffe der letzten Nacht sprechen eine andere Sprache. Gesprächsbereitschaft erfordert Gesprächsbereitschaft auf beiden Seiten. Und last but not least, wir Europäer entscheiden selbst, wer für uns spricht. Niemand anders.
4: Der Aachener Karlspreis wird seit 1950 verliehen. Seit dem vergangenen Jahr ist er mit 1 Million Euro dotiert und damit die höchst dotierte Auszeichnung dieser Art in Europa. Die Preisträger schlagen selbst Projekte vor, denen das Geld zugutekommen soll.
3: Er gilt als überzeugter Europäer, stoischer Euroretter und technokratischer Macher, der sich durch kühle Analyse und Besonnenheit auszeichnete, Mario Draghi. Er wird zudem als intellektuell brillant, aber distanziert und unaufgeregt wahrgenommen. Wer ist dieser Mann, der doch eher kühl und technokratisch wirkt? Ein Porträt von Lisa Weiß.
7: Nüchtern wirkt er oft und ziemlich trocken. Aber der promovierte Wirtschaftswissenschaftler Mario Draghi hat auch einen gewissen Sinn für Humor.
8: Mir fällt immer die Geschichte des Mannes ein, der ein neues Herz braucht. Man sagt ihm, wir haben zwei Herzen. Das eine gehörte einem jungen 25-jährigen Mann in Topform. Das andere einem 86-jährigen Zentralbanker. Welches wollen Sie? Das vom Banker? Wie? Warum? Klar, weil es noch nie zum Einsatz gekommen ist.
7: So ganz stimmt das im Fall von Mario Draghi sicher nicht, der ja selbst mal Chef der italienischen Zentralbank war. Er hat sich in seiner langen Laufbahn immer wieder mit sozialer Ungleichheit beschäftigt. Aber das Interesse für Wirtschaft liegt in der Familie. Er promovierte am renovierten MIT in den USA, sammelte Berufserfahrung als Wirtschaftsprofessor bei der Weltbank, im Finanzministerium, bei der Investmentbank Goldman Sachs und eben als Notenbankchef Italiens. 2011 dann noch ein Karrieresprung an die Spitze der Europäischen Zentralbank. Es waren schwierige Zeiten. Die Finanzkrise war in vollem Gange, der Euro geriet ins Schlingern. Und so schaute die Welt auf Mario Draghi, als er im Juli 2012 bei einer Rede in London verkündete:
8: Innerhalb unseres Auftrages ist die EZB bereit, alles Notwendige zu tun, um den Euro zu erhalten.
7: Die Whatever-It-Takes-Aussage löste eine Kehrtwende aus. Die Finanzmärkte beruhigten sich. Aber die lockere Zinspolitik der EZB, die fanden nicht alle gut. Doch Draghi ließ sich nicht aus der Ruhe bringen. Die Währungsunion brach nicht auseinander und das hochverschuldete Italien und andere südeuropäische Länder sparten Milliarden. Bei seinen Landsleuten hat sich der wortkarge gebürtige Römer auch dadurch großen Respekt erarbeitet. Vor allem aber seine Zeit als Ministerpräsident Italiens ist vielen in Erinnerung. Italien war nach einem Jahr Corona-Pandemie wirtschaftlich am Boden, hatte viele Tote zu betrauern, als Draghi Anfang 2021 ins Amt kam. Als Quereinsteiger an der Spitze einer Regierung der nationalen Einheit, die Italien aus der Krise führen sollte. Von seinem gut durchdachten Wiederaufbauprogramm mit Geldern aus dem Corona-Hilfsfonds der EU profitiert auch heute noch die rechte Nachfolgeregierung unter Giorgia Meloni. Er selbst blieb trotz allem nicht mal 2 Jahre im Amt. Eine breite Regierung der nationalen Einheit und die zerstrittenen italienischen Parteien, das hat nicht so gut zusammengepasst. Aber Draghi hat sich da nicht etwa zur Ruhe gesetzt, sondern für die EU-Kommission einen Plan für die Zukunft Europas erarbeitet. Es ist also kein Wunder, dass er jetzt für seine Verdienste um Europa und die europäische Einigung den renommierten Karlspreis bekommt.
8: Ich betone ganz stark, dass es heute nichts gibt, was wir für unsere Bürgerinnen und Bürger tun müssen und das wir allein tun könnten. Der einzige Weg nach vorne ist, gemeinsam voranzugehen.
7: Mario Draghi ist eben überzeugter Europäer.

0: Die Zeit, 1.13 Uhr ist es.
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0: Der britische Gesundheitsminister Streeting ist aus Protest gegen Premierminister Starmer zurückgetreten. Erwartet wird, dass der 43-jährige Streeting Starmer um den Parteivorsitz herausfordert. Mit dem Posten des Parteichefs ist ja auch das Amt des Premierministers verbunden, das Starmer im Falle einer Niederlage abgeben müsste. Ich habe unsere Korrespondentin in London, Franziska Hoppen, gefragt, wie genau hat Streeting seinen Rücktritt denn begründet?
2: Also er hat ein langes Schreiben veröffentlicht und darin ziemlich deutliche Worte gefunden. Er hat gesagt, dass er das Vertrauen in die Parteispitze, also in Premier Starmer, verloren habe. Denn da, wo es Vision brauche, da herrsche Leere. Wo es Orientierung brauche, da treibe Labour ziellos dahin. Und das ist eine Kritik, die auch viele Bürgerinnen und Bürger immer wieder geäußert haben, dass gar nicht klar sei, wofür Labour noch stehe, dass die so einen Zickzackkurs fahren. Und so sei Streeting zu dem Schluss gekommen, dass es, schreibt er wörtlich, unehrenhaft und prinzipienlos wäre, unter diesen Bedingungen seinen Posten zu behalten.
0: Das könnte man ja schon richtig als Kampfansage sehen. Sehen Sie das auch so?
2: Nicht so ganz. Also das war noch nicht die offizielle Anfechtung, denn Streeting schreibt auch, es sei klar, dass die Labour-Abgeordneten eine breite Debatte darüber wollten, wie es mit der Partei weitergehe, dass sie das bestmögliche Kandidatenfeld wollten. Und dann schreibt er Battle of Ideas, also ein Kampf der Ideen. Und er hoffe, dass Starmer das ermöglichen werde. Und das liest sich für mich wie eine Aufforderung an Starmer, bitte von sich aus zurückzutreten und dem nicht im Weg zu stehen. Und es liest sich auch so, als wolle Streeting selbst kein Hauruck-Verfahren, sondern lieber ein Wettbewerb, der mit mehr Zeit ausgefochten wird, wenn alle möglichen Kandidaten dazu bereit sind.
0: Und das ist das Stichwort. Wie werden die Chancen Streetings denn eingeschätzt, der nächste Labour-Vorsitzende oder sogar Premierminister zu werden?
2: Also er ist im konservativen Lager der Partei durchaus beliebt, gilt zum Beispiel auch als jemand, der super kommunizieren kann, ganz anders als Starmer. Aber von den linken Strömungen wird er als zu zentrisch oder sogar rechts gesehen, was auch seine Chancen schmälern könnte, die Parteibasis hinter sich zu vereinen. Und heute ist nochmal eine spannende Umfrage unter Labour-Mitgliedern rausgekommen von Politics UK. Da war überraschend, dass Streeting im direkten Vergleich mit Starmer doch 30 Prozentpunkte schlechter abgeschnitten hat. Und der klare Favorit war Andy Burnham, Bürgermeister von Greater Manchester. Der gilt als ganz bodenständig, ist auch bei den Leuten beliebt. Also die Chancen für Streeting sind nicht optimal.
0: Wie ist denn die Stimmung bei Labour jetzt nach dem Desaster der Kommunalwahlen? Die Partei ist ja trotz allem weiter klar stärkste Kraft im Unterhaus.
2: Das stimmt. Aber da geht schon merklich Panik um mit Blick auf die nächste Parlamentswahl. Die ist zwar erst 2029, aber die Befürchtung ist, dass die Briten da ja genauso wählen könnten wie jetzt letzte Woche bei den Kommunalwahlen. Also dass Labour eben viele Sitze verlieren würde. Und deshalb ist da jetzt so eine Hektik ausgebrochen, wie es weitergehen soll, wer die Partei anführen soll. Fast 90 Abgeordnete haben Starmer aufgefordert, zurückzutreten. Mehr als 100 haben sich für seinen Verbleib ausgesprochen. Der Rest sagt gar nichts so richtig. Man streitet sich über all das öffentlich in Talkshows und die Partei wirkt gerade so ein bisschen wie kopflose Hühner und tief gespalten.
0: Sind denn Neuwahlen überhaupt eine politische Option?
2: Also wenn hier ein Premier zurücktritt oder gestürzt wird, dann bleibt die Regierungspartei an der Macht. Der neue Parteichef wird dann automatisch Premierminister ohne Neuwahl. Das war ja das Problem der Tories, von Johnson zu Liz Truss zu Rishi Sunak, alles ohne Wählervotum. Also es ist nicht vorgesehen, aber man muss sagen, dass das bei den Wählerinnen und Wählern auch immer wieder für Murren sorgt.
0: Es scheint ja so, als würde vor allem die einwanderungsfeindliche Partei Reform UK von dem Streit bei Labour profitieren. Wie sehen das die Menschen im Land? Wie sehen das vor allem die politischen Beobachter?
2: Ja, das ist genau richtig, diese Einschätzung. Also Reform hat ja bei den Kommunalwahlen letzte Woche massiv zugelegt und den Regionalwahlen. Und die Einschätzung ist, je frustrierter die Briten mit den alten etablierten Parteien werden, desto eher sind die gewillt, den neuen alternativen Parteien ihre Stimme zu geben, die mal auszuprobieren. Allen voran eben Reform UK, aber auch den Grünen am anderen Ende des Spektrums. Die hatten beide noch keine Regierungsverantwortung. Die konnten noch keine großen Fehler machen und erscheinen deshalb vielen attraktiv. Und Labour tut gerade natürlich genau das Gegenteil von dem, was sie versprochen hatten. Sie wollten ja genau nicht so chaotisch sein wie die Konservativen die 14 Jahre davor. Und damit nehmen sie den Briten natürlich noch mehr das Vertrauen und treiben sie damit quasi in die Arme der neuen Parteien wie Reform oder den Grünen.
0: Informationen und Einschätzungen von ARD-Korrespondentin Franziska Hoppen waren das aus London. In Peking hat Chinas Staats- und Parteichef Xi Jinping US-Präsident Trump empfangen. Insgesamt 2 Tage wird über Handelsfragen und geopolitische Konflikte gesprochen. Vor allem geht es beiden Seiten darum, das sehr angespannte Verhältnis zwischen den USA und China wieder zu verbessern. Wie viel Pomp dafür aufgefahren wurde und welches Thema für das größte Konfliktpotenzial sorgt, Max Seib fasst uns den ersten Tag des Treffens zusammen.
3: Es ist ein Empfang ganz nach Donald Trumps Geschmack. Militärische Ehren, Hymnen und rote Teppiche, dazu chinesische Kinder, die ihm und Xi frenetisch zujubeln. Als Chinas Staats- und Parteichef ihn am Morgen vor der großen Halle des Volkes begrüßt, ist Trumps Laune bestens. Die Worte für den Gastgeber, richtige Lobeshymnen.
4: Such respect for China, the job you've done. You're a great leader. I say it to everybody.
3: Ich habe großen Respekt vor China und der Arbeit, die sie geleistet haben. Sie sind ein großartiger Führer. Das sage ich jedem. Sie sind ein großartiger Führer. Xi lächelt bei Trumps Worten, doch reagiert mit chinesischer Zurückhaltung. Wenn unsere Länder zusammenarbeiten, profitieren beide davon. Wenn wir uns gegenüberstehen, leiden beide darunter. China und die USA sollten Partner statt Rivalen sein und sich gegenseitig helfen, gemeinsam erfolgreich zu sein. Bei dem Treffen geht es vor allem um Wirtschafts- und Handelsfragen. Als Symbol der eigenen Stärke hat US-Präsident Trump hochkarätige Firmenbosse mitgebracht, die am Anfang mit am Tisch sitzen. Unter anderem Tesla-CEO Elon Musk, Apple-Boss Tim Cook und Jensen Huang, Chef des Chip-Herstellers Nvidia. Beim Rausgehen ruft der Reportern zu, die Gespräche seien fantastisch gewesen. Xi verspricht den mitgereisten Wirtschaftsbossen einen besseren Zugang zum chinesischen Markt. Zuletzt wurde die Situation für ausländische Unternehmen immer schwieriger. Im Gegenzug dürfen 10 chinesische Firmen AI-Chips von Nvidia kaufen, allerdings nur das zweitbeste Modell. Hochleistungschips werden unter anderem für künstliche Intelligenz, Rüstung und Elektronik gebraucht. In diesem Feld sind die USA China deutlich überlegen. Ob und in welcher Form beschlossene Punkte in der Realität auch wirklich umgesetzt werden, wird sich aber erst noch zeigen müssen. Nach dem eskalierten Handelsstreit im vergangenen Jahr ist dies vor allem ein Tag für schöne Bilder und Wohlfühlatmosphäre. So zeigt Xi Trump den Himmelstempel, einen symbolträchtigen Ort, an den nur wenige Staatsgäste kommen dürfen. Trump ist sichtlich beeindruckt. Auf die Frage eines Reporters, wie die Gespräche zwischen ihm und Xi gelaufen seien, sagt er nur,
5: great. Great place.
3: Es sei toll, ein toller Ort, China sei schön. Eine Reporterfrage zu Taiwan lässt er unbeantwortet. Bei diesem Thema hat Xi am Morgen Konfrontation und Konflikte angedroht, dann, wenn die USA das Thema Taiwan nicht gut handhaben würden. Eine deutliche Warnung, er will nicht, dass die Amerikaner weitere Waffen in Milliardenhöhe an Taiwan liefern. Die Insel wird seit Jahrzehnten unabhängig und demokratisch regiert, China aber sieht sie als Teil des eigenen Staatsgebietes. Wenig bekannt wurde zu Verhandlungen über den von den USA und Israel gestarteten Irankrieg. US-Außenminister Marco Rubio fordert von China als wichtigstem Handelspartner des Irans, Druck auf Teheran auszuüben.
6: Well, of all the countries of the world, economies are melting down.
3: Wenn alle Volkswirtschaften auf der Welt wegen dieser Krise zusammenbrechen, werden sie weniger chinesische Produkte kaufen. Es liegt also im Interesse der Chinesen, diese Krise zu lösen. Wir hoffen, sie davon überzeugen zu können, eine aktivere Rolle dabei einzunehmen. Das Weiße Haus erklärt nach den ersten Verhandlungen, China und die USA seien sich einig, dass die Straße von Hormuz offen sein müsse. Konkreter wird man aber nicht. Stattdessen gibt es am Abend noch einmal schöne Bilder beim Staatsbankett.
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0: Heute vor 70 Jahren erhielt die Bundesrepublik eine der ersten Lieferungen US-amerikanischer Waffen. Damit begann die Wiederbewaffnung nach dem Krieg. Katharina Spätmann blickt zurück.
7: Der Zweite Weltkrieg ist gerade 11 Jahre her. Im Hafen in Bremerhaven werden an diesem Frühlingstag schwere Militärfahrzeuge und Waffen abgeladen. Salutierende Männer in Uniformen stehen vor Klappstühlen auf der Kaje. Andere in Zivil, einer hat seinen Hut abgenommen. Amerikanische und deutsche Militärvertreter und der US-Botschafter begleiten die Übergabe.
8: 10.300 Pistolen, 2.450 Maschinengewehre, 1.100 mittlere Kampfpanzer, 300 Bergepanzer.
7: Die Waffen sind als Hilfe der Amerikaner zum Wiederaufbau gedacht. Über den Umfang hatte es Diskussionen gegeben. Die Lieferung am 15. Mai ist eine der ersten, die an die noch ganz neue Bundeswehr gehen. Sie war erst Monate zuvor gegründet worden. In der Bevölkerung und auch im Parlament ist die Frage einer Wiederbewaffnung nach dem Krieg hoch umstritten. Für die neue deutsche Armee hatte Kanzler Konrad Adenauer schon früh bei den Amerikanern antichambriert. Er will ein souveränes Deutschland in den Westen und dessen Verteidigung integrieren. SPD und CDU streiten öffentlich über den richtigen Kurs, auch über Adenauers geheimes Vorgehen. Im Oktober 1950 schmeißt Innenminister Gustav Heinemann hin.
9: Wer im politischen Amt steht, soll nach seiner gewissenhaften Überzeugung handeln und nicht an einem Posten kleben. Darum bin ich nach reiflicher Überlegung gegangen.
7: Der Koreakrieg im Sommer 1950 und der wachsende Ost-West-Gegensatz spielen Adenauer in die Hände.
10: Meine Damen und Herren, die westliche Welt befindet sich in einer wahrhaft großen Gefahr.
7: Bremerhaven entwickelt sich in den folgenden Jahrzehnten zur NATO-Drehscheibe. Hier wird militärische Ausrüstung für Operationen wie Atlantic Resolve und für den Ukraine-Krieg umgeschlagen. Ende vergangenen Jahres wird bekannt, dass das Bundesverteidigungsministerium 1,3 Milliarden in den Hafen investieren will, auch für dessen weitere militärische Ertüchtigung. Thomas Röwekamp, Vorsitzender im Verteidigungsausschuss des Bundestages.
11: Die Bedeutung dieses Hafens in militärischer Hinsicht ist schon lange bekannt und jetzt wird sie nutzbar gemacht. Das bedeutet, wir bereiten diese Häfen vor, damit wir unsere Aufgaben wahrnehmen können im Spannungs- oder Bedrohungsfall.
7: Eine der ersten Waffenlieferungen aus den USA nach dem Zweiten Weltkrieg kam im Hafen von Bremerhaven am 15. Mai 1956 an. Heute vor 70 Jahren.
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13: Mit Moritz Knorr. Der FC Bayern München ist in dieser Saison nicht nur im Männerfußball das Maß der Dinge, sondern auch bei den Frauen. Nach der Meisterschaft sicherten sich die Münchnerinnen jetzt auch den DFB-Pokal und das quasi problemlos durch ein 4:0 gegen den VfL Wolfsburg. Christian Schulze.
14: Es war letztlich eine einseitige Angelegenheit, dieses Traumfinale zwischen dem Rekordpokalsieger Wolfsburg und Titelverteidiger Bayern München. Vor über 46.000 Zuschauern in Köln setzte der deutsche Meister aus München seine Dominanz aus der Bundesliga auch im Pokal fort. Kurz vor der Pause gingen die Bayern durch einen von Stanway verwandelten Foulelfmeter nach Videobeweis in Führung. Und mit dem 1:0 im Rücken spielten im zweiten Durchgang nur noch die Münchnerinnen. Harder, Tanikawa und die eingewechselte Caruso per tollem Freistoß schraubten das Ergebnis verdientermaßen in die Höhe. Die Bayern jubeln über das erneute Double aus Meisterschaft und Pokal. In Wolfsburg flossen allen voran bei Alexandra Popp bittere Tränen. Die Kapitänin verabschiedet sich nach 14 Jahren ohne Titel zur Regionalligist Dortmund.
13: Und bei den Männern, da steuert die Fußball-Bundesliga ja auf ein historisches Saisonfinale zu. Erstmals gehen die letzten drei Mannschaften punktgleich in den abschließenden Spieltag. Wolfsburg liegt wegen des besten Torverhältnisses auf dem Relegationsplatz 16, 17. ist Heidenheim und St. Pauli letzter. Als wäre das noch nicht spannend genug, kommt es am Samstag auch noch zum direkten Duell zwischen dem FC St. Pauli und Wolfsburg. Die Hamburger haben den Sprung auf den Relegationsplatz aber nicht mehr in der eigenen Hand, sondern sind auch abhängig vom Ausgang des Heidenheimer Spiels gegen Mainz. Zu sehr ablenken lassen will sich St. Pauli aber nicht, sagt Trainer Alexander Blessin.
15: Ich glaube, wir wären falsch beraten, wenn wir dann die ganze Zeit am Hörer hängen oder gucken, was da in Heidenheim passiert. Also ich glaube schon, dass wir ab der zweiten Halbzeit dann mal mit dem halben Ohr hinhören und aber in der Summe uns dann trotzdem auf Wolfsburg erstmal konzentrieren, dass wir unsere Hausaufgaben machen wollen. Wir wollen das Spiel gewinnen, wir müssen das Spiel gewinnen, das ist schon mal klar.
13: Und dann wollen wir unseren Blick noch nach Kleinflottbek werfen. Das ist ein Stadtteil von Hamburg und dürfte vor allen Dingen Reitsportfans ein Begriff sein. Dort findet in diesen Tagen nämlich das deutsche Springderby statt und die erste Entscheidung, die ist am Himmelfahrtsdonnerstag bereits gefallen. Und zwar im Championat. Das war gleichzeitig auch die Qualifikation für den großen Preis, der dann am Samstag ausgetragen wird. Und in diesem Championat, da hatten die deutschen Reiter wenig mit dem Sieg zu tun. Jörg Tegelhütter.
16: Für die deutschen Reiter gab es im Championat von Hamburg nichts zu gewinnen. Zwar hatten sich gleich vier Paare für den entscheidenden zweiten Umlauf qualifiziert, aber mehr als Platz 4 für Mario Stevens war dieses Mal nicht drin.
17: Ich war jetzt im Stechen ein bisschen früh dran. Aber gut, Kian, der war auch deutlich schneller. Wie gesagt, Starissa ist super gesprungen. Ich habe auch nur ein Pferd für dieses Niveau. Ein bisschen haushalten für Samstag müssen wir auch noch und für die nächsten Wochen. Und von daher bin ich einfach super glücklich. Und wenn Otto das auch gefallen hat, freut es mich noch mehr.
16: Vom angesprochenen Bundestrainer Otto Becker gab es Lob für Stevens. Für Kian O'Connor gab es 20.000 Euro Siegprämie. Der Ire gewann auf seinem Wallach Genghis Khan vor dem Schweizer Eduard Schmitz. Für das Finale qualifiziert gewesen wäre auch André Thieme. Doch der Einzel-Europameister von 2021 verzichtete trotz Nullrunde auf den zweiten Umlauf. Zum Wohle seiner lange verletzten Stute Chakaria.
18: Nach der Verletzungspause muss ich auch fair sein zu ihr. So traurig das auch ist, hier in Hamburg aufs Stechen verzichten zu müssen. Aber fürs Pferd ist es, glaube ich, besser. Manchmal muss man auch verzichten.
16: Beim großen Preis am Samstag will Thieme allerdings starten. Auch um sich beim Bundestrainer erneut für die Weltmeisterschaften im August in Aachen zu empfehlen.
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0: Und das war der Sport hier in der ARD-Infonacht mit Moritz Knorr.
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20: Um 1.29 Uhr mit Katja Kindermann. In Großbritannien gerät Premierminister Starmer stärker unter Druck. Ein Minister ist gestern zurückgetreten und ein weiterer Konkurrent aus der Labour-Partei könnte sich um ein Unterhausmandat bewerben. Aus der Nachrichtenredaktion Torben Müller.
21: Gesundheitsminister Streeting hat seinen Rückzug aus dem Kabinett damit begründet, dass er das Vertrauen in Starmer verloren habe. Er hat aber nicht erklärt, ob er gegen ihn antreten will. Der Premier bekräftigte seine Absicht, das Amt weiterzuführen. Sollte es in der Labour-Partei zu einer Revolte gegen Starmer kommen, gilt auch der Bürgermeister von Manchester, Burnham, als Anwärter auf seine Nachfolge. Er hat bisher keinen Sitz im Unterhaus. Ein anderer Labour-Abgeordneter hat sein Mandat jetzt aber niedergelegt, sodass Burnham sich darum bewerben kann.
20: Die USA hoffen auf die Hilfe von China, um den Konflikt mit dem Iran zu lösen. US-Präsident Trump sagte bei seinem Besuch in Peking, der chinesische Staatschef Xi habe seine Unterstützung angeboten. Aus der Nachrichtenredaktion Sebastian Segebade.
22: Trump sagte dem Sender Fox News, dass Xi sich dafür einsetzen will, dass wieder Öl- und Gastanker die Straße von Hormuz passieren können. Außerdem wolle China bis auf Weiteres dem Iran keine Waffen liefern. Auch Taiwan war Thema bei dem Treffen der beiden. Dabei hat Xi nach Angaben chinesischer Medien vor möglichen Konflikten gewarnt, sollten die USA die Sache im chinesischen Sinne schlecht handhaben. China betrachtet das unabhängige Taiwan als eigenes Staatsgebiet und droht immer wieder mit einer Übernahme. Die USA unterstützen bislang Taiwan sowohl diplomatisch als auch mit Waffen.
20: Der Chef der US-Grenzschutzbehörde Michael Banks ist überraschend zurückgetreten. Einen Grund für den Schritt nannte die Behörde nicht. Trump hatte Banks im Januar letzten Jahres zum Chef der staatlichen Institution ernannt. Einem Insider zufolge galt er als Verbündeter der ehemaligen Heimatschutzministerin Noem, die Trump im März entlassen hatte. In Polen ist erstmals eine gleichgeschlechtliche Ehe eingetragen worden. Grundlage für die Eintragung ist ein Gerichtsurteil. Aus Warschau Lukasz Tomaszewski.
23: Geklagt hatte ein homosexuelles Paar, das 2018 in Berlin geheiratet hat, nachdem ein Warschauer Standesamt ihre Heiratsurkunde nicht anerkennen wollte. Auf einen jahrelangen Rechtsstreit folgte Ende März die Entscheidung am Oberverwaltungsgericht in Warschau. Grundlage war ein EuGH-Urteil vom November. Es hatte entschieden, dass die bisherige Verweigerung gegen das europäische Freizügigkeits- und Aufenthaltsrecht sowie gegen das Recht auf Achtung des Privat- und Familienlebens verstoße.
20: Das Wetter in Deutschland. Meist trocken, von der Nordsee her Schauer, zum Teil neblig. Tiefstwerte 8

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1: Mit Milad Kupay. Das Recht, seine Meinung sagen zu dürfen, ist in Deutschland garantiert im Grundgesetz Artikel 5. Und trotzdem taucht in Debatten immer wieder der Vorwurf auf, es gebe ja Denk- und Sprechverbote. Wo sind also die Grenzen? Wann verstößt man gegen Gesetze? Der Jurist Ronen Steinke, der als Journalist für die Süddeutsche Zeitung arbeitet, hat dazu das Buch Meinungsfreiheit herausgebracht. Meine SWR-Kollegin Nicole Köster hat mit ihm gesprochen und ihn gefragt, warum er sich dem Thema gewidmet hat.
2: Ich bin schon lange etwas irritiert darüber, dass wir in Deutschland zwei Sichtweisen haben, die sich gegenüberstehen und die beide ziemlich vereinfachend sind. Und die eine Sichtweise ist, man darf ja nichts mehr sagen, man wird ja gleich mundtot gemacht, was also ich nicht für besonders sinnvoll halte als Analyse. Und die Gegenmeinung ist, das ist alles Quatsch, da ist gar nichts dran und wer so redet, ist ein Schwurbler und der soll mal ruhig den Mund halten. Und ich glaube, man wird mit beiden dem Thema nicht gerecht. Das Thema ist wichtig. Die Meinungsfreiheit ist unser wichtigstes Grundrecht, sagen Verfassungsrechtler. Warum? Weil die Meinungsfreiheit die Voraussetzung dafür schafft, für andere Rechte zu kämpfen. Und wenn wir wirklich eine Situation haben, wo die Meinungsfreiheit bröckelt oder eingeengt wird, dann muss uns das in der Demokratie ganz fundamental besorgen. Und deswegen war es meine Idee, mein Versuch, eine differenziertere und sachliche Betrachtung anzubieten.
3: Das, was Sie jetzt gerade sagen, also diese zwei Positionen, die einen, die sagen, man kann doch nichts mehr sagen und die anderen sagen, das ist Quatsch, das ist ja immer häufiger zu hören. Also hat sich irgendetwas verschoben, warum dieses Thema dann auch so eine Relevanz bekommt?
2: Also es gibt eine ganz berühmte Meinungsumfrage vom Allensbach-Institut, wonach sich also fast die Hälfte der Menschen heute nicht mehr frei fühlt, ihre Meinung zu sagen. Und das war also früher viel besser und die Zahlen sind also immer düsterer geworden. Diese Wahrnehmung hört man ja sehr oft, ne? Dass Leute sagen, ich werde sofort niedergemacht, da kommen die mit ihrer Rassismuskeule. Und ich warne da ein bisschen davor, Weinerlichkeit mit einer sachlichen Analyse zu verwechseln, weil es ist schon so, dass man heute eine Debattenlandschaft hat, in der mehr Menschen mitreden. Mehr junge Menschen mitreden als früher beispielsweise, mehr Frauen mitreden als vor einer Generation. Man wird also eher mal darauf hingewiesen, wenn was sexistisch war, was vielleicht früher einfach so vorbeigesegelt wäre. Also die Tatsache, dass man vielleicht gerade als älterer Mann öfter mal Gegenwind bekommt, ist aus meiner Warte jetzt noch kein Symptom eines kaputten Diskurses, sondern vielleicht gerade eines besser werdenden Diskurses.
3: Wobei, dass man nichts mehr sagen darf, das sagen ja nicht nur ältere Männer. Also das ist ja viel in der Gesellschaft.
2: Ich nehme das vorrangig da wahr. Ja? Also ich stelle mein Buch das Beispiel eines, in dem Fall noch gar nicht so alten, aber eines Tagesschausprechers, Konstantin Schreiber, ja, der also als Sprecher einer Tagesschau Millionen von Menschen jeden Abend angesprochen hat und der dann Bestsellerbücher geschrieben hat über den Islam vor allem, die aus Sicht vieler Kritiker ziemlich plump und ein bisschen vereinfachend und herablassend waren. Und er geht dann in eine Universität, um sich da vor den Studierenden zu präsentieren und kriegt dann von denen gespiegelt, dass sie nichts halten von seiner Analyse. Und ist unheimlich beleidigt dann abgezogen, hat dann ein großes weinerliches Interview gegeben, wo er gejammert hat, er hätte da keine Möglichkeit mehr, seine Meinung darzustellen. Und ich sage, nein, das ist doch lächerlich. Also er hat seine Meinung gesagt, ja, sogar in hoher Auflage. Die anderen haben ihm gesagt, sie halten von dieser Meinung nichts. Das ist Meinungsfreiheit. Man muss auch akzeptieren, wenn da Meinungen aufeinanderprallen, die nicht nur höfliches Loben sind.
3: Wobei es da ja, glaube ich, Situationen gab, dass jemand dann mit einer Torte ihnen bewerfen wollte oder irgend sowas habe ich in Erinnerung. Also das geht dann ja vielleicht schon über gewisse Grenzen hinaus.
2: Keine Frage. Also die Sahnetorte, die ihn im Gesicht traf, das ist nicht erlaubt. Jede Form von körperlicher Übergriff überschreitet eine Grenze und ist auch rechtlich so, dass er selbstverständlich dann die Reinigungskosten für seine Kleidung der Tortenwerferin in Rechnung stellen dürfte. Und wenn es ihm wehgetan hat, könnte er auch eine Anzeige wegen Körperverletzung erstatten. Aber das Gejammer, dass er da diffamiert werden würde, weil Leute ihm vorhalten, das sei rassistisch, Ressentiment geladen, das möchte ich eigentlich nicht allzu ernst nehmen. Ja, das ist ein Geheule. Wir müssen, glaube ich, schon uns klar den Satz vor Augen führen, niemand hat das Recht, nicht kritisiert zu werden. Das ist eigentlich die Quintessenz von Meinungsfreiheit.
3: In den vergangenen 10 Jahren ist eine Vielzahl neuer Paragraphen hinzugekommen, um bestimmte Äußerungen zu verbieten. Und der Staat definiert etliche Sätze als strafbar, die noch vor 10 Jahren ganz klar unter die Meinungsfreiheit fielen. Das sagen Sie. Haben Sie denn ein Beispiel dafür?
2: Die Bundesaußenministerin Annalena Baerbock von den Grünen, die bis letztes Jahr amtiert hat, wurde im Netz von einem Bürger bezeichnet als die dümmste Außenministerin der Welt. Das ist nicht meine Meinung, aber ich fände es ganz gut, wenn in einem Land sowas angstfrei geäußert werden dürfte. Aber der wurde verurteilt von einem Strafgericht in Bayern und ist jetzt rechtskräftig als Krimineller gebrandmarkt.
3: Wurde er verurteilt aufgrund eines neuen Paragraphen?

0: Denn das behaupten Sie ja.
1: Es gibt schon lange einen Paragraphen der Beleidigung in Deutschland, ja, der also für alle Menschen gilt. Und seit 2021 gibt es einen speziellen, verschärften Paragraphen für Politikerinnen und Politiker. Da ist dann die Strafe noch höher, da schaut auch die Justiz schärfer hin. Und das ist ein Fall davon gewesen.
0: Warum gibt es diesen Paragraphen? Wie ist der zustande gekommen?
1: Der ist aus guten Absichten mal geschaffen worden. Man hat nämlich gesagt, vor allem nach 2015, 16, als wir sehr einen brodelnden Rechtspopulismus hatten, sehr, sehr polarisierte Debatten und sehr viel auch Hass gegen Politikerinnen vor allem, dass, um die zu schützen, es eine zumindest symbolische Handlung des Staates braucht. Wir stellen uns vor, die Menschen, die sich in den Dienst der Demokratie stellen. Ich hätte ja die Fantasie, dass man vielleicht auch Menschen anders beschützen kann, ja, mit konkreter Prävention, mit Polizei. Aber die billigste Methode ist dann immer, dass man Strafparagraphen verschärft. Das wurde also gemacht. So, und das ist, so gut die Absichten sind, trotzdem in der Wirkung, was man jetzt ja nach ein paar Jahren sehen kann, hat es dazu geführt, dass an ganz vielen Stellen die Justiz über die Stränge schlägt. Also eine Aussage wie die dümmste Außenministerin aller Zeiten, das ist überall und zu allen Zeiten eine Aussage, die man über Politiker hört. Und ich möchte auch sagen, manchmal stimmt's ja auch. Ja, es muss ja auch möglich sein.
0: Lässt sich mal das schlecht bewerten, ne?
1: Ja, aber deswegen, es gibt ja die Meinungsfreiheit.
0: Ja.
1: Das ist immer Ansichtssache. Und die ganze Idee von Meinungsfreiheit ist ja, dass Machtkritik Schutz braucht. Wir brauchen kein Grundrecht von Meinungsfreiheit für Lob der Regierung. Das ist gefahrlos. Aber gerade für die Dinge, die die Mächtigen nicht hören wollen, die auch verärgern, gerade da brauchst du einen grundrechtlichen Schutz.
0: Inwiefern ist das denn juristisch zu beurteilen, dass es so einen Paragraphen überhaupt gibt? Denn man macht ja dann Unterschiede zwischen Politikern und zwischen normalen Menschen. Also die werden besser geschützt. Im Gleichheitsgrundsatz, ist das vertretbar?
1: Ich halte es für problematisch. Also es ist eine Symbolik, die gut zu einem feudalen System passen würde, aber zu einer Demokratie, wie Sie sagen, ja, wo wir eigentlich als bürgerliche Menschen alle gleich sind, passt es schlecht. Und ja, auch deswegen ist diese Symbolik keine gute, weil es ist nicht schön, wenn Politikerinnen bedroht werden, aber die Ehre oder die Gesundheit einer Malermeisterin oder eines Grundschullehrers ist auch nicht weniger wert.
0: Aber das werden wahrscheinlich die, die diesen Paragraphen nutzen, nämlich dann die Politikerinnen und Politiker ganz anders sehen. Und die haben ihn ja geschaffen.
1: Ja, und ich kritisiere das. Ich halte das für keine gute Idee.
0: Wir sprechen über Meinungsfreiheit. Ronen Steinke, Sie haben viele Beispiele in Ihrem Buch zusammengefasst, natürlich auch ein ganz prominentes, als jemand Robert Habeck als Schwachkopf bezeichnet hatte. Wie wurde das dann anschließend bewertet vom Gericht?
1: Da gab es eine Ermittlungsrichterin in Bamberg in Bayern, die angeordnet hat, soll man eine Hausdurchsuchung machen bei dem Menschen, der Schwachkopf gepostet hatte. Ich würde ja annehmen, das Wort Schwachkopf, da hat Robert Habeck selbst von Parteifreunden schon mal schlimmere Beleidigungen gehört. Das ist wirklich ein hartes Penela-Wörtchen. Und dass wir da eine Justiz haben, die schon sagt, das überschreitet eine Grenze. Das ist eine Form von Machtkritik, da setzen wir die Polizei in Bewegung. Das ist ja eine ernste Sache, ja. Das finde ich schon bedenklich. Und das heißt ja auch ganz praktisch, man steht dann morgens um 6 Uhr an seiner Wohnungstür, die Polizei klingelt einen raus, da sind dann Menschen in Uniform mit Pistole am Gürtel. Das würde ich doch denken, sollte man reservieren für wirkliche Kriminalität.
0: Was passiert denn da im Vorfeld? Wie wägen Richterinnen und Richter ab, ob das jetzt eine Meinungsfreiheit darunter fällt oder unter Persönlichkeitsrecht?
1: Ich bin Jurist, ich unterrichte an der Universität in Frankfurt angehende Staatsanwältinnen und Staatsanwälte und ich würde es kurz zusammenfassen, es herrscht eine riesige Verunsicherung in der Justiz. Selbst Fachleute tun sich schwer zu entscheiden, ist das noch eine Beleidigung nach unserem Recht oder nicht, weil Beleidigung ist nicht definiert nach dem Paragraphen. Es gibt einen Paragraphen 185 Strafgesetzbuch, da steht Beleidigung drin. 188 steht Politikerbeleidigung. Da ist nicht erklärt, was das sein soll. Und auch die hohen Gerichte, die das dann also ausgeführt haben über die Jahrzehnte, haben dann so Formeln wie, ja, eine besondere Erniedrigung, Ausdruck von Missachtung. Das kann auch alles und nichts bedeuten. Das ist sehr offen für Interpretationen. Also an welchen Richter, an welche Richterin man gerät. Die Leitlinie des Bundesverfassungsgerichts lautet wie folgt: Wenn man einen legitimen Kritikpunkt hat an einem Politiker, dann ist auch Frechheit gestattet. Ja, sozusagen eine Abwägung. Wenn man keinen Kritikpunkt hat, sondern es geht nur gegen das Aussehen, dann zieht die Justiz eher mal eine Grenze.
0: Also das heißt, es wäre verbunden mit einer sachlichen Kritik, die am Anfang steht. Und wenn dann irgendwie eine freche Äußerung kommt, dann geht's durch.
1: Ja.
0: Und wenn man nur irgendwas sagt, sieht
1: Fette
0: irgendwie
1: Sau
0: blöd aus
1: zum Beispiel,
0: oder sowas
1: dafür
0: ohne
1: gibt's
0: Grund.
1: Keinen, dafür gibt's keine Freiräume. Nur, das klingt jetzt als Idee finde ich ganz sinnvoll und vielleicht sogar weise. Aber was heißt es denn praktisch? Also ich würde ja denken, wenn man einen Politiker als Schwachkopf bezeichnet, dann tut man das ja nicht deswegen, weil man den als Nachbar nicht schätzt, sondern weil dessen politisches Handeln einen empört. Es ist ganz schwierig, bei Politikern überhaupt jemals zu sagen, dass es nicht auch um einen sachlichen Kern geht. Also kurz gesagt, in der Praxis, kluge Menschen, die in der Justiz arbeiten, die sich wirklich Gedanken machen, kommen trotzdem zu völlig unterschiedlichen Antworten. Und was bedeutet das für die Bürgerinnen und Bürger? Da klingelt es morgens um 6 an deiner Tür und du bist vollkommen überrascht, weil du ja dich nicht orientieren kannst, weil du da nicht vorher weißt, wo die Grenze gezogen werden wird.
0: Was ist denn als Ursache auszumachen, dass wir solche Äußerungen haben? Ich meine, es gibt jetzt diesen Paragraphen, deswegen wehren sich die Politikerinnen und Politiker. Das ist natürlich ihr gutes Recht, wenn es diesen Paragraphen gibt. Aber dass es diese Beschimpfungen gibt, haben die zugenommen? Lässt sich das ausmachen? Was ist da der Grund?
1: Also die Beschimpfungen haben mit Sicherheit zugenommen. Ja, es ist auch heute durch das Netz leichter zu dokumentieren. Das Internet vergisst nichts, was früher vielleicht ein bisschen so ja, diffundiert ist in der Luft. Das ist heute für alle Zeiten nachzulesen. Aber auch die Tatsache, dass wir als Gesellschaft pluraler geworden sind, dass unsere Debatten vielfältiger geführt werden, dass Menschen sich zu Wort melden, seien es Menschen, die einen Migrationshintergrund haben, seien es Frauen, die früher viel weniger repräsentiert waren, führt dazu, dass die Dinge komplizierter werden, dass es vielleicht lauter wird, aber das möchte ich nicht unbedingt als was Schlechtes betrachten. Ja.
0: Sie wollen ja auch Lösungen anbieten. Wie sehen denn Lösungen aus?
1: Ja, wir müssen schon damit leben, dass es auch legitim ist, wenn wir kritisiert werden. Also es gibt ganz oft, das höre ich so in Debatten um Migration zum Beispiel, dass Leute beklagen, ich kriege ja gleich den Rassismusvorwurf gemacht. Oder in Debatten um Nahost, ich werde gleich als Antisemit hingestellt. Es tut mir leid, manchmal sind diese Vorwürfe auch berechtigt. Und wer soll da der Richter sein, ob dieser Vorwurf berechtigt ist oder nicht? Also wir sollten als Gesellschaft das schon akzeptieren, dass auch harte Vorwürfe ihren Platz haben. Politikerinnen und Politiker, aber auch wir alle. Also das ist was, was zu einer Debatte dazugehört, dass man auch hart gegenseitig sich angeht. Immer ohne Gewalt, immer nur mit Worten. Aber diese Worte auszuhalten, ich glaube, das drohen wir gerade ein bisschen zu verlernen.
0: Die Hörerinnen und Hörer schalten sich ein. Aus Kusterdingen schreibt uns Frank Stickel und sagt, wie verhält es sich denn, wenn man äußert, ich denke, Sie sind ein Punkt, Punkt, Punkt. Ich glaube, jeder weiß, was er
1: damit. Das hilft leider juristisch nicht, also ja. Da ist man dann trotzdem drin, wenn man da eine Beleidigung äußert.
0: Also viele erinnern sich an dieses berühmte Beispiel, Joschka Fischer hat das, glaube ich, mal im Bundestag geäußert. Ne?
1: Herr Präsident, mit Verlaub, Sie sind ein A, Punkt, Punkt, Punkt. Ja, das, also in dem Fall im Bundestag gilt die Indemnität, da ist man dann als Abgeordneter nicht strafbar. Das ist sozusagen ein heiliger Raum, aber wenn man sowas auf der Straße zu jemandem sagt, kann das Strafrecht sehr schnell greifen. Und es gibt also eine ganze Vielfalt, ein Regenbogen von Grautönen. Also es gibt einen Fall vom Amtsgericht Wiesloch in Baden-Württemberg, wo sich die Richter und Richterinnen den Kopf drüber zerbrochen haben, ob denn die Flitzpiepe schon eine strafbare Beleidigung ist. Und das Amtsgericht meinte, ja, das sei eine Beleidigung. Und dann haben sie es hochgegeben. Also dann hat der betroffene Mensch Widerspruch eingelegt und das also zur nächsten Instanz hochgetragen, eine zweite Meinung sich eingefordert. Und am Landgericht meinten sie, nee, das ist ja, Flitzpiepe kann auch eine Kritik sein am Verhalten von jemandem. Und dann haben sie es wieder zurückverwiesen und am Ende wurde der Fall eingestellt, ohne gelöst zu sein. Also da sehen Sie sogar so ein Wort wie Flitzpiepe überfordert manchmal schon unsere Prozesse.
0: Randolf Gessler aus Marbach am Neckar schreibt uns zum Beispiel auch, Social Media ist der Pranger der heutigen Zeit. Wie blicken Sie darauf?
1: Das ist sicherlich so. Es ist aber nicht immer nur negativ. Also Social Media bedeutet ja für Millionen von Menschen, dass sie die Möglichkeit haben, sich zu äußern. Dass sie Dinge gut oder schlecht finden, kann man jeden Tag der Welt mitteilen. Das ist vor 20, 30 Jahren, sagen wir mal vor 30 Jahren, noch gar nicht möglich gewesen. Sondern da lebte man wirklich als Bürger in einer Situation, dass man alle 4, 5 Jahre mal sich zu Wort melden darf. Und dazwischen durfte man darauf hoffen, dass vielleicht die Zeitung ein bisschen einmal ein Sprachrohr gibt. Aber in Wahrheit war sozusagen das Fernsehen, war das Radio Frontalunterricht. Da kam nichts zurück vom Publikum. Die Zeitungen waren sozusagen ein Monopol von ein paar mächtigen Menschen in Redaktionsstuben. Und die Millionen Menschen da draußen haben zugehört und waren mehr oder weniger stumm. Das ist ja wunderbar, dass das besser geworden ist. Und das mag dann vielleicht im Ergebnis manchen Leuten missfallen, wenn da irgendwie Misstöne und es ist vielleicht nicht immer ganz so durchkomponiert, sondern ein bisschen roher, aber ich möchte es eigentlich nicht missen. Ich halte schon für einen Fortschritt.
0: Nur es gibt natürlich auch solche Dinge wie Hasskommentare, wo einfach Grenzen überschritten werden. Wo zieht man da die Grenzen?
1: Die Grenze sollte bei der Gewalt sein. Also jede Form von Bedrohung, ja, und das kann auch mal zwischen den Zeilen sein. Ja, pass mal auf, sonst ergeht's dir wie Walter Lübcke zum Beispiel. Das ist dieser CDU-Politiker in Hessen, der erschossen wurde.
0: Kasseler Regierungspräsident.
1: Wegen seiner humanen Flüchtlingspolitik, angefeindet von Rechtsextremen. Oder es gibt auch Andeutungen, pass mal auf, guck mal heute Nacht über deine Schulter. Also solche Dinge sind ganz klar eine Grenze, wenn es darum geht, jemanden physisch Angst zu machen. Alles, was aber eine Auseinandersetzung mit der inhaltlichen Position von jemandem ist, das ist dumm, was du da sagst, das ist falsch, das ist verlogen, all das muss drin sein, denn wer soll am Ende der Entscheider sein darüber, welche Kritik legitim ist und welche nicht? Das ist ganz gut, dass wir da einen Freiraum haben.
0: Ja, es gibt gerade eine große Diskussion in Sachen digitaler Gewalt, dass bei uns in der Rechtsprechung Lücken sind. Ist das so?
1: Das sehe ich auch so. Da sprechen Sie den Fall von Colleen Fernandes an, Fernsehmoderatorin. Und die Situation ist in unserem derzeitigen Recht wirklich so, es ist legal, bis heute den Kopf einer realen Person auf ein Porno drauf zu montieren, das im Internet zu veröffentlichen, als sei das ein reales Geschehen. Da gibt es kein Gesetz bislang dagegen. Das ist für mich also wirklich unglaublich, vor allem, weil diese Fälle ja nicht neu sind. Schon vor 5 Jahren haben wir darüber gesprochen. Da fehlt anscheinend die Lobbymacht, um das in der Politik irgendwie zu einem Gesetz zu bringen. Auf der anderen Seite, wenn man eine Politikerin als dumm bezeichnet oder als Kriegstreiberin, dann gibt es da schon scharfe Gesetze. Also da passt es aus meiner Sicht nicht zusammen.
0: In Ihrem Buch Meinungsfreiheit, da greifen Sie viele Beispiele von Gerichten auf, die während der Corona-Zeit getroffen wurden. Das ist sehr spannend zu lesen und bringt nochmal diese Zeit in Erinnerung zurück. Manche sagen, das soll noch weiter aufgearbeitet werden. Andere sagen, naja, ist doch jetzt auch endlich mal gut. Welche Meinung haben Sie?
1: Ja, wir hatten in der Corona-Zeit, also auf der Hochzeit der Pandemie, Leute, die als Scharlatane behauptet haben, ein Entwurmungsmittel für Pferde würde helfen oder Bleichemittel soll man trinken. Also gefährliche Dinge, wenn so etwas jemand glaubt. Ja, genauso auch Leute, die behauptet haben, die Impfungen seien des Teufels und Leute davon abgeschreckt haben, sich zu schützen gegen diese schreckliche Erkrankung. Und da gab es eine Zeit lang in der Politik Überlegungen, ob man nicht schärfere Strafgesetze einführen sollte gegen Desinformation im medizinischen Bereich. Rückblickend würde ich sagen, ein Glück, dass wir das nicht gemacht haben. Denn was in so einer unklaren Lage, wo man sich als Gesellschaft noch schwer tut mit Orientierung und wo die Wissenschaft auch noch sich vorantastet, was in so einer Lage wahr und unwahr ist, das muss immer auch ausgehandelt werden dürfen.
0: Boris Pistorius, damals niedersächsischer Ministerpräsident, hatte es, glaube ich, mit...
1: Genau, der heutige Verteidigungsminister, der war dafür eine klare Kante, aber ein anderer SPD-Politiker, Karl Lauterbach, der dann als Gesundheitsminister werben wollte für Impfungen, hat zum Beispiel getwittert, dass die Corona-Impfung gar keine Nebenwirkungen hätte. Und da muss ich sagen, also wer sich ein bisschen auskennt mit Medizin, Impfungen ohne Nebenwirkungen existieren nicht. Keine Medizin hat keine Nebenwirkungen. Und wenn man dieses Gesetz gehabt hätte, dann wären also ganz viele Leute in Teufelsküche gekommen.
0: Aber würde das für die Menschen, die jetzt heute vielleicht auch davon noch betroffen sind, die gibt es ja auch von Impfnebenwirkungen, hätte es für die vielleicht Folgen gehabt, dass sie dann in Anführungszeichen hätten rechtliche Schritte unternehmen können?
1: Ich glaube, die Corona-Zeit ist von zu viel staatlicher Härte eher geprägt gewesen. Und auch was das Äußern von Kritik an der Politik damals betraf. Also es gibt Beispiele, die mir den Magen umdrehen, persönlich, von Leuten, die es für angemessen gehalten haben, sich so gelbe Sterne zu basteln und ungeimpft draufzuschreiben. Also anzuprangern, dass ihre eigene Benachteiligung, wie sie es gesehen haben, weil sie nicht geimpft sind, weil sie noch nicht in Geschäfte rein dürfen zum Beispiel, zu vergleichen wäre mit der Art, wie mit Juden umgegangen wurde in der Zeit der Nazis. Ich finde das nicht richtig, aber ich möchte rückblickend schon sagen, dass es eine große Härte war, solche Leute dann als quasi Nazi-Verharmloser zu bestrafen. Also wir haben eine Geschichte in der Bundesrepublik, dass jahrzehntelang geschmacklose Nazi-Vergleiche immer wieder mal auftauchen, aber nie von der Justiz sozusagen attackiert worden sind. Aber in der Corona-Zeit begann das, dass man diesen Leuten vorwarf, es ist eine Verharmlosung des Holocaust. Die wurden bestraft und zwar nicht 2, 3, sondern Hunderte. Und das ist, glaube ich, letztlich tun die Leute das ja nicht, um etwas Gutes über die Nazi-Zeit zu sagen, sondern die benutzen diese Symbolik, ja, geschmacklos, wie es auch immer ist, benutzen diese Symbolik, weil sie darauf Bezug nehmen, dass der Holocaust, dass die Nazi-Zeit ein Sinnbild für das Üble schlechthin ist. Und denen dann nachher den Vorwurf zu machen, sie seien sowas wie selber Nazis. Ich glaube, das hat viele von denen schwer verletzt und noch mehr auseinandergetrieben.
0: Was wäre ein besserer Umgang?
1: Nicht so sehr auf Strafrecht zu setzen, mit seiner ganzen Härte, mit seiner auch moralischen Verurteilungskraft und Stigmatisierung, sondern den Diskurs ein bisschen mehr auszuhalten. Ich bin der Erste, der sagt, sowas geht nicht. ja, mit gelben Sternen, mit Holocaust, schiefen Vergleichen. Aber meine Aufgabe muss es dann sein, mich dann in die Diskussion hineinzubegeben und solchen Leuten zu sagen, warum es nicht geht und nicht zu sagen, ich rufe die Polizei.
0: Sie sagen jetzt also aushalten und da robuster werden wäre eine Strategie. Aber jetzt gab es neulich das Interview mit dem Bundeskanzler Friedrich Merz, der sagte, ja, noch kein Kanzler vor ihm hat so etwas aushalten müssen. Ist die Tendenz nicht gerade eine komplett andere?
1: Das ist eine Weinerlichkeit. Also Friedrich Merz, wenn man sich mal vor Augen führt, wie Angela Merkel jahrelang also beschimpft worden ist als Echsenmensch und als sonst was, dass Friedrich Merz da meint, er sei der, der am meisten leiden würde, das ist schon also ein Fall von Männergrippe in der Politik aus meiner Sicht.
0: Also welche Signale gibt die Politik davor?
1: Weinerlichkeit, Dünnhäutigkeit und also mangelnde Diskursbereitschaft. Ja, es gibt von dem britischen Historiker Timothy Garton Ash ein sehr schönes Wort, der sagt, wir brauchen robuste Zivilität. Demokratie ist Streit. Du wirst in der Demokratie immer Gegenwind haben. Es wird nie kuschelig sein. Soll man uns auch nicht Illusionen machen. Und man muss schon in der Lage sein, Kritik dann auch auszuhalten, nicht die andere Wange hinhalten oder nicht alles irgendwie runterschlucken mit Lächeln, aber das ist sozusagen unsere Geschäftsgrundlage. Und gerade wenn man mächtig ist wie ein Bundeskanzler, selbstverständlich ist es das gute Recht der Regierten, einem zu sagen, dass man einen schlechten Job macht.
0: Wobei bei Ihnen ja jetzt als Journalist da eine Meinung mit durchkommt. Jetzt heißt es ja immer, Journalisten sind zur Neutralität verpflichtet. Inwiefern haben Sie den Eindruck, kommt das, was früher immer als Kommentar oder Glosse gekennzeichnet wurde, heute zu kurz?
1: Ich finde gar nicht, dass Journalisten zur Neutralität verpflichtet sind. Sie sind vielleicht ein bisschen verpflichtet dazu, zu reflektieren, wann kommentiere ich und wann gebe ich an Informationen, um nicht da, wenn man die Grenzen verschiebt, so hintenrum letztlich so Schleichwerbung zu machen, sage ich mal. Ja, also im Nachrichtenteil sollte nicht die Meinung allzu sehr durchschimmern. Aber zu kommentieren, zu kritisieren, natürlich auch mit einer Meinung, mit einer Positionierung, halte ich für eine ganz vornehme Aufgabe.
0: Ist das etwas, was sich verschoben hat im Allgemeinen, also dass man mehr Meinung von Journalisten mitbekommt, wo sie eigentlich nicht hingehört?
1: Das kann sein. Ich glaube, das war früher auch nie so klar abgrenzbar. Und es ist ja auch so, wenn man verschiedene Menschen hat, die aus unterschiedlicher politischer Warte dieselben Nachrichten hören, dann haben sie eine ganz andere Art, das zu interpretieren, was da in den Nachrichten ist. Also das zeigt uns schon, so ganz sauber abgrenzbar ist es nicht. Ich schildere in meinem Buch auch Fälle, wie man auch wie Journalisten ja durch Auswahl von Nachrichten ein falsches Bild zeichnen können. Also Deutschland ist ein großes Land. Es gibt jeden Tag Gewalttaten, die von Flüchtlingen begangen werden. Und man kann natürlich in der Zeitung jeden Tag auf Seite 1 einen solchen Fall präsentieren. Man muss dabei nicht lügen. Trotzdem, denke ich, würde man auf diese Weise ein bisschen falsches Bild zeichnen. Oder man lässt Details weg. Also das ist deswegen nicht so einfach zu sagen, es gibt hier die klare Wahrheit und da gibt es die Wertung. Ich warne sehr davor und würde sagen, überall steckt ein bisschen Meinung drin.
0: Wie wichtig ist dann, und das ist so ein, wir wollen jetzt das ganze Buch noch nicht vorwegnehmen, aber wie kann jeder selbst damit umgehen? Das ist ja das, was wir im Grunde auch lernen wollen.
1: Also sich auseinandersetzen mit unterschiedlichen Quellen, unterschiedlichen Sichtweisen ist immer ratsam. Ja, nicht eine Kost, die also nur auf eine Ernährungsquelle setzt, sondern immer schön ausgewogen. Vielleicht mal auch Internet, auch soziale Medien. Es tut alles gut zu einem Gesamtbild und dann mit einer großen Distanz. Und ich glaube, das ist etwas, was wir sowieso als Erwachsene lernen. Ja, man glaubt nicht alles, was auch in der Zeitung steht, aber was einem auch Leute erzählen. Ich glaube, das ist ganz gesund.
2: Der Journalist Ronen Steinke im Gespräch mit Nicole Köster. Das angesprochene Buch Meinungsfreiheit ist im Berlin Verlag erschienen.
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2: Das Bundeskabinett hat das Aus für das Heizungsgesetz der Ampelkoalition auf den Weg gebracht. Das Echo in den Zeitungen ist dazu geteilt. Die Märkische Oder-Zeitung aus Frankfurt-Oder sagt, gut so.
4: Die neuen Regelungen, die im Gebäudemodernisierungsgesetz festgeschrieben sind, ermöglichen es Bürgern, sich technologieoffen für eine Heizung zu entscheiden. Egal ob Wärmepumpe, Gas- oder Ölkessel, Pellets oder Fernwärme, der Hauseigentümer hat die Wahl. Ökoverbände rufen nun das Ende des Klimaschutzes aus. Das ist mitnichten so. Die Gründe dafür liegen in den Kosten für neue Gas- und Ölheizungen. Die meisten Eigentümer und Vermieter werden ganz genau rechnen, ob sich der Einbau einer fossilen Heizung überhaupt noch lohnt.
2: Die Neue Osnabrücker Zeitung bemerkt, dass sich der Jubel über den Kabinettsbeschluss in Grenzen hält.
4: Aus verschiedenen Gründen. Zum einen schwant vielen, dass der Umstieg von fossilen auf erneuerbare Energiequellen keine grüne Spinnerei ist, sondern notwendig, damit es auf der Erde so angenehm bleibt. Zudem ist das Gebäudemodernisierungsgesetz doch kein Freibrief für Hauseigentümer, künftig zu tun und zu lassen, was sie wollen. Verbote und Quoten wurden durch kleinteilige Vorgaben ersetzt, durch die selbst Spezialisten nicht durchsteigen.
2: Das Darmstädter Echo kommt zu diesem Fazit.
4: Man muss das so klar sagen. Wer heute eine alte Gas- oder Ölheizung gegen eine neue tauscht, begibt sich auf einen höchst ungewissen Kostenpfad. Das führt schon die akute, von der Hormuzblockade ausgelöste Energiekrise vor Augen. Hinzu kommen steigende Netzentgelte, eine aufwachsende CO2-Steuer und die Biotreppe im Gesetz. Sie zwingt die Versorger, ihrem Gas und Öl stetig steigende Bio-Anteile beizumischen, was das Ganze noch teurer macht. Wer dennoch auf fossile Brennstoffe setzt, der kann das nun wieder. Es ist die erneuerte Freiheit im Heizungskeller, das Falsche zu tun.
2: Ein weiteres Thema der Kommentare ist der Besuch von US-Präsident Trump bei Chinas Staats- und Regierungschef Xi Jinping. Die Frankfurter Allgemeine Zeitung meint dazu:
4: Donald Trump wird bei seiner Abreise aus China fast alles im Gepäck haben, was er sich von dem Besuch erhofft hatte. Die Gastgeber bauchpinselten ihn mit einem großen Empfang inklusive Ehrengarde und jubelnden Kindern. Mögliche Handelsdeals wird Trump ebenfalls als Gewinn verbuchen. Doch für die Lösung von Amerikas wahren Problemen nimmt er nichts mit. China kommt Trump im Iran-Krieg kein Stück entgegen. Mit Xi kann er sich nur darauf einigen, dass die Straße von Hormuz offen bleiben müsse.
2: Nach Ansicht der Frankfurter Rundschau wäre eine gute Nachricht, wenn die überschwänglichen Worte von Trump und Xi nicht nur das angespannte Klima zwischen Washington und Peking entspannen würden, sondern auch deren Konflikte.
4: Denn unter dem Streit der beiden Großmächte leidet nicht nur deren Wirtschaft. Auch Firmen aus Deutschland und anderen Staaten sind zwischen den Fronten. Zu fürchten ist allerdings, dass Xi seinen Gast lediglich umgarnt und Trump nahezu leer ausgeht. Denn die selbstbewussten Töne Trumps können nicht darüber hinwegtäuschen, dass der US-Präsident in der schwächeren Position ist.
2: Für die Badische Zeitung aus Freiburg zeigt das Treffen in Peking ein klares Bild.
4: Als Chinas Staatschef den US-Präsidenten empfing, wirkte er in sich ruhend und selbstbewusst. Xi Jinping weiß, dass er die besseren Trümpfe in der Hand hält. Sobald sein Kontrahent Donald Trump auf Konfrontation geht, kann er ihn, dank des chinesischen de facto Monopols, von seltenen Erden abschneiden. Xi muss nicht mehr tun, als von der Seitenlinie aus zuzuschauen, wie sich die alte Weltmacht selbst demontiert.
2: Und das waren die Standpunkte, zusammengestellt von Peter Eichenberg. Hier geht's gleich weiter mit Klaas Christoffersen. Ich wünsche Ihnen eine gute Nacht.
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5: Um 2 Uhr mit Katja Kindermann. Der Druck auf den britischen Premier Starmer wächst weiter. Jetzt ist sein Gesundheitsminister Streeting zurückgetreten. Franziska Hoppen in London erläutert die Hintergründe.
6: Streeting hat ein langes Schreiben veröffentlicht und darin ziemlich deutliche Worte gefunden. Er hat gesagt, dass er das Vertrauen in die Parteispitze, also in Premier Starmer, verloren habe. Denn, da zitiere ich jetzt mal, da wo es Vision brauche, da herrsche Leere, wo es Orientierung brauche, da treibe Labour ziellos dahin. Und das ist eine Kritik, die auch viele Bürgerinnen und Bürger immer wieder geäußert haben, dass gar nicht klar sei, wofür Labour eigentlich noch stehe, dass sie so einen Zickzackkurs fahren. Und so sei Streeting eben zu dem Schluss gekommen, dass es, schreibt er wörtlich, unehrenhaft und prinzipienlos wäre, unter diesen Bedingungen seinen Posten weiter zu behalten.
5: US-Präsident Trump setzt heute seinen Staatsbesuch in China fort. Offen blieb zunächst, ob es im Handelskonflikt zwischen den Vereinigten Staaten und der Volksrepublik konkrete Fortschritte geben wird. Gestern war Trump bereits zu ersten Gesprächen mit Chinas Staatschef Xi in Peking zusammengekommen. Auch heute ist ein Treffen geplant. Danach wird der Präsident zurück in die USA reisen. Es ist Trumps zweiter Staatsbesuch. Bereits in seiner ersten Amtszeit 2017 besuchte er China. Der ukrainische Präsident Selenskyj hat schmerzhaftere Sanktionen gegen Moskau gefordert. Anlass ist der jüngste Angriff auf Kiew mit mindestens 21 Toten, darunter offenbar auch 2 Kindern. Laut Selenskyj war ein Marschflugkörper vom Typ CH-101 in ein Gebäude eingeschlagen. Das Geschoss sei im 2. Quartal dieses Jahres hergestellt worden, so der Präsident in seiner abendlichen Videobotschaft. Das bedeutet, dass Russland die dafür nötigen Komponenten weiterhin beziehe und die weltweiten Sanktionen umgehe. Vor der dänischen Insel Anholt ist ein toter Wal entdeckt worden. Jetzt prüfen die zuständigen Behörden, ob es sich dabei um den Buckelwal handelt, der wochenlang vor der deutschen Ostseeküste festsaß. Aus Stockholm, Arne Bartram.
7: Die dänische Umweltbehörde hat bisher nur bestätigt, dass ein Wal vor Enholt gestrandet ist. Beobachter vor Ort schätzen das Tier auf 10 bis 15 Meter Länge. Das würde zu dem Buckelwal passen, der zuletzt vor der Insel Pöhl lag. Außerdem befindet sich Enholt auf der Route Richtung Nordsee, in die der Wal Anfang Mai gebracht worden war. Die dänischen Behörden gehen davon aus, dass das jetzt gefundene Tier schon eine Weile tot ist. Als nächstes sollen Gewebeproben genommen werden. So könnte geklärt werden, ob es der Wal von der Insel Pöhl ist.